0: Am 7. Oktober vor 3 Jahren haben Terroristen aus dem Gazastreifen israelische Orte und Armeestützpunkte entlang der Grenze angegriffen. Mehr als 1200 Menschen wurden getötet, rund 250 als Geiseln verschleppt. Der Angriff war auch der Beginn des Gazakrieges, in dem zehntausende Palästinenser bei israelischen Angriffen getötet wurden. Aus Tel Aviv, Felicitas Böselager.
1: Vor 3 Jahren, um 6.29 Uhr, schrillten in ganz Israel die Sirenen. Die groß angelegte Terrorattacke der Hamas überraschte das Land. Die Hamas-Kämpfer töteten mehr als 1200 Menschen und verschleppten 251 Geiseln in den Gazastreifen. Kurz nach dem Angriff begann die israelische Armee ihre Offensive gegen die Hamas im Gazastreifen, die auch tausenden Zivilisten das Leben kostete. Dieses Jahr gedenkt Israel dem Terror zum ersten Mal, nachdem alle Geiseln befreit wurden. Sie kamen kurz nach dem vergangenen Jahrestag frei. Seitdem herrscht im Gazastreifen eine, wenn auch brüchige, Waffenruhe.
0: Die Bundesparteien haben sich entsetzt gezeigt über die Wahl des AfD-Politikers Rausch zum Landtagspräsidenten in Sachsen-Anhalt. Am Abend versammelte sich die SPD-Bundestagsfraktion spontan zu einem Protestmarsch. Er führte vom Bundestag durch das Brandenburger Tor zum Bebelplatz, dem Ort der Bücherverbrennung nach der Machtergreifung der Nationalsozialisten 1933. Fraktionschef Miersch sagte, die SPD spüre die Pflicht, Flagge zu zeigen, wenn die Demokratie unter Druck stehe. Und Unionsfraktionschef Frei betonte, man schaue mit allergrößter Besorgnis auf die Wahl. Bundeswirtschaftsministerin Reiche hat Sorgen vor einem Gasmangel in diesem Winter zurückgewiesen. In den Speichern liege mehr Gas, als selbst im kältesten Jahr verbraucht worden sei, sagte die CDU-Politikerin der Süddeutschen Zeitung. Die Speicher sind derzeit zu gut 59% gefüllt. Das ist vergleichsweise wenig. In Frankfurt am Main startet heute die größte Buchmesse der Welt, zunächst für das Fachpublikum. Ab Freitag dürfen dann auch Privatbesucher aufs Gelände. Aus Frankfurt, Julia Herzka.
2: Das größte Thema ist die Lesekrise in der jungen Zielgruppe, denn die Verkaufszahlen bei den 10- bis 15-Jährigen sind im letzten Jahr rapide eingebrochen. Die Messe versucht dieses Jahr auch ganz neue Zielgruppen zu erschließen, durch Filmadaption, Gaming und vor allem im Hörbuchmarkt. Weiteres Thema beim Fachpublikum: Wie kann die Buchbranche KI gut nutzen? Und welche Regeln braucht es, damit KI der Branche nicht weiter schadet?
0: Das waren die Nachrichten. Das Wetter in Deutschland: viele Wolken und einzelne Schauer möglich. Tiefstwerte 14 Grad auf den Nordseeinseln bis örtlich 4 Grad in der Lausitz. Tagsüber viele Wolken und einzelne Schauer möglich, meist trocken, Höchstwerte 17 bis 26 Grad. Am Donnerstag Regen und Gewitter möglich, später von Westen her freundlicher, 12 bis 22 Grad. Am Freitag wechselhaft und windig, nur im Süden etwas Sonnenschein. Es ist 2.03 Uhr.
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4: Geht los mit der A2 Berlin Richtung Hannover. Zwischen Irxleben und Bornstedt ist nach einem Unfall gesperrt. Dadurch gibt es 2 Kilometer Stau. A5 Kassel Richtung Frankfurt. Zwischen Obermörlen und Friedberg ist nach einem Unfall ebenfalls gesperrt. A29 Ahlhorner Heide Richtung Oldenburg. Hier ist zwischen Badenburg und Sandkrug wegen Bauarbeiten noch bis 5 Uhr heute Morgen gesperrt. Die Umleitung führt sie über die U7. A29 Wilhelmshaven Richtung Ahlhorner Heide. Zwischen Oldenburg-Umstädte und dem Kreuz Oldenburg-Ost ist ebenfalls noch bis 5 Uhr gesperrt wegen Bauarbeiten. Und das geht dann jede Nacht bis Freitag noch so weiter. Immer zwischen 7 abends und 5 Uhr morgens. Die Umleitung hier, die U26. A57 Krefeld Richtung Köln. Zwischen Krefeld-Zentrum und Krefeld-Oppum ist wegen Bauarbeiten bis Donnerstagmorgen gesperrt. Sie wissen Bescheid. Die A100 Berliner Stadtring in Richtung Wedding ist zwischen Hohenzollern-Damm und dem Tunnel Rathenauplatz wegen Wartungsarbeiten noch bis 5 Uhr gesperrt. Die A100 Stadtring Berlin in Richtung Treptow ist zwischen Jakob-Kaiser-Platz und dem Dreieck Charlottenburg wegen Wartungsarbeiten auch noch bis 5 Uhr gesperrt. Dann die A111 Berlin stadteinwärts zwischen Heckerdamm und dem Dreieck Charlottenburg ist wegen Wartungsarbeiten auch bis 5 Uhr gesperrt. Die A226 Bad Schwartau Richtung Travemünde ist zwischen dem Dreieck Bad Schwartau und Lübeck-Siems wegen Reinigungsarbeiten nach einer Ölspur gesperrt. Und in Berlin, der Tiergartentunnel ist bis ca. 5:30 Uhr, also 5.30 Uhr, in beiden Richtungen heute Morgen gesperrt. Das war's. Gute Fahrt durch diese Nacht.
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4: Aus dem Studio von NDR Info in Hamburg mit Nikolai Russ. Ganz Deutschland, zumindest das politische Deutschland, hat gestern nach Sachsen-Anhalt geschaut. Im Landtag von Magdeburg ist Historisches passiert. Jochen Müller berichtet.
5: Er ist der erste AfD-Politiker, der in Deutschland zum Landtagspräsidenten gewählt worden ist. Tobias Rausch war sichtlich bemüht, in seiner ersten Rede moderate Töne anzuschlagen.
6: Ich werde dieses Amt nicht als Präsident einer Fraktion führen, sondern ich werde es als Präsident des gesamten Landtages von Sachsen-Anhalt führen. Und diesen Anspruch möchte ich gerecht werden.
5: Im Parlament müssten für jeden die gleichen Regeln gelten, egal ob es sich um eine große oder um eine kleine Fraktion handelt. Er werde als Präsident hart in der Sache sein, aber fair im persönlichen Umgang.
6: Politische Härte in der Sache und persönlicher Respekt schließen sich nicht aus. Man hat manchmal das Gefühl, dass die Gesellschaft und Teile der Repräsentanten verlernt haben, dass man anderer politischer Meinung sein kann und trotzdem normal und fair miteinander umgehen kann. Ich möchte dieses Amt deshalb mit Fairness, Ruhe und der nötigen Konsequenz führen.
5: Am Mittag war Rausch mit 48 Ja-Stimmen im ersten Anlauf zum Landtagspräsidenten gewählt worden. AfD und BSW haben zusammen 44 Stimmen. Rausch bekam also zusätzlich 4 Stimmen aus anderen Fraktionen. CDU-Fraktionschef Sven Schulze zeigte sich überrascht. Er könne sich nicht erklären, woher diese Stimmen gekommen sind, sagte er. Vor dem Landtagsgebäude protestierten rund 500 Demonstranten und warnten vor Rechtsextremismus. Die konstituierende Sitzung des Landtags von Sachsen-Anhalt war am Vormittag von der dienstältesten Abgeordneten Eva von Angern eröffnet worden. Die linken Politikerin warnte in ihrer Rede vor den Folgen einer stärker werdenden AfD.
7: Eine neue Regierung ist noch nicht gebildet und die Wirkungen der angekündigten künftigen Landespolitik werden bereits spürbar. Erste Bewerberinnen und Bewerber für das Lehramt, sie springen ab. Gebuchte touristische Reisen nach Magdeburg, sie werden storniert. Nachbarländer werben um unser Personal und Mitglieder der Bundesregierung machen sich öffentlich Gedanken darüber, ob Sachsen-Anhalt weiter Fördermittel etwa in der Bildung bekommen können, wenn bundesrechtliche Standards nicht mehr eingehalten werden sollten.
5: Am Nachmittag beschloss der Landtag eine neue Geschäftsordnung. Die ermöglicht es der AfD, zusätzlich zum Präsidenten einen Vizepräsidenten zur Wahl zu stellen. Nominiert wurde Hans-Thomas Tillschneider, der umstrittene rechte Ideologe der AfD. Das BSW erklärte, Tillschneider nicht mitwählen zu wollen. Dennoch bekam auch der Stimmen aus anderen Fraktionen. Ebenfalls zum Vizepräsidenten wurde Carsten Borchert von der CDU gewählt, Armin Willingmann von der SPD fiel durch. Im Dezember soll im Landtag von Sachsen-Anhalt Ulrich Siegmund zum Ministerpräsidenten gewählt werden. Auch er muss auf Unterstützerstimmen aus anderen Fraktionen hoffen.
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4: Und die kommt jetzt von Bianca Schwarz aus unserem ARD-Hauptstadtstudio.
8: Was heute im Landtag von Sachsen-Anhalt passiert ist, war zutiefst demokratisch. Aber deswegen finde ich das noch lange nicht normal. Der Wahlsieger einer freien Wahl stellt nun den Landtagspräsidenten. So soll das sein in einer funktionierenden Demokratie. Dahinter steht aber auch die Feststellung, zum ersten Mal stellt die AfD einen Landtagspräsidenten von einem Landesverband, den der Verfassungsschutz als gesichert rechtsextremistisch einstuft. Und ich bin mir ziemlich sicher, dass Sie gerade sehr unterschiedlich reagiert haben auf dieses Wort. Rechtsextremistisch. Manche werden mit den Schultern gezuckt haben. Manche werden einen tiefen Schrecken verspürt haben. Und manche werden genervt die Augen verdreht haben, weil immer irgendjemand mit diesem Rechtsextremismus um die Ecke kommt. Auch das ist zutiefst demokratisch. Wir müssen uns politisch nicht einig sein. Wir können es noch nicht einmal. Perspektiven sind nun mal verschieden. Aber ich möchte deutlich sagen, ich werde einen Teufel tun, den heutigen Tag zu normalisieren. Denn mit diesem Tag ändert sich zweifelsfrei, dass nicht die wehrhafte Demokratie entspannt in der Mitte sitzt und so eine kleine Minderheit am Rande beobachtet. Nein, die frühere Minderheit sitzt jetzt in der Mitte. Auch räumlich, buchstäblich im neuen Landtag von Sachsen-Anhalt sitzt die AfD nicht mehr traditionell rechts, sondern in der Mitte zwischen CDU und BSW. Und die Mitte ergibt sich für die AfD aus dem folgenden Fakt. Mehr Menschen haben ihre Stimme gegeben als jeder anderen Partei. Aus Sicht der AfD repräsentiert sie jetzt die Mitte. Und da gehe ich nicht mit. Die Menschen hatten ihre Gründe dafür, wo sie ihr Kreuzchen gemacht haben, die vielleicht nicht unüberlegter oder durchdachter waren als die, aus denen man auch die CDU oder die Grünen wählt. Demokratie schützt gerade nicht vor Entscheidungen der Wähler, glücklicherweise, sonst wäre es keine. Aber eine demokratisch gewählte Partei kann trotzdem zutiefst undemokratisch regieren, wenn sie undemokratisch handelt. Die AfD trägt zum ersten Mal Gestaltungsverantwortung. Normalität aber entsteht durch das, was für uns normal wird. Also schauen wir hin, auf das, was sie sagt und noch viel deutlicher auf das, was sie tut. Kritisch zu bleiben in alle Richtungen, das ist zutiefst demokratisch.
4: Die Meinung von unserer Hauptstadtkorrespondentin Bianca Schwarz. Tobias Rausch von der AfD ist also der erste Landtagspräsident in Deutschland von dieser Partei. Alterspräsidentin im Landtag von Sachsen-Anhalt ist dagegen eine linken Politikerin, Eva von Angern. Mein WDR-Kollege Tobias Strauß hat mit ihr gesprochen und sie gefragt, ob das angemessen war, Rausch mit Hermann Göring zu vergleichen. Denn von Angern habe gesagt, wenn Tobias Rausch gewählt wird, dann werde erstmals seit Ende des Zweiten Weltkriegs ein Mitglied einer rechtsextremen Partei dieses Amt ausüben. Der letzte hieß Hermann Göring.
9: Also das habe ich erstmal nicht getan, sondern ich habe ausdrücklich darauf hingewiesen, dass das erste Mal seit 1945 ein Mitglied einer rechtsextremen Partei dieses hohe Amt ausfüllen sollen. Und alle schauen zwar wie gebannt auf die Ministerpräsidentenwahl, allerdings ist deutlich zu sagen, das höchste Amt eines Landes, das ist eben das Amt des Landtagspräsidenten. Das ist derjenige, der die erste Legislative, also alle Abgeordneten, aller Fraktionen nach außen vertritt, der auch Büro oder Behördenleiter ist, und deswegen ist es nicht irgendetwas, und deswegen war es mir wichtig, das auch tatsächlich in diesen historischen Kontext zu stellen, weil aus meiner Sicht damit tatsächlich eine Zäsur verbunden ist. Eine Zäsur, die bedauerlicherweise in Sachsen-Anhalt beginnt.
10: Sie sagen gerade, Sie haben das nicht getan. Ich habe auch nicht gesagt, dass Sie Tobias Rausch mit Hermann Göring verglichen haben, aber Sie haben es natürlich schon im gleichen Satz gesagt.
9: Ja. Das ist korrekt und dazu stehe ich auch, weil es mir wichtig ist, deutlich zu machen, welchen Schritt da hier insbesondere das BSW ohne Not aus meiner Sicht geht. Weil das Amt des Landtagspräsidenten kommt durch eine Wahl zustande, und bei einer Wahl hat man die Entscheidung, ja, nein oder Enthaltung zu stimmen. Und das BSW hat sich aus welchen Gründen auch immer für ein Ja entschieden, und deswegen war es mir wichtig, deutlich zu machen, dass das damit bedeutet, dass es nach Hermann Göring der erste Politiker einer rechtsextremen Partei ist, der hier dieses höchste Amt, was ein Land zu vergeben hat, erfüllt. Und ich finde das tatsächlich bitter. Und ich erlebe auch, Herr Siegmund tritt gerade sehr, sehr selbstbewusst auf. Das macht nicht nur er, das machen auch andere Mitglieder seiner Fraktion, die de facto schon zur Revolution und zur Übernahme dieses Landes aufrufen. Und das sind Dinge, die wir hier seit 10 Jahren erleben, die sich immer mehr radikalisieren und jetzt noch deutlicher hervortreten. Und da sind wir hier tatsächlich in einer Alarmstellung. Und ich kann Ihnen sagen, ich als Politikerin nehme mich immer sehr zurück mit historischen Vergleichen, um auch nicht zu banalisieren. Das ist mir auch tatsächlich wichtig. Aber in diesem Fall habe ich diesen Vergleich bewusst herbeigezogen.
10: Was befürchten Sie denn, was passieren würde?
9: Naja, es ist also nicht mal nur Befürchtungen, sondern vieles davon ist schon angekündigt worden. Also alleine der Kampf gegen Beamtinnen und Beamte im öffentlichen Dienst, die aus unserer Sicht oder aus Sicht der Demokratinnen und Demokraten die Grundrechte vertreten werden, die sollen aussortiert werden. Die AfD hat bereits angekündigt, dass sie bis zu 200 Stellen neu besetzen will und Beamtinnen und Beamte oder Angestellte im öffentlichen Dienst aussortieren
10: will. Aber ist das Kompetenz des Landtagspräsidenten?
9: Auch der Landtagspräsident hat solche Möglichkeiten.
10: Aber 200 Beamte im öffentlichen Dienst zu entlassen?
9: 200 schafft er nicht. Eben. Das schafft er nur in Gänze. Aber auch er hat eine Behörde von über 100 Menschen, die er leiten kann. Und deswegen, tatsächlich ist es mir beim Landtagspräsidenten aber noch viel wichtiger, dass er die Außenvertretungsmacht hat. Und man möge sich mal vorstellen, der 27. Januar ist ein Tag, den der Landtag in jedem Jahr begeht. Und man möge sich vorstellen, dass dieser Landtagspräsident die Rede in Gedenken der Opfer des Nationalsozialismus hält. Das ist aus meiner Sicht nicht nur undenkbar, sondern es ist ein Schlag ins Gesicht der Opfer und ihre Angehörigen. Und deswegen, es ist nicht irgendeine Personalie, sondern es ist der erste Mann im Staat.
10: Und es ist dann aus Ihrer Sicht auch egal, wer aus der AfD das wäre, weil Tobias Rausch, der gilt ja jetzt nicht als Hardliner innerhalb seiner Partei.
9: Na, mich überrascht erstmal die Einschätzung, dass er nicht als Hardliner gilt. Ich kann ihn auch gerne verharmlosend als Mitläufer nennen, weil auch er gehört zu jenen, die sich regelmäßig mit der Landtagspräsidentin oder dem Landtagspräsidenten in den Wahlperioden angelegt haben.
10: Ja gut, das macht einen ja noch nicht zum Hardliner.
9: Ja, aber auch er hat nie interveniert, wenn seine Kolleginnen und Kollegen mitbrüllen. Aber tatsächlich, Sie haben es korrekt gefragt, darauf kommt es mir nicht an. Mir geht es tatsächlich um das Symbol, dass diese Partei dieses hohe Amt ausfüllen soll. Und genauso versteht diese Partei das übrigens auch.
10: Vielleicht nochmal grundsätzlich, wenn Sie sagen, aus Ihrer Sicht sollte niemand aus der AfD diesen Posten besetzen, wie erklären Sie das den 44% der Wählerinnen und Wählern, die ja vor einem Monat die AfD gewählt haben in Sachsen-Anhalt, die jetzt erwarten, dass diese Partei auch das Land regiert und entsprechend auch parlamentarische Gepflogenheiten, kann man das nennen, die hohen Ämter im Staat besetzt?
9: Naja, parlamentarische Gepflogenheiten heißt trotzdem nicht Abstand zu nehmen von Wahlen und Wahlentscheidungen. Und Fakt ist, diese Partei hat keine absolute Mehrheit erhalten. Zumindest das ist uns gemeinsam mit der Zivilgesellschaft hier in Sachsen-Anhalt auch mit einem sehr, sehr harten, sehr, sehr unangenehmen Wahlkampf, so wie es ihn noch nie gab, gelungen. Und tatsächlich bin ich davon überzeugt, in dem Moment, wo noch keine absolute Mehrheit da ist, kann man sich auch hinstellen und sagen, nein, diese Partei sollte dieses Amt nicht ausfüllen.
11: Sagt die linken Politikerin Eva von Angern im Gespräch mit meinem WDR-Kollegen Tobias Strauß.
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11: 2:16 Uhr am sehr frühen Mittwochmorgen. Da schauen wir nach Ägypten. Dort haben Sicherheitskräfte eine komplette Redaktion festgenommen. 6 Redakteure einer Plattform. Der Vorwurf? Fake News. Nun ist Ägypten nicht gerade für seine Pressefreiheit bekannt. In der Rangfolge von Reporter ohne Grenzen liegt das Land ganz weit hinten. Ist diese Festnahme also ein weiterer Schlag gegen die Pressefreiheit? Moritz Behrendt.
12: Kürzlich veröffentlichte das ägyptische Gesundheitsministerium eine Langzeitstatistik zu Verletzten im Straßenverkehr. Demnach wurden im Zeitraum von 10 Jahren rund 500.000 Verkehrsopfer gemeldet. Die Redaktion von Mazadash schaute sich die Zahlen genauer an und stieß auf Ungereimtheiten. Anderen öffentlich verfügbaren Zahlen zufolge gab es im gleichen Zeitraum rund 2 Millionen Verkehrsopfer, 1,5 Millionen mehr als vom Gesundheitsministerium angegeben. Mazadash heißt übersetzt Glaube nicht. Die kleine Redaktion hat sich auf Faktenchecks spezialisiert, überprüft offizielle Angaben und auch Medienberichte. In der vergangenen Woche wurden 6 Mitglieder der Redaktion in Ägypten festgenommen.
13: Das ist das gesamte Team der Plattform,
12: empört sich Iman Aouf aus dem Vorstand der ägyptischen Journalistengewerkschaft.
13: Dabei werden ihnen die üblichen vorgefertigten Vorwürfe gemacht.
12: Auch Lina Atallah, die Chefredakteurin der unabhängigen Nachrichtenplattform Madar Masr, regt sich über das Vorgehen der Behörden auf. Die Journalisten wurden in unterschiedlichen Gefängnissen festgehalten, sagt sie. Das sei aber erst herausgekommen, als sie mehrere Tage später dem Ermittlungsrichter vorgeführt wurden.
13: Dann konnten zum ersten Mal auch ihre Anwälte zu ihnen Kontakt aufnehmen. Vorher wussten weder die Anwälte noch ihre Familien, wo sie waren.
12: In einer Stellungnahme wirft das ägyptische Innenministerium dem Team von Mazadash vor, Falschnachrichten zu verbreiten und Fakten zu verdrehen, um die Stabilität Ägyptens zu untergraben. Die treibende Kraft dahinter seien die Muslimbrüder, eine vom ägyptischen Staat als Terroristen verfolgte Bewegung. Ob die Festnahme die Reaktion auf bestimmte Artikel der Faktenchecker war, ist unklar. Auf eine Interviewanfrage der ARD an das Innenministerium hieß es, das sei aus Zeitgründen noch nicht möglich. Iman Aouf von der Journalistengewerkschaft sagt, es gehe der Regierung gar nicht darum, gegen bestimmte Artikel vorzugehen, sondern darum, objektiven Journalismus zu behindern. Die Anschuldigungen bezeichnet sie als vorgefertigt.
13: Für jeden, der eine abweichende Meinung vertritt oder der objektiv oder professionell arbeitet, liegen die Vorwürfe schon bereit. Entweder ist es der Vorwurf der Verbreitung von Falschnachrichten oder die Anschuldigung, Mitglied in einer terroristischen Vereinigung zu sein oder auch der Erhalt von illegalen Finanzierungen.
12: Sie weist darauf hin, dass Mazadash auch regelmäßig Berichte von Exilmedien der Muslimbrüder kritisch unter die Lupe genommen hat. Lina Atallah von Madar Masr sagt, das Ziel der Festnahmen sei,
13: diese Journalisten von ihrer Arbeit abzuhalten und auch den Rest von uns abzuschrecken. Die Regierung führt einen Kampf gegen die Wahrheit.
12: Gegen das Vorgehen der Regierung regt sich inzwischen Protest. Auf einer kleinen Demonstration vor dem Gebäude der Journalistengewerkschaft riefen Kollegen, holt die 6 aus den Gefängniszellen, Freiheit für jeden Gefangenen. Dazu zählen für Iman Aouf auch 20 weitere Journalisten, die in Ägypten inhaftiert sind. Einige seit Jahren. Im Fall eines der festgenommenen Journalisten hat die Staatsanwaltschaft zunächst eine 15-tägige Untersuchungshaft angeordnet. Bei den 5 anderen ist das weitere Vorgehen noch unklar. Bei ihrer ersten Anhörung gaben mehrere von ihnen an, dass sie in der Haft gefoltert und zu falschen Geständnissen gezwungen worden seien.
14: Es geht um Kriegsschiffe und es geht um verdammt viel Geld. Eigentlich sollte ein niederländisches Unternehmen moderne Fregatten für die Bundeswehr liefern. Doch das Verteidigungsministerium in Berlin hat das Projekt im Sommer beendet und eine andere Firma beauftragt. Das Ganze hat jetzt ein juristisches Nachspiel. Schadenersatzforderungen stehen im Raum. Die Opposition im Bundestag fordert Aufklärung. Mario Kubina.
15: Sie sollten die Bundeswehr einen großen Schritt voranbringen auf dem Weg zu einer voll einsatzbereiten Armee. Die Kriegsschiffe vom Typ F-126. Doch im Sommer wurde das Projekt beendet, was Boris Pistorius nach wie vor für richtig hält.
16: Die Damenwerft hat nicht geleistet, was vereinbart war und konnte nicht leisten in der Zeit, die verabredet war.
15: So der SPD-Verteidigungsminister gestern am Rande eines Marinetermins. Vorwürfe, die das Unternehmen nicht gelten lassen will. Von einer Verzögerungsverantwortung der Firma könne keine Rede sein, heißt es in einem Schreiben der vom Unternehmen beauftragten Kanzlei. Es liegt auch dem ARD-Hauptstadtstudio vor. Tenor, der Ausstieg sei politisch motiviert und in der Sache nicht gerechtfertigt. Eigentlich sollten 6 Fregatten dieses Typs gebaut werden. Kostenpunkt insgesamt rund 10 Milliarden Euro. So wollte die Bundeswehr ihren Bündnisverpflichtungen im Nordatlantik nachkommen, falls im Ernstfall gegnerische U-Boote bekämpft werden müssten.
16: Hier ging es um sicherheitspolitische Anforderungen und eben nicht um eine, wie der Anwalt des Unternehmens glauben machen will, politische Entscheidung. Und das werden wir sehr klar machen.
15: Damit reagiert Pistorius auf das genannte Anwaltsschreiben. Darin wird Geld vom Bund gefordert, und zwar in beträchtlicher Höhe. Auf fast 4,7 Milliarden Euro würden sich die Zahlungs- und Freistellungsansprüche belaufen, wie es in dem Brief der Kanzlei heißt. Aus Sicht der Anwälte war die Beendigung des Projekts rechtswidrig, was Pistorius zurückweist. Unterstützung bekommt er vom Koalitionspartner.
17: Die Beschaffung von modernen Fregatten für unsere deutsche Marine ist für unsere Bündnis- und Verteidigungsfähigkeit dringend und unverzichtbar. Die erheblichen Verzögerungen und zeitlichen Unwägbarkeiten bei der F-126 waren daher kritisch und die Beendigung dieses Projekts auf jeden Fall notwendig,
15: sagt der CDU-Verteidigungspolitiker Thomas Röwekamp. Neben der Zeit geht es auch ums Geld. Hätte man das Projekt doch noch retten wollen, wäre das laut Ministerium mit erheblichen Mehrkosten verbunden gewesen. Und was wird jetzt aus den NATO-Verpflichtungen? Die will die Bundeswehr mit Schiffen eines anderen Herstellers erfüllen. Die ersten 4 sind schon bestellt.
14: Es war ein Schock vor knapp 5 Monaten in Limburger Hof bei Ludwigshafen. Im Luftraum über der Gemeinde war ein Kleinflugzeug auseinandergebrochen. Die Trümmer sind auf ein Wohngebiet gestürzt und haben viele Häuser beschädigt. Die beiden Insassen im Flugzeug sind gestorben und am Boden wurde eine Anwohnerin leicht verletzt. Die meisten Schäden an den Gebäuden, die sind zwar mittlerweile beseitigt, aber viele Anwohnerinnen und Anwohner denken noch immer an das traumatische Ereignis. Martin Gärtner berichtet.
18: Martha Schneller war an dem Samstagmittag nicht zu Hause, als es passierte. Als sie heimkam, waren mehrere hundert Rettungskräfte im Wohngebiet im Einsatz. Im Garten ihres Hauses lagen Trümmer des Flugzeugs.
19: Es gab einiges an Schäden hier. An unserem Haus war das Dach betroffen. Die Nachbarn waren aber deutlich schlimmer dran. Wurde aber relativ schnell behoben, Gott sei Dank. Bei uns wurde alles behoben, ja.
18: Nicht nur die Anwohner in der Wohnsiedlung in Limburger Hof waren schockiert, sondern auch die Rettungskräfte. Silvio Camilotti vom Technischen Hilfswerk Ludwigshafen erinnert sich.
20: Da ich im Nachbarort gegenüber wohne, war das für mich schon etwas erschreckend, dass sowas überhaupt passiert. Zumindest in unserer Gegend. Und vor allen Dingen, halt, was mich schockiert hat, war das Ausmaß, der Umfang und die große Fläche, auf der eben diese Teile eingeschlagen sind.
18: Ein Gebiet von 400 Meter Länge und 100 Meter Breite war betroffen. Überall lagen Flugzeugtrümmer in den Gärten und auf den Dächern, erinnert sich THW-Einsatzleiter Sebastian Gebhardt vor Ort im Wohngebiet.
21: Die 22 war beschädigt, die 26 war beschädigt. Hier an dieser Stelle haben wir einen der Helme gefunden, der Piloten. Da waren auch teilweise persönliche Dokumente. Wir haben hier auch ein Telefon des Piloten gefunden.
18: Der Motor Motorblock des Flugzeugs hatte sich beim Aufprall metertief in den Vorgarten eines Hauses gebohrt, berichtet Clemens Gottke vom Technischen Hilfswerk THW.
1: Es ist auch enorm, was für eine Kraft die Einzelteile auf dem Boden hinterlassen. Da kann man wirklich nur von Glück reden, dass zu dem Zeitpunkt kaum jemand draußen war und demzufolge auch zum Glück keiner am Boden verletzt wurde.
18: Clemens Gottke musste nicht beim Bergen der zwei Leichen helfen, aber einige seiner THW-Kameraden. In den Wochen danach gab es intensive psychologische Betreuung für alle, die beim Einsatz in Limburger Hof dabei waren. Und auch für die Bewohner der Siedlung. Denn der Schock hat lange nachgewirkt, berichtet Martha Schneller.
19: Die erste Zeit war sehr komisch und dadurch, dass hier viele Flugzeuge rumfliegen, Hubschrauber auch manchmal, zuckt man schon zusammen. Man hat ganz komisches Gefühl, aber nun ja, Gott sei Dank ist keinem was passiert, außer den Piloten, leider.
18: Es ist ein Gefühl großer Hilflosigkeit zu wissen, dass plötzlich etwas Großes und Schweres vom Himmel fallen und enorme Schäden verursachen kann, sagt Martha Schneller. Aber das müsse man akzeptieren.
19: Man hat sich einfach damit abgefunden. Ja? Man kann auch nichts dagegen unternehmen, falls es nochmal passieren sollte. Man kann halt nichts dagegen tun. Es passieren Sachen auf der Welt und man muss das Beste draus machen. Und ich denke, in der Situation ist Zusammenhalt das Wichtigste, ja, für die Nachbarn. Wir haben viel miteinander gesprochen. Wir haben uns versammelt. Es gab ja auch noch eine Versammlung von der Stadt Limburger Hof organisiert, wo man sich aussprechen könnte. Ja, das war gut.
18: Warum das Flugzeug über Limburger Hof zerbrach und auf das Wohngebiet stürzte, ist nach wie vor unklar. Die Bundesstelle für Flugunfalluntersuchung arbeitet noch an ihrem Gutachten.
14: Ein Bericht von Martin Gärtner.
2: Sport. Mit Martin Roschitz. Die deutsche U21-Fußballnationalmannschaft fährt als Gruppensieger zur Europameisterschaft in Albanien und Serbien, die im kommenden Sommer stattfindet. Vor großer Kulisse kam das Team von Trainer Antonio Di Salvo zu einem verdienten Heimerfolg gegen Georgien. Nicolas Weber.
22: Durch einen 2:0-Sieg gegen Georgien sicherte sich die DFB-Auswahl den ersten Platz in der Qualifikationsgruppe. Vor 20.000 Zuschauern in Bielefeld kam die deutsche Mannschaft gut ins Spiel und ging schon nach 9 Minuten in Führung. Ein Schlenzer von Elversbergs Noah Davig wurde von Stuttgarts Jenan Pejinovic abgefälscht und landete im Netz. Die Gäste aus Georgien drängten zwar danach auf den Ausgleich, in Hälfte 2 konnte aber Pejinovic für Deutschland erhöhen. Nach Vorlage von Kapitän Nicolo Tresoldi traf er ins leere Tor zum 2:0. Nach dem Jubel über die Qualifikation geht nun der Blick nach Belgrad, wo am 26. November die Gruppen für die EM-Endrunde ausgelost werden. Diese findet vom 16. Juni bis 3. Juli in Albanien und Serbien statt.
2: Und parallel läuft dann die Frauenweltmeisterschaft in Brasilien. Die DFB-Frauen sind in die Vorbereitung auf ihre ersten beiden Länderspiele der WM-Saison eingestiegen. In der Nähe von Heidelberg fand die erste Trainingseinheit statt. Anschließend gab es die erste Pressekonferenz. Christopher Klein war dabei.
23: Endlich geht es wieder los für die DFB-Frauen.
24: Hallo, hallo, 1, 2, 3.
23: Offensivspielerin Cora Zickerl musste nicht nur wegen des Mikrofontests vor der digitalen Pressekonferenz grinsen, sondern auch wegen ihrer großen Vorfreude auf die anstehenden Länderspiele.
24: Ich habe mich gefreut, die Mädels wiederzusehen. Ja, einfach wieder bei der Nationalmannschaft zu sein, weil es natürlich schon etwas sehr Besonderes ist.
23: Die Partien am Freitag in Karlsruhe gegen Australien und am Dienstag in Bremen gegen Japan läuten die WM-Saison ein. Es geht darum, sich nach 4 Monaten Sommerpause wieder einzuspielen und darum, gegen 2 potenzielle WM-Gegner erste wichtige Erkenntnisse zu sammeln, meint Verteidigerin Bibiane Schulze-Solano.
25: Der Hauptfokus ist, dass natürlich Testspiele sind, aber sehr wichtige Spiele für uns auch, außereuropäische Mannschaften, die wir jetzt in letzter Zeit nicht bespielen konnten. Von daher gelten beide Spiele als sehr wichtige Spiele für die ganze Mannschaft. Ich denke auch für jede Spielerin, die sich dann eventuell nochmal zeigen kann.
23: Das gilt auch für Schulze-Solano selbst, die verletzungsbedingt fast ein Jahr lang kein Länderspiel bestreiten konnte.
25: Diesmal hoffentlich dann auch die letzte Verletzung. Und ich bin natürlich sehr, sehr happy, wieder hier zu sein mit den Mädels, mit dem Staff. Und ja, es ist eine Ehre natürlich hier zu sein und ich freue mich sehr.
23: Bis zur WM in Brasilien sind es zwar noch knapp 9 Monate, aber trotzdem ist das Thema schon präsent in den Köpfen der DFB-Frauen.
25: Eine Weltmeisterschaft ist das Größte im Fußball Und ich glaube, die WM in Brasilien ist für jeden so das Ziel am Ende der Saison.
23: Für dieses große Ziel wollen sich die deutschen Nationalspielerinnen ab sofort Schritt für Schritt in Bestform bringen. Mit sehr viel Vorfreude im Gepäck. Denn endlich geht es wieder los.
2: Endlich geht's auch wieder los, beziehungsweise weiter im europäischen Vereinshandball. Die European League ist der zweithöchste Wettbewerb nach der Champions League und die deutschen Handballclubs sind in dieser European League traditionell sehr erfolgreich, um nicht zu sagen dominant. In der vergangenen Saison hat Melsungen den Titel geholt. In dieser Saison könnten es Gummersbach oder Flensburg sein, zum Beispiel. Beide haben auswärts gespielt, beide haben gewonnen. Gummersbach in Spanien bei Logroño, La

0: kennt Robin Tönnesen, der 3 Treffer erzielte.
1: Außerdem hat auch der Bergische HC sein Heimspiel gegen den schwedischen Vertreter IK Sävehof mit 29:25 gewonnen.
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4: Um 2.31 Uhr mit Wolfgang Berger. Heute vor 3 Jahren haben Hamas-Terroristen Israel überfallen, 1200 Menschen getötet und mehr als 200 Geiseln genommen. Weltweit wird heute der Opfer gedacht, auch in Berlin. Bundestagspräsidentin Klöckner eröffnet am Abend eine Ausstellung zu den Hamas-Massakern im Bundestag. Aus Berlin Lissy Kaufmann.
5: Dem ARD-Hauptstadtstudio sagte Klöckner, es sei wichtig, an den 7. Oktober zu erinnern. Gerade in einer Zeit, in der Judenhass weltweit zugenommen habe. Die Ausstellung zeige, dass der Krieg in Gaza eine Ursache gehabt habe, nämlich, wie Klöckner sagt, das furchtbare Massaker und Abschlachten durch die Hamas. Das Leid der Menschen in Gaza werde dadurch aber nicht geleugnet. Beim zentralen Gedenken auf dem Bebelplatz in Berlin am Nachmittag werden Innenminister Dobrindt und Israels Botschafter Prosor sprechen.
4: Die Wahl des AfD-Politikers Rausch zum Landtagspräsidenten in Sachsen-Anhalt sorgt weiter für Empörung im politischen Berlin. Die SPD-Bundestagsfraktion hat sich in Berlin am Abend zu einem Protestmarsch getroffen. Fraktionschef Miersch sagte dabei, es sei alarmierend, dass nun erstmals in der Bundesrepublik Rechtsextreme in ein Landtagspräsidium gewählt wurden.
6: Und deswegen ist der Auftrag jetzt an uns, Flagge zu zeigen, für die Demokratie einzustehen. Wir haben ein Buch, das sehr entscheidend auch für die nächsten Wochen, Monate und Jahre ist. Wir haben die Verfassung der Bundesrepublik Deutschland. Und diese Verfassung ist auf unserer Seite. Und deswegen ist es an uns, jetzt diese Werte zu verteidigen, zu vertreten und alles dafür zu tun, dass diese Werte sich durchsetzen.
4: So SPD-Fraktionschef Miersch. Die Ukraine hat nach russischen Angaben einen Öltanker im Schwarzen Meer mit Seedrohnen angegriffen. Das Schiff sei am Abend vor dem Urlaubsort Sotschi in Brand geraten, hieß es aus dem Verkehrsministerium in Moskau. Die 23 Besatzungsmitglieder aus Indien seien gerettet worden. Die Behörden sperrten die Strände in der Nähe. Russland wiederum soll nach ukrainischen Angaben gestern früh 2 Handelsschiffe vor der Küste Bulgariens mit Drohnen angegriffen haben. Eines davon ist gesunken. Die im US-Bundesstaat Tennessee zum Tode verurteilte Christa Pike hat nach ihrer gescheiterten Hinrichtung das Bewusstsein wiedererlangt. Das haben ihre Anwälte mitgeteilt. Pike könne auch sprechen. Wie groß ihre Überlebenschancen sind, sei aber unklar. Die Frau hatte am Mittwoch vergangener Woche 2 Giftspritzen überlebt. Das Wetter in Deutschland. Viele Wolken und einzelne Schauer möglich. Tiefstwerte 14 Grad auf den Nordseeinseln bis örtlich 4 Grad in der Lausitz. Tagsüber viele Wolken und einzelne Schauer möglich, meist trocken. Höchstwerte 17 bis 26 Grad. Am Donnerstag Regen und Gewitter möglich, später von Westen her freundlicher 12 bis 22 Grad. Am Freitag wechselhaft und windig, nur im Süden etwas Sonnenschein bei 9 bis 18 Grad. Das waren die Nachrichten.
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2: Wir starten auf der A5 Kassel Richtung Frankfurt. Zwischen Obermörlen und Friedberg gibt es 2 Kilometer Stau nach einem Unfall. Dann die A57 Krefeld Richtung Köln ist zwischen Krefeld Zentrum und Krefeld Oppum noch bis Donnerstagmorgen gesperrt. Das ist also morgen früh. Ach, guck an. Wir gucken nach Berlin. Die A111 Berlin Stadt einwärts ist zwischen Neckardamm und dem Dreieck Charlottenburg wegen Wartungsarbeiten bis 5 Uhr gesperrt. Und der Tiergartentunnel ist bis ca. 5.30 Uhr in beiden Richtungen gesperrt. Gute Fahrt.
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2: Mit Nikolai Russ. Wer in Deutschland im OP-Saal steht, der entscheidet oft über Leben und Tod und über Karrieren. Meistens sind das immer noch Männer und das hat Folgen. Genau darum geht's jetzt in der neuesten Folge von 11KM, dem Tagesschau-Podcast.
7: Es läuft immer noch nicht so gut mit der Gleichberechtigung von Frauen und Männern in Deutschland, gerade mit Blick aufs Arbeitsleben. Weniger als jeder dritte Chefposten ist von einer Frau besetzt, so das Statistische Bundesamt. Und in einem Bereich ist das Verhältnis noch mal krasser. Ärztinnen können noch so präzise Diagnosen stellen. Sie können geniale Operateurinnen.

0: sein, aber die Wahrscheinlichkeit, Chefärztin zu werden, ist minimal. Denn Krankenhäuser sind offenbar auch im Jahr 2026 noch Boys Clubs. Und Lea Struckmeier hat dazu mit Kolleginnen für eine neue Team-Recherche-Doku recherchiert. Lea ist investigative Journalistin beim NDR. Und wir klären heute, wie Ärztinnen schon in der Ausbildung klein gehalten werden, warum sexuelle Übergriffe von Ärzten offenbar keine Einzelfälle sind und welchen Einfluss die Buddykultur und ein toxisches Arbeitsklima auf die Sicherheit von Patientinnen und Patienten haben kann. 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Ein Thema in aller Tiefe. Mein Name ist Elena Kuh. Hi Lea.
1: Hi Elena.
0: Sag mal, warum ist die Medizin so ein besonders krasses Beispiel, wenn es um Frauen in Chefpositionen geht?
1: Ja, das ist eine gute Frage, die wir uns am Anfang auch gestellt haben. Also wenn man sich andere Berufsgruppen anschaut, wie zum Beispiel das Handwerk oder die Bundeswehr, da starten auch am Anfang der Karriere total wenige Frauen. Da gibt es von vorne bis hinten einfach viel mehr Männer als Frauen. Es ist also logisch, dass da dann auch mehr Männer in Führungspositionen sind. In der Medizin ist es aber komplett andersrum. Da haben wir mittlerweile eine Situation, dass das Medizinstudium zu 70% Frauen anfangen. Also wir haben 70% Medizinstudentinnen. Und dann haben wir uns aber angeguckt, wie sieht das jetzt in den Unikliniken, in den Führungspositionen aus? Und da sind am Ende dann nur 15% Frauen.
0: Okay, dann lass uns aber mal durchgehen, wo auf der Karriereleiter früher und heute Frauen aus der, ja, rausdroppen, dass sie da eben nicht weiterkommen. Wen hast du da getroffen?
1: Also wir haben in der Recherche mit ganz, ganz vielen Chirurginnen und Ärztinnen gesprochen und eine, mit der wir uns wirklich sehr lange ausgetauscht und unterhalten haben, das ist Dr. Kara Krajewski. Und ich spreche das deshalb so aus, weil sie tatsächlich Amerikanerin ist. Also sie ist in Amerika geboren, ist da aufgewachsen. Und für sie war im Prinzip schon super lange klar, seit ihrer Kindheit, sie möchte Ärztin werden. Und schon ziemlich zum Beginn des Medizinstudiums war dann auch klar, es muss die Chirurgie sein, weil sie dieses Handwerkliche so wahnsinnig fasziniert hat. Und dann nochmal spezifischer vor allem auch das Gehirn.
2: Das ist am Anfang so, man fühlt sich fast wie im Disney-Film, so einem magischen Ritual, dass man in Unterwäsche dann zu dem sterilen Bereich geht und dann nur grün anzieht, so eine Uniform. Und dann kommt dieser Moment, wo der Chirurg Schnitt sagt und dann das Messer quasi anwendet.
1: Ja, sie dachte, sie kann das schaffen. Sie kann eine super Neurochirurgin werden. Und das sah auch einen ziemlich langen Teil ihrer Laufbahn, sah das auch genauso aus. Also sie war eine super Schülerin, eine Überfliegerin eigentlich. Sie hat mit 16 in den USA schon angefangen zu studieren. Und dann beginnt sie mit ihrer Facharztausbildung.
2: Ich habe gedacht, die Welt steht mir offen und dass ich auf jeden Fall eine gute Ausbildung bekommen werde.
0: Diese Facharztausbildung, die für Kara ansteht, die müssen Ärztinnen und Ärzte ja machen, um sich zu spezialisieren. Zum Beispiel auf Dermatologie oder Gynäkologie oder eben Chirurgie. So wie bei Kara, die will ja Neurochirurgin werden damals, hast du gesagt. Und gerade in der Chirurgie gibt es besonders wenig Frauen. Warum?
1: Die Chirurgie hat ja erstmal auch schon mal so eine Aura. Also Chirurgen, die gelten irgendwie als besonders krass. Die retten dir das Leben am OP-Tisch. Und wir haben dann uns die Facharztausbildung als Chirurg genau angeguckt. Und das ist sehr speziell, das muss man einmal verstehen. Also wenn ich Neurochirurgin zum Beispiel werden möchte und meine Facharztausbildung anfange, dann brauche ich quasi so einen ganzen Katalog von Operationen, muss ich mal durchgeführt haben. Weil Chirurgie, das ist im Grunde genommen wie ein Handwerk, ist fast wie Stricken. Also man muss dieses Handwerk richtig erlernen. Und in der Neurochirurgie zum Beispiel muss man in der Ausbildung 100-mal die Wirbelsäule operiert haben. Und jetzt kommt aber der Twist, ob ich diese Operation bekomme, also ob ich zu denen eingeteilt werde, das entscheidet der Arzt, der mir vorsteht. Im Prinzip mein Chef entscheidet, bekomme ich diese Operation, die ich unbedingt brauche, um die ja zu erlernen oder nicht. Und da sind wir also in der Chirurgie in einer ganz besonderen Abhängigkeit, die die Ärztinnen da haben. Also wenn ich einen Chefarzt habe, der mir total wohlgesonnen ist, der mich fördern möchte, dann kann es sein, dass ich total schnell zu meinen OPs eingeteilt werde, die ich brauche, um das eben zu erlernen. Und wenn ich einen Chefarzt habe, der mich nicht mag oder was auch immer, der mich dann nicht in die OPs einteilt, dann kann es halt sein, dass es ewig dauert, bis man seinen Facharzt mal abschließen kann. Also es gibt kein vorgeschriebenes Zeitlimit, so nach dem Motto, nach 6 Jahren muss die Facharztausbildung abgeschlossen sein, sondern das kann sich ewig hinziehen, wenn man im Prinzip an der falschen Stelle landet. Ja, und da bin ich dann komplett abhängig, wie wohlgesonnen mir der Chef ist.
3: Die vor allem Männer sind.
1: Die vor allem Männer sind, genau.
3: Und wie war das bei Kara? Also du hast ja gesagt, die ist dann eingestiegen in die Facharztausbildung, sie wollte Neurochirurgin werden. Wurde sie rangelassen an den OP-Tisch?
1: Erstmal ja, in der Facharztausbildung. Also erstmal ist sie auf ihre OPs gekommen und da lief alles ganz gut. Und sie wollte aber unbedingt ja relativ früh auch Mutter werden und hat dann in der Facharztausbildung das erste Kind bekommen. Dann hat sie noch das zweite Kind bekommen in der Facharztausbildung. Und sie beschreibt das so, dass diese beiden Momente, die waren für sie ein absoluter Karriereknick.
2: Und nach dem zweiten Kind habe ich mich dann auf 40 Stunden reduziert. Hat mein Chef gesagt, okay, jetzt bist du in Teilzeitmutter. Ich wurde dann wirklich nach meiner 40-Stunden-Reduktion, allerdings immer noch bei gleichen Nachtdienstbelastungen, Wochenendbelastungen und so weiter, habe ich dann gemerkt, okay, jetzt ist wirklich alles vorbei.
1: Ja, der Teilzeitbegriff für Chirurgen ist ein bisschen was anderes als das, was wir unter Teilzeit verstehen. Also so eine normale Arbeitszeit für Chirurgen ist eher so im Bereich 70 bis 100 Stunden die Woche. Also sie hat dann tatsächlich reduziert ihre Stunden mit den beiden Kindern, aber auf 40 Stunden. Aber sie hatte dann auf jeden Fall keinen Stein mehr im Brett bei ihrem Chef.
3: Dabei könnte man ja denken, gerade für diese Lebensphase, Familiengründung, da hat die Politik ja schon seit vielen Jahren auch Steuerungsmittel bereitgestellt, nämlich Elternzeitregeln, die dafür sorgen sollen, dass Männer und Frauen ähnlich viel Elternzeit nehmen. Wie ist das in der Medizin oder speziell in der Chirurgie?
1: Ja, da ist es so speziell. Also wir haben Zahlen recherchiert und wollten herausfinden, wie ist denn so ein Elternzeitverhältnis. Und wir haben wirklich ein doppelt und dreifaches Fact-Checking gemacht, weil wir dachten uns, diese Zahl kann nicht stimmen. Es ist so, dass die Ärzte, die in Elternzeit gehen, das sind zu 97% sind das Frauen. Das bedeutet nur, also tatsächlich 2,8% Männer gehen in Elternzeit. Hui. Also so gut wie niemand. Und wir haben zum Beispiel Ärztinnen, mit denen wir gesprochen haben, die haben wir immer mal gefragt, ja, wie ist denn das bei dir in Abteilung? Gibt es da Ärzte, die in Elternzeit sind? Also kennst du Kolleginnen, die auch ein Kind bekommen haben? Und ganz viele haben es zum Beispiel niemals erlebt, dass überhaupt in ihrer Abteilung jemand in Elternzeit gegangen ist oder dass irgendein männlicher Arzt jemals in Elternzeit gegangen ist. Auch das ist was sich dann in der Chirurgie immer so fortsetzt. Eine Person, die dann in Anführungszeichen ausfällt, weil sie ein Kind bekommen hat oder weil sie eine Elternzeit übernimmt, jetzt auch egal, ob Mann oder Frau, das wird da so als krasser Karriereknick gesehen oder als ja, wie so ein Karriereloch, in das man erstmal reinfällt und aus dem man sich dann rausarbeiten muss erstmal danach.
3: Nachdem Kara Kinder bekommen hat, wie hat sich das auf ihre Facharztausbildung ausgewirkt? Sie muss ja so und so oft für bestimmte OPs eingeteilt werden.
1: Also es gibt da zum Beispiel eine konkrete Anekdote, die Kara Krajewski mit uns geteilt hat. Und das war eine Situation auch in ihrer Facharztausbildung, nachdem sie eben die beiden Kinder hatte und gemerkt hat, oh, irgendwie komme ich hier jetzt nicht mehr auf meine OPs. Ich kriege nicht die OPs, die ich unbedingt brauche. Und was sie damals vor allem brauchte, das waren Wirbelsäulen-OPs. Und es gab damals einen Arzt, der wusste das, dass sie die dringend benötigt.
2: Und hat mir dann angeboten, die OPs zu geben, wenn ich mich für ihn ausziehe. Ich habe versucht, das als Scherz irgendwie mich da abzuwenden, so haha, ja, das ist irgendwie nicht steril oder was auch immer, aber das kam mehrfach per WhatsApp und dann auch persönlich im Arztzimmer und ich habe gesagt, dass ich das nicht möchte und dass ich das auch nicht lustig finde. Und ich kannte aber die Ausreden, es hieß immer, ich bin prüde, ich bin Amerikanerin, ich kenne keinen Spaß.
1: Eine Kollegin von Kara, die hat das auch bestätigt, dass es diese Situation so gegeben haben soll. Und das war für Kara ein absoluter Cut, sage ich mal, eigentlich in ihrer Laufbahn. Und nachdem hat sie sich beschlossen, okay, das geht jetzt hier so überhaupt gar nicht weiter.
3: Und wie könnt ihr belegen, dass Kara da kein Einzelfall ist?
1: Also wir haben wirklich mit zahlreichen Chirurginnen gesprochen. Die haben uns wirklich endlos viele Anekdoten erzählt, die aber auch immer wieder sehr, sehr ähnlich waren. Wir haben sowohl aus Krankenhäusern in Hamburg ganz ähnliche Berichte gehört wie aus Krankenhäusern in München. Also die Geschichten waren teilweise sehr, sehr ähnlich. Die Zahlen stützen das. Und wir haben natürlich auch konkrete Erzählungen oder Berichte, wie jetzt im Fall von Cara, haben wir natürlich dann immer auch nochmal abgeglichen mit anderen Quellen, also mit Ärztinnen, die auch dabei waren, die das bezeugen konnten, die auch dabei waren oder die dann spezifische Oberärzte oder Chefärzte eben auch erlebt haben und diese Berichte dann also auch stützen konnten.
3: Und welche Auswirkungen hatte das für Sie? Hat sie dann aufgegeben?
1: Sie hat dann etwas gemacht, was Ärztinnen in Kliniken tatsächlich immer noch selten machen. Und das ist, sie hat diesen Vorfall gemeldet. Mhm. Einer Gleichstellungsbeauftragten und die hat ihr in dem Gespräch dann das wohl so geschildert, dass sie eigentlich ja nichts machen kann gegen den Arzt, der ihr dieses sehr krasse Angebot gemacht hat. Also Cara hatte eigentlich dann zwei Auswahlmöglichkeiten. Entweder sie wechselt das Fach, also sie fängt quasi an zum Beispiel mit Unfallchirurgie, was sie aber nicht wollte, weil sie hat sich ja so verliebt in die Neurochirurgie. Also sie entweder sie hört damit auf oder sie wechselt das Krankenhaus. Das waren quasi die einzigen Möglichkeiten, die ihr präsentiert worden sind.
3: Von der Gleichstellungsbeauftragten.
1: Von der Gleichstellungsbeauftragten, genau. Die das schon ernst genommen hat, aber die quasi gesagt haben soll, dass ihr so ein bisschen die Hände einfach gebunden sind. Und dann hat Cara sich entschieden, okay, dann wechsle ich das Krankenhaus.
3: Was sagt denn das Krankenhaus zu diesem mutmaßlichen Vorfall?
1: Also das Krankenhaus hat uns gegenüber bestätigt, dass es Caras Beschwerde gab und ihre Vorwürfe sind dann wohl auch geprüft worden. Aber das Krankenhaus schreibt uns, dass sie dann zu dem Schluss gekommen sind, dass ihre Vorwürfe nicht bestätigt werden konnten.
3: Es stand dann Aussage gegen Aussage.
1: Genau.
4: Einige der hier Anwesenden haben sich uns und sicherlich auch anderen Personen gegenüber übergriffig und völlig inakzeptabel verhalten.
3: In diesem Jahr gab es beim Bundesärztetag eine Art Aufschrei, also von Medizinstudentinnen. Kannst du mal erzählen, was ist da passiert? Was war da los dieses Jahr auf dem Ärztetag?
1: Also der Ärztetag ist sowas fast ein bisschen wie das Parlament der Ärzte in Deutschland. Es dauert immer mehrere Tage, gibt es diverse Veranstaltungen, wird über alles mögliche Berufspolitische diskutiert. Und da gibt es dann auch Abendveranstaltungen. Und bei diesen Abendveranstaltungen, da ist es wohl zu einigen Zwischenfällen, sage ich mal, soll es wohl dazu gekommen sein. Es gab dann ein Panel auf der großen Bühne und da sollten eben Studentinnen über Medizinstudentenbelange sprechen auf dem Ärztetag. Und sie haben aber ihre Redezeit dafür genutzt, von diesen eigentlich Übergriffen zu berichten, die ihnen passiert sind bei diesen Abendveranstaltungen. Und zwar haben ihnen wohl Ärzte bei diesen Abendveranstaltungen Angebote gemacht, wie dass man wohl doch zusammen auf ein Hotelzimmer gehen könnte. Oder es wurden dann so über Themen wie Stillen, Schwangerschaft, all sowas geredet.
4: Mit unseren männlichen Kollegen über berufspolitische Themen zu sprechen, mit uns weiblichen über Kinderkriegen oder Stillen, ist unangebracht.
1: Und ihnen sind wohl ziemlich zweifelhafte Angebote von männlichen Ärzten gemacht worden. Und das haben sie dann für alle ziemlich überraschend auf sehr, sehr großer Bühne öffentlich gemacht auf dem Ärztetag.
4: Einladungen auf Hotelzimmer oder privat zu ihnen nach Hause sind unangebracht. Einladungen, doch mal eben zusammen vor die Tür zu gehen, sind unangebracht. Kommentare, sie würden uns heute Abend gerne mit nach Hause nehmen, sind unangebracht.
3: Sagt denn die Interessenvertretung der Ärztinnen und Ärzte zu diesem Vorwurf, also die Bundesärztekammer? Und vor allem, wie wollen die dafür sorgen, dass sowas auch mal aufhört?
1: Ja, also wir konnten mit Dr. Klaus Reinhardt sprechen, der Präsident der Deutschen Ärztekammer. Und das muss man erstmal auch positiv erwähnen. Er war der einzige männliche Arzt, der sich tatsächlich auch unseren Fragen irgendwie stellen wollte. Mhm. Also die Bundesärztekammer, die nimmt das Problem auf jeden Fall sehr ernst.
5: Dass es passiert, ist nicht total überraschend. Also ich glaube, die Gesellschaft hat damit ein Problem. Davon bin ich fest überzeugt. Auch als Mann bin ich davon fest überzeugt. Und ich finde alle Bemühungen richtig, die dafür sorgen und Rechnung tragen, dass das abgestellt wird und dass es sanktioniert wird.
1: Man muss allerdings auch sagen, Das ist jetzt richtig nochmal hochgekommen auf dem Bundesärztetag dieses Jahr. Das war aber auch nicht das erste Mal, ehrlicherweise, dass das da diskutiert worden ist. Es ist auch schon vor 7 Jahren, als Dr. Klaus Reinhardt überhaupt erst zum Präsident gewählt worden ist, da war das tatsächlich auch schon auf der Tagesordnung. Also das Thema ist nicht ganz neu. Wir haben natürlich Klaus Reinhardt dann auch gefragt, wieso er dieses Thema nicht schon früher so richtig nochmal deutlich auf die Tagesordnung gesetzt hat.
5: Das ist ein guter Vorwurf, den muss man sich stellen. Aber ich nicht alleine, sondern das ganze System. Und da ist der ganze Deutsche Ärztetag, da sitzen sehr viele Kolleginnen auch. Also wir alle miteinander, Männlein und Weiblein, haben an der Stelle wahrscheinlich ein bisschen, ich sage mal, geschlafen.
3: Lassen wir mal auf Cara zu sprechen kommen. Die hat sich ja offenbar nicht die Butter vom Brot nehmen lassen. Sie hat sich beschwert. Und ist sie denn dann am Ende Neurochirurgin geworden?
1: Sie hat es dann geschafft. Sie ist Fachärztin für Neurochirurgie geworden und hat das Krankenhaus gewechselt und hat da dann tatsächlich einen Job auch als Oberärztin bekommen. Und da dachte sie sich wirklich, okay, jetzt habe ich ja auch Macht. Jetzt ändere ich mal hier, wie die Sachen laufen. Und das wird jetzt hier eine neue Ära.
2: Ich habe die deutsche Staatsexamina, deutsche Promotion, deutsche Habilitation, deutsche Facharzt in Neurochirurgie, Zusatzbezeichnung pädiatrische Neurochirurgie. Also in Deutschland sind nur 24 Menschen zertifiziert, die Kinderneurochirurgie auszuführen. Ich bin eins davon.
3: Und ist sie dann am Ende Chefärztin geworden?
1: Sie hat es nie geschafft, tatsächlich. Also auch an diesem Krankenhaus hat Cara sehr viel eigentlich genauso erlebt wie an dem Krankenhaus davor. Und es gab da vor allem eine Situation, die ihr sehr im Gedächtnis geblieben ist. Und zwar lag da ein kleines Kind auf der Intensivstation und dieses Kind hatte eine sogenannte Drainage im Hirn. Also das Gehirn war im Prinzip noch offen, da war eine Drainage drin, dass zum Beispiel sowas wie Hirnwasser abfließen kann.
2: Wir hatten zum Beispiel in der Visite eine Schwester, die dann gefragt hat, ob eine Hirndrainage richtig steht und wann sie das wie wechseln soll.
1: Die wollte sich bei dem Arzt versichern, ob diese Drainage auch richtig gut sitzt. Also im Grunde genommen, ob alles so sein soll, wie es sollte.
2: Und dann hat er von versammelter Mannschaft gesagt, du bist wirklich so doof zum Scheißen. Wie oft muss ich das erklären? Die Frau hat nie wieder eine Frage gestellt.
1: Da ist natürlich die Frage, ob bei so einem Arbeitsklima man dann ja irgendwie nochmal Rückfragen stellt, wenn man sich irgendwie unsicher ist, ob irgendwas auch so richtig ist, ob irgendwas so sein soll, wenn man einfach Fragen hat. Und das war für Cara eine der Situationen, es gab natürlich noch einige mehr, aber es war eine der Situationen, dann auch in diesem Krankenhaus das zu melden, weil sie sich eben gesorgt hat um die Sicherheit der Patienten auch. Sie hat sich dann auch dort ja mit ihrem Arzt überworfen. Und letztendlich gab es dann keine Konsequenzen für den Arzt, sondern sie wurde dann gekündigt. Mit der offiziellen Begründung, dass es verhaltensbedingte Gründe für die Kündigung gegeben habe.
2: Ich wurde dann entlassen und die Begründung sei, ich hätte eine Tür zugeknallt, ich sei schwierig.
1: Auch wir haben natürlich bei dem Krankenhaus nachgefragt, stimmt das alles, was ist da dran? Und das Krankenhaus hat uns gegenüber dann gesagt, dass Caras Aussagen und die Gespräche, die sie auch wiedergegeben hat, dass sie dem Krankenhaus nicht bekannt sind.
3: Und jetzt ist sie gar keine Ärztin mehr?
1: Jetzt ist sie immer noch Ärztin, aber sie ist jetzt Palliativmedizinerin. Also sie macht was komplett anderes. Sie hat der Chirurgie komplett den Rücken gekehrt. Also da könnte man ein bisschen sagen, es ist wirklich Braindrain in der Chirurgie am Werk. Sie war eine von sehr wenigen Chirurgen, die Kinder am Gehirn operieren konnte. Und jetzt ist sie komplett raus. Sie macht jetzt ja Palliativmedizin und pflegt eben sehr, sehr kranke Menschen sozusagen in ihrer letzten Lebensphase.
3: Was bedeutet das denn am Ende für Patientinnen und Patienten, wenn so super wenig Frauen am Ende an der Spitze der Krankenhäuser stehen?
1: Ja, genau das war auch einer der Gründe, warum wir uns mit diesem Thema beschäftigt haben, weil es eben nicht nur, ich sage das jetzt mal ein bisschen flapsig, irgendein weiterer Berufszweig ist, wo es auch Sexismus gibt und wo es auch MeToo-Geschichten gibt, sondern in diesem Bereich in der Medizin gibt es ja eben noch den ziemlich entscheidenden Teil des Patienten, der ja mit in diesem Gefüge einfach mit drin ist. Und tatsächlich ist es so, dass auch ja, für uns als Patienten es sehr, sehr entscheidend sein kann, ob im Krankenhaus Gleichberechtigung herrscht oder nicht. Weil tatsächlich ist es so, dafür haben wir in verschiedenen Studien recherchiert, wenn es Gleichberechtigung gibt im Krankenhaus und wenn ich zum Beispiel von einer Frau operiert werde, habe ich, das sagen mehrere unterschiedliche Studien, habe ich ein signifikant geringeres Risiko, zum Beispiel bei dieser Operation zu sterben. Wenn ich von einer Frau operiert werde, habe ich zum Beispiel ein geringeres Risiko, nach der Operation irgendwie Komplikationen zu bekommen. Und das ist natürlich ein großes Argument dafür, warum es wichtig ist, dass auch Frauen am OP-Tisch stehen. Die interessante Frage ist natürlich, warum ist das jetzt genau so? Also warum habe ich eine geringere Chance zu sterben, wenn mich eine Frau operiert? Da muss man sagen, spekulieren diese Studien auch so ein bisschen. Es wird dann zum Beispiel vermutet, Frauen operieren zum Beispiel langsamer als Männer. Das könnte dann dafür mit ein Grund sein, warum das Ergebnis am Ende besser ist. Aber ja, es bleibt dabei, dass zahlreiche Studien zu diesem Ergebnis kommen.
3: Nun ist die Medizin ein Berufszweig, in dem es ja, durch eure Recherche nochmal besonders deutlich wird, wie schwer Frauen es haben, wenn es so eine offenbar gewachsene Bodykultur gibt. Wofür steht dieses Beispiel Medizin aus deiner Sicht mit Blick auf Gleichberechtigung in Deutschland? Ist es einfach nur ein extremer Einzelfall?
1: Also ich glaube nicht, dass das ein Einzelfall ist. Ich glaube, es steht dafür, wo wir ein bisschen deutschlandweit auch mit der Gleichberechtigung stehen, wenn es eben kein Korrektiv gibt, wenn sich zu viel Macht auf einzelnen Schultern verteilt, wenn niemand auch was sagt. Also das Problem ist ja eben in der Medizin auch diese große Abhängigkeit. Und ich glaube, wenn es in der Medizin nicht das große Momentum gibt, im Prinzip, wo Frauen oder überhaupt betroffene Menschen von Machtmissbrauch und von dieser Diskriminierung, von dem Sexismus, wenn die nicht irgendwie dieses Momentum nutzen und Vorfälle oder Erlebnisse wirklich auch melden. Ich glaube, dann wird sich in der Medizin auch weiterhin nichts ändern.
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1: Um 3 Uhr mit Wolfgang Berger. Heute vor genau 3 Jahren hat die Hamas Israel überfallen und mehr als 1200 Menschen getötet. Weltweit wird heute an die Opfer erinnert. Auf dem Gelände des Nova Musikfestivals werden am frühen Morgen tausende Teilnehmer zu einer Gedenkveranstaltung erwartet. Dort hatten Hamas-Terroristen mehr als 360 Menschen ermordet und zahlreiche weitere als Geiseln verschleppt. Am Abend findet dann in Tel Aviv die zentrale Gedenkfeier statt, die von Angehörigen organisiert wird. Auch in Deutschland wird der Opfer des Hamas-Terrors gedacht. Das Brandenburger Tor wird am Abend in den Farben der israelischen Flagge beleuchtet. Die Bundesparteien haben sich entsetzt gezeigt von der Wahl des AfD-Politikers Rausch zum Landtagspräsidenten in Sachsen-Anhalt. Am Abend versammelte sich die SPD-Bundestagsfraktion spontan zu einem Protestmarsch. Aus der Nachrichtenredaktion Karen Busche.
2: Der Protestmarsch ging mitten durch Berlin, vom Bundestag durch das Brandenburger Tor zum Bebelplatz, dem Ort der Bücherverbrennung nach der Machtergreifung der Nationalsozialisten 1933. Fraktionschef Mirsch sagte, die SPD spüre die Pflicht, Flagge zu zeigen, wenn die Demokratie unter Druck stehe. Auch die anderen Bundestagsparteien, abgesehen von der AfD, zeigten sich entsetzt. Die Union schaue mit allergrößter Besorgnis auf die Wahl, betonte Fraktionschef Frei. Für linken Fraktionschef Pellmann ist die Wahl mehr als nur ein Dammbruch. Grünen-Fraktionschefin Hasselmann sprach von einem bedrückenden Tag.
1: Wegen der eskalierenden Schülerproteste hat Frankreichs Präsident Macron eine Krisensitzung einberufen. Daran teilnehmen sollten am Abend unter anderem Premierminister Le Cornu, Innenminister Nunes sowie Bildungsminister Geoffrey. Über Ergebnisse der Beratungen ist bislang nichts bekannt. Seit Tagen gibt es in ganz Frankreich Proteste. Die Demonstranten fordern unter anderem eine bessere Ausstattung der Schulen. Dabei kam es teilweise zu Ausschreitungen. In Frankfurt am Main startet heute die größte Buchmesse der Welt, zunächst für das Fachpublikum. Ab Freitag dürfen dann auch Privatbesucher aufs Gelände. Aus Frankfurt, Julia Herzka.
3: Das größte Thema ist die Lesekrise in der jungen Zielgruppe, denn die Verkaufszahlen bei den 10- bis 15-Jährigen sind im letzten Jahr rapide eingebrochen. Die Messe versucht dieses Jahr auch ganz neue Zielgruppen zu erschließen durch Filmadaption, Gaming und vor allem im Hörbuchmarkt. Weiteres Thema beim Fachpublikum: Wie kann die Buchbranche KI gut nutzen? Und welche Regeln braucht es, damit KI der Branche nicht weiter schadet?
1: Das waren die Nachrichten. Das Wetter in Deutschland: viele Wolken und einzelne Schauer möglich. Tiefstwerte 14 Grad auf den Nordseeinseln bis örtlich 4 Grad in der Lausitz. Tagsüber viele Wolken und einzelne Schauer möglich, meist trocken. Höchstwerte 17 bis 26 Grad. Am Donnerstag Regen und Gewitter möglich, später von Westen her freundlicher, 12 bis 22 Grad. Am Freitag wechselhaft und windig, nur im Süden etwas Sonnenschein bei 9 bis 18 Grad. Es ist 3.03 Uhr.
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4: Wir starten mit dem Unfall auf der A5 Kassel Richtung Frankfurt zwischen Obermörlen und Friedberg. Da gibt es 2 Kilometer Stau nach einem Unfall eben. Dann die A29 Ahorner Heide Richtung Oldenburg. Zwischen Badenburg und Sandkoog ist bis 5 Uhr noch gesperrt wegen Bauarbeiten. Die Umleitung führt über die U7. Die A29 Wilhelmshaven Richtung Ahorner Heide ist zwischen Oldenburg-Umstede und Oldenburg-Ost wegen Bauarbeiten noch bis Freitagmorgen immer zwischen 7 und 5 gesperrt. Wir merken uns für heute einfach mal, bis 5 ist da dicht. Die Umleitung führt über die U26. A57 Krefeld Richtung Köln. Zwischen Krefeld-Zentrum und Krefeld-Oppum ist noch bis morgen früh gesperrt wegen Bauarbeiten. Die A100 Berliner Stadtring in Richtung Wedding ist zwischen Hohenzollerndamm und Tunnel Rathenau Platz wegen Wartungsarbeiten noch bis 5 gesperrt. Genau wie die A100 Stadtring Berlin Richtung Treptow zwischen Jakob-Kaiser-Platz und dem Dreieck Charlottenburg. Auch hier laufen Wartungsarbeiten. Auch bis 5 gesperrt die A111 Berlin stadteinwärts zwischen Heckerdamm und dem Dreieck Charlottenburg. Auch hier Wartungsarbeiten der Grund. Und Berlin, der Tiergartentunnel, ist bis circa 5:30 in beiden Richtungen gesperrt. Personalmangel ist hier der Grund. Gute Fahrt durch diese Nacht.
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4: Aus dem Studio von NDR Info in Hamburg mit Nikolai Ross. Hat ausgerechnet ein früherer Chef des Bundesnachrichtendienstes geheime Informationen ins Ausland weitergegeben? Vieles spricht dafür nach der Festnahme von August Hanning.
5: Ingo Zamperoni hat darüber in den Tagesthemen mit Marc Henrichmann von der CDU gesprochen. Er ist der Vorsitzende des Parlamentarischen Kontrollgremiums. Und die erste Frage an ihn war, wie groß ist aus Ihrer Sicht der Schaden für den deutschen Auslandsnachrichtendienst BND?
6: Er hat an den Grundfesten gerüttelt, weil sich das wahrscheinlich auch niemand hätte vorstellen können. Das geht, wie gesagt, in den Bereich des Landesverrates, wenn die Vorfälle sich erhärten. Und das bei einem hochrangigen Funktionsträger, der jetzt 20 Jahre nicht mehr im Amte ist. Aber trotzdem muss das mit Blick auf die Zukunft jetzt wirklich heißen, aufklären und keinen Stein im Zweifel auf dem anderen lassen.
7: Vor einigen Jahren hatten wir den Fall Carsten L., ein hochrangiger BND-Mitarbeiter, der für Russland spioniert haben soll. Jetzt dieser Fall. Welches Signal sendet das an unsere Partnergeheimdienste?
6: Unsere Partner sind genauso professionell wie der BND und wissen natürlich, dass die Manipulation von Personen, und man muss ja wissen, dass Herr Hanning auch wirtschaftlich schwer angeschlagen war, offenbar auch Geld benötigte nach einer Insolvenz, dass das anfällig macht und insofern auch gegnerische Dienste immer versuchen, auf der Gegenseite Menschen in ihren Bann zu ziehen. Wie weit das hier geht, das klärt gerade der Generalbundesanwalt. Aber wie gesagt, der neue Präsident hat, glaube ich, ein super hohes Renommee, ist jetzt relativ frisch im Amt. Die Vorgänge liegen 4 Jahre jetzt zurück. Insofern ist es jetzt ein Neustart, aber der muss auch glaubwürdig sein.
7: Ja, aber die Frage bleibt ja, wie sollen denn ausländische Partnerdienste vertrauensvoll zusammenarbeiten mit dem BND, wenn das Gefühl ist, ob das nicht irgendwo anders landet, das können wir nicht sicherstellen.
6: Das ist beim Austausch von Informationen am Ende immer ein Restrisiko in jedem Unternehmen, wie auch in jeder Sicherheitsbehörde. Das bleibt auch nie zu 100% auszuschließen. Das wissen auch unsere Partner. Und es gilt jetzt eben auch in enger Abstimmung. Und so wie ich das wahrnehme, ist das Renommee der deutschen Dienste da auch sehr, sehr gut in der Welt. Aber wie gesagt, es muss nach vorne jetzt auch heißen, dass man aufklären will. Das sehe ich so, das sehen auch wir als Kontrollgremium so, aber dass man jetzt eben auch im Vertrauen wirbt und in einer engen Zusammenarbeit eben diese Lücken schließt, die gegebenenfalls auch diese Anfälligkeit ausmachen, eben vielleicht früher ausmacht, wo sind Einfallstore auch für menschliche Sabotage oder für Abfluss von Informationen.
7: Hinzu kommt aber auch, dass das Ganze ja nicht der BND selbst aufgedeckt hat, sondern die Polizei und das auch nur per Zufall quasi als Beifang bei Ermittlungen zum Blockentführungsfall. Wie konnte das jahrelang so unentdeckt bleiben?
6: Ja, wie gesagt, die Vorgänge werden jetzt lückenlos aufgeklärt werden müssen. Es ist auch gut, dass ohne Ansehung von Person oder Amt jetzt heute schnell gehandelt wurde, auch sehr schnell auch presseöffentlich gemacht wurde, um welche Vorwürfe es da geht. Also man hat ja auch niemanden geschont. Und trotzdem, wie gesagt, muss man sagen, nach vorne gerichtet jetzt geht es jetzt darum, eben auch den Willen zu zeigen, da Transparenz reinzubringen. Wir werden jetzt auch die Frage uns sehr anschauen müssen, was machen Funktionsträger auch nach ihrer aktiven Zeit. Da hat es vor einigen Jahren mal Verschärfungen gegeben. Reicht das, ist die Frage. Ich persönlich glaube mittlerweile auch eher nein. Aber wie gesagt, das sind jetzt die Fragen, die wir stellen. Aber wir haben auch aus Leipzig, aus diesem Drohnenvorfall gelernt, dass es Sinn macht, die Ermittlungen jetzt erstmal abzuwarten. Was ist konkret überhaupt passiert? Welche Unterlagen sind überhaupt rausgegeben worden? Es gilt auch im BND ja immer das Need-to-Know-Prinzip. Also jeder weiß das, was er eigentlich wissen muss. Und insofern stellt sich die Frage, wie brisant war das? Wir reden jetzt über Dossiers, die Herr Hanning erstellt haben soll. Also nicht über brühwarme Informationen, vielleicht über Aufklärungsergebnisse. Wer weiß, wie groß das noch wird, was da kommt. Ich hoffe, es bleibt jetzt bei dem, was wir wissen. Aber wie gesagt, die Aufgabe, die Arbeit fängt jetzt an.
7: Wie sehr, glauben Sie, bedroht oder zumindest beeinflusst dieser Fall jetzt die geplante Ausweitung der Befugnisse des BND? Wir haben ja gerade gestern bei der öffentlichen Anhörung gehört, wie ernst die allgemeine Lage ist und dass es da ja neue Befugnisse geben soll für den Bundesnachrichtendienst.
6: Na, ich glaube, wir haben in Deutschland jetzt 2 Wege, die wir theoretisch gehen. Der eine, den ich für falsch halte, ist jetzt zu sagen, alles ganz schrecklich, unsere Dienste müssen wieder ganz eng an die Kette gelegt werden, mit hoher Bürokratie überzogen werden. Aber wir sehen, die Welt ist eben nicht so. Und auch die Tatsache, dass so Menschen wie Herr Hanning offenbar gewonnen werden von fremden Mächten gegebenenfalls, von ausländischen Diensten vielleicht auch, das zeigt ja, dass wir von außen ständig attackiert werden und dass man gerade auch versucht, Menschen in den sensiblen Bereichen unserer Infrastruktur, unserer Sicherheitsbehörden zu platzieren. Und deswegen ist der zweite Weg, glaube ich, genau richtig zu sagen, operative Befugnisse, aber dann auch auf der zweiten Säule zu sagen, wir stärken gleichzeitig die Kontrolle, parlamentarisch, aber auch juristisch. Das haben wir immer gesagt, das werden wir tun und man sieht, wie wichtig das ist.
5: Sagt der Vorsitzende des Parlamentarischen Kontrollgremiums, Marc Henrichmann, im Gespräch mit Ingo Zamperoni in den ARD-Tagesthemen.
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5: Ex-BND-Chef August Hanning und die Frage nach dem Geheimnisverrat. Dazu jetzt der Kommentar von unserem ARD-Terrorismus- und Geheimdienstexperten Holger Schmidt.
8: In Geheimdienstromanen und Filmen wohnen ehemalige Geheimdienstchefs üblicherweise auf dem Land, schneiden versonnen ihre Rosen und empfangen ab und an geheimnisvolle Gäste, denen sie verklausulierte Einschätzungen geben oder für sie aus altem Wissen die Lösung auf Fragen der nationalen Sicherheit haben und so die Welt retten. Die Welt retten ist nicht unbedingt ihr Alltag, aber bei den deutschen Ex-Chefs von Sicherheitsbehörden ist das Weitermachen und nicht loslassen können eine häufiger anzutreffende Eigenschaft. Hans-Georg Maaßen mag so ein Beispiel sein, ohne dass ich ihn auch nur in die Nähe einer Straftat bringen möchte. Weitere Chefs von Sicherheitsbehörden fallen mir ein, als Personen in exklusiven Gesprächskreisen und Beratungsfirmen oder mit dem Wunsch, in den Aufsichtsrat eines Waffenherstellers zu wechseln. Aber der Fall heute, der Fall August Hanning, der hat eine ganz besondere Dimension. Natürlich, was August Hanning so nebenbei trieb, das war öffentlich schon bekannt, bevor heute Morgen das Bundeskriminalamt bei ihm klingelte. Eine eigene Beratungsfirma im Sicherheitsbereich, Schlagzeilen rund um sein Engagement für eine zweifelhafte Bank in Lettland und dann seine Rolle als möglicher Schattenratgeber im Entführungsfall Block. Der Entführungsfall Block war es dann auch, der die aktuellen Vorgänge ins Rollen brachte. Im Prozess um die Frage, ob die Hamburger Unternehmerin und Gastronomin Christina Block im Rahmen eines Sorgerechtsstreits mit ihrem Ex-Mann ihre eigenen Kinder mit Hilfe eines dubiosen israelischen Geheimkommandos aus Dänemark hatte entführen lassen, tauchte immer wieder der Name August Hanning auf. Und zwar so konkret, dass die Staatsanwaltschaft Hamburg Hannings Haus durchsuchen ließ. Nicht schlecht gestaunt dürften die Ermittler dann aber haben, als sie neben möglichen Hinweisen zum Fall Block vor allem tausende Dokumente rund um die Arbeit des Bundesnachrichtendienstes fanden. Dokumente, die Hanning offenbar nicht hätte haben sollen. Generalbundesanwalt und Bundeskriminalamt wurden hinzugezogen. Die Bundesanwaltschaft ermittelt in der Sache schon seit Mai. Für seinen alten Dienst im BND kommt der Fall dabei zu einer Unzeit. Gerade erst gestern hat der derzeitige Präsident Martin Jäger in deutlichen Worten die Herausforderungen seines Dienstes beschrieben. 40 Mal hat er in seinem Eingangsstatement Russland als die größte Gefahr beschworen und dürfte da schon gewusst haben, dass dem BND jedenfalls in der Vergangenheit auch eine hauseigene Gefahr drohte. Ein weiterer Verratsfall mitten im Auslandsdienst, nachdem schon durch die vorherigen Verratsfälle im Ausland die Frage auftauchte, was man denn so alles unbemerkt aus dem BND tragen kann. Der Fall Hanning ist das Letzte, was der Bundesnachrichtendienst gerade gebrauchen kann. Sollten sich die Vorwürfe bewahrheiten, ist es der maximale Absturz für den früheren Präsidenten, der besser Rosen geschnitten hätte, als sich in ein so dunkles Gewerbe zu begeben. Aber manchmal ist das Leben dann eben doch tatsächlich so wie im Geheimdienstroman. Allerdings gilt das auch für die Bedrohung, in der Deutschland gerade von außen steht. Die ist auch so real wie in manchem Roman. Drücken wir unserem Auslandsnachrichtendienst also die Daumen, dass er sich rasch wieder auf die Gegenwart konzentrieren kann.
5: Die Meinung von Holger Schmidt.
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5: 5 Monate ist die neue Regierung Ungarns jetzt im Amt und selbst kritische EU-Abgeordnete sind zufrieden mit den Fortschritten. Deswegen wollen sie eingefrorene Gelder aus EU-Darlehen und dem EU-Haushalt wieder freigeben. Jean-Marie Magro berichtet.
9: Knapp ein halbes Jahr ist es her. Da wählten die Ungarn Viktor Orbán als Premierminister ab. Einer der Gründe für seine Niederlage, so ist man sich in Budapest und Brüssel einig, war das Einfrieren der EU-Gelder. Wenn man alles zusammennimmt, wurden der Orbán-Regierung zwischenzeitlich 36 Milliarden Euro vorenthalten. Schon am Tag nach der Wahl im April erklärte Manfred Weber, der Chef der Europäischen Volkspartei,
10: die Gelder sollen fließen nach Ungarn, wir müssen Partner gegenüber dieser neuen ungarischen Regierung sein.
9: Ein Satz, der damals vor allem diejenigen im Europaparlament ärgerte, die sich am stärksten für die sogenannte Rechtsstaatskonditionalität eingesetzt hatten. Vereinfacht gesagt bedeutet die, Mitgliedstaaten, die gegen Rechtsstaatsprinzipien verstoßen, die Werte der Europäischen Union nicht einhalten, kriegen keine EU-Gelder. Nun fragen sich aber auch kritische Haushälter im EU-Parlament,
11: is it time to unblock the money?
9: Ob es nach 5 Monaten der Regierungsgeschäfte Peter Modjos nun an der Zeit sei, Gelder wieder freizugeben. So der französische Sozialist Jean-Marc Germain. Eile ist geboten, denn einige Milliarden könnten schon bald verfallen. Aus dem sogenannten Corona-Wiederaufbaufonds, für den die EU-Staaten gemeinsam Schulden aufgenommen haben, stehen Ungarn noch gut 9 Milliarden Euro zu, die bis Ende des Jahres ausgezahlt werden müssen.
12: Weitere 7 Milliarden Euro aus dem EU-Haushalt sind ebenfalls eingefroren. Dazu Darlehen aus dem SAFE-Programm für die Verteidigungsindustrie in Höhe von 16 Milliarden Euro. Der grünen Europaabgeordnete Daniel Freund.
13: Ja, es sollen keine Gelder verfallen, aber man kann auch nicht sagen, dass jetzt 4 Monate, nachdem diese neue Regierung ins Amt gekommen ist, 16 Jahre korruptes Orbán-System komplett verschwunden sind.
12: Freund reiste nun gemeinsam mit dem Sozialisten Germain und dem FDP-Europaabgeordneten Moritz Körner nach Budapest. Die drei besuchten Unternehmer, die Antikorruptionsbehörde und Menschenrechtsaktivistinnen wie Marta Padavi vom ungarischen Helsinki-Komitee.
14: It is more than changing a government, it's actually about changing a regime.
15: Das hier ist nicht nur ein Regierungs-, sondern ein Regimewechsel. Es geht darum, ein kleptokratisches System zu zerschlagen. Das erfordert Gesetzesänderungen, personelle Veränderungen und politische Kurswechsel, und das braucht Zeit.
14: So it requires legislative changes, personnel changes, policy changes, and it takes time.
12: Vor allem im Kampf gegen die Korruption habe die Modja-Regierung schon vieles erreicht. Beim Asylrecht und auch beim Schutz von Minderheiten herrsche dagegen weiter Nachholbedarf.
16: Natürlich ist noch nicht alles nach 5 Monaten tippitoppi,
12: sagt der FDP-Politiker Körner. Trotzdem glaubt er,
16: dass schon relevante Teile der eingefrorenen Gelder freigegeben werden können.
12: Das sehen auch die Mitreisenden so, wenn dies auch mit Risiken verbunden ist. Ob im Bausektor oder der Verteidigungsindustrie, fließen binnen weniger Monate mehrere Milliarden in Projekte, droht davon ein Teil weiterhin in Korruption zu versickern. Dabei darauf zu achten, dass Regeln eingehalten werden, sei auch Job des EU-Parlaments, sagt Daniel Freund. Der Grünen-Politiker hebt hervor,
13: dass bisher in 2 EU-Mitgliedstaaten EU-Gelder eingefroren wurden. Und in 2 EU-Mitgliedstaaten haben wir bei der nächsten nationalen Wahl nach dem Einfrieren der Gelder einen Regierungswechsel gesehen.
12: Geld vorenthalten helfe also, so Freund. Und das dürfe nicht nur für Ungarn und Polen gelten, sondern auch für die ganz großen Nettozahler, sollten hier mal Regierungen an die Macht kommen, die sich den Werten der EU nicht verpflichtet fühlen.
5: Zurück zu uns nach Deutschland. In vielen Bundesländern ist die Kita-Versorgung ein beliebtes Wahlkampfthema. Die Politik verspricht mehr Plätze und bessere Betreuung, nur in manchen anderen Regionen ist der Bedarf gar nicht mehr da. Ein Beispiel aus Hessen von Marc Klug.
17: Es ist Freitag, der letzte Tag vor den Ferien, und Sandra Endlicher holt ihren Sohn Alfons von der Waldkita in Allendorf-Lumde ab. Betreut werden die Kinder hier in einem weißen Gebäude, direkt am Waldrand und auch direkt hinter der Burgmauer im Ortsteil Nordegg. Mehr Naturidylle geht nicht. Endlicher kann deshalb nicht nachvollziehen, dass die Waldkita geschlossen wird. Für Alfons und andere Kinder aus Allendorf wird es das letzte Kita-Jahr hier sein.
18: Wir sind auf jeden Fall nicht glücklich, und es ist natürlich auch ein Unterschied, ob die Kinder jetzt 2-3 Mal die Woche so für 3 Stunden im Wald sind oder wie hier, wo sie 7 Stunden jeden Tag wirklich draußen sind. Also das ist einfach der Ort, wo sie sich am meisten entfalten können.
17: Die Stadtverordneten haben sich unter anderem deshalb für die Schließung von einer der 3 Kitas im Ort entschieden, weil die Kita-Versorgung in Allendorf-Lumda ein Minusgeschäft ist, mit einem jährlichen Defizit von ca. 2,4 Millionen Euro. Das Aus für die Waldkita ist aber auch eine Reaktion auf ein Überangebot. Es gibt in der Kleinstadt momentan etwa 30 Kita-Plätze mehr als Kinder, die betreuen müssen, sagt Bürgermeister Sebastian Schwarz von der SPD.
19: Wir haben festgestellt, dass in den Jahren, seitdem wir die Waldkita haben, die Belegungsplätze immer deutlich zurückgegangen sind. Und aktuell können wir die Kinder, die wir im Waldkindergarten betreuen, in die Hauskitas mit aufnehmen, und wir werden die Naturpädagogik in den Hauskitas ein Stück weit ausbauen.
17: Laut Schwarz haben auch andere Kommunen im Kreis Gießen dasselbe Problem, zum Beispiel Reiskirchen oder Rabenau. In den vergangenen Jahren sind die Geburten hier zurückgegangen, und somit gibt es auch weniger Kinder zu betreuen. Auch in Gladenbach im Kreis Marburg-Biedenkopf werden daraus Konsequenzen gezogen. Die Krippengruppe Löwenzahn im Ortsteil Runshausen wird aufgelöst. Damit ist das Grundproblem aber nicht gelöst, sagt Sebastian Weber vom Kita-Träger Weißer Stein.
20: Ob kleinere Kommunen oder auch größere Städte, die Situation ist überall die, dass die Geburtenzahlen rückläufig sind. Gewisse Veränderungen hat man dort, wo Neubaugebiete ausgewiesen sind und momentan auch verkauft werden. Da ist die Situation etwas entspannter. Da, wo eher die Bevölkerung älter wird, ist die Situation ähnlich wie jetzt hier auch in Gladenbach.
17: Es gibt wohl nicht nur eine Ursache für diesen Teilaspekt des demografischen Wandels, vermutet auch der parteilose Gladenbacher Bürgermeister Peter Krämer.
2: Sicherlich ist die wirtschaftliche Entwicklung insgesamt in den letzten Jahren ein Marker dafür, dass die Eltern sagen, naja, wir warten noch mal mit zusätzlichem Nachwuchs. Sehr wahrscheinlich hat es auch mit der Migration zu tun. Es gibt weniger Flüchtlinge hier in Gladenbach. Wir hatten hier immer relativ viele.
17: Das hessische Sozialministerium bestätigt auf Anfrage, dass es aktuell bei der Kita-Versorgung zu einem regionalen Nachfragerückgang komme. Der Bedarf an Fachkräften und auch Kita-Plätzen sei insgesamt in Hessen aber unverändert hoch. Vor allem, weil hessenweit viele Erzieherinnen und Erzieher in Rente gehen. Es liege aber ohnehin letztlich in der Verantwortung der Kommunen, auf Angebot und Nachfrage bei den Kita-Plätzen zu reagieren. Eindors Bürgermeister Schwarz sieht genau das aber als das entscheidende Problem. Die Kommunen müssen immer mehr Aufgaben bewältigen und die Kassen werden dabei immer leerer.
19: Die großen Jahre sind vorbei. Wir laufen auf ein Defizit raus. Wir sind eine Kommune mit ca. 4000 Bewohnern und dann haben sie da nicht so viele Möglichkeiten, das Ganze irgendwie auch aufzufangen.
17: Und eine dieser Möglichkeiten ist eben das Aus für die Waldkita.
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5: Und da schauen wir heute 20 Jahre zurück. Sophie Angavi.
3: Die regierungskritische Journalistin Anna Stepanowna Politkovskaja lebt gefährlich. Regelmäßig erhält sie Morddrohungen. Und doch, auf diesem Flug nach Beslan trinkt sie einen Tee und wird ohnmächtig. Vergiftet kommt sie ins Krankenhaus.
21: Ich bin vor allem eine Journalistin. Was das Risiko angeht, so ist es ein Bestandteil meines Berufes. Wenn man den Journalistenberuf wählt, dann muss man sich auch mit dem Risiko abfinden.
3: Doch diesen Mordanschlag überlebt sie und arbeitet weiter bei der Zeitung Novaya Gazeta in Moskau. Am 30. August 1958 wird Anna Stepanowna Mazepa als Tochter von zwei sowjetischen Diplomaten ukrainischer Abstammung geboren. Nicht in Moskau, nicht in St. Petersburg, sondern in New York City, USA. Ihr Leben lang behält sie beide Staatsbürgerschaften. Ausgebildet wird sie von Beginn an in Russland, studiert an der renommierten Lomonossow-Universität in Moskau Journalismus. Im Studium lernt sie auch ihren späteren Ehemann Alexander Politkovsky kennen. Doch erst in den 90er Jahren, nach dem Zerfall der Sowjetunion, kann sie ihr journalistisches Können wirklich beweisen. Statt aus dem heimatlichen Komfort zu berichten, reist Politkovskaja mehr als 50 Mal in tschetschenische Kriegsgebiete.
21: Ich fühle mich nicht als mutiger Mensch. Man muss die Arbeit machen, man macht die Arbeit. Und erst danach kommt man manchmal auf den Gedanken, dass diese Arbeit nicht ganz glücklich ausgehen könnte. Aber erst danach. Vorher denkt man darüber nicht nach.
3: Immer wieder findet sie klare, kritische Worte für die Kriegsführung und Russlands autoritäre Politik. In Büchern und Berichten beschreibt sie scharfsinnig Szenen des Krieges und seine Folgen.
22: Duba-Jurt gleicht einer riesigen Vogelscheuche. Leblos, abgerissen, von Kugelhagel durchlöchert, übersät mit rußschwarzen Artillerieeinschüssen. Selbst die Berge über Duba-Jurt sehen gerupft aus, grindbedeckt wie räudige Straßenköter.
3: Sie ist eine ungemütliche Journalistin. Und sie ist sich sicher, die grausamen Kriegsverbrechen in Russland sind Resultate der Kreml-Politik.
23: Unter Putin ist Korruption einfach eine Massenerscheinung geworden.
3: So macht sie sich Feinde. Auf allen Seiten. Morddrohungen sind ihr Alltag. Sogar eine Scheinhinrichtung überlebt sie. Das Risiko ihrer Arbeit ist ihr bewusst.
23: Nein, natürlich habe ich Angst. Nur ein Idiot hat keine Angst. Ein normaler Mensch hat natürlich Angst.
3: So berichtet sie es 2005 im Interview mit dem NDR. Als Anna Politkovskaja am 7. Oktober 2006 mit vollen Einkaufstaschen in den Fahrstuhl ihres Wohnhauses steigt, wartet ihr Mörder schon im Treppenhaus auf sie. Mit 5 Schüssen richtet er sie hin, entledigt sich seiner Waffe noch am Tatort. Wer die Drahtzieher des Mordes sind, ist bis heute ungeklärt. Am 7. Oktober 2006, Wladimir Putins 54. Geburtstag, wurde die regierungskritische, preisgekrönte russisch-amerikanische Journalistin Anna Stepanowna Politkovskaja erschossen. Das war heute, vor 20 Jahren.
5: Der Stichtag von Sophie Angavi.
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1: mit Jan Möller. 4 Nations League Partien in 2 Wochen. Das war mal eine lange Fußball-Länderspielphase. Nicht nur fürs deutsche Team. Am Abend waren zum Abschluss dieses XXL-Fensters unter anderem noch der Weltmeister Spanien und auch England mit Trainer Thomas Tuchel gefordert. Beide haben gewonnen. Martin Roschitz hat die Spiele verfolgt. Und bei den Engländern war, wie schon vor ein paar Tagen beim 7:0 in Kroatien, einer wieder besonders gut drauf.
4: Beim 3:0-Sieg gegen Tschechien traf Englands Stürmerstar Harry Kane vom FC Bayern erneut doppelt und hat nun im Shirt der Three Lions insgesamt 91 Tore erzielt. Und jetzt ist Kane nicht nur Rekordtorschütze, sondern auch Rekordnationalspieler. Mit 125 Einsätzen zieht Kane mit Torwartlegende Peter Shilton gleich. Die Engländer damit auf dem 2. Tabellenplatz in ihrer Gruppe hinter Spitzenreiter Spanien. Der Weltmeister geriet beim Auswärtsspiel in Kroatien überraschend in Rückstand. Ivan Perisic hatte die Kroaten früh in Führung gebracht, trug aber mit seinem Platzverweis 10 Minuten vor Schluss trotzdem zur Niederlage seines Teams bei. Der eingewechselte Mikel Merino erzielte erst den Ausgleich und nach der gelb-roten Karte gegen Perisic auch noch den Last-Minute-Siegtreffer zum 2:1 für Spanien.
1: Ja, und damit hat der Welt- und Europameister seit mittlerweile 42 Spielen nicht mehr in der regulären Spielzeit verloren. Das wird auch Bundestrainer Jürgen Klopp interessiert verfolgt haben, der in der Nations League schon mal eine ganze Reihe von neuen Spielern gecastet hat. Und im Blick hat er, das hat er ganz klar gesagt, auch die U21-Nationalmannschaft. Die hat sich nun das Ticket für die Europameisterschaft gesichert mit einem 2:0-Erfolg gegen Georgien. Da ging es schon früh in die richtige Richtung. Tim Wichmann war dabei.
6: Noah Darwichs, noch von Jenan Pečinović abgefälschter Distanzschuss aus der 10. Minute, stellte die Weichen für das Team von Antonio Di Salvo. Nach der Pause strapazierten 2 Abwehrwackler die Nerven des Trainers und ließen die Georgier am Ausgleich schnuppern. Da Verfolger Griechenland parallel gewann, hätte ein Unentschieden Nachsitzen in den Playoffs bedeutet. In der 69. Minute produzierte erneut Pečinović aber die Beruhigungspille in Form des Treffers zum 2:0 Endstand. Umjubelt von der Rekordkulisse von 20.049 Zuschauern auf der Bielefelder Alm. Beim Turnier in Albanien und Serbien schielt die deutsche U21 auf den 4. EM-Titel nach 2009, 2017 und 2021.
1: Und da geht es dann auch um die Qualifikation für die Olympischen Sommerspiele 2028 in Los Angeles. Am 26. November werden in Belgrad die Gruppen für die EM ausgelost. Stichwort Olympia, da hat sich ja vor gut einer Woche München gegen die Region Rhein-Ruhr im Rennen um die deutsche Bewerbung durchgesetzt. Nun hat das Internationale Olympische Komitee den weiteren Fahrplan bekannt gegeben, jedenfalls was die Olympischen und Paralympischen Spiele 2036 angeht. Insgesamt gibt es da 6 Konkurrenten für München. Welche das sind? Dazu Markus Tepper.
7: Nun, die Liste der 6 Konkurrenten überrascht nicht wirklich. Neben München sind aus Europa noch Ungarn und die Türkei dabei, mutmaßlich mit Budapest und Istanbul. Dazu Bewerber aus Katar, aus Indien sowie aus Südkorea und Südafrika. Alle Bewerber werden noch im November ihre Konzepte virtuell dem IOC vorstellen. Im kommenden März gibt es dann die nächste Entscheidung, mit wem das IOC dann in die nächste Bewerbungsphase geht, den sogenannten strategischen Dialog. Darin bekommen die verbliebenen Kandidaten Besuch von einer IOC-Prüfkommission und sie müssen erste rechtliche und finanzielle Garantien hinterlegen, ehe das IOC dann im Dezember 2028, also in gut 2 Jahren, den Kreis der Bewerber noch einmal verkleinert, quasi die Finalisten ermittelt. Aus denen wählt dann im Sommer 2029 die IOC-Vollversammlung den Gastgeber der Sommerspiele 2036 aus.
1: Und für 2040 und 2044 steht der Zeitplan noch nicht fest, da würde sich Deutschland mit München ja auch bewerben. Zum Schluss noch zum Handball, da steht der Bergische HC in der Bundesliga auf einem Abstiegsplatz, aber am Wochenende gab es den ersten Sieg und nun war der BHC auch im zweithöchsten Europapokalwettbewerb der European League erfolgreich. 29:25 gegen IK Sävehof aus Schweden im ersten Heimspiel überhaupt in einem Europapokalwettbewerb, also ein historischer Erfolg und nach 2 Spielen ist der BHC sogar Spitzenreiter in seiner Gruppe. Und gewonnen haben auch die anderen beiden deutschen Clubs, die SG Flensburg-Handewitt beim portugiesischen Club Águas Santas und der VfL Gummersbach in Logroño in Spanien.
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1: Um 3.30 Uhr mit Wolfgang Berger. Am 7. Oktober vor 3 Jahren haben Terroristen aus dem Gazastreifen israelische Orte und Armeestützpunkte entlang der Grenze angegriffen. Mehr als 1200 Menschen wurden getötet. Aus Tel Aviv Felicitas Böselager.
2: Vor 3 Jahren um 6.29 Uhr schrillten in ganz Israel die Sirenen. Die groß angelegte Terrorattacke der Hamas überraschte das Land. Die Hamas-Kämpfer töteten mehr als 1200 Menschen und verschleppten 251 Geiseln in den Gazastreifen. Kurz nach dem Angriff begann die israelische Armee ihre Offensive gegen die Hamas im Gazastreifen, die auch tausenden Zivilisten das Leben kostete. Dieses Jahr gedenkt Israel

0: zeigen, wenn die Demokratie unter Druck stehe. Unionsfraktionschef Frei sagte, man schaue mit allergrößter Besorgnis auf die Wahl in Sachsen-Anhalt. Bundeswirtschaftsministerin Reiche sieht in diesem Winter keinen Gasmangel auf Deutschland zukommen, trotz vergleichsweise niedriger Speicherstände. Entsprechend äußerte sie sich im Gespräch mit der Süddeutschen Zeitung. Aus der Nachrichtenredaktion David Rühl.
1: Schon heute liege mehr Gas in den deutschen Speichern, als selbst im bislang kältesten Jahr verbraucht worden sei, heißt es von der Wirtschaftsministerin. Tatsache ist aber, Deutschland verfehlt dieses Jahr mit Abstand die eigenen gesetzlichen Vorgaben. Demnach müssen die Speicher nächsten Monat zu 80% gefüllt sein. Das wird Experten zufolge allein aus technischen Gründen nicht mehr erreicht werden können. Derzeit liegt der Füllstand etwas unter 60%. Das hat Sorgen über die Gasversorgung im Winter und Kritik an Ministerin Reiche ausgelöst.
0: In Frankfurt am Main ist zum 78. Mal die Buchmesse eröffnet worden. Gastland ist in diesem Jahr Tschechien. Neben Themen wie Urheberrecht oder Leseschwäche liegt der Fokus auch auf künstlicher Intelligenz. Der Börsenverein des deutschen Buchhandels fordert strengere Regeln beim Umgang mit KI. Bis Sonntag werden mehr als 250.000 Besucher erwartet. Das Wetter in Deutschland. Tagsüber viele Wolken und einzelne Schauer, möglich meist trocken. Höchstwerte 17 Grad auf Sylt bis 26 Grad am Oberrhein. Am Donnerstag Regen und Gewitter möglich, später von Westen her freundlicher, 12 bis 22 Grad. Am Freitag wechselhaft und windig, nur im Süden etwas Sonnenschein bei 9 bis 18 Grad. Das waren die Nachrichten.
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3: Da gucken wir auf die A57 Krefeld Richtung Köln. Hier ist zwischen Krefeld Zentrum und Krefeld Oppum noch bis morgen früh, also Donnerstagmorgen, gesperrt. Und der Hinweis, der Tiergartentunnel in Berlin, der ist noch bis circa 17:30, also bis in 2 Stunden dann in beiden Richtungen gesperrt. Alle Langzeitsperren gleich wieder um 4:15. Gute Fahrt.
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3: Mit Nikolai Russ. Der russische Angriffskrieg gegen die Ukraine, der geht unvermindert weiter. Zuletzt hatte die Armee auch Brücken in Kiew und Saporischja im Visier. Um die Lage in der Ukraine und die Folgen für uns in Deutschland, darum geht es jetzt auch im Podcast Streitkräfte und Strategien.
4: Russland führt einen Schattenkrieg gegen uns.
5: So die eindringliche Botschaft von Martin Jäger, Chef des deutschen Auslandsgeheimdienstes BND, zu Wochenbeginn. Wachrüttelworte, die verdeutlichen sollen, Machthaber Putin hat uns zwar nicht den Krieg erklärt, aber er führt ihn. Verdeckt, verschlagen, verwirrend bisweilen, unterhalb der Schwelle eines militärischen Angriffs. Als Schattenkrieg eben. Und warum?
4: Nicht wir haben diese Konfrontation gesucht. Russland drängt sie uns auf, sieht in uns einen Hauptgegner. Weil wir Russlands revisionistisch expansive Politik und den Angriffskrieg gegen die Ukraine nicht hinnehmen, weil wir der russischen Einschüchterung unserer Bündnispartner im Baltikum und anderswo in Europa entgegentreten.
5: Deutschland als Hauptgegner Russlands, weil wir dessen imperialistische Neuordnung der Welt nicht hinnehmen wollen. Wer ist gefährlicher für uns, Stefan? Was meinst du, Putin oder die künstliche Intelligenz?
6: Boah, steigst mal mit was Leichtem ein.
5: Ja, tut mir leid.
6: Ich bin mir nicht sicher, ob man die Frage so kategorisch stellen sollte, ob menschliche Abgründe, also sozusagen das Böse im Menschen, gefährlicher ist als eine, ja, letztlich gewissenlose Maschine, eine unmenschliche künstliche Intelligenz. Jedenfalls würde es mir schwerfallen, darauf spontan eine endgültige Antwort zu geben, Kai. Aber ich ahne, du suchst elegant darauf hinzuweisen, dass wir uns heute auch dem so dringlichen Thema KI im Krieg zuwenden, oder?
5: Ja, das war der Versuch. Weiß nicht, ob er gelungen ist, aber das werden die Hörerinnen und Hörer entscheiden. Es erschien uns beiden jedenfalls dringend notwendig, darüber zu reden, nachdem die US-Tech-Konzerne selbst ja Alarm geschlagen und sogar gewarnt hatten, der Menschheit drohe mit etwas Pech die Auslöschung durch die Maschinen.
7: Also ich glaube, diese Warnungen sind schon sehr apokalyptisch und überspitzt, aber völlig auszuschließen ist es wahrscheinlich nicht, dass das grundsätzlich existenzielle Fragen und Bedrohungen darstellen kann.
5: Das hat uns die KI-Expertin Anja Dahlmann vom Institut für Friedensforschung und Sicherheitspolitik

0: im Interview gesagt. Jetzt aber erstmal zurück zu wahrscheinlich unmittelbareren Bedrohungen. Einmal pro Jahr schnappen im übertragenen Sinn an den Aktenkoffern deutscher Geheimdienste die Zahlenschlösser auf und die Chefs der Nachrichtendienste machen das öffentlich, was sonst in streng vertraulichen Akten steht und in Tresoren lagert. Wenn nämlich unter anderem der Auslandsgeheimdienst BND im Bundestag dem parlamentarischen Kontrollgremium Rechenschaft ablegt. Und ich kann mich nicht wirklich erinnern, Stefan, dass ein BND-Präsident diese Gelegenheit zu derart warnenden Worten genutzt hätte, wie diesmal Martin Jäger.
1: Ja, ich auch nicht. Deutschland ist in Gefahr, in einen gewaltsamen Konflikt mit Russland zu geraten. Das war einer dieser eindringlichen Sätze. Der Anschlagsversuch in Leipzig, der den Nachrichtendiensten zufolge ja eindeutig auf das Konto Russlands geht, sei nur ein Beispiel dafür. Nun lautet die große Frage, wie soll Deutschland damit umgehen? Denn Parteien wie die AfD und das BSW raten ja dazu, Ukraine-Hilfen einstellen, wieder russisches Gas kaufen und auch sonst Putin eher alles recht machen, als sich ihm entgegenzustellen. Wohl in der Hoffnung, Russlands Herrscher würde Deutschland dann wieder richtig lieb haben.
0: Ohne konkret parteipolitisch zu werden oder auf solcherlei Forderungen einzugehen, ist die richtige Haltung aus BND-Sicht standhaft bleiben und sich nicht spalten lassen, denn Putin, so hat es Martin Jäger formuliert, beobachte jede deutsche Reaktion sehr genau.
2: Jedes Zeichen von Wankelmut lädt aus Sicht der Führung im Kreml dazu ein, den Druck auf Deutschland weiter zu erhöhen.
0: Worüber wir jetzt noch nicht gesprochen haben, Stefan, ist die Einschätzung des BND und seines aktuellen Chefs Jäger zu Russlands Krieg gegen die Ukraine. Die sind ebenfalls nicht besonders ermutigend, diese Einschätzung. Putin werde den Krieg weiter ausweiten, so die BND-Erkenntnisse, in dem Versuch, die Ukraine diesen Winter in die Knie zu zwingen, so hat es Jäger formuliert.
2: Präsident Putin ist über den Punkt hinaus, wo er den Angriff auf die Ukraine einfach einstellen könnte, ohne seine Machtbasis im Inneren zu gefährden. Er muss einen Erfolg in der Ukraine vorweisen, der die bisher erbrachten immensen Opfer aus russischer Sicht rechtfertigt. Das setzt ihn unter Zugzwang.
0: Und dieser Zugzwang führt im Moment jedenfalls zu dem, was wir ja täglich sehen, Stefan, und was wir auch bei unserem Besuch in der Ukraine unmittelbar erlebt haben, nämlich eine Enthemmung der Luftangriffe auf die Zivilbevölkerung. Und damit sind wir eigentlich bei der aktuellen Lage.
1: Russlands Terror aus der Luft hört einfach nicht auf. Im Gegenteil, die Angriffe auf ukrainische Großstädte werden noch massiver. Das bringt uns auch direkt zum überraschenden Kanzlerbesuch in Kiew, Kai. Friedrich Merz war ja trotz des fast pausenlosen Luftalarms am Samstag mit dem Nachtzug in die ukrainische Hauptstadt aufgebrochen. Regierungsvertreter haben ihn dort am Sonntagmorgen äußerst freundlich empfangen, während gleichzeitig das russische Bombardement unvermindert weiterging. Er hatte seine Ukraine-Reise ja unter besonders strengen Sicherheitsvorkehrungen angetreten und sein Besuch wurde vom Sirenengeheul dauernden Luftalarms begleitet. Im Ohr hatte der Kanzler vermutlich die in Deutschland lauter werdende Kritik an der finanziellen Unterstützung der Ukraine und den Waffenlieferungen. Die erste Botschaft des Kanzlers galt jedoch Moskau.
3: An einem friedlichen Sonntag wird hier mitten während meines Besuches eine Brücke bombardiert in Kiew. Und eine Woche vorher ist die Akademie der Wissenschaften Ziel eines Drohnenangriffs oder eines Bombenangriffs gewesen. Das zeigt, wie sinnlos und wie völlig kopflos dieser Krieg von Russland weitergeführt wird. Der muss beendet werden. Und das ist mein Aufruf auch heute Abend noch einmal. Herr Putin, beenden Sie diesen sinnlosen Krieg. Dann können wir über alles reden, aber die Waffen müssen schweigen.
1: Ja, doch Russlands Herrscher will nicht reden, will nicht, dass die Waffen schweigen. Wladimir Putin hat den russischen Streitkräften augenscheinlich befohlen, das Dauerbombardement auf ukrainische Städte zu intensivieren. Allein in der vergangenen Woche habe Russland die Ukraine mit 1700 Gleitbomben und Marschflugkörpern, mit 25 ballistischen Raketen und mit 1900 Drohnen angegriffen, von denen 800 jetgetrieben, also besonders schwer abzuwehren gewesen gewesen sein, so Volodymyr Selenskyj. Vor allem Kiews Bevölkerung solle wohl in die Flucht getrieben und zum Aufgeben gezwungen werden.
0: Man sollte ja meinen, dass der ukrainische Militärgeheimdienst seine Erkenntnisse über Russlands neu entwickelte jetgetriebene Drohnen für sich behalten würde. Aber stattdessen müssen wir erkennen, die werden sogar ins Internet gestellt. Warum das?
1: Ja, hat mich auch überrascht, aber aus zwei Gründen. Zum einen wollen sie darauf aufmerksam machen, wie viele Bauteile auch aus westlichen Staaten inklusive Deutschland trotz aller Sanktionen immer noch in russischen Waffen verbaut sind. Deshalb die Veröffentlichung im Netz unter Weapons and Sanctions. Außerdem haben das ukrainische Militär, der Geheimdienst und die politische Führung wohl erkannt, dass möglichst viele öffentliche technische Details dazu beitragen können, schneller wirksame Gegenmittel zu erfinden. Open Source sozusagen als Ansporn für Tüftler und Start-ups. Es soll die beflügeln und jede Idee kann natürlich helfen, das Blatt zu wenden und die Flugabwehr der Ukraine wieder verteidigungsbereiter zu machen.
0: Okay, das leuchtet irgendwie ein. Da die Erkenntnisse des ukrainischen Geheimdienstes jetzt also nicht geheim sind, was gibt's da Neues zu diesen schnellen russischen Drohnen?
1: Die neueste und von Russland seit Herbst eingesetzte Geran-4-Variante, die kann präziser navigieren und ist dabei nicht mehr allein auf Satellitensignale angewiesen. Ein Magnetsensor der US-Firma PNI Sensor helfe der Drohne, Veränderungen ihrer Position zu erkennen und Fehler ihres Bordnavigationssystems zu korrigieren, wodurch die Fähigkeit, den Kurs zu halten, gesteigert worden sei. Die Russen hätten zudem ein optisches Navigationssystem namens Susanin eingebaut, das mit einer Kamera die abgeflogene Landschaft mit topografischen Computerdaten abgleiche. Auch das helfe bei der Zielgenauigkeit, ohne sich auf GPS oder Satellitennavigation verlassen zu müssen. So analysiert es der ukrainische Militärgeheimdienst.
0: Wir wissen also, Russland optimiert sein Drohnenarsenal wohl auch mit iranischer Hilfe und mit Bauteilen aus China und eben auch aus dem Westen. Was kann die Ukraine da tun, um ihre Luftverteidigung anzupassen?
1: Kiews Flugabwehr setzt neuerdings wieder auf den Einsatz von Maschinengewehren. In der ukrainischen Hauptstadt wurden laut Präsident Selenskyj 12 Geschütztürme installiert, die auch die Brücken über den Dnipro vor russischen Drohnen schützen sollen künftig. Das sind aber keine einfachen Maschinengewehre, sondern automatisierte und mit KI operierende Systeme, mit denen die Flugabwehr verstärkt werden soll, mit künstlicher Intelligenz also. Und 8 weitere solcher Einheiten sollen im Kiewer Umland eingesetzt werden, mutmaßlich zum Schutz kritischer Infrastruktur und Industrie.
0: Und es zeigt auch, wie aktuell wir sind mit unserem Schwerpunktthema KI im Krieg. Jetzt hat der ukrainische Präsident Selenskyj ja diese Neuerungen beim Besuch des Bundeskanzlers in Kiew verkündet. Friedrich Merz hat der Ukraine am Sonntag ein umfangreiches Hilfspaket angeboten. Lass uns nochmal aufschlüsseln, woraus genau das besteht.
1: Ja, es besteht aus der Freigabe für Militärhilfe in Höhe von 1 Milliarde Euro sowie finanziellen Mitteln in Höhe von 350 Millionen Euro für den von Russland ständig bombardierten Energiesektor vor allem. Die ukrainische Regierung und Firmen vereinbarten mit deutschen Rüstungskonzernen nach Angaben der Bundesregierung 14 Kooperationen, die ein Volumen von rund 6,6 Milliarden Euro haben sollen. Und zentraler Teil der deutschen Hilfe sind diesmal laut Merz eine Vereinbarung zur gemeinsamen Herstellung von sogenannten Anti-Jet-Drohnen sowie von Raketen mit einer Reichweite von mehr als 1000 Kilometern und von Satellitentechnik, die der ukrainischen Armee bei der Zielerfassung helfen soll.
0: Vielen Dank, Stefan, für diesen ausgiebigen Überblick und damit zu unserem heutigen Schwerpunkt. Die Warnungen klangen apokalyptisch und sie kamen aus einer Ecke, aus der man sie eigentlich am wenigsten erwartet hatte. Die künstliche Intelligenz, kurz KI, könnte schon bald in der Lage sein, die Menschheit auszulöschen, warnten ausgerechnet KI-Entwickler selbst. Auf über 10% schätzte der Sicherheitsexperte Evan Hubinger der US-Firma Anthropic das Risiko ein, dass KI im Laufe des nächsten Jahrzehnts alle Menschen umbringt. Eine Wahrscheinlichkeit, bei der ich zumindest persönlich dazu tendiere zu sagen, vielleicht sollten wir es nicht drauf ankommen lassen und uns ein paar Regeln zulegen. Da KI, wie wir seit der Ukraine, seit Venezuela, Gaza und vor allem dem Iran-Krieg wissen, auch in der modernen Kriegsführung eine immer größere Rolle spielt, fanden wir es angebracht, uns diesem Thema ausführlich zu widmen. Durchaus passend dazu auch die aktuelle Meldung, dass die Ukraine plant, zur Abwehr jetgetriebener russischer Drohnen mit künstlicher Intelligenz arbeitende Luftabwehrgeschütze an Brücken zu installieren. Es gibt viel zu besprechen. Das tun wir mit Anja Dahlmann. Sie ist Leiterin des Berliner Büros des Instituts für Friedensforschung und Sicherheitspolitik und zuständig für das Themengebiet Rüstungskontrolle und neue Technologien. Und ich habe Frau Dahlmann als erstes gefragt, halten Sie eigentlich die Warnungen, die zum Teil ja von KI-Entwicklern selbst kommen, für übertrieben, für zu apokalyptisch oder sollten wir die durchaus ernst nehmen?
4: Also ich glaube, diese Warnungen sind schon sehr apokalyptisch und überspitzt. Da müsste sicherlich einiges zusammenkommen. Aber völlig auszuschließen ist es wahrscheinlich nicht, dass das grundsätzlich existenzielle Fragen und Bedrohungen darstellen kann. Ich nehme diese Warnung also grundsätzlich ernst, würde aber den Fokus aktuell eher verschieben auf die Probleme, die KI jetzt mit sich bringt und die Gefahr.
0: Was wären das für Probleme, wo Sie die schon ansprechen?
4: Genau, also im militärischen Bereich geht es da vor allem um die Beschleunigung der Kriegsführung, aber auch natürlich darüber hinaus Fragen von Biases, also Verzerrungen und zunehmende Ungleichheiten, die durch KI entstehen können. Das Verlernen von Fähigkeiten durch Menschen, ja, wenn die KI alles übernimmt. Auch das Problem, dass Menschen KIs durchaus erstmal alles glauben, dieser sogenannte Automation Bias. Also da kommen wirklich einige Sachen zusammen, wo man die Nutzung von künstlicher Intelligenz sehr, sehr kritisch hinterfragen muss.
0: Über KI im Krieg und all das, was Sie gerade angesprochen haben, an möglichen Problemen, lassen Sie uns da gerne gleich nochmal vertieft drüber sprechen. Aber erstmal nochmal die Frage, wenn Sie sagen, so ein apokalyptisches Szenario sei jetzt auch nicht völlig auszuschließen, wo sehen Sie da die Hauptgefahr? Müssen wir da schon in so Dimensionen wie Terminator denken, also dieser Filmreihe, die ja aus den 80er Jahren des letzten Jahrhunderts stammt, in denen dann irgendwann Maschinen anfangen, auf Menschen Jagd zu machen und versuchen, die Menschheit auszulöschen?
4: Also die gute Nachricht ist, dass ich den zeitreisenden Killerroboter für kein realistisches Szenario halte. Viel problematischer ist eben die Beschleunigung der Kriegsführung, die wir durch KI sehen, diese KI-Entscheidungsunterstützung, wo es eben schwierig für Menschen wird, das überhaupt noch zu hinterfragen, was passiert da eigentlich, weil es sehr undurchsichtig ist und sehr schnell, weil KI oft zu sehr überraschenden Lösungswegen neigt und damit sehr unvorhersehbare Ergebnisse produzieren kann. Wir sehen das im Moment bei KI-Modellen immer wieder in Anführungszeichen ausbrechen aus ihrer Testumgebung, unautorisiert irgendwie reale Ziele im Internet angreifen, auch das in Anführungszeichen. Wir sehen das bei einem Beispiel, wo das US-Militär beinahe ein chinesisches Schiff geentert hätte, weil ein Chatprogramm einem Analysten im Geheimdienst plausibel gemacht hat, es handelte sich dabei um Teil des Atomwaffenprogramms von China. War nicht so. Man hat es dann im letzten Moment auch noch gemerkt. Aber die Eskalationsgefahr ist natürlich ganz groß.
0: Ich glaube, wir müssen an dieser Stelle einen Begriff einführen, der sich Kill Chain, also vielleicht irgendwie Todeskette, oder haben Sie da eine schönere Übersetzung für?
4: Also ich würde es im Deutschen vielleicht eher mit Zielkreislauf oder Zielauswahl übersetzen.
0: Okay.
4: Ich frage, ob es eine Kette oder ein Kreis ist, aber ja.
0: Es geht am Ende darum, dass die KI massiv dabei hilft, Daten auszuwerten, also zum Beispiel Bewegungsdaten von möglichen Zielen, sagen wir von mutmaßlichen Entscheidungsträgern im Iran. Und dann ist die KI ja mittlerweile auch so weit, dass sie den Militärs Ziele vorschlägt und ihnen dabei hilft, Zeitpunkte festzulegen, also sagt, so, in genau diesem Moment haben wir jetzt ein 30 Minuten Zeitfenster, um diese oder jene Person in Anführungsstrichen auszuschalten. Ist das genau das Problem, diese Kill Chain, dass die immer kürzer wird und die Entscheidungsfreiheit des Menschen dadurch eingeschränkt wird?
4: Genau, das beschreibt es tatsächlich sehr gut. Also diese verschiedenen Schritte im Prozess der Zielauswahl können nach und nach alle automatisiert werden und KI-gestützt laufen. Und das führt zu einer Kompression dieses Kreislaufs oder dieser Kette. Was früher vielleicht Tage dauerte, dauert jetzt nur noch Minuten. Und es werden auch sehr viele Ziele teilweise erzeugt. Und ja, wer dann schneller entscheidet, hat eben Vorteil. Und genau daraus entsteht dann so ein Druck zur letztlich maschinellen Autonomie, weil der Mensch als Bremse wahrgenommen wird. Ja, und dann geht es an vielen Stellen nur noch darum, Ziele möglichst schnell anzuklicken und auszuwählen. Oder auch ein Risiko dabei ist, dass es eben diesen Automation Bias gibt, also dass der Mensch möglicherweise gar nicht hinterfragt, ob es auch noch andere Optionen gegeben hätte. Natürlich gibt es auch viele militärische Vorteile, die will ich gar nicht kleinreden, aber genau, mir geht es eben hier erstmal um die Schwierigkeiten und Herausforderungen.
0: Also Automation Bias, weil der Mensch einfach der künstlichen Intelligenz mehr vertraut als sich selbst und dem eigenen Urteil, richtig?
4: Genau.
0: Damit sind wir, glaube ich, beim ja so wichtigen Thema Regulierung. Es schien ja so ein bisschen so, als würden die Tech-Konzerne in den USA geradezu darum betteln, reguliert zu werden, indem sie vor den Gefahren gewarnt haben. Erstmal die Frage, wie nötig wäre das, dass wir uns irgendwie Regeln zurechtlegen, die dann die KI in Schach halten können?
4: Also grundsätzlich halte ich das für extrem wichtig und dringend, sowohl im zivilen als auch im militärischen Bereich. Und diese ja, Selbstverpflichtungen, die jetzt vielleicht aus der Industrie kommen, halte ich da nicht für ausreichend. Also wenn sich die Firmen praktisch selbst die Regeln geben können und selber über deren Einhaltung wachen, ohne dass es wirklich einen Sanktionsmechanismus gibt, dann wird das aus meiner Sicht nicht besonders beitragen. Zumal es ja die gleichen Firmen sind, die gesagt haben, man bräuchte eigentlich ein Moratorium, aber das können wir nicht machen, weil die anderen es weiterentwickeln. In der Logik kommen wir dann natürlich nicht weiter. Und wenn sie es ernst meinen würden und eben nicht ja, wirtschaftliche, vielleicht auch geopolitische Interessen voranstellten, dann hätten wir so ein Moratorium schon längst.
0: Das war ja so ein bisschen das Ergebnis des Treffens der Tech-Branche mit US-Präsident Trump vergangene Woche. Die Unternehmen sollen sich bitte selbst regulieren. Das heißt, war das vielleicht auch so ein bisschen so ein PR-Trick, dass die Konzerne erstmal gesagt haben, wir müssen uns verlangsamen und wir brauchen Regeln und jetzt aber ganz glücklich sind, dass sie die eben nicht bekommen?
4: Ja, aus meiner Sicht ist das vorwiegend PR, ja.
0: Eben weil damit die Glaubwürdigkeit der Konzerne steigt oder warum PR?
4: Genau, also das eine ist natürlich zu sagen, unsere Technologie ist so fähig und so gefährlich, die müssen wir regulieren. Das macht es natürlich irgendwie auch interessanter, weil es die Leistungsfähigkeit hervorhebt. Das ist irgendwie auch letztlich eine ganz gute Werbung. Genau, und das andere ist, man fängt es dadurch so ein bisschen selber ein, kann sich irgendwie als, ja, als guter Akteur generieren. Aber am Ende, wie gesagt, stehen aus meiner Sicht die wirtschaftlichen Interessen sehr viel weiter oben.
0: Aber dann ist ja die Frage, wie reguliert man dann richtig? Was wäre nötig aus Ihrer Sicht?
4: Ich denke, im zivilen Bereich zeigt der europäische, also der EU AI Act schon ganz gut auf, was man machen kann. Da ist dann noch die Frage, ob man den nochmal adaptieren muss an neuere technologische Entwicklungen. Aber da gibt es ja eben genau Vorgaben für Systeme, klassifiziert nach deren Risiko für sozusagen Menschen und Gesellschaften. Das ist sicherlich ein Ansatz. Dieser EU AI Act nimmt aber militärische Entwicklungen explizit aus. Und da gibt es dann verschiedene andere Ansätze. Zum Beispiel bei den Vereinten Nationen im Rahmen der UN-Waffenkonvention gibt es seit gut 10 Jahren mittlerweile Gespräche darüber, wie man das Ganze einfangen könnte. Es gibt ja, freiwillige Selbstverpflichtungen zu verantwortungsvoller KI im Militär, die zumindest Orientierung bietet. Also da gibt es so ein paar Ideen, wie man das machen könnte. Und gerade bei dieser UN-Waffenkonvention, der CCW, steht jetzt auch im Raum, ob man nicht im nächsten Schritt tatsächlich mal Verhandlungen über einen Vertrag aufnehmen sollte. Und dieser Vertrag könnte beispielsweise sogenannte vollautonome Waffensysteme verbieten und eine Pflicht zu menschlicher Kontrolle über Waffensysteme und deren Nutzung einsetzen.
0: Und geben Sie solchen Ansätzen der Vereinten Nationen irgendwie eine Chance, wenn ja die beiden Großmächte in Anführungsstrichen, was KI betrifft, die USA und China sagen, wir müssen uns ungehindert weiterentwickeln können, weil sonst die andere Seite einen Vorteil erhält?
4: Das ist zugegeben ziemlich schwierig. Also ich glaube, dieser Verhandlungs- oder Gesprächsprozess hat einen normativen Effekt. Ja. Allein dadurch, dass sich Staaten irgendwie dazu verhalten müssen zu dieser Frage von menschlicher Kontrolle und was bedeutet das eigentlich und was wollen wir eigentlich im Krieg einsetzen und warum. Das hat schon einen Effekt auf die Diskussion, vielleicht auch auf die Entwicklungen. Aber klar, wenn die USA und China nicht dabei sind, dann wird das sehr schwierig und hat nur einen sehr geringen Effekt. Nichtsdestotrotz halte ich es für wichtig, dass sich Staaten, denen das wichtig ist, ja, sich trotzdem danach richten. Denn letztlich ist dieser Marker der menschlichen Kontrolle ein ziemlich geringer Anspruch. Es geht nämlich letztlich eigentlich darum, dass man die Anforderungen des humanitären Völkerrechts vernünftig erfüllen kann. Und ich finde, das sollte immer der Anspruch von rechtsstaatlich organisierten Staaten sein.
0: Frau Dahlmann, vielen Dank für das Gespräch.
4: Sehr, sehr gern.
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5: In Sachsen-Anhalt stellt die AfD künftig den Landtagspräsidenten. Tobias Rausch erhielt 9 Stimmen mehr, als die AfD Sitze hat. Und auch einer der stellvertretenden Landtagspräsidenten kommt von der AfD. Auch er bekam mehr Stimmen als erwartet. Unser Gastautor heute bei den Standpunkten ist Mike Koltermann, Chefredakteur der Hamburger Morgenpost. Er meint in seinem Kommentar, die Folgen dieser Wahl seien noch nicht absehbar.
7: In Sachsen-Anhalt stellt der vom Verfassungsschutz als gesichert rechtsextremistische Bestrebung eingestufte AfD-Landesverband nun den Landtagspräsidenten und einen der Stellvertreter. Es sollen also künftig dort diejenigen über die Einhaltung der Parlamentsordnung wachen, deren Partei auch die Verächtlichmachung demokratischer Prozesse und Grundwerte zu ihrem Markenkern gemacht hat. Das wird umso schmerzhafter, als dass der künftige Präsident Rausch dabei auf Stimmen anderer Parteien auch über das BSW hinaus zählen konnte. Auch der zum Stellvertreter gewählte Till Schneider bekam mehr Stimmen als nur die der eigenen Partei. Und das, obwohl er selbst innerhalb der AfD als besonders radikal gilt. Die Bilder der freundlichen Gratulation nach der Wahl, die warmen Worte der frisch Gewählten, das alles erweckte gestern fast den Anschein, alles ganz normal hier. Ist es nicht. Es ist ein historischer Bruch mit bisher unabsehbaren Folgen.
5: Die Meinung von Mike Koltermann, Chefredakteur der Hamburger Morgenpost. Der Weser-Kurier aus Bremen befasst sich mit der gescheiterten Wahl des SPD-Kandidaten für das Amt eines Vize-Landtagspräsidenten in Magdeburg.
8: Es ist ein Desaster für den noch Ministerpräsidenten und CDU-Fraktionschef Sven Schulze, dass mehrere Parlamentarier gegen seine Empfehlung gestimmt haben. Noch bezeichnender ist allerdings, dass der SPD-Kandidat für das Landtagspräsidium, Armin Willingmann, anschließend durchfiel und dabei nicht alle Stimmen der demokratischen Parteien erhielt. Das deutet darauf hin, dass Heckenschützen aus der CDU offenbar gemeinsame Sache mit der AfD machen. Das ist besorgniserregend und ein Hinweis darauf, welches Szenario Anfang Dezember bei der Wahl des Ministerpräsidenten droht.
5: Spiegel Online sieht in den Ereignissen in Sachsen-Anhalt ein böses Vorzeichen für die Bundesregierung und Kanzler Friedrich Merz.
8: Die gesamte bisherige Strategie im Umgang mit der AfD, die klare Abgrenzung zur Partei der Rechtsextremen, gerät ins Wanken. Wenn auf die eigenen Leute in den Landesverbänden, in den Fraktionen kein Verlass mehr ist bei der klaren Ablehnung der AfD, werden Merz und die Seinen ihren Brandmauerkurs nicht mehr lange durchhalten können. Das heißt für den Kanzler und Parteichef, ein neuer Plan muss her, und zwar bald.
5: Und das waren unsere Standpunkte. Zusammengestellt hat sie heute Peter Behrendt.

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1: Um 4 Uhr mit Wolfgang Berger. Heute vor 3 Jahren haben Hamas-Terroristen Israel überfallen, 1200 Menschen getötet und mehr als 200 Geiseln genommen. Weltweit wird heute der Opfer gedacht, auch in Berlin. Bundestagspräsidentin Klöckner eröffnet am Abend eine Ausstellung zu den Hamas-Massakern im Bundestag. Aus Berlin Lissy Kaufmann.
2: Im ARD-Hauptstadtstudio sagte Klöckner, es sei wichtig, an den 7. Oktober zu erinnern. Gerade in einer Zeit, in der der Judenhass weltweit zugenommen habe. Die Ausstellung zeige, dass der Krieg in Gaza eine Ursache gehabt habe, nämlich, wie Klöckner sagt, das furchtbare Massaker und Abschlachten durch die Hamas. Das Leid der Menschen in Gaza werde dadurch aber nicht geleugnet. Beim zentralen Gedenken auf dem Bebelplatz in Berlin am Nachmittag werden Innenminister Dobrindt und Israels Botschafter Prosor sprechen.
1: Die Wahl des AfD-Politikers Rausch zum Landtagspräsidenten in Sachsen-Anhalt sorgt weiter für Empörung im politischen Berlin. Die SPD-Bundestagsfraktion hat sich in Berlin am Abend zu einem Protestmarsch getroffen. Fraktionschef Miersch sagte dabei, es sei alarmierend, dass nun erstmals in der Bundesrepublik Rechtsextreme in ein Landtagspräsidium gewählt wurden.
3: Und deswegen ist der Auftrag jetzt an uns, Flagge zu zeigen, für die Demokratie einzustehen. Wir haben ein Buch, das sehr entscheidend auch für die nächsten Wochen, Monate und Jahre ist. Wir haben die Verfassung der Bundesrepublik Deutschland. Und diese Verfassung ist auf unserer Seite. Und deswegen ist es an uns, jetzt diese Werte zu verteidigen, zu vertreten und alles dafür zu tun, dass diese Werte sich durchsetzen.
1: SPD-Fraktionschef Miersch. Nach dem angeblichen Lungenpest-Todesfall in Russland hat die Weltgesundheitsorganisation ihre Hilfe angeboten. WHO-Chef Tedros sagte, man stehe mit den russischen Behörden in Kontakt, um bei der Aufklärung zu unterstützen. Außerdem habe man um weitere Informationen gebeten. Am Freitag war in Sibirien die Mitarbeiterin eines Pest-Forschungszentrums gestorben, nach offiziellen Angaben an einer Lungenentzündung unbekannter Herkunft. Medienberichten zufolge könnte sie sich im Labor mit der Lungenpest infiziert haben. Auch ein zweiter Mitarbeiter soll erkrankt sein. Die im US-Bundesstaat Tennessee zu Tode verurteilte Christa Pike hat nach ihrer gescheiterten Hinrichtung das Bewusstsein wiedererlangt. Das haben ihre Anwälte mitgeteilt. Pike könne auch sprechen. Wie groß ihre Überlebenschancen sind, sei aber unklar. Die Frau hatte am Mittwoch vergangener Woche 2 Giftspritzen überlebt. Das waren die Nachrichten. Das Wetter in Deutschland. Tagsüber viele Wolken und einzelne Schauer möglich, meist trocken. Höchstwerte 17 Grad auf Sylt bis 26 Grad am Oberrhein. Am Donnerstag Regen und Gewitter möglich, später von Westen her freundlicher. Es ist 4.03 Uhr.
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4: Mit der A29 Alhorner Heide Richtung Oldenburg. Hier ist zwischen Wadenburg und Sandkrug wegen Bauarbeiten noch bis 5 Uhr, also eine knappe Stunde gesperrt. Die Umleitung geht über die U7. A29 Wilhelmshaven Richtung Alhorner Heide zwischen Oldenburg-Ohmstede und dem Kreuz Oldenburg-Ost ist noch bis 5 Uhr gesperrt wegen Bauarbeiten. Die Umleitung hier, die U26. A57 Krefeld Richtung Köln. Hier ist zwischen Krefeld Zentrum und Krefeld Oppum noch bis morgen früh gesperrt, auch hier wegen Bauarbeiten. Nach Berlin die A100 Berliner Stadtring in Richtung Wedding. Hier ist zwischen Hohenzollerndamm und Tunnel Rathenauplatz wegen Wartungsarbeiten noch bis 5 gesperrt. Genauso die A100 Stadtring Berlin Richtung Treptow. Hier zwischen Jakob-Kaiser-Platz und dem Dreieck Charlottenburg. Die A111 Berlin stadteinwärts ist zwischen Heckerdamm und dem Dreieck Charlottenburg auch noch bis 5 wegen Wartungsarbeiten gesperrt und bis 5:30 der Tiergartentunnel in Berlin in beiden Richtungen wegen Personalmangels. Gute Fahrt!
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4: Aus dem Studio von NDR Info in Hamburg mit Nikolai Russ. Ganz Deutschland hat gestern nach Sachsen-Anhalt geschaut. Im Landtag von Magdeburg ist Historisches passiert. Jochen Müller berichtet.
5: Er ist der erste AfD-Politiker, der in Deutschland zum Landtagspräsidenten gewählt worden ist. Tobias Rausch war sichtlich bemüht, in seiner ersten Rede moderate Töne anzuschlagen.
6: Ich werde dieses Amt nicht als Präsident einer Fraktion führen, sondern ich werde es als Präsident des gesamten Landtages von Sachsen-Anhalt führen. Und diesen Anspruch möchte ich gerecht werden.
5: Im Parlament müssten für jeden die gleichen Regeln gelten, egal ob es sich um eine große oder um eine kleine Fraktion handelt. Er werde als Präsident hart in der Sache sein, aber fair im persönlichen Umgang.
6: Politische Härte in der Sache und persönlicher Respekt schließen sich nicht aus. Man hat manchmal das Gefühl, dass die Gesellschaft und Teile der Repräsentanten verlernt haben, dass man anderer politischer Meinung sein kann und trotzdem normal und fair miteinander umgehen kann. Ich möchte dieses Amt deshalb mit Fairness, Ruhe und der nötigen Konsequenz führen.
5: Am Mittag war Rausch mit 48 Ja-Stimmen im ersten Anlauf zum Landtagspräsidenten gewählt worden. AfD und BSW haben zusammen 44 Stimmen. Rausch bekam also zusätzlich 4 Stimmen aus anderen Fraktionen. CDU-Fraktionschef Sven Schulze zeigte sich überrascht. Er könne sich nicht erklären, woher diese Stimmen gekommen sind, sagte er. Vor dem Landtagsgebäude protestierten rund 500 Demonstranten und warnten vor Rechtsextremismus. Die konstituierende Sitzung des Landtags von Sachsen-Anhalt war am Vormittag von der dienstältesten Abgeordneten Eva von Angern eröffnet worden. Die linken Politikerin warnte in ihrer Rede vor den Folgen einer stärker werdenden AfD.
7: Eine neue Regierung ist noch nicht gebildet und die Wirkungen der angekündigten künftigen Landespolitik werden bereits spürbar. Erste Bewerberinnen und Bewerber für das Lehramt, sie springen ab. Gebuchte touristische Reisen nach Magdeburg, sie werden storniert. Nachbarländer werben um unser Personal und Mitglieder der Bundesregierung machen sich öffentlich Gedanken darüber, ob Sachsen-Anhalt weiter Fördermittel etwa in der Bildung bekommen können, wenn bundesrechtliche Standards nicht mehr eingehalten werden sollten.
5: Am Nachmittag beschloss der Landtag eine neue Geschäftsordnung. Die ermöglicht es der AfD, zusätzlich zum Präsidenten einen Vizepräsidenten zur Wahl zu stellen. Nominiert wurde Hans-Thomas Tillschneider, der umstrittene rechte Ideologe der AfD. Das BSW erklärte, Tillschneider nicht mitwählen zu wollen. Dennoch bekam auch der Stimmen aus anderen Fraktionen. Ebenfalls zum Vizepräsidenten wurde Carsten Borchert von der CDU gewählt, Armin Willingmann von der SPD fiel durch. Im Dezember soll im Landtag von Sachsen-Anhalt Ulrich Siegmund zum Ministerpräsidenten gewählt werden. Auch er muss auf Unterstützerstimmen aus anderen Fraktionen hoffen.
8: Wir sprechen alle über diese Wahl zum Landtagspräsidenten in Sachsen-Anhalt, aber welche Bedeutung hat der Landtagspräsident eigentlich? Also warum ist dieses Amt so wichtig? Alena Lagmöller erklärt.
2: Im Parlament sehen die Bürgerinnen und Bürger, wie ihre Abgeordneten Argumente austauschen, diskutieren und streiten. Und der Landtagspräsident ist bei diesem Geschehen der Schiedsrichter. Er leitet die Sitzung und prägt so maßgeblich mit, wie die Abgeordneten miteinander umgehen. Als Sitzungsleitung kann er anderen Abgeordneten Ordnungsrufe erteilen, ihnen das Wort entziehen oder sogar Abgeordnete von der Sitzung ausschließen. Wie schnell Zwischenrufe eine Rüge nach sich ziehen oder wann es während einer Rede zu unruhig wird, das entscheidet er. Der Landtagspräsident hat also erheblichen Einfluss auf den Umgang und die Kultur im Parlament. Er vertritt auch das Parlament nach außen und hält zum Beispiel Reden bei Gedenktagen im Landtag. Auch von solchen eher symbolischen Aufgaben kann jedoch eine große Wirkung ausgehen. Mehr als nur symbolische Wirkung hat die Ausübung des Hausrechts und der Polizeigewalt. Der Landtagspräsident entscheidet, wer das Gebäude des Landtags betreten darf und ob die Polizei dort tätig werden darf. Eine weitere wichtige Aufgabe: Der Landtagspräsident ist der Chef der Landtagsverwaltung. Die rund 140 Mitarbeitenden sorgen dafür, dass organisatorisch alles klappt, also zum Beispiel, dass so wichtige Dinge wie die IT funktionieren. Auch wenn der Landtagspräsident viel Macht hat, er kann nicht machen, was er will. Auch er ist an das Gesetz gebunden. Anderen Abgeordneten das Rederecht entziehen, einfach nur weil er nicht gut findet, was sie sagen, das geht zum Beispiel nicht. Möglich wäre aber der Entzug des Rederechts, wenn ein Abgeordneter zu oft vom Verhandlungsgegenstand abweicht. Über die Rechtmäßigkeit einer solchen Entscheidung des Landtagspräsidenten müsste im Zweifel das Landesverfassungsgericht von Sachsen-Anhalt entscheiden.
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8: Die Meinung zum ersten AfD-Landtagspräsidenten. Jetzt aus unserem Hauptstadtstudio von Bianca Schwarz.
9: Was heute im Landtag von Sachsen-Anhalt passiert ist, war zutiefst demokratisch. Aber deswegen finde ich das noch lange nicht normal. Der Wahlsieger einer freien Wahl stellt nun den Landtagspräsidenten. So soll das sein in einer funktionierenden Demokratie. Dahinter steht aber auch die Feststellung: Zum ersten Mal stellt die AfD einen Landtagspräsidenten von einem Landesverband, den der Verfassungsschutz als gesichert rechtsextremistisch einstuft. Und ich bin mir ziemlich sicher, dass Sie gerade sehr unterschiedlich reagiert haben auf dieses Wort. Rechtsextremistisch. Manche werden mit den Schultern gezuckt haben. Manche werden einen tiefen Schrecken verspürt haben. Und manche werden genervt die Augen verdreht haben, weil immer irgendjemand mit diesem Rechtsextremismus um die Ecke kommt. Auch das ist zutiefst demokratisch. Wir müssen uns politisch nicht einig sein. Wir können es noch nicht einmal. Perspektiven sind nun mal verschieden. Aber ich möchte deutlich sagen, ich werde einen Teufel tun, den heutigen Tag zu normalisieren. Denn mit diesem Tag ändert sich zweifelsfrei, dass nicht die wehrhafte Demokratie entspannt in der Mitte sitzt und so eine kleine Minderheit am Rande beobachtet. Nein, die frühere Minderheit sitzt jetzt in der Mitte. Auch räumlich, buchstäblich, im neuen Landtag von Sachsen-Anhalt sitzt die AfD nicht mehr traditionell rechts, sondern in der Mitte zwischen CDU und BSW. Und die Mitte ergibt sich für die AfD aus dem folgenden Fakt. Mehr Menschen haben ihre Stimme gegeben als jeder anderen Partei. Aus Sicht der AfD repräsentiert sie jetzt die Mitte. Und da gehe ich nicht mit. Die Menschen hatten ihre Gründe dafür, wo sie ihr Kreuzchen gemacht haben, die vielleicht nicht unüberlegter oder durchdachter waren als die, aus denen man auch die CDU oder die Grünen wählt. Demokratie schützt gerade nicht vor Entscheidungen der Wähler, glücklicherweise, sonst wäre es keine. Aber eine demokratisch gewählte Partei kann trotzdem zutiefst undemokratisch regieren, wenn sie undemokratisch handelt. Die AfD trägt zum ersten Mal Gestaltungsverantwortung. Normalität aber entsteht durch das, was für uns normal wird. Also schauen wir hin, auf das, was sie sagt und noch viel deutlicher auf das, was sie tut. Kritisch zu bleiben in alle Richtungen, das ist zutiefst demokratisch.
8: Die Meinung von ARD-Hauptstadtkorrespondentin Bianca Schwarz.
0: Das Wetter in Deutschland.
8: Erstmal vor allem im Norden noch viele Wolken und stellenweise auch Regenschauer. Aber im Laufe des Vormittags und Mittags wird das immer weniger und überall wird es trockener. Und dann gibt es auch überall viel Sonne in Deutschland bei maximal 17 bis 26 Grad. Heute Abend, eher am späteren Abend, kommt aus Westen frischer Regen und der ist dann vor allem morgen ein Thema, also am Donnerstag. Aus Nordwesten kommt dann immer wieder neuer Regen nach und so richtig viel Sonne gibt es morgen nicht, außer im äußersten Südosten Bayerns. Maximal morgen 12 bis 22 Grad. So, dann gucken wir mal auf die Uhr, auch da gibt es eine Zahl 4 Uhr und 12.
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8: In Ägypten haben Sicherheitskräfte eine komplette Redaktion festgenommen. 6 Redakteure einer Plattform. Der Vorwurf: Fake News. Nun ist Ägypten nicht gerade für seine Pressefreiheit bekannt. In der Rangfolge von Reporter ohne Grenzen liegt das Land ganz weit hinten. Ist diese Festnahme also ein weiterer Schlag gegen die Pressefreiheit? Moritz Behrendt berichtet.
10: Kürzlich veröffentlichte das ägyptische Gesundheitsministerium eine Langzeitstatistik zu Verletzten im Straßenverkehr. Demnach wurden im Zeitraum von 10 Jahren rund 500.000 Verkehrsopfer gemeldet. Die Redaktion von Mazadash schaute sich die Zahlen genauer an und stieß auf Ungereimtheiten. Anderen öffentlich verfügbaren Zahlen zufolge gab es im gleichen Zeitraum rund 2 Millionen Verkehrsopfer, 1,5 Millionen mehr als vom Gesundheitsministerium angegeben. Die Diskrepanz erkläre sich daraus, dass Patienten nicht erfasst worden seien, die entweder direkt am Unfallort oder in privaten Krankenhäusern behandelt wurden, schreibt Mazadash in seinem Bericht. Mazadash heißt übersetzt »Glaube nicht«. Die kleine Redaktion hat sich auf Faktenchecks spezialisiert, überprüft offizielle Angaben und auch Medienberichte. In der vergangenen Woche wurden 6 Mitglieder der Redaktion in Ägypten festgenommen.
11: Das ist das gesamte Team der Plattform,
10: empört sich Iman Aouf aus dem Vorstand der ägyptischen Journalistengewerkschaft.
11: Dabei werden ihnen die üblichen vorgefertigten Vorwürfe gemacht.
10: Auch Lina Atala, die Chefredakteurin der unabhängigen Nachrichtenplattform Mada Masr, regt sich über das Vorgehen der Behörden auf. Die Journalisten wurden in unterschiedlichen Gefängnissen festgehalten, sagt sie. Das sei aber erst herausgekommen, als sie mehrere Tage später dem Ermittlungsrichter vorgeführt wurden.
11: Dann konnten zum ersten Mal auch ihre Anwälte zu ihnen Kontakt aufnehmen. Vorher wussten weder die Anwälte noch ihre Familien, wo sie waren.
10: In einer Stellungnahme wirft das ägyptische Innenministerium dem Team von Mazadash vor, Falschnachrichten zu verbreiten und Fakten zu verdrehen, um die Stabilität Ägyptens zu untergraben. Die treibende Kraft dahinter seien die Muslimbrüder. eine vom ägyptischen Staat als Terroristen verfolgte Bewegung. Ob die Festnahme die Reaktion auf bestimmte Artikel der Faktenchecker war, ist unklar. Auf eine Interviewanfrage der ARD an das Innenministerium hieß es, das sei aus Zeitgründen noch nicht möglich. Iman Aouf von der Journalistengewerkschaft sagt, es gehe der Regierung gar nicht darum, gegen bestimmte Artikel vorzugehen, sondern darum, objektiven Journalismus zu behindern. Die Anschuldigungen bezeichnet sie als vorgefertigt.
12: Sie liegen immer und ewig parat. Für jeden, der eine abweichende Meinung vertritt oder der objektiv oder professionell arbeitet, liegen die Vorwürfe schon bereit. Entweder ist es der Vorwurf der Verbreitung von Falschnachrichten oder die Anschuldigung, Mitglied in einer terroristischen Vereinigung zu sein oder auch der Erhalt von illegalen Finanzierungen.
10: Sie weist darauf hin, dass Maat Sadash auch regelmäßig Berichte von Exilmedien der Muslimbrüder kritisch unter die Lupe genommen hat. Lina Atala von Madame Masr sagt, das Ziel der Festnahmen sei,
13: diese Journalisten von ihrer Arbeit abzuhalten und auch den Rest von uns abzuschrecken. Die Regierung führt einen Kampf gegen die Wahrheit.
10: Gegen das Vorgehen der Regierung regt sich inzwischen Protest. Auf einer kleinen Demonstration vor dem Gebäude der Journalistengewerkschaft riefen Kollegen, holt die 6 aus den Gefängniszellen, Freiheit für jeden Gefangenen. Dazu zählen für Iman Aouf auch 20 weitere Journalisten, die in Ägypten inhaftiert sind, einige seit Jahren. Sie sagt, die Angriffe auf die Pressefreiheit betreffen alle Kolleginnen und Kollegen im Land.
12: Wir werden mit Verboten, Drohungen und Einschüchterungen konfrontiert. Das beginnt, sobald Journalisten beschließen, ihre Arbeit neutral, professionell und objektiv zu erledigen.
10: Im Fall eines der festgenommenen Journalisten hat die Staatsanwaltschaft zunächst eine 15-tägige Untersuchungshaft angeordnet. Bei den 5 anderen ist das weitere Vorgehen noch unklar. Bei ihrer ersten Anhörung gaben mehrere von ihnen an, dass sie in der Haft gefoltert und zu falschen Geständnissen gezwungen worden seien. Der Umgang mit den Journalisten steht im Kontrast zu anderen Aussagen der Regierung. In wenigen Tagen will sie nach eigenen Angaben mit dem sogenannten Forum 2026 in einen Austausch mit der Zivilgesellschaft treten. Lina Atala hält das für Augenwischerei.
13: Maat Sadash hat sich zur Aufgabe gesetzt, mit Mythen aufzuräumen, also Informationen zu korrigieren, die vorwiegend von der Regierung als Propaganda verbreitet werden, während es beim Forum 2026 darum geht, das Narrativ der Regierung zu verbreiten.
10: Entsprechend titelte Atalas Plattform von Madame Masr zum groß angelegten Dialogforum. Sprich nur dann, wenn du dazu aufgefordert wirst.
8: Tja, was machen mit einer alten Vespa, wenn die plötzlich nicht mehr überall hinfahren darf? In vielen Städten in Italien ist das jetzt der Fall. Die Umwelt- und Zufahrtsregeln, die sind schärfer. Ältere Vespas müssen manchmal draußen bleiben. Das Ding verkaufen kommt für viele nicht in Frage. Vor allem junge Italienerinnen und Italiener, die bauen die Vespa lieber zu E-Rollern um. Alter Motor raus, neuer rein. Greta Prünster hat sich das für uns genauer angeschaut und natürlich auch angehört.
14: Es ist ein vertrautes Geräusch für die Menschen in Italien. Eine knatternde Vespa, gespeist mit einer Mischung aus Öl und Benzin, die durch die Gassen braust. Doch zuletzt ist das Knattern seltener zu hören. Viele italienische Städte haben alten Motoren den Kampf angesagt. In den Innenstadtbereichen gelten mancherorts strenge Fahrverbote. Auch die Vespa von Enrico Boldrini war davon betroffen. Doch der Friseur und DJ konnte sich von seinem hellblauen Roller nicht trennen. Mein Großvater hat sie mir vererbt. Sie hat für mich einen großen emotionalen Wert. Es fühlt sich damit ein bisschen so an, als ob er noch bei mir wäre. Das Erbstück pflegte er gut. Doch weil er damit nicht mehr ins Zentrum fahren durfte, war der Roller für Enrico Boldrini im Alltag kaum noch zu gebrauchen. Die Lösung fand er auf einer Motorradmesse. Beim Startup Retro Kit aus Rimini, das alten Vespas ein elektrisches Herz und damit ein zweites Leben verpasst. Der alte Motor wird entnommen und durch einen Elektromotor ersetzt. Wer handwerklich geschickt ist, könne sich einen Bausatz mit E-Motor einfach nach Hause bestellen, erklärt Startup-Gründer Alex Leardini. Man kann ihn selbst zusammenbauen, wie bei IKEA-Möbeln. Wir bieten dazu eine Schritt-für-Schritt-Anleitung an. RetroKit bietet auch Einbauten in der eigenen Werkstatt oder bei Vertriebspartnern an, auch in Deutschland. Das Startup ist in den vergangenen Jahren stark gewachsen. Besonders bei jungen Menschen komme die Idee gut an, erzählt der Gründer. Unser Konzept ist Reuse, also Wiederverwertung. Das ist deutlich nachhaltiger als Recycling. Außerdem lassen wir bei unseren Kunden alte Erinnerungen wieder aufleben. Doch der Weg zur Unternehmensgründung war steinig. Das Problem? Für den Einbaumotor gab es keine Zulassung. Alex Leardini sprach persönlich beim Verkehrsministerium in Rom vor und präsentierte sein Konzept. Mit Erfolg. Inzwischen ist unser Kit geprüft und genehmigt worden. Unsere Kunden können einfach zur Kfz-Zulassungsstelle gehen und sich die Genehmigung für die modifizierte Vespa ausstellen lassen. Enrico Boldrini strahlt über beide Ohren, als er seine hellblaue Vespa aus der Werkstatt abholt. Das hätte seinem Großvater auch gefallen.
8: Guck mal an, eine Vespa mit E-Motor. Wir kommen zurück zu uns nach Deutschland und gucken nach Limburger Hof bei Ludwigshafen. Da gab es vor knapp 5 Monaten einen großen Schock. Im Luftraum über der Gemeinde war ein Kleinflugzeug auseinandergebrochen. Die Trümmer sind auf ein Wohngebiet gestürzt und haben viele Häuser beschädigt. Die beiden Insassen im Flugzeug haben das nicht überlebt. Am Boden wurde eine Anwohnerin leicht verletzt. Die meisten Schäden an den Gebäuden, die sind mittlerweile beseitigt, aber viele Anwohner denken noch immer an das traumatische Ereignis. Martin Gärtner berichtet.
15: Martha Schneller war an dem Samstagmittag nicht zu Hause, als es passierte. Als sie heimkam, waren mehrere hundert Rettungskräfte im Wohngebiet im Einsatz. Im Garten ihres Hauses lagen Trümmer des Flugzeugs.
16: Es gab einiges an Schäden hier. An unserem Haus war das Dach betroffen. Die Nachbarn waren aber deutlich schlimmer dran, wurde aber relativ schnell behoben. Gott sei Dank, bei uns würde alles behoben, ja.
15: Nicht nur die Anwohner in der Wohnsiedlung in Limburger Hof waren schockiert, sondern auch die Rettungskräfte. Silvio Camilotti vom Technischen Hilfswerk Ludwigshafen erinnert sich.
17: Da ich im Nachbarort gegenüber wohne, war das für mich schon etwas erschreckend, dass sowas überhaupt passiert. Zumindest in unserer Gegend. Und vor allen Dingen halt, was mich schockiert hat, war das Ausmaß, der Umfang und die große Fläche, auf denen eben diese Teile eingeschlagen sind.
15: Ein Gebiet von 400 Meter Länge und 100 Meter Breite war betroffen. Überall lagen Flugzeugtrümmer in den Gärten und auf den Dächern, erinnert sich THW-Einsatzleiter Sebastian Gebhardt vor Ort im Wohngebiet.
18: Die 22 war beschädigt, die 26 war beschädigt. Hier an dieser Stelle haben wir einen der Helme gefunden, der Piloten. Da waren auch teilweise persönliche Dokumente. Wir haben ja auch ein Telefon des Piloten gefunden.
15: Der Motorblock des Flugzeugs hatte sich beim Aufprall metertief in den Vorgarten eines Hauses gebohrt, berichtet Clemens Gottke vom Technischen Hilfswerk THW.
19: Es ist auch enorm, was für eine Kraft die Einzelteile auf dem Boden hinterlassen. Da kann man wirklich nur von Glück reden, dass zu dem Zeitpunkt kaum jemand draußen war und demzufolge auch zum Glück keiner am Boden verletzt wurde.
15: Clemens Gottke musste nicht beim Bergen der zwei Leichen helfen, aber einige seiner THW-Kameraden. In den Wochen danach gab es intensive psychologische Betreuung für alle, die beim Einsatz in Limburger Hof dabei waren. Und auch für die Bewohner der Siedlung. Denn der Schock hat lange nachgewirkt, berichtet Martha Schneller.
16: Die erste Zeit war sehr komisch und dadurch, dass hier viele Flugzeuge rumfliegen, Hubschrauber auch manchmal, zuckt man schon zusammen. Man hat ganz komisches Gefühl, aber nun ja, Gott sei Dank ist keinem was passiert, außer den Piloten, leider.
15: Es ist ein Gefühl großer Hilflosigkeit zu wissen, dass plötzlich etwas Großes und Schweres vom Himmel fallen und enorme Schäden verursachen kann, sagt Martha Schneller. Aber das müsse man akzeptieren.
16: Man hat sich einfach damit abgefunden, ja. Man kann auch nichts dagegen unternehmen, falls es nochmal passieren sollte. Man kann halt nichts dagegen tun. Es passieren Sachen auf der Welt und man muss das Beste draus machen. Und ich denke, in der Situation ist Zusammenhalt das Wichtigste, ja, für die Nachbarn. Wir haben viel miteinander gesprochen. Wir haben uns versammelt. Es gab ja auch noch eine Versammlung von der Stadt Limburger Hof organisiert, wo man sich aussprechen könnte. Ja, das war gut.
15: Warum das Flugzeug über Limburger Hof zerbrach und auf das Wohngebiet stürzte, ist nach wie vor unklar. Die Bundesstelle für Flugunfalluntersuchung arbeitet noch an ihrem Gutachten.
8: Martin Gärtner berichtete.
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20: Mit Martin Roschitz. Die deutsche U21-Fußballnationalmannschaft fährt als Gruppensieger zur Europameisterschaft in Albanien und Serbien, die im kommenden Sommer stattfindet. Vor großer Kulisse kam das Team von Trainer Antonio Di Salvo zu einem verdienten Heimerfolg gegen Georgien. Nicolas Weber.
21: Durch einen 2:0-Sieg gegen Georgien sicherte sich die DFB-Auswahl den ersten Platz in der Qualifikationsgruppe. Vor 20.000 Zuschauern in Bielefeld kam die deutsche Mannschaft gut ins Spiel und ging schon nach 9 Minuten in Führung. Ein Schlenzer von Elversbergs Noah Davig wurde von Stuttgarts Jenan Pečinović abgefälscht und landete im Netz. Die Gäste aus Georgien drängten zwar danach auf den Ausgleich, in Hälfte 2 konnte aber Pečinović für Deutschland erhöhen. Nach Vorlage von Kapitän Nicolo Tresoldi traf er ins leere Tor zum 2:0. Nach dem Jubel über die Qualifikation geht nun der Blick nach Belgrad, wo am 26. November die Gruppen für die EM-Endrunde ausgelost werden. Diese findet vom 16. Juni bis 3. Juli in Albanien und Serbien statt.
20: Und parallel läuft dann die Frauenweltmeisterschaft in Brasilien. Die DFB-Frauen sind in die Vorbereitung auf ihre ersten beiden Länderspiele der WM-Saison eingestiegen. In der Nähe von Heidelberg fand die erste Trainingseinheit statt. Anschließend gab es die erste Pressekonferenz. Christopher Klein war dabei.
22: Endlich geht es wieder los für die DFB-Frauen.
23: Hallo, hallo, 1, 2, 3.
22: Offensivspielerin Cora Zickey musste nicht nur wegen des Mikrofontests vor der digitalen Pressekonferenz grinsen, sondern auch wegen ihrer großen Vorfreude auf die anstehenden Länderspiele.
23: Ich habe mich gefreut, die Mädels wiederzusehen. Ja, einfach wieder bei der Nationalmannschaft zu sein, weil es natürlich schon etwas sehr Besonderes ist.
22: Die Partien am Freitag in Karlsruhe gegen Australien und am Dienstag in Bremen gegen Japan läuten die WM-Saison ein. Es geht darum, sich nach 4 Monaten Sommerpause wieder einzuspielen und darum, gegen 2 potenzielle WM-Gegner erste wichtige Erkenntnisse zu sammeln, meint Verteidigerin Bibiane Schulze-Solano.
23: Der Hauptfokus ist, dass natürlich Testspiele sind, aber sehr wichtige Spiele für uns auch, außereuropäische Mannschaften, die wir jetzt in letzter Zeit nicht bespielen konnten. Von daher gelten beide Spiele als sehr wichtige Spiele für die ganze Mannschaft. Ich denke auch für jede Spielerin, die sich dann eventuell nochmal zeigen kann.
22: Das gilt auch für Schulze Solano selbst, die verletzungsbedingt fast 1 Jahr lang kein Länderspiel bestreiten konnte.
23: Diesmal hoffentlich dann auch die letzte Verletzung. Und ich bin natürlich sehr, sehr happy, wieder hier zu sein mit den Mädels, mit dem Staff. Und ja, es ist eine Ehre natürlich hier zu sein und ich freue mich sehr.
22: Bis zur WM in Brasilien sind es zwar noch knapp 9 Monate, aber trotzdem ist das Thema schon präsent in den Köpfen der DFB-Frauen.
23: Eine Weltmeisterschaft ist das Größte im Fußball und ich glaube, die WM in Brasilien ist für jeden so das Ziel am Ende der Saison.
22: Für dieses große Ziel wollen sich die deutschen Nationalspielerinnen ab sofort Schritt für Schritt in Bestform bringen, mit sehr viel Vorfreude im Gepäck. Denn endlich geht es wieder los.
20: Endlich geht's auch wieder los, beziehungsweise weiter im europäischen Vereinshandball. Die European League ist der zweithöchste Wettbewerb nach der Champions League und die deutschen Handballclubs sind in dieser European League traditionell sehr erfolgreich, um nicht zu sagen dominant. In der vergangenen Saison hat Melsungen den Titel geholt. In dieser Saison könnten es Gummersbach oder Flensburg sein, zum Beispiel. Beide haben auswärts gespielt, beide haben gewonnen. Gummersbach in Spanien bei Logroño, La Rioja mit 34:30 und Flensburg in Portugal bei Aguas Calientes mit 36:22. Rudi Dautwitz.
24: Eine knappe Viertelstunde konnte der Gastgeber von der großen Sensation träumen. 8:6 führten die Portugiesen, doch dann zerplatzte der Traum mit 8 Flensburger Treffern in Folge. Fortan war die SG nicht mehr zu stoppen. 18:10 führte Flensburg zur Pause und am Ende hieß es in Porto bei Aguas Santas 36:22 für den Bundesliga-Zweiten. Aymeric Mien war mit 6 Treffern der erfolgreichste Flensburger von insgesamt 11 Torschützen, darunter auch der lange aufgrund einer Krankheit fehlende Kent Robin Tönnesen, der 3 Treffer erzielte.
20: Außerdem hat auch der Bergische HC sein Heimspiel gegen den schwedischen Vertreter IK Sävehof mit 29:25 gewonnen.
8: Und das war der Sport in der Infonacht mit Martin Roschitz.

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1: Um 4.30 Uhr mit Wolfgang Berger. Heute vor genau 3 Jahren hat die Hamas Israel überfallen und mehr als 1200 Menschen getötet. Weltweit wird heute an die Opfer erinnert. Auf dem Gelände des Nova Musikfestivals werden am frühen Morgen tausende Teilnehmer zu einer Gedenkveranstaltung erwartet. Dort hatten Hamas-Terroristen mehr als 360 Menschen ermordet und zahlreiche weitere als Geiseln verschleppt. Am Abend findet dann in Tel Aviv die zentrale Gedenkfeier statt, die von Angehörigen organisiert wird. Auch in Deutschland wird der Opfer des Hamas-Terrors gedacht. Das Brandenburger Tor wird am Abend in den Farben der israelischen Flagge beleuchtet. Die Bundesparteien haben sich entsetzt gezeigt von der Wahl des AfD-Politikers Rausch zum Landtagspräsidenten in Sachsen-Anhalt. Am Abend versammelte sich die SPD-Bundestagsfraktion spontan zu einem Protestmarsch. Aus der Nachrichtenredaktion Karin Busche.
2: Der Protestmarsch ging mitten durch Berlin, vom Bundestag durch das Brandenburger Tor zum Bebelplatz, dem Ort der Bücherverbrennung nach der Machtergreifung der Nationalsozialisten 1933. Fraktionschef Mirsch sagte, die SPD spüre die Pflicht, Flagge zu zeigen, wenn die Demokratie unter Druck stehe. Auch die anderen Bundestagsparteien, abgesehen von der AfD, zeigten sich entsetzt.

0: In Frankfurt am Main startet heute die größte Buchmesse der Welt, zunächst für das Fachpublikum. Ab Freitag dürfen dann auch Privatbesucher aufs Gelände. Aus Frankfurt, Julia Herzka.
1: Das größte Thema ist die Lesekrise in der jungen Zielgruppe, denn die Verkaufszahlen bei den 10- bis 15-Jährigen sind im letzten Jahr rapide eingebrochen. Die Messe versucht dieses Jahr auch ganz neue Zielgruppen zu erschließen, durch Filmadaption, Gaming und vor allem im Hörbuchmarkt. Weiteres Thema beim Fachpublikum: Wie kann die Buchbranche KI gut nutzen? Und welche Regeln braucht es, damit KI der Branche nicht weiter schadet?
0: Das Wetter in Deutschland. Tagsüber viele Wolken und einzelne Schauer möglich, meist trocken. Höchstwerte 17 Grad auf Sylt bis 26 Grad am Oberrhein. Am Donnerstag Regen und Gewitter möglich, später von Westen her freundlicher, 12 bis 22 Grad. Und am Freitag ist es dann wechselhaft und windig. Nur im Süden gibt es etwas Sonnenschein bei 9 bis 18 Grad. Das waren die Nachrichten.
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3: Mit der A29 Ahorner Heide Richtung Oldenburg. Hier ist zwischen Wadenburg und Sandkrug wegen Bauarbeiten noch bis 5 Uhr gesperrt. Also eine knappe halbe Stunde. Die Umleitung führt über die U7. A29 Wilhelmshaven Richtung Ahorner Heide zwischen Oldenburg-Umstede und dem Kreuz Oldenburg-Ost ist ebenfalls noch diese knappe halbe Stunde bis 5 Uhr wegen Bauarbeiten gesperrt. Und das geht die nächsten Nächte auch so. Die Umleitung hier, die U26. A57 Krefeld Richtung Köln. Hier ist zwischen Krefeld Zentrum und Krefeld Oppum noch bis morgen, also Donnerstagmorgen, gesperrt wegen Bauarbeiten. A100 Berliner Stadtring in Richtung Wedding. Hier ist zwischen Hohenzollerndamm und Tunnel Rathenauplatz wegen Wartungsarbeiten auch noch bis 5 gesperrt, genau wie die A100 Stadtring Berlin Richtung Treptow zwischen Jakob-Kaiser-Platz und dem Dreieck Charlottenburg. Und auch Wartungsarbeiten laufen auf der A111 Berlin stadteinwärts. Hier ist zwischen Heckerdamm und dem Dreieck Charlottenburg wegen Wartungsarbeiten eben noch bis 5 gesperrt. Das war's. Gute Fahrt.
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3: Mit Nikolai Ross, guten Morgen. Der Fall sorgt weiter für Schlagzeilen. Der Fall einer mutmaßlichen Gruppenvergewaltigung an einer US-amerikanischen Elite-Universität. Eine frühere Studentin wirft 7 Mitgliedern dort einer Studentenverbindung vor, sie betäubt und dann vergewaltigt zu haben. Die Campuspolizei und die Universitätsleitung habe sie damals informiert, passiert sei nichts. Gestern gab es eine große Protestdemo auf dem Unicampus. Martin Ganselmeier.
4: Mehr als 1000 Studentinnen und Studenten haben sich auf dem Gelände der Cornell University versammelt. Viele von ihnen tragen violette Schleifen als Zeichen der Solidarität mit Jane Doe. So nennt sich das Opfer der mutmaßlichen Gruppenvergewaltigung, weil sie anonym bleiben will, da sie um ihre Sicherheit fürchtet. Alles an diesem Vorfall ist sehr emotional für uns, sagt eine der protestierenden Studentinnen. Es geht um unsere Körper, um unsere Leben, um alles. Es ist wirklich schwer, hier zu sein.
5: Everything about this is emotional for us. It's our bodies, it's our lives, it's everything. So it's really hard to be here.
4: Der Zorn der Studierenden richtet sich nicht nur gegen die mutmaßlichen Täter. 7 Verbindungsstudenten, von denen einige behaupten, sie hätten sich an der Gruppenvergewaltigung nicht beteiligt. Andere sagen, der Sex sei einvernehmlich gewesen. Was wirklich vor 2 Jahren passiert ist, soll nun die Generalstaatsanwältin des Bundesstaates New York ermitteln. Der Physikstudent Lewis Holland sieht eine Mitschuld bei den Studentenverbindungen. Sie fördern eine toxische Männlichkeit, sagt er, und betrachten Frauen als Objekte.
6: Frats, as they are now, encourage toxic masculinity. They encourage people to objectify women.
4: Fast noch wütender sind die Demonstrierenden auf die Universitätsleitung. Sie tut nichts, um die wehrlosen Opfer zu beschützen, kritisiert Grace aus New Jersey. Dagegen kommen die Vergewaltiger straffrei davon. Die Leitung will doch nur das Image der Uni schützen.
7: The administration just won't do anything to protect the most vulnerable people while they let rapists get away with this. They're more interested in protecting their image.
4: Studentin Hannah findet schlimm, dass einige der mutmaßlichen Vergewaltiger noch immer an der Elite-Uni studieren. Dagegen musste Jane Doe Cornell verlassen, weil sie nicht länger ertragen konnte, mit jenen zu studieren, die ihr solches Leid zugefügt hatten. Ich weiß, dass Jane Doe sehr hart arbeiten musste, um sich das Studium hier leisten zu können.

0: dann, sagt Hannah, und dann geschieht ihr sowas Schreckliches. Das ist fürchterlich.
1: From what I know, Jane Doe worked really hard to be able to even afford Cornell. So for people to work so hard and to make it here and then have something terrible like this happen to them, it's just really terrible.
0: Nicht nur Studentinnen protestieren. Eine Studentin hat ihren Freund mitgebracht. Er sagt, dies ist ein Problem, das uns alle als Menschen bewegen sollte. Denn jeder, den du kennst, könnte davon betroffen sein.
2: I feel like this is a problem that should really move you on a human basis. Just like anybody you know could be affected by this.
0: Seine Freundin sagt, er sei freiwillig zur Demo gekommen. Hätte ich ihn bitten müssen, wäre er nicht mein Freund. Er wollte selbst hierher kommen. So ist er nun mal.
3: He wouldn't be my partner if I had to ask him to come here. He wanted to do this of his own volition, and that's just the kind of guy he is.
0: Nach langer Funkstille äußerte sich am Wochenende auch der Präsident der Cornell University, Michael Kotlikoff. Er versprach, zuzuhören, zu lernen und besser zu kommunizieren. Viele Studierende nehmen ihm das nicht mehr ab. Zu lange habe die Unileitung den Fall vertuscht. Sie fordern jetzt seinen Rücktritt.
4: Wirtschaft.
5: Und damit auch guten Morgen in die vielen Autos in Deutschland. Die ersten sind sicherlich unterwegs zur Frühschicht. Und hoffentlich hat bei Ihnen heute Morgen mit dem Auto alles geklappt. Wenn nicht, dann vertrauen viele bei uns in Deutschland auf den ADAC und seine Pannenhilfe. Doch ist die wirklich so gut oder hat die Konkurrenz bessere, vielleicht sogar günstigere Angebote? Magdalena Uwe aus der ARD Verbraucherredaktion.
6: Alle 9 Sekunden rücken sie aus. Etwa 10.000 Mal an einem Tag. Egal wohin. Oder? Das Versprechen des ADAC klingt eindeutig.
7: Wo auch immer du bist, wir sind für dich da.
6: Aber ist der ADAC wirklich immer da, wo man ihn braucht? Und was ist wichtig für die Menschen vor Ort? Wir haben nachgefragt, was Menschen eigentlich am meisten am ADAC interessiert.
8: Wenn Sie mitbestimmen könnten, was wollen wir mal testen?
9: Fahrrad.
10: Preis-Leistung, wo sind die Unterschiede zu anderen Anbietern?
8: Was würde Sie interessieren?
11: Wahrscheinlich eher am ehesten der Pannentest, besonders in sehr ländlichen Regionen.
6: Und damit geht's los in die erste Testrunde. Und zwar mit überraschenden Ergebnissen. Dabei hilft uns Familie Linke aus Sachsen. Mama Silvia und Papa Falco leben mit ihren 10-jährigen Zwillingen auf dem Land. Die Linkes haben seit vielen Jahren das ADAC-Paket für die ganze Familie. Für uns schauen sie genauer hin und stellen fest, dass sie sogar für Fahrradpannen versichert sind. Das bietet der ADAC inzwischen nämlich auch an. Und um das zu testen, muss erstmal der Fahrradreifen dran glauben. Konstantin ist schockiert.
12: Das sieht ja schrecklich aus.
6: Die Zwillinge Konstantin und Valentin melden unabhängig voneinander eine Reifenpanne über die App. An einem gut erreichbaren Parkplatz klappt alles wie versprochen. Nach nur gut einer halben Stunde ist der Helfer da. Mama Silvia hat mit ihrem Sohn gewartet und ist zufrieden.
13: Der Mitarbeiter, der war rucki-zucki da und hat uns geholfen. Also was will man denn mehr?
6: Anders sieht es auf einem etwas abgelegeneren Radweg an der Mulde aus. Statt der versprochenen Stunde warten Konstantin und sein Vater mehr als 1,5 Stunden auf Hilfe. Mit dem Service des Mitarbeiters ist Papa Falco weniger zufrieden.
14: Die ADAC-App hat den falschen Standort einfach übermittelt. Und dann hat der Mitarbeiter angerufen, sehr unfreundlich, leider.
6: Die Fahrradpannenhilfe funktioniert grundsätzlich, allerdings nur mit Straßenanbindung. Noch wichtiger als die Zweiräder sind aber für viele Autofahrer ihre Vierräder. Darum testen wir auch hier. Wie gut hilft der ADAC bei einer echten Autopanne? Gemeinsam mit Kfz-Experte Andreas Kessler, vielen bekannt als der Autopapst, haben wir 2 Autos mit klassischen Fehlern präpariert.
15: Die roten Sicherungen und hier die blauen Sicherungen. Und die letzte blaue, die knallen wir durch. Und dann springt er uns an.
6: Das Ergebnis? Der ADAC war deutlich schneller als die Konkurrenz von AVD und ACE. Die eigentliche Ursache der Panne fand er allerdings nicht. Der Autopapst hätte mehr erwartet.
15: Also er war nahe dran, hat es aber nicht geschafft.
6: Offen ist jetzt nur noch die Preisfrage. Und hier wird es für Verbraucher interessant. Für die ADAC Plus Mitgliedschaft, wie die von Familie Linke, zahlen sie aktuell 129 Euro im Jahr. Beim ACE kostet ein vergleichbarer Tarif zum Beispiel nur 82 Euro jährlich. Fest steht, bei Schnelligkeit und Service gehört der ADAC weiterhin zu den Besten. Wer allerdings Mitglied werden oder bleiben möchte, sollte die Preise vergleichen. Denn beim Schutz im Pannenfall bieten inzwischen auch andere Anbieter ähnliche Leistungen teilweise deutlich günstiger an.
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5: Was die AfD in Sachsen-Anhalt vorhat, ist kein Geheimnis. Ihr Regierungsprogramm ist ausführlich und konkret. Ihr Spitzenkandidat will sich im Dezember im Landtag zur Wahl stellen und Ministerpräsident werden. Es wäre das erste Mal, dass die AfD ein Bundesland regiert. Und damit hätte sie zum Beispiel das Thema Bildung fast komplett in eigener Hand. An den Universitäten in Sachsen-Anhalt gibt es deswegen die Sorge, die AfD könnte das wirklich umsetzen, was sie ankündigt. Zum Beispiel Gender Studies abschaffen oder die Forschung zum Postkolonialismus streichen. Die Deutsche Forschungsgemeinschaft ist einer der wichtigsten Geldgeber für Forschungsprojekte in Deutschland und dort arbeitet eine ganze Arbeitsgruppe seit dem vergangenen Jahr an konkreten Vorschlägen, wie sich die Freiheit von Lehre und Forschung besser schützen lässt. Johannes Grabe ist Kunsthistoriker an der Uni Jena und hat an einem Positionspapier mitgeschrieben, das im Juli veröffentlicht wurde. Meine Kollegin Anja Backhaus vom WDR hat mit ihm gesprochen und ihn gefragt, wie gefährdet die Wissenschaft gegen Angriffe von außen in Deutschland eigentlich ist.
4: Naja, also wenn man ganz grundsätzlich anfängt, dann sieht es ja bei uns eigentlich sehr gut aus, weil wir eines der gar nicht so vielen Länder sind, bei denen der Schutz der Wissenschaftsfreiheit grundgesetzlich, also in der Verfassung, festgeschrieben ist. Da ist ja festgehalten, dass die Forschung und Lehre sozusagen frei sind. So, das wird uns tatsächlich, wenn die Wissenschaftsfreiheit angegriffen wird, darauf berufen können und im Zweifel sogar bis vor das Bundesverfassungsgericht gehen könnten. Das heißt aber natürlich nicht, dass wir uns zurücklehnen können und irgendwie uns sicher sein können, sondern es gibt natürlich allerlei Möglichkeiten, auch unterhalb der Schwelle sozusagen, dass es dann tatsächlich verfassungsrechtlich problematisch wird, die Freiheit von Forschung und von Lehre und von Wissenschaft einzuschränken.
9: Bevor wir da nochmal drauf zu sprechen kommen, würde mich interessieren, wenn ja niemand von außen Einfluss auf die Wissenschaft nehmen darf, wer kontrolliert dann die Wissenschaft? Sie sich selber?
4: Zumindest eben zu einem erheblichen Maße auch. Also vielleicht muss man aber sich nochmal klar machen, sozusagen, was ist sozusagen der Kernpunkt von Wissenschaftsfreiheit. Der Kernpunkt ist, dass Wissenschaft selber sagt, was denn wissenschaftlich ist und was Wissenschaft ist. Dass es eben gerade nicht politisch oder von anderen gesellschaftlichen Akteuren gesetzt wird, also dass genau das nicht passiert, was die AfD gerade macht, nämlich zu sagen, naja, die postkolonialen Studien oder die Gender Studies, die halten wir nicht für Wissenschaft. Und da muss eben Wissenschaft mit ihrer Wissenschaftsfreiheit immer sagen, das geht so nicht. Das ist etwas, was wird im wissenschaftlichen Diskurs sozusagen ermittelt und wird in der Wissenschaft selber entschieden, ob das Teil der Wissenschaft ist. Und das ist evidentermaßen Teil der Wissenschaft. Das ist, glaube ich, erstmal sozusagen grundsätzlich ganz wichtig festzuhalten. Und in dem Sinne kann eben dann Politik da nicht eingreifen, kann nicht einfach irgendwie von außen aus einer Laune heraus sagen, das ist nicht mehr Wissenschaft.
9: Weil die Wissenschaft, Professor Grabe, bekommt ja auch Aufträge, ich sage mal Forschungsaufträge. Jetzt kann man sagen, sie arbeitet offiziell im Auftrag der Gesellschaft. Aber es ist ja schon so, dass natürlich auch bestimmte Themen als wichtig empfunden werden. Irgendeiner muss ja Forschungsaufträge geben. Kann man da überhaupt politisch neutral sein?
4: Naja, da kann man vermutlich auch politisch neutral sein, aber es ist natürlich vollkommen richtig und ist auch wichtig, dass Politik und Gesellschaft, auch Wirtschaft zum Teil, deutlich macht, wir haben gerade ein besonderes Interesse an dieser oder jener Expertise und wir brauchen hier und da neue Forschungsergebnisse. Das heißt, es ist vollkommen legitim, dass Politik darüber nachdenkt, welche Wissenschaft sie fördert.
9: Also wenn zum Beispiel jetzt gewollt ist, dass mehr E-Autos fahren, dann wird es natürlich auch Forschungsaufträge in diese Richtung geben, ne?
4: Das ist richtig, genauso wie es aber eben auch aus den intrinsischen Prozessen der Wissenschaft heraus zu Entwicklungen kommen kann, die eben zu neuen Erfindungen oder neuen Möglichkeiten führen, die dann im Umkehrschluss vielleicht neue politische Handlungsmöglichkeiten eröffnen. Ja.
9: Jetzt, das Positionspapier formuliert ja Empfehlungen, die dazu dienen, die Wissenschaftsfreiheit zu verteidigen. Was sind das für Empfehlungen, Herr Grabe? Was sind die Anliegen, die Sie haben?
4: Ja, das Anliegen des Papiers ist es vor allem auch erstmal, nochmal grundsätzlich sich über die gesamte Problematik zu orientieren. Das heißt, wir haben auch nicht nur Empfehlungen formuliert, sondern wir haben erstmal versucht zusammenzutragen, welche Ziele denn die Akteure verfolgen könnten, bei denen wir sehen, dass sie die Wissenschaftsfreiheit nicht so verstehen, wie wir das machen. Dann eben haben wir uns gefragt, wo sind denn die Wissenschaften verwundbar? Wo sind sie vielleicht unvermeidbar verwundbar? Aber wo gibt es vielleicht auch Achillesfersen, an denen wir selber arbeiten können? Und daraus haben wir dann versucht, so eine Skizze abzuleiten, auf welchen Handlungsfeldern denn Wissenschaft etwas tun kann, um die Resilienz zu erhöhen.
9: Mhm. Dann lass uns doch kurz da mal reingehen. Also, wo ist denn die Wissenschaft verwundbar?
4: Sie ist ganz handfest natürlich verwundbar und das kann die Wissenschaft selber auch nicht abstellen, wenn es eben um Budgets, um Finanzzuweisungen geht und wenn Politik auch berechtigterweise damit bestimmte Erwartungen eben verbindet. Mhm. Da kann man, das ist eine Verwundbarkeit, die kann man nicht vollständig abstellen. Das wäre auch gar nicht sinnvoll, sondern da kann man nur gemeinsam mit der Politik darüber nachdenken, wie gestalten wir diese Prozesse so, dass dabei eben nicht völlig wissenschaftsfremd über Grundfragen der Wissenschaft eben entschieden wird. Und dann gibt es andere Verwundbarkeiten. Wie kommunizieren wir mit der Öffentlichkeit? Wie klar ist uns und wie klar machen wir der Öffentlichkeit, was Wissenschaft ist und was nicht Wissenschaft ist? Das sind so Beispiele, wie stark sozusagen engagiert sich Wissenschaft im politischen Raum. Das ist sicherlich wichtig und ist auch unbedingt der Fall. Aber wann wird daraus eben eine für die Wissenschaft wiederum problematische Politisierung? Das sind Fragen, an denen muss die Wissenschaft selber eben auch arbeiten. Das tut sie auch, aber wir laden in gewisser Weise dazu ein, das nochmal durchaus mit größerem Nachdruck zu machen.
9: Und haben Sie auch schon konkrete Maßnahmen dann dafür vorgeschlagen? Zum Beispiel jetzt in dem Bereich, dass die Wissenschaft vielleicht auch mehr erklären soll, wie sie arbeitet, für wen sie eigentlich ist?
4: Das ist einer der Vorschläge, der sich in dem Papier findet. Das ist natürlich jetzt auch nicht ganz neu, sondern das ist ein Grundsatz auch von moderner Wissenschaftskommunikation, dass wir nicht einfach nur triumphale Ergebnisse der Forschung verkünden, sondern eben auch ein bisschen die Blackbox dessen, was Wissenschaftler da machen, soweit es geht, eben öffnen. Aber daran gilt es weiterzuarbeiten. Und ein weiterer Vorschlag, den wir machen, ist, dass es tatsächlich gut ist, wenn möglichst viele Wissenschaftlerinnen und Wissenschaftler sich nochmal klar darüber werden, was sozusagen ihren Alltag trägt, was sich in Routinen und Institutionen sozusagen sedimentiert hat, nämlich die Frage, was eigentlich Wissenschaft von anderen Wissensformen unterscheidet und was dann zum Beispiel Wissenschaftsfreiheit von Meinungsfreiheit unterscheidet.
9: Zum Beispiel, inwiefern unterscheiden Sie sich? Das eine sind Meinungen, das andere sind Fakten, würde ich jetzt mal so pauschal sagen.
4: Genau, im Prinzip trifft es das. Also unter die Meinungsfreiheit fällt alles. Da können Sie jeglichen Unsinn sozusagen äußern und das geht eben unter Wissenschaftsfreiheit nicht, sondern Wissenschaftsfreiheit bezieht sich nur auf das, was ernsthaft als Wissenschaft bezeichnet werden kann, was also irgendwie methodisch erarbeitet worden ist, ein Stück weit nachvollziehbar, überprüfbar ist, was kritisierbar ist und was auch einer Logik von wahr und falsch und nicht einer Logik von ich möchte dies oder möchte jenes nicht eben folgt. Und das sind Grundlagen, die im Prinzip klar sind, aber über die man sich, glaube ich, auch in der Wissenschaft durchaus nochmal wieder weiter verständigen soll.
9: Inwiefern sind in dem Zusammenhang vielleicht auch so mal Kontroversen im wissenschaftlichen Diskurs wichtig? Also vor allen Dingen auch die zulassen, vielleicht mal Fehler einzugestehen.
4: Unbedingt. Das gehört unbedingt dazu, weil wir tatsächlich in der Öffentlichkeit vielleicht noch klarer vermitteln müssen, warum wissenschaftliches Wissen einen hohen Grad an Verlässlichkeit hat, aber eben nicht auf Dauer und ewig in Stein gemeißelt ist. Also Wissenschaft lebt ja davon, dass bisherige Erkenntnis dann weiterentwickelt, auch ein Stück weit revidiert wird. Mhm. Und ein Gefühl dafür sozusagen, wo eigentlich die Ungewissheitsmomente in der Wissenschaft noch sind und wo sie eben sehr verlässlich ist, kann man unter anderem dadurch vermitteln, dass man auch Einblicke vermittelt in Dinge, die nicht gut gelaufen sind, in Fehler, in Korrekturen. Daran zeigt sich ja nicht zuletzt auch, dass das Wissenschaftssystem im Ganzen funktioniert. Das Wissenschaftssystem ist eines, das besonders gut tatsächlich eigentlich mit Fehlern und mit Irrtümern umgehen kann.
9: Also darüber schwingt ja eigentlich auch immer der Gedanke, dass allen auch nochmal klar gemacht werden soll, wie wichtig die Wissenschaft ist. Vielleicht können Sie das auch nochmal für uns sagen. Wieso ist es wichtig für uns alle als Gesellschaft, dass die Wissenschaft unabhängig und frei von Einflüssen forschen kann?
4: Naja, sie muss unabhängig und frei von Einflüssen forschen, weil sie ansonsten tatsächlich nicht dem Prinzip folgen kann, zu etwas zu führen, was wir Wahrheit nennen. Ja? Wir können nicht einfach vorher durch bestimmte politische oder gesellschaftliche Interessen setzen, was uns genehm wäre, was wahr und falsch ist. Ansonsten kommen wir eben zu falschen Ergebnissen. Und das könnte tatsächlich in vielerlei Hinsicht verheerende Folgen haben. Das könnte, wenn medizinische Forschung sozusagen durch bestimmte politische Setzungen eingeschränkt wird, dazu führen, dass wir mit falschen Behandlungsformen und Therapien operieren. Das könnte in der Wirtschaft dazu führen, dass völlig falsche unternehmerische Entscheidungen getroffen werden. Und so können Sie sozusagen viele Felder sozusagen gesellschaftlichen Lebenspolitik selber eben halt auch aneinander rein, die ein Stück weit darauf angewiesen sind, dass sie diese verlässliche wissenschaftliche Orientierung haben, im Wissen darum, dass die Wissenschaft selber voranschreiten wird und revisionsoffen bleiben muss.
9: Jetzt haben wir eben gehört, dass Peter Hegemann, der frisch gekürte Medizin-Nobelpreisträger, vor allem die Universitäten in Nordrhein-Westfalen gelobt hat. Stimmt es, dass Wissenschaftler und Wissenschaftlerinnen jetzt überlegen, aus Sachsen-Anhalt in andere Bundesländer ins Exil zu gehen, sag ich mal?
4: Das ist mir oder das ist uns so bislang nicht bekannt und es wäre auch sehr zu hoffen, dass es nicht dazu kommt. Wir haben, glaube ich, alles Interesse daran, selbst wenn die Verhältnisse schwieriger würden, dass auch das gerade das Wissenschaftssystem im Land sozusagen stabil bleibt. Das ist ja nebenbei möglicherweise eines der Interessen, die diejenigen verfolgen, die die Wissenschaftsfreiheit oder auch wissenschaftliche Institutionen schwächen wollen. Wissenschaftliche Institutionen sind ganz wichtige kritische Instanzen. Sie können nicht direkt einfach irgendwie wie andere politische Akteure agieren, aber sie können natürlich im gesellschaftlichen Diskurs darauf aufmerksam machen, wo Dinge wirklich evidentermaßen schieflaufen und eben keine sozusagen faktenbasierte Basis haben. Und wir sehen ja in den USA, wir haben das auch ein Stück weit in Ungarn gesehen, dass politische Bewegungen, die eben nochmal viel Spielraum haben wollen, auch für sehr arbiträre Entscheidungen, dass die ein Interesse daran haben, Wissenschaft zu schwächen und zu schleifen. Und insofern sollte uns daran gelegen sein, auch wenn es in Sachsen-Anhalt zu einer Landesregierung käme, die der Wissenschaft nicht unbedingt wohlgesonnen ist, dass die Wissenschaft selber dort stabil und stark bleibt.
5: Sagt der Kunsthistoriker Johannes Grave im Gespräch mit meiner WDR-Kollegin Anja Backhaus. Und hier noch ein kurzer Hörtipp.
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5: Kultur. Jetzt mit einem neuen Album der Beatles. Warte, was? Ja, aber natürlich ist es nicht wirklich, wirklich neu. Es klingt nur ein bisschen anders.
19: He's a real nowhere man, sitting in his nowhere land.
20: Das kennen Sie, Nowhere Man, eines der bekanntesten Stücke auf Rubber Soul, dem sechsten Album der Beatles. Ein Werk, das aufgrund der damaligen Technik in Mono aufgenommen wurde und für moderne Ohren immer ein bisschen antiquiert klang. Giles Martin hat es auf den heutigen Stand gebracht. Dafür hat der Brite die Malltechnik von Regisseur Peter Jackson verwendet. Mit ihr lassen sich Stimmen und Instrumente isolieren und räumlich neu anordnen. Aus Mono wird Stereo und ein echtes Klangwunder, ohne die Originalaufnahmen zu verändern.
21: Es ist mir wichtig zu sagen, dass ich dafür keine konstruktive künstliche Intelligenz nutze. Ich füge nichts hinzu, was die Beatles nicht aufgenommen haben.
22: I'm not adding stuff that wasn't recorded.
20: Die insgesamt 14 Stücke stehen für eine tiefe Zäsur in der Karriere der Beatles. Sie verabschiedeten sich vom simplen Beat der Anfangstage und experimentierten mit Soul, Folk, Psychedelia und Country. Klangfarben, die sie bei ihrer zweiten Nordamerika-Tournee aufgegriffen haben und in ihren eigenen Songs integrierten. Bestes Beispiel, Norwegian Wood.
21: Ein sehr Dylan-mäßiger Song wäre da nicht die Instrumentierung. Denn Dylan hätte ja nie eine Sitar gespielt. Bei den Demos kann man die Entwicklung des Stücks verfolgen. Die Band erkennt da, okay, so weit können wir nicht gehen, weil wir die Beatles sind. Trotzdem müssen wir das ausloten.
20: Das klingt nach einem netten Song, handelt aber von einer gescheiterten Beziehung und trieft vor Zynismus. Ein Novum für die Beatles, das sie ambitioniert und erwachsen zeigte. Damit haben sie die Musikwelt der späten 60er anspruchsvoller und experimenteller werden lassen und sind in ihre Phase als reine Studioband eingetreten.
21: Sie haben sich von der Beatlemania verabschiedet und wollten lieber als Musiker akzeptiert werden. Ich erinnere da an das Eric Clapton-Interview, in dem er sagte, plötzlich haben wir erkannt, dass die Beatles richtig gut an ihren Instrumenten waren. Wir hatten ja keine Ahnung. Das hat sie sehr geärgert.
22: And that must have bothered them.

Ehrgeiz als Motor für ein Album, das klanglich lange in seiner Zeit gefangen schien. Der Stereo-Mix von Giles Martin könnte dem Werk ein neues, junges Publikum bescheren, hat aber auch seinen Preis. Die Spezialedition mit 28 Demo-Versionen kostet auf CD rund 130 Euro, auf LP sogar 220 Euro. Und doch dürfte die Anschaffung für Fans und Sammler unerlässlich sein. Nicht zuletzt wegen des unveröffentlichten John-Lennon-Demos Little Girl.

Marcel Anders über die neue Spezialedition des Beatle-Albums Rubber Soul und wir gönnen uns noch so ein bisschen was an diesem unveröffentlichten John Lennon-Demo Little Girl hier in der Infonacht.

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1: Um 5 Uhr mit Wolfgang Berger. Am 7. Oktober vor 3 Jahren haben Terroristen aus dem Gazastreifen israelische Orte und Armeestützpunkte entlang der Grenze angegriffen. Mehr als 1200 Menschen wurden getötet. Aus Tel Aviv, Felicitas Böselager.
2: Vor 3 Jahren, um 6.29 Uhr, schrillten in ganz Israel die Sirenen. Die groß angelegte Terrorattacke der Hamas überraschte das Land. Die Hamas-Kämpfer töteten mehr als 1200 Menschen und verschleppten 251 Geiseln in den Gazastreifen. Kurz nach dem Angriff begann die israelische Armee ihre Offensive gegen die Hamas im Gazastreifen, die auch tausenden Zivilisten das Leben kostete. Dieses Jahr gedenkt Israel dem Terror zum ersten Mal, nachdem alle Geiseln befreit wurden. Sie kamen kurz nach dem vergangenen Jahrestag frei. Seitdem herrscht im Gazastreifen eine, wenn auch brüchige, Waffenruhe.
1: Nach der Wahl des AfD-Politikers Rausch zum Landtagspräsidenten in Sachsen-Anhalt hat sich in Berlin die SPD-Bundestagsfraktion spontan zu einem Protestmarsch versammelt. Er führte vom Bundestag durch das Brandenburger Tor zum Bebelplatz, dem Ort der Bücherverbrennung nach der Machtergreifung der Nationalsozialisten 1933. Fraktionschef Miersch sagte, die SPD spüre die Pflicht, Flagge zu zeigen, wenn die Demokratie unter Druck stehe. Unionsfraktionschef Frei sagte, man schaue mit allergrößter Besorgnis auf die Wahl in Sachsen-Anhalt. Bundeswirtschaftsministerin Reiche sieht in diesem Winter keinen Gasmangel auf Deutschland zukommen, trotz vergleichsweise niedriger Speicherstände. Entsprechend äußerte sie sich im Gespräch mit der Süddeutschen Zeitung. Aus der Nachrichtenredaktion David Rühl.
3: Schon heute liege mehr Gas in den deutschen Speichern, als selbst im bislang kältesten Jahr verbraucht worden sei, heißt es von der Wirtschaftsministerin. Tatsache ist aber, Deutschland verfehlt dieses Jahr mit Abstand die eigenen gesetzlichen Vorgaben. Demnach müssen die Speicher nächsten Monat zu 80% gefüllt sein. Das wird Experten zufolge allein aus technischen Gründen nicht mehr erreicht werden können. Derzeit liegt der Füllstand etwas unter 60%. Das hat Sorgen über die Gasversorgung im Winter und Kritik an Ministerin Reiche ausgelöst.
1: In Frankfurt am Main ist zum 78. Mal die Buchmesse eröffnet worden. Gastland ist in diesem Jahr Tschechien. Neben Themen wie Urheberrecht oder Leseschwäche liegt der Fokus auch auf künstlicher Intelligenz. Der Börsenverein des deutschen Buchhandels fordert strengere Regeln beim Umgang mit KI. Bis Sonntag werden mehr als 250.000 Besucher erwartet. Das waren die Nachrichten. Das Wetter in Deutschland. Tagsüber viele Wolken und einzelne Schauer möglich, meist trocken. Höchstwerte 17 Grad auf Sylt bis 26 Grad am Oberrhein. Am Donnerstag Regen und Gewitter möglich, später von Westen her freundlicher, 12 bis 22 Grad. Am Freitag wechselhaft und windig, nur im Süden etwas Sonnenschein bei 9 bis 18 Grad. Es ist 5.03 Uhr.
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4: Mit der A29 an Hollerheide Richtung Oldenburg zwischen Wadenburg und Sandkrug ist wegen Bauarbeiten gesperrt. Die Umleitung führt über die U7. Dann die Gegenrichtung. Die A29 Wilhelmshaven Richtung Einhornerheide ist zwischen Oldenburg-Umstede und dem Kreuz Oldenburg-Ost wegen Bauarbeiten noch bis 5 Uhr gesperrt. Naja, das wäre ja dann wohl vor 3,5 Minuten gewesen. Also offenbar ist da noch dicht im Moment. Ne? Umleitung hier, die U26. Dann haben wir die A57 Krefeld Richtung Köln. Zwischen Krefeld Zentrum und Krefeld Oppum. Sie wissen Bescheid, da laufen Bauarbeiten, deswegen ist er bis morgen früh noch gesperrt. Die A72 Richtung Hof zwischen Hartmannsdorf und dem Kreuz Chemnitz. Achtung, jetzt wird's kompliziert. Instandsetzungsarbeiten laufen da. Die Verkehrsführung ist geändert. Es besteht Staugefahr. Und zwar ab heute Morgen circa 7, also so knapp 2 Stunden, bis übermorgen Nachmittag um circa 17 Uhr. Also A72 Richtung Hof, da ab 7 zwischen Hartmannsdorf und Kreuz Chemnitz, da wird's schwierig. Die A111 Berlin Stadt einwärts zwischen Heckerdamm und dem Kreuz Charlottenburg, hier ist gesperrt wegen Wartungsarbeiten. Noch ein bisschen länger als eigentlich geplant. So, das war's. Gute Fahrt.
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4: Aus dem Studio von NDR Info in Hamburg mit Nikolai Russ. Guten Morgen. Ganz Deutschland hat gestern nach Sachsen-Anhalt geschaut. Im Landtag von Magdeburg ist Historisches passiert. Die AfD stellt zum ersten Mal einen Landtagspräsidenten. Tobias Rausch hat im ersten Wahlgang mehr Stimmen bekommen als benötigt. Reaktionen auf seine Wahl aus Berlin von Frank Aschmann.
5: Bedrückend, bestürzend, besorgniserregend. So kommentieren abgesehen von der AfD alle Bundestagsparteien die Wahl des ersten AfD-Landtagspräsidenten. SPD-Fraktionschef Miersch kündigt an, beim Koalitionsausschuss mit der Union über die Wahl in Sachsen-Anhalt zu sprechen. Es gehe um den Zustand der Parteien und den Umgang mit der AfD. Unionsfraktionschef Frei ist ebenfalls höchst besorgt, aber wendet sich gegen die Vermutung, dass im Landtag in Magdeburg CDU-Abgeordnete für die AfD gestimmt hätten. Angesichts der geheimen Wahl sei das reine Spekulation. Für linken Fraktionschef Pellmann ist die Wahl mehr als nur ein Dammbruch. Dieser Tag werde in die Geschichte eingehen. Spätere Generationen würden fragen, was habt ihr getan, das aufzuhalten? Ein erschreckendes Signal sieht Grünen-Fraktionschefin Hasselmann in der Abstimmung zum Landtagspräsidenten. Gesichert rechtsextreme Parteien hätten nichts in solchen Funktionen zu suchen. AfD-Chefin Weidel dagegen sieht erneut das Ende der Brandmauer gekommen. Die CDU müsse sich auf Bundesebene mit der AfD an einen Tisch setzen. Die Hand sei ausgestreckt.
4: Soweit die Reaktionen aus Berlin auf die Wahl des ersten AfD-Landtagspräsidenten. Uli Wittstock hat die Wahl in Magdeburg gestern beobachtet für uns und schildert seine Eindrücke und Einschätzungen von dort.
6: Also Tobias Rausch ist der neue Landtagspräsident und Hans-Thomas Tillschneider von der AfD ist sein Stellvertreter. Also die AfD hat zwei Kandidaten durchgekriegt und das, obwohl die AfD gar keine Mehrheit hat. Wie ist das gelungen? Naja, bei Tobias Rausch hat ja das BSW gesagt, wir wählen den mit, weil sich das so gehört. Das ist die stärkste Partei. Allerdings hat Tobias Rausch 4 Stimmen mehr bekommen als ursprünglich gedacht. Von anderen Parteien. Und auch Hans-Thomas Tillschneider, der trat an, da hieß es, keiner will den wählen außer der AfD und siehe da, auch der hat genug Stimmen bekommen. Und auch da guckt jetzt wieder jeder im Saal umher und sagt, wer war das denn? Wer hat ihn denn gewählt? Das ist eine geheime Wahl, man kann es also nicht genau sagen. Und jetzt verdächtigt man sich gegenseitig, müssen uns nicht dran beteiligen, all dem Gerede. Fakt ist jedenfalls, die AfD hat zwei wichtige Posten hier im Parlament besetzt. Die wirkliche Überraschung ist das Ergebnis. Ansonsten gab es relativ wenig Überraschungen. Man hat sich hier tatsächlich auch von allen Seiten bemüht, kein Chaos zu veranstalten. Also ich glaube, das war jetzt allen hier im Landtag klar. Man wollte hier wirklich eine geordnete Sitzung abhalten und das ist eigentlich auch gelungen. Und Tobias Rausch hat ja gesagt, als neuer Landtagspräsident, Fairness ist für ihn wichtig. Es gelten dieselben Regeln für alle Parteien, ob groß oder klein. Daran will er sich messen lassen. Ja, und dann muss man eben sehen, ob das so funktioniert. Hans-Thomas Tillschneider ist ein anderes Kaliber. Da muss man mal sehen, ob er auch diese Fairness und diese Überparteilichkeit dann an den Tag legt, die man eigentlich in diesem Amt braucht. Und die anderen Parteien, nun ja, die gucken jetzt doch eher ein wenig betröpfelt, ob des Ergebnisses. Ulrich Siegmund geht aus dem Tag gestärkt hervor, denn er hat mehr Stimmen für die AfD bekommen, als die AfD hatte. Und nun hat ja auch Ulrich Siegmund gesagt, er tritt nur ein einziges Mal an. Und wenn es dann nicht klappt, dann gibt es halt Neuwahlen. Und ich glaube, das ist auch ein starkes Argument. Ich kann mir nicht vorstellen, dass das BSW gerne Neuwahlen will. Ich kann mir auch nicht vorstellen, dass Teile der CDU jetzt auf Neuwahlen stehen. Und auch bei den anderen Parteien ist das nicht gerade ausgeprägt, die Sehnsucht nach neuen Wahlen. Und das könnte schon ausreichen, um hier sozusagen einfach mal ein paar Flöcke einzuschlagen. Ob das alles so klappt, das weiß man nicht. Dieses Parlament ist neu und da ist das eine oder andere Unberechenbare immer auch noch denkbar.
4: Die Meinung. Die AfD in Sachsen-Anhalt stellt also jetzt den ersten Landtagspräsidenten in ihrer Geschichte in einem Landtag. Dazu jetzt der Kommentar von Sabine Falk-Bartz.
7: Ein Dammbruch, sagen die einen und bemühen Vergleiche zum Reichstagspräsidenten Hermann Göring. Ein Sieg der Demokratie, sagen andere. Es ist demokratisch, wenn gemäß Regularien des Landtages die stärkste Fraktion den Landtagspräsidenten stellt und ihn eine Mehrheit wählt. Das ist die AfD, legitimiert durch 44% der abgegebenen Wählerstimmen und heute unterstützt durch das BSW und man merke auf auch mit 4 weiteren Stimmen. Die kommen mit großer Wahrscheinlichkeit von der CDU. Ein erfolgreicher Testballon für Ulrich Siegmund, den AfD-Ministerpräsidentenkandidaten, der sich im Dezember zur Wahl stellen will. Die drei fehlenden Stimmen zu seiner Mehrheit hätte er, bliebe es bei diesem Wahlverhalten. Ein interner Warnschuss für die CDU, deren Fraktion gespalten ist. Der nunmehr jüngste Landtagspräsident Deutschlands ist Mitglied eines rechtsextremen Landesverbandes und fiel bislang durch die Vetternwirtschaftsaffäre mit mehreren Verwandten als Angestellte in der Bundestagsfraktion auf. Und er hat Macht. Er regelt die Belange des Hohen Hauses. Der AfD-Mann ernennt und entlässt den Präsidenten des Landesrechnungshofes sowie den Landesbeauftragten für den Datenschutz. Die kontrollieren unter anderem das Handeln der Regierung. Noch wissen wir nicht, wer die Regierung von Sachsen-Anhalt stellt. Die AfD hat heute einen symbolträchtigen Posten besetzt und gleich die Möglichkeit genutzt, als erstes die Geschäftsordnung des Landtages zu ändern, mit den Stimmen des BSW, um sich einen weiteren Posten, den des Vizepräsidenten, zu sichern. Rausch ist jetzt ein Präsident der AfD, der überparteilich agieren, der die Rechte aller Abgeordneten wahren muss. Diese ranghöchste Position in einem Bundesland ist der erste Prüfstein für die AfD, dass sie es ernst meint mit der Demokratie, dass nicht alles nur Fassade ist für eine Partei, bei der aktuell nur die Sitze in der Mitte stehen.
4: Die Meinung von Sabine Falk-Bartz.
0: Das Wetter in Deutschland.
4: Rein geht's in einen meist sonnigen Mittwoch. Ja, an den Küsten, also im Norden ist noch viel Gewölk mit dabei und auch stellenweise Regenschauer, aber das wird im Laufe des Tages weniger. Und dann gibt es fast überall in Deutschland Sonne und es wird mild mit bis zu 26 Grad, zumindest im Süden. Morgen am Donnerstag ein recht anderes Bild im Südosten Bayerns. Da gibt es, stand jetzt, noch einiges an Sonne, aber sonst viele Wolken erstmal und immer wieder Regen bei maximal 12 bis 22 Grad. Also der Herbst, der kommt dann doch. Und wir gucken nochmal auf ein paar aktuelle Werte. 13 Grad sind es in Bremen, 6 Grad in Dresden, 11 in Hannover, 9 in Köln und aktuell 13 Grad in Rostock.

0: und wir gucken auf die Uhr. Es ist 5:12 Uhr.
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0: 5 Monate ist die neue Regierung Ungarns jetzt im Amt und selbstkritische EU-Abgeordnete sind zufrieden mit den Fortschritten. Deswegen wollen sie eingefrorene Gelder aus EU-Darlehen und aus dem EU-Haushalt wieder freigeben. Jean-Marie Magro berichtet.
2: Knapp ein halbes Jahr ist es her. Da wählten die Ungarn Viktor Orbán als Premierminister ab. Einer der Gründe für seine Niederlage, so ist man sich in Budapest und Brüssel einig, war das Einfrieren der EU-Gelder. Wenn man alles zusammennimmt, wurden der Orbán-Regierung zwischenzeitlich 36 Milliarden Euro vorenthalten. Schon am Tag nach der Wahl im April erklärte Manfred Weber, der Chef der Europäischen Volkspartei,
3: die Gelder sollen fließen nach Ungarn, wir müssen Partner gegenüber dieser neuen ungarischen Regierung sein.
2: Ein Satz, der damals vor allem diejenigen im Europaparlament ärgerte, die sich am stärksten für die sogenannte Rechtsstaatskonditionalität eingesetzt hatten. Vereinfacht gesagt bedeutet die, Mitgliedstaaten, die gegen Rechtsstaatsprinzipien verstoßen, die Werte der Europäischen Union nicht einhalten, kriegen keine EU-Gelder. Nun fragen sich aber auch kritische Haushälter im EU-Parlament,
4: is it time to unblock the money?
2: Ob es nach 5 Monaten der Regierungsgeschäfte Peter Modjos nun an der Zeit sei, Gelder wieder freizugeben. So der französische Sozialist Jean-Marc Germain. Eile ist geboten, denn einige Milliarden könnten schon bald verfallen. Aus dem sogenannten Corona-Wiederaufbaufonds, für den die EU-Staaten gemeinsam Schulden aufgenommen haben, stehen Ungarn noch gut 9 Milliarden Euro zu, die bis Ende des Jahres ausgezahlt werden müssen. Weitere 7 Milliarden Euro aus dem EU-Haushalt sind ebenfalls eingefroren. Dazu Darlehen aus dem SAFE-Programm für die Verteidigungsindustrie in Höhe von 16 Milliarden Euro. Der grünen Europaabgeordnete Daniel Freund.
5: Ja, es sollen keine Gelder verfallen, aber man kann auch nicht sagen, dass jetzt 4 Monate, nachdem diese neue Regierung ins Amt gekommen ist, 16 Jahre korruptes Orbán-System komplett verschwunden sind.
2: Freund reiste nun gemeinsam mit dem Sozialisten Germain und dem FDP-Europaabgeordneten Moritz Körner nach Budapest. Die drei besuchten Unternehmer, die Antikorruptionsbehörde und Menschenrechtsaktivistinnen wie Marta Padavi vom ungarischen Helsinki-Komitee.
6: It is more than changing a government, it's actually about changing a regime.
7: Das hier ist nicht nur ein Regierungs-, sondern ein Regimewechsel. Es geht darum, ein kleptokratisches System zu zerschlagen. Das erfordert Gesetzesänderungen, personelle Veränderungen und politische Kurswechsel. Und das braucht Zeit.
6: So it requires legislative changes, personnel changes, policy changes, and it takes time.
2: Vor allem im Kampf gegen die Korruption habe die Modjo-Regierung schon vieles erreicht. Beim Asylrecht und auch beim Schutz von Minderheiten herrsche dagegen weiter Nachholbedarf.
8: Natürlich ist noch nicht alles nach 5 Monaten tippitoppi,
2: sagt der FDP-Politiker Körner. Trotzdem glaubt er,
8: dass schon relevante Teile der eingefrorenen Gelder freigegeben werden können.
2: Das sehen auch die Mitreisenden so, wenn dies auch mit Risiken verbunden ist. Ob im Bausektor oder der Verteidigungsindustrie, fließen binnen weniger Monate mehrere Milliarden in Projekte, droht davon ein Teil weiterhin in Korruption zu versickern. Dabei darauf zu achten, dass Regeln eingehalten werden, sei auch Job des EU-Parlaments, sagt Daniel Freund. Der Grünen-Politiker hebt hervor,
5: dass bisher in 2 EU-Mitgliedstaaten EU-Gelder eingefroren wurden. Und in 2 EU-Mitgliedstaaten haben wir bei der nächsten nationalen Wahl nach dem Einfrieren der Gelder einen Regierungswechsel gesehen.
2: Geld vorenthalten helfe also, so Freund. Und das dürfe nicht nur für Ungarn und Polen gelten, sondern auch für die ganz großen Nettozahler, sollten hier mal Regierungen an die Macht kommen, die sich den Werten der EU nicht verpflichtet fühlen.
0: Und jetzt zu einem Namen, den haben viele von uns schon länger nicht mehr gehört und schon gar nicht ausgesprochen. Deswegen verzeihen Sie mir, falls es jetzt schief geht. Carles Puigdemont, katalanischer Separatistenführer. Gut, über Puigdemont bin ich nicht gestolpert, aber der Separatistenführer. Und früherer Chef der Regionalregierung in Katalonien. Im Oktober 2017 ist er nach Belgien geflohen, nach dem gescheiterten Versuch, Katalonien damals aus Spanien herauszubrechen. Fast 10 Jahre später darf er jetzt zurück. Das spanische Verfassungsgericht hat ein Urteil gefällt, was den Haftbefehl gegen Puigdemont aufhebt. Hans-Günter Kellner berichtet.
9: Die Amnestie für die Anführer der katalanischen Unabhängigkeitsbewegung war wohl die umstrittenste Gesetzesinitiative dieser Legislaturperiode. Spaniens Ministerpräsident Pedro Sanchez lasse sich von den Separatisten erpressen, sagten nicht nur die Konservativen und Ultrarechten, sondern auch Teile der eigenen Partei. Dass die Amnestie jetzt vom spanischen Verfassungsgericht anerkannt wurde, war für den sozialistischen Politiker eine Genugtuung. Zur katalanischen Unabhängigkeitsdebatte sagte Sanchez: Sie war ein politisches Problem und die Politik musste es lösen, nicht die Justiz. Über diese Amnestie wurde viel gesagt, dass sie ungesetzlich ist, nicht mit Europa vereinbar. Aber auch der Europäische Gerichtshof hat sie gebilligt, vom ersten bis zum letzten Buchstaben. Er hat sogar gesagt, dass Amnestien ein zulässiges Instrument sind, um Gesellschaften wieder miteinander zu versöhnen. Das ist doch die Botschaft für das Zusammenleben der Katalanen. Mit der politischen Entwicklung in Katalonien fühlt sich Sanchez mit seinem Kurs bestätigt. Längst beherrscht die Frage der Unabhängigkeit nicht mehr die Debatten in Katalonien und die Sozialisten gewannen vor 2 Jahren die katalanische Parlamentswahl. Junts, die Partei von Carles Puigdemont, ist nur noch viertstärkste Kraft. Vielleicht zeigte sich Puigdemont deshalb so unversöhnlich, als er nach der Bekanntgabe der Aufhebung seines Haftbefehls im belgischen Waterloo vor die Presse trat.
10: Pretendre que vivim en normalitat. En retrobament i en concòrdia és mentir.
9: Vorzugeben, in Katalonien herrsche Normalität und ein gutes Zusammenleben zwischen der Bevölkerung sei eine Lüge, sagte Carles Puigdemont.
10: Malgrat el que és avui una clara derrota.
9: Das Urteil sei eine klare Niederlage der spanischen Staatsgewalten, die versucht hätten, ihn vor Gericht zu stellen, einschließlich des amtierenden Ministerpräsidenten Pedro Sánchez, erklärte Puigdemont kämpferisch. Das Selbstbestimmungsrecht und auch einseitige Maßnahmen zu seiner Durchsetzung seien unverzichtbar, wenn alle Versuche einer Verhandlungslösung ausgeschöpft seien. Die spanische Politikwissenschaftlerin Mariam Martínez-Bascuñán hält diese Bewertung für widersprüchlich. Auf der einen Seite ermögliche ihm das spanische Verfassungsgericht die Rückkehr, wenn Puigdemont die spanischen Gerichte als repressiv bezeichnet, sagt die Professorin von der Madrider Autónoma Universität. Und am selben Tag, an dem diese Institutionen ihm die Tür öffnen, besteht er erneut auf der Möglichkeit einer einseitigen Unabhängigkeitserklärung. Dabei weiß doch jeder, wie das beim letzten Mal ausgegangen ist. Katalonien wurde nicht unabhängig, die Regionalregierung wurde aufgelöst, führende Politiker landeten im Gefängnis, während er selbst, im Gegensatz zu anderen, auf eine wenig elegante Weise ins Ausland geflohen ist. Puigdemont sei ein Politiker, der aus der Zeit gefallen sei, sagt die Politologin. Längst sorgten sich auch in Katalonien die Menschen mehr um die Mieten als um die Unabhängigkeit. Auch in Katalonien erleben wir deswegen sehr große Demonstrationen. Und das Problem von Junts ist, dass diese Partei bei all diesen konkreten sozialen Fragen keine Stimme mehr hat. Nach einem Jahrzehnt, in dem alles, wirklich alles dieser einen Achse untergeordnet wurde, der Unabhängigkeit. Wann er in seine Heimat zurückkehren wird, hat Puigdemont unterdessen offen gelassen, auch wenn der Haftbefehl gegen ihn nun aufgehoben ist.
0: Zurück zu uns nach Deutschland. In vielen Bundesländern ist die Kita-Versorgung ein sehr beliebtes Wahlkampfthema. Die Politik verspricht mehr Plätze und bessere Betreuung, nur in manchen Regionen ist der Bedarf gar nicht mehr so da. Ein Beispiel aus Hessen von Marc Klug.
11: Es ist Freitag, der letzte Tag vor den Ferien. Und Sandra Endlicher holt ihren Sohn Alfons von der Waldkita in Allendorf-Lumde ab. Betreut werden die Kinder hier in einem weißen Gebäude, direkt am Waldrand und auch direkt hinter der Burgmauer im Ortsteil Nordegg. Mehr Naturidylle geht nicht. Endlicher kann deshalb nicht nachvollziehen, dass die Waldkita geschlossen wird. Für Alfons und andere Kinder aus Allendorf wird es das letzte Kita-Jahr hier sein.
12: Wir sind auf jeden Fall nicht glücklich und es ist natürlich auch ein Unterschied, ob die Kinder jetzt 2-3 Mal die Woche so für 3 Stunden im Wald sind oder wie hier, wo sie 7 Stunden jeden Tag wirklich draußen sind. Also das ist einfach der Ort, wo sie sich am meisten entfalten können.
11: Die Stadtverordneten haben sich unter anderem deshalb für die Schließung von einer der 3 Kitas im Ort entschieden, weil die Kita-Versorgung in Allendorf-Lumde ein Minusgeschäft ist, mit einem jährlichen Defizit von ca. 2,4 Millionen Euro. Das Aus für die Waldkita ist aber auch eine Reaktion auf ein Überangebot. Es gibt in der Kleinstadt momentan etwa 30 Kita-Plätze mehr als Kinder, die betreut werden müssen, sagt Bürgermeister Sebastian Schwarz von der SPD.
13: Wir haben festgestellt, dass in den Jahren, seitdem wir die Waldkita haben, die Belegungsplätze immer deutlich zurückgegangen sind. Und aktuell können wir die Kinder, die wir im Waldkindergarten betreuen, in die Hauskitas mit aufnehmen und wir werden die Naturpädagogik in den Hauskitas ein Stück weit ausbauen.
11: Laut Schwarz haben auch andere Kommunen im Kreis Gießen dasselbe Problem, zum Beispiel Reiskirchen oder Rabenau. In den vergangenen Jahren sind die Geburten hier zurückgegangen und somit gibt es auch weniger Kinder zu betreuen. Auch in Gladenbach im Kreis Marburg-Biedenkopf werden daraus Konsequenzen gezogen. Die Krippengruppe Löwenzahn im Ortsteil Runshausen wird aufgelöst. Damit ist das Grundproblem aber nicht gelöst, sagt Sebastian Weber vom Kita-Träger Weißer Stein.
14: Ob kleinere Kommunen oder auch größere Städte, die Situation ist überall die, dass die Geburtenzahlen rückläufig sind. Gewisse Veränderungen hat man dort, wo Neubaugebiete ausgewiesen sind und momentan auch verkauft werden, da ist die Situation etwas entspannter. Da, wo eher die Bevölkerung älter wird, ist die Situation ähnlich wie jetzt hier auch in Gladenbach.
11: Es gibt wohl nicht nur eine Ursache für diesen Teilaspekt des demografischen Wandels, vermutet auch der parteilose Gladenbacher Bürgermeister Peter Krämer.
15: Sicherlich ist die wirtschaftliche Entwicklung insgesamt in den letzten Jahren ein Marker dafür, dass die Eltern sagen, naja, wir warten noch mal mit zusätzlichem Nachwuchs. Sehr wahrscheinlich hat es auch mit der Migration zu tun. Es gibt weniger Flüchtlinge hier in Gladenbach. Wir hatten hier immer relativ viele.
11: Das hessische Sozialministerium bestätigt auf Anfrage, dass es aktuell bei der Kita-Versorgung zu einem regionalen Nachfragerückgang komme. Der Bedarf an Fachkräften und auch Kita-Plätzen sei insgesamt in Hessen aber unverändert hoch. Vor allem, weil hessenweit viele Erzieherinnen und Erzieher in Rente gehen. Es liege aber ohnehin letztlich in der Verantwortung der Kommunen, auf Angebot und Nachfrage bei den Kita-Plätzen zu reagieren. Eindorfs Bürgermeister Schwarz sieht genau das aber als das entscheidende Problem. Die Kommunen müssen immer mehr Aufgaben bewältigen und die Kassen werden dabei immer leerer.
13: Die großen Jahre sind vorbei. Wir laufen auf ein Defizit raus. Wir sind eine Kommune mit ca. 4000 Bewohnern und dann haben sie da nicht so viele Möglichkeiten, das Ganze irgendwie auch aufzufangen.
11: Und eine dieser Möglichkeiten ist eben das Aus für die Waldkita.
0: Marc Klug berichtete.
16: Sport.
17: Mit Jan Möller. 4 Nations League Partien in 2 Wochen. Das war mal eine lange Fußball-Länderspielphase. Nicht nur fürs deutsche Team. Am Abend waren zum Abschluss dieses XXL-Fensters unter anderem noch der Weltmeister Spanien und auch England mit Trainer Thomas Tuchel gefordert. Beide haben gewonnen. Martin Roschitz hat die Spiele verfolgt. Und bei den Engländern war, wie schon vor ein paar Tagen, beim 7:0 in Kroatien einer wieder besonders gut drauf.
18: Beim 3:0-Sieg gegen Tschechien traf Englands Stürmerstar Harry Kane vom FC Bayern erneut doppelt und hat nun im Shirt der Three Lions insgesamt 91 Tore erzielt. Und jetzt ist Kane nicht nur Rekord-Torschütze, sondern auch Rekord-Nationalspieler. Mit 125 Einsätzen zieht Kane mit Torwartlegende Peter Shilton gleich. Die Engländer damit auf dem 2. Tabellenplatz in ihrer Gruppe hinter Spitzenreiter Spanien. Der Weltmeister geriet beim Auswärtsspiel in Kroatien überraschend in Rückstand. Ivan Perisic hatte die Kroaten früh in Führung gebracht, trug aber mit seinem Platzverweis 10 Minuten vor Schluss trotzdem zur Niederlage seines Teams bei. Der eingewechselte Mikel Merino erzielte erst den Ausgleich und nach der gelb-roten Karte gegen Perisic auch noch den Last-Minute-Siegtreffer zum 2:1 für Spanien.
17: Ja, und damit hat der Welt- und Europameister seit mittlerweile 42 Spielen nicht mehr in der regulären Spielzeit verloren. Das wird auch Bundestrainer Jürgen Klopp interessiert verfolgt haben, der in der Nations League schon mal eine ganze Reihe von neuen Spielern gecastet hat. Und im Blick hat er, das hat er ganz klar gesagt, auch die U21-Nationalmannschaft. Die hat sich nun das Ticket für die Europameisterschaft gesichert mit einem 2:0-Erfolg gegen Georgien. Da ging es schon früh in die richtige Richtung. Tim Wichmann war dabei.
19: Noah Darwichs, noch von Jenan Pečinović abgefälschter Distanzschuss aus der 10. Minute, stellte die Weichen für das Team von Antonio Di Salvo. Nach der Pause strapazierten 2 Abwehrwackler die Nerven des Trainers und ließen die Georgier am Ausgleich schnuppern. Da Verfolger Griechenland parallel gewann, hätte ein Unentschieden Nachsitzen in den Playoffs bedeutet. In der 69. Minute produzierte erneut Pečinović aber die Beruhigungspille in Form des Treffers zum 2:0 Endstand, umjubelt von der Rekordkulisse von 20.049 Zuschauern auf der Bielefelder Alm. Beim Turnier in Albanien und Serbien schielt die deutsche U21 auf den 4. EM-Titel nach 2009, 2017 und 2021.
17: Und da geht es dann auch um die Qualifikation für die Olympischen Sommerspiele 2028 in Los Angeles. Am 26. November werden in Belgrad die Gruppen für die EM ausgelost. Stichwort Olympia, da hat sich ja vor gut einer Woche München gegen die Region Rhein-Ruhr im Rennen um die deutsche Bewegung Bewerbung durchgesetzt. Nun hat das Internationale Olympische Komitee den weiteren Fahrplan bekannt gegeben, jedenfalls was die Olympischen und Paralympischen Spiele 2036 angeht. Insgesamt gibt es da 6 Konkurrenten für München. Welche das sind, dazu Markus Tepper.
16: Nun, die Liste der 6 Konkurrenten überrascht nicht wirklich. Neben München sind aus Europa noch Ungarn und die Türkei dabei, mutmaßlich mit Budapest und Istanbul. Dazu Bewerber aus Katar, aus Indien sowie aus Südkorea und Südafrika. Alle Bewerber werden noch im November ihre Konzepte virtuell dem IOC vorstellen. Im kommenden März gibt es dann die nächste Entscheidung, mit wem das IOC dann in die nächste Bewerbungsphase geht, den sogenannten strategischen Dialog. Darin bekommen die verbliebenen Kandidaten Besuch von einer IOC-Prüfkommission und sie müssen erste rechtliche und finanzielle Garantien hinterlegen, ehe das IOC dann im Dezember 2028, also in gut 2 Jahren, den Kreis der Bewerber noch einmal verkleinert, quasi die Finalisten ermittelt. Aus denen wählt dann im Sommer 2029 die IOC-Vollversammlung den Gastgeber der Sommerspiele 2036 aus.
17: Und für 2040 und 2044 steht der Zeitplan noch nicht fest. Da würde sich Deutschland mit München ja auch bewerben. Zum Schluss noch zum Handball. Da steht der Bergische HC in der Bundesliga auf einem Abstiegsplatz, aber am Wochenende gab es den ersten Sieg und nun war der BHC auch im zweithöchsten Europapokalwettbewerb der European League erfolgreich. 29-25 gegen IK Sävehof aus Schweden im ersten Heimspiel überhaupt in einem Europapokalwettbewerb, also ein historischer Erfolg und nach 2 Spielen ist der BHC sogar Spitzenreiter in seiner Gruppe. Und gewonnen haben auch die anderen beiden deutschen Clubs, die SG Flensburg-Handewitt beim portugiesischen Club Águas Santas und der VfL Gummersbach in Logroño in Spanien.
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1: Um 5.30 Uhr mit Wolfgang Berger. Heute vor 3 Jahren haben Hamas-Terroristen Israel überfallen, 1200 Menschen getötet und mehr als 250 Geiseln genommen. Weltweit wird heute der Opfer gedacht, auch in Berlin. Bundestagspräsidentin Klöckner eröffnete am Abend eine Ausstellung zu den Hamas-Massakern im Bundestag. Aus Berlin Lissi Kaufmann.
2: 733 Tage, 2 Stunden und 35 Minuten. So lange befanden sich die letzten israelischen Geiseln in den Händen der Hamas. Die Zahlen sind der Titel der Ausstellung zum 7. Oktober im Bundestag, organisiert von der Deutsch-Israelischen Gesellschaft. Am Abend wird Bundestagspräsidentin Julia Klöckner die Ausstellung eröffnen. Dem ARD-Hauptstadtstudio sagte Klöckner, es sei wichtig, an den 7. Oktober zu erinnern. Gerade in einer Zeit, in der der Judenhass weltweit zugenommen habe. Beim zentralen Gedenken auf dem Bebelplatz in Berlin am Nachmittag werden Innenminister Dobrindt und Israels Botschafter Prosor sprechen. Später soll es noch einen religionsübergreifenden Gottesdienst in der Kaiser-Wilhelm-Gedächtniskirche geben. Angekündigt sind auch pro-palästinensische Demonstrationen.
1: Der frühere BND-Chef Hanning wird heute am Bundesgerichtshof dem Haftrichter vorgeführt. Die Vorwürfe lauten versuchter Landesverrat und geheimdienstliche Agententätigkeit. Aus der Nachrichtenredaktion Christoph Tietz.
3: Die Bundesanwaltschaft geht davon aus, es ging dem Ex-BND-Chef ums Geld. 2000 Dokumente soll er sich nach seinem Ausscheiden im Jahr 2005 beschafft und gehortet haben, einige davon Verschlusssachen des Geheimdienstes. Die habe er, so der Vorwurf, als Berater versucht, zu Geld zu machen. Schicken ließ Hanning sich demnach die teils vertraulichen Papiere von seinem ehemaligen Büroleiter im BND, einem Manfred D. D. hat noch bis vor wenigen Monaten beim BND gearbeitet. Auch er wurde festgenommen.
1: Nach dem angeblichen Lungenpest-Todesfall in Russland hat die Weltgesundheitsorganisation ihre Hilfe angeboten. WHO

0: Seite mitgeteilt. Pike könne auch sprechen. Wie groß ihre Überlebenschancen sind, sei aber unklar. Die Frau hatte am Mittwoch vergangener Woche 2 Giftspritzen überlebt. Und das Wetter in Deutschland. Tagsüber viele Wolken und einzelne Schauer möglich, meist trocken, Höchstwerte 17 Grad auf Sylt bis 26 Grad am Oberrhein. Am Donnerstag Regen und Gewitter möglich, später von Westen her freundlicher bei 12 bis 22 Grad. Freitag wechselhaft und windig, nur im Süden etwas Sonnenschein bei 9 bis 18 Grad. Das waren die Nachrichten.
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2: Die A8 Karlsruhe Richtung Stuttgart, da haben wir zwischen Pforzheim-West und Pforzheim-Süd 5 Kilometer stockenden Verkehr. Und die A57 Krefeld Richtung Köln ist zwischen Krefeld-Zentrum und Krefeld-Oppum noch bis morgen früh wegen Bauarbeiten gesperrt. Das war's, gute Fahrt.
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2: Mit Nikolai Ross, guten Morgen. Akt 3 oder Akt 3 mit so 3 Strichen. So haben die demonstrierenden Schülerinnen und Schüler in Frankreich den landesweiten Protesttag gestern genannt. Also wahrscheinlich haben sie eher Act 3 gesagt. Vorläufiger Höhepunkt einer Protestwelle, die Mitte September im Großraum Paris begonnen hat und seitdem sich ausweitet. Laut Innenministerium sind gestern landesweit knapp 270.000 Menschen auf die Straße gegangen, knapp 60.000 davon in Paris. Die Organisatorinnen und Organisatoren, die sprechen von deutlich mehr Teilnehmenden. Präsident Macron hat am Abend mehrere Minister zu einer Krisensitzung in den Élysée-Palast eingeladen. Wie eine politische Antwort auf die Proteste aussehen könnte, ist bisher aber unklar.
3: Laut tönt die französische Nationalhymne über die Place de la République mitten in Paris. Allerdings in der Version Schülerproteste. Aux armes lycéens singen die Demonstrierenden, zu den Waffen Schüler. Der Text der Nationalhymne passt zu diesem Zeitpunkt aber nicht wirklich zur Stimmung auf dem Platz, denn die ist entschlossen, aber friedlich. Ihr sei es wichtig gewesen, dabei zu sein, sagt Schülerin Lilith. Wir kämpfen für die Bedingungen an unseren Schulen, auch wenn wir hier in Paris sicherlich nicht die schlechtesten haben. Aber es geht um Bildung an sich. Die Regierung steckt viel mehr Geld in Krieg, während Bildung und Gesundheit vor allem in den Vorstädten, den Banlieues, kaputt gehen. Wir müssen zeigen, dass wir damit nicht einverstanden sind. Auch Liliths Mutter Aurélie ist gekommen, sowie viele Eltern an diesem Nachmittag. Sie wolle ihre Tochter begleiten, aber auch schützen, sagt Aurélie. Zuletzt waren die Proteste von Gewalt geprägt, sowohl auf Seiten der Demonstrierenden als auch bei den Sicherheitskräften. Sie halte die Polizei aber für viel gewaltsamer als die protestierenden Jugendlichen, sagt Mutter Aurélie.
4: Alors moi je pense que la police elle est violente, voilà, elle est infiniment plus violente que les jeunes qui sont mobilisés.
3: Seit der vergangenen Woche haben mindestens 3 Schüler schwerste Verletzungen erlitten, unter anderem durch Tränengasgranaten der Polizei. Die genauen Umstände sind noch unklar. Die interne Ermittlungseinheit der französischen Polizei hat bisher insgesamt 10 Untersuchungen eingeleitet. Premierminister Sébastien Lecornu spricht von Unfällen und weist den Begriff Polizeigewalt vehement zurück.
5: Das
3: legt nahe, dass es eine politische Anweisung zur polizeilichen Unterdrückung gebe. Das ist falsch, das ist eine Lüge und es bedeutet, Schande über die Polizei der Republik zu bringen. Laut Innenministerium wurden am Mittwoch landesweit knapp 500 Personen vorübergehend festgenommen und etwa 40 Polizisten verletzt. In Paris gab es am Rande der Demo vereinzelt Zusammenstöße zwischen Teilnehmenden und der Polizei. Insgesamt verlief der Protesttag aber verhältnismäßig ruhig. In der medialen und politischen Debatte tritt die Gewalt in den Vordergrund, ist deutlich präsenter als die Forderungen der Schüler nach mehr Lehrpersonal, schlankeren Stundenplänen oder einer Reform von Parcoursup, dem System zur Vergabe von Studienplätzen, das viele als ungerecht empfinden. Hier stellt Premierminister Lecornu Anpassungen zumindest in Aussicht.
5: Il y a évidemment des questions sur Parcoursup.
3: Braucht es mehr Transparenz? Der zuständige Minister und ich finden, ja. Muss es einfacher werden? Ja. Alles, was wir korrigieren können.

0: werden wir korrigieren. Viele auf der Pariser Demo sehen die Schülerproteste aber als Symbol für eine allgemeine soziale Wut und Anspannung, weit über die Forderungen der Lycéens hinaus. Schüler- und Studierendenorganisationen haben aufgerufen, die Proteste weiterzuführen. Präsident Emmanuel Macron hat am Abend mehrere Minister zu einer Krisensitzung in den Élysée-Palast eingeladen. Wie eine politische Antwort auf die Proteste aussehen könnte, ist bislang aber weitgehend unklar.
1: Ein Bericht von unserer Frankreich-Korrespondentin Caroline Diller.
2: Wirtschaft.
1: Wenn Sie Tofu mögen, dann kennen Sie das Problem. Es ist immer mal wieder ausverkauft, das Produkt. Warum ist das so? Darum hat sich Iris Roman gekümmert.
3: Stefan Froschmeier ist unterwegs zu seinen Sojafeldern, dem Grundstoff für Tofu. Seit 10 Jahren baut der Landwirt Soja an, eine schwierige Feldfrucht.
4: Ein Beispiel sind Spätfröste, die bei uns auftreten können. Und dann kann es auch sein, dass die ganze Saat umsonst war. Das ist schon herausfordernd im Vergleich zum Getreide, das an unsere Breiten relativ gut angepasst ist und eigentlich relativ stabil immer wächst.
3: Soja ist zwar empfindlicher und aufwendiger im Anbau, für die Landwirte aber auch deutlich lukrativer.
4: Also der Soja bringt einfach mehr Erlös pro Tonne als jetzt zum Beispiel ein Weizen. Und dadurch ist es eben wert, dass man auch einen großen Aufwand treibt, eben zum Beispiel das Unkraut rauszubekommen oder den ganzen Anbau zu betreiben.
3: Die Anbaufläche hierzulande ist in 10 Jahren von 15.000 auf 51.000 Hektar gewachsen. Trotzdem decken heimische Landwirte nur einen Bruchteil des Tofu-Soja-Bedarfs hierzulande, gerade einmal 3,5%. Das meiste Soja für den deutschen Tofu kommt aus Frankreich, Österreich und Rumänien. Verarbeitet wird er nur von einer Handvoll großer Hersteller: Taifun, Berif, Sojafarm, Treiber. Matthias Krön von der Firma New Originals Company meint, für viele Hersteller ist Tofu eigentlich zu günstig, um wirtschaftlich produziert zu werden.
5: Tatsächlich ist es so, dass viele Tofu-Firmen in den letzten Jahren wirtschaftliche Schwierigkeiten hatten, weil eben für die Art der Produktion sehr händisch, viel Personal, relativ hohe Kosten, hohe Preise bei Sojabohnen, die Verkaufspreise zu niedrig waren.
3: Die New Originals Company investiert deshalb Millionen in eine deutlich größere Produktionsstätte. Alte Anlagen werden ersetzt, um schneller und effizienter zu produzieren, denn die Tofu-Nachfrage steigt schneller als das Angebot.
5: Wir hatten letztes Jahr, glaube ich, 26% Nachfragesteigerung in Deutschland. Das ist nicht normal. Also normalerweise geht es um 1-2% oder 3, ist schon viel. Jetzt 26%, das heißt, einfach viele Leute kommen drauf, Tofu ist einfach zu verwenden. Es schmeckt gut, es ist gesund, es ist günstig. Die Asia-Trends kommen rein, die Influencer machen Videos und es kommen tolle Rezepte rein und die Leute lernen es vom Nachbarn, von der Freundin, vom Freund, aus dem Internet und deswegen geht da die Post ab gerade.
3: Der Boom dürfte allerdings noch eine Weile dafür sorgen, dass Tofu in den Läden immer wieder einmal vergriffen ist.
5: Wenn die Nachfrage weiter so schnell steigt, kann es wieder zu Engpässen kommen, was wir nicht hoffen natürlich. Aber genau ausschließen kann man es auch nicht. Weil wir sind im Strukturwandel, wir haben einen starken Nachfragedruck und der Markt ist etwas eng.
3: Die 4 größten Handelsketten geben sich dagegen zuversichtlich. Rewe geht nach eigenen Angaben davon aus, dass sich die Situation bis Ende des Jahres normalisiert. Edeka, Lidl und Aldi sprechen davon, dass die Versorgung grundsätzlich gesichert ist.
1: Also guck mal an, statt Würstchen gibt es dann Tofu unterm Weihnachtsbaum. Umgefallene Bäume und abgenagte Sträucher. In einigen Regionen Deutschlands sehen wir das immer wieder. Oft sind Biber schuld. In Eichstätten im Landkreis Augsburg gibt es jetzt ein richtiges Problembiberchen, weil er seine Dämme mitten in einem Wohngebiet baut. Der Bürgermeister weiß genau, wo der Biber wohnt.
6: Jetzt gehen wir links runter ans Gewässer und da sehen wir dann schon, ist quasi der Eingang zum Biberbau.
7: Bürgermeister Markus Winterhalter steigt geübt hinunter ins Bachbett. Er weiß mittlerweile, welche Spuren der Biber hinterlässt.
6: Hier sieht man auch die Kratzspuren, also der schöpft hier die Erde ab. Der bildet sich hier einen Gumpen im Endeffekt, sodass dieser Eingang zum Biberbau unter Wasser bleibt. Da fühlt er sich dann richtig wohl.
7: Die streng geschützten Tiere haben entlang des Mühlbachs, der durch Eichstätten fließt, mehrere Dämme gebaut. Das erhöht aber die Überschwemmungsgefahr für die angrenzenden Wohngrundstücke, sagt der Bürgermeister. Den ansonsten recht schmalen Mühlbach hatte der Biber schon ordentlich aufgestaut. Deshalb wurden die Dämme entfernt. Sorgen macht dem Bürgermeister aber auch, dass die Tiere bereits ins Rohrsystem vorgerückt sind, also dahin, wo der Bach unterirdisch geführt wird.
6: Der baut irgendwo tief drinnen seinen Damm und dann hast du halt ein Problem, den auch wieder frei zu bekommen, den Durchgang. Ne?
7: Die betroffenen Rohre sind deshalb mit Gittern gesichert worden. Das Haus von Barbara Schoppel steht nur wenige Meter oberhalb des Bachs. Sie hat anfangs gar nicht gemerkt, dass sie quasi einen Untermieter hat.
2: So wie es ausschaut, wohnt er bei uns unter der Terrasse. Ja, bei uns hat sich jetzt schon dreimal die Terrasse gesenkt. Eine Steinterrasse, die steht auf so Bohlen drauf.
7: Rundherum um den Ort gibt es schon seit langem Biber. Warum er jetzt aber so ins Wohngebiet drückt, ist unklar, sagt der Bürgermeister. Sorgen bereitet ihm auch, dass neben dem Mühlbach der vielbefahrene Weldenradweg vorbeiführt und einige Radler nachts schon eine Begegnung mit dem Biber hatten. Die Arbeiter vom Bauhof fahren jetzt in Eichstätten jeden Tag auf Biberpatrouille und kontrollieren die Bachabschnitte. Und auch der Biberberater des Landkreises ist eingeschaltet.
6: Das Tier, das ist geschützt und da läuft auch bei uns alles nur in enger Absprache mit dem Biberbeauftragten.
7: Die Gemeinde hofft jetzt, dass diese Maßnahmen ausreichen, damit der Biber wieder raus aufs Feld geht, sagt Bürgermeister Markus Hinterhalter.
1: Barbara Leinfelder war für uns auf Biberpatrouille. Es wird 5.44 Uhr.
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1: 75 Jahre diplomatische Beziehungen zwischen Frankreich und Deutschland. Zur Feier dieses Jubiläums reist Bundespräsident Frank-Walter Steinmeier heute ins Nachbarland. Dietrich Karlmeurer.
8: Aus früheren Feinden sollten Freunde werden. 1951 nahmen Frankreich und die Bundesrepublik diplomatische Beziehungen auf. Es dauerte dann noch einmal 12 Jahre, bis der französische Staatspräsident und der deutsche Bundeskanzler die Aussöhnung besiegelten mit dem Élysée-Vertrag.
9: De Gaulle und Adenauer küssen sich nach französischer Sitte auf beide Wangen.
8: So schildert 1963 der Rundfunk den historischen Moment.
9: Und damit ist die Aussöhnung zwischen den beiden Nachbarvölkern, die sich im Laufe ihrer Geschichte so tiefe Wunden beigebracht haben, eine geschichtliche Tatsache geworden, verbrieft und gesiegelt.
8: Aus der Annäherung erwuchs eine dauerhafte Zusammenarbeit mit engen politischen Kontakten, dem deutsch-französischen Jugendwerk und später der gemeinsamen Brigade und der TV-Kooperation Arte. Der Bundespräsident besucht Frankreich nun in einer Zeit, in der das Verhältnis schwieriger geworden ist. Wie sehr es knirscht, zeigt FKAS. Deutschland, Frankreich und Spanien wollten ein neues Luftkampfsystem entwickeln. Im Juni beendeten Bundeskanzler Merz und Präsident Macron die gemeinsame Entwicklung des Kampfjets. Frankreich will seine eigene Rüstungsindustrie stärker schützen. Deutschland dagegen setzt auch auf US-Systeme. Zudem treffen nationale Industrieinteressen aufeinander. Auch deshalb sieht Franziska Brandner das Verhältnis kritisch. Die Grünen-Chefin begleitet den Bundespräsidenten nach Frankreich.
10: Das deutsch-französische Verhältnis hatte schon bessere Tage. Wir haben in den letzten Jahren immer wieder das Bekenntnis von Herrn Merz zum deutsch-französischen Partnerschaft gesehen. Aber häufig fehlten danach die Taten.
8: Doch zugleich funktioniert die deutsch-französische Zusammenarbeit weiter. Gerade erst schlugen Merz und Macron der EU-Kommission neue Instrumente gegen unfaire Handelspraktiken vor. Auch bei der Verteidigung sieht der CDU-Bundestagsabgeordnete Roland Theiss Chancen für ein Miteinander. Der Vorsitzende der deutsch-französischen Parlamentariergruppe begleitet ebenfalls Steinmeier nach Frankreich.
11: Das bedeutet, dass wir bei wesentlichen Waffensystemen besser gemeinsam strategische Fähigkeiten entwickeln. Ob das weitreichende Waffensysteme sind oder ob das beim Weltraum ist, dort gilt es gemeinsam an europäischen strategischen Fähigkeiten zu arbeiten. Das muss jetzt ganz oben auf die deutsch-französische Agenda.
8: Vor diesem Hintergrund besucht Frank-Walter Steinmeier nun Frankreich. 75 Jahre nach Aufnahme der diplomatischen Beziehungen will er die Freundschaft und tiefe Verbundenheit beider Länder unterstreichen. Es ist der erste Staatsbesuch eines deutschen Bundespräsidenten in Frankreich seit 13 Jahren. Für den Frankreich-Experten Jakob Ross von der Deutschen Gesellschaft für Auswärtige Politik liegt die Bedeutung des Besuchs vor allem in der Geste.
12: Es geht im Rahmen der Staatsbesuche und insbesondere auch des jetzigen, also vor allem um Symbolik, um die gegenseitige Wertschätzung. Mit konkreten Ankündigungen und Abmachungen ist, anders als bei den regelmäßig tagenden Ministerräten, nicht zu rechnen.
8: Eine Geste zum Abschied. Steinmeiers Amtszeit endet nächstes Jahr. Auch Macron scheidet dann aus dem Amt. Für die deutsch-französische Partnerschaft dürfte danach eine neue Phase beginnen.
1: Kultur. In Frankfurt am Main ist die Buchmesse feierlich eröffnet worden. Es gab Musik, es gab Dichtung und es gab Reden und natürlich gab es auch Protest. Mehr von Anne Barsack.
13: Die Feier fand im Kongresscenter am Messegelände statt, im Saal Harmonie. Aber dissonante Töne spielten an diesem Abend durchaus eine Rolle. Nicht nur in der Musik. Gastland auf der Frankfurter Buchmesse ist in diesem Jahr Tschechien. 75 Autoren und Autorinnen präsentieren ihr Land unter dem Motto »Ein Land an der Küste«. Das ist inspiriert von einem Shakespeare-Zitat. Tschechien will sich als Teil des großen Weltmeers der Literatur verstanden wissen. Wellen der Empörung verursachte jedenfalls der tschechische Kulturminister Otto Klempisch mit seinem Auftritt.
14: Kupříkladu Václav Havel, Ludvík Vaculík. Alexander Kliment.
13: Denn der Rechtsaußenpolitiker ist hoch umstritten. Der Leiter der Prager Buchmesse erklärt seine Protestrufe so.
15: Ich
13: habe gerufen, dass er früher bei der Stasi in Tschechien war. Er ist ein Antikulturminister. Die Regierung cancelt alles und will Zensur. Und ähnliche Vorwürfe kommen später am Abend auch von der tschechischen Schriftstellerin Radka Denemakova.
16: Die Staatsminister für die Kultur, die Kultur vernichten, kommen und gehen. Aber die Literatur bleibt.
13: Die Autorin hielt eine bemerkenswert kämpferische Rede für die Literatur und gegen den zunehmenden Druck, unter dem sie aktuell steht.
16: Die Frage von heute ist ganz einfach. Offene Demokratie oder geschlossene Gesellschaft? Die Literatur kennt die Antwort. Deshalb ist sie so gefährlich.
13: Dafür gab es Standing Ovations. Ein anderes wichtiges Thema am Eröffnungsabend, künstliche Intelligenz, Social Media und die Macht der sogenannten Tech-Bros hinter den Konzernen. Deutschlands Kulturstaatsminister Weimar sprach sich, wie schon letztes Jahr, für strenge KI-Regeln in Europa aus. Weimar forderte, dass Meta und Co. ihre Algorithmen ändern. Außerdem sprach sich Weimar dafür aus, den chinesischen TikTok-Konzern aus Sicherheitsgründen in ein europäisches Unternehmen zu überführen, ähnlich wie die USA. Der Staatsminister hatte aber auch noch eine andere Ankündigung.
17: Wir wollen das literarische Wort des Jahres küren. Es gibt das Unwort des Jahres, jeder kennt es, es macht Schlagzeilen. Aber das literarische Wort, das zu feiern und sichtbar zu machen, da freue ich mich sehr.
13: Eine Jury soll dafür ältere und neue Literatur auf besondere Sprachschöpfungen untersuchen. Wie die anderen Redner bedankte sich auch Weimar beim Frankfurter Buchmessendirektor Jürgen Boos für seinen Einsatz für die Literatur. Nach 21 Jahren leitet Boos die weltgrößte Bücherschau nun zum letzten Mal. Und der Vorsteher des Börsenvereins des deutschen Buchhandels, Sebastian Gugolz, überließ ihm eine ehrenvolle Aufgabe.
18: Lieber Jürgen, jetzt darfst du deine letzte Buchmesse mit einem Hammerschlag, mit einem Donnerschlag und einem Hammerschlag eröffnen.
17: Danke.
1: Standpunkte. In Sachsen-Anhalt stellt die AfD künftig den Landtagspräsidenten. Tobias Rausch erhielt 9 Stimmen mehr, als die AfD Sitze hat. Und auch einer der stellvertretenden Landtagspräsidenten kommt von der AfD. Auch er bekam mehr Stimmen als erwartet. Unser Gastautor heute bei den Standpunkten ist Mike Koltermann, Chefredakteur der Hamburger Morgenpost. Er meint in seinem Kommentar, die Folgen dieser Wahl seien noch nicht absehbar.
19: In Sachsen-Anhalt stellt der vom Verfassungsschutz als gesichert rechtsextremistische Bestrebung eingestufte AfD-Landesverband nun den Landtagspräsidenten und einen der Stellvertreter. Es sollen also künftig dort diejenigen über die Einhaltung der Parlamentsordnung wachen, deren Partei auch die Verächtlichmachung demokratischer Prozesse und Grundwerte zu ihrem Markenkern gemacht hat. Das wird umso schmerzhafter, als dass der künftige Präsident Rausch dabei auf Stimmen anderer Parteien auch über das BSW hinaus zählen konnte. Auch der zum Stellvertreter gewählte Till Schneider bekam mehr Stimmen als nur die der eigenen Partei. Und das, obwohl er selbst innerhalb der AfD als besonders radikal gilt. Die Bilder der freundlichen Gratulation nach der Wahl, die warmen Worte der frisch Gewählten, das alles erweckte gestern fast den Anschein, alles ganz normal hier. Ist es nicht. Es ist ein historischer Bruch mit bisher unabsehbaren Folgen.
1: Die Meinung von Mike Koltermann, Chefredakteur der Hamburger Morgenpost. Der Weser-Kurier aus Bremen befasst sich mit der gescheiterten Wahl des SPD-Kandidaten für das Amt eines Vize-Landtagspräsidenten in Magdeburg.
15: Es ist ein Desaster für den noch Ministerpräsidenten und CDU-Fraktionschef Sven Schulze, dass mehrere Parlamentarier gegen seine Empfehlung gestimmt haben. Noch bezeichnender ist allerdings, dass der SPD-Kandidat für das Landtagspräsidium, Armin Willingmann, anschließend durchfiel und dabei nicht alle Stimmen der demokratischen Parteien erhielt. Das deutet darauf hin, dass Heckenschützen aus der CDU offenbar gemeinsame Sache mit der AfD machen. Das ist besorgniserregend und ein Hinweis darauf, welches Szenario Anfang Dezember bei der Wahl des Ministerpräsidenten droht.
1: Und ein weiteres Thema beschäftigt die Medien heute Morgen. Die Festnahme des ehemaligen Chefs des Bundesnachrichtendienstes, Hanning. Er steht im Verdacht, gegen Geld jahrelang geheime BND-Unterlagen beschafft und diese für seine private Beratertätigkeit genutzt zu haben. Gegen Hanning steht deshalb der Verdacht der Spionage und des versuchten Landesverrats im Raum. Die Neue Osnabrücker Zeitung sieht einen eklatanten Vertrauensbruch.
15: Wenn ausgerechnet jene, die die Bürger schützen sollen, selbst zum Sicherheitsrisiko werden, wirft das nicht nur ein schlechtes Licht auf eine Behörde, dann bringt das den gesamten Staat beim Bürger in Verruf. Für die Republik ist der Fall schon jetzt eine Mahnung. Die parlamentarische Kontrolle von Sicherheitsbehörden ist keine Schikane, sondern als Ausdruck berechtigten Misstrauens bitter nötig. Die geplante Reform der Nachrichtendienste dürfte davon nicht unberührt bleiben.
1: Der Kölner Stadtanzeiger spricht von einem Skandal im XXL-Format.
15: Zudem steht der Fall Hanning nicht allein. Der ehemalige Verfassungsschutzpräsident Maaßen hatte noch während seiner Amtszeit damit begonnen, ins rechtsradikale Lager überzulaufen. Und der einstige Geheimdienstkoordinator im Kanzleramt, Fritzsche, war später als Berater des österreichischen Innenministers Kickl tätig. Der ist Vorsitzender der rechtslastigen FPÖ und als Hardliner bekannt. In der Summe ergibt sich eine brennende Frage. Wie konnten Leute ohne Integrität wie Hanning, Maaßen und Fritzsche überhaupt auf solchen Posten landen? Die Antwort könnte Anlass zur Beunruhigung geben.
1: Und das waren die Standpunkte. Zusammengestellt hat sie Peter Behrendt.
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21: 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Es spricht Mathis Burfin, Pastor in Hannover.
22: Papa, können wir heute Nacht im Zelt schlafen? Bitte. Meine Kinder drängeln. Ich lasse mich überreden. Zum Glück. Es ist noch dunkel, als ich aufwache. In die Stille hinein singt ein Vogel. Ich krabbel aus dem Schlafsack und ziehe den Reißverschluss des Zeltes auf. Die Nachtigall ist nicht zu sehen. Ein kleiner, unscheinbarer Vogel irgendwo im Gebüsch. Aber sein Gesang füllt die Dunkelheit. Nachtigallen singen nachts. Was ich nicht wusste, sie fliegen auch nachts. Wenn sie jetzt im Herbst nach Afrika ziehen, brechen sie in der Dunkelheit auf. Allein, nicht im Schwarm, tausende Kilometer weit. Ein kleiner Vogel fliegt durch die Nacht und findet seinen Weg. Sie orientieren sich dabei an den Sternen. Und wenn die nicht zu sehen sind, nehmen Sie noch etwas anderes wahr, das Magnetfeld der Erde. Mich fasziniert das, denn meine Nächte sind anders. Wenn es dunkel wird in meinem Leben, verliere ich leicht die Richtung. Wenn ich unsicher bin, mir Sorgen mache, nicht weiß, wie etwas ausgeht. In einem Psalmgebet in der Bibel heißt es: Dein Wort, Gott, ist meines Fußes Leuchte und ein Licht auf meinem Weg. Kein Scheinwerfer. Kein Überblick über alles, aber so viel, dass der nächste Schritt möglich ist. Die Nachtigall bricht auf, nicht weil der Himmel immer klar ist, sondern weil sie sich darunter orientieren kann, auch wenn er verborgen ist. Sie breitet die Flügel aus und irgendwo vor ihr liegt der Morgen. Kann das ein Weg auch für mich sein? Nicht alles sehen, aber ausgerichtet bleiben? Ein leises Gebet zu Gott, wenn die Schatten länger werden? Gott, lass mich nicht die Richtung verlieren.
21: 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Es sprach Mathis Burfin, Pastor in Hannover. Den Text können Sie nachlesen unter www.radiokirche.de.

0: Nachrichten für den Norden.
1: Um 6 Uhr mit Klaas Christoffersen. 3 Jahre nach den islamistischen Anschlägen der Hamas vom 7. Oktober hat Bundeskanzler Merz die Solidarität mit Israel bekräftigt. Man sei in Gedanken bei den Opfern und ihren Hinterbliebenen, erklärte Merz laut Mitteilung aus dem Bundespresseamt. Aus Berlin Mario Kubina.
2: Ein Punkt ist dem Kanzler besonders wichtig. Deutschland steht fest an der Seite Israels, wie es Friedrich Merz ausdrückt. Die Bundesregierung werde ihren Beitrag leisten, damit sich so etwas wie die Hamas-Attacke vor 3 Jahren nicht wiederhole. Der Kanzler wörtlich: Wir stehen für die Sicherheit und Existenz Israels ein, als Lehrer aus dem Holocaust. Jüdischen Menschen in Deutschland verspricht Merz, dass die Bundesregierung alles tun werde, um Antisemitismus zu bekämpfen. Zum Schutz jüdischen Lebens gibt es heute auch eine Debatte im Bundestag. Und auf dem Bebelplatz in Berlin-Mitte findet am Nachmittag eine Gedenkveranstaltung statt, bei der an die Opfer des Angriffs erinnert wird. Für die Bundesregierung wird dort Innenminister Alexander Dobrindt sprechen. Bei der islamistischen Attacke auf Israel vor 3 Jahren wurden rund 1200 Menschen getötet und 250 verschleppt.
1: Die Wahl des AfD-Politikers Rausch zum Landtagspräsidenten in Sachsen-Anhalt sorgt weiter für Empörung im politischen Berlin, bei der CDU und besonders bei Grünen, Linken und bei der SPD. Deren Bundestagsfraktion hat sich in Berlin am Abend zu einem Protestmarsch getroffen. Fraktionschef Miersch sagte dabei, es sei alarmierend, dass nun erstmals in der Bundesrepublik Rechtsextreme in ein Landtagspräsidium gewählt wurden.
3: Demokratien, das sehen wir immer wieder, sterben nicht schnell. Sie sterben langsam, weil viele zu leise sind. Und deswegen ist der Auftrag jetzt an uns, Flagge zu zeigen, für die Demokratie einzustehen. Wir haben ein Buch, das sehr entscheidend auch für die nächsten Wochen, Monate und Jahre ist. Wir haben die Verfassung der Bundesrepublik Deutschland. Und diese Verfassung ist auf unserer Seite. Und deswegen ist es an uns, jetzt diese Werte zu verteidigen, zu vertreten und alles dafür zu tun, dass diese Werte sich durchsetzen.
1: SPD-Fraktionschef Miersch. Die Bundesregierung will heute einen Gesetzentwurf gegen digitale Gewalt auf den Weg bringen. Damit sollen Rechtslücken geschlossen werden. Aus der NDR-Nachrichtenredaktion Gisela Former.
4: Digitale Gewalt, das können zum Beispiel pornografische Deepfake-Videos oder mit KI gefälschte Nacktbilder von Frauen sein. Wer so etwas herstellt oder im Internet verbreitet, muss künftig mit Strafen rechnen. Justizministerin Hubich will auch gegen heimlich gemachte Aufnahmen vorgehen, die gegen den Willen der Betroffenen an öffentlichen Orten entstanden sind, etwa in einer Sauna. Weiteres Thema im Kabinett ist die Staatsmodernisierung. Weniger Vorschriften und Bürokratie, mehr Digitalisierung, das hatte sich die Regierung vor einem Jahr vorgenommen. Nun will sie eine Zwischenbilanz ziehen.
1: Wegen der eskalierenden Schülerproteste hat Frankreichs Präsident Macron eine Krisensitzung einberufen. Daran teilnehmen sollten am Abend unter anderem Premierminister Le Cornu, Innenminister Nunez sowie Bildungsminister Giffrey. Über Ergebnisse der Beratungen ist bislang nichts bekannt. Seit Tagen gibt es in ganz Frankreich Proteste. Dabei kam es teilweise zu Ausschreitungen. Die Demonstranten fordern unter anderem eine bessere Ausstattung der Schulen. In Frankfurt am Main startet heute die größte Buchmesse der Welt, zunächst für das Fachpublikum. Ab Freitag dürfen dann auch Privatbesucher aufs Gelände. Aus Frankfurt, Julia Herzger.
5: Das größte Thema ist die Lesekrise in der jungen Zielgruppe, denn die Verkaufszahlen bei den 10- bis 15-Jährigen sind im letzten Jahr rapide eingebrochen. Die Messe versucht dieses Jahr auch ganz neue Zielgruppen zu erschließen, durch Filmadaption, Gaming und vor allem im Hörbuchmarkt. Weiteres Thema beim Fachpublikum: Wie kann die Buchbranche KI gut nutzen? Und welche Regeln braucht es, damit KI der Branche nicht weiter schadet?
1: Lionel Messi hat sich mit einem Sieg aus der argentinischen Fußballnationalmannschaft verabschiedet. Argentinien gewann Messis letztes Länderspiel gegen Benin mit 3:0. Der Superstar traf per Elfmeter. Die Fans im ausverkauften Stadion von Buenos Aires feierten La Pulga, den Floh, frenetisch. Für den Weltmeister von 2022 war es das 208. Länderspiel. Das waren die Nachrichten.
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6: 15 Grad haben wir gerade hier in Wilhelmshaven und dazu ist es ziemlich trübe und wolkig ist es auch in Altjürden in Varel und auch in Hoogsiel im Wangerland und teilweise ist es auch ziemlich neblig. Wenn Sie also unterwegs sind, fahren Sie bitte besonders vorsichtig und passen Sie auf sich auf. Heute über Tag bleibt es über Vormittag erstmal ziemlich dicht bewölkt. Gegen Mittag soll dann die Sonne aber nochmal rauskommen. Später zieht es sich dann aber auch wieder zu. Maximal werden es heute 20 Grad. Dazu gibt es leichten Wind aus Südosten. In der Nacht wird es dann wieder stark bewölkt und teils auch regnerisch bei Tiefstwerten von 14 Grad. Morgen bleibt es dann stark bewölkt bei maximal 13 Grad und dazu kann es dann auch noch Regen geben. Und der Freitag, der sieht ganz ähnlich aus. Dicht bewölkt und regnerisch bei Höchstwerten von 13 Grad. Das Bundesamt für Seeschifffahrt und Hydrographie meldet uns vor Hoogsiel das nächste Hochwasser um 10.21 Uhr und das nächste Niedrigwasser dann am Nachmittag um 17.01 Uhr. Schauen auf die Straßen.
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6: Der Verkehrsservice hier bei Radio Jade. Wie gesagt, es ist ziemlich nebelig da draußen, also fahren Sie bitte besonders vorsichtig heute. Auf der A29 ist außerdem die Fahrbahn zwischen Faribockhorn und Zetel in beiden Richtungen wegen Sanierungsarbeiten auf jeweils nur einen Fahrstreifen verengt. Die B210 ist zwischen Dohusen und dem Ottenburger Weg in beiden Richtungen wegen einer Fahrbahnerneuerung gesperrt. Gebaut wird auch in Esens, deswegen ist da die Bahnhofstraße zwischen dem Schützenplatz und dem Bahnhofskreisel in beiden Richtungen weiterhin voll gesperrt. Auf der Weserstraße hier in Wilhelmshaven ist die Kreuzung mit der Welchowstraße gesperrt. Grund sind auch hier Bauarbeiten. Und außerdem ist hier in Wilhelmshaven der Bahnübergang Luisenstraße gesperrt. Eine Umleitung ist aber eingerichtet. Weitere Meldungen aus dem Verkehr liegen mir gerade nicht vor, wo auch immer Sie unterwegs sind. Ich wünsche Ihnen eine gute und vor allem sichere Fahrt. Kommen Sie heil an Ihr Ziel.
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6: Und damit herzlich willkommen zur Frühschicht hier bei Radio Jade. Mein Name ist Amelie Friedrichs. Ich begleite Sie heute durch das Programm. Und hier geht's erstmal los mit Desiree und dem Song You Gotta Be. Ich wünsche Ihnen einen wunderschönen guten Morgen.

Herbst ist angekommen. Die ersten Blätter werden schon wieder bunt und wenn ich morgens auf dem Weg zur Arbeit bin, dann ist es teilweise auch echt schon richtig kalt und wie heute auch ziemlich diesig da draußen. Das heißt auch, dass die Gartenzeit so langsam dem Ende entgegengeht, also die Zeit, in der man sich mit einem Buch und einem Eistee im Garten bequem macht und entweder die Sonne genießt oder sich in die Schatten verkrümelt. Das sind die Tage, an denen auch der Park der Gärten in Bad Zwischenahn in den wärmeren Jahreszeiten anlockt. Die Saison ist für den Park aber schon vorbei. Zumindest was die täglichen Öffnungszeiten angeht. Aber am kommenden Sonntag, also jetzt den 11. Oktober, lädt der Park der Gärten nochmal ein. Zu den Herbstimpressionen. Das goldene Aufleuchten des Indian Summer lockt dabei ins Ahorntal des Parks und auch zahlreiche Mustergärten strahlen in den buntesten Farben. Um 11 Uhr und um 14 Uhr gibt es dann auch noch informative Rundgänge durch den Indian Summer, geleitet von den parkeigenen Experten Björn Esen und Lennart Böhlje. Außerdem gibt es von der Niedersächsischen Gartenakademie noch ein paar Tipps zur Rasenpflege im eigenen Garten. Und wer noch Pflanzen für zu Hause sucht, wird bestimmt beim Pflanzenverkauf der Baumschule Böhlje aus Westerstede fündig. Der Park der Gärten verabschiedet sich also mit den schönsten Herbstfarben in die stürmische Jahreszeit. Am Sonntag von 9:30 Uhr bis 17 Uhr öffnet der Park also nochmal seine Tore.

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1: Der Tanz des Lebens, Nacht in Saint-Cloud oder natürlich der Schrei. Der norwegische Maler Edvard Munch hat viele Werke geschaffen, die die Kunstwelt nachhaltig geprägt haben. Für seine traumatischen Erfahrungen von Angst und Verlust suchte er nach künstlerischen Auswegen. Das Frühwerk des Künstlers ist dem Realismus verschrieben, später wandelte es sich zu dem, was rückblickend betrachtet wegweisend für den Expressionismus war. Über das Leben und Werk von Edvard Munch im kunstgeschichtlichen Kontext gibt es heute Abend im Küstenmuseum einen Vortrag vom Kunsthistoriker Dr. Detlef Stein. Um 18 Uhr beginnt der Vortrag zu Edvard Munch im Küstenmuseum in Wilhelmshaven. Und geschichtlich, aber in einem anderen Sinne, geht es noch weiter. In Horomasil lädt nämlich die Geschichtswerkstatt Wangerland zu einem Vortrag über die aktuellen Ausgrabungen auf der mittelalterlichen Häuptlingsburg in Tengshausen ein. Die liegt zwischen Minsen und Medans und war der Stammsitz der ministerialen Familie Duren. Die Dienstmannen bewährten sich unter dem Häuptling Tanno Duren von Jever. Dr. Stefan Krabbert und Thorsten Becker vom Niedersächsischen Institut für historische Küstenforschung erzählen heute Abend mehr dazu, was da alles gefunden wurde und wie es einzuordnen ist. Um 18.30 Uhr beginnt der Vortrag im Kursaal in Horomasil. Und der Bürgerfunk bei Radio Jade ist heute Abend dicht gefüllt. Ab 18 Uhr gibt es die Sendung Anders als erwartet mit Sibylla und Wolfgang Dobschinski zu hören. Ab 19 Uhr übernimmt Erhard Bruns mit seiner Sendung Erhards Allerlei. Und zum Schluss gibt es noch die Horst Crew mit Simone Deike zu hören, hier auf der 87.8.
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1: Um 6:30 mit Amelie Friedrichs. Einen schönen guten Morgen wünsche ich Ihnen. Das sind die Schlagzeilen. Weitere Streiks an Häfen abgewendet. Niedersachsen rechnet mit 6.000 Schutzsuchenden bis März 2027. Und der 18. Preis der Nordwestkunst ist ausgeschrieben. Unbefristete Streiks an deutschen Häfen wurden durch eine Entscheidung der Verdi-Mitglieder abgewendet. Wie der NDR berichtet hat, zunächst eine Mehrheit der rund 11.000 Hafenbeschäftigten sich gegen das Arbeitgeberangebot ausgesprochen. Das führte zur Urabstimmung für oder gegen Streiks, bei der 75% der Verdi-Mitglieder für einen Streik hätten stimmen müssen. Einzelheiten von Jan Bredul.
2: Aufgrund des gegenteiligen Ergebnisses dieser Abstimmung stimmte die Gewerkschaft dem jüngsten Angebot des Zentralverbands der deutschen Seehäfenbetriebe zu. Das Angebot sieht bei einer Laufzeit von 12 Monaten 3,4% höhere Stundenlöhne vor, die rückwirkend ab August 2026 gelten. Das Urlaubsgeld soll für alle um 200 Euro erhöht werden und Beschäftigte in den umsatzstarken Containerbetrieben sollen ab Januar eine um 416 Euro erhöhte Jahrespauschale erhalten.
1: In den kommenden 6 Monaten werden rund 6.000 Geflüchtete in den niedersächsischen Kommunen untergebracht und versorgt werden müssen. Wie das Innenministerium mitteilt, hat sich damit der europa- und bundesweite Trend rückläufiger Asylantragszahlen im laufenden Jahr fortgesetzt. Bisher sind in diesem Jahr rund 5.000 Schutzsuchende in Niedersachsen registriert worden. Um Kommunen auch zukünftig zu entlasten, werde der Ausbau niedersächsischer Erstaufnahmeeinrichtungen fortgesetzt. Bei der Zahl der Geflüchteten zeichne sich bundesweit der niedrigste Stand seit 15 Jahren ab, so Innenministerin Daniela Behrens von der SPD. Die Deutsche Umwelthilfe, kurz DUH, hat die kommunalen Busflotten in den 40 größten deutschen Städten untersucht und ist dabei zu dem Ergebnis gekommen, dass fast 80% der Busse noch mit fossilen Brennstoffen betrieben werden. Eine grüne Karte erhielten nur Karlsruhe, Freiburg und Mannheim, die jeweils eine Elektroquote im Bestand von über 50% aufweisen und keine Verbrennerneubeschaffungen geplant haben. Halle erhielt trotz 6,3% Elektroquote eine rote Karte, da die Stadt ausschließlich

0: 18. Dezember möglich, sich um den Preis zu bewerben. Aus allen Bewerbungen werden ca. 25 KünstlerInnen für den Preis nominiert und von Ende Februar bis Anfang April 2027 in der Kunsthalle Wilhelmshaven ausgestellt. Zu gewinnen gibt es für die Kunstschaffenden verschiedener Disziplinen ein Honorar und für ein bzw. zwei von ihnen die Möglichkeit, in der Kunsthalle Wilhelmshaven eine Einzelausstellung zu zeigen. Zwischen dem 28. September und diesem Montag entwendeten bislang unbekannte Täter 3 Meter Kupferkabel aus einem Keller eines Mehrfamilienhauses in der Wiechostraße in Wilhelmshaven. Das teilt die Polizeiinspektion Wilhelmshaven-Friesland mit. Zeuginnen und Zeugen, die in diesem Zeitraum verdächtige Beobachtungen gemacht haben oder Hinweise zur Tat geben können, werden gebeten, sich bei der Polizei in Wilhelmshaven zu melden. Und soweit die Meldungen aus der Region. 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
0: 15 Grad haben wir gerade hier in Wilhelmshaven und dazu ist es ziemlich trübe und wolkig ist es auch in Schoost in Schortens und in Hohenkirchen im Wangerland. Teilweise ist es auch ziemlich neblig. Heute über Vormittag bleibt es ziemlich dicht bewölkt, gegen Mittag soll dann die Sonne aber nochmal rauskommen, später zieht es sich dann allerdings wieder zu. Maximal werden es heute noch 20 Grad, dazu gibt es leichten Wind aus Südosten. In der Nacht stark bewölkt und teils auch regnerisch bei Tiefstwerten von 14 Grad und morgen bleibt es stark bewölkt, bei maximal nur 13 Grad und es kann auch noch etwas Regen dazu geben. Und der Freitag, der sieht ganz ähnlich aus, dicht bewölkt und regnerisch bei Höchstwerten von kühlen 13 Grad. Das Bundesamt für Seeschifffahrt und Hydrographie meldet uns vor Hooksiel das nächste Hochwasser um 10.21 Uhr und das nächste Niedrigwasser dann am späten Nachmittag um 17.01 Uhr. Schauen wir auf die Straßen.
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0: Der Verkehrsservice hier bei Radio Jade. Vorab die Meldung. Stellenweise ist es ziemlich nebelig. Fahren Sie also heute bitte besonders vorsichtig an diesem Morgen. Dann kommen wir zu unseren regulären Meldungen. Auf der A29 ist die Fahrbahn weiterhin zwischen Farel Bockhorn und Zetel in beiden Richtungen wegen Sanierungsarbeiten auf jeweils nur einen Fahrstreifen verengt. Die B210 ist zwischen Dohusen und dem Ottenburger Weg in beiden Richtungen wegen einer Fahrbahnerneuerung gesperrt. Gebaut wird auch in Esens, deswegen ist da die Bahnhofstraße zwischen dem Schützenplatz und dem Bahnhofskreisel in beiden Richtungen weiterhin voll gesperrt. Auf der Weserstraße hier in Wilhelmshaven ist die Kreuzung mit der Virchowstraße gesperrt. Grund sind auch hier Bauarbeiten. Und außerdem ist in Wilhelmshaven der Bahnübergang Luisenstraße gesperrt. Eine Umleitung ist aber eingerichtet. Weitere Meldungen aus dem Verkehr liegen mir gerade nicht vor, wo auch immer Sie unterwegs sind. Ich wünsche Ihnen eine gute und vor allem sichere Fahrt. Kommen Sie heil an Ihr Ziel.
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0: Da ist mir bislang einer gemeldet für diesen Mittwoch und der steht im Landkreis Wittmund in Esens. Achten Sie dort also nochmal ganz besonders auf Ihre Geschwindigkeit, aber fahren Sie natürlich trotzdem bitte überall vorsichtig. Und wenn Sie einen Blitzer hier in der Region gesehen haben, dann dürfen Sie uns den gerne melden. Das geht unter der Radio Jade Hotline. Das ist die 044 21 99 85 85 oder einfach mit einer kurzen Facebook-Nachricht. Vielen Dank und Boris und gute Fahrt.

0: Wilhelmshaven als Hafenstadt ist Anlaufpunkt vieler Schiffe und davon haben viele auch einiges an Geschichte im Gepäck. So zum Beispiel auch die Kapitän Meyer, die aktuelle Marinearsenal saniert wird. Das geschichtsträchtige Schiff soll seine Historie auch weiterhin erzählen können. Dafür soll es ins Konzept eines Museumshafens in Wilhelmshaven eingebunden werden. Ich durfte mir das Schiff neulich mal anschauen. Das Schiff erstrahlt in rostigem Industriecharme. Der schwarze Rumpf, der weiße Aufbau und der beige Kampnagelkran an Deck. Überall blättert ein bisschen die Farbe ab, aber irgendwie passt das zu dem alten Kahn. Im Jahr 1950 wurde die Kapitän Meyer gebaut und war dann bis zu ihrer Außerdienststellung im Jahr 1983 im Dienste des Wasserstraßen- und Schifffahrtsamtes Tönning in der Nordsee unterwegs. Jetzt soll neues Leben auf der Kapitän Meyer einkehren. Als Museumsschiff umgebaut, soll der ehemalige Tonnenleger vor dem Küstenmuseum eine neue Heimat finden. Was eines der Herzstücke der Ausstellung werden soll, ist schon klar, erklärt Michael Steinert. Er ist Museumspädagoge im Küstenmuseum.
1: Zum Beispiel eine VR-Tour, eine virtuelle Hafenrundfahrt, kann dort erlebt werden. Man kann direkt rauf auf die Meier in einem gläsernen Pavillon und dann kann man sich zurückversetzen zur Zeit Anfang des 20. Jahrhunderts vor dem Ersten Weltkrieg. Also man ist dann so auf einen Ausflugsdampfer und fährt einmal den großen Hafen lang. Da wird sehr viel erklärt, vorher eine Einstimmung gemacht. Was war das eigentlich in der Zeit? Was ist hier passiert in Wilhelmshaven? Das wird auf jeden Fall schon mal ein Highlight sein.
0: Das Küstenmuseum möchte den ehemaligen Tonnenleger als außerschulischen Lernort etablieren. Dafür wurde ein Konzept für einen Museumshafen entwickelt, erklärt Anne-Kathrin Kreisel, die Leiterin des Küstenmuseums.
2: Wir haben ein Ausstellungskonzept, was derzeit auch noch verbessert und verfeinert wird. Unter anderem, dass das Schiff als technisches Denkmal auch für sich selbst sprechen soll und da auch nochmal Vertiefungsebenen stattfinden werden, genauso wie auf dem Feuerschiff. Das wird ja auch an sich selbst erklärt und genauso soll es auch auf der Kapitän Meyer stattfinden.
0: Das gut 52 Meter lange Schiff soll seine Geschichte selbst erzählen können. Dafür muss es aber noch ordentlich umgebaut werden. Schon mehr als 73 Tonnen altes Material sind aus dem Schiff ausgebaut worden, um Platz für die kommende Ausstellung zu schaffen. Die Ausstellung befasst sich unter anderem mit den technischen Details des Schiffes, aber auch mit der historischen Aufgabe, die dem Tonnenleger zukam, erklärt Rainer Beckershaus. Er arbeitet im Küstenmuseum und hat sich lange Zeit mit der Historie der Kapitän Meyer beschäftigt. Das Schiff sei ein Unikat, so Beckershaus, und zwar aus drei Gründen.
3: Erstens ist dieses Schiff unter besonderen Bedingungen gebaut worden, unter alliierten Auflagen 1950. Da durfte man also, was weiß ich jetzt nicht, etwa ein atomgetriebenes Fahrzeug hier bauen, sondern musste noch richtig einen Kohlendampfer bauen. Und ich kenne es auch selber als noch ein Schiff, was unter Dampf noch gefahren ist. Die zweite Bedeutung, es war dabei, als Helgoland wieder zurückgegeben wurde an Deutschland. Das war 1952, am 1. März. Und das dritte sind seine technischen Bedeutungen, die es hat als Tonnenleger, als Eisbrecher. Es hat bei Havarien geholfen, es hat Schleppmanöver durchgeführt, also sehr vielseitig.
0: Als Tonnenleger war es die Aufgabe der Kapitän Meyer, die schiffbaren Fahrrinnen durch das Auslegen und Einholen von Tonnenbojen zu kennzeichnen. Außerdem hat das Schiff die Feuerschiffe auf hoher See und die Insel Helgoland versorgt. Als das letzte seegängige Doppelschraubendampfschiff Deutschlands ist die Kapitän Meyer ein bewegliches Denkmal und steht unter Denkmalschutz. Doch selber fahren kann das Schiff nicht mehr. Als eine solche kulturelle Institution müsse das Schiff unbedingt erhalten bleiben, sagt auch der Kulturstaatsminister Wolfram Weimer, der einen Förderbescheid in Höhe von 5 Millionen Euro nach Wilhelmshaven brachte.
4: Es ist ein herausragendes Beispiel der deutschen Ingenieurskunst, aber vor allen Dingen hat es eine symbolische Bedeutung. Es ist ein Schiff, was nach dem Krieg gebaut wurde, das erste seiner Art, und es war sowas wie das Wirtschaftswunderschiff für die Bundesrepublik. Und dieses Schiff, es hat natürlich auch etwas Romantisches. Es ist ja so handlich, als könnte man es gerade mal da rausheben aus dem Wasser und nach Hause mitnehmen. Aber es steckt so viel Kraft da drin, so viel Wissen. Und ich freue mich sehr, dass das nun Teil des großen Museumsensembles hier wird.
0: Dass dieses Schiff im Kontext des Museumshafens in Wilhelmshaven seinen Platz finden soll, findet Rainer Beckershaus nicht nur bedeutungsvoll, sondern auch mehr als angemessen.
3: Also das bedeutet eine ganze Menge, weil das Küstenmuseum im wahrsten Wortes ein Küstenmuseum ist und alles, was mit der Küste zu tun hat, dazu gehört natürlich auch die Berufsschifffahrt ganz eng dazu. Also es gibt dann eine Interdependenz zwischen dem Museum selbst und dem, was sozusagen an Ausstellungen auf den beiden Museumsschiffen, Feuerschiff Norderney und Kapitän Meyer, zu sehen sein wird.
0: Neben den beiden Museumsschiffen wird auch die traditionsreiche Gaffelcatch Klaus Störtebeker 3 ihren Liegeplatz dort finden. Im Ensemble, aber auch jedes Schiff für sich, erzählen sie dann ihre Teile der Geschichte der Berufsschifffahrt. Jetzt hat die Kapitän Meyer also einen Förderbescheid am Haken und soll als Museumsschiff ausgebaut werden. Wenn bei den Arbeiten alles nach Zeitplan läuft, soll der Tonnenleger schon im Jahr 2027 als Museumsschiff hergerichtet sein und dann seinen Liegeplatz im Museumshafen vor dem Küstenmuseum einnehmen.

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1: Vor einigen Tagen hörte ich mal wieder im Sonderzug nach Pankow im Radio. Erinnerungen an meine Jugendzeit, wo der Deutschrocker Lindenberg schon genauso schlecht zu verstehen war wie heute. Aber der Inhalt, den man auch nachlesen kann, mutig und perfekt. In Zeiten deutsch-deutscher Teilung erhebt Udo seine Stimme für die Menschen beiderseits der Mauer. Mit mutigen und markigen Worten verdeutlicht er, die gemachte Trennung ist das eine. Aber trotzdem laufen Menschen Sturm dagegen, erheben ihre Stimme, formieren Widerstand. Mit »Ey Honey, du hörst doch auch heimlich Westradio« legte er den Finger in die Wunde der damaligen Zeit. Ein System, das Menschen einsperrte, drangsalierte und ihnen die Zukunft nahm. Udo, du schräger Vogel, hattest zu allen Zeiten eine besondere Botschaft in der Musik für uns. Danke für auch manch christliche Wertschätzungen und Texte. Du bist und bleibst in Erinnerung wie wenig andere vor dir und neben dir.
2: Klaus Elfert, Krankenhausseelsorge am St. Josef Stift in Bremen. 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
1: 7 Uhr mit Klaas Christoffersen. Heute vor 3 Jahren haben Hamas-Terroristen Israel überfallen, 1200 Menschen getötet und mehr als 250 Geiseln genommen. Weltweit wird heute der Opfer gedacht, auch in Berlin. Bundestagspräsidentin Klöckner eröffnet am Abend eine Ausstellung zu den Hamas-Massakern im Bundestag. Aus Berlin, Lissy Kaufmann.
2: 733 Tage, 2 Stunden und 35 Minuten. So lange befanden sich die letzten israelischen Geiseln in den Händen der Hamas. Die Zahlen sind der Titel der Ausstellung zum 7. Oktober im Bundestag, organisiert von der Deutsch-Israelischen Gesellschaft. Am Abend wird Bundestagspräsidentin Julia Klöckner die Ausstellung eröffnen. Dem ARD-Hauptstadtstudio sagte Klöckner, es sei wichtig, an den 7. Oktober zu erinnern. Gerade in einer Zeit, in der der Judenhass weltweit zugenommen habe. Beim zentralen Gedenken auf dem Bebelplatz in Berlin am Nachmittag werden Innenminister Dobrindt und Israels Botschafter Prosor sprechen. Später soll es noch einen religionsübergreifenden Gottesdienst in der Kaiser-Wilhelm-Gedächtniskirche geben. Angekündigt sind auch pro-palästinensische Demonstrationen.
1: Nach der erstmaligen Wahl eines AfD-Politikers zu einem Landtagspräsidenten sieht die SPD im Bund Klärungsbedarf beim Koalitionspartner CDU. Die SPD-Bundestagsfraktion versammelte sich am Abend zu einem spontanen Protestmarsch in Berlin. Aus Berlin Chris Berdrow.
3: Vizekanzler Lars Klingbeil von der SPD sagte in Berlin, die Wahl des AfD-Politikers Tobias Rausch in Sachsen-Anhalt sei ein Tabubruch und werfe sehr drängende Fragen auf. Nicht nur das BSW, sondern auch die CDU muss aus seiner Sicht dringend erklären, wie es dazu kommen konnte. Hintergrund: Der AfD-Kandidat bekam bei seiner Wahl 4 Stimmen mehr, als seine Partei und das BSW gemeinsam haben. Auch von der CDU könnten also Stimmen gekommen sein.
1: Die Bundesregierung zieht heute eine Zwischenbilanz ihrer sogenannten Modernisierungsagenda. Vor einem Jahr wurden rund 100 Maßnahmen festgelegt, um Bürokratie abzubauen und den Staat leistungsfähiger zu machen. Der zuständige Minister Wildberger stellt im Kabinett den Bericht zum Stand der Staatsmodernisierung vor. Markus Sambale in Berlin kennt bereits einige positive Beispiele aus dem Bericht.
4: Etwa der sogenannte Bauturbo, da gibt es dann Ausnahmen vom Planungsrecht, damit mehr bezahlbare Wohnungen gebaut werden. Ein anderes Beispiel, ganz konkret, das betrifft viele, eine digitale App für die Autopapiere, den digitalen Fahrzeugschein, den gibt's darin schon. Zum Jahreswechsel etwa soll auch der digitale Führerschein dazukommen. Und in der Wirtschaft soll einiges schneller laufen und unbürokratischer, weniger Vorschriften, sodass zum Beispiel kleinere Betriebe keine Sicherheitsbeauftragten mehr haben müssen.
1: Das Bundesverwaltungsgericht entscheidet am Nachmittag über das nationale Luftreinhalteprogramm. Dabei geht es um die Frage, ob der Plan in Teilen strenger gefasst werden muss. Das Oberverwaltungsgericht Berlin-Brandenburg hatte 2024 entschieden, dass das Programm nicht in allen Punkten ausreiche, um die europäischen Ziele zur Verringerung von Schadstoffen in der Luft zu erreichen. Außerdem berücksichtigten die zugrunde liegenden Prognosen nicht die aktuellsten Daten. Anlass für das Urteil war eine Klage der Deutschen Umwelthilfe. Über die Revision entscheidet nun das Bundesverwaltungsgericht. Die 78. Frankfurter Buchmesse ist am Abend feierlich eröffnet worden. Bei dem Festakt im Kongresscenter kamen Vertreter der internationalen Buchbranche aus Kultur und Politik zusammen. Aus Frankfurt am Main, Antje Bonhage.
5: Kulturstaatsminister Wolfram Weimer nahm die künstliche Intelligenz in den Fokus und forderte von der EU einen stärkeren Schutz des Urheberrechts. Zudem kündigte er an, künftig jährlich ein literarisches Wort des Jahres küren zu lassen. Vereinzelte Reaktionen des Unmuts wie Buhrufe und Pfiffe gab es beim Auftritt des Kulturministers von Ehrengast Tschechien, Otto Klempic. Er gehört der rechtspopulistischen Regierungspartei an. Teile der tschechischen Kulturszene kritisieren die Kulturpolitik der Regierung. Die Frankfurter Buchmesse ist zunächst für das Fachpublikum geöffnet, ab Freitag für alle. Sie dauert bis Sonntag.
1: Lionel Messi hat sich mit einem Sieg aus der argentinischen Fußballnationalmannschaft verabschiedet. Argentinien gewann Messis letztes Länderspiel gegen Benin mit 3:0. Der Superstar traf per Elfmeter. Die Fans im ausverkauften Stadion von Buenos Aires feierten La Pulga, den Floh, frenetisch. Für den Weltmeister von 2022 war es das 208. Länderspiel. Das waren die Nachrichten.
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6: 14 Grad haben wir gerade hier in Wilhelmshaven. Dazu ist es ziemlich trübe und wolkig ist es auch in Bippel in Farel und auch in Hohenkirchen im Wangerland.
7: Teilweise ist es auch ziemlich neblig, zum Beispiel in der Stadt Jever und auch in der Stadt Wittmund. Und da ist es gerade ziemlich diesig. Heute bleibt es über Vormittag erstmal ziemlich dicht bewölkt. Gegen Mittag soll dann aber die Sonne auch nochmal rauskommen. Später zieht es sich dann wieder zu. Maximal werden es heute noch 20 Grad. Dazu gibt es leichten Wind aus Südosten. In der Nacht bleibt es stark bewölkt und teils auch regnerisch bei Tiefstwerten von 14 Grad. Morgen dann auch weiterhin stark bewölkt bei maximal 13 Grad. Dazu kann es dann auch noch wieder Regen geben. Und am Freitag sieht das Ganze ähnlich aus. Dicht bewölkt und regnerisch bei Höchstwerten von 13 Grad. Das Bundesamt für Seeschifffahrt und Hydrographie meldet uns vor Hoogsiel das nächste Hochwasser um 10.21 Uhr und das nächste Niedrigwasser dann am späten Nachmittag um 17.01 Uhr. Schauen wir auf die Straßen.
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7: Der Verkehrsservice hier bei Radio Jade beginnt mit der Warnung. Stellenweise kann es sehr nebelig sein. Fahren Sie also bitte besonders vorsichtig heute Morgen. Auf der A29 ist außerdem die Fahrbahn zwischen Farel-Bockhorn und Zetel in beiden Richtungen wegen Sanierungsarbeiten auf jeweils nur einen Fahrstreifen verengt. Die B210 ist zwischen Dohusen und dem Oldenburger Weg in beiden Richtungen wegen einer Fahrbahnerneuerung gesperrt. In Esens wird gebaut, deswegen ist die Bahnhofstraße zwischen dem Schützenplatz und dem Bahnhofskreisel in beiden Richtungen weiterhin voll gesperrt. Auf der Weserstraße hier in Wilhelmshaven ist die Kreuzung mit der Virchowstraße gesperrt. Grund dafür sind Bauarbeiten und außerdem ist in Wilhelmshaven der Bahnübergang Luisenstraße gesperrt. Eine Umleitung ist aber eingerichtet. Weitere Meldungen aus dem Verkehr liegen mir gerade nicht vor, wo auch immer Sie unterwegs sind. Ich wünsche Ihnen eine gute und vor allem sichere Fahrt. Kommen Sie heil an Ihr Ziel.
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7: 7.06 Uhr haben wir es und Sie hören die Frühschicht hier bei Radio Jade. Mein Name ist Amelie Friedrichs. Ich begleite Sie heute durch das Programm und hier geht's erstmal los mit Aniko und dem Song The Turn. Ich wünsche Ihnen einen wunderschönen guten Morgen.

0: Heute ist der 7. Oktober und heute stehen bei uns zwei große Termine im Kalender. Zum einen findet heute die Herbstdeichschau im Bereich Varel statt. Bei der Deichschau wird kontrolliert, ob die Deiche in einem gewissen Abschnitt noch sturmfluttauglich sind. Sind irgendwo Risse oder andere Schäden zu erkennen? Muss irgendwo nachgebessert werden oder ist an einer Stelle die Höhe des Deichs nicht mehr ganz ausreichend? Dafür sind die Kommunen und die Deichbände verantwortlich. Im Frühjahr wird einmal kontrolliert und im Herbst auch nochmal nachgeschaut, bevor die stürmische Jahreszeit dann so richtig losgeht. Heute findet also im Küstenbereich bei Varel die Deichschau statt. Morgen wird der Küstenabschnitt des Wangerlands genauer unter die Lupe genommen. Außerdem findet heute die letzte planmäßige Sitzung des noch amtierenden Rates der Stadt Wilhelmshaven statt. Auf der Tagesordnung stehen viele Punkte, bevor dieser Rat an den neu gewählten Rat übergibt. Unter anderem die Berufung der Gleichstellungsbeauftragten, der Flächennutzungsplan der Stadt bezüglich der Wasserstoffherstellung und Energiespeicherung im südlichen Kavernfeld Rüstring und der Beschluss der kommunalen Wärmeplanung. Die Ratssitzung können Sie übrigens auch ganz bequem vom Sofa aus verfolgen. Wir übertragen den öffentlichen Teil der Sitzung auf dem YouTube-Kanal von Radio Jade.
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1: Kommt in dieser Woche von The Linda Lindas und heißt Gotta Get Out. Zwei Schwestern, eine Cousine und eine Freundin. Das ist die Konstellation bei The Linda Lindas. Ihre ersten beiden Alben orientierten sich ziemlich eng an Riot Girl-Vorbildern, deren Themen und Stil sie glaubwürdig in die Jetztzeit gebracht haben. Mittlerweile sind sie deutlich breiter aufgestellt, ohne dabei zu verwässern. Das reicht von Go-Go's Harmonien über brüllende Hardcore-Intermezzi bis zum Depeche-Mode-artigen Intro im Song High Horse.

0: Um 19:30 mit Amelie Friedrichs. Einen schönen guten Morgen wünsche ich Ihnen. Das sind die Schlagzeilen. Weitere Streiks an Häfen abgewendet. Niedersachsen rechnet mit 6.000 Schutzsuchenden bis März 2027. Und der 18. Preis der Nordwestkunst ist ausgeschrieben. Unbefristete Streiks an deutschen Häfen wurden durch eine Entscheidung der Verdi-Mitglieder abgewendet. Wie der NDR berichtet, hatte zunächst eine Mehrheit der rund 11.000 Hafenbeschäftigten sich gegen das Arbeitgeberangebot ausgesprochen. Das führte zur Urabstimmung für oder gegen Streiks, bei der 75% der Verdi-Mitglieder für einen Streik hätten stimmen müssen. Einzelheiten von Jan Bredul.
1: Aufgrund des gegenteiligen Ergebnisses dieser Abstimmung stimmte die Gewerkschaft dem jüngsten Angebot des Zentralverbands der deutschen Seehäfenbetriebe zu. Das Angebot sieht bei einer Laufzeit von 12 Monaten 3,4% höhere Stundenlöhne vor, die rückwirkend ab August 2026 gelten. Das Urlaubsgeld soll für alle um 200 Euro erhöht werden und Beschäftigte in den umsatzstarken Containerbetrieben sollen ab Januar eine um 416 Euro erhöhte Jahrespauschale erhalten.
0: In den kommenden 6 Monaten werden rund 6.000 Geflüchtete in den niedersächsischen Kommunen untergebracht und versorgt werden müssen. Wie das Innenministerium mitteilt, hat sich damit der europa- und bundesweite Trend rückläufiger Asylantragszahlen im laufenden Jahr fortgesetzt. Bisher sind in diesem Jahr rund 5.000 Schutzsuchende in Niedersachsen registriert worden. Um Kommunen auch zukünftig zu entlasten, werde der Ausbau niedersächsischer Erstaufnahmeeinrichtungen fortgesetzt. Bei der Zahl der Geflüchteten zeichne sich bundesweit der niedrigste Stand seit 15 Jahren ab, so Niedersachsens Innenministerin Daniela Behrens von der SPD. Die Deutsche Umwelthilfe, kurz DUH, hat die kommunalen Busflotten in den 40 größten deutschen Städten untersucht und ist dabei zu dem Ergebnis gekommen, dass fast 80% der Busse noch mit fossilen Brennstoffen betrieben werden. Eine grüne Karte erhielten nur Karlsruhe, Freiburg und Mannheim, die jeweils eine Elektroquote im Bestand von über 50% aufweisen und keine Verbrennerneubeschaffungen geplant haben. Halle erhielt trotz 6,3% Elektroquote eine rote Karte, da die Stadt plant, in der Zukunft ausschließlich Verbrenner zu kaufen. Die Umwelthilfe kritisiert, dass die Bundesregierung die E-Bus-Förderung in diesem Jahr um 2/3 gekürzt hat. Städte, die bis 2030 neue Verbrennerbusse beschaffen, verschieben den Abschieb von fossilen Antrieben bis in die 2040er Jahre, sagt Jürgen Resch, der Bundesgeschäftsführer der DUH. Der Verein der Kunstfreunde für Wilhelmshaven und die Kunsthalle Wilhelmshaven verleihen im Frühjahr 2027 zum inzwischen 18. Mal den Preis der Nordwestkunst. Wie die Kunsthalle mitteilt, ist es KünstlerInnen aus Niedersachsen, Bremen, Hamburg, Schleswig-Holstein, Westfalen und den grenznahen Niederlanden bis zum 18. Dezember möglich, sich um den Preis zu bewerben. Aus allen Bewerbungen werden in etwa 25 KünstlerInnen für den Preis nominiert und von Ende Februar bis Anfang April 2027 in der Kunsthalle Wilhelmshaven ausgestellt. Zu gewinnen gibt es für die Kunden

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0: 14 Grad haben wir jetzt gerade hier in Wilhelmshaven und dazu ist es ziemlich trübe. Wolkig ist es auch in Diekhausen in der Gemeinde Sande und auch in Schillig im Wangerland. Teilweise ist es auch noch ziemlich nebelig. Etwas klarer ist es gerade in Ellens in der Gemeinde Zetel. Heute bleibt es über den Vormittag erstmal ziemlich dicht bewölkt. Gegen Mittag soll dann die Sonne aber nochmal rauskommen. Später zieht es sich dann allerdings auch wieder zu. Maximal werden es heute noch 20 Grad. Dazu gibt es leichten Wind aus Südosten. In der Nacht stark bewölkt und teils auch regnerisch. Bei Tiefstwerten von 14 Grad. Morgen bleibt es ebenfalls erstmal stark bewölkt bei maximal 13 Grad. Und dazu kann es auch noch etwas Regen geben. Freitags sieht das ganz ähnlich aus. Dicht bewölkt und regnerisch bei Höchstwerten von kühlen 13 Grad. Das Bundesamt für Seeschifffahrt und Hydrographie meldet uns vor Huxiel das nächste Hochwasser um 10.21 Uhr und das nächste Niedrigwasser dann am späten Nachmittag um 17.01 Uhr. Schauen wir jetzt auf die Straßen.
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0: Der Verkehrsservice hier bei Radio Jade. Auf der A29 ist die Fahrbahn zwischen Farel-Bockhorn und Zetel in beiden Richtungen aufgrund von Sanierungsarbeiten auf jeweils nur einen Fahrstreifen verengt. Die B210 ist zwischen Dohusen und dem Ottenburger Weg in beiden Richtungen wegen einer Fahrbahnerneuerung gesperrt. In Esens wird gebaut, deswegen ist da die Bahnhofstraße zwischen dem Schützenplatz und dem Bahnhofskreisel in beiden Richtungen wegen dieser Baustelle weiterhin voll gesperrt. Auf der Weserstraße hier in Wilhelmshaven ist die Kreuzung mit der Virchowstraße wegen Bauarbeiten gesperrt und außerdem ist in Wilhelmshaven der Bahnübergang Luisenstraße gesperrt. Eine Umleitung ist eingerichtet und grundsätzlich gilt nochmal die Warnung. Stellenweise kann es noch ziemlich nebelig sein. Fahren Sie also bitte besonders vorsichtig. Weitere Meldungen aus dem Verkehr liegen mir gerade nicht vor, wo auch immer Sie unterwegs sind. Ich wünsche Ihnen eine gute und vor allem sichere Fahrt. Kommen Sie heil an Ihr Ziel.
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0: Da ist mir bislang einer gemeldet für diesen Mittwoch und der steht im Landkreis Wittmund in Esens. Achten Sie dort also nochmal ganz besonders auf Ihre Geschwindigkeit, aber fahren Sie natürlich trotzdem bitte überall vorsichtig. Und wenn Sie einen Blitzer hier in der Region gesehen haben, dann dürfen Sie uns den gerne melden. Das geht unter der Radio Jade Hotline. Das ist die 04421 998585 oder einfach mit einer kurzen Facebook-Nachricht. Vielen Dank im Voraus und gute Fahrt.

Im Juni sind an vielen Orten in der Welt viele Regenbogenflaggen zu sehen. Der Juni ist Pride Month, also der Monat, der sich der Geschichte queerer Menschen und dem immer noch fortbestehenden Protest gegen anhaltende Diskriminierung gewidmet ist. Aber auch außerhalb des Pride Months ist Sichtbarkeit unfassbar wichtig. Dafür setzt sich auch das Queer Film Festival in Oldenburg ein. Das findet in diesem Jahr zum 17. Mal statt. Von jetzt kommendem Donnerstag bis Sonntag sind im Cine K zahlreiche Filme zu sehen, die sich mit queerem Leben beschäftigen. Dass sich die Filme über die Jahre verändert haben, das hat auch eine der Organisatorinnen, Letizia Weichgräbe, festgestellt. Früher, sagt sie, war es noch viel wichtiger, dass in einem Film der explizite Satz "Ich bin schwul" fiel. Inzwischen kommt es auch häufiger vor, dass Queerness einfach Teil der Geschichte ist, ohne dass sich der ganze Film um diese Identität dreht. Dass Oldenburg dieses Festival jetzt schon seit so langer Zeit veranstaltet, ist den OrganisatorInnen besonders wichtig, weil Oldenburg für großflächigen, ländlich geprägten Raum die nächstgrößere Stadt ist und damit für viele queere Menschen einen der wenigen Zugänge zur Community darstellt. Gerade nach Angriffen auf die Community, wie zuletzt auf dem CSD in Berlin, bleibt die Notwendigkeit, weiterhin für die Rechte queerer Menschen zu kämpfen, hochaktuell. Dafür setzt sich das Queer Film Festival in Oldenburg ein und lädt alle herzlich ein. Nicht nur queere Menschen kommen hier auf ihre Kosten, sondern alle FilmliebhaberInnen, die berührende Geschichten sehen mögen.

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1: Besonders gemütlich sieht sie zugegeben auf den ersten Blick nicht aus. Aus Stein grob gehauen steht im Kurpark in Wilhelmshaven die sogenannte Domeyer Bank. Das Denkmal erinnert an den geheimen Marineintendanturrat Hugo Domeyer, der 1871 in die Jadestadt kam. Er gehörte später auch zum 1878 gegründeten Wilhelmshavener Verschönerungsverein. In Funktion des Vereinsvorstands kamen Domeyer besondere Verdienste um die Gestaltung des Kurparks zu. Besonders der Ostteil des Kurparks wurde ab dem Jahr 1880 immer weiter ausgestaltet. Mit einer künstlichen Ruine, Skulpturen und dem Musikpavillon, in dessen unmittelbarer Nähe seit 1907 auch die Domeyer Bank steht. Das insgesamt 1,80 Meter hohe Gebilde beinhaltet auch eine Sitzbank, auf deren Rückenlehne der Name des Gartenfreundes Domeyer eingemeißelt ist. 110 Jahre nach Aufstellung der Bank wurde ihre Umgebung im Jahr 2017 von den technischen Betrieben Wilhelmshaven noch einmal neu gestaltet. Auszubildende erstellten eine passende Einfassung der Bank und pflanzten insektenfreundliche Stauden, die zu verschiedenen Jahreszeiten blühen. Wohl ganz im Sinne des Vorstands des Verschönerungsvereins in der ältesten Parkanlage Wilhelmshavens.

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1: Um 8 Uhr mit Klaas Christoffersen. 3 Jahre nach den islamistischen Anschlägen der Hamas vom 7. Oktober hat Bundeskanzler Merz die Solidarität mit Israel bekräftigt. Man sei in Gedanken bei den Opfern und ihren Hinterbliebenen, erklärte Merz laut Mitteilung aus dem Bundespresseamt. Aus Berlin Mario Kubina.
2: Ein Punkt ist dem Kanzler besonders wichtig. Deutschland steht fest an der Seite Israels, wie es Friedrich Merz ausdrückt. Die Bundesregierung werde ihren Beitrag leisten, damit sich so etwas wie die Hamas-Attacke vor 3 Jahren nicht wiederhole. Der Kanzler wörtlich: Wir stehen für die Sicherheit und Existenz Israels ein, als Lehrer aus dem Holocaust. Jüdischen Menschen in Deutschland verspricht Merz, dass die Bundesregierung alles tun werde, um Antisemitismus zu bekämpfen. Zum Schutz jüdischen Lebens gibt es heute auch eine Debatte im Bundestag. Und auf dem Bebelplatz in Berlin-Mitte findet am Nachmittag eine Gedenkveranstaltung statt, bei der an die Opfer des Angriffs erinnert wird. Für die Bundesregierung wird dort Innenminister Alexander Dobrindt sprechen. Bei der islamistischen Attacke auf Israel vor 3 Jahren wurden rund 1200 Menschen getötet und 250 verschleppt.
1: Die Bundesparteien haben sich von der Wahl des AfD-Politikers Rausch zum Landtagspräsidenten in Sachsen-Anhalt entsetzt gezeigt. Am Abend versammelte sich die SPD-Bundestagsfraktion spontan zu einem Protestmarsch. Aus der NDR-Nachrichtenredaktion Karin Busche.
3: Der Protestmarsch ging mitten durch Berlin, vom Bundestag durch das Brandenburger Tor zum Bebelplatz, dem Ort der Bücherverbrennung nach der Machtergreifung der Nationalsozialisten 1933. Fraktionschef Mirsch sagte, die SPD spüre die Pflicht, Flagge zu zeigen, wenn die Demokratie unter Druck stehe. Auch die anderen Bundestagsparteien, abgesehen von der AfD, zeigten sich entsetzt. Die Union schaue mit allergrößter Besorgnis auf die Wahl, betonte Fraktionschef Frei. Für linken Fraktionschef Pellmann ist die Wahl mehr als nur ein Dammbruch. Grünen-Fraktionschefin Hasselmann sprach von einem bedrückenden Tag.
1: Die Bundesregierung will heute einen Gesetzentwurf gegen digitale Gewalt auf den Weg bringen. Damit sollen Rechtslücken geschlossen werden. Aus der NDR-Nachrichtenredaktion Gisela Former.
4: Digitale Gewalt, das können zum Beispiel pornografische Deepfake-Videos oder mit KI gefälschte Nacktbilder von Frauen sein. Wer so etwas herstellt oder im Internet verbreitet, muss künftig mit Strafen rechnen. Justizministerin Hubich will auch gegen heimlich gemachte Aufnahmen vorgehen, die gegen den Willen der Betroffenen an öffentlichen Orten entstanden sind, etwa in einer Sauna. Weiteres Thema im Kabinett ist die Staatsmodernisierung. Weniger Vorschriften und Bürokratie, mehr Digitalisierung, das hatte sich die Regierung vor einem Jahr vorgenommen. Nun will sie eine Zwischenbilanz ziehen.
1: Bundeswirtschaftsministerin Reicher hat Sorgen vor einem Gasmangel in diesem Winter zurückgewiesen. In den Speichern liege mehr Gas, als selbst im kältesten Jahr verbraucht worden sei, sagte die CDU-Politikerin der Süddeutschen Zeitung. Die Speicher sind derzeit zu rund 59% gefüllt. Das ist vergleichsweise wenig. Reicher kündigte deshalb eine strategische Gasreserve an. Sie soll gegen unvorhergesehene Ereignisse absichern. Die Reserve stehe allerdings erst im übernächsten Winter bereit. Hintergrund sind unter anderem die Spannungen um die Straße von Hormus. Der Iran blockiert sie im Konflikt mit den USA weitgehend. Knapp eine Woche nach ihrer gescheiterten Hinrichtung in Tennessee ist die zum Tode verurteilte US-Amerikanerin Christa Pike wieder bei Bewusstsein. Das haben ihre Anwälte mitgeteilt. Aus Washington, Nina Barth.
5: Wir rechnen zumindest mit einer langen Genesungszeit, schreibt das Anwaltsteam in einer Stellungnahme. Demnach hat Christa Pike auch schwere Verletzungen an den Armen erlitten. Dennoch sei sie mit Handschellen und Fußfesseln an ihr Bett in einem Krankenhaus in Nashville, Tennessee, gefesselt. Christa Pike hätte vor einer Woche wegen Mordes an einer Mitschülerin 1995 durch die Giftspritze hingerichtet werden sollen. Pike überlebte 2 Injektionen. Sie gilt als erster Mensch überhaupt, dem eine Giftspritze verabreicht wurde und der das überlebt hat.
1: Lionel Messi hat sich mit einem Sieg aus der argentinischen Fußballnationalmannschaft verabschiedet. Argentinien gewann Messis letztes Länderspiel gegen Benin mit 3:0. Der Superstar traf per Elfmeter. Die Fans im ausverkauften Stadion von Buenos Aires feierten La Pulga, den Floh, frenetisch. Für den Weltmeister von 2022 war es das 208. Länderspiel. Das waren die Nachrichten.
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6: 14 Grad haben wir gerade hier in Wilhelmshaven und es sind einige Wolken am Himmel, aber so langsam klart es auch ein kleines bisschen auf. Wolkig ist es noch in Ruttel in der Gemeinde Zetel und stellenweise ist es auch noch ziemlich neblig, etwa in der Stadt Jever und der Stadt Wittmund. Etwas klarer ist es gerade in Rebsold in der Gemeinde Friedeburg. Heute bleibt es über Tag ziemlich dicht bewölkt. Gegen Mittag soll dann die Sonne aber nochmal rauskommen und später zieht es sich dann allerdings wieder zu. Maximal werden es heute 20 Grad, dazu gibt es leichten Wind aus Südosten. In der Nacht dann stark bewölkt und teils auch regnerisch bei Tiefstwerten von 14 Grad und auch morgen bleibt es erstmal stark bewölkt bei maximal 13 Grad. Dazu kann dann auch noch etwas Regen kommen und am Freitag sieht das ganz ähnlich aus. Dicht bewölkt und regnerisch bei Höchstwerten von kühlen 13 Grad. Das Bundesamt für Seeschifffahrt und Hydrographie meldet uns vor Hochsiedel das nächste Hochwasser um 10.21 Uhr und das nächste Niedrigwasser dann am späten Nachmittag um 17.01 Uhr. Schauen wir auf die Straßen.
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6: Der Verkehrsservice hier bei Radio Jade. Auf der A29 ist die Fahrbahn zwischen Farel-Bockhorn und Zetel in beiden Richtungen wegen Sanierungsarbeiten auf jeweils nur einen Fahrstreifen verengt. Die B210 ist zwischen Dohusen und dem Ottenburger Weg in beiden Richtungen wegen einer Fahrbahnerneuerung gesperrt. In Esens wird gebaut, deswegen ist da zwischen dem Schützenplatz und dem Bahnhofskreisel die Bahnhofstraße in beiden Richtungen weiterhin vollgesperrt. Auf der Weserstraße hier in Wilhelmshaven ist die Kreuzung mit der Virchowstraße gesperrt, Grund sind auch hier Bauarbeiten. Und außerdem ist in Wilhelmshaven der Bahnübergang Luisenstraße gesperrt, eine Umleitung ist eingerichtet. Und zum Schluss gibt es noch einmal den allgemeinen Hinweis, stellenweise ist es noch ziemlich nebelig, fahren Sie also bitte besonders vorsichtig. Weitere Meldungen aus dem Verkehr liegen mir gerade nicht vor, wo auch immer Sie unterwegs sind. Ich wünsche Ihnen eine gute und vor allem sichere Fahrt. Kommen Sie heil an Ihr Ziel.
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6: 8.06 Uhr haben wir es und Sie hören die Frühschicht hier bei Radio Jade. Mein Name ist Amelie Friedrichs. Ich begleite Sie noch diese Stunde hier am Mikrofon und hier geht's erstmal los mit Jack Beauregard und dem Song Not That Kind. Ich wünsche Ihnen einen wunderschönen guten Morgen.

0: Vor fast 10 Jahren hat der gebürtige Westfale, studierte Geschichtslehrer und aktenkundig rechtsextreme Politiker Björn Uwe Höcke ein Buch veröffentlicht. Der markige Titel des Gesprächsbandes: Nie zweimal in denselben Fluss. Das hat seinerzeit zwar Aufsehen erregt, dürfte für viele aber nach wie vor nicht oben oder auch überhaupt nicht auf der Leseliste stehen. Für diese Menschen hat der Kabarettist Ingmar Stadelmann die Lektüre übernommen und tritt mit dem Programm Stadelmann liest Höcke, ein satirischer Diskurs, heute Abend im Pumpwerk auf. Einen Tag, nachdem ein Politiker einer rechtsextremen Partei zum Präsidenten eines Landesparlaments gewählt worden ist. Carsten Hüft hat Ingmar Stadelmann vor seinem Auftritt angerufen und ihn gefragt, ob das für Kabarett gute Zeiten bedeutet.
1: Es geht auf alle Fälle wieder um was. Also es ist nicht ganz egal, was wir so treiben. Und von daher könnte man sagen, im schlimmsten Sinne sind es gute Zeiten.
2: Sie spielen mit Höckes Buch und auch anderen Texten. Wie groß ist das dramaturgische Wagnis in einer Gesellschaft, bei der die Wahrnehmung ja oft auch durch verschiedene Bubbles geprägt ist?
1: Das dramaturgische Wagnis hält sich, glaube ich, in Grenzen, weil es ja darum geht, Herrn Höcke sozusagen da anzutreffen, wo er gedanklich steht. Also ich denke mir da ja nichts aus, sondern wir nehmen dieses Buch auseinander, wir lachen über die Absurditäten, wir sind erschrocken über die Brutalitäten und es lädt dazu ein, dass man darüber nachdenkt, was es bedeutet, wenn jemand vielleicht doch mal Innenminister werden könnte, der den Begriff Volk biologisch definiert. Und damit beschäftigen wir uns.
2: Das Buch ist von 2018. In der Zwischenzeit hat sich ja schon richtig viel im Diskurs getan. Bestimmte Begriffe sind fast schon enttabuisiert, sagen wir Remigration. Ursprünglich lässt man dafür auf die Straße gegangen gegen diesen Begriff. Mittlerweile findet er im Diskurs wirklich statt. Das heißt, die Grenzen des Sagbaren fließen. Wie kann oder muss Kabarett da noch wehtun? Was muss es machen, um diesen Effekt zu erzielen?
1: Also wehtun darf es natürlich weiterhin und gerade wenn wir diesen Remigrationsbegriff nehmen, der ist ja bereits 2017 in diesem Buch enthalten und das ist ja ganz spannend zu sehen, dass so eine ideologische Gedankenwelt, die jemand mal in seinem Buch hatte, auf einmal im Parteiprogramm steht, 10 Jahre später, und wie sehr sich dieser Diskurs verschoben hat, kann man daran auch ablesen. Also darin besteht ja dann auch sozusagen die Kunst dessen, was ich betreibe, ist eigentlich so eine Form von Rationalität und Aufklärung und dazu gibt es noch ein paar Voran.
2: Was kann man noch zusätzlich lernen? Was haben Sie selbst gelernt in der Auseinandersetzung mit diesem Text?
1: Naja, was man in allererster Linie lernen kann, ist, dass man reden muss. Also es gibt ja dann oft so ein bisschen den Vorwurf, kommen denn da nicht die falschen Leute zu den Shows? Und ich denke mal, nee, da kommen schon genau die richtigen. Also da treffen sich Menschen, die sagen, das Grundgesetz ist eigentlich eine ganz gute Idee und Demokratie und Freiheit kann man schon was für tun. Die schauen sich dann mal an, was denn sozusagen das ideologische Gegenargument zu Herrn Höcke ist. Also das Schlimme ist ja, dass das ja so unappetitlich ist, dass viele Leute damit nichts zu tun haben wollen. Und da habe ich gedacht, dann lese ich halt das Buch, damit die Leute es nicht tun müssen und die können dann das, was sie daraus ziehen, für sich nutzen, um vielleicht dann doch mal in ein Gespräch zu gehen. Weil am Ende müssen wir reden, denn der Klügere gibt nach, ist sozusagen keine Gewinnerstrategie mit Extremisten.
2: Apropos Gespräch. Bieten Sie auch Gespräche nach der Vorstellung an?
1: Ja, das Gespräch ist Teil der Show, ja. Also es heißt eben sonst satirischer Diskurs. Wir fliegen sozusagen alle gemeinsam durch dieses Werk durch, staunen, lachen, gruseln uns und danach spreche ich eigentlich immer mit den Leuten, weil es Redebedarf gibt. Also die Leute haben Redebedarf und ich versuche das schon so gut es geht aufzufangen und mit den Leuten zu sprechen und vor allen Dingen, was sie daraus ziehen für sich. Das ist meistens sehr interessant, weil sich halt auch klar rauskristallisiert. Also da sitzen jetzt nicht einfach nur, weiß ich nicht, irgendwelche Linken, sondern die Besorgnis zieht sich quer durch die Gesellschaft und die Erkenntnis des Abends ist meistens, also als auch Antifaschismus kann irgendwie Spaß machen.
2: In Ihrem Text habe ich gelesen, Sie setzen da die Logik gegen die Ideologie. Funktioniert das?
1: Für Kabarett ja, für Realität bin ich mir noch nicht sicher.
0: Soweit Ingmar Stadelmann zu der zweifellos wichtigen Frage, ob Antifaschismus Spaß machen kann. Mit seinem Programm um Björn Höckes literarisches Werk gastiert er heute Abend im Pumpwerk. 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Dafür haben Sie jetzt einen Song lang Zeit und zwar von Boy & Bear gibt's jetzt Southern Sun.

damit ist die Verlosung zu Ingmar Stadelmann auch schon beendet. Bei den GewinnerInnen melden wir uns gleich noch einmal und wir wünschen jetzt schon mal einen unterhaltsamen Abend. Hier geht es jetzt erstmal weiter mit Loki Orchestra und In Your Heart Again.

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1: Der Tanz des Lebens, Nacht in Saint-Cloud oder natürlich der Schrei. Der norwegische Maler Edvard Munch hat viele Werke geschaffen, die die Kunstwelt nachhaltig geprägt haben. Für seine traumatischen Erfahrungen von Angst und Verlust suchte er nach künstlerischen Auswegen. Das Frühwerk des Künstlers ist dem Realismus verschrieben, später wandelte es sich zu dem, was rückblickend betrachtet wegweisend für den Expressionismus war. Über das Leben und Werk von Edvard Munch im kunstgeschichtlichen Kontext gibt es heute Abend im Küstenmuseum einen Vortrag vom Kunsthistoriker Dr. Detlef Stein. Um 18 Uhr beginnt der Vortrag zu Edvard Munch im Küstenmuseum in Wilhelmshaven. Und geschichtlich, aber in einem anderen Sinne, geht es noch weiter. In Horomasil lädt nämlich die Geschichtswerkstatt Wangerland zu einem Vortrag über die aktuellen Ausgrabungen auf der mittelalterlichen Häuptlingsburg in Tengshausen ein. Die liegt zwischen Minsen und Medans und war der Stammsitz der ministerialen Familie Duren. Die Dienstmannen bewährten sich unter dem Häuptling Tanno Duren von Jever. Dr. Stefan Krabbert und Thorsten Becker vom Niedersächsischen Institut für historische Küstenforschung erzählen heute Abend mehr dazu, was da alles gefunden wurde und wie es einzuordnen ist. Um 18.30 Uhr beginnt der Vortrag im Kursaal in Horomasil. Und der Bürgerfunk bei Radio Jade ist heute Abend dicht gefüllt. Ab 18 Uhr gibt es die Sendung Anders als erwartet mit Sibylla und Wolfgang Dobschinski zu hören. Ab 19 Uhr übernimmt Erhard Bruns mit seiner Sendung Erhards Allerlei. Und zum Schluss gibt es noch die Horst Crew mit Simone Deike zu hören, hier auf der 87.8.
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1: Um 8:30 mit Hans-Torben Schweighöfer. Schönen guten Morgen, das sind die Schlagzeilen. Weitere Streiks an Häfen abgewendet. Niedersachsen rechnet mit 6.000 Schutzsuchenden bis März 2027 und 18. Preis der Nordwestkunst ausgeschrieben. Unbefristete Streiks an deutschen Häfen wurden durch eine Entscheidung der Verdi-Mitglieder abgewendet. Wie der NDR berichtet, hatte zunächst eine Mehrheit der rund 11.000 Hafenbeschäftigten sich gegen das Arbeitgeberangebot ausgesprochen. Das führte zur Urabstimmung für oder gegen Streiks, bei der 75% der Verdi-Mitglieder für einen Streik hätten stimmen müssen. Einzelheiten von Jan Bredol.
2: Aufgrund des gegenteiligen Ergebnisses dieser Abstimmung stimmte die Gewerkschaft dem jüngsten Angebot des Zentralverbands der deutschen Seehäfenbetriebe zu. Das Angebot sieht bei einer Laufzeit von 12 Monaten 3,4% höhere Stundenlöhne vor, die rückwirkend ab August 2026 gelten. Das Urlaubsgeld soll für alle um 200 Euro erhöht werden und Beschäftigte in den umsatzstarken Containerbetrieben sollen ab Januar eine um 416 Euro erhöhte Jahrespauschale erhalten.
1: In den kommenden 6 Monaten werden rund 6.000 Geflüchtete in den niedersächsischen Kommunen untergebracht und versorgt werden müssen. Wie das Innenministerium mitteilt, hat sich damit der europa- und bundesweite Trend rückläufiger Asylantragszahlen im laufenden Jahr fortgesetzt. Bisher sind in diesem Jahr rund 5.000 Schutzsuchende in Niedersachsen registriert worden. Um Kommunen auch zukünftig zu entlasten, werde der Ausbau niedersächsischer Erstaufnahmeeinrichtungen fortgesetzt. Bei der Zahl der Geflüchteten zeichne sich bundesweit der niedrigste Stand seit 15 Jahren ab, so Innenministerin Daniela Behrens von der SPD. Die Deutsche Umwelthilfe, kurz DUH, hat die kommunalen Busflotten in den 40 größten deutschen Städten untersucht und ist dabei zu dem Ergebnis gekommen, dass fast 80% der Busse noch mit fossilen Brennstoffen betrieben werden. Eine grüne Karte erhielten nur Karlsruhe, Freiburg und Mannheim, die jeweils eine Elektroquote im Bestand von über 50% aufweisen und keine Verbrennerneubeschaffung geplant haben. Halle erzielt trotz 6,3% Elektroquote eine rote Karte, da die Stadt plant, in der Zukunft ausschließlich Verbrenner zu kaufen. Die Umwelthilfe kritisiert, dass die Bundesregierung die E-Bus-Förderung in diesem Jahr um 2/3 kürzt. Städte, die bis 2030 neue Verbrennerbusse beschaffen, verschieben den Abschied von fossilen Antrieben bis in die 2040er Jahre, sagt Jürgen Resch, Bundesgeschäftsführer der DUH. Der Verein der Kunstfreunde für Wilhelmshaven und die Kunsthalle Wilhelmshaven verleihen im Frühjahr 2027 zum inzwischen 18. Mal den Preis der Nordwestkunst. Wie die Kunsthalle mitteilt, ist es Künstlerinnen aus Niedersachsen, Bremen, Hamburg, Schleswig-Holstein, Westfalen und den grenznahen Niederlanden bis zum 18. Dezember möglich, sich um den Preis zu bewerben. Aus allen Bewerbungen werden ca. 25 Künstlerinnen für den Preis nominiert und von Ende Februar bis Anfang April 2027 in der Kunsthalle Wilhelmshaven ausgestellt. Zu gewinnen gibt es für die Kunstschaffenden verschiedene Disziplinen ein Honorar und für ein bzw. zwei von ihnen die Möglichkeit, in der Kunsthalle Wilhelmshaven eine Einzelausstellung zu zeigen. Am Freitagabend wurden auf einem Baustellengelände eines Windparks in Bockhorn aus zwei Fahrzeugen insgesamt ca. 250 Liter Diesel entwendet. Das teilt die Polizeiinspektion Wilhelmshaven-Friesland mit. Zeuginnen und Zeugen, die verdächtige Beobachtungen in den Zeitraum gemacht haben oder andere Hinweise auf die Identität der Täter haben, werden gebeten, sich bei der Polizei Fahrel zu melden. Und soweit die Meldung aus der Region. Diese und andere finden Sie auch noch zum Nachlesen auf

0: erstmal ziemlich dicht bewölkt. Gegen Mittag soll dann aber auch nochmal die Sonne richtig schön rauskommen. Später zieht es sich dann allerdings wieder zu. Maximal werden es heute noch 20 Grad. Dazu gibt es leichten Wind aus Südosten. In der Nacht bleibt es auch weiterhin stark bewölkt und auch teils regnerisch bei Tiefstwerten von 14 Grad. Und auch morgen bleiben uns die Wolken erhalten bei maximal 13 Grad. Und dazu kann es dann auch noch Regen geben. Und der Freitag, der sieht ganz ähnlich aus. Dicht bewölkt und regnerisch bei Höchstwerten von 13 Grad. Das Bundesamt für Seeschifffahrt und Hydrographie meldet uns vor Hooksiel das nächste Hochwasser um 10.21 Uhr und das nächste Niedrigwasser dann am späten Nachmittag um 17.01 Uhr. Schauen wir auf die Straßen.
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0: Der Verkehrsservice hier bei Radio Jade beginnt mit der allgemeinen Warnung. Stellenweise kann es noch ziemlich nebelig sein. Fahren Sie also bitte besonders vorsichtig. Auf der A29 ist die Fahrbahn zwischen Farel-Bockhorn und Zetel in beiden Richtungen wegen Sanierungsarbeiten auf jeweils nur einen Fahrstreifen verengt. Die B210 ist zwischen Dohusen und dem Ortenburger Weg in beiden Richtungen wegen einer Fahrbahnerneuerung gesperrt. In Esens wird gebaut, deswegen ist da die Bahnhofstraße zwischen dem Schützenplatz und dem Bahnhofskreisel in beiden Richtungen weiterhin voll gesperrt. Auf der Weserstraße hier in Wilhelmshaven ist die Kreuzung mit der Virchowstraße gesperrt. Grund sind auch hier Bauarbeiten. Und außerdem ist in Wilhelmshaven der Bahnübergang Luisenstraße gesperrt. Eine Umleitung ist aber eingerichtet. Weitere Meldungen aus dem Verkehr liegen mir gerade nicht vor, wo auch immer Sie unterwegs sind. Ich wünsche Ihnen eine gute und vor allem sichere Fahrt. Kommen Sie heil an Ihr Ziel.
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0: Da ist mir bislang einer gemeldet für diesen Mittwoch und der steht im Landkreis Wittmund in Esens. Achten Sie dort also nochmal ganz besonders auf Ihre Geschwindigkeit, aber fahren Sie natürlich trotzdem bitte überall vorsichtig. Und wenn Sie einen Blitzer hier in der Region gesehen haben, dann dürfen Sie uns den gerne melden. Das geht unter der Radio Jade Hotline. Das ist die 044 21 99 85 85 oder einfach mit einer kurzen Facebook-Nachricht. Vielen Dank im Voraus und gute Fahrt.

0: Wenn Sie kein Brot haben, dann sollen Sie doch Kuchen essen. Dieser Satz wird oft Marie Antoinette zugeschrieben, der Gattin von Frankreichs König Ludwig dem 16. Sie hat ihn so nicht gesagt und auch nicht in der häufig verbreiteten Form mit Brioche anstelle von Kuchen. Ein entsprechendes Zitat des Schriftstellers und Gelehrten Jean-Jacques Rousseau stammt schon aus der Zeit vor Marie Antoinettes Thronbesteigung. Mit noch mehr Unwahrheiten über die gebürtige Erzherzogin von Österreich kommt ein neues Stück an der Landesbühne Niedersachsen-Nord daher. Jan Bredul berichtet.
1: Im Oktober 1793 wurde Maria Antonia von Österreich-Lothringen in Paris mit der Guillotine enthauptet, ebenso wie im Januar desselben Jahres ihr Ehemann, der französische König Ludwig der 16. Die Hinrichtungen fanden im Zuge der Französischen Revolution statt. Soweit die historischen Fakten. Im Stück Marie Antoinette oder Kuchen für alle allerdings befinden sich Marie Antoinette und Ludwig, in dieser Aufführung gespielt von Steffi Bauer und Simon Alborn, im Jahr 1806 im Hausarrest in Versailles. Der Autor Peter Jordan bricht in seiner Komödie bewusst mit den geschichtlichen Tatsachen. Dass die Monarchen noch am Leben bleiben, hängt auch damit zusammen, dass die noch junge französische Demokratie nicht so recht weiß, wie sie vorgehen soll, sagt Regisseur Thorsten Köhler.
2: Und da der Nationalkonvent das irgendwie nicht auf die Reihe kriegt, über das Herrscherpaar zu entscheiden, entscheiden sie selber und bauen sich, Marke Eigenbau zu Hause, eine Mini-Guillotine, die allerdings nicht so richtig funktioniert und für so ein paar unerwartete Leichen sorgt, die dann beiseite geschafft werden müssen.
1: Im Laufe des Stückes tauchen noch weitere historische Persönlichkeiten auf, allerdings oftmals auch im falschen Lebensalter, nach ihrem eigentlichen Ableben und oft auch mit dem Hang, in inopportunen Momenten ihren Kopf durch das tückische Fallbeil zu stecken. Die entsprechende Requisite wurde extra fürs Stück angefertigt und kann über verschiedene Sicherungsmechanismen so bedient werden, dass sie mal funktioniert und mal stockt. So entwickelt sich im Lauf des gut zweistündigen Stückes eine Mischung aus Satire, Slapstick und Historiendrama. Schwarzhumorig, so Regisseur Thorsten Köhler, und durch den bewussten Bruch mit der Historie auch mit deutlichen Bezügen zur Gegenwart.
2: Das ist natürlich auch ein Stück, das den Bogen ins Jetzt schlägt, weil natürlich auch über die politische Situation gesprochen wird. Was passiert in Zeiten des Umbruchs? Was passiert in Zeiten des Erstarkens gewisser Parteien hier in Deutschland? Also auch, was ist quasi, wie viel Verantwortung trägt der Wähler oder das Volk als Souverän und so. Darüber wird diskutiert an dem Abend und das finde ich schon alles in allem auch ziemlich tagespolitisch aktuell. Nichtsdestotrotz irrsinnig witzig.
1: Die Moderne hält im Rokoko-Bühnenbild der Kammern von Versailles immer wieder an unerwarteten Stellen Einzug. Da muss ein technischer Defekt an der Guillotine, wie selbstverständlich, mit einem Akkuschrauber behoben werden. Auf dem von Simon Kasper gespielten und durch ein E-Piano verkörperten Spinett erklingen nicht nur zeitgenössische Klänge von unter anderem Jean-Philippe Rameau, sondern auch schon mal der Synthie-Pop-Punk der 1993 gegründeten Berliner Musikgruppe Stereo Total. Vieles davon ist keine Laune dieser Aufführung, sondern vom Autor Peter Jordan schon so ins Stück eingebaut.
2: Peter Jordan hat sich da irgendwie relativ frei und lustvoll an der Historie bedient und das irgendwie neu zusammengesetzt. Und das ist so eine, weiß ich nicht, so ein gewisses Paralleluniversum, in dem wir uns befinden, was seit den Marvel-Filmen ja auch irgendwie super trendy ist. Also wir sind so quasi nicht das French Revolutionary Universe praktisch, in dem wir irgendwie sind. Und das ist so eine Parallelwelt oder ein Parallelplanet, auf dem es eben so gelaufen ist. Das ist ziemlich lustig und ich finde es ziemlich punkig auch so ein bisschen. Und deswegen, glaube ich, ist da auch ganz viel erlaubt an zeitgenössischem Kommentar, an Gerätschaft. Das stört auch nicht. Also es macht auch in keinster Weise den historischen Genuss an barocken Kostümen oder an operettigem Bühnenbild und ganz viel Schnörkeln und ganz viel Gold tut dem Ganzen keinen Abbruch, will ich mal sagen.
1: Wer nicht direkt den laut Regisseur Köhler unverschämten Umgang mit der Geschichte erwartet, der wird nicht direkt erschlagen. Denn das Kostümbild beispielsweise hält sich durchaus an die Schnitte und Moden des späten 18. und frühen 19. Jahrhunderts. Auf den zweiten Blick allerdings wird auch hier der Bruch sichtbar, sagt Kostümbildnerin Fabia Greve.
3: Das sind eher eigentlich die Silhouetten und Schnitte, die historisch gedacht sind. Das sind Kniehosen, Justacorps, große Krinolinen, Unterbauten für die Kleider. Das Pompöse auf jeden Fall noch da ist, sodass man draufschaut und man erkennt, es ist eine Vergangenheit, es ist eine Geschichtlichkeit, man kann es verorten. Aber es hat trotzdem auch diesen heutigen Bezug, der eben auch im Text schon angelegt ist, irgendwie im Spiel passiert und eben nicht diese Geschichte nicht so ernst nimmt.
1: Und so ist der von Lagerkoller geplagte König im Hausarrest auch schon mal in gebartigtem Gewand zu erleben. Während die Handlung nach bester Tradition der amerikanischen Screwball-Komödien der 1930er Jahre aus dem Ruder läuft, das Blut in großen Mengen fließt und trotzdem Machtstrukturen, politische Systeme und soziale Ungerechtigkeit hinterfragt werden. Hier regiert nicht der König und auch nicht die Revolution. Vor allem regiert der Wahnsinn.
0: Marie Antoinette oder Kuchen für alle feiert am 17. Oktober, also kommende Woche Samstag, Premiere im Stadttheater Wilhelmshaven. Noch sind Karten für die Premiere erhältlich und weitere Aufführungstermine finden Sie natürlich auch online auf der Webseite der Landesbühne.

0: Wilhelmshaven als Hafenstadt ist Anlaufpunkt vieler Schiffe. Und davon haben viele auch einiges an Geschichte im Gepäck. So zum Beispiel auch die Kapitän Meyer, die aktuell im Marinearsenal saniert wird. Das geschichtsträchtige Schiff soll seine Historie auch weiterhin erzählen können. Dafür soll es ins Konzept eines Museumshafens in Wilhelmshaven eingebunden werden. Ich durfte mir das Schiff neulich mal anschauen. Das Schiff erstrahlt in rostigem Industriecharme. Der schwarze Rumpf, der weiße Aufbau und der beige Kampnagelkran an Deck. Überall blättert ein bisschen die Farbe ab, aber irgendwie passt das zu dem alten Kahn. Im Jahr 1950 wurde die Kapitän Meyer gebaut und war dann bis zu ihrer Außerdienststellung im Jahr 1983 im Dienste des Wasserstraßen- und Schifffahrtsamtes Tönning in der Nordsee unterwegs. Jetzt soll neues Leben auf der Kapitän Meyer einkehren. Als Museumsschiff umgebaut, soll der ehemalige Tonnenleger vor dem Küstenmuseum eine neue Heimat finden. Was eines der Herzstücke der Ausstellung werden soll, ist schon klar, erklärt Michael Steinert. Er ist Museumspädagoge im Küstenmuseum.
1: Zum Beispiel eine VR-Tour, eine virtuelle Hafenrundfahrt, kann dort erlebt werden. Man kann direkt rauf auf die Meier in einem gläsernen Pavillon und dann kann man sich zurückversetzen zur Zeit Anfang des 20. Jahrhunderts vor dem Ersten Weltkrieg. Also man ist dann so auf einem Ausflugsdampfer und fährt einmal den großen Hafen lang. Da wird sehr viel erklärt, vorher eine Einstimmung gemacht. Was war das eigentlich in der Zeit? Was ist hier passiert in Wilhelmshaven? Das wird auf jeden Fall schon mal ein Highlight sein.
0: Das Küstenmuseum möchte den ehemaligen Tonnenleger als außerschulischen Lernort etablieren. Dafür wurde ein Konzept für einen Museumshafen entwickelt, erklärt Anne-Kathrin Kreisel, die Leiterin des Küstenmuseums.
2: Wir haben ein Ausstellungskonzept, was derzeit auch noch verbessert und verfeinert wird. Unter anderem, dass das Schiff als technisches Denkmal auch für sich selbst sprechen soll und da auch nochmal Vertiefungsebenen stattfinden werden, genauso wie auf dem Feuerschiff. Das wird ja auch an sich selbst erklärt und genauso soll es auch auf der Kapitän Meyer stattfinden.
0: Das gut 52 Meter lange Schiff soll seine Geschichte selbst erzählen können. Dafür muss es aber noch ordentlich umgebaut werden. Schon mehr als 73 Tonnen altes Material sind aus dem Schiff ausgebaut worden, um Platz für die kommende Ausstellung zu schaffen. Die Ausstellung befasst sich unter anderem mit den technischen Details des Schiffes, aber auch mit der historischen Aufgabe, die dem Tonnenleger zukam, erklärt Rainer Beckershaus. Er arbeitet im Küstenmuseum und hat sich lange Zeit mit der Historie der Kapitän Meyer beschäftigt. Das Schiff sei ein Unikat, so Beckershaus, und zwar aus drei Gründen.
3: Erstens ist dieses Schiff unter besonderen Bedingungen gebaut worden, unter alliierten Auflagen 1950. Da durfte man also, was weiß ich jetzt nicht, etwa ein atomgetriebenes Fahrzeug hier bauen, sondern musste noch richtig einen Kohlendampfer bauen. Und ich kenne es auch selber als noch ein Schiff, was unter Dampf noch gefahren ist. Die zweite Bedeutung, es war dabei, als Helgoland wieder zurückgegeben wurde an Deutschland. Das war 1952, am 1. März. Und das dritte sind seine technischen Bedeutungen, die es hat als Tonnenleger, als Eisbrecher. Es hat bei Havarien geholfen, es hat Schleppmanöver durchgeführt, also sehr vielseitig.
0: Als Tonnenleger war es die Aufgabe der Kapitän Meyer, die schiffbaren Fahrrinnen durch das Auslegen und Einholen von Tonnenbojen zu kennzeichnen. Außerdem hat das Schiff die Feuerschiffe auf hoher See und die Insel Helgoland versorgt. Als das letzte seegängige Doppelschraubendampfschiff Deutschlands ist die Kapitän Meyer ein bewegliches Denkmal und steht unter Denkmalschutz. Doch selber fahren kann das Schiff nicht mehr. Als eine solche kulturelle Institution müsse das Schiff unbedingt erhalten bleiben, sagt auch der Kulturstaatsminister Wolfram Weimer, der einen Förderbescheid in Höhe von 5 Millionen Euro nach Wilhelmshaven brachte.
4: Es ist ein herausragendes Beispiel der deutschen Ingenieurskunst, aber vor allen Dingen hat es eine symbolische Bedeutung. Es ist ein Schiff, was nach dem Krieg gebaut wurde, das erste seiner Art, und es war sowas wie das Wirtschaftswunderschiff für die Bundesrepublik. Und dieses Schiff, es hat natürlich auch etwas Romantisches. Es ist ja so handlich, als könnte man es gerade mal da rausheben aus dem Wasser und nach Hause mitnehmen. Aber es steckt so viel Kraft da drin, so viel Wissen. Und ich freue mich sehr, dass das nun Teil des großen Museumsensembles hier wird.
0: Dass dieses Schiff im Kontext des Museumshafens in Wilhelmshaven seinen Platz finden soll, findet Rainer Beckershaus nicht nur bedeutungsvoll, sondern auch mehr als angemessen.
3: Also das bedeutet eine ganze Menge, weil das Küstenmuseum im wahrsten Wort ist ein Küstenmuseum ist und alles, was mit der Küste zu tun hat, dazu gehört natürlich auch die Berufsschifffahrt ganz eng dazu. Also es gibt dann eine Interdependenz zwischen dem Museum selbst und dem, was sozusagen an Ausstellungen auf den beiden Museumsschiffen, Feuerschiff Norderney und Kapitän Meyer, zu sehen sein wird.
0: Neben den beiden Museumsschiffen wird auch die traditionsreiche Gaffelcatch Klaus Störtebeker 3 ihren Liegeplatz dort finden. Im Ensemble, aber auch jedes Schiff für sich, erzählen sie dann ihre Teile der Geschichte der Berufsschifffahrt. Jetzt hat die Kapitän Meyer also einen Förderbescheid am Haken und soll als Museumsschiff ausgebaut werden. Wenn bei den Arbeiten alles nach Zeitplan läuft, soll der Tonnenleger schon im Jahr 2027 als Museumsschiff hergerichtet sein und dann seinen Liegeplatz im Museumshafen vor dem Küstenmuseum einnehmen.

Boys Don't Cry von The Cure war das. 8.57 Uhr sagt die Uhr und damit ist die Frühschicht an diesem Mittwoch auch schon wieder rum. Nach den Weltnachrichten von NDR Info zur vollen Stunde geht es hier bei Radio Jade dann gleich weiter mit dem Vormittagsprogramm. Ich verabschiede mich an dieser Stelle, aber wenn Sie mögen, dann hören wir uns morgen schon wieder zur Frühschicht ab 6 Uhr hier auf der 87.8. Mein Name ist Amelie Friedrichs. Danke fürs Zuhören. Tschüss.

0: Erde mit den Nachrichten von NDR Info.
1: Jahren haben Hamas-Terroristen aus dem Gazastreifen israelische Orte und Armeestützpunkte entlang der Grenze angegriffen. Mehr als 1200 Menschen wurden getötet. Aus Tel Aviv Felicitas Böselager.
2: Vor 3 Jahren um 6.29 Uhr schrillten in ganz Israel die Sirenen. Die groß angelegte Terrorattacke der Hamas überraschte das Land. Die Hamas-Kämpfer töteten mehr als 1200 Menschen und verschleppten 251 Geiseln in den Gazastreifen. Kurz nach dem Angriff begann die israelische Armee ihre Offensive gegen die Hamas im Gazastreifen, die auch tausenden Zivilisten das Leben kostete. Dieses Jahr gedenkt Israel dem Terror zum ersten Mal, nachdem alle Geiseln befreit wurden. Sie kamen kurz nach dem vergangenen Jahrestag frei. Seitdem herrscht im Gazastreifen eine, wenn auch brüchige, Waffenruhe.
1: Die Wahl des AfD-Politikers Rausch zum Landtagspräsidenten in Sachsen-Anhalt sorgt weiter für Empörung im politischen Berlin. Bei der CDU und besonders bei Grünen, Linken und bei der SPD. Deren Bundestagsfraktion hat sich in Berlin am Abend zu einem Protestmarsch getroffen. Fraktionschef Miersch sagte dabei, es sei alarmierend, dass nun erstmals in der Bundesrepublik Rechtsextreme in ein Landtagspräsidium gewählt wurden.
3: Demokratien, das sehen wir immer wieder. Sterben nicht schnell. Sie sterben langsam, weil viele zu leise sind. Und deswegen ist der Auftrag jetzt an uns, Flagge zu zeigen, für die Demokratie einzustehen. Wir haben ein Buch, das sehr entscheidend auch für die nächsten Wochen, Monate und Jahre ist. Wir haben die Verfassung der Bundesrepublik Deutschland. Und diese Verfassung ist auf unserer Seite. Und deswegen ist es an uns, jetzt diese Werte zu verteidigen, zu vertreten und alles dafür zu tun, dass diese Werte sich durchsetzen.
1: SPD-Fraktionschef Miersch. Digitalminister Wildberger stellt heute einen Zwischenstandsbericht vor, in dem es um die Staatsmodernisierung geht. Vor einem Jahr hatte sich die Bundesregierung auf etwa 100 Maßnahmen geeinigt, die den Kontakt zwischen den Bürgern und dem Staat vereinfachen sollten. Nils Hansen dazu, was in dem rund 100 Seiten langen Papier drinsteht.
4: Konkret gibt es zum Beispiel schon eine App für Fahrzeugpapiere. In ein paar Monaten soll es da dann auch möglich sein, den Führerschein hochzuladen, sodass man den nicht mehr physisch dabei haben muss. Und beim Bauen gelten mittlerweile weniger Vorschriften mit dem Ziel, dass mehr bezahlbare Wohnungen entstehen. Die Bundesregierung wird sich heute aber auch mit neuen Gesetzen beschäftigen. Opfer von Gewalt in der Partnerschaft sollen sich künftig schneller scheiden lassen können. Außerdem soll es strafbar werden, gefälschte Nacktbilder oder Sexvideos zu erstellen und zu verbreiten, um Frauen besser vor sexualisierter Gewalt zu schützen.
1: Das Bundesverwaltungsgericht entscheidet am Nachmittag über das nationale Luftreinhalteprogramm. Dabei geht es um die Frage, ob der Plan in Teilen strenger gefasst werden muss. Das Oberverwaltungsgericht Berlin-Brandenburg hatte 2024 entschieden, dass das Programm nicht in allen Punkten ausreiche, um die europäischen Ziele zur Verringerung von Schadstoffen in der Luft zu erreichen. Außerdem berücksichtigten die zugrunde liegenden Prognosen nicht die aktuellsten Daten. Anlass für das Urteil war eine Klage der Deutschen Umwelthilfe. Über die Revision entscheidet nun das Bundesverwaltungsgericht. In Frankfurt am Main startet heute die größte Buchmesse der Welt, zunächst für das Fachpublikum. Ab Freitag dürfen dann auch Privatbesucher aufs Gelände. Aus Frankfurt Julia Herzger.
5: Das größte Thema ist die Lesekrise in der jungen Zielgruppe, denn die Verkaufszahlen bei den 10- bis 15-Jährigen sind im letzten Jahr rapide eingebrochen. Die Messe versucht dieses Jahr auch ganz neue Zielgruppen zu erschließen durch Filmadaption, Gaming und vor allem im Hörbuchmarkt. Weiteres Thema beim Fachpublikum: Wie kann die Buchbranche KI gut nutzen? Und welche Regeln braucht es, damit KI der Branche nicht weiter schadet? Und es wurde bereits politisch. Bei der Eröffnungsfeier am Abend kritisierte die tschechische Autorin Radka Denemarkova den Kulturminister des Landes Otto Klempir. Beide waren als Vertreter des Gastlandes auf die Buchmesse eingeladen worden. Denemarkova sagte wörtlich, Kulturminister, die die Kultur zerstören, kommen und gehen, die Literatur aber bleibe. Klempir ist Teil der rechtspopulistischen Regierung des Landes. Es war bereits erwartet worden, dass sein Auftritt für Kontroversen sorgen könnte.
1: Das waren die Nachrichten.
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6: Es ist größtenteils bewölkt in der Region, hier und da schaut aber ein bisschen die Sonne durch, so wie hier gerade in Wilhelmshaven. Aktuell messen wir Temperaturwerte von 13 Grad in Wiesmoor-Zetel und Varel, 14 Grad in Wilhelmshaven, Jever und Wittmund und 15 Grad in Neuharlingersiel und auf der Insel Wangerooge. Über den Tag verteilt wird sich doch ein bisschen aufklaren, vor allem am Nachmittag. Sonne satt und Höchstwerte von 20 Grad. Aktuell weht der Wind leicht aus südöstlicher Richtung. In der Nacht wird es bewölkt und teils auch regnerisch bei Tiefstwerten von 14 Grad. Morgen bleibt es stark bewölkt bei maximal 13 Grad. Dazu kann es dann auch noch Regen geben. Freitag sieht es ganz ähnlich aus, dicht bewölkt und regnerisch bei Höchstwerten von 13 Grad. Das Bundesamt für Seeschifffahrt und Hydrographie meldet uns vor Hoogsiel das nächste Hochwasser um 10.21 Uhr und das nächste Niedrigwasser um 1:05 Uhr. Blicken auf die Straßen.
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6: Der Verkehrsservice hier bei Radio Jade. Auf der Autobahn A29 ist die Fahrbahn zwischen Fahre Bockhorn und Zetel in beiden Richtungen aufgrund von Sanierungsarbeiten auf jeweils nur einen Fahrstreifen verengt. Die B210 ist zwischen dem Dohusen und dem Ottenburger Weg in beiden Richtungen aufgrund einer Fahrbahnerneuerung gesperrt. In Esens ist die L8 Bahnhofstraße zwischen dem Schützenplatz und dem Bahnhofskreis in beiden Richtungen aufgrund einer Baustelle vollgesperrt. Auf der Weserstraße in Wilhelmshaven ist die Kreuzung mit der Virchowstraße wegen Bauarbeiten gesperrt. Und außerdem ist in Wilhelmshaven der Bahnübergang Luisenstraße gesperrt. Eine Umleitung ist eingerichtet.

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1: Um 9:30 mit Hans-Torben Schweighöfer. Schönen guten Tag, das sind die Schlagzeilen. Weitere Streiks an Häfen abgewendet, Niedersachsen rechnet mit 6.000 Schutzsuchenden bis März 2027 und 18. Preis der Nordwestkunst ausgeschrieben. Unbefristete Streiks an deutschen Häfen wurden durch eine Entscheidung der Verdi-Mitglieder abgewendet. Wie der NDR berichtet, hatten zunächst eine Mehrheit der rund 11.000 Hafenbeschäftigten sich gegen das Arbeitgeberangebot ausgesprochen. Das führte zur Urabstimmung für oder gegen Streiks, bei der 75% der Verdi-Mitglieder für einen Streik hätten stimmen müssen. Einzelheiten von Jan Bredul.
2: Aufgrund des gegenteiligen Ergebnisses dieser Abstimmung stimmte die Gewerkschaft dem jüngsten Angebot des Zentralverbands der deutschen Seehäfenbetriebe zu. Das Angebot sieht bei einer Laufzeit von 12 Monaten 3,4% höhere Stundenlöhne vor, die rückwirkend ab August 2026 gelten. Das Urlaubsgeld soll für alle um 200 Euro erhöht werden und Beschäftigte in den umsatzstarken Containerbetrieben sollen ab Januar eine um 416 Euro erhöhte Jahrespauschale erhalten.
1: In den kommenden 6 Monaten werden rund 6.000 Geflüchtete in den niedersächsischen Kommunen untergebracht und versorgt werden müssen. Wie das Innenministerium mitteilt, hat sich damit der europa- und bundesweite Trend rückläufiger Asylantragszahlen im laufenden Jahr fortgesetzt. Bisher sind in diesem Jahr rund 5.000 Schutzsuchende in Niedersachsen registriert worden. Um Kommunen auch zukünftig zu entlasten, werde der Ausbau niedersächsischer Erstaufnahmeeinrichtungen fortgesetzt. Bei der Zahl der Geflüchteten zeichnet sich bundesweit der niedrigste Stand seit 15 Jahren ab, so Innenministerin Daniela Behrens von der SPD. Die Deutsche Umwelthilfe, kurz DUH, hat die kommunalen Busflotten in den 40 größten deutschen Städten untersucht und ist dabei zu dem Ergebnis gekommen, dass fast 80% der Busse noch mit fossilen Brennstoffen betrieben werden. Eine grüne Karte erhielten nur Karlsruhe, Freiburg und Mannheim, die jeweils eine Elektroquote im Bestand von über 50% aufweisen und keine Verbrenner-Neubeschaffung geplant haben. Halle erzielte trotz 6,3% Elektroquote eine rote Karte, da die Stadt plant, in der Zukunft ausschließlich Verbrenner zu kaufen. Die Umwelthilfe kritisiert, dass die Bundesregierung die E-Bus-Förderung in diesem Jahr um 2/3 kürzt. Städte, die bis 2030 neue Verbrennerbusse beschaffen, verschieben den Abschied von fossilen Antrieben bis in die 2040er Jahre, sagt Jürgen Resch, Bundesgeschäftsführer der DUH. Der Verein der Kunstfreunde für Wilhelmshaven und die Kunsthalle Wilhelmshaven verleihen im Frühjahr 2027 zum inzwischen 18. Mal den Preis der Nordwestkunst. Wie die Kunsthalle mitteilt, ist es Künstlerinnen aus Niedersachsen, Bremen, Hamburg, Schleswig-Holstein, Westfalen und den grenznahen Niederlanden bis zum 18. Dezember möglich, sich um den Preis zu bewerben. Aus allen Bewerbungen werden ca. 25 Künstlerinnen für den Preis nominiert und von Ende Februar bis Anfang April 2027 in der Kunsthalle Wilhelmshaven ausgestellt. Zu gewinnen gibt es für die Kunstschaffenden verschiedener Disziplinen ein Honorar und für ein bzw. zwei von ihnen die Möglichkeit, in der Kunsthalle Wilhelmshaven eine Einzelausstellung zu zeigen. Zwischen dem 28. September und diesem Montag entwendeten bislang unbekannte Täter 3 Meter Kupferkabel aus einem Keller eines Mehrfamilienhauses in der Virchowstraße in Wilhelmshaven. Das teilt die Polizeiinspektion Wilhelmshaven-Friesland mit. Zeuginnen und Zeugen, die in diesem Zeitraum verdächtige Beobachtungen gemacht haben oder Hinweise zur Tat geben können, werden gebeten, sich bei der Polizei in Wilhelmshaven zu melden. Und soweit die Meldung aus der Region, diese und weitere finden Sie auch zum Nachlesen auf radio-jade.de.
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1: Teils bewölkt, größtenteils schaut aber die Sonne durch. Dazu messen wir aktuell Temperaturwerte von 14 Grad in Zetel, Wittmund, Jever und Varel und 15 Grad in Wilhelmshaven und auf der Insel Wangerooge. Im Laufe des Tags und vor allem am Nachmittag klart es etwas auf. Wir erreichen noch Höchsttemperaturen von 20 Grad, dazu schwacher Wind aus südöstlicher Richtung. In der Nacht wird es stark bewölkt und auch teils regnerisch bei Tiefstwerten von 14 Grad. Morgen bleibt es stark bewölkt bei maximal 13 Grad, dazu kann es dann auch noch Regen geben. Am Freitag sieht es dann ganz ähnlich aus, dicht bewölkt und regnerisch.

0: Straße in Wilhelmshaven ist die Kreuzung mit der Virchowstraße wegen Bauarbeiten gesperrt und außerdem ist in Wilhelmshaven der Bahnübergang Luisenstraße gesperrt. Eine Umleitung ist eingerichtet.
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0: Geblitzt wird heute in Esens im Landkreis Wittmund. Wenn Sie einen Blitzer hier in der Region gesehen haben, dann dürfen Sie uns das gerne melden. Das geht unter der Radio Jade Hotline. Das ist die 04421 99 8585 oder einfach per Nachricht über Facebook oder bei Instagram.

0: 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Der DAX legt um 47 Punkte zu. Goldpreis auf Rekordhoch.
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0: 10 Uhr mit Emily Seidel. 3 Jahre nach den islamistischen Anschlägen der Hamas vom 7. Oktober hat Bundeskanzler Merz die Solidarität mit Israel bekräftigt. Man sei in Gedanken bei den Opfern und ihren Hinterbliebenen, erklärte Merz laut Mitteilung aus dem Bundespresseamt. Aus Berlin, Mario Kubina.
1: Ein Punkt ist dem Kanzler besonders wichtig. Deutschland steht fest an der Seite Israels, wie es Friedrich Merz ausdrückt. Die Bundesregierung werde ihren Beitrag leisten, damit sich so etwas wie die Hamas-Attacke vor 3 Jahren nicht wiederhole. Der Kanzler wörtlich: Wir stehen für die Sicherheit und Existenz Israels ein, als Lehrer aus dem Holocaust. Jüdischen Menschen in Deutschland verspricht Merz, dass die Bundesregierung alles tun werde, um Antisemitismus zu bekämpfen. Zum Schutz jüdischen Lebens gibt es heute auch eine Debatte im Bundestag. Und auf dem Bebelplatz in Berlin-Mitte findet am Nachmittag eine Gedenkveranstaltung statt, bei der an die Opfer des Angriffs erinnert wird. Für die Bundesregierung wird dort Innenminister Alexander Dobrindt sprechen. Bei der islamistischen Attacke auf Israel vor 3 Jahren wurden rund 1200 Menschen getötet und 250 verschleppt.
0: Nach der erstmaligen Wahl eines AfD-Politikers zu einem Landtagspräsidenten sieht die SPD im Bund Klärungsbedarf beim Koalitionspartner CDU. Die SPD-Bundestagsfraktion versammelte sich am Abend zu einem spontanen Protestmarsch in Berlin. Aus Berlin, Chris Beredro.
2: Vizekanzler Lars Klingbeil von der SPD sagte in Berlin, die Wahl des AfD-Politikers Tobias Rausch in Sachsen-Anhalt sei ein Tabubruch und werfe sehr drängende Fragen auf. Nicht nur das BSW, sondern auch die CDU muss aus seiner Sicht dringend erklären, wie es dazu kommen konnte. Hintergrund: Der AfD-Kandidat bekam bei seiner Wahl 4 Stimmen mehr, als seine Partei und das BSW gemeinsam haben. Auch von der CDU könnten also Stimmen gekommen sein.
0: Die Bundesregierung zieht heute eine Zwischenbilanz ihrer sogenannten Modernisierungsagenda. Vor einem Jahr wurden rund 100 Maßnahmen festgelegt, um Bürokratie abzubauen und den Staat leistungsfähiger zu machen. Der zuständige Minister Wildberger stellt im Kabinett den Bericht zum Stand der Staatsmodernisierung vor. Markus Sambala in Berlin kennt bereits einige positive Beispiele aus diesem Bericht.
3: Etwa der sogenannte Bauturbo, da gibt es dann Ausnahmen vom Planungsrecht, damit mehr bezahlbare Wohnungen gebaut werden. Ein anderes Beispiel, ganz konkret, das betrifft viele: eine digitale App für die Autopapiere, den digitalen Fahrzeugschein, den gibt's darin schon. Zum Jahreswechsel etwa soll auch der digitale Führerschein dazukommen. Und in der Wirtschaft soll einiges schneller laufen und unbürokratischer, weniger Vorschriften, sodass zum Beispiel kleinere Betriebe keine Sicherheitsbeauftragten mehr haben müssen.
0: Das russische Militär hat die Ukraine erneut massiv aus der Luft angegriffen. Aus der Hauptstadt Kiew wurden mehrere Angriffswellen und schwere Explosionen gemeldet. Auch in anderen Landesteilen der Ukraine berichteten Augenzeugen über Einschläge von Raketen und Drohnen. Insgesamt wurden dabei nach Medienberichten mindestens 5 Zivilisten getötet. Nach russischen Angaben galten die Angriffe unter anderem der ukrainischen Rüstungsindustrie. Ein Ziel waren demnach Anlagen des Rüstungsunternehmens Firepoint in Kiew. Dort würden Marschflugkörper und Drohnen hergestellt und gelagert. An anderen Orten wurden nach unbestätigten Berichten Umspannwerke und Wärmekraftwerke bombardiert. Der ukrainische Präsident Selenskyj hatte die Bevölkerung gestern eindringlich vor einem bevorstehenden Großangriff gewarnt. In Frankfurt am Main startet heute die größte Buchmesse der Welt, zunächst für das Fachpublikum. Ab Freitag dürfen dann auch Privatbesucher aufs Gelände. Aus Frankfurt, Julia Herzka.
4: Das größte Thema ist die Lesekrise in der jungen Zielgruppe, denn die Verkaufszahlen bei den 10- bis 15-Jährigen sind im letzten Jahr rapide eingebrochen. Die Messe versucht dieses Jahr auch ganz neue Zielgruppen zu erschließen, durch Filmadaption, Gaming und vor allem im Hörbuchmarkt. Weiteres Thema beim Fachpublikum: Wie kann die Buchbranche KI gut nutzen? Und welche Regeln braucht es, damit KI der Branche nicht weiter schadet? Und es wurde bereits politisch. Bei der Eröffnungsfeier am Abend kritisierte die tschechische Autorin Radka Denemarkova den Kulturminister des Landes Otto Klempir. Beide waren als Vertreter des Gastlandes auf die Buchmesse eingeladen worden. Denemarkova sagte wörtlich: Kulturminister, die Kultur zerstören, kommen und gehen, die Literatur aber bleibe. Klempir ist Teil der rechtspopulistischen Regierung des Landes. Es war bereits erwartet worden, dass sein Auftritt für Kontroversen sorgen könnte.
0: Das waren die Nachrichten.
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6: Es ist größtenteils sonnig, nur hier und da ein paar leichte Wolken am Himmel. Die ziehen jetzt auch über die nächsten paar Stunden über uns ein, aber vor allem am Nachmittag klart es auf und strahlende Sonnenschein bei Höchsttemperaturen von 20 Grad. Aktuelle Temperaturen von 14 Grad in Varel, 15 Grad in Zetel, Wilhelmshaven, Hefer und in Wittmund und 16 Grad auf der Insel Wangerooge. Dazu weht ein leichter Wind aus Südosten. In der Nacht wird es stark bewölkt und teils regnerisch bei Tiefstwerten von 14 Grad. Morgen bleibt es stark bewölkt bei maximal 13 Grad. Dazu kann es dann auch noch zu Regen kommen. Freitag sieht es dann ganz ähnlich aus, dicht bewölkt und regnerisch bei Höchstwerten von 13 Grad. Das Bundesamt für Seeschifffahrt und Hydrographie meldet uns vor Hooksiel das nächste Hochwasser in gut einer Viertelstunde um 10.21 Uhr und das nächste Niedrigwasser um 17.01 Uhr. Blicken wir auf die Straßen.
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6: Das war viel zu viel auf einmal, mache ich den Verkehr einfach mal so. Auf der A29 ist die Fahrbahn zwischen Varelburghorn und Zetel in beiden Richtungen aufgrund von Sanierungsarbeiten auf jeweils nur einen Fahrstreifen verengt. Die B210 ist zwischen den Dohusen und dem Ottenburger Weg in beiden Richtungen aufgrund einer Fahrbahnerneuerung gesperrt. In Esens ist die L8 Bahnhofstraße zwischen dem Schützenplatz und dem Bahnhofskreis in beiden Richtungen aufgrund einer Baustelle vollgesperrt. Auf der Weserstraße in Wilhelmshaven ist die Kreuzung mit der Virchowstraße wegen Bauarbeiten gesperrt. Außerdem ist in Wilhelmshaven ist der Bahnübergang Luisenstraße gesperrt. Eine Umleitung ist eingerichtet worden.

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1: Der Tanz des Lebens, Nacht in Saint-Cloud oder natürlich der Schrei. Der norwegische Maler Edvard Munch hat viele Werke geschaffen, die die Kunstwelt nachhaltig geprägt haben. Für seine traumatischen Erfahrungen von Angst und Verlust suchte er nach künstlerischen Auswegen. Das Frühwerk des Künstlers ist dem Realismus verschrieben, später wandelte es sich zu dem, was rückblickend betrachtet wegweisend für den Expressionismus war. Über das Leben und Werk von Edvard Munch im kunstgeschichtlichen Kontext gibt es heute Abend im Küstenmuseum einen Vortrag vom Kunsthistoriker Dr. Detlef Stein. Um 18 Uhr beginnt der Vortrag zu Edvard Munch im Küstenmuseum in Wilhelmshaven. Und geschichtlich, aber in einem anderen Sinne, geht es noch weiter. In Horomasil lädt nämlich die Geschichtswerkstatt Wangerland zu einem Vortrag über die aktuellen Ausgrabungen auf der mittelalterlichen Häuptlingsburg in Tengshausen ein. Die liegt zwischen Minsen und Medans und war der Stammsitz der ministerialen Familie Duren. Die Dienstmannen bewährten sich unter dem Häuptling Tanno Duren von Jever. Dr. Stefan Krabbert und Thorsten Becker vom Niedersächsischen Institut für historische Küstenforschung erzählen heute Abend mehr dazu, was da alles gefunden wurde und wie es einzuordnen ist. Um 18.30 Uhr beginnt der Vortrag im Kursaal in Horomasil. Und der Bürgerfunk bei Radio Jade ist heute Abend dicht gefüllt. Ab 18 Uhr gibt es die Sendung Anders als erwartet mit Sibylla und Wolfgang Dobschinski zu hören. Ab 19 Uhr übernimmt Erhard Bruns mit seiner Sendung Erhards Allerlei. Und zum Schluss gibt es noch die Horse Crew mit Simone Deike zu hören, hier auf der 87.8.
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1: Um 10:30 mit Hans-Torben Schweighöfer. Schönen guten Tag, das sind die Schlagzeilen. Weitere Streiks an Häfen abgewendet, Peter fordert Freiheit des Kraken im Aquarium Wilhelmshaven und brennendes Motorrad in Farel. Unbefristete Streiks an deutschen Häfen wurden durch eine Entscheidung der Verdi-Mitglieder abgewendet. Wie der NDR berichtet, hatte zunächst eine Mehrheit der rund 11.000 Hafenbeschäftigten sich gegen das Arbeitgeberangebot ausgesprochen. Das führte zu Urabstimmungen für oder gegen Streiks, bei der 75% der Verdi-Mitglieder für einen Streik hätten stimmen müssen. Einzelheiten von Jan Bredol.
2: Aufgrund des gegenteiligen Ergebnisses dieser Abstimmung stimmte die Gewerkschaft dem jüngsten Angebot des Zentralverbands der deutschen Seehäfenbetriebe zu. Das Angebot sieht bei einer Laufzeit von 12 Monaten 3,4% höhere Stundenlöhne vor, die rückwirkend ab August 2026 gelten. Das Urlaubsgeld soll für alle um 200 Euro erhöht werden und Beschäftigte in den umsatzstarken Containerbetrieben sollen ab Januar eine um 416 Euro erhöhte Jahrespauschale erhalten.
1: In den kommenden 6 Monaten werden rund 6.000 Geflüchtete in den niedersächsischen Kommunen untergebracht und versorgt werden müssen. Wie das Innenministerium mitteilt, hat sich damit der europa- und bundesweite Trend rückläufiger Asylantragszahlen im laufenden Jahr fortgesetzt. Bisher sind in diesem Jahr rund 5.000 Schutzsuchende in Niedersachsen registriert worden. Um Kommunen auch zukünftig zu entlasten, werde der Ausbau niedersächsischer Erstaufnahmeeinrichtungen fortgesetzt. Bei der Zahl der Geflüchteten zeichnet sich bundesweit der niedrigste Stand seit 15 Jahren ab, so Innenministerin Daniela Behrens von der SPD. Die Tierschutzorganisation PETA fordert in einem Brief an die Verantwortlichen des Aquariums Wilhelmshaven die Freilassung des Kraken, der momentan dort gehalten wird. Es sei grausam, den Kraken aus seiner Heimat zu entführen und den Rest seines ohnehin kurzen Lebens einzusperren, so PETAs Fachreferentin für Fisch- und Meerestiere, Meeresbiologin Tanja Breining. Da Kraken nur eine Lebenserwartung von etwa 1 bis 2 Jahren haben, werden für die Haltung in Zoos und Aquarien immer wieder neue Kraken gefangen und eingesperrt. Dieser Appell erfolgt aufgrund des anstehenden World Octopus Day am 8. Oktober. Ein ähnlicher Brief an das Aquarium Sylt im Jahr 2024 zum gleichen Anlass führte dazu, dass dort keine Kraken mehr gehalten werden. Der Verein der Kunstfreunde für Wilhelmshaven und die Kunsthalle Wilhelmshaven verleihen im Frühjahr 2027 zum inzwischen 18. Mal den Preis der Nordwestkunst. Wie die Kunsthalle mitteilt, ist es Künstlerinnen aus Niedersachsen, Bremen, Hamburg, Schleswig-Holstein, Westfalen und den grenznahen Niederlanden bis zum 18. Dezember möglich, sich um den Preis zu bewerben. Aus allen Bewerbungen werden ca. 25 Künstlerinnen für den Preis nominiert und von Ende Februar bis Anfang April 2027 in der Kunsthalle Wilhelmshaven ausgestellt. Zu gewinnen gibt es für die Kunstschaffenden in verschiedener Disziplin ein Honorar und für ein bzw. zwei von ihnen die Möglichkeit, in der Kunsthalle Wilhelmshaven eine Einzelausstellung zu zeigen. Am Montagnachmittag hat in Farel ein Motorrad gebrannt. Das Fahrzeug war in einer Garage an ein Batterieladegerät angeschlossen, als es in Brand geriet. Das Feuer wurde schnell entdeckt, sodass der Besitzer den Brand sogar noch vor dem Eintreffen der Einsatzkräfte mit eigenen Mitteln löschen konnte. 2 Personen wurden vorsorglich ins Krankenhaus gebracht, zudem entstand ein Sachschaden. Und soweit die Meldung aus der Region. 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
1: Die Temperaturen klettern weiter und es ist größtenteils wolkenloser Himmel und Sonnenschein. Dazu messen wir aktuell Temperaturen von 16 Grad. Die werden heute noch bis auf 20 Grad klettern. Dazu gibt es leichten Wind aus südöstlicher Richtung. In der Nacht stark bewölkt und teils auch regnerisch bei Tiefstwerten von 14 Grad. Morgen bleibt es stark bewölkt bei maximal 13 Grad. Dazu kann es auch noch Regen geben. Freitag sieht es dann ganz ähnlich aus. Dicht bewölkt und regnerisch bei Höchstwerten von 13 Grad. Das Bundesamt für Seeschifffahrt und Hydrographie meldet uns vor Hochseel das nächste Niedrigwasser um 1:05 und das nächste Hochwasser um 23.18 Uhr. Blicken wir auf die Straßen.
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1: Der Verkehrsservice hier bei Radio Jade. Auf der Autobahn A29 ist die Fahrbahn zwischen Farel-Bockhorn und Zetel in beiden Richtungen aufgrund von Sanierungsarbeiten auf jeweils nur einen Fahrstreifen verengt. Die B210 ist zwischen dem Dohosen und dem Ottenburger Weg in beiden Richtungen aufgrund von einer Fahrbahnerneuerung gesperrt. In Esens ist die L8 Bahnhofstraße zwischen dem Schützenplatz und dem Bahnhofskreise in beiden Richtungen aufgrund einer Baustelle voll gesperrt. Auf der Weserstraße in Wilhelmshaven ist die Kreuzung mit der Wilchowstraße wegen Bauarbeiten gesperrt. Und außerdem ist in Wilhelmshaven der Bahnübergang Luisenstraße gesperrt. Eine Umleitung wurde eingerichtet.
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1: Geblitzt wird heute in Esens im Landkreis Wittmund. Wenn Sie ein Blitzerchen in der Region gesehen haben, dann dürfen Sie uns das gerne melden. Das geht unter der Radio Jade Hotline. 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
1: Besonders gemütlich sieht sie zugegeben auf den ersten Blick nicht aus. Aus Stein grob gehauen steht im Kurpark in Wilhelmshaven die sogenannte Domeyer Bank. Das Denkmal erinnert an den geheimen Marineintendanturrat Hugo Domeyer, der 1871 in die Jadestadt kam. Er gehörte später auch zum 1878 gegründeten Wilhelmshavener Verschönerungsverein. In Funktion des Vereinsvorstands kamen Domeyer besondere Verdienste um die Gestaltung des Kurparks zu. Besonders der Ostteil des Kurparks wurde ab dem Jahr 1880 immer weiter ausgestaltet. Mit einer künstlichen Ruine, Skulpturen und dem Musikpavillon, in dessen unmittelbarer Nähe seit 1907 auch die Domeyer Bank steht. Das insgesamt 1,80 Meter hohe Gebilde beinhaltet auch eine Sitzbank, auf deren Rückenlehne der Name des Gartenfreundes Domeyer eingemeißelt ist. 110 Jahre nach Aufstellung der Bank wurde ihre Umgebung im Jahr 2017 von den technischen Betrieben Wilhelmshaven noch einmal neu gestaltet. Auszubildende erstellten eine passende Einfassung der Bank und pflanzten insektenfreundliche Stauden, die zu verschiedenen Jahreszeiten blühen. Wohl ganz im Sinne des Vorstands des Verschönerungsvereins in der ältesten Parkanlage Wilhelmshavens.

0: getötet, mehr als 251 als Geiseln in den Gazastreifen verschleppt worden. Aus Tel Aviv, Julio Segador.
1: Es ist ein stilles, ein zutiefst emotionales Gedenken, das Israel am heutigen dritten Jahrestag des Hamas-Überfalls erlebt. In zahlreichen Kibbuzim entlang der Grenze zum Gazastreifen, vor allem aber in Reim auf dem Gelände des Nova Musikfestivals, wo mehr als 350 Menschen von den Hamas-Terroristen getötet wurden, versammelten sich Familienangehörige der Opfer und auch ehemalige Geiseln. Sie legten Kränze nieder, auch persönliche Gegenstände der dort getöteten, meist jungen Menschen. Manche weinten, sprachen Gebete. Es ist der erste Jahrestag des Hamas-Überfalls, wo nicht mehr die Geiseln im Vordergrund stehen. Alle wurden inzwischen freigelassen. Die sterblichen Überreste der toten Geiseln wurden zurückgeführt nach Israel.
0: Der Verkehrsausschuss des Bundestages hat für den Neubau der Bahnstrecke zwischen Hamburg und Hannover gestimmt. Morgen Abend wird sich das gesamte Parlament noch mit dem Projekt beschäftigen. Eine Zustimmung gilt aber als Formsache. Damit kann die Bahn die Neubaustrecke weiter planen. Die Beschlussvorlage, der heute zugestimmt wurde, beinhaltet auch mehrere Verbesserungen an der Bestandsstrecke. Über das Projekt wird seit vielen Jahren gestritten. Die Entscheidung war mehrfach vertagt worden. Digitalminister Wildberg erstellt heute einen Zwischenstandsbericht vor, in dem es um die Staatsmodernisierung geht. Vor einem Jahr hatte sich die Bundesregierung auf etwa 100 Maßnahmen geeinigt, die den Kontakt zwischen den Bürgern und dem Staat vereinfachen sollten. Nils Hansen dazu, was in dem rund 100 Seiten langen Papier drinsteht.
2: Konkret gibt es zum Beispiel schon eine App für Fahrzeugpapiere. In ein paar Monaten soll es da dann auch möglich sein, den Führerschein hochzuladen, sodass man den nicht mehr physisch dabei haben muss. Und beim Bauen gelten mittlerweile weniger Vorschriften mit dem Ziel, dass mehr bezahlbare Wohnungen entstehen. Die Bundesregierung wird sich heute aber auch mit neuen Gesetzen beschäftigen. Opfer von Gewalt in der Partnerschaft sollen sich künftig schneller scheiden lassen können. Außerdem soll es strafbar werden, gefälschte Nacktbilder oder Sexvideos zu erstellen und zu verbreiten, um Frauen besser vor sexualisierter Gewalt zu schützen.
0: Das Bundesverwaltungsgericht entscheidet am Nachmittag über das nationale Luftreinhalteprogramm. Dabei geht es um die Frage, ob der Plan in Teilen strenger gefasst werden muss. Das Oberverwaltungsgericht Berlin-Brandenburg hatte 2024 entschieden, dass das Programm nicht in allen Punkten ausreiche, um die europäischen Ziele zur Verringerung von Schadstoffen in der Luft zu erreichen. Außerdem berücksichtigten die zugrunde liegenden Prognosen nicht die aktuellsten Daten. Anlass für das Urteil war eine Klage der Deutschen Umwelthilfe. Über die Revision entscheidet nun das Bundesverwaltungsgericht. In der Nacht hat Russland die Ukraine erneut landesweit massiv mit Drohnen und Raketen angegriffen. Besonders schwer wurde die Stadt Kremenchuk getroffen. Die Behörden meldeten Tote und Verletzte. Aus Kiew Nils Bula.
3: Russland hat die Ukraine in der Nacht mit 130 Drohnen, 48 Lenkraketen und mit mehreren ballistischen Raketen beschossen. Das meldeten die ukrainischen Luftstreitkräfte. In der Stadt Kremenchuk wurde dabei ein Komplex mit mehrstöckigen Wohnhäusern und mehrere Einfamilienhäuser getroffen. Es handele sich um die massivste Beschädigung von Wohninfrastruktur der Stadt seit Beginn der russischen Großinvasion, teilte der Bürgermeister von Kremenchuk in seinem Telegram-Kanal mit. Laut Behörden wurde bei dem Angriff unter anderem eine 72-jährige Frau getötet.
0: Die Weltgesundheitsorganisation hat von Russland genaue Angaben über einen mutmaßlichen Fall von Lungenpest gefordert. WHO-Chef Tedros erklärte, ein zeitnaher, vollständiger und transparenter Informationsaustausch sei unerlässlich. Nur so könnten widersprüchliche Berichte geklärt und potenzielle Risiken für die öffentliche Gesundheit bewertet werden. Russischen Medien zufolge war eine Laborantin in Sibirien an Lungenpest gestorben. Die zuständige russische Behörde erklärte hingegen, der Tod der Frau sei nicht auf einen Pesterreger zurückzuführen. Die Laborantin sei vielmehr an einer Lungenentzündung unbekannter Herkunft gestorben. Das waren die Nachrichten.
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5: Die Sonne scheint in der gesamten Region, nur hier und da leichte Wolken am Himmel, vor allem über den Nachmittag verteilt. klärt sich der Himmel deutlich auf. Dann werden wir auch noch Temperaturen von 20 Grad erreichen. Aktuell sind es 16 Grad. Überall in der Region, bis auf Wittmund, da messen wir aktuell 17 Grad. Dazu kommt ein leichter Wind aus südöstlicher Richtung. In der Nacht wird es stark bewölkt und teils auch regnerisch bei Tiefstwerten von 14 Grad. Morgen bleibt es auch stark bewölkt bei maximal 13 Grad. Dazu kann es auch dann noch Regen geben. Freitag sieht es dann ganz ähnlich aus, dicht bewölkt und regnerisch bei Höchstwerten von 13 Grad. Das Bundesamt für Seeschifffahrt und Hydrographie meldet uns vor Hooksiel das nächste Niedrigwasser um 17.01 Uhr und das nächste Hochwasser um 23.18 Uhr. Blicken auf die Straßen.
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5: Der Verkehrsservice hier bei Radio Jade. Auf der Autobahn A29 ist die Fahrbahn zwischen Fahrebockhorn und Zetel in beiden Richtungen aufgrund von Sanierungsarbeiten auf jeweils nur einen Fahrstreifen verengt. Die B210 ist zwischen dem Dohusen und dem Ottenburger Weg in beiden Richtungen aufgrund einer Fahrbahnerneuerung gesperrt. In Esens ist die L8 Bahnhofstraße zwischen dem Schützenplatz und dem Bahnhofskreisel in beiden Richtungen aufgrund einer Baustelle vollgesperrt. Und dann noch zwei Meldungen für Wilhelmshaven. Auf der Weserstraße ist die Kreuzung mit der Virchowstraße wegen Bauarbeiten gesperrt. Und außerdem ist der Bahnübergang Luisenstraße gesperrt. Eine Umleitung ist jedoch eingerichtet.

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1: Kommt in dieser Woche von The Linda Lindas und heißt Gotta Get Out. Zwei Schwestern, eine Cousine und eine Freundin. Das ist die Konstellation bei The Linda Lindas. Ihre ersten beiden Alben orientierten sich ziemlich eng an Riot Girl-Vorbildern, deren Themen und Stil sie glaubwürdig in die Jetztzeit gebracht haben. Mittlerweile sind sie deutlich breiter aufgestellt, ohne dabei zu verwässern. Das reicht von Go-Go's Harmonien über brüllende Hardcore-Intermezzi bis zum Depeche-Mode-artigen Intro im Song High Horse.

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1: Um 11:30 mit Hans-Torben Schweighöfer. Schönen guten Tag, das sind die Schlagzeilen. LAV fordert Zuzahlungseintreibung durch Krankenkassen. Peter fordert Freiheit des Kraken im Aquarium Wilhelmshaven und brennendes Motorrad in Farel. Der Landesapothekerverband Niedersachsen, kurz LAV, hat die Bundesregierung aufgefordert, sie von der Aufgabe zu entbinden, Zuzahlungen für verschreibungspflichtige Arzneimittel einzutreiben. Stattdessen sollten die Krankenkassen die Zuzahlungen selber von ihren Versicherten einziehen, so der LAV. Derzeit seien die Apotheken noch gesetzlich verpflichtet, die Selbstbeteiligung von Kassenpatientinnen einzuziehen. Diese Leistung werde den Apotheken allerdings nicht vergütet. Sie müssen stattdessen die Transaktionskosten bei Kartenzahlungen und die Kosten bei Zahlungsausfällen selber tragen. Die Apotheken müssten aus ihrer Inkassofunktion befreit werden, so der LAV-Vorstandsvorsitzende Berin Grönefeld. Unbefristete Streiks an deutschen Häfen wurden durch eine Entscheidung der Verdi-Mitglieder abgewendet. Wie der NDR berichtet, hatten zunächst eine Mehrheit der rund 11.000 Hafenbeschäftigten sich gegen das Arbeitgeberangebot ausgesprochen. Das führte zur Urabstimmung für oder gegen Streiks, bei der 75% der Verdi-Mitglieder für einen Streik hätten stimmen müssen. Einzelheiten von Jan Bredol.
2: Aufgrund des gegenteiligen Ergebnisses dieser Abstimmung stimmte die Gewerkschaft dem jüngsten Angebot des Zentralverbands der deutschen Seehäfenbetriebe zu. Das Angebot sieht bei einer Laufzeit von 12 Monaten 3,4% höhere Stundenlöhne vor, die rückwirkend ab August 2026 gelten. Das Urlaubsgeld soll für alle um 200 Euro erhöht werden und Beschäftigte in den umsatzstarken Containerbetrieben sollen ab Januar eine um 416 Euro erhöhte Jahrespauschale erhalten.
1: Die Tierschutzorganisation PETA fordert in einem Brief an die Verantwortlichen des Aquariums Wilhelmshaven die Freilassung des Kraken, der momentan dort gehalten wird. Es sei grausam, den Kraken aus seiner Heimat zu entführen und den Rest seines ohnehin kurzen Lebens einzusperren, so PETAs Fachreferentin für Fische und Meerestiere, Meeresbiologin Tanja Breining. Da Kraken nur eine Lebenserwartung von 1 bis 2 Jahren haben, werden für die Haltung in Zoos und Aquarien immer wieder neue Kraken gefangen und eingesperrt. Dieser Appell erfolgte aufgrund des anstehenden World Octopus Days am 8. Oktober. Ein ähnlicher Brief an das Aquarium Sylt im Jahr 2024 zum gleichen Anlass führte dazu, dass dort keine Kraken mehr gehalten werden. Der Verein der Kunstfreunde für Wilhelmshaven und die Kunsthalle Wilhelmshaven verleihen im Frühjahr 2027 zum inzwischen 18. Mal den Preis der Nordwestkunst. Wie die Kunsthalle mitteilt, ist es Künstlerinnen aus Niedersachsen, Bremen, Hamburg, Schleswig-Holstein, Westfalen und den grenznahen Niederlanden bis zum 18. Dezember möglich, sich um den Preis zu bewerben. Aus allen Bewerbungen werden ca. 25 Künstlerinnen für den Preis nominiert und von Ende Februar bis Anfang April 2027 in der Kunsthalle Wilhelmshaven ausgestellt. Zu gewinnen gibt es für die Kunstschaffenden verschiedener Disziplinen ein Honorar und für ein bzw. zwei von ihnen die Möglichkeit, in der Kunsthalle Wilhelmshaven eine Einzelausstellung zu zeigen. Am Montagnachmittag hat in Farel ein Motorrad gebrannt. Das Fahrzeug war in einer Garage an ein Batterieladegerät angeschlossen, als es in Brand geriet. Das Feuer wurde schnell entdeckt, sodass der Besitzer den Brand sogar noch vor dem Eintreffen der Einsatzkräfte mit eigenen Mitteln löschen konnte. Zwei Personen wurden vorsorglich ins Krankenhaus gebracht, zudem entstand ein Sachschaden. Und soweit die Meldung aus der Region. 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
1: Es ist größtenteils sonnig in der Region, nur hier und da leichte Wolken am Himmel zu sehen. Dazu klettern die Temperaturen auch stetig weiter. Mittlerweile messen wir 17 Grad in Wilhelmshaven, Zetel und Farel und 18 Grad in Wittmund und Jever. Höchstwerte werden heute noch von 20 Grad erwartet. Dazu weht ein schwacher Wind aus Südosten. In der Nacht wird es stark bewölkt, noch teils regnerisch bei Tiefstwerten von 14 Grad. Morgen bleibt es stark bewölkt bei maximal 13 Grad. Dazu kann es dann auch noch Regen geben. Und am Freitag sieht es dann ganz ähnlich aus, dicht bewölkt und regnerisch bei Höchstwerten von 13 Grad. Das Bundesamt für Seeschifffahrt und Hydrographie meldet uns vor Hochsee das nächste Niedrigwasser um 1:05 und das nächste Hochwasser um 23.18 Uhr. Blicken auf die Straßen.
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1: Der Verkehrsservice hier bei Radio Jade. Auf der Autobahn A29 ist die Fahrbahn zwischen Farel-Bockhorn und Zetel in beiden Richtungen aufgrund von Sanierungsarbeiten auf jeweils nur einen Fahrstreifen verengt. Die B210 ist zwischen den Dohusen und dem Ottenburger Weg in beiden Richtungen aufgrund einer Fahrbahnerneuerung gesperrt. In Esens ist die L8 Bahnhofstraße zwischen dem Schützenplatz und dem Bahnhofskreis in beiden Richtungen aufgrund einer Baustelle vollgesperrt. Auf der Weserstraße in Wilhelmshaven ist die Kreuzung mit der Virchowstraße wegen Bauarbeiten gesperrt und außerdem ist in Wilhelmshaven der Bahnübergang Luisenstraße gesperrt. Eine Umleitung wurde eingerichtet.
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1: Geblitzt wird heute in Esens im Landkreis Wittmund. Wenn Sie ein Blitzerchen in der Region gesehen haben, dann dürfen Sie uns das gerne melden. Das geht unter der Radiojade Hotline. 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
1: Vor einigen Tagen hörte ich mal wieder im Sonderzug nach Pankow im Radio. Erinnerungen an meine Jugendzeit, wo der Deutschrocker Lindenberg schon genauso schlecht zu verstehen war wie heute. Aber der Inhalt, den man auch nachlesen kann, mutig und perfekt. In Zeiten deutsch-deutscher Teilung erhebt Udo seine Stimme für die Menschen beiderseits der Mauer. Mit mutigen und markigen Worten verdeutlicht er, die gemachte Trennung ist das eine. Aber trotzdem laufen Menschen Sturm dagegen, erheben ihre Stimme, formieren Widerstand. Mit »Ey Honey, du hörst doch auch heimlich Westradio« legte er den Finger in die Wunde der damaligen Zeit. Ein System, das Menschen einsperrte, drangsalierte und ihnen die Zukunft nahm. Udo, du schräger Vogel, hattest zu allen Zeiten eine besondere Botschaft in der Musik für uns. Danke für auch manch christliche Wertschätzungen und Texte. Du bist und bleibst in Erinnerung wie wenig andere vor dir und neben dir.
2: Klaus Elfert, Krankenhausseelsorge am St. Josef Stift in Bremen. 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
1: Um 12 Uhr mit Benjamin Kirsch. Jahrelang ist darüber gestritten worden. Vor allem in Niedersachsen war der Widerstand groß. Nun hat der Verkehrsausschuss des Bundestags für den Neubau der Bahnstrecke zwischen Hamburg und Hannover gestimmt. Was den Ausschlag dafür gegeben hat, dazu Katharina Seiler in Berlin.
2: Der ausschlaggebende Grund war, dass alle Berechnungen und Prognosen gezeigt hatten, dass nur eine neue zusätzliche Trasse zwischen Hannover und Hamburg in der Lage ist, die benötigten Kapazitäten auf der Strecke zu bewältigen. Und das gilt für den Personen- wie für den Güterverkehr. Deshalb hatten die Verkehrspolitiker auch gar nicht mehr darüber zu entscheiden, ob sie für einen Neubau oder für einen Ausbau der Bestandsstrecke sein sollten. Die Alternative wäre gewesen, Neubaustrecke oder gar nichts. Und dass gar nichts passieren sollte, das aber wollten die Verkehrspolitiker von Union und SPD aus den Bundestagsfraktionen, die ja mehrheitlich nicht aus Niedersachsen kommen, auf keinen Fall. Denn die Bahnverbindung Hannover-Hamburg hat eben auch eine deutschlandweite und sogar eine europäische Bedeutung für den Waren- und Personenverkehr.
1: In Israel wird heute der Opfer des Hamas-Terrors vom 7. Oktober 2023 gedacht. Mehr als 1200 Menschen waren dabei getötet, mehr als 251 als Geiseln in den Gazastreifen verschleppt worden. Aus Tel Aviv, Julio Segador.
3: Es ist ein stilles, ein zutiefst emotionales Gedenken, das Israel am heutigen dritten Jahrestag des Hamas-Überfalls erlebt. In zahlreichen Kibbuzim entlang der Grenze zum Gazastreifen, vor allem aber in Reim auf dem Gelände des Nova Musikfestivals, wo mehr als 350 Menschen von den Hamas-Terroristen getötet wurden, versammelten sich Familienangehörige der Opfer und auch ehemalige Geiseln. Sie legten Kränze nieder, auch persönliche Gegenstände der dort getöteten, meist jungen Menschen. Manche weinten, sprachen Gebete.
1: Wer Vergewaltigungsvideos herstellt, verbreitet oder auch nur besitzt, muss künftig grundsätzlich mit einer Strafe rechnen. Das geht aus dem Gesetzentwurf von Justizministerin Hubig hervor, den das Kabinett heute auf den Weg gebracht hat. Bislang ist der Besitz solcher Videos nicht pauschal verboten und auch nicht jede Weitergabe ist automatisch strafbar. Das soll durch das Gesetz gegen digitale Gewalt nun geändert werden. Es beinhaltet außerdem Strafvorschriften zu sogenannten Deepfakes. Das sind manipulierte Bilder oder Videos, die den Anschein erwecken, eine bestimmte Person nackt bzw. bei sexuellen Handlungen zu zeigen. Mit einer Strafe rechnen muss demnach auch, wer ohne Erlaubnis intime Aufnahmen von unbekleideten Menschen macht, etwa am FKK-Strand oder in der Sauna. Das russische Militär hat die Ukraine erneut massiv aus der Luft angegriffen. Aus der Hauptstadt Kiew wurden mehrere Angriffswellen und schwere Explosionen gemeldet. Auch in anderen Landesteilen der Ukraine berichteten Augenzeugen über Einschläge von Raketen und Drohnen. Insgesamt wurden mindestens 11 Zivilisten getötet. Dem Flughafen in Bremen droht möglicherweise die Insolvenz. Häfenstaatsrat Stürenberg sagte Radio Bremen, man plane einen Sanierungsgeschäftsführer einzusetzen. Hintergrund ist die Entscheidung der Billigfluggesellschaft Ryanair, keine Verbindungen mehr von und nach Bremen anzubieten. Aus Bremen, Michael Kück.
4: Schon jetzt schreibt der Bremer Flughafen regelmäßig rote Zahlen im niedrigen zweistelligen Millionenbereich. Sollte Ryanair seine Ankündigung wahrmachen, würden weitere etwa 3 Millionen Euro an jährlichen Einnahmen wegbrechen. Die irische Fluggesellschaft hatte mehr als 400.000 Passagiere pro Jahr von und nach Bremen befördert. Staatsrat Stürenberg sprach in diesem Zusammenhang von einer riesigen Zusatzbelastung. Er wirft Ryanair vor, mit Blick auf Kosten und Gebühren unrealistische und für Bremen nicht erfüllbare Forderungen erhoben zu haben. Richtig sei aber, so Stürenberg weiter, dass Fliegen in Deutschland im Vergleich zum Rest Europas deutlich teurer sei. Hier müsse dringend etwas passieren.
1: Der Nobelpreis für Chemie geht in diesem Jahr an den Franzosen Henri Cagin und den Japaner Kenzo Soai. Das hat die Königlich Schwedische Wissenschaftsakademie in Stockholm soeben bekannt gegeben. In den kommenden Tagen werden noch weitere Nobelpreisträger bekannt gegeben, unter anderem in der Kategorie Literatur. Die Auszeichnungen werden am 10. Dezember überreicht. Sie sind mit umgerechnet mehr als 1 Million Euro dotiert. Das waren die Nachrichten.
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5: Die Sonne scheint in der gesamten Region, nur hier und da ein paar leichte Wolken am Himmel zu sehen. Dazu messen wir aktuell Temperaturwerte von 17 Grad auf der Insel Wangerooge und in Wilhelmshaven und 18 Grad im Rest der Region. Die Temperaturen werden heute noch auf bis zu 20 Grad klettern. Dazu leichter Wind aus Südosten. In der Nacht stark bewölkt und teils auch regnerisch bei Tiefstwerten von 14 Grad. Morgen bleibt es stark bewölkt bei maximal 13 Grad. Dazu kann es dann auch noch Regen geben. Freitag sieht es dann ganz ähnlich aus, dicht bewölkt und regnerisch bei Höchstwerten von 13 Grad. Das Bundesamt für Seeschifffahrt und Hydrographie meldet uns vor Hochsee das nächste Niedrigwasser um 1 Minute nach 5 und das nächste Hochwasser um 23.18 Uhr. Blicken auf die Straßen.
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5: Der Verkehrsservice hier bei Radio Jade. Auf der Autobahn A29 ist die Fahrbahn zwischen Fahrelburghorn und Zetel in beiden Richtungen aufgrund von Sanierungsarbeiten auf jeweils nur einen Fahrstreifen verengt. Die B210 ist zwischen dem Dohusen und dem Ottenburger Weg in beiden Richtungen aufgrund einer Fahrbahnerneuerung gesperrt. In Esens ist die L8 Bahnhofstraße zwischen dem Schützenplatz und dem Bahnhofskreis in beiden Richtungen aufgrund einer Baustelle vollgesperrt. Und dann noch zwei Meldungen für Wilhelmshaven. Auf der Weserstraße ist die Kreuzung mit der Virchowstraße wegen Bauarbeiten gesperrt und der Bahnübergang Luisenstraße ist gesperrt. Eine Umleitung wurde eingerichtet.

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1: Der Tanz des Lebens, Nacht in Saint-Cloud oder natürlich der Schrei. Der norwegische Maler Edvard Munch hat viele Werke geschaffen, die die Kunstwelt nachhaltig geprägt haben. Für seine traumatischen Erfahrungen von Angst und Verlust suchte er nach künstlerischen Auswegen. Das Frühwerk des Künstlers ist dem Realismus verschrieben, später wandelte es sich zu dem, was rückblickend betrachtet wegweisend für den Expressionismus war. Über das Leben und Werk von Edvard Munch im kunstgeschichtlichen Kontext gibt es heute Abend im Küstenmuseum einen Vortrag vom Kunsthistoriker Dr. Detlef Stein. Um 18 Uhr beginnt der Vortrag zu Edvard Munch im Küstenmuseum in Wilhelmshaven. Und geschichtlich, aber in einem anderen Sinne, geht es noch weiter. In Horomasil lädt nämlich die Geschichtswerkstatt Wangerland zu einem Vortrag über die aktuellen Ausgrabungen auf der mittelalterlichen Häuptlingsburg in Tengshausen ein. Die liegt zwischen Minsen und Medans und war der Stammsitz der ministerialen Familie Duren. Die Dienstmannen bewährten sich unter dem Häuptling Tanno Duren von Jever. Dr. Stefan Krabbert und Thorsten Becker vom Niedersächsischen Institut für historische Küstenforschung erzählen heute Abend mehr dazu, was da alles gefunden wurde und wie es einzuordnen ist. Um 18.30 Uhr beginnt der Vortrag im Kursaal in Horomasil. Und der Bürgerfunk bei Radio Jade ist heute Abend dicht gefüllt. Ab 18 Uhr gibt es die Sendung Anders als erwartet mit Sibylla und Wolfgang Dobschinski zu hören. Ab 19 Uhr übernimmt Erhard Bruns mit seiner Sendung Erhards Allerlei. Und zum Schluss gibt es noch die Horse Crew mit Simone Deike zu hören, hier auf der 87.8.
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2: Um 12:30 mit Hans-Torben Schweiköfer. Schönen guten Tag, das sind die Schlagzeilen. LAV fordert Zuzahlungsbeeintreibung durch Krankenkassen. Ryanair fliegt Bremen nicht mehr an und Schienenersatzverkehr in den Herbstferien. Der Landesapothekerverband Niedersachsen, LAV, hat die Bundesregierung aufgefordert, sich von der Aufgabe zu entbinden, Zuzahlungen für verschreibungspflichtige Arzneimittel einzutreiben. Stattdessen sollen die Krankenkassen die Zuzahlung selber von ihren Versicherten einziehen, so der LAV. Derzeit seien die Apotheken noch gesetzlich verpflichtet, die Selbstbeteiligung von Kassenpatientinnen einzuziehen. Diese Leistung werde den Apotheken allerdings nicht vergütet. Sie müssen stattdessen die Transaktionskosten bei Kartenzahlungen und die Kosten bei Zahlungsausfällen selber übertragen. Die Apotheken müssten aus ihrer Inkasso-Funktion befreit werden, so der LAV-Vorstandsvorsitzende Berend Grünefeld. Die Fluggesellschaft Ryanair streicht zum Sommerflugplan 2027 alle Flüge von und nach Bremen. Im Buchungsportal der Airline können ab April 2027 keine Flüge mehr über die Hansestadt gebucht werden. Nach Informationen von Buten und Binn hat die Fluggesellschaft der zuständigen Behörde bestätigt, zuletzt hatte Ryanair rund 400.000 Passagiere pro Jahr über den Bremer Flughafen befördert. 2025 hatten die Maschinen eine durchschnittliche Auslastung von rund 88% ab Bremen. Seit September liefen Verhandlungen über neue Konditionen, bei denen die Airline Vergünstigungen verlangt hatte, die für die Betreiber des Flughafens zusätzliche Kosten von rund 4 Millionen Euro verursacht hätten. Weitere Verhandlungen am Konzernsitz in Dublin soll Ryanair platzen haben lassen. Aufgrund von Gleiserneuerung und Instandhaltungsarbeiten wird es auf mehreren Bahnstrecken in der Region in der nächsten Zeit zum Einsatz von Schienenersatzverkehr kommen. Wie die Nordwestbahn als Betreiberin der Linien RE18 und RB59 mitteilt, werden im Zeitraum zwischen dem 12. und dem 23. Oktober einzelne Verbindungen und wird bei einzelnen Verbindungen Busse eingesetzt. Einzelheiten von Jan Bredul.
3: Davon betroffen sind bei der Linie RE18 zwischen Osnabrück und Wilhelmshaven die Abschnitte zwischen Wilhelmshaven und Sande, Wilhelmshaven und Oldenburg und zwischen Quakenbrück bzw. Bramsche und Osnabrück. Bei der Linie RB59 zwischen Wilhelmshaven und Esens sind sowohl Abschnitte zwischen Wilhelmshaven und Sande und am 21. Oktober auch der gesamte Streckenabschnitt betroffen. Schienenersatzverkehr wird es vor allem in den frühen Morgen- und den späten Abend- und Nachtstunden geben.
2: Die Tierschutzorganisation PETA fordert in einem Brief an die Verantwortlichen des Aquariums Wilhelmshavens die Freilassung des Kraken, der momentan dort gehalten wird. Es sei grausam, den Kraken aus seiner Heimat zu entführen und den Rest seines ohnehin kurzen Lebens einzusperren, so PETAs Fachreferentin für Fische und Meerestiere, Meeresbiologin Tanja Breining. Da Kraken nur eine Lebenserwartung von 1 bis 2 Jahren haben, werden für die Haltung in Zoos und Aquarien immer wieder neue Kraken gefangen und eingesperrt. Dieser Appell erfolgte aufgrund des anstehenden World Octopus Day am 8. Oktober. Ein ähnlicher Brief an das Aquarium Sylt im Jahr 2024 zum gleichen Anlass führte dazu, dass dort keine Kraken mehr gehalten werden. Am Montagnachmittag hat in Farel ein Motorrad gebrannt. Das Fahrzeug war in einer Garage an ein Batterieladegerät angeschlossen, als es in Brand geriet. Das Feuer wurde schnell entdeckt, sodass der Besitzer den Brand sogar vor dem Eintreffen der Einsatzkräfte mit eigenen Mitteln löschen konnte. Zwei Personen wurden vorsorglich ins Krankenhaus gebracht, zudem entstand ein Sachschaden. Und soweit die Meldung aus der Region. Diese und weitere finden Sie auch zum Nachlesen auf radio-jade.de.
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2: Die Sonne scheint, nur leichte Wolken hier und da am Himmel zu sehen. Dazu messen wir mittlerweile Temperaturwerte von 18 Grad in der Region. Die Temperaturen werden heute noch auf bis zu 20 Grad klettern. Dazu leichter Wind aus südöstlicher Richtung. In der Nacht stark bewölkt und teils regnerisch bei Tiefstwerten von 14 Grad. Morgen bleibt es stark bewölkt bei maximal 13 Grad. Dazu kann es auch noch Regen geben. Freitag sieht es ganz ähnlich aus, dicht bewölkt und regnerisch bei Höchstwerten von 13 Grad. Das Bundesamt für Seeschifffahrt und Hydrographie meldet uns vor Hooksiel das nächste Niedrigwasser um 17.01 Uhr und das nächste Hochwasser um 23.18 Uhr. Blicken auf die Straßen.
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2: Der Verkehrsservice hier bei Radio Jade. Auf der A29 ist die Fahrbahn zwischen Pfaffelbockhorn und Zetel in beiden Richtungen aufgrund von Sanierungsarbeiten auf jeweils nur einen Fahrstreifen verengt. Die B210 ist zwischen dem Dohusen und dem Ottenburger Weg in beiden Richtungen aufgrund einer Fahrbahnerneuerung gesperrt. In Esens ist die L8 Bahnhofstraße zwischen dem Schützenplatz und dem Bahnhofskreisel in beiden Richtungen aufgrund einer Baustelle vollgesperrt. Und auf der Weserstraße in Wilhelmshaven ist die Kreuzung mit der Wilchowstraße wegen Bauarbeiten gesperrt. Außerdem ist der Bahnübergang Luisenstraße gesperrt. Eine Umleitung wurde eingerichtet.
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2: Geblitzt wird heute in Esens im Landkreis Wittmund. Wenn Sie einen Blitzer hier in der Region gesehen haben, dann dürfen Sie uns das gerne melden. Das geht unter der Radio Jade Hotline. 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
1: Um 13 Uhr mit Benjamin Kirsch. Der Verkehrsausschuss im Bundestag hat den Weg für einen Neubau der Bahnstrecke Hannover-Hamburg freigemacht. Damit kann die Bahn die Neubautrasse weiter planen. Aus der NDR-Nachrichtenredaktion Betül Sarikaya.
2: Die Strecke Hannover-Hamburg gilt als eine der wichtigsten Verkehrsachsen in Deutschland. Mit dem Neubau will die schwarz-rote Koalition im Bund die Fahrzeit verkürzen und zusätzliche Kapazitäten im Nah- und Fernverkehr schaffen. Neben dem Neubauprojekt sollen zudem rund 250 Millionen Euro zusätzlich in die bestehende Strecke investiert werden. Morgen wird sich der gesamte Bundestag damit befassen und eine endgültige Entscheidung treffen. Über eine Neubaustrecke wird bereits seit vielen Jahren diskutiert. In Niedersachsen ist das Projekt umstritten.
1: In Deutschland wird heute mit zahlreichen Veranstaltungen an den Überfall der palästinensischen Hamas auf Israel erinnert. Terroristen hatten heute vor 3 Jahren frühmorgens mehrere Orte in Israel gestürmt und mehr als 1200 Menschen getötet. Mehr als 250 Menschen wurden verschleppt. Bundeskanzler Merz bekräftigte die Solidarität mit Israel. Er warnte vor einem wachsenden Antisemitismus in Deutschland. Auch in Israel selbst finden den ganzen Tag über Gedenkveranstaltungen statt. Heute früh versammelten sich etwa Angehörige der Opfer und ehemalige Geiseln auf dem Gelände des Nova Musikfestivals, wo die Hamas-Terroristen damals ein Massaker anrichteten, und hielten eine Schweigeminute ab. Wer Vergewaltigungsvideos herstellt, verbreitet oder auch nur besitzt, muss künftig grundsätzlich mit einer Strafe rechnen. Das geht aus dem Gesetzentwurf von Justizministerin Hubich hervor, den das Kabinett heute auf den Weg gebracht hat. Bislang ist der Besitz solcher Videos nicht pauschal verboten und auch nicht jede Weitergabe ist automatisch strafbar. Das soll sich durch das Gesetz gegen digitale Gewalt jetzt ändern. Es beinhaltet außerdem Strafvorschriften, wenn jemand die Identität eines anderen missbraucht oder sogenannte Deepfakes herstellt, also manipulierte Bilder oder Videos, die Personen in Situationen zeigen, in denen sie tatsächlich nicht waren. Mit einer Strafe rechnen muss demnach auch, wer ohne Erlaubnis intime Aufnahmen von unbekleideten Menschen macht oder verbreitet, etwa am FKK-Strand oder in der Sauna. Der Verkauf der Hamburger Logistikfirma Zippel an den chinesischen Staatskonzern Costco ist vom Tisch. Die Bundesregierung hat die Übernahme von 80% der Anteile aufgrund von Sicherheitsbedenken gestoppt. Aus Hamburg, Simon Ritter.
3: Das Bundeskabinett hat am Vormittag mitgeteilt, der Erwerb hätte demnach Abhängigkeiten vertieft und die Widerstandsfähigkeit von Lieferketten in Deutschland und der EU gefährdet. Zippel hat eine hohe strategische Bedeutung für den Hafen, denn das Unternehmen betreibt ein dichtes eigenes Schienennetzwerk mit mehr als 3000 Zugtransporten im Jahr, um Seekontainer direkt aus den Hamburger Terminals ins deutsche Hinterland zu transportieren. Costco hatte geplant, 80% der Stimmrechte zu übernehmen. Die Hamburger Wirtschaftsbehörde äußerte bereits in der vergangenen Woche, dass sie auch mit einem Verkauf einverstanden gewesen wäre. Mit der Entscheidung greift die Bundesregierung erneut in ein geplantes Engagement der chinesischen Staatsreederei im Hamburger Hafen ein.
1: Nach dem landesweiten Protesttag von Schülerinnen und Schülern gestern will Frankreichs Regierungschef Licornu sich am Abend äußern. In der Ansprache soll es außerdem um die hohen Spritpreise und die finanzielle Lage des Landes gehen, heißt es aus dem Umfeld von Licornu. Aus Paris, Caroline Düller.
4: Wie eine mögliche politische Antwort auf die Schülerproteste aussehen könnte, ist bisher unklar. Bei einer Fragestunde in der Nationalversammlung stellte Licornu am Dienstag eine Reform von Parcoursup in Aussicht, also des Systems zur Vergabe von Studienplätzen, das viele als ungerecht empfinden. Schüler- und Lehrergewerkschaften fordern darüber hinaus mehr Geld für die Bildung sowie mehr Lehrerstellen. Unterdessen gehen die Proteste weiter. An mehr als 500 Schulen fällt der Unterricht heute ganz oder teilweise aus. Studierende der Uni Sciences Po Paris blockieren den Campus.
1: Der Nobelpreis für Chemie geht in diesem Jahr an den Franzosen Henri Cagin und den Japaner Kenzo Suai. Das hat die Königlich Schwedische Wissenschaftsakademie in Stockholm bekannt gegeben. Die Entdeckungen der beiden Wissenschaftler seien entscheidend für die Grundlagen zur Herstellung von Arzneimitteln, hieß es zur Begründung. Das waren die Nachrichten.
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5: Wir messen aktuelle Temperaturwerte hier in der Region von 19 bis 18 Grad. 19 Grad größtenteils in der Region von Friesland, an der Küste und auch in Wilhelmshaven dann noch eher Werte von um die 18 Grad. Dazu ist es größtenteils sonnig, Wolken gibt es nur kaum am Himmel und der Wind weht derzeit recht leicht aus so ungefähr südöstlicher Richtung. Im Laufe des Tages sollen die Temperaturen dann sich heute nicht mehr großartig ändern. Maximal 20 Grad dürfen wir da erwarten. In der kommenden Nacht dann Tiefstwerte von um die 14 Grad. 14 Grad bleiben dann für den Donnerstag aber auch die maximalen Temperaturwerte. Eventuell könnte es dort ein bisschen bewölkter werden mit leichten Regenschauern. Am Freitag dann auch noch maximal 14 Grad mit eventuell weiteren Regenschauern. Das Bundesamt für Seeschifffahrt und Hydrographie, das meldet uns vor Hooksiel das nächste anstehende Niedrigwasser um 17.01 Uhr, Hochwasser um 23.18 Uhr.
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5: Der Verkehrsservice hier bei Radio Jade. Da haben wir eine Verkehrsmeldung für die A29. Hier ist nach wie vor die Fahrbahn zwischen Varel-Bockhorn und Zetel in beiden Richtungen auf nur einen Fahrstreifen verengt. Die B210 ist zwischen Dohusen und dem Ottenburger Weg in beiden Richtungen aufgrund von Fahrbahnerneuerungen gesperrt. In Esens ist die L8 die Bahnhofstraße zwischen dem Schützenplatz und dem Bahnhofskreisel in beiden Richtungen aufgrund von einer Baustelle vollgesperrt. Auf der Weserstraße in Wilhelmshaven ist die Kreuzung mit der Wilchowstraße wegen Bauarbeiten gesperrt. Und außerdem ist in Wilhelmshaven noch der Bahnübergang Luisenstraße gesperrt. Eine Umleitung dafür wurde eingerichtet. Soweit die Verkehrsmeldungen. Weitere liegen uns jetzt nicht vor. Deswegen wünsche ich nur noch eine gute und vor allem sichere Fahrt. 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Mein Name ist Lukas Ieben. Ich begleite Sie heute hier durch das Programm und da blicken wir gleich unter anderem auf die Deiche. Wie sind die Deiche bei uns in der Region weiterhin aufgestellt? Dazu gibt es immer wieder Informationen von der Deichschau. Die hat wieder stattgefunden heute. Wir haben bereits jetzt schon die Einzelheiten dazu. Mehr gleich. Jetzt gibt es vorher noch Musik von Alternativ A mit Fly Away.

0: Direktor Deacon Mutwiken, hieß es im Mittelalter im Vorläufer des heutigen Deichrechts. Wer keine Deiche bauen will, muss weichen. Im Grunde gilt das bis heute, denn gegen die Naturgewalten der Nordsee muss der Mensch seinen Lebensraum wohl oder übel mit Schutzwellen verteidigen. Regelmäßig werden bei den sogenannten Deichschauen die Zustände der Deiche auch hier in der Region kontrolliert. Heute war der Abschnitt zwischen Jade-Wapp-Lasiel und Dangast an der Reihe. Jan Bredel war vor Ort und hat von Jochen Meyer, dem Leiter des Fachbereichs Umwelt des Landkreises Friesland, erfahren, wie es um die Deiche steht.
1: Ja, erstmal ist die Unterhaltung gut, also die Deiche sind in einem guten Zustand. Was uns Sorge macht, ist nach wie vor der Unterbestick, also die Fehlhöhe von teilweise um die 2 Metern. Und wie wir heute bei der Deichschau gehört haben, ist das niedersachsenweit der Wert, der am niedrigsten ist.
2: Wir hatten jetzt gerade das Protokoll nochmal vorgetragen, der Deichschau. Das war beherrscht von den Worten keine Mängel. Sie hatten gerade den Unterbestick schon angesprochen. Und der Bereich zwischen der Fahrer Schleuse und Halbe Mond Dangast, da wurde tatsächlich auch der Begriff kritisch ab und zu mal verwendet. Was ist da genau los?
1: Ja, also wie gesagt, der Deich an sich ist in einem guten Zustand, aber es fehlt halt an der Höhe. Und kritisch bedeutet eben, dass wir den Deich heute auch schon für einen Zeitraum bis in 100 Jahren in Zukunft gerichtet betrachten. Und da werden eben Höhen errechnet, die der Deich haben muss, damit er auch zukünftig bei jeder Sturmflut eben standhalten kann. Und diese Höhe, die liegt 2 Meter über der aktuellen Höhe vom Deich. Und das macht uns eben erhebliche Sorgen, weil wir können momentan nicht ausschließen, dass diese Sturmfluten kommen. Und dann kann das eben zur Überspülung des Deiches kommen.
2: Wenn man dann sagt, die Erhöhung des Deiches, dann kann man den natürlich nicht einfach nur in die Höhe ziehen, sondern das Ganze geht auch in die Breite. Wie ist da bis jetzt die Planung bzw. der Zustand, von dem Sie so ausgehen, mit dem Sie dann in Zukunft arbeiten müssen, um die Höhe herzustellen?
1: Ja, also man kann davon ausgehen, dass wenn man 1 Meter in die Höhe baut, ungefähr 10 Meter in die Breite zu gehen ist. Das würde bei 2 Metern etwa 20 Meter zusätzlichen Bedarf an Fläche bedeuten. Da guckt man bei den Planungen eben seeseitig, also in den Nationalpark rein, aber man guckt natürlich auch binnenseitig. Deswegen gibt es eine sogenannte 50 Meter Deichschutzzone, die eben typischerweise hergenommen wird für Deichbaumaßnahmen. Also man guckt immer auf beiden Seiten und schaut, welcher Weg der einfachere ist, und dann wird auch die Planung darauf abgestimmt.
2: Sie sagten gerade für den Zustand bis in 100 Jahren, das ist ja nun ein bisschen hin. Gibt es auch schon konkrete Zeitpläne für Maßnahmen, die jetzt unternommen werden in der Hinsicht?
1: Ja, also momentan sind wir in den Planungen. Planungen für so einen Deichabschnitt sind immer relativ schwierig. Ich hatte es ja gerade gesagt, man muss auch mit Flächeneigentümern sprechen. Man muss erstmal ermitteln, wie viel Klei man braucht, also Material man braucht. Da redet man häufiger mal über Millionenbeiträge. Und die zu finden, ist erstmal nicht so ganz einfach. Und die Verfügbarkeit auch von den Flächeneigentümern ist dann nochmal wieder ein bisschen schwerer. Das heißt, all das muss man einmal zusammentragen, und dann dauern Planungen relativ lange. Und man muss natürlich auch die Planingenieure haben, die das leisten können. Auch daran fehlt es häufig. Deswegen verzögern sich die Maßnahmen immer mal wieder. Und wir warten schon seit sehr vielen Jahren darauf. Konkret hat man die ersten Fehlhöhen in den 2000er Jahren festgestellt, und heute sind wir im Jahr 2026 und warten immer noch auf eine Deichverstärkung. Allerdings muss man sagen, wir haben uns, weil eben die Planleistung, auch die Umsetzungsleistung begrenzt sind, mit der Wesermarsch darauf verständigt, dass wir in der Wesermarsch anfangen, weil damals der kritische Punkt in der Wesermarsch lag, und wir uns dann rund um den Jadebusen hier nach Friesland herantasten, und das geht eben nur sukzessive und nicht alles gemeinsam.
2: Was im vergangenen Deichschauen auch schon mal wieder immer angesprochen wurde, war die Finanzierung. Nun wurde heute gesagt, das Land Niedersachsen hat ja durchaus einiges an Geld immer wieder in die Hand genommen in den vergangenen Jahren. Die Finanzierung ist gar nicht so das Drängendste, sondern, was vom zweiten Oldenburgischen Deichbank gerade auch noch angeführt wurde, die Planungsverfahren dauern dann immer ein bisschen lange. Ist das das drängendste Problem dann?
1: Ja, also das ist etwas, was Sie richtigerweise sagen, der Bürokratie. Abbau findet da noch nicht statt. Wir haben eher das Gefühl, dass wir einen Bürokratieaufbau haben. Wir haben zu viele Stellen, die beteiligt werden müssen. Wir haben zu viele rechtliche Bedingungen, die geprüft und eingehalten werden müssen. Und das verzögert die Verfahren extrem, sodass man heute von einem Planverfahren mit einer Planlaufzeit von 2-3 Jahren rechnen muss. Dazu gehört aber erstmal die Vorbereitung und dann später noch die Umsetzung. Das heißt, 10-15 Jahre für die ersten Gedanken zu einer Maßnahme bis zur Umsetzung sind nicht selten.
0: Am Besteck, besonders zwischen der Fahrer der Schleuse und Halbemund-Dangast, muss noch gearbeitet werden. Der Deich ist hier auf Dauer zu niedrig. An den Deichen selbst in ihrem Zustand wurden allerdings bei der heutigen Herbstdeichschau des zweiten Oldenburgischen Deichbandes keine ernsteren Mängel festgestellt. Die Deiche sind somit schaufrei.

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Oktober eine weitere Wahl an, an der wir uns beteiligen können. Denn noch bis zum 15. 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Zur Wahl stehen in diesem Jahr Kranich, Kolkrabe, Mehlschwalbe, Trauerschnäpper und Wasseramsel. Alle fünf stehen dabei für unterschiedliche Bedrohungen, die die Vogelwelt aushalten muss und natürlich für sich selbst als Vogel auch. Wer genau so wie ich wenig Ahnung von der Vogelwelt hat und ein bisschen Beratung braucht bei der Wahl, findet auch typisch wie bei anderen Wahlen einen Wahlomat, und zwar den Bird-Omat. Den wie auch das Wahlformular selbst finden sich online auf der Webseite des NABU.

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1: Um 13:30 mit Hans-Torben Schweighöfer. Schönen guten Tag, das sind die Schlagzeilen. Deiche zwischen Wapelersiel und Dangas schaufrei. LAV fordert Zuzahlungseintreibung durch Krankenkassen. Und Ryanair stellt zum April Flugverbindung mit Bremen ein. Die Deiche im Abschnitt Jade-Wapelersiel und Dangast wurden heute bei der Deichschau des zweiten Oldenburgischen Deichbandes für schaufrei erklärt. Der Zustand der Küstenschutzbauwerke weise keine Mängel auf, allerdings besteht gerade im Bereich zwischen der Fahreler Schleuse und Halbemond Dangast ein kritischer Unterbestick, also eine auf Dauer unzulängliche Höhe des Deichs. Dazu Jochen Meyer, der Leiter des Fachbereichs Umwelt beim Landkreis Friesland.
2: Der Deich an sich ist in einem guten Zustand, aber es fehlt halt an der Höhe. Und kritisch bedeutet eben, dass wir den Deich heute auch schon für einen Zeitraum bis in 100 Jahren in Zukunft gerichtet betrachten. Und da werden eben Höhen errechnet, die der Deich haben muss, damit er auch zukünftig bei jeder Sturmflut eben standhalten kann. Und diese Höhe, die liegt 2 Meter über der aktuellen Höhe vom Deich. Und das macht uns eben erhebliche Sorgen, weil wir können momentan nicht ausschließen, dass diese Sturmfluten kommen.
1: Der Landesapothekerverband Niedersachsen, kurz LAV, hat die Bundesregierung aufgefordert, sie von der Aufgabe zu entbinden, Zuzahlungen für verschreibungspflichtige Arzneimittel einzutreiben. Stattdessen sollten die Krankenkassen die Zuzahlung selbst von ihren Versicherten einziehen, so der LAV. Derzeit seien die Apotheken noch gesetzlich verpflichtet, die Selbstbeteiligung von Kassenpatientinnen einzuziehen. Diese Leistung werde den Apotheken allerdings nicht vergütet. Sie müssen stattdessen die Transaktionskosten bei Kartenzahlungen und die Kosten bei Zahlungsausfällen selbst tragen. Die Apotheken müssten aus ihrer Inkassofunktion befreit werden, so der LAV-Vorstandsvorsitzende Berend Grünefeld. Die Fluggesellschaft Ryanair streicht zum Sommerflugplan 2027 alle Flüge von und nach Bremen. Im Buchungsportal der Airline können ab April 2027 keine Flüge mehr über die Hansestadt gebucht werden. Nach Informationen von Buten und Binn hat die Fluggesellschaft der zuständigen Behörde dieses bestätigt. Zuletzt hatte Ryanair rund 400.000 Passagiere pro Jahr über den Bremer Flughafen befördert. 2025 hatten die Maschinen eine durchschnittliche Auslastung von rund 88% ab Bremen. Seit September verliefen Verhandlungen über neue Konditionen, bei denen die Airline Vergünstigung verlangt hatte, die für die Betreiber des Flughafens zusätzliche Kosten von rund 4 Millionen Euro verursacht hätten. Weitere Verhandlungen am Konzernsitz in Dublin soll Ryanair platzen lassen haben. Aufgrund von Gleiserneuerungen und Instandhaltungsarbeiten wird es auf mehreren Bahnstrecken in der Region in nächster Zukunft zum Einsatz von Schienenersatzverkehr kommen. Wie die Nordwestbahn als Betreiberin der Linien RE18 und RB59 mitteilt, werden im Zeitraum zwischen dem 12. und dem 23. Oktober bei einzelnen Verbindungen Busse eingesetzt. Einzelheiten von Jan Bredul.
3: Davon betroffen sind bei der Linie RE18 zwischen Osnabrück und Wilhelmshaven die Abschnitte zwischen Wilhelmshaven und Sande, Wilhelmshaven und Oldenburg und zwischen Quakenbrück bzw. Bramsche und Osnabrück. Bei der Linie RB59 zwischen Wilhelmshaven und Esens sind sowohl Abschnitte zwischen Wilhelmshaven und Sande und am 21. Oktober auch der gesamte Streckenabschnitt betroffen. Schienenersatzverkehr wird es vor allem in den frühen Morgen- und den späten Abend- und Nachtstunden geben.
1: Zwischen dem 28. September und diesem Montag entwendeten bislang unbekannte Täter 3 Meter Kupferkabel aus einem Keller eines Mehrfamilienhauses in der Wechowstraße in Wilhelmshaven. Das teilt die Polizeiinspektion Wilhelmshaven-Friesland mit. Zeuginnen und Zeugen, die in diesem Zeitraum verdächtige Beobachtungen gemacht haben oder Hinweise zur Tat geben können, werden gebeten, sich bei der Polizei Wilhelmshaven zu melden. Und soweit die Meldung aus der Region. 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
4: Wir messen aktuelle Temperaturwerte hier in der Region von Wilhelmshaven, Friesland und Wittmund von um die 19 Grad. Das Ganze mit viel Sonne und wirklich kaum Wolken am Himmel. Der Wind weht dazu derzeit leicht aus südöstlicher Richtung. Im Laufe des Tages sollen die Temperaturen nicht allzu sehr steigen, maximal 20 Grad. Es bleibt größtenteils weiterhin teilweise sonnig. Gegen Abend dann ein bisschen bewölkter, besonders weil am Morgen und übermorgen, also Donnerstag und Freitag, eventuell auch mit leichten Regenschauern zu rechnen ist, dann bei jeweils maximal 14 Grad. Das Bundesamt für Seeschifffahrt und Hydrographie meldet uns außerdem vor Hooksiel das nächste Niedrigwasser um 17.01 Uhr, Hochwasser erst um 23.18 Uhr.
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4: Der Verkehrsservice hier bei Radio Jade. Auf der A29 ist die Fahrbahn zwischen Varel-Bockhorn und Zetel auf nur einen Fahrstreifen verengt. Die B210 ist zwischen Dohusen und dem Ottenburger Weg in beiden Richtungen derzeit vollgesperrt. In Esens ist die L8, die Bahnhofstraße, zwischen dem Schützenplatz und dem Bahnhofskreisel in beiden Richtungen vollgesperrt. Auf der Weserstraße in Wilhelmshaven ist noch die Kreuzung mit der Wilchowstraße wegen Bauarbeiten gesperrt. Und außerdem ist in Wilhelmshaven der Bahnübergang Luisenstraße gesperrt. Eine Umleitung wurde aber eingerichtet. Soweit die Verkehrsmeldungen, blicken wir doch auf die Blitzer.
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4: Im Landkreis Wittmund wird momentan in Esens geblitzt. Achten Sie hier nochmal genauer auf Ihr Tempo und ansonsten wünsche ich noch eine gute und vor allem sichere Fahrt.

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Erzählen, zuhören und miteinander ins Gespräch kommen. Die Stadtbücherei Schortens erweitert ihr Veranstaltungsangebot und lädt ab diesem Monat jetzt auch zu einem neuen Erzählcafé ein. Das erste Treffen fand heute Vormittag dann in den Räumen der Stadtbücherei statt. Im Mittelpunkt des Erzählcafés standen die Geschichten und Erfahrungen der Menschen, die teilnehmen. Dabei ging es nicht nur um literarische Texte,

sondern um persönliche Erlebnisse, Erinnerungen und Gedanken zu einem gemeinsamen Thema. Da konnte auch jeder selbst Geschichten mitbringen und erzählen. Wer lieber zuhören wollte, war ebenso willkommen. Eine Moderation begleitete die Gesprächsrunde und sorgte dafür, dass alle, die sich beteiligten wollten, zu Wort kommen konnten. Das Angebot richtete sich dabei ausdrücklich an Menschen jeden Alters und sollte Raum für Begegnungen und Austausch schaffen. Unterschiedliche Lebensgeschichten, Erfahrungen und Perspektiven können so miteinander ins Gespräch kommen. Nach dem heutigen Termin wird das Erzählcafé aber nun auch noch künftig regelmäßig weiterhin stattfinden, am ersten Mittwoch im Monat. Die nächsten Termine sind demnach am 4. November und dann wieder am 6. Januar. Im Dezember fällt das Ganze aus. Die Treffen finden dabei jeweils von 10 bis 11.30 Uhr statt.

0: Spurensuche, die Geschichte hinter dem Ort.
1: Besonders gemütlich sieht sie zugegeben auf den ersten Blick nicht aus. Aus Stein grob gehauen steht im Kurpark in Wilhelmshaven die sogenannte Domeyer Bank. Das Denkmal erinnert an den geheimen Marineintendanturrat Hugo Domeyer, der 1871 in die Jadestadt kam. Er gehörte später auch zum 1878 gegründeten Wilhelmshavener Verschönerungsverein. In Funktion des Vereinsvorstands kamen Domeyer besondere Verdienste um die Gestaltung des Kurparks zu. Besonders der Ostteil des Kurparks wurde ab dem Jahr 1880 immer weiter ausgestaltet. Mit einer künstlichen Ruine, Skulpturen und dem Musikpavillon, in dessen unmittelbarer Nähe seit 1907 auch die Domeyer Bank steht. Das insgesamt 1,80 Meter hohe Gebilde beinhaltet auch eine Sitzbank, auf deren Rückenlehne der Name des Gartenfreundes Domeyer eingemeißelt ist. 110 Jahre nach Aufstellung der Bank wurde ihre Umgebung im Jahr 2017 von den technischen Betrieben Wilhelmshaven noch einmal neu gestaltet. Auszubildende erstellten eine passende Einfassung der Bank und pflanzten insektenfreundliche Stauden, die zu verschiedenen Jahreszeiten blühen. Wohl ganz im Sinne des Vorstands des Verschönerungsvereins in der ältesten Parkanlage Wilhelmshavens.

0: dem Bauprojekt zugestimmt. Moritz Sacho aus Hannover zur Frage, wie es nun weitergeht.
1: Ja, nach dem Verkehrsausschuss kommt das Projekt in den Bundestag und die Abgeordneten werden morgen Abend dann darüber abstimmen und sehr wahrscheinlich auch zustimmen. Damit hat die Bahn dann Planungssicherheit und kann an der Neubautrasse zwischen Hannover und Hamburg weiterarbeiten. Dass das Projekt nun so sicher ist, das war vor wenigen Wochen noch nicht abzusehen, weil die schwarz-rote Koalition die Abstimmung zuletzt verschoben hatte. Nach viel Streit vor Ort hatten Abgeordnete aus Niedersachsen nämlich gefordert, auch die bestehende Strecke zu verbessern. Und zusätzlich soll es dann eben die neue Trasse geben, um die Fahrzeit zwischen Hamburg und Hannover zu verkürzen und um auch mehr Kapazitäten für Güterzüge zu schaffen.
0: In Deutschland wird heute mit zahlreichen Veranstaltungen an den Überfall der radikal-islamischen Hamas auf Israel erinnert. Terroristen hatten heute vor 3 Jahren frühmorgens mehrere Orte in Israel gestürmt und mehr als 1200 Menschen getötet. Mehr als 250 Menschen wurden verschleppt. Bundeskanzler Merz bekräftigte die Solidarität mit Israel. Er warnte vor einem wachsenden Antisemitismus in Deutschland. Auch in Israel selbst finden den ganzen Tag über Gedenkveranstaltungen statt. Heute früh versammelten sich etwa Angehörige der Opfer und ehemalige Geiseln auf dem Gelände des Nova Musikfestivals, wo die Hamas-Terroristen damals ein Massaker anrichteten, und hielten eine Schweigeminute ab. Digitale Gewalt kann sich ganz unterschiedlich äußern, zum Beispiel in Form von Belästigung, Voyeurismus oder sexualisierten Deepfakes. Vor allem Frauen sind betroffen. Heute hat das Bundeskabinett einen Gesetzentwurf in dieser Sache gebilligt, dem der Bundestag noch zustimmen muss. Welche Lücken die Regierung schließen will, erklärt Mario Kubina in Berlin.
2: Das betrifft zum Beispiel sexualisierte Deepfakes, also manipulierte Bilder, die den Anschein erwecken, einen Menschen nackt oder beim Sex zu zeigen. Außerdem soll digitaler Voyeurismus unter Strafe gestellt werden. Und auch wer Vergewaltigungsvideos im Netz verbreitet oder sich solche Videos privat anschaut, macht sich den Plänen zufolge in Zukunft strafbar. Ein anderer wichtiger Punkt: Opfer von digitaler Gewalt sollen mehr Möglichkeiten bekommen, gegen Täter vorzugehen. Wenn die sich hinter anonymen Accounts verstecken, soll es ein neues Auskunftsverfahren geben.
0: Der Hamburger Logistikkonzern Zippel darf den Großteil seiner Anteile nicht wie geplant an die chinesische Staatsreederei COSCO verkaufen. Die Bundesregierung hat die Übernahme untersagt und zur Begründung auf Sicherheitsbedenken verwiesen. Der Verkauf der Anteile nach China hätte Abhängigkeiten vertieft und die Resilienz von Lieferketten in der EU gefährdet. Grundsätzlich sei Deutschland offen für ausländische Investoren, hieß es in der Kabinettssitzung, aber nur, wenn sie die Sicherheit des Landes nicht gefährden. Der Logistiker Zippel mit Sitz in Hamburg wollte eigentlich 80% seiner Anteile an COSCO verkaufen. Der ehemalige Chef des Bundesnachrichtendienstes Hanning muss unter anderem wegen Spionageverdacht in Untersuchungshaft. Ein Ermittlungsrichter des Bundesgerichtshofs hat den Haftbefehl gegen den 80-Jährigen in Vollzug gesetzt, so eine Sprecherin der Bundesanwaltschaft. Hanning wird unter anderem geheimdienstliche Agententätigkeit und Auskundschaften von Staatsgeheimnissen vorgeworfen. Sein früherer Büroleiter beim BND war bereits gestern wegen Beihilfe zum versuchten Landesverrat und zur landesverräterischen Ausspähung in U-Haft gekommen. Einige Stunden zuvor hatten Beamte des Bundeskriminalamtes die beiden festgenommen. Der Nobelpreis für Chemie geht in diesem Jahr an den Franzosen Henri Cargin und den Japaner Kenzo Sohai. Das hat die Königlich Schwedische Wissenschaftsakademie in Stockholm bekannt gegeben. Unser Korrespondent Arne Bartram erklärt, wofür die beiden ausgezeichnet wurden.
3: Die beiden, die haben etwas erforscht, was dabei hilft, Medikamente gezielter herzustellen. Denn viele Wirkstoffe in Medikamenten, die bestehen aus sogenannten Molekülen, also so winzigen Teilchen, die es in 2 spiegelbildlichen Varianten gibt. Chemisch sehen die fast gleich aus, in unserem Körper können die aber ganz unterschiedlich wirken. Cargin und Sohai haben erforscht, wie man gezielt nur die Variante herstellt, die im Körper dann auch das tut, was das Medikament soll. Die beiden Gewinner bekommen umgerechnet etwas mehr als 1 Million Euro Preisgeld, das sie sich teilen. Verliehen werden die Nobelpreise dann am 10. Dezember, dem Todestag des Stifters Alfred Nobel.
0: Das waren die Nachrichten.
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5: Aktuell mit Werten von um die 19 bis 20 Grad hier in der Region. Dazu nach wie vor viel Sonne, kaum Wolken. und ein bisschen Wind aus südöstlicher Richtung. Im Laufe des Tages sollen die Temperaturen jetzt auch nicht mehr großartig weiter steigen. In der kommenden Nacht erwarten wir dann Tiefstwerte von um die 14 Grad und ein paar mehr Wolken, denn auch in den kommenden Tagen ist eventuell dann auch wieder mit mehr Wolken und auch teilweise ein bisschen Regen zu rechnen bei maximal 14 Grad, so am Donnerstag und auch am Freitag. Das Bundesamt für Seeschifffahrt und Hydrographie meldet uns dazu vor Hoogsiel das nächste Niedrigwasser um 17.01 Uhr heute noch. Hochwasser steht erst in der Nacht an um 23.18 Uhr.
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5: Der Verkehrsservice hier bei Radio Jade. Auf der A29 ist nach wie vor die Fahrbahn zwischen Fahrebockern und Zezel verengt. Die B210 ist zwischen Dohusen und dem Ottenburger Weg in beiden Richtungen aufgrund von Fahrbahnerneuerungen gesperrt. In Esens ist die L8, die Bahnhofstraße, gesperrt zwischen dem Schützenplatz und dem Bahnhofskreisel. Auf der Weserstraße in Wilhelmshaven ist die Kreuzung mit der Wilchowstraße wegen Bauarbeiten gesperrt. Und außerdem ist in Wilhelmshaven der Bahnübergang Luisenstraße gesperrt. Eine Umleitung wurde aber eingerichtet. Soweit die Verkehrsmeldungen, weitere liegen uns nicht vor. Ich wünsche noch eine gute und formsichere Fahrt.
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5: Sie hören das Jade-Echo hier bei Radio Jade. Mein Name ist Lukas Ieben, ich begleite Sie heute hier durch das Programm und da blicken wir gleich unter anderem einmal auf die Kapitän Meier und den Museumshafen. Das Ganze, was es da jetzt für Neuigkeiten gibt. Gleich in wenigen Minuten vor gibt es noch Musik von The Style Council mit Walls Come Tumbling Down.

0: Wilhelmshaven als Hafenstadt ist Anlaufpunkt vieler Schiffe und davon haben viele auch einiges an Geschichte im Gepäck. So zum Beispiel auch die Kapitän Meier, die aktuell im Marinearsenal saniert wird. Das geschäftsträchtige Schiff soll seine Historie auch weiterhin erzählen können. Dafür soll es ins Konzept eines Museumshafens in Wilhelmshaven eingebunden werden. Und da hat Amelie sich das Schiff auch schon mal neulich mal genauer angeschaut.
1: Das Schiff erstrahlt in rostigem Industriecharm. Der schwarze Rumpf, der weiße Aufbau und der beige Kampnagelkran an Deck. Überall blättert ein bisschen die Farbe ab, aber irgendwie passt das zu dem alten Kahn. Im Jahr 1950 wurde die Kapitän Meier gebaut und war dann bis zu ihrer Außerdienststellung im Jahr 1983 im Dienste des Wasserstraßen- und Schifffahrtsamtes Tönning in der Nordsee unterwegs. Jetzt soll neues Leben auf der Kapitän Meier einkehren. Als Museumsschiff umgebaut, soll der ehemalige Tonnenleger vor dem Küstenmuseum eine neue Heimat finden. Was eines der Herzstücke der Ausstellung werden soll, ist schon klar, erklärt Michael Steinert. Er ist Museumspädagoge im Küstenmuseum.
2: Zum Beispiel eine VR-Tour, eine virtuelle Hafenrundfahrt, kann dort erlebt werden. Man kann direkt rauf auf die Meier in einem gläsernen Pavillon und dann kann man sich zurückversetzen zur Zeit Anfang des 20. Jahrhunderts vor dem Ersten Weltkrieg. Also man ist dann so auf einem Ausflugsdampfer und fährt einmal in den großen Hafen lang. Da wird sehr viel erklärt, vorher eine Einstimmung gemacht. Was war das eigentlich in der Zeit? Was ist hier passiert in Wilhelmshaven? Das wird auf jeden Fall schon mal ein Highlight sein.
1: Das Küstenmuseum möchte den ehemaligen Tonnenleger als außerschulischen Lernort etablieren. Dafür wurde ein Konzept für einen Museumshafen entwickelt, erklärt Anne-Kathrin Kreisel, die Leiterin des Küstenmuseums.
3: Wir haben ein Ausstellungskonzept, was derzeit auch noch verbessert und verfeinert wird. Unter anderem, dass das Schiff als technisches Denkmal auch für sich selbst sprechen soll und da auch nochmal Vertiefungsebenen stattfinden werden, genauso wie auf dem Feuerschiff. Das wird ja auch an sich selbst erklärt und genauso soll es auch auf der Kapitän Meier stattfinden.
1: Das gut 52 Meter lange Schiff soll seine Geschichte selbst erzählen können. Dafür muss es aber noch ordentlich umgebaut werden. Schon mehr als 73 Tonnen altes Material sind aus dem Schiff ausgebaut worden, um Platz für die kommende Ausstellung zu schaffen. Die Ausstellung befasst sich unter anderem mit den technischen Details des Schiffes, aber auch mit der historischen Aufgabe, die dem Tonnenleger zukam, erklärt Rainer Beckershaus. Er arbeitet im Küstenmuseum und hat sich lange Zeit mit der Historie der Kapitän Meier beschäftigt. Das Schiff sei ein Unikat, so Beckershaus, und zwar aus drei Gründen.
4: Erstens ist dieses Schiff unter besonderen Bedingungen gebaut worden, unter alliierten Auflagen 1950. Da durfte man also, was weiß ich jetzt, nicht etwa ein atomgetriebenes Fahrzeug hier bauen, sondern musste noch richtig einen Kohlendampfer bauen. Und ich kenne es auch selber als noch ein Schiff, was unter Dampf noch gefahren ist. Die zweite Bedeutung, es war dabei, als Helgoland wieder zurückgegeben wurde an Deutschland. Das war 1952 am 1. März. Und das dritte sind seine technischen Bedeutungen, die es hat als Tonnenleger, als Eisbrecher. Es hat bei Havarien geholfen, es hat Schleppmanöver durchgeführt, also sehr vielseitig.
1: Als Tonnenleger war es die Aufgabe der Kapitän Meier, die schiffbaren Fahrrinnen durch das Auslegen und Einholen von Tonnenbojen zu kennzeichnen. Außerdem hat das Schiff die Feuerschiffe auf hoher See und die Insel Helgoland versorgt. Als das letzte seegängige Doppelschraubendampfschiff Deutschlands ist die Kapitän Meier ein bewegliches Denkmal und steht unter Denkmalschutz. Doch selber fahren kann das Schiff nicht mehr. Als eine solche kulturelle Institution müsse das Schiff unbedingt erhalten bleiben, sagt auch der Kulturstaatsminister Wolfram Weimer, der einen Förderbescheid in Höhe von 5 Millionen Euro nach Wilhelmshaven brachte.
5: Es ist ein herausragendes Beispiel der deutschen Ingenieurskunst, aber vor allen Dingen hat es eine symbolische Bedeutung. Es ist ein Schiff, was nach dem Krieg gebaut wurde, das erste seiner Art, und es war sowas wie das Wirtschaftswunderschiff für die Bundesrepublik. Und dieses Schiff, es hat natürlich auch etwas Romantisches. Es ist ja so handlich, als könnte man es gerade mal da rausheben aus dem Wasser und nach Hause mitnehmen. Aber es steckt so viel Kraft da drin, so viel Wissen. Und ich freue mich sehr, dass das nun Teil des großen Museumsensembles hier wird.
1: Dass dieses Schiff im Kontext des Museumshafens in Wilhelmshaven seinen Platz finden soll, findet Rainer Beckershaus nicht nur bedeutungsvoll, sondern auch mehr als angemessen.
4: Also das bedeutet eine ganze Menge, weil das Küstenmuseum im wahrsten Wort ist ein Küstenmuseum ist und alles, was mit der Küste zu tun hat. Dazu gehört natürlich auch die Berufsschifffahrt ganz eng dazu. Also es gibt dann eine Interdependenz zwischen dem Museum selbst und dem, was sozusagen an Ausstellungen auf den beiden Museumsschiffen, Feuerschiff Norderney und Kapitän Meier, zu sehen sein wird.
1: Neben den beiden Museumsschiffen wird auch die traditionsreiche Gaffelcatch Klaus Störtebeker 3 ihren Liegeplatz dort finden. Im Ensemble, aber auch jedes Schiff für sich, erzählen sie dann ihre Teile der Geschichte der Berufsschifffahrt.
0: Jetzt hat die Kapitän Meyer also einen Förderbescheid am Haken und soll als Museumsschiff ausgebaut werden. Wenn bei den Arbeiten alles nach Zeitplan läuft, soll der Zonnenleger schon im Jahr 2027 als Museumsschiff hergerichtet sein und dann seinen Liegeplatz im Museumshafen vor dem Küstenmuseum einnehmen.

Die Polizei in Friedeburg beschäftigt sich aktuell mit einem Mähroboterfall. Denn auf dem der Grundschule Horsten und des Turn- und Sportvereins wurden zwei Mähroboter stark beschädigt. Die Polizei und die Gemeinde gehen dabei von einer mutwilligen Beschädigung aus. Wann genau das passiert sein soll, ist nicht bekannt. Es muss aber zwischen dem 24. September und dem 1. Oktober auf dem Sportplatz passiert sein. Die Gemeinde und die Polizei suchen daher nach Personen, die im betreffenden Zeitraum verdächtige Beobachtungen auf oder auch im Umfeld des Sportplatzes gemacht haben. Wer entsprechende Hinweise geben kann, wird gebeten, sich mit dem Ordnungsamt der Gemeinde Friedeburg oder der Polizeistation Friedeburg in Verbindung zu setzen. Die Gemeinde bittet dabei auch darum, vermeintlich nebensächliche Beobachtungen mitzuteilen, da diese ebenfalls hilfreich sein können.

0: Mit Hans-Torben Schmeikefer. Schönen guten Tag, das sind die Schlagzeilen. Deiche zwischen Wapelasiel und Dangas schaufrei, Umwelthilfe kritisiert Kürzung der E-Bus-Förderung und Schienenersatzverkehr in den Herbstferien. Die Deiche im Abschnitt Jade, Wapelasiel und Dangast wurden heute bei der Deichschau des 2. Oldenburgischen Deichbandes schaufrei erklärt. Der Zustand der Küstenschutzbauwerke weise keine Mängel auf, allerdings besteht gerade im Bereich zwischen der Fahreler Schleuse und der Halbe Mond Dangast ein kritischer Unterbestick, also eine auf Dauer unzulässige Höhe des Deichs. Dazu Jochen Meyer, der Leiter des Fachbereichs Umwelt beim Landkreis Friesland.
1: Der Deich an sich ist in einem guten Zustand, aber es fehlt halt an der Höhe. Und kritisch bedeutet eben, dass wir den Deich heute auch schon für einen Zeitraum bis in 100 Jahren in Zukunft gerichtet betrachten. Und da werden eben Höhen errechnet, die der Deich haben muss, damit er auch zukünftig bei jeder Sturmflut eben standhalten kann. Und diese Höhe, die liegt 2 Meter über der aktuellen Höhe vom Deich. Und das macht uns eben erhebliche Sorgen, weil wir können momentan nicht ausschließen, dass diese Sturmfluten kommen.
0: Der Landesapothekerverband Niedersachsen, kurz LAV, hat die Bundesregierung dazu aufgefordert, sie von der Aufgabe zu entbinden, Zuzahlungen für verschreibungspflichtige Arzneimittel einzutreiben. Stattdessen sollten die Krankenkassen die Zuzahlungen selbst von ihren Versicherten einziehen, so der LAV. Derzeit seien die Apotheken noch gesetzlich verpflichtet, die Selbstbeteiligung von Kassenpatientinnen einzuziehen. Diese Leistung werde den Apotheken allerdings nicht vergütet. Sie müssen stattdessen die Transaktionskosten bei Kartenzahlungen und die Kosten bei Zahlungsausfällen selbst tragen. Die Apotheken müssten aus ihrer Inkassofunktion befreit werden, so der LAV-Vorstandsvorsitzende Berend Grünefeld. Die Deutsche Umwelthilfe, kurz DUH, hat die kommunalen Busflotten in den 40 größten deutschen Städten untersucht und ist dabei zu dem Ergebnis gekommen, dass fast 80% der Busse noch mit fossilen Brennstoffen betrieben werden. Eine grüne Karte erhielten nur Karlsruhe, Freiburg und Mannheim, die jeweils eine Elektroquote im Bestand von über 50% aufweisen und keine Verbrennerneubeschaffung geplant haben. Halle erhielt trotz 6,3% Elektroquote eine rote Karte, da die Stadt plant, in der Zukunft ausschließlich Verbrenner zu kaufen. Die Umwelthilfe kritisiert, dass die Bundesregierung die E-Bus-Förderung in diesem Jahr um 2/3 kürzt. Städte, die bis 2030 neue Verbrennerbusse beschaffen, verschieben den Abschied von fossilen Antrieben bis in die 2040er Jahre, sagt Jürgen Resch, Bundesgeschäftsführer der DUH. Aufgrund von Gleiserneuerungen und Instandhaltungsarbeiten wird es auf mehreren Bahnstrecken in der Region in nächster Zeit zum Einsatz von Schienenersatzverkehr kommen. Wie die Nordwestbahn als Betreiberin der Linien RE18 und RB59 mitteilt, werden im Zeitraum zwischen dem 12. und dem 23. Oktober bei einzelnen Verbindungen Busse eingesetzt. Einzelheiten dazu von Jan Bredul.
2: Davon betroffen sind bei der Linie RE18 zwischen Osnabrück und Wilhelmshaven die Abschnitte zwischen Wilhelmshaven und Sande, Wilhelmshaven und Oldenburg und zwischen Quakenbrück bzw. Bramsche und Osnabrück. Bei der Linie RB59 zwischen Wilhelmshaven und Esens sind sowohl Abschnitte zwischen Wilhelmshaven und Sande und am 21. Oktober auch der gesamte Streckenabschnitt betroffen. Schienenersatzverkehr wird es vor allem in den frühen Morgen- und den späten Abend- und Nachtstunden geben.
0: Am Freitagabend wurden auf einem Baustellengelände eines Windparks in Bockhorn aus 2 Fahrzeugen insgesamt ca. 250 Liter Diesel entwendet. Das teilt die Polizeiinspektion Wilhelmshaven-Friesland mit. Zeuginnen und Zeugen, die verdächtige Beobachtungen in dem Zeitraum gemacht haben oder andere Hinweise auf die Identität der Täter haben, werden gebeten, sich bei der Polizei Fahre zu melden. Und soweit die Meldung aus der Region, diese und weitere finden Sie auch zum Nachlesen auf radio-jade.de.
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4: Wir messen aktuelle Temperaturwerte hier in der Region von Wilhelmshaven, Friesland und Wittmund, jetzt von 19 bis 20 Grad. Dazu ist es weiterhin größtenteils sonnig mit einem sehr leichten Wind aus südöstlicher Richtung. Im Laufe des Tages werden die Temperaturen nicht noch mehr großartig steigen. In der Nacht soll es ein bisschen bewölkter werden mit Tiefstwerten von um die 14 Grad. Die 14 Grad und die Wolken bleiben uns dann auch in den kommenden Tagen erhalten. Am Donnerstag und Freitag soll es eventuell dazu auch noch leicht Regenschauer geben. Das Bundesamt für Seeschifffahrt und Hydrographie meldet uns vor Hooksiel das nächste Niedrigwasser um 17.01 Uhr, Hochwasser um 23.18 Uhr.
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4: Der Verkehrsservice hier bei Radio Jade. Auf der A29 ist die Fahrbahn zwischen Farel Bockhorn und Zetel auf nur einen Fahrstreifen verengt. Die B210 ist zwischen Dohusen und dem Ottenburger Weg in beiden Richtungen aufgrund von einer Fahrbahnerneuerung gesperrt. In Esens ist die L8, die Bahnhofstraße, zwischen dem Schützenplatz und dem Bahnhofskreisel voll gesperrt. Auf der Weserstraße in Wilhelmshaven ist die Kreuzung mit der Wilchaustraße gesperrt. Und außerdem ist in Wilhelmshaven der Bahnübergang Luisenstraße gesperrt. Eine Umleitung dafür wurde aber eingerichtet. Soweit die Verkehrsmeldungen. Weitere legen wir uns jetzt nicht vor. Blicken wir noch auf die Blitzer.
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4: Geblitzt wird im Landkreis Wittmund und zwar in Esens. Achten Sie hier nochmal genau auf Ihr Tempo und ansonsten wünsche ich noch eine gute und vor allem sichere Fahrt.

In der Nord- und Ostsee sind derzeit 1764 Offshore-Windenergieanlagen mit einer Gesamtleistung von rund 10,8 Gigawatt am Netz, die eine entscheidende Rolle für die Energiewende spielen. Hier soll jetzt künftig jede fünfte Kilowattstunde Strom erzeugt werden, die ins deutsche Stromnetz eingespeist wird. Dabei spielt auch Wilhelmshaven eine bedeutende Rolle, unter anderem wegen dem Hafendienstleister Jadedienst. In Wilhelmshaven beim Jadedienst und am Südwest- bzw. am Nordwestkai bringen Frachtschiffe fast wöchentlich Ausrüstungsteile für die Offshore-Windenergiebranche in der Nordsee. So wird vom Jadedienst aus fast wöchentlich mit dem Versorger Akta Auriga der Dan-Tysk Offshore Windpark etwa 70.000 Meter westlich der Insel Sylt bedient, und am Nordwestkai landet das 78 Meter lange emissionsarme Mehrzweck-Offshore-Versorgungsschiff Armada 7804, eine Projektladung aus den Helder an. Aktuell ist das neongrüne Schiff dort auch wieder zu sehen, und auch ansonsten gibt es noch weitere Vorteile für Wilhelmshaven, die die Energiewende versprechen könnte, mit Wasserstoffproduktion und Anlieferung und auch weiteren Solar- und Windkraftprojekten.

0: In der Nord- und Ostsee haben wir uns ja gerade schon bewegt und jetzt blicken wir noch einmal auf die Veranstaltungen hier in der Region am heutigen Tag, dem 7.10., dem Mittwoch.
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0: Der Tanz des Lebens nachts in St. Claude und natürlich der Schrei. Der norwegische Maler Edvard Munch hat viele Werke geschaffen, die die Kunstwelt nachhaltig geprägt haben. Für seine traumatischen Erfahrungen von Angst und Verlust suchte er nach künstlerischen Auswegen. Das Frühwerk des Künstlers ist dem Realismus verschrieben. Später wandelte es sich zu dem, was es rückblickend betrachtet wegweisend für den Expressionismus war. Über das Leben und Werk von Edvard Munch im kunstgeschichtlichen Kontext gibt es heute Abend im Küstenmuseum einen Vortrag vom Kunsthistoriker Dr. Detlef Stein. Um 18 Uhr beginnt der Vortrag zu Edvard Munch im Küstenmuseum in Wilhelmshaven. Und geschichtlich, aber in einem anderen Sinne, geht es noch weiter. In Hochmarsiel lädt die Geschichtswerkstatt Wangerlands zu einem Vortrag über die aktuellen Ausgrabungen auf der mittelalterlichen Häuptlingsburg in Tengshausen ein. Die liegt zwischen Minsen und Medans und war der Stammsitz der ministerialen Familie Duren. Die Dienstmannen bewährten sich unter dem Häuptling Zanno Duren von Jever. Dr. Stefan Krabaff und Thorsten Becker vom Niedersächsischen Institut für historische Küstenforschung erzählen heute Abend mehr dazu, was das alles gefunden wurde und wie es einzuordnen ist. Um 18.30 Uhr beginnt der Vortrag im Kursaal in Hochmarsiel. Und der Bürgerfunk bei Radio Jade ist heute Abend dicht gefüllt. Ab 18 Uhr gibt es die Sendung Anders als erwartet mit Sibylla und Wolfgang Dobczynski zu hören. Ab 19 Uhr übernimmt Erhard Bruns mit seiner Sendung Erhards Allerlei. Und zum Schluss gibt es noch die Horse Crew mit Simone Deike zu hören. 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

0: Um 15 Uhr mit Tarek Yusbaşı. Der Neubau der Bahnstrecke Hamburg-Hannover ist einen wichtigen Schritt vorangekommen. Der Verkehrsausschuss des Bundestages hat dem Bauprojekt zugestimmt. Moritz Zacho aus Hannover zur Frage, wie es nun weitergeht.
1: Ja, nach dem Verkehrsausschuss kommt das Projekt in den Bundestag. Und die Abgeordneten werden morgen Abend dann darüber abstimmen und sehr wahrscheinlich auch zustimmen. Damit hat die Bahn dann Planungssicherheit und kann an der Neubautrasse zwischen Hannover und Hamburg weiterarbeiten. Dass das Projekt nun so sicher ist, das war vor wenigen Wochen noch nicht abzusehen, weil die schwarz-rote Koalition die Abstimmung zuletzt verschoben hatte. Nach viel Streit vor Ort hatten Abgeordnete aus Niedersachsen nämlich gefordert, auch die bestehende Strecke zu verbessern. Und zusätzlich soll es dann eben die neue Trasse geben, um die Fahrzeit zwischen Hamburg und Hannover zu verkürzen und um auch mehr Kapazitäten für Güterzüge zu schaffen.
0: In Deutschland wird heute mit zahlreichen Veranstaltungen an den Überfall der radikal-islamischen Hamas auf Israel erinnert. Terroristen hatten heute vor 3 Jahren frühmorgens mehrere Orte in Israel gestürmt und mehr als 1200 Menschen getötet. Mehr als 250 Menschen wurden verschleppt. Bundeskanzler Merz bekräftigte die Solidarität mit Israel. Er warnte vor einem wachsenden Antisemitismus in Deutschland. Auch in Israel selbst finden den ganzen Tag über Gedenkveranstaltungen statt. Heute früh versammelten sich etwa Angehörige der Opfer und ehemalige Geiseln auf dem Gelände des Nova Musikfestivals, wo die Hamas-Terroristen damals ein Massaker anrichteten, und hielten eine Schweigeminute ab. Digitale Gewalt kann sich ganz unterschiedlich äußern, zum Beispiel in Form von Belästigung, Voyeurismus oder sexualisierten Deepfakes. Vor allem Frauen sind betroffen. Heute hat das Bundeskabinett einen Gesetzentwurf in dieser Sache gebilligt, dem der Bundestag noch zustimmen muss. Welche Lücken die Regierung schließen will, erklärt Mario Kubina in Berlin.
2: Das betrifft zum Beispiel sexualisierte Deepfakes, also manipulierte Bilder, die den Anschein erwecken, einen Menschen nackt oder beim Sex zu zeigen. Außerdem soll digitaler Voyeurismus unter Strafe gestellt werden. Und auch wer Vergewaltigungsvideos im Netz verbreitet oder sich solche Videos privat anschaut, macht sich den Plänen zufolge in Zukunft strafbar. Ein anderer wichtiger Punkt: Opfer von digitaler Gewalt sollen mehr Möglichkeiten bekommen, gegen Täter vorzugehen. Wenn die sich hinter anonymen Accounts verstecken, soll es ein neues Auskunftsverfahren geben.
0: Im Bundeskabinett ging es heute auch um den geplanten Verkauf der Hamburger Logistikfirma Zippel an den chinesischen Staatskonzern Costco. Die Bundesregierung hat die Übernahme von 80% der Anteile aufgrund von Sicherheitsbedenken gestoppt. Aus Hamburg Simon Ritter.
3: Das Bundeskabinett hat am Vormittag mitgeteilt, der Erwerb hätte demnach Abhängigkeiten vertieft und die Widerstandsfähigkeit von Lieferketten in Deutschland und der EU gefährdet. Zippel hat eine hohe strategische Bedeutung für den Hafen, denn das Unternehmen betreibt ein dichtes eigenes Schienennetzwerk mit mehr als 3000 Zugtransporten im Jahr, um Seekontainer direkt aus den Hamburger Terminals ins deutsche Hinterland zu transportieren. Costco hatte geplant, 80% der Stimmrechte zu übernehmen. Die Hamburger Wirtschaftsbehörde äußerte bereits in der vergangenen Woche, dass sie auch mit einem Verkauf einverstanden gewesen wäre.
0: Der ehemalige Chef des Bundesnachrichtendienstes Hanning muss unter anderem wegen Spionageverdacht in Untersuchungshaft. Ein Ermittlungsrichter des Bundesgerichtshofs hat den Haftbefehl gegen den 80-Jährigen in Vollzug gesetzt, so eine Sprecherin der Bundesanwaltschaft. Hanning wird unter anderem geheimdienstlicher Agententätigkeit und Auskundschaften von Staatsgeheimnissen vorgeworfen. Sein früherer Büroleiter beim BND war bereits gestern wegen Beihilfe zum versuchten Landesverrat und zur landesverräterischen Ausspähung in U-Haft gekommen. Einige Stunden zuvor hatten Beamte des Bundeskriminalamts die beiden festgenommen. Der Nobelpreis für Chemie geht in diesem Jahr an den Franzosen Henri Cargan und den Japaner Kenzo Sohai. Das hat die Königlich Schwedische Wissenschaftsakademie in Stockholm bekannt gegeben. Die Entdeckungen der beiden Wissenschaftler seien entscheidend für die Grundlagen zur Herstellung von Arzneimitteln, hieß es zur Begründung. In den kommenden Tagen werden noch weitere Nobelpreisträger bekannt gegeben, unter anderem in der Kategorie Literatur. Die Auszeichnungen werden am 10. Dezember überreicht. Sie sind mit umgerechnet mehr als 1 Million Euro dotiert. Das waren die Nachrichten.
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5: Wir messen aktuelle Temperaturwerte hier in der Region von um die 20 Grad. Das Ganze mit nach wie vor viel Sonne, so gut wie gar keinen Wolken und zu einem leichten Wind aus südöstlicher Richtung. Im Laufe des Tages erwarten wir keine steigenden Temperaturwerte mehr. sind so jetzt die maximalen Werte ungefähr erreicht. In der Nacht sind es dann Tiefstwerte von um die 14 Grad, die wir erwarten. Dazu soll es ein bisschen bewölkter werden und so auch in den kommenden Tagen, am Donnerstag und am Freitag mit maximal 14 Grad, im etwas stärker bewölkten Himmel, sind auch leichte Regenschauer zu erwarten. Das Bundesamt für Seeschifffahrt und Hydrographie meldet uns vor Hooksiel das nächste anstehende Niedrigwasser um 17.01 Uhr, Hochwasser gibt es dann erst wieder um 23.18 Uhr.
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5: Der Verkehrsservice hier bei Radio Jade. Da haben wir eine Verkehrsmeldung für die A29. Hier ist die Fahrbahn zwischen Farel-Bockhorn und Zetel auf neuen Fahrstreifen verengt. Die B210 ist zwischen Dohusen und dem Ottenburger Weg in beiden Richtungen vollgesperrt. In Esens ist die L8, die Bahnhofstraße, zwischen dem Schützenplatz und dem Bahnhofskreisel gesperrt. Auf der Weserstraße in Wilhelmshaven ist die Kreuzung mit der Wilchowstraße wegen Bauarbeiten gesperrt. Und zuletzt haben wir noch in Wilhelmshaven eine Sperrung vom Bahnübergang Luisenstraße. Hier gibt es aber auch eine Umleitung. Soweit die Verkehrsmeldungen, weitere liegen uns nicht vor. Deswegen wünsche ich nur noch eine gute und vor allem sichere Fahrt. 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Mein Name ist Lukas Ieben. Ich begleite Sie heute hier durch das Programm und da hören wir gleich wieder rein beim Album der Woche in dieser Woche von The Linda Lindas. Mehr dazu gleich. Vorher noch ein bisschen andere Musik, zum Beispiel von Editors mit The Rush.

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1: Kommt in dieser Woche von The Linda Lindas mit Gotta Get Out. Zwei Schwestern, eine Cousine und eine Freundin, das ist die Konstellation bei The Linda Lindas. Ihre ersten beiden Alben orientierten sich ziemlich eng an Riot Girl-Vorbildern, deren Themen und Stil sie glaubwürdig in die Jetztzeit gebracht haben. Mittlerweile sind sie deutlich breiter aufgestellt, ohne dabei zu verwässern. Das reicht von Go-Go-Harmonien über brüllende Hardcore-Intermezzi bis zum deepish-mode-artigen Intro im Song High Horse. Jetzt zu hören von The Linda Lindas.

Nachhaltigkeit sichtbar machen, Menschen vernetzen und gute Beispiele aus der Region präsentieren. In der ersten Küste und Moor Nachhaltigkeitswoche gibt es in den Landkreisen der Region noch bis zum Freitag, dem 9. Oktober, viele Möglichkeiten, nachhaltige Projekte, Aktionen und Initiativen zu entdecken. Verschiedene Akteurinnen und Akteure im Landkreis Friesland und weitere Kommunen aus der Region laden zum Mitmachen ein. Insgesamt sind im Landkreis Ammerland, Landkreis Aurich, in der Stadt Emden, Landkreis Friesland, Landkreis Leer sowie wie dem Landkreis Wittmund mehr als 100 Angebote zum Entdecken, Mitmachen und Informieren zusammengekommen. Unternehmen, Bildungseinrichtungen, Vereine, Verbände, Kirchen sowie soziale und kulturelle Einrichtungen zeigen dabei, wie vielfältig Nachhaltigkeit sein kann. Klimaschutz, Energie, KI, Mobilität, Ernährung und Bildung sind dabei nur einige Themenbereiche, in denen Angebote stattfinden. Mit der Nachhaltigkeitswoche werden auch bereits bestehende Projekte und engagierte Akteurinnen und Akteure in der Region vorgestellt, die einen wichtigen Beitrag zu einer nachhaltigen Entwicklung leisten. Entstanden ist diese Woche übrigens durch das Küste- und Moor-Klimanetzwerk Nordwest, eine interkommunale Kooperation, die seit 2021 kommunale Fachkräfte aus den Bereichen Energie, Mobilität sowie Klimaschutz und Klimaschutzanpassungen verbindet. Eine Übersicht zu den Veranstaltungen und weiteren Informationen gibt es unter www.küste-moor.de.

0: Region. Mit Hans-Torben Schweighöfer. Schönen guten Tag, das sind die Schlagzeilen. Deiche zwischen Wapeler Siel und Dangast schaufrei. Niedersachsen rechnet mit 6000 Schutzsuchenden bis März 2027 und 18. Preis der Nordwestkunst ausgeschrieben. Die Deiche im Abschnitt Jade, Wapeler Siel und Dangast wurden heute bei der Deichschau des 2. Oldenburgischen Deichbandes schaufrei erklärt. Der Zustand der Küstenschutzbauwerke weise keine Mängel auf, allerdings besteht gerade im Bereich zwischen der Fahreler Schleuse und Halbemond Dangast ein kritischer Unterbesteck, also eine auf Dauer unzulässige Höhe des Deichs. Dazu Jochen Meyer, der Leiter des Fachbereichs Umwelt beim Landkreis Friesland.
1: Der Deich an sich ist in einem guten Zustand, aber es fehlt halt an der Höhe. Und kritisch bedeutet eben, dass wir den Deich heute auch schon für einen Zeitraum bis in 100 Jahren in Zukunft gerichtet betrachten. Und da werden eben Höhen errechnet, die der Deich haben muss, damit er auch zukünftig bei jeder Sturmflut eben standhalten kann. Und diese Höhe, die liegt 2 Meter über der aktuellen Höhe vom Deich. Und das macht uns eben erhebliche Sorgen, weil wir können momentan nicht ausschließen, dass diese Sturmfluten kommen.
0: Der Landesapothekerverband Niedersachsen, kurz LAV, hat die Bundesregierung dazu aufgefordert, sie von der Aufgabe zu entbinden, Zuzahlungen für verschreibungspflichtige Arzneimittel einzutreiben. Stattdessen sollten die Krankenkassen die Zuzahlungen selbst von ihren Versicherten einziehen, so der LAV. Derzeit seien die Apotheken noch gesetzlich verpflichtet, die Selbstbeteiligung von Kassenpatientinnen einzuziehen. Diese Leistung werde den Apotheken allerdings nicht vergütet. Sie müssen stattdessen die Transaktionskosten bei Kartenzahlungen und die Kosten bei Zahlungsausfällen selbst tragen. Die Apotheken müssten aus ihrer Inkasso-Funktion befreit werden, so der LAV-Vorstandsvorsitzende Berend Grönefeld. In den kommenden 6 Monaten werden rund 6000 Geflüchtete in den niedersächsischen Kommunen untergebracht und versorgt werden müssen. Wie das Innenministerium mitteilt, hat sich damit der europa- und bundesweite Trend rückläufiger Asylantragszahlen im laufenden Jahr fortgesetzt. Bisher sind in diesem Jahr rund 5000 Schutzsuchende in Niedersachsen registriert worden. Um Kommunen auch zukünftig zu entlasten, werde der Ausbau niedersächsischer Erstaufnahmeeinrichtungen fortgesetzt. Bei der Zahl der Geflüchteten zeichne sich bundesweit der niedrigste Stand seit 15 Jahren ab, so Innenministerin Daniela Behrens von der SPD. Aufgrund von Gleiserneuerungen und Instandhaltungsarbeiten wird es auf mehreren Bahnstrecken in der Region in nächster Zeit zum Einsatz von Schienenersatzverkehr kommen. Wie die Nordwestbahn als Betreiberin der Linien RE18 und RB59 mitteilt, werden im Zeitraum zwischen dem 12. und dem 23. Oktober bei einzelnen Verbindungen Busse eingesetzt. Einzelheiten dazu von Jan Bredul.
2: Davon betroffen sind bei der Linie RE18 zwischen Osnabrück und Wilhelmshaven die Abschnitte zwischen Wilhelmshaven und Sande, Wilhelmshaven und Oldenburg und zwischen Quakenbrück bzw. Bramsche und Osnabrück. Bei der Linie RB59 zwischen Wilhelmshaven und Esens sind sowohl Abschnitte zwischen Wilhelmshaven und Sande und am 21. Oktober auch der gesamte Streckenabschnitt betroffen. Schienenersatzverkehr wird es vor allem in den frühen Morgen- und den späten Abend- und Nachtstunden geben.
0: Der Verein der Kunstfreunde für Wilhelmshaven und die Kunsthalle Wilhelmshaven verleihen im Frühjahr 2027 zum inzwischen 18. Mal den Preis der Nordwestkunst. Wie die Kunsthalle mitteilt, ist es Künstlerinnen aus Niedersachsen, Bremen, Hamburg, Schleswig-Holstein, Westfalen und den grenznahen Niederlanden bis zum 18. Dezember möglich, sich um den Preis zu bewerben. Aus allen Bewerbungen werden ca. 25 Künstlerinnen für den Preis nominiert und von Ende Februar bis Anfang April 2027 in der Kunsthalle Wilhelmshaven ausgestellt. Zu gewinnen gibt es für die Kunstschaffenden verschiedener Disziplinen ein Honorar und für ein bzw. zwei von ihnen die Möglichkeit, in der Kunsthalle Wilhelmshaven eine Einzelausstellung zu zeigen. Und soweit die Meldung aus der Region. Diese und weitere finden Sie auch zum Nachlesen auf radio-jade.de.
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4: Mit Temperaturen hier in der Region von 20 bis 21 Grad sogar. Das mit viel Sonne und einem leichten Wind aus südöstlicher Richtung. Viel höhere Temperaturen sollen wir dann heute nicht mehr erwarten. Damit haben wir die maximalen Temperaturwerte erreicht, die für heute prognostiziert waren. Ansonsten erwarten wir dann in der kommenden Nacht Tiefstwerte von um die 14 Grad, dann auch wieder mehr Wolken. Und diese 14 Grad und die Wolken bleiben dann auch so bestehen in den kommenden Tagen am Donnerstag und Freitag und dazu dann noch leichte Regenschauer. Das Bundesamt für Seeschifffahrt und Hydrographie meldet uns vor Hooksiel das nächste anstehende jetzt erstmal noch wieder Niedrigwasser um 17.01 Uhr, Hochwasser dann um 23.18 Uhr.
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4: Der Verkehrsservice hier bei Radio Jade. Auf der A29 ist die Fahrbahn zwischen Varel-Bockhorn und Zetel in beiden Richtungen auf nur einen Fahrstreifen verengt. Die B210 ist zwischen Dohusen und dem Ottenburger Weg in beiden Richtungen aufgrund von einer Fahrbahnanhörung gesperrt. In Jesens ist die L8, die Bahnhofstraße, zwischen dem Schützenplatz und dem Bahnhofskreisel in beiden Richtungen ebenfalls voll gesperrt. Auf der Weserstraße in Wilhelmshaven ist noch die Kreuzung mit der Wilchowstraße wegen Bauarbeiten gesperrt. Außerdem ist in Wilhelmshaven der Bahnübergang Luisenstraße gesperrt. Soweit die Verkehrsmeldungen hier aus der Region. Blicken wir noch kurz auf die Blitzer.
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4: Blitzer wurde uns bisher nur einer gemeldet, der befindet sich im Landkreis Wittmund und zwar in Esens. Achten Sie hier nochmal genau auf Ihr Tempo und ansonsten wünsche ich eine gute und vor allem sichere Fahrt.

0: Dinik Wildeken Mutwiken hieß es im Mittelalter im Vorläufer des heutigen Deichrechts. Wer keine Deiche bauen will, muss weichen. Im Grunde gilt das bis heute, denn gegen die Naturgewalten der Nordsee muss der Mensch seinen Lebensraum wohl oder übel mit Schutzwällen verteidigen. Regelmäßig werden bei sogenannten Deichschauen die Zustände der Deiche auch hier in der Region kontrolliert. Heute war der Abschnitt zwischen Jade Wablasil und Dangast an der Reihe. Jan Bredol war vor Ort und hat von Jochen Meyer, dem Leiter des Fachbereichs Umwelt des Landkreises Friesland, erfahren, wie es um die Deiche steht.
1: Ja, erstmal ist die Unterhaltung gut. Also die Deiche sind in einem guten Zustand. Was uns Sorge macht, ist nach wie vor der Unterbesteck, also die Fehlhöhe von teilweise um die 2 Metern. Und wie wir heute bei der Deichschau gehört haben, ist das niedersachsenweit der Wert, der am niedrigsten ist.
2: Wir hatten jetzt gerade das Protokoll nochmal vorgetragen der Deichschau. Das war beherrscht von den Worten keine Mängel. Sie hatten gerade den Unterbesteck schon angesprochen. Und der Bereich zwischen der Fahreler Schleuse und Halbe Mond Dangast, da wurde tatsächlich auch der Begriff kritisch ab und zu mal verwendet. Was ist da genau los?
1: Ja, also wie gesagt, der Deich an sich ist in einem guten Zustand, aber es fehlt halt an der Höhe. Und kritisch bedeutet eben, dass wir den Deich heute auch schon für einen Zeitraum bis in 100 Jahren in Zukunft gerichtet betrachten. Und da werden eben Höhen errechnet, die der Deich haben muss, damit er auch zukünftig bei jeder Sturmflut eben standhalten kann. Und diese Höhe, die liegt 2 Meter über der aktuellen Höhe vom Deich. Und das macht uns eben erhebliche Sorgen, weil wir können momentan nicht ausschließen, dass diese Sturmfluten kommen. Und dann kann es eben zur Überspülung des Deiches kommen.
2: Wenn man dann sagt, die Erhöhung des Deiches, dann kann man den natürlich nicht einfach nur in die Höhe ziehen, sondern das Ganze geht auch in die Breite. Wie ist da bis jetzt die Planung bzw. der Zustand, von dem Sie so ausgehen, mit dem Sie dann in Zukunft arbeiten müssen, um die Höhe herzustellen?
1: Ja, also man kann davon ausgehen, dass wenn man 1 Meter in die Höhe baut, ungefähr 10 Meter in die Breite zu gehen ist. Das würde bei 2 Metern etwa 20 Meter zusätzlichen Bedarf an Fläche bedeuten. Da guckt man bei den Planungen eben seeseitig, also in den Nationalpark rein, aber man guckt natürlich auch binnenseitig. Deswegen gibt es eine sogenannte 50 Meter Deichschutzzone, die eben typischerweise hergenommen wird für Deichbaumaßnahmen. Also man guckt immer auf beiden Seiten und schaut, welcher Weg der einfachere ist, und dann wird auch die Planung darauf abgestimmt.
2: Sie sagten gerade für den Zustand bis in 100 Jahren, das ist ja nun ein bisschen hin. Gibt es auch schon konkrete Zeitpläne für Maßnahmen, die jetzt unternommen werden in der Hinsicht?
1: Ja, also momentan sind wir in den Planungen. Planungen für so einen Deichabschnitt sind immer relativ schwierig. Ich habe es ja gerade gesagt, man muss auch mit Flächeneigentümern sprechen. Man muss erstmal ermitteln, wie viel Klei man braucht, also Material man braucht. Da redet man häufiger mal über Millionenbeiträge. Und die zu finden, ist erstmal nicht so ganz einfach. Und die Verfügbarkeit auch von den Flächeneigentümern ist dann nochmal wieder ein bisschen schwerer. Das heißt, all das muss man einmal zusammentragen und dann dauern Planungen relativ lange. Und man muss natürlich auch die Planingenieure haben, die das leisten können. Auch daran fehlt es häufig. Deswegen verzögern sich die Maßnahmen immer mal wieder. Und wir warten schon seit sehr vielen Jahren darauf. Konkret hat man die ersten Fehlhöhen in den 2000er Jahren festgestellt, und heute sind wir im Jahr 2026 und warten immer noch eine Deichverstärkung. Allerdings muss man sagen, wir haben uns, weil eben die Planleistung, auch die Umsetzungsleistung begrenzt sind, mit der Wesermarsch darauf verständigt, dass wir in der Wesermarsch anfangen, weil damals

0: Der kritische Punkt in der Wesermarsch lag und wir uns dann rund um den Jadebusen hier nach Friesland herantasten. Und das geht eben nur sukzessive und nicht alles gemeinsam.
1: Was in vergangenen Deichschauen auch schon mal wieder immer angesprochen wurde, war die Finanzierung. Nun wurde heute gesagt, das Land Niedersachsen hat ja durchaus einiges an Geld immer wieder in die Hand genommen in den vergangenen Jahren. Die Finanzierung ist gar nicht so das Drängendste, sondern, was von zweiten Oldenburgischen Deichbahn gerade auch noch angeführt wurde, die Planungsverfahren dauern dann immer ein bisschen lange. Ist das das drängendste Problem dann?
0: Ja, also das ist etwas, was Sie richtigerweise sagen, der Bürokratieabbau findet da noch nicht statt. Wir haben eher das Gefühl, dass wir einen Bürokratieaufbau haben. Wir haben zu viele Stellen, die beteiligt werden müssen. Wir haben zu viele rechtliche Bedingungen, die geprüft und eingehalten werden müssen. Und das verzögert die Verfahren extrem, sodass man heute von einem Planverfahren mit einer Planlaufzeit von 2-3 Jahren rechnen muss. Dazu gehört aber erstmal die Vorbereitung und dann später noch die Umsetzung. Das heißt, 10-15 Jahre für die ersten Gedanken zu einer Maßnahme bis zur Umsetzung sind nicht selten.
2: Am Besteck, besonders zwischen der Fahrer der Schleuse und Halbe Mond Dangast, muss noch gearbeitet werden. Der Deich ist hier auf Dauer zu niedrig. An den Deichen selbst in ihrem Zustand wurde allerdings bei der heutigen Herbstdeichschau des zweiten Oldenburgischen Deichbandes keine ernsten Mängel festgestellt. Die Deiche sind somit also schaufrei.

0: Manchmal weiß man nicht, was man hatte, bis es plötzlich weg ist. Ein fremdverursachter Autounfall oder eine Krankheit trennen Menschen, die ein uneingeschränktes Leben führen, von denen die Alltägliches ohne Hilfe nicht mehr meistern können. Über 600.000 Menschen in Niedersachsen sind pflegebedürftig und rund 85% von ihnen werden zu Hause von ihren Angehörigen gepflegt. Unter dem Motto "Wer pflegt dich?" findet in dieser Woche zum zweiten Mal in die Woche der pflegenden Angehörigen statt. Hans-Torben Schweighöfer mit den Einzelheiten.
1: Der Großteil der Personen, die Angehörige und Bekannte zu Hause pflegen, sind Frauen. Oft schränken sie dafür ihre Erwerbstätigkeit ein oder geben sie komplett auf. Gemeinsam mit dem Einkommensunterschied zwischen den Geschlechtern und der meist erwerbslosen Zeit, in der Mütter ihre Kinder großziehen, trägt das Pflegen von Bekannten und Verwandten weiter zur Altersarmut bei, die Frauen am härtesten trifft. Vor diesem Hintergrund appelliert Niedersachsens Sozialminister Andreas Philippi von der SPD an die Bundesregierung, bei den anstehenden Pflegereformen stärker die Interessen von pflegenden Angehörigen in den Blick zu nehmen. Bei der Auftaktveranstaltung der zweiten Woche der pflegenden Angehörigen betonte er, dass sich das Land Niedersachsen für eine zukunftsfähige, aber auch sozial gerechte Ausgestaltung der Pflegereform einsetze. Das Land stünde an der Seite pflegebedürftiger Menschen und ihrer Angehörigen. Gemeinsam mit Partnerinnen und Partnern wurde 2023 der 10-Punkte-Plan Konzentrierte Aktion Pflege Niedersachsen verabschiedet. Niedersachsen setzt dabei unter anderem auf den Ausbau der Kurzzeitpflege, um Angehörige in Krisensituationen zu entlasten. Das Land stellt Mittel bereit, um neue Strukturen in Quartiere und Kommunen zu entwickeln. Zwei erste gemeinsame Modellvorhaben sind am 1. September in den Landkreisen Emsland und der Grafschaft Bentheim gestartet.
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1: Um 16 Uhr mit Tarek Yusbashi. In Berlin läuft die zentrale Gedenkfeier zur Erinnerung an die Opfer des Überfalls der Hamas auf Israel. Bundesinnenminister Dobrindt hält dort eine Rede. Kanzler Merz hatte bereits am Vormittag die Solidarität Deutschlands mit Israel bekräftigt. Er warnte vor einem wachsenden Antisemitismus in Deutschland. Heute Abend eröffnet Bundestagspräsidentin Klöckner dann noch im Parlament eine Ausstellung zum Hamas-Überfall. Die Terroristen hatten heute vor 3 Jahren frühmorgens mehrere Orte in Israel gestürmt und mehr als 1200 Menschen getötet. Mehr als 250 Menschen wurden verschleppt. Die Spitzen von Union und SPD treffen sich heute Abend, um über die weitere Umsetzung der Reformpläne zu beraten. Beobachter erwarten allerdings, dass es in der Sitzung vor allem um die Ereignisse gestern bei der Landtagspräsidentenwahl in Sachsen-Anhalt gehen dürfte. Aus der NDR-Nachrichtenredaktion Gisela Former.
2: Eigentlich soll es beim Treffen des Koalitionsausschusses um den Stand der geplanten Sozialreformen gehen und den weiteren Fahrplan. Aber die Wahl des Landtags- und Vizepräsidenten, beide von der AfD in Sachsen-Anhalt, könnte das Treffen überlagern. Die SPD hat den Verdacht, dass auch CDU-Abgeordnete dort für die AfD-Politiker gestimmt haben, nicht aber in ausreichendem Maße für den SPD-Kandidaten für einen der Vizeposten. Die Sozialdemokraten fordern jetzt Erklärungen. Auch in der Bundes-CDU ist das Entsetzen groß. Chef Merz hatte ganz klar die Linie vorgegeben, keine Zusammenarbeit mit der AfD. Damit stellt sich nun die Frage, ob Merz überhaupt noch genug Einfluss, genug Autorität als Vorsitzender der CDU hat.
1: Wer Vergewaltigungsvideos herstellt, verbreitet oder auch nur besitzt, muss künftig grundsätzlich mit einer Strafe rechnen. Das geht aus dem Gesetzentwurf von Justizministerin Hubich hervor, den das Kabinett heute auf den Weg gebracht hat. Bislang ist der Besitz solcher Videos nicht pauschal verboten und auch nicht jede Weitergabe ist automatisch strafbar. Das soll durch das Gesetz gegen digitale Gewalt nun geändert werden. Es beinhaltet außerdem Strafvorschriften, wenn jemand die Identität eines anderen missbraucht oder sogenannte Deepfakes herstellt, also manipulierte Bilder oder Videos, die Personen in Situationen zeigen, in denen sie tatsächlich nicht waren. Der ehemalige Chef des Bundesnachrichtendienstes Hanning, der gestern unter Spionageverdacht festgenommen wurde, sitzt inzwischen in Untersuchungshaft. Ein Ermittlungsrichter des Bundesgerichtshofs setzte den Haftbefehl gegen den 80-Jährigen heute in Vollzug. Aus Baden-Baden, Holger Schmidt.
3: Kurz nach 13 Uhr wurde der frühere BND-Präsident August Hanning in einer Fahrzeugkolonne und in Begleitung von polizeilichen Spezialkräften vom Gelände des Bundesgerichtshofs weg in Richtung einer Justizvollzugsanstalt gefahren. Damit sitzt nun ein früherer BND-Präsident wegen mutmaßlicher landesverräterischer Ausspähung im Gefängnis. Auch wenn bis zu einer rechtskräftigen Verurteilung die Unschuldsvermutung gilt, wird der Vorgang national und auch international mit großer Aufmerksamkeit und mit Fassungslosigkeit beobachtet. Denn als Chef des Auslandsnachrichtendienstes genoss Hanning von 1999 bis 2005 internationale Anerkennung.
1: Die Bundesregierung hat den Verkauf des Hamburger Logistikunternehmens Zippel an den chinesischen Staatskonzern Costco gestoppt. Grund sind Sicherheitsbedenken. Aus Berlin, Christina Nagel.
4: Der chinesische Staatskonzern Costco wollte einen Anteil von 80% der Stimmrechte an dem Logistikunternehmen aus Hamburg kaufen. Aus Sicht der Bundesregierung würde das bestehende Abhängigkeiten vertiefen. Wichtige Lieferketten in Deutschland und der Europäischen Union müssten geschützt werden, argumentiert das Wirtschaftsministerium. Das Hamburger Unternehmen ist spezialisiert darauf, Containerfracht von Nordseehäfen wie Hamburg und Bremerhaven per Lkw und Bahn nach Ostdeutschland zu transportieren.
1: Der Nobelpreis für Chemie geht in diesem Jahr an den Franzosen Henri Cargan und den Japaner Kenzo Sohai. Das hat die Königlich Schwedische Wissenschaftsakademie in Stockholm bekannt gegeben. Die Entdeckungen der beiden Wissenschaftler seien entscheidend für die Grundlagen zur Herstellung von Arzneimitteln, hieß es zur Begründung. In den kommenden Tagen werden noch weitere Nobelpreisträger bekannt gegeben, unter anderem in der Kategorie Literatur. Die Auszeichnungen werden am 10. Dezember überreicht. Sie sind mit umgerechnet mehr als 1 Million Euro dotiert. Das waren die Nachrichten.
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5: Mit aktuellen Temperaturwerten hier von bis zu 21 Grad in der Region mit viel Sonne und kaum Wind, nur leicht aus südöstlicher Richtung. Wolken gibt es auch nur sehr wenige. Es soll zum Abend hin aber ein paar mehr werden, denn auch in der Nacht dann eher bewölkt bei Tiefstwerten von um die 14 Grad. So ähnlich dann auch in den kommenden Tagen am Donnerstag und Freitag stark bewölkt beim eher Werten von um die 14 Grad. Teilweise ist auch mit leichten Regenschauern zu rechnen. Das Bundesamt für Seeschifffahrt und Hydrographie meldet uns vor Hooksiel das nächste anstehende Niedrigwasser um 17.01 Uhr, Hochwasser dann um 23.18 Uhr wieder.
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5: Der Verkehrsservice hier bei Radio Jade. Auf der A29 ist die Fahrbahn zwischen Fahrelbockern und Zetel in beiden Richtungen aufgrund von Sanierungsarbeiten auf nur einen Fahrstreifen verengt. Die B210 ist zwischen Dohosen und dem Ottenburger Weg in beiden Richtungen aufgrund von einer Fahrbahnerneuerung gesperrt. In Esens ist die L8, die Bahnhofstraße, zwischen dem Schützenplatz und dem Bahnhofskreisel gesperrt. Auf der Weserstraße in Wilhelmshaven ist die Kreuzung mit der Wilchowstraße wegen Bauarbeiten gesperrt. Und außerdem ist in Wilhelmshaven der Bahnübergang Luisenstraße gesperrt. Eine Umleitung wurde dafür eingerichtet. Soweit die Verkehrsmeldungen. Weitere liegen uns nicht vor. Ich wünsche noch eine gute und vor allem sichere Fahrt. 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Mein Name ist Lukas Eben. Ich begleite Sie heute hier durch das Programm und da beschäftigen wir uns gleich mit einer Veranstaltung, die heute Abend stattfindet. Mehr dazu gleich. Jetzt gibt es erstmal Musik von John Byrne mit Heart, Heart, Heart.

0: Vor fast 10 Jahren hat der gebürtige Westfale, studierte Geschichtslehrer und achsenkundig rechtsextreme Politiker Björn Uwe Höcke ein Buch veröffentlicht. Der markige Titel des Gesprächsbandes: Nie zweimal in denselben Fluss. Das hat seinerzeit zwar Aufsehen erregt, dürfte für viele aber nach wie vor nicht oben oder auch überhaupt auf der Leseliste stehen. Für diese Menschen hat der Kabarettist Ingmar Stadelmann die Lektüre übernommen und tritt mit dem Programm Stadelmann liest Höcke, ein satirischer Diskurs, heute Abend im Pumpwerk auf. Einen Tag, nachdem ein Politiker einer rechtsextremen Partei zum Präsidenten eines Landesparlamentes gewählt worden ist. Carsten Höft hat Ingmar Stadelmann vor seinem Auftritt angerufen und ihn gefragt, ob das für Kabarett gute Zeiten bedeutet.
1: Es geht auf alle Fälle wieder um was. Also es ist nicht ganz egal, was wir so treiben. Und von daher könnte man sagen, im schlimmsten Sinne sind es gute Zeiten.
2: Sie spielen mit Höckes Buch und auch anderen Texten. Wie groß ist das dramaturgische Wagnis in einer Gesellschaft, bei der die Wahrnehmung ja oft auch durch verschiedene Bubbles geprägt ist?
1: Das dramaturgische Wagnis hält sich, glaube ich, in Grenzen, weil es ja darum geht, Herrn Höcke sozusagen da anzutreffen, wo er gedanklich steht. Also ich denke mir da ja nichts aus, sondern wir nehmen dieses Buch auseinander, wir lachen über die Absurditäten, wir sind erschrocken über die Brutalitäten und es lädt dazu ein, dass man darüber nachdenkt, was es bedeutet, wenn jemand vielleicht doch mal Innenminister werden könnte, der den Begriff Volk biologisch definiert. Und damit beschäftigen wir uns.
2: Das Buch ist von 2018. In der Zwischenzeit hat sich ja schon richtig viel im Diskurs getan. Bestimmte Begriffe sind fast schon enttabuisiert, sagen wir Remigration. Ursprünglich ist man dafür auf die Straße gegangen gegen diesen Begriff. Mittlerweile findet er im Diskurs wirklich statt. Das heißt, die Grenzen des Sagbaren fließen. Wie kann oder muss Kabarett da noch wehtun und was muss es machen, um diesen Effekt zu erzielen?
1: Also wehtun darf es natürlich weiterhin und gerade wenn wir diesen Remigrationsbegriff nehmen, der ist ja bereits 2017 in diesem Buch enthalten und das ist ja ganz spannend zu sehen, dass so eine ideologische Gedankenwelt, die jemand mal in seinem Buch hatte, auf einmal im Parteiprogramm steht, 10 Jahre später, und wie sehr sich dieser Diskurs verschoben hat, kann man daran auch ablesen. Also darin besteht ja dann auch sozusagen die Kunst dessen, was ich betreibe, ist eigentlich so eine Form von Rationalität und Aufklärung und dazu gibt es noch ein paar Voran.
2: Was kann man noch zusätzlich lernen? Was haben Sie selbst gelernt in der Auseinandersetzung mit diesem Text?
1: Naja, was man in allererster Linie lernen kann, ist, dass man reden muss. Also es gibt ja dann oft so ein bisschen den Vorwurf, kommen denn da nicht die falschen Leute zu den Shows? Und ich denke mal, nee, da kommen schon genau die richtigen. Also da treffen sich Menschen, die sagen, das Grundgesetz ist eigentlich eine ganz gute Idee und Demokratie und Freiheit kann man schon was für tun. Die schauen sich dann mal an, was denn sozusagen das ideologische Gegenargument zu Herrn Höcke ist. Also das Schlimme ist ja, dass das ja so unappetitlich ist, dass viele Leute damit nichts zu tun haben wollen. Und da habe ich gedacht, dann lese ich halt das Buch, damit die Leute es nicht tun müssen und die können dann das, was sie daraus ziehen, für sich nutzen, um vielleicht dann doch mal in ein Gespräch zu gehen. Weil am Ende müssen wir reden, denn der Klügere gibt nach, ist sozusagen keine Gewinnerstrategie mit Extremisten.
2: Apropos Gespräch. Bieten Sie auch Gespräche nach der Vorstellung an?
1: Ja, das Gespräch ist Teil der Show, ja. Also es heißt eben sonst satirischer Diskurs. Wir fliegen sozusagen alle gemeinsam durch dieses Werk durch, staunen, lachen, gruseln uns und danach spreche ich eigentlich immer mit den Leuten, weil es Redebedarf gibt. Also die Leute haben Redebedarf, wo ich versuche das schon so gut es geht aufzufangen und mit den Leuten zu sprechen und vor allen Dingen, was sie daraus ziehen für sich. Das ist meistens sehr interessant, weil sich halt auch klar rauskristallisiert. Also da sitzen jetzt nicht einfach nur, weiß ich nicht, irgendwelche Linken, sondern die Besorgnis zieht sich quer durch die Gesellschaft und die Erkenntnis des Abends ist meistens, also als auch Antifaschismus kann irgendwie Spaß machen.
2: In Ihrem Text habe ich gelesen, Sie setzen da die Logik gegen die Ideologie. Funktioniert das?
1: Für Kabarett ja, für Realität bin ich mir noch nicht sicher.
0: Soweit Ingmar Stadelmann zu der zweifellos wichtigen Frage, ob Antifaschismus Spaß machen kann. Mit seinem Programm um Björn Höckes literarisches Werk gastiert er heute Abend ab 19.33 Uhr im Pumpwerk. 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

Und damit ist die Verlosung zu Ingmar Stadelmann auch schon beendet. Bei den GewinnerInnen melden wir uns dann gleich noch einmal und wir wünschen schon einmal einen unterhaltsamen Abend. Hier geht's jetzt weiter mit Musik von Violence Femmes mit This Free Rides.

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1: Mit Hans-Torben Schweighöfer. Schönen guten Tag, das sind die Schlagzeilen. Deiche zwischen Wapelasiel und Dangast schaufrei, Umwelthilfe kritisiert Kürzung der E-Bus-Förderung und Schienenersatzverkehr in den Herbstferien. Die Deiche im Abschnitt Jade, Wapelasiel und Dangast wurden heute bei der Deichschau des zweiten oldenburgischen Deichbandes schaufrei erklärt. Der Zustand der Küstenschutzbauwerke weise keine Mängel auf, allerdings besteht gerade im Bereich zwischen der Fahreler Schleuse und Halbemond Dangast ein kritischer Unterbestick, also eine auf Dauer unzulässige Höhe des Deichs. Dazu Jochen Meyer, der Leiter des Fachbereichs Umwelt beim Landkreis Friesland.
2: Der Deich an sich ist in einem guten Zustand, aber es fehlt halt an der Höhe. Und kritisch bedeutet eben, dass wir den Deich heute auch schon für einen Zeitraum bis in 100 Jahren in Zukunft gerichtet betrachten. Und da werden eben Höhen errechnet, die der Deich haben muss, damit er auch zukünftig bei jeder Sturmflut eben standhalten kann. Und diese Höhe, die liegt 2 Meter über der aktuellen Höhe vom Deich. Und das macht uns eben erhebliche Sorgen, weil wir können momentan nicht ausschließen, dass diese Sturmfluten kommen.
1: Der Landesapothekerverband Niedersachsen, kurz LAV, hat die Bundesregierung dazu aufgefordert, sie von der Aufgabe zu entbinden, Zuzahlungen für verschreibungspflichtige Arzneimittel einzutreiben. Stattdessen sollten die Krankenkassen die Zuzahlungen selbst von ihren Versicherten einziehen, so der LAV. Derzeit seien die Apotheken noch gesetzlich verpflichtet, die Selbstbeteiligung von Kassenpatientinnen einzuziehen. Diese Leistung werde den Apotheken allerdings nicht vergütet. Sie müssen stattdessen die Transaktionskosten bei Kartenzahlungen und die Kosten bei Zahlungsausfällen selbst tragen. Die Apotheken müssten aus ihrer Inkasso-Funktion befreit werden, so der LAV-Vorstandsvorsitzende Berend Grünefeld. Die Deutsche Umwelthilfe, kurz DUH, hat die kommunalen Busflotten in den 40 größten deutschen Städten untersucht und ist dabei zu dem Ergebnis gekommen, dass fast 80% der Busse noch mit fossilen Brennstoffen betrieben werden. Eine grüne Karte erhielten nur Karlsruhe, Freiburg und Mannheim, die jeweils eine Elektroquote im Bestand von über 50% aufweisen und keine Verbrennerneubeschaffung geplant haben. Halle erhielt trotz 6,3% Elektroquote eine rote Karte, da die Stadt plant, in der Zukunft ausschließlich Verbrenner zu kaufen. Die Umwelthilfe kritisiert, dass die Bundesregierung die E-Bus-Förderung in diesem Jahr um 2/3 kürzt. Städte, die bis 2030 neue Verbrennerbusse beschaffen, verschieben den Abschied von fossilen Antrieben bis in die 2040er Jahre, sagt Jürgen Resch, Bundesgeschäftsführer der DUH. Aufgrund von Gleiserneuerungen und Instandhaltungsarbeiten wird es auf mehreren Bahnstrecken in der Region in nächster Zeit zum Einsatz von Schienenersatzverkehr kommen. Wie die Nordwestbahn als Betreiberin der Linien RE18 und RB59 mitteilt, werden im Zeitraum zwischen dem 12. und dem 23. Oktober bei einzelnen Verbindungen Busse eingesetzt. Einzelheiten dazu von Jan Bredul.
3: Davon betroffen sind bei der Linie RE18 zwischen Osnabrück und Wilhelmshaven die Abschnitte zwischen Wilhelmshaven und Sande, Wilhelmshaven und Oldenburg und zwischen Quakenbrück bzw. Bramsche und Osnabrück. Bei der Linie RB59 zwischen Wilhelmshaven und Esens sind sowohl Abschnitte zwischen Wilhelmshaven und Sande und am 21. Oktober auch der gesamte Streckenabschnitt betroffen. Schienenersatzverkehr wird es vor allem in den frühen Morgen- und den späten Abend- und Nachtstunden geben.
1: Am Freitagabend wurden auf einem Baustellengelände eines Windparks in Bockhorn aus zwei Fahrzeugen insgesamt ca. 250 Liter Diesel entwendet. Das teilt die Polizeiinspektion Wilhelmshaven-Friesland mit. Zeuginnen und Zeugen, die verdächtige Beobachtungen in dem Zeitraum gemacht haben oder andere Hinweise auf die Identität der Täter haben, werden gebeten, sich bei der Polizei Fahre zu melden. Und soweit die Meldung aus der Region. 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
4: Weiterhin hier in der Region mit Werten von um die 21 Grad und viel Sonne. Ein paar Wolken tauchen jetzt so langsam auf. Der Wind weht dazu nach wie vor leicht aus südöstlicher Richtung. Im Laufe des Abends sollen die Temperaturen dann sinken auf Tiefstwerte von um die 14 Grad. Es wird ein bisschen bewölkter und so auch in den kommenden Tagen bleiben. Mit Werten von maximal 14 Grad dann auch am Donnerstag und Freitag. Mit eventuell auch ein paar einzelnen Regenschauern. Das Bundesamt für Seeschifffahrt und Hydrographie meldet uns dazu vor Hooksiel das nächste anstehende Niedrigwasser um 17.01 Uhr, Hochwasser um 23.18 Uhr.
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4: Der Verkehrsservice hier bei Radio Jade. Die B210 ist zwischen Dohusen und dem Ottenburger Weg in beiden Richtungen aufgrund von einer Fahrbahnanhörung gesperrt. In Esens ist die L8, die Bahnhofstraße, zwischen dem Schützenplatz und dem Bahnhofskreisel voll gesperrt. Auf der Weserstraße in Wilhelmshaven ist außerdem die Kreuzung mit der Wilchowstraße wegen Bauarbeiten gesperrt. Und außerdem ist in Wilhelmshaven der Bahnübergang Luisenstraße gesperrt. Eine Umleitung wurde dort eingerichtet. Soweit die Verkehrsmeldungen. Weitere liegen uns aktuell nicht vor. Deswegen blicken wir nur noch fix auf die Blitzer.
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4: Geblitzt wird im Landkreis Wittmund und zwar in Esens. Achten Sie hier nochmal genau auf Ihr Tempo. Und ansonsten wünsche ich eine gute und vor allem sichere Fahrt.

voranzutreiben. Auf dem Grundstück sollen zwei Mehrfamilienhäuser mit insgesamt 22 Wohnungen entstehen, welche unterschiedliche Größen zwischen rund 50 und 85 Quadratmetern haben und damit Wohnraum für unterschiedliche Haushaltsgrößen bieten werden. Das Ziel sei dabei klar, sagt Carsten Hage, erster Stadtrat und Geschäftsführer des Eigenbetriebes. Der Bau soll noch in diesem Jahr beginnen. Bei der Planung wurde besonderer Wert auf eine wirtschaftliche und zugleich nachhaltige Umsetzung gelegt. Die Fertigstellung des Gebäudes an der Helene-Weber-Straße ist nach aktueller Planung für Ende 2027 bzw. Anfang 2028 vorgesehen und ist der erste konkrete Neubau des Eigenbetriebes.

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1: Vor einigen Tagen hörte ich mal wieder im Sonderzug nach Pankow im Radio. Erinnerungen an meine Jugendzeit, wo der Deutschrocker Lindenberg schon genauso schlecht zu verstehen war wie heute. Aber der Inhalt, den man auch nachlesen kann, mutig und perfekt. In Zeiten deutsch-deutscher Teilung erhebt Udo seine Stimme für die Menschen beiderseits der Mauer. Mit mutigen und markigen Worten verdeutlicht er, die gemachte Trennung ist das eine. Aber trotzdem laufen Menschen Sturm dagegen, erheben ihre Stimme, formieren Widerstand. Mit »Ey Honny, du hörst doch auch heimlich Westradio« legte er den Finger in die Wunde der damaligen Zeit. Ein System, das Menschen einsperrte, drangsalierte und ihnen die Zukunft nahm. Udo, du schräger Vogel, hattest zu allen Zeiten eine besondere Botschaft in der Musik für uns. Danke für auch manch christliche Wertschätzungen und Texte. Du bist und bleibst in Erinnerung wie wenig andere vor dir und neben dir.
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Es ist 16.55 Uhr hier im Jahr der Echo bei Radio Jade und damit nimmt das Jahr der Echo aber auch so langsam ein Ende. Mein Name ist Lukas Ieben, ich verabschiede mich an dieser Stelle von Ihnen. Hier geht's aber natürlich noch weiter mit dem Programm und zwar mit dem Regionalmagazin direkt heute mit meiner Kollegin Sheila Ahmadi. Das gleich jetzt vor, zum Abschluss noch ein Lied und zwar von Blind Melon mit Sometimes. Ich wünsche Ihnen noch einen schönen Mittwochabend. Ciao.

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1: Um 17 Uhr mit Tarek Yusbashi. In Berlin haben hunderte Menschen an die Opfer des Terrorangriffs der Hamas auf Israel vor 3 Jahren erinnert. Auf der zentralen Gedenkveranstaltung sprachen unter anderem Bundesinnenminister Dobrindt und der israelische Botschafter Prosor. Aus Berlin Jasper Ruppert.
2: Wir haben genug Sonntagsreden über tote Juden gehört, sagte Ron Prosor. Jetzt brauche es Taten für lebende Juden, eine Offensive gegen Antisemitismus, so der israelische Botschafter in Deutschland. Bundesinnenminister Alexander Dobrindt sagte auf der Gedenkveranstaltung am Berliner Bebelplatz, dass der Schmerz für immer bleiben werde, den dieser schwarze Tag des Horrors ausgelöst habe. Jüdinnen und Juden und das Existenzrecht Israels seien Teil Deutschlands. Diejenigen, die das in Frage stellten, dagegen nicht und sie dürften es auch nicht werden. Der Angriff der Terrorgruppe Hamas am 7. Oktober 2023 war das schlimmste Massaker an jüdischen Menschen seit dem Holocaust. Über 1200 Frauen, Männer und Kinder starben bei der Attacke. 251 Menschen wurden zudem in den Gazastreifen entführt. Von ihnen starb mehr als die Hälfte in der Geiselhaft.
1: Die Spitzen von Union und SPD treffen sich heute Abend, um über die weitere Umsetzung der Reformpläne zu beraten. Beobachter erwarten allerdings, dass es in der Sitzung vor allem um die Ereignisse gestern bei der Landtagspräsidentenwahl in Sachsen-Anhalt gehen dürfte. Aus der NDR-Nachrichtenredaktion Gisela Former.
3: Eigentlich soll es beim Treffen des Koalitionsausschusses um den Stand der geplanten Sozialreformen gehen und den weiteren Fahrplan. Aber die Wahl des Landtags- und Vizepräsidenten, beide von der AfD in Sachsen-Anhalt, könnte das Treffen überlagern. Die SPD hat den Verdacht, dass auch CDU-Abgeordnete dort für die AfD-Politiker gestimmt haben, nicht aber in ausreichendem Maße für den SPD-Kandidaten für einen der Vizeposten. Die Sozialdemokraten fordern jetzt Erklärungen. Auch in der Bundes-CDU ist das Entsetzen groß. Parteichef Merz hatte ganz klar die Linie vorgegeben, keine Zusammenarbeit mit der AfD. Damit stellt sich nun die Frage, ob Merz überhaupt noch genug Einfluss, genug Autorität als Vorsitzender der CDU hat.
1: Wer Vergewaltigungsvideos herstellt, verbreitet oder auch nur besitzt, muss künftig grundsätzlich mit einer Strafe rechnen. Das geht aus dem Gesetzentwurf von Justizministerin Hubig hervor, den das Kabinett heute auf den Weg gebracht hat. Bislang ist der Besitz solcher Videos nicht pauschal verboten und auch nicht jede Weitergabe ist automatisch strafbar. Das soll durch das Gesetz gegen digitale Gewalt nun geändert werden. Es beinhaltet außerdem Strafvorschriften, wenn jemand die Identität eines anderen missbraucht oder sogenannte Deepfakes herstellt, also manipulierte Bilder oder Videos, die Personen in Situationen zeigen, in denen sie tatsächlich nicht waren. Der Verkehrsausschuss des Bundestages hat einem Neubau der Bahnstrecke Hamburg-Hannover zugestimmt. Hamburgs Verkehrssenator Tjarks zeigt sich erleichtert. Der niedersächsische Ministerpräsident Lies dagegen bleibt skeptisch. Aus der NDR-Nachrichtenredaktion Diane Batani.
4: Die bestehende Bahnstrecke ist stark belastet. Sie führt über Lüneburg, Uelzen und Celle. Die neue ICE-Trasse soll direkter und teils entlang der A7 verlaufen, über Soltau. Vorgesehene Zeitersparnis 18 Minuten. Hamburgs Verkehrssenator Tjark sieht eine realistische Perspektive zur Lösung der Kapazitätsprobleme. Niedersachsens Ministerpräsident Lies dagegen kritisiert, der Bund habe sich stark auf die Verbindung der großen Städte fokussiert. Ihm sei wichtiger, was das für die Pendlerinnen und Pendler in seinem Bundesland heißt. Der Bundestag beschäftigt sich morgen Abend mit dem Thema. Eine Zustimmung gilt als Formsache.
1: Das Bundesverwaltungsgericht in Leipzig hat seine Entscheidung zur Rechtmäßigkeit des nationalen Luftreinhalteplans vertagt. Zunächst soll nun der Europäische Gerichtshof mehrere zentrale Fragen beantworten. Aus Leipzig Silvia Stadler.
5: Geklagt hatte die Deutsche Umwelthilfe, weil sie die zugrunde liegenden Werte und Prognosen für nicht ausreichend aktuell hielt. Nach einer EU-Richtlinie müssen die Mitgliedstaaten alle 4 Jahre einen Plan darüber vorlegen, wie die nationalen Luftschadstoffe weiter reduziert werden können. Einbezogen werden sowohl konkrete Messungen als auch Vorausprognosen dazu, wie zum Beispiel der Kohleausstieg oder die Einführung einer E-Auto-Prämie die Luftqualität verbessern können.
1: Das waren die Nachrichten.
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6: Aktuell bei 21 Grad mit leichtem Wind aus Südosten. In der Nacht bewölkt und teils auch regnerisch bei Tiefstwerten. Von 14 Grad bleibt es morgen stark bewölkt. bei maximal 14 Grad. Dazu kann es auch noch Regen geben. Freitag sieht es ganz ähnlich aus. Dicht bewölkt und regnerisch bei Höchstwerten von 10 Grad. Das Bundesamt für Seeschifffahrt und Hydrographie meldet uns, Frau Huxley, das nächste Hochwasser um 23.18 Uhr und das nächste Niedrigwasser um 5.30 Uhr.
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6: Auf der A29 ist die Fahrbahn zwischen Pfarrl-Borkhorn und Zetel in beiden Richtungen aufgrund von Sanierungsarbeiten auf jeweils nur ein Fahrstreifen verengt. Die B210 ist zwischen Dohosen und dem Ottenburger Weg in beiden Richtungen aufgrund einer Fahrbahnerneuerung gesperrt. In Esens ist die L8 Bahnhofstraße zwischen dem Schützenplatz und dem Bahnhof Kreisel in beiden Richtungen aufgrund einer Baustelle vollgesperrt. Auf der Weserstraße Wilhelmshaven ist die Kreuzung mit der Wirtschaftsstraße wegen Bauarbeiten gesperrt. Außerdem ist in Wilhelmshaven der Bahnübergang Luisenstraße gesperrt und eine Einleitung ist eingerichtet.
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6: Für heute eine kleine Übersicht. Gleich geht es los mit dem Thema Demenz und Verkehrssicherheit. Danach geht es zur Deichshow. Daraufhin geht es dann zur Woche der pflegenden Angehörigen und abschließend zum Programm Stademann liest Höcke. Mein Name ist Sheila Amadi und ich begrüße Sie zum heutigen Direktmagazin.

0: In Deutschland leben aktuell 1,8 Millionen Menschen mit einer Demenz. Demenz ist eine Krankheit, die sich durch den fortschreitenden Verlust mentaler Fähigkeiten auszeichnet. Im Laufe der Krankheit kommt es zum Verlust von Inhalten im Langzeitgedächtnis und persönlichen Erinnerungen. Erkrankten fällt es immer schwerer, tägliche Aufgaben zu erledigen, ob Wäsche falten, alleine duschen oder das Auto fahren. Wir haben uns genauer mit diesem Thema beschäftigt, also zum Thema Demenz und Straßenverkehrssicherheit. Je älter man wird, desto höher können die Herausforderungen sein, denen man im Straßenverkehr begegnet. Das Gesichtsfeld wird enger, die Reaktionszeit länger, das Gehör lässt etwas nach und auch der Schulterblick ist nicht mehr ganz so einfach. Mit bestimmten Hilfsmitteln wie zum Beispiel einer Brille oder Hörgeräten fällt es dann leichter, zum Beispiel ein Auto zu fahren. Krankheiten können dann noch eine zusätzliche Hürde bilden. Für Menschen mit einer Demenz heißt es aber nicht sofort, dass sie gleich aufhören müssen, ein Auto zu fahren. Dennoch hören viele direkt auf, mit dem Auto zu fahren, sagt Polizeihauptkommissarin und Verkehrsberaterin beim Präventionsteam der Polizeiinspektion Wilhelmshaven-Friesland, Samia Töbel.
1: Fast alle Menschen mit Demenz geben das Autofahren innerhalb von 3 Jahren nach der Diagnosestellung auch auf. Und dabei sind sicherlich auch so einige dabei, die das aus Vernunftsgründen, weil sie es noch selbst auch einschätzen können, auch rechtzeitig machen und sich Alternativen suchen, um trotzdem irgendwie mobil bleiben zu können.
0: Symptome einer beginnenden Demenz können sein, dass bestimmte Bewegungen schwerer beim Ausführen, wie zum Beispiel ein Schulterblick, dass die Reaktionsgeschwindigkeit nachlässt oder das Gehör schlechter wird. Manche Passanten sehen das als Warnzeichen und greifen auf folgende Mittel zurück.
1: Oftmals gibt es ja so einen Anruf auf der Wache, dass man sagt, mein Nachbar, der fährt komisch, können Sie mal die Polizei schicken, damit die den Führerschein einzieht. Das geht so einfach nicht. Es geht halt nicht über den Weg mit der Polizei, sondern es ist unerlässlich, dass man dann einen Arzt aufsucht und dass man den Hausarzt zu Rate zieht. Und der Hausarzt dann schaut, könnte da sich eine Demenz oder entwickelt sich da gerade eine Demenz oder könnte die vorliegen. Und die Familie dann die Betroffenen und die Angehörigen entsprechend berät.
0: Mit einer Diagnose vom Arzt dürfen Menschen, die sich im frühen Stadium der Demenz befinden, Auto fahren. Wenn sich jedoch die Krankheit verschlimmert, dann nicht mehr. Bevor es zu einer Gefährdung im Straßenverkehr kommt, kann man testen, ob man fahrtauglich ist.
1: Durch zum Beispiel Hinzuziehung eines Fahrlehrers oder einer Fahrlehrerin feststellen lassen, indem man sagt, wir gucken mal auf die Einschätzung der Fahrtauglichkeit durch diese Fahrschule. Oder aber auch, dass der ADAC so etwas anbietet, so ein Check zur Fahrfitness oder auch ein Sicherheitstraining für Senioren und Senioren oder auch die Verkehrswacht zum Beispiel, die auch solche Demenzerkrankungen, aber eben halt generell Seniorenfitness, so fit im Auto, schaut, wie weit die Fahrtauglichkeit noch so gegeben ist.
0: Wenn Sie noch weitere Fragen über Demenz und Verkehrssicherheit haben, melden Sie sich einfach beim Präventionsteam Wilhelmshaven-Friesland unter der Website der Polizeidirektion Oldenburg.

0: Der nicht will deichen, muss weichen, hieß es im Mittelalter im Vorläufer des heutigen Deichrechts. Im Grunde gibt das bis heute. Denn gegen die Naturgewalten der Nordsee muss der Mensch seinen Lebensraum wohl oder übel mit Schutzwellen verteidigen. Regelmäßig werden bei sogenannten Deichschauen die Zustände der Deiche auch hier in der Region kontrolliert. Heute war der Abschnitt zwischen Jade Wappelersiel und Dangers an der Reihe. Jan Brebol war vor Ort und hat von Jochen Meyer, dem Leiter des Fachbereichs Umwelt und Land des Landkreises Friesland, erfahren, wie es um die Deiche steht.
1: Ja, erstmal ist die Unterhaltung gut. Also die Deiche sind in einem guten Zustand. Was uns Sorge macht, ist nach wie vor der Unterbesteck, also die Fehlhöhe von teilweise um die 2 Metern. Und wie wir heute bei der Deichschau gehört haben, ist das niedersachsenweit der Wert, der am niedrigsten ist.
2: Wir hatten jetzt gerade das Protokoll nochmal vorgetragen der Deichschau. Das war beherrscht von den Worten keine Mängel. Sie hatten gerade den Unterbesteck schon angesprochen. Und im Bereich zwischen der Fahreler Schleuse und Halbe Mond Dangast, da wurde tatsächlich auch der Begriff kritisch ab und zu mal verwendet. Was ist da genau los?
1: Ja, also wie gesagt, der Deich an sich ist in einem guten Zustand, aber es fehlt halt an der Höhe. Und kritisch bedeutet eben, dass wir den Deich heute auch schon für einen Zeitraum bis in 100 Jahren in Zukunft gerichtet betrachten. Und da werden eben Höhen errechnet, die der Deich haben muss, damit er auch zukünftig bei jeder Sturmflut eben standhalten kann. Und diese Höhe, die liegt 2 Meter über der aktuellen Höhe vom Deich. Und das macht uns eben erhebliche Sorgen, weil wir können momentan nicht ausschließen, dass diese Sturmfluten kommen. Und dann kann es eben zur Überspülung des Deiches kommen.
2: Wenn man dann sagt, die Erhöhung des Deiches, dann kann man den natürlich nicht einfach nur in die Höhe ziehen, sondern das Ganze geht auch in die Breite. Wie ist da bis jetzt die Planung bzw. der Zustand, von dem Sie so ausgehen, mit dem Sie dann in Zukunft arbeiten müssen, um die Höhe herzustellen?
1: Ja, also man kann davon ausgehen, dass wenn man 1 Meter in die Höhe baut, ungefähr 10 Meter in die Breite zu gehen ist. Das würde bei 2 Metern etwa 20 Meter zusätzlichen Bedarf an Fläche bedeuten. Da guckt man bei den Planungen eben seeseitig, also in den Nationalpark rein, aber man guckt natürlich auch binnenseitig. Deswegen gibt es eine sogenannte 50 Meter Deichschutzzone, die eben typischerweise hergenommen wird für Deichbaumaßnahmen. Also man guckt immer auf beiden Seiten und schaut, welcher Weg der einfachere ist, und dann wird auch die Planung darauf abgestimmt.
2: Sie sagten gerade, für den Zustand bis in 100 Jahren, das ist ja nun ein bisschen hin. Gibt es auch schon konkrete Zeitpläne für Maßnahmen, die jetzt unternommen werden in der Hinsicht?
1: Ja, also momentan sind wir in den Planungen. Planungen für so einen Deichabschnitt sind immer relativ schwierig. Ich hatte es ja gerade gesagt, man muss auch mit Flächeneigentümern sprechen. Man muss erstmal ermitteln, wie viel Klei man braucht, also Material man braucht. Da redet man häufiger mal über Millionenbeiträge. Und die zu finden, ist erstmal nicht so ganz einfach. Und die Verfügbarkeit auch von den Flächeneigentümern ist dann nochmal wieder ein bisschen schwerer. Das heißt, all das muss man einmal zusammentragen, und dann dauern Planungen relativ lange. Und man muss natürlich auch die Planingenieure haben, die das leisten können. Auch daran fehlt es häufig. Deswegen verzögern sich die Maßnahmen immer mal wieder. Und wir warten schon seit sehr vielen Jahren darauf. Konkret hat man die ersten Fehlhöhen in den 2000er Jahren festgestellt, und heute sind wir im Jahr 2026 und warten immer noch unter Deichverstärkung. Allerdings muss man sagen, wir haben uns, weil eben die Planleistung und die Umsetzungsleistung begrenzt sind, mit der Wesermarsch darauf verständigt, dass wir in der Wesermarsch anfangen, weil damals der kritische Punkt in der Wesermarsch lag, und wir uns dann rund um den Jadebusen hier nach Friesland herantasten, und das geht eben nur sukzessive und nicht alles gemeinsam.
2: Was im vergangenen Deichschauen auch schon mal wieder immer angesprochen wurde, war die Finanzierung. Nun wurde heute gesagt, das Land Niedersachsen hat ja durchaus einiges an Geld immer wieder in die Hand genommen in den vergangenen Jahren. Die Finanzierung ist gar nicht so das Drängendste, sondern, was vom zweiten Oldenburgischen Deichbank gerade auch noch angeführt wurde, die Planungsverfahren dauern dann immer ein bisschen lange. Ist das das drängendste Problem dann?
1: Ja, also das ist etwas, was Sie richtigerweise sagen, der Bürokratie. Abbau findet da noch nicht statt. Wir haben eher das Gefühl, dass wir einen Bürokratieaufbau haben. Wir haben zu viele Stellen, die beteiligt werden müssen. Wir haben zu viele rechtliche Bedingungen, die geprüft und eingehalten werden müssen. Und das verzögert die Verfahren extrem, sodass man heute von einem Planverfahren mit einer Planlaufzeit von 2-3 Jahren rechnen muss. Dazu gehört aber erstmal die Vorbereitung und dann später noch die Umsetzung. Das heißt, 10, 15 Jahre für die ersten Gedanken zu einer Maßnahme bis zur Umsetzung sind nicht selten.
0: Am Besteck, besonders zwischen der Fahreler Schleuse und Halbe Mond Dangast, muss noch gearbeitet werden. Der Deich ist hier auf Dauer zu niedrig. An den Deichen selbst in ihrem Zustand wurden allerdings bei der heutigen Herbstdeichschau des zweiten oldenburgerischen Deichbrandes keine ernsten Mängel festgestellt. Die Deiche sind also schaufrei.

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1: Mit Hans-Torben Schweighöfer. Schönen guten Tag, das sind die Schlagzeilen. Leiche zwischen Bapelersiel und Dangast schaufrei. Niedersachsen rechnet mit 6.000 Schutzsuchenden bis März 2027 und 18. Preis der Nordwestkunst ausgeschrieben. Die Deiche im Abschnitt Jade, Wapelersiel und Dangast wurden heute bei der Deichschau des zweiten Oldenburgischen Deichbandes schaufrei erklärt. Der Zustand der Küstenschutzbauwerke weise keine Mängel auf, allerdings besteht gerade im Bereich zwischen der Fahreler Schleuse und Halbe Mond Dangast ein kritischer Unterbestick, also eine auf Dauer unzulässige Höhe des Deichs. Dazu Jochen Meyer, der Leiter des Fachbereichs Umwelt beim Landkreis Friesland.
2: Der Deich an sich ist in einem guten Zustand, aber es fehlt halt an der Höhe. Und kritisch bedeutet eben, dass wir den Deich heute auch schon für einen Zeitraum bis in 100 Jahren in Zukunft gerichtet betrachten. Und da werden eben Höhen errechnet, die der Deich haben muss, damit er auch zukünftig bei jeder Sturmflut eben standhalten kann. Und diese Höhe, die liegt 2 Meter über der aktuellen Höhe vom Deich. Und das macht uns eben erhebliche Sorgen, weil wir können momentan nicht ausschließen, dass diese Sturmfluten kommen.
1: Der Landesapothekerverband Niedersachsen, kurz LAV, hat die Bundesregierung dazu aufgefordert, sie von der Aufgabe zu entbinden, Zuzahlungen für verschreibungspflichtige Arzneimittel einzutreiben. Stattdessen sollten die Krankenkassen die Zuzahlungen selbst von ihren Versicherten einziehen, so der LAV. Derzeit seien die Apotheken noch gesetzlich verpflichtet, die Selbstbeteiligung von Kassenpatientinnen einzuziehen. Diese Leistung werde den Apotheken allerdings nicht vergütet. Sie müssen stattdessen die Transaktionskosten bei Kartenzahlungen und die Kosten bei Zahlungsausfällen selbst tragen. Die Apotheken müssten aus ihrer Inkassofunktion befreit werden, so der LAV-Vorstandsvorsitzende Berend Grönefeld. In den kommenden 6 Monaten werden rund 6.000 Geflüchtete in den niedersächsischen Kommunen untergebracht und versorgt werden müssen. Wie das Innenministerium mitteilt, hat sich damit der europa- und bundesweite Trend rückläufiger Asylantragszahlen im laufenden Jahr fortgesetzt. Bisher sind in diesem Jahr rund 5.000 Schutzsuchende in Niedersachsen registriert worden. Um Kommunen auch zukünftig zu entlasten, werde der Ausbau niedersächsischer Erstaufnahmeeinrichtungen fortgesetzt. Bei der Zahl der Geflüchteten zeichne sich bundesweit der niedrigste Stand seit 15 Jahren ab, so Innenministerin Daniela Behrens von der SPD. Aufgrund von Gleiserneuerungen und Instandhaltungsarbeiten wird es auf mehreren Bahnstrecken in der Region in nächster Zeit zum Einsatz von Schienenersatzverkehr kommen. Wie die Nordwestbahn als Betreiberin der Linien RE18 und RB59 mitteilt, werden im Zeitraum zwischen dem 12. und dem 23. Oktober bei einzelnen Verbindungen Busse eingesetzt. Einzelheiten dazu von Jan Bredul.
3: Davon betroffen sind bei der Linie RE18 zwischen Osnabrück und Wilhelmshaven die Abschnitte zwischen Wilhelmshaven und Sande, Wilhelmshaven und Oldenburg und zwischen Quakenbrück bzw. Bramsche und Osnabrück. Bei der Linie RB59 zwischen Wilhelmshaven und Esens sind sowohl Abschnitte zwischen Wilhelmshaven und Sande und am 21. Oktober auch der gesamte Streckenabschnitt betroffen. Schienenersatzverkehr wird es vor allem in den frühen Morgen- und den späten Abend- und Nachtstunden geben.
1: Der Verein der Kunstfreunde für Wilhelmshaven und die Kunsthalle Wilhelmshaven verleihen im Frühjahr 2027 zum inzwischen 18. Mal den Preis der Nordwestkunst. Wie die Kunsthalle mitteilt, ist es Künstlerinnen aus Niedersachsen, Bremen, Hamburg, Schleswig-Holstein, Westfalen und den grenznahen Niederlanden bis zum 18. Dezember möglich, sich um den Preis zu bewerben. Aus allen Bewerbungen werden ca. 25 Künstlerinnen für den Preis nominiert und von Ende Februar bis Anfang April 2027 in der Kunsthalle Wilhelmshaven ausgestellt. Zu gewinnen gibt es für die Kunstschaffenden verschiedener Disziplinen ein Honorar und für ein bzw. zwei von ihnen die Möglichkeit, in der Kunsthalle Wilhelmshaven eine Einzelausstellung zu zeigen. Und soweit die Meldung aus der Region. 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
4: Aktuell bei 21 Grad mit leichtem Wind aus Südosten. In der Nacht stark bewölkt und noch teils regnerisch bei Tiefstwerten von 14 Grad. Morgen bleibt es stark bewölkt bei maximal 14 Grad. Dazu kann es auch noch Regen geben. Freitag sieht es ganz ähnlich aus. Dicht bewölkt und regnerisch bei Höchstwerten von 10 Grad, meine ich. Das Bundesamt für Seeschifffahrt und Hydrographie meldet uns VHC das nächste Hochwasser um 23.18 Uhr und das nächste Niedrigwasser um 5.30 Uhr.
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4: Auf der A29 ist die Fahrbahn zwischen Fahre-Bockhorn und den Zettel in beiden Richtungen aufgrund einer Sanierungsbearbeitung auf jeweils nur einen Fahrstreifen verengt. Die B210 ist zwischen Dohusen und dem Ottenburger Weg in beiden Richtungen aufgrund einer Fahrbahnerneuerung gesperrt. In Esens ist die L8 Bahnhofstraße zwischen dem Schützenplatz und dem Bahnhofskreise in beiden Richtungen aufgrund einer Baustelle vollgesperrt. Auf der Weserstraße Wilhelmshaven ist die Kreuzung mit der Wirtschaftsstraße wegen Bauarbeiten gesperrt. Außerdem ist in Wilhelmshaven der Bahnübergang Luisenstraße gesperrt. Eine Umleitung ist eingerichtet.
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4: In Wittmund liegt ein Blitzer in Esens vor. Genau. Wenn Sie einen Blitzer in der Region gesehen haben, dann dürfen Sie bei uns gerne melden. Das geht einmal unter der Radio Jade Hotline. Das ist die 04421 998585 oder einfach per Nachricht über Facebook oder WhatsApp.

0: Manchmal weiß man nicht, was man hatte, bis es plötzlich weg ist. Ein fremdversuchter Autounfall oder eine Krankheit trennen Menschen, die ein uneingeschränktes Leben führen, von denen, die alltäglich ohne Hilfe nicht mal meistern können. Über 600.000 Menschen in Niedersachsen sind pflegebedürftig und rund 85% von ihnen werden zu Hause von ihren Angehörigen gepflegt. Unter dem Motto "Wer pflegt dich?" findet in dieser Woche zum zweiten Mal die Woche der pflegenden Angehörigen statt. Hans-Torben Schweighöfer mit den Einzelheiten.
1: Der Großteil der Personen, die Angehörige und Bekannte zu Hause pflegen, sind Frauen. Oft schränken sie dafür ihre Erwerbstätigkeit ein oder geben sie komplett auf. Gemeinsam mit dem Einkommensunterschied zwischen den Geschlechtern und der meist erwerbslosen Zeit, in der Mütter ihre Kinder großziehen, trägt das Pflegen von Bekannten und Verwandten weiter zur Altersarmut bei, die Frauen am härtesten trifft. Vor diesem Hintergrund appelliert Niedersachsens Sozialminister Andreas Philippi von der SPD an die Bundesregierung, bei den anstehenden Pflegereformen stärker die Interessen von pflegenden Angehörigen in den Blick zu nehmen. Bei der Auftaktveranstaltung der zweiten Woche der pflegenden Angehörigen betonte er, dass sich das Land Niedersachsen für eine zukunftsfähige, aber auch sozial gerechte Ausgestaltung der Pflegereform einsetze. Das Land stünde an der Seite pflegebedürftiger Menschen und ihrer Angehörigen. Gemeinsam mit Partnerinnen und Partnern wurde 2023 der 10-Punkte-Plan Konzentrierte Aktion Pflege Niedersachsen verabschiedet. Niedersachsen setzt dabei unter anderem auf den Ausbau der Kurzzeitpflege, um Angehörige in Krisensituationen zu entlasten. Das Land stellt Mittel bereit, um neue Strukturen in Quartiere und Kommunen zu entwickeln. Zwei erste gemeinsame Modellvorhaben sind am 1. September in den Landkreisen Emsland und der Grafschaft Bentheim gestartet.
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0: Wilhelmshaven als Hafenstadt ist Anlaufpunkt vieler Schiffe und davon haben auch viele einiges an Geschichte im Gepäck. So zum Beispiel auch die Kapitän Meer, die aktuell im Marinearsenal saniert wird. Das Schiff soll seine Historie auch weiterhin erzählen können. Dafür soll es im Konzept des Marinehafens in Wilhelmshaven eingebunden werden. Amelie 40 durfte sich das Schiff neulich anschauen.
1: Das Schiff erstrahlt in rostigem Industriecharme. Der schwarze Rumpf, der weiße Aufbau und der beige Kampnagelkran an Deck. Überall blättert ein bisschen die Farbe ab, aber irgendwie passt das zu dem alten Kahn. Im Jahr 1950 wurde die Kapitän Meyer gebaut und war dann bis zu ihrer Außerdienststellung im Jahr 1983 im Dienste des Wasserstraßen- und Schifffahrtsamtes Tönning in der Nordsee unterwegs. Jetzt soll neues Leben auf der Kapitän Meyer einkehren. Als Museumsschiff umgebaut soll der ehemalige Tonnenleger vor dem Küstenmuseum eine neue Heimat finden. Was eines der Herzstücke der Ausstellung werden soll, ist schon klar, erklärt Michael Steinert. Er ist Museumspädagoge im Küstenmuseum.
2: Zum Beispiel eine VR-Tour, eine virtuelle Hafenrundfahrt, kann dort erlebt werden. Man kann direkt rauf auf die Meier in einem gläsernen Pavillon und dann kann man sich zurückversetzen zur Zeit Anfang des 20. Jahrhunderts vor dem Ersten Weltkrieg. Also man ist dann so auf einen Ausflugsdampfer und fährt einmal den großen Hafen lang. Da wird sehr viel erklärt, vorher eine Einstimmung gemacht. Was war das eigentlich in der Zeit? Was ist hier passiert in Wilhelmshaven? Das wird auf jeden Fall schon mal ein Highlight sein.
1: Das Küstenmuseum möchte den ehemaligen Tonnenleger als außerschulischen Lernort etablieren. Dafür wurde ein Konzept für einen Museumshafen entwickelt, erklärt Anne-Kathrin Kreisel, die Leiterin des Küstenmuseums.
3: Wir haben ein Ausstellungskonzept, was derzeit auch noch verbessert und verfeinert wird. Unter anderem, dass das Schiff als technisches Denkmal auch für sich selbst sprechen soll und da auch nochmal Vertiefungsebenen stattfinden werden, genauso wie auf dem Feuerschiff. Das wird ja auch an sich selbst erklärt und genauso soll es auch auf der Kapitän Meyer stattfinden.
1: Das gut 52 Meter lange Schiff soll seine Geschichte selbst erzählen können. Dafür muss es aber noch ordentlich umgebaut werden. Schon mehr als 73 Tonnen altes Material sind aus dem Schiff ausgebaut worden, um Platz für die kommende Ausstellung zu schaffen. Die Ausstellung befasst sich unter anderem mit den technischen Details des Schiffes, aber auch mit der historischen Aufgabe, die dem Tonnenleger zukam, erklärt Rainer Beckershaus. Er arbeitet im Küstenmuseum und hat sich lange Zeit mit der Historie der Kapitän Meyer beschäftigt. Das Schiff sei ein Unikat, so Beckershaus, und zwar aus drei Gründen.
4: Erstens ist dieses Schiff unter besonderen Bedingungen gebaut worden, unter alliierten Auflagen 1950. Da durfte man also, was weiß ich jetzt nicht, etwa ein atomgetriebenes Fahrzeug hier bauen, sondern musste noch richtig einen Kohlendampfer bauen. Und ich kenne es auch selber als noch ein Schiff, was unter Dampf noch gefahren ist. Die zweite Bedeutung, es war dabei, als Helgoland wieder zurückgegeben wurde an Deutschland. Das war 1952 am 1. März. Und das dritte sind seine technischen Bedeutungen, die es hat als Tonnenleger, als Eisbrecher. Es hat bei Havarien geholfen, es hat Schleppmanöver durchgeführt, also sehr vielseitig.
1: Als Tonnenleger war es die Aufgabe der Kapitän Meyer, die schiffbaren Fahrrinnen durch das Auslegen und Einholen von Tonnenbojen zu kennzeichnen. Außerdem hat das Schiff die Feuerschiffe auf hoher See und die Insel Helgoland versorgt. Als das letzte seegängige Doppelschraubendampfschiff Deutschlands ist die Kapitän Meyer ein bewegliches Denkmal und steht unter Denkmalschutz. Doch selber fahren kann das Schiff nicht mehr. Als eine solche kulturelle Institution müsse das Schiff unbedingt erhalten bleiben, sagt auch der Kulturstaatsminister Wolfram Weimer, der einen Förderbescheid in Höhe von 5 Millionen Euro nach Wilhelmshaven brachte.
5: Es ist ein herausragendes Beispiel der deutschen Ingenieurskunst, aber vor allen Dingen hat es eine symbolische Bedeutung. Es ist ein Schiff, was nach dem Krieg gebaut wurde, das erste seiner Art, und es war sowas wie das Wirtschaftswunderschiff für die Bundesrepublik. Und dieses Schiff, es hat natürlich auch etwas Romantisches. Es ist ja so handlich, als könnte man es gerade mal da rausheben aus dem Wasser und nach Hause mitnehmen. Aber es steckt so viel Kraft da drin, so viel Wissen. Und ich freue mich sehr, dass das nun Teil des großen Museumsensembles hier wird.
1: Dass dieses Schiff im Kontext des Museumshafens in Wilhelmshaven seinen Platz finden soll, findet Rainer Beckershaus nicht nur bedeutungsvoll, sondern auch mehr als angemessen.
4: Also das bedeutet eine ganze Menge, weil das Küstenmuseum im wahrsten Wort ist ein Küstenmuseum ist und alles, was mit der Küste zu tun hat. Dazu gehört natürlich auch die Berufsschifffahrt ganz eng dazu. Also es gibt dann eine Interdependenz zwischen dem Museum selbst und dem, was sozusagen an Ausstellungen auf den beiden Museumsschiffen folgt. Feuerschiff Norderney und Kapitän Meyer zu sehen sein wird.
1: Neben den beiden Museumsschiffen wird auch die traditionsreiche Gaffelcatch Klaus Störtebeker 3 ihren Liegeplatz dort finden. Im Ensemble, aber auch jedes Schiff für sich, erzählen sie dann ihre Teile der Geschichte der Berufsschifffahrt.
0: Jetzt hat die Kapitän Meyer all seinen Förderbescheid am Haken und soll als Museumsschiff ausgebaut werden. Wenn bei den Arbeiten alles nach Zeitplan läuft, soll der Tonnenleger schon im Jahr 2027 als Museumsschiff hergerichtet sein und dann seinen Liegeplatz im Museumshafen vor dem Küstenmuseum einnehmen.

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1: Das war's mit dem heutigen Direktmagazin. Gleich geht es weiter mit dem Bürgerfunk mit der Sendung Anders als erwartet von Sibylla Dobczynski und Wolfgang Dobczynski. Mein Name ist Sheila Amade und ich wünsche Ihnen noch einen wunderschönen Tag.

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1: Um 18 Uhr mit Milat Kupay. In Berlin haben hunderte Menschen an die Opfer des Terrorangriffs der Hamas auf Israel vor 3 Jahren erinnert. Auf der zentralen Gedenkveranstaltung sprachen unter anderem Bundesinnenminister Dobrindt und der israelische Botschafter Prosor. Aus Berlin Jasper Ruppert.
2: Wir haben genug Sonntagsreden über tote Juden gehört, sagte Ron Prosor. Jetzt brauche es Taten für lebende Juden, eine Offensive gegen Antisemitismus, so der israelische Botschafter in Deutschland. Bundesinnenminister Alexander Dobrindt sagte auf der Gedenkveranstaltung am Berliner Bebelplatz, dass der Schmerz für immer bleiben werde, den dieser schwarze Tag des Horrors ausgelöst habe. Jüdinnen und Juden und das Existenzrecht Israels seien Teil Deutschlands. Diejenigen, die das in Frage stellten, dagegen nicht, und sie dürften es auch nicht werden. Der Angriff der Terrorgruppe Hamas am 7. Oktober 2023 war das schlimmste Massaker an jüdischen Menschen seit dem Holocaust. Über 1200 Frauen, Männer und Kinder starben bei der Attacke. 251 Menschen wurden zudem in den Gazastreifen entführt. Von ihnen starb mehr als die Hälfte in der Geiselhaft.
1: Die Spitzen von Union und SPD treffen sich heute Abend, um über die weitere Umsetzung der Reformpläne zu beraten. Beobachter erwarten allerdings, dass es in der Sitzung vor allem um die Ereignisse gestern bei der Landtagspräsidentenwahl in Sachsen-Anhalt gehen dürfte. Aus der NDR-Nachrichtenredaktion Gisela Former.
3: Eigentlich soll es beim Treffen des Koalitionsausschusses um den Stand der geplanten Sozialreformen gehen und den weiteren Fahrplan. Aber die Wahl des Landtags- und Vizepräsidenten, beide von der AfD in Sachsen-Anhalt, könnte das Treffen überlagern. Die SPD hat den Verdacht, dass auch CDU-Abgeordnete dort für die AfD-Politiker gestimmt haben, nicht aber in ausreichendem Maße für den SPD-Kandidaten für einen der Vizeposten. Die Sozialdemokraten fordern jetzt Erklärungen. Auch in der Bundes-CDU ist das Entsetzen groß. Chef Merz hatte ganz klar die Linie vorgegeben, keine Zusammenarbeit mit der AfD. Damit stellt sich nun die Frage, ob Merz überhaupt noch genug Einfluss, genug Autorität als Vorsitzender der CDU hat.
1: Wer Vergewaltigungsvideos herstellt, verbreitet oder auch nur besitzt, muss künftig grundsätzlich mit einer Strafe rechnen. Das geht aus dem Gesetzentwurf von Justizministerin Hubich hervor, den das Kabinett heute auf den Weg gebracht hat. Bislang ist der Besitz solcher Videos nicht pauschal verboten und auch nicht jede Weitergabe ist automatisch strafbar. Das soll durch das Gesetz gegen digitale Gewalt nun geändert werden. Es beinhaltet außerdem Strafvorschriften, wenn jemand die Identität eines anderen missbraucht oder sogenannte Deepfakes herstellt, also manipulierte Bilder oder Videos, die Personen in Situationen zeigen, in denen sie tatsächlich nicht waren. Der Verkehrsausschuss des Bundestages hat einem Neubau der Bahnstrecke Hamburg-Hannover zugestimmt. Hamburgs Verkehrssenator Tjaak zeigt sich erleichtert, der niedersächsische Ministerpräsident Lies dagegen bleibt skeptisch. Aus der NDR-Nachrichtenredaktion Diane Batani.
4: Die bestehende Bahnstrecke ist stark belastet. Sie führt über Lüneburg, Uelzen und Celle. Die neue ICE-Trasse soll direkter und teils entlang der A7 verlaufen, über Soltau. Vorgesehene Zeitersparnis 18 Minuten. Hamburgs Verkehrssenator Tjaak sieht eine realistische Perspektive zur Lösung der Kapazitätsprobleme. Niedersachsens Ministerpräsident Lies dagegen kritisiert, der Bund habe sich stark auf die Verbindung der großen Städte fokussiert. Ihm sei wichtiger, was das für die Pendlerinnen und Pendler in seinem Bundesland heißt. Der Bundestag beschäftigt sich morgen Abend mit dem Thema. Eine Zustimmung gilt als Formsache.
1: In Frankreich gehen die Schülerproteste gegen die Bildungspolitik der Regierung weiter. Am Abend will Premierminister Lecornu eine Ansprache zur aktuellen Lage an den Schulen und weiteren Streitthemen halten. Aus Paris Kai Rienecker.
5: Barrikaden und Tränengas verwandelten Teile des Boulevard Saint-Germain in Paris zeitweise in ein weiteres Schaufeld der Proteste. Vor der Elitehochschule Sciences Po waren es vor allem Hunderte von Studenten, die sich den Schülern inzwischen angeschlossen haben. An den Schulen gingen die Blockaden nach Regierungsangaben deutlich zurück. Aus dem Bildungsministerium hieß es, 9 von 10 Gymnasien hätten den Schulbetrieb normal wieder aufgenommen. Von Schüler- und Gewerkschaftsseite wurde jedoch für morgen erneut zu einem neuen nationalen Protesttag aufgerufen.
1: Das waren die Nachrichten.
6: 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Wetter und Verkehr. im Nordwesten. Da kommen jetzt allmählich Wolken auf. Ansonsten wird es aber doch noch fast überall ein heiterer Abend sein heute. Bei höchstwerten im Moment so zwischen 16 und 20 Grad. Aber die Wolken werden dann dichter und zwar in ganz Norddeutschland. In der Nacht kommt von Westen her Regen auf, die Tiefstwerte 14 bis 10 Grad. Morgen dementsprechend viele Wolken und zunächst verbreitet regnerisch im Verlauf des Tages, dann wechselbewölkt mit Schauern und auch etwas Sonne, die Höchstwerte 12 bis 18 Grad und es wird windig. Am Freitag zunehmend bewölkt mit Regen und auch am Sonnabend weiterhin eher unbeständig. In der Info der Verkehrsservice Stau.

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1: So, herzlich willkommen zu unserer heutigen Sendung, anders als erwartet, bei Radio Jade Bürgerfunk. Wie immer moderieren die Sendung
2: Wolfgang
1: und Sibylla. Wie sicher fühlen wir uns eigentlich in unserem Alltag? Zu Hause, unterwegs, am Telefon oder im Internet? Viele Gefahren erkennen wir sofort, andere kommen ganz unauffällig daher. Ein Anruf, eine Nachricht, eine Begegnung, die zunächst völlig harmlos wirkt. Und manchmal findet Gewalt sogar dort statt, wo wir uns eigentlich am sichersten fühlen, in den eigenen vier Wänden. Kriminalprävention bedeutet deshalb weit mehr als Einbruchschutz oder die Frage, wie man sich vor Betrug schützt. Es geht auch um häusliche Gewalt heute, um Stalking, um Gewalt gegen Frauen und um die Frage, woran können wir Gefahren frühzeitig erkennen und was können wir tun, bevor etwas passiert? Darüber sprechen wir heute mit der Polizeihauptkommissarin Katja Rehns von der Polizeiinspektion Wilhelmshaven-Friesland. Herzlich willkommen, Frau Rehns, und schön, dass Sie da sind.
3: Ja, vielen Dank für die Einladung.
1: Sehr gerne. Wir machen jetzt noch mal eine kleine Musikpause, damit Sie Zeit haben, sich Papier und Bleistift zu holen, falls Sie etwas notieren müssen. Und dann werden wir mit dem spannenden Thema anfangen. Bis gleich.

0: So, nochmal herzlich willkommen zu unserer Radiosendung hier bei Radio Jade Bürgerfunk. Und ich bitte Sie, Frau Rehn, sich einmal selbst vorzustellen. Das geht am besten, wenn Sie das machen.
1: Ja, also mein Name ist Katja Rehns. Ich bin Beauftragte für Kriminalprävention hier in der Polizeiinspektion Wilhelmshaven-Friesland.
0: Und das ist gut. Das hätte ich so gut gar nicht hingekriegt. Vielleicht beginnen wir direkt mit einer grundlegenden Frage. Was versteht man unter Kriminalprävention? Und hat sich die Kriminalprävention in den vergangenen Jahren verändert?
1: Also Kriminalprävention bedeutet für mich zunächst einmal, Straftaten möglichst zu verhindern, bevor sie überhaupt passieren. Mhm. Und das beginnt ganz häufig mit Information. Also ich informiere Menschen darüber, welche Gefahren es gibt, woran sie diese erkennen können und vor allem, was kann ich selbst tun? Dabei hat sich die Kriminalprävention in den vergangenen Jahren deutlich verändert. Ich mache das jetzt ja auch schon seit 2010. Früher haben wir vielleicht stärker über Einbruchschutz, Diebstahl oder Betrug gesprochen. Heute kommen digitale Kriminalität, Fake-Shops, aber auch Phishing, Messenger-Betrug, Identitätsmissbrauch oder auch Gewalt im Internet hinzu. Aber eines ist gleich geblieben. Wir wollen Menschen handlungsfähig machen. Prävention soll nicht dazu führen, dass Menschen Angst bekommen, sondern dass sie wissen, ich kann etwas tun und ich weiß, wo ich Hilfe bekomme.
0: Ja, genau. Das ist richtig gut dargestellt. Und wir haben das jetzt ja auch so aufgedröselt, dass wir versuchen, so einen Großteil dieser Sachen heute zu behandeln. Ich möchte mit Ihnen nämlich über folgende Themen sprechen. Betrug und Internetkriminalität, Einbruch und Diebstahl gibt es ja immer noch, dieses Haustürgeschäft und Gewalt, dazu Gewalt an Schulen oder auch in der Familie und die Femizide. Mal gucken, wie weit wir heute kommen. Fangen wir doch gleich mit den Betrugsfällen zum Beispiel am Telefon an, per SMS oder im Internet. Warum funktionieren diese Maschen eigentlich immer noch so gut?
1: Ja, die Betrüger nutzen etwas sehr Menschliches aus, nämlich das Vertrauen, die Hilfsbereitschaft und unsere Gefühle. Wenn jemand am Telefon behauptet, er sei von der Polizei oder von der Bank oder ein Familienangehöriger und gleichzeitig so ein Zeitdruck erzeugt wird, dann schaltet unser normales kritisches Denken manchmal ein Stück weit aus. Gerade bei diesen sogenannten Schockanrufen wird bewusst Angst erzeugt. Zum Beispiel, Ihr Sohn hatte einen Unfall oder Ihre Tochter ist in Schwierigkeiten oder Ihr Konto wird gerade angegriffen. Der Betroffene soll gar keine Zeit bekommen, in Ruhe nachzudenken. Deshalb ist mein wichtigster Rat, Ruhe bewahren und nicht unter Druck setzen lassen. Eine echte Polizei oder Bank wird nicht verlangen, dass Sie am Telefon schnell Geld übergeben oder Wertgegenstände herausgeben, oder vielleicht die PIN oder die TAN oder Passwörter oder andere Zugangsdaten nennen.
0: Ja, das ist wirklich wahr. Wenn man das jetzt so hört, ist man wirklich immer erstaunt, dass es doch passiert. Ne, ich kenne auch selbst Menschen, wo man denkt, nee, doch bei dem nicht, doch, ist auch passiert. Also wie Sie schon richtig sagten, das ist dieses, ich setze den unter Druck, mit dieser Angst kann man wunderbar Geschäfte machen, denke ich. Ne?
1: Ja, genau.
0: Was sind denn derzeit so die häufigsten Betrugsmaschen, von denen Sie warnen würden?
1: Wir erleben sehr unterschiedliche Varianten, zum Beispiel der Enkeltrick oder dann jetzt beziehungsweise die Schockanrufe. Mhm. Immer noch der falsche Polizeibeamte, die falsche Bankmitarbeiter, ja, Phishing-Nachrichten, die Betrügereien über Messenger-Dienste und natürlich auch Betrugsangebote im Internet. Interessant ist immer, dass die Täter ihre Geschichten an aktuelle Situationen sofort anpassen.
0: Ja, das können die, ne?
1: Und deshalb ist es für mich gar nicht so wichtig, so auf einzelne Betrugsmaschen heute einzugehen oder sich zu konzentrieren. Viel wichtiger ist, das Prinzip dahinter zu erkennen. Mhm. Jemand möchte mich unter Druck setzen. Er möchte Geld oder Daten, persönliche Informationen von mir und ich soll sofort reagieren. Und da sollte sofort diese rote Warnlampe angehen.
0: Ja, das kann man auch üben, ne? Was sollte man tun, wenn man plötzlich einen Anruf von einer vermeintlichen Bank, Polizei oder einem Familienmitglied bekommt, diese sogenannten Schockanrufe, wie soll ich mich da verhalten?
1: Also das Wichtigste ist auflegen.
0: Gut.
1: Auch wenn der Anrufer behauptet, von der Polizei, der Staatsanwaltschaft oder einer Bank zu sein. Danach sollte ich selbst die betroffene Person oder Institution über eine mir bekannte Telefonnummer zurückrufen. Also nicht die Telefonnummer, die mir da genannt wird.
0: Sehr wichtig.
1: Selbst aktiv werden bei einem vermeintlichen Familienmitglied, also ja beispielsweise Tochter oder Sohn, unter der eigenen gespeicherten Nummer zurückrufen. Viele haben vielleicht schon diese Nachricht bekommen, hallo Mama, /Papa, dies ist meine neue Handynummer, bitte speichere sie ab. Also da gar nicht drauf reagieren, sondern die alte Nummer erstmal zurückrufen. Ist das jetzt hier wirklich meine Tochter oder mein Sohn? Ja, ganz wichtig auch, kein Geld übergeben an Fremde, keine Wertgegenstände herausgeben. Und auch ganz wichtig, die persönlichen Daten oder Zugangsdaten nicht zu nennen, egal in welcher Schocksituation ja die Täter einbringen. Wenn man sich unsicher ist, kann man sich jederzeit an uns wenden. Und wenn bereits Geld übergeben wurde oder eine Überweisung getätigt wurde, sollte man ebenfalls schnell handeln und die Polizei informieren. Und natürlich auch die Bank. Die Bank sollte möglichst sofort kontaktiert werden.
0: Ja, ganz wichtig, wegen Sperren. Da muss ich jetzt mal fragen, ganz schnell die Polizei informieren. Wähle ich dann da auch 110?
1: Das können Sie gerne machen.
0: Darf man in dem Fall?
1: Genau. Ja, Sie dürfen die 110 wählen. Das ist eine Nummer, die fällt einem in so einer Situation am einfachsten ein.
0: Genau.
1: Wir haben hier auch unsere Nummer 9420. Auch diese Telefonnummer ist 24 Stunden, 7 Tage die Woche besetzt. Aber fällt einem diese Telefonnummer in dieser Situation ein? Also die 110, 112 für den
0: Rettungsdienst,
1: ja. Kennt man. Aber man darf natürlich beide Nummern wählen, ganz klar.
0: Ja, und entschuldigen Sie bitte, ich habe gestern zu viel reden müssen. Warum schaffen es Betrüger denn überhaupt so viel Vertrauen aufzubauen?
1: Die Täter arbeiten immer als Profis. Sie kennen die menschlichen Reaktionen, geben sich beispielsweise als Autoritätsperson aus und erzeugen damit Angst oder appellieren an unsere Hilfsbereitschaft. Sie wissen also, wenn Menschen emotional stark angesprochen werden, entscheiden sie manchmal schneller, als sie unter normalen Umständen es tun würden. Deshalb ist es überhaupt gar keine Frage von Dummheit. Ich höre ab und zu mal von dem einen oder anderen, wie kann man nur so dumm sein?
0: Ja.
1: Das ist überhaupt gar keine Frage von Dummheit, das kann jedem passieren.
0: Ja.
1: Der entscheidende Punkt ist, in dem, ja, diesen einen Moment zu erkennen, wo jemand wirklich versucht, mich zu einer schnellen Reaktion oder einer schnellen Entscheidung zu drängen.
0: Also da immer Achtung, ne? Da sollten bei einem selbst die roten Lampen angehen.
1: Richtig.
0: Dass man sagt irgendwas. Also ich hatte auch schon mal so einen Fake-Anruf, wurde auch gesagt, meine Tochter. Und ich hatte es ja ganz einfach, weil wir gar keine Kinder haben. Also da wusste ich schon, ich habe dann einfach aufgelegt, dass da was eben nicht stimmt.
1: Ja, ne? Und wir haben auch Beispiele, zum Beispiel Ihr Enkelsohn hatte einen schweren Verkehrsunfall. Und bei einem Herrn passte es so genau, der Enkelsohn hatte gerade seinen Führerschein gemacht. Also die Täter versuchen es immer wieder und irgendwann passt diese Geschichte genau auf diesen Menschen.
0: Ja.
1: Und schon ist man in dieser Situation, wo man also, ja, wo Gefühle eine große Rolle spielen und wo man nicht mehr neutral denken kann.
0: Ja, das ist wirklich wahr. Und dann habe ich noch mal eine Frage, das ist ja auch so die letzte Zeit aufgekommen mit diesem Haustürgeschäft. Im Moment ja wieder sehr aktiv, zum Beispiel wegen dieser Kabelanschlüsse, Internet und so weiter. Muss ich überhaupt jemanden unangemeldet in mein Haus oder Wohnung lassen?
1: Nein, und diesen Satz darf man sich heute ruhig ganz dick anmarkern. Ich muss niemanden in meine Wohnung lassen, nur weil jemand an meiner Tür klingelt.
0: Auch nicht, wenn er auf Toilette muss.
1: Auch nicht, wenn er auf Toilette muss. Das höre ich immer wieder in meinen Vorträgen.
0: Mhm.
1: Ich als Privatperson brauche also keinen in meine Wohnung lassen. Ja, auch wenn die Person behauptet, von einem Energieversorger zu sein oder Telekommunikationsunternehmen, einer Behörde oder einem anderen Unternehmen. Also ich kann die Tür geschlossen halten und zunächst überprüfen, wer ist das eigentlich da vor der Tür? Mhm. Ist das tatsächlich die Person oder ja, was möchte die Person überhaupt von mir? Gerade wenn jemand unangekündigt kommt, auch schon wieder die rote Warnleuchte. Und ja, wenn er behauptet, wegen einem Kabelanschluss oder Internet, technische Überprüfung oder sonst was in die Wohnung zu müssen. Also da ist ein gesundes Misstrauen absolut erlaubt.
0: Ja, das glaube ich auch. Also ja, früher war ich auch etwas offener, aber mittlerweile sage ich auch nein. Wenn ich keinen bestellt habe, kommt hier keiner rein.
1: Ja, sehr gut.
0: Und gibt es da einen einfachen Grundsatz, den man sich für den Umgang mit verdächtigen Nachrichten merken sollte? Weil das kommt ja auch oft vor.
1: Ja, ja, ja. Also ich würde sagen, stopp, nicht sofort reagieren. Mhm. Also dieser einfache Satz ist vielleicht das Optimale. Also nicht sofort klicken, nichts überweisen, keine Daten herausgeben und vor allem dieser Zeitdruck, also nicht unter Druck setzen lassen, ganz wichtig. Wenn eine Nachricht wirklich wichtig ist, kann ich sie in Ruhe überprüfen. Ich kann zum Beispiel die Bank selbst anrufen oder einen Angehörigen von mir unter der bekannten Nummer natürlich kontaktieren oder in einer Behörde mir also die Telefonnummern selber raussuchen. Immer wenn es um Druck, um Zeitdruck geht, um schnelles Reagieren, da sollten wir gewarnt sein.
0: Ja, das hört man jetzt immer wieder raus. Das sind also, glaube ich, die besten und wichtigsten Hinweise, weil ich mache das mittlerweile so, wenn ich so komische E-Mails kriege, wo auch ein Link und guck mal, sonst ist das weg, dann google ich erst. Und dann sehe ich, ob bloß nicht, ne, Phishing nicht öffnen, also das mache ich jetzt schon mal, dass ich erst google, kopiere diesen Text da rein und ach, lass das bloß sein und so, und dann denke ich, ja, komm, löschen, weg.
1: Genau. Ne?
0: Also das sind also wirklich gute Hinweise. Also ich habe behalten diesen Satz, stopp, nicht sofort reagieren, die Ruhe bewahren, erstmal durchatmen, die eigenen Telefonnummern nehmen von den Kindern, Enkeln oder von der Person, die angeblich verunfallt ist. Ja, das kann man sich, glaube ich, gut merken. Auch die 110 darf ich wählen, das ist gut.
1: Gerade im Familienbereich ist es auch sehr sinnvoll, sich ein Familienpasswort zu überlegen, was nur die Familie kennt.
0: Ja, das haben selbst wir beide.
1: Ja, sehr gut. Ne?
0: Mehr sind wir ja nicht, das ist Familie.
1: Vorbildlich.
0: Aber das haben wir vor Jahren mal, hat einer gesagt, nehmen Sie ein Passwort, aber nicht den Hundenamen, also da hat man noch einen Hund, sondern suchen Sie was aus, wo wirklich der andere nicht drauf kommen würde.
1: Genau.
0: Ne? Und da haben wir gedacht, komm, das ist ja jetzt auch ganz einfach, da weiß ja keiner was von und dann nehmen wir das. Ja, das ist wirklich gut. So, ich würde sagen, wir machen jetzt noch mal ein bisschen Musik und kommen dann zu dem etwas unangenehmeren Thema Gewalt. Und ja, jetzt können wir uns einen kleinen Moment entspannen bei Musik.

0: So, jetzt wollten wir ja zu dem Thema Gewalt kommen. Gewalt in der Familie findet ja häufig hinter verschlossenen Türen statt. Warum ist es für Außenstehende so schwer, das zu erkennen?
1: Ja, da haben Sie recht. Häusliche Gewalt findet häufig in einem sehr privaten Bereich statt. Nach außen kann eine Familie völlig normal wirken. Betroffene versuchen sogar manchmal, die Gewalt zu verbergen, aus Angst oder aus Scham, wegen finanzieller Abhängigkeit oder weil sie hoffen, dass sich die Situation wieder verändert. Und auch der Täter, der kann nach außen sehr freundlich und unauffällig auftreten. Und deshalb ist es ja leider, gibt es da nicht immer das eindeutige Zeichen. Aber wenn jemand plötzlich sehr zurückgezogen wirkt, Kontakte abbricht, große Angst vor dem Partner hat, ständig kontrolliert wird oder Verletzungen immer wieder mit unterschiedlichen Erklärungen begründet werden, kann das ein Anlass sein, genauer hinzuschauen.
0: Ja, es stimmt, das ist wirklich sehr schwer. Wir hatten das im Bekanntenkreis mal und da war nachher das große Schamgefühl zu sagen, weil das war eine ganz taffe Frau und genau der ist das passiert.
1: Ja.
0: Und sie sagte auch, das war die Schamgefühl. Ich doch nicht.
1: Mhm.
0: Ne, wie kann ich? Ja, und das hat mir wirklich damals auch sehr zu denken gegeben, warum sie sich nicht vorher Hilfe geholt hat. Ja, aber das scheint wohl in der Situation ganz, ganz schwer sein. Und deswegen möchte ich mal wissen, gibt es da Warnsignale, die darauf hindeuten, dass eine Beziehung oder eine Familie von Gewalt geprägt ist?
1: Also Kontrolle kann ein sehr wichtiges Warnsignal sein. Es beginnt möglicherweise scheinbar harmlos mit wo bist du oder mit wem triffst du dich oder warum antwortest du nicht sofort? Und wenn aus dieser Kontrolle dann auch noch eine Kontrolle über Kontakte oder über das Aussehen, über die Kleidung, Geld beispielsweise, über das Handy oder über soziale Beziehungen wird, kann das sehr belastend werden.
0: Mhm.
1: Besonders ist ja die Isolation ganz problematisch, wenn jemand keinen Kontakt mehr zu Freunden oder zur Familie hat und immer stärker vom Partner abhängig wird, wird es für die betroffene Person auch schwieriger, Unterstützung zu bekommen.
0: Ja, das stimmt.
1: Und deshalb sollten wir solche Veränderungen ernst nehmen und nicht einfach sagen, das ist halt Eifersucht zum Beispiel.
0: Ja, man hört ja auch oft, Eifersucht ist auch eine Sucht, ne? Also auch, wie ich immer sage, krank. Welche Rolle spielen denn Kontrolle, Eifersucht und soziale Isolation bei häuslicher Gewalt?
1: Ja, genau. Also das spielt eine sehr große Rolle,
0: ne?
1: Ja, weil durch Kontrolle, Eifersucht und vor allem dann die Isolation kann es natürlich sehr schwierig werden für so eine betroffene Person, dass sie Unterstützung bekommt.
0: Ja. Ja, ich glaube, das kann man sich so auch immer ganz schlecht vorstellen, wenn alles kontrolliert wird, vielleicht das Handy noch weggenommen, Telefon, keine Ahnung, und ich darf nicht raus. Ja, und dann hat man eine Ausrede nach der anderen. Können denn Angehörige oder Nachbarn oder Freunde etwas tun, wenn sie einen Verdacht haben? Also zum Beispiel, ich habe jetzt Frau Müller jetzt schon Wochen nicht gesehen und das rumpelt da auch immer so in der Wohnung.
1: Genau, das Wichtigste ist, dass Sie nicht wegschauen und aber auch gleichzeitig nichts Unüberlegtes tun.
0: Mhm.
1: Man kann beispielsweise vorsichtig den Kontakt halten und signalisieren, wenn du Hilfe brauchst, bin ich für dich da. Man muss nicht, sage ich, mit Vorwürfen kommen, um Gottes Willen,
0: nee,
1: oder die betroffene Person unter Druck setzen. Wenn natürlich eine konkrete Gefahr besteht, wenn Sie das spüren, sollten Sie unverzüglich die Polizei verständigen. Und ganz wichtig ist, man sollte auch einen möglichen Täter nicht eigenständig konfrontieren, wenn dadurch die Situation für die betroffene Person, für die Frau, meistens sind es ja Frauen, gefährlicher werden könnte.
0: Ja.
1: Es geht darum, dass sie Unterstützung anbieten und professionelle Hilfe einschalten.
0: Ja, ich glaube, in dem Moment begebe ich mich ja auch selbst in Gefahr, ne? Wenn ich dann versuche, da irgendwie einzugreifen. Also ich glaube auch, dass da auch wieder die Polizei an erster Stelle ist, die dann kommt und das dann auch dementsprechend regelt. Dürfen Sie den dann mitnehmen?
1: Das ist dann unsere Lageeinschätzung vor Ort, was überhaupt da passiert ist. Wichtig ist auch zu gucken, was war im Vorfeld schon.
0: Mhm.
1: Also nicht die jetzige Situation nur beleuchten, sondern was ist innerhalb der Beziehung schon aktenkundig gewesen. Und dann entscheiden wir unsere weiteren Maßnahmen.
0: Nämlich, ich könnte mir dann auch vorstellen, wenn nichts passiert, dann wird der ja noch brutaler vor lauter. Ne? So irgendwie, das war eben so mein Gedankengang. Und wie sollte ich reagieren, wenn jemand erzählt, mein Partner wird mir gegenüber gewalttätig?
1: Ja, also die Person natürlich ernst nehmen und einfach erstmal zuhören. Ich glaube, das ist ganz, ganz wichtig und das kann der Person schon sehr helfen. Keine Vorwürfe machen natürlich, warum gehst du nicht einfach oder das würde ich mir nicht gefallen lassen zum Beispiel. Ja, gleich zu sagen, trenn dich doch oder so. Also eine Trennung oder ein Weggehen kann sehr kompliziert sein und manchmal sogar eine besondere Gefährdungssituation darstellen. Ja, ich würde fragen, bist du gerade in Sicherheit? Und dann gemeinsam überlegen, was brauchst du jetzt? Wie kannst du unterstützt werden? Bei akuter Gefahr natürlich auch wieder die 110 anrufen, uns als Polizei. Oder auch dann Beratungsstellen aufsuchen. Wilhelmshaven ist da sehr gut aufgestellt. Frauenhaus oder andere Hilfsangebote. Die betroffene Person soll erstmal wissen, dass sie nicht alleine ist.
0: Ja, ich glaube, das ist auch das Wichtigste. Dann könnte ich also auch den Kontakt zu diesen Frauenhäusern aufnehmen und sagen, das und das habe ich erfahren. Das ist ja dann auch schon gut, weil da ist man ja erst dann zu zweit. Der andere weiß ja davon dann noch nichts, ne? Und gibt es dann Situationen, in denen eine Trennung das Risiko für die betroffene Person sogar erhöhen kann?
1: Ja, tatsächlich. Also eine Trennung kann eine besonders sensible Phase sein, wenn der Partner nicht mehr die Kontrolle ausüben kann. Also wenn er merkt, dass diese Kontrolle verloren geht, verschwindet, kann die Situation sich sogar verschärfen. Deshalb sollte eine Trennung bei einer bestehenden Gewalt- oder Bedrohungssituation möglichst nicht völlig unvorbereitet erfolgen.
0: Ja.
1: Also dass da wirklich erstmal die professionelle Unterstützung mit ins Boot genommen wird. Das kann Polizei sein, das kann aber auch eine Beratungsstelle sein oder gegebenenfalls weitere Einrichtungen oder gemeinsam ein Netzwerk, wo man gemeinsam überlegt, welche Schutzmaßnahmen sind jetzt sinnvoll, was machen wir oder welchen Schritt gehen wir jetzt als nächstes. Da ist es so, ja, Sie fragen, ne, kann man den mitnehmen, kann man nicht. Also jede Situation muss neu bewertet werden.
0: Ja.
1: Jede Situation ist anders. Und deswegen führen wir individuelle Gefährdungseinschätzungen durch.
0: Ja, macht ja auch Sinn, ne? Weil es ist ja wirklich jedes anders. Ne? Jedes Geschehen ist anders. Und wollen Sie noch darauf eingehen, was man konkret dann machen kann? Also Sie kommen da jetzt hin. Mich würde mal so ein Ablauf interessieren. Sie kommen da jetzt hin, Klingeling.
1: Genau, also meistens bekommen wir eine Nachricht über den Notruf, wenn es mal wieder eskaliert ist, sag ich mal. Wenn die Gewaltspirale wieder ganz oben ist. Wir bekommen also einen Einsatz und fahren dorthin. Die Polizei nimmt solche Einsätze sehr ernst. Und dann geht es erstmal darum, was ist hier überhaupt passiert? Erstmal die Situation zu beruhigen, also Ruhe bewahren und die Beteiligten erstmal zu trennen und zu befragen. Wir sprechen dann also mit den Betroffenen, sichern die Informationen, sichern Beweise und gucken, liegen hier Straftaten vor? Was liegt hier vor? Liegt hier eine konkrete Gefahr vor? Also die Situation vor Ort bewerten und dann unterschiedliche polizeiliche Maßnahmen einleiten. Dazu können beispielsweise Maßnahmen zum Schutz der betroffenen Person gehören. Wenn Straftaten vorliegen, dann werden sie aufgenommen und strafrechtlich bearbeitet. Und wie ich gerade eben schon sagte, wir schauen dann auch nicht nur auf den aktuellen Fall, der gerade passiert ist, sondern was gab es vorher schon? Gab es vorher schon Gewalt? Gab es Drohungen? Gab es Stalking? Auch ganz wichtig, sind Kinder im Haushalt? Hat die Familie Kinder? Gibt es Waffen? Oder gibt es weitere Gefährdungsfaktoren?

0: körperlichen Übergriff, also ich sag mal das blaue Auge jetzt so platt, sondern häufig gibt es vorher schon Veränderungen. Wie gesagt, diese zunehmende Kontrolle, Eifersucht hatten wir auch schon, Bedrohungen oder Abwertung, Isolation oder Stalking. Und je früher wir solche Entwicklungen wahrnehmen und dann natürlich auch ernst nehmen, desto eher können Betroffene Unterstützung bekommen. Und desto eher können wir Schutzmaßnahmen einleiten. Wichtig ist aber auch, wir können jetzt nicht jede Eskalation vorhersehen.
1: Nee.
0: Deshalb sollte man nicht darauf warten, dass etwas Schlimmes passiert. Also wenn jemand Angst hat oder sich bedroht fühlt, dann ist das schon ein Grund, sich Hilfe zu holen.
1: Ja.
0: Und deshalb bedeutet Prävention für mich nicht erst handeln, wenn die Gewalt eskaliert, sondern aufmerksam sein, Warnsignale ernst nehmen und frühzeitig Unterstützung anbieten.
1: Ja, das sehe ich auch so. Also diese typische ist ja nur eine Backpfeife, zählt dann nicht. Also die zählt für den Betroffenen schon, das ist Gewalt.
0: Genau, aber psychische Gewalt, es gibt ja viele Gewaltformen. Ja. Ich sage immer, Gewalt hat viele Gesichter. Das sieht man einer Frau nicht unbedingt immer an, dass sie Gewalt erfährt.
1: Nee, also das stimmt.
0: Ganz genau hinschauen ist hier wichtig.
1: Ja. Und eine Privatsache ist das schon mal auf gar keinen Fall, ne?
0: Häusliche Gewalt ist keine Privatsache. Gewalt ist immer Gewalt, unabhängig davon, ob sie auf der Straße, am Arbeitsplatz oder hinter der Wohnungstür stattfindet. Gerade weil häusliche Gewalt häufig im Verborgenen passiert, ist es wichtig, dass wir als Gesellschaft nicht wegschauen. Wenn ich oder Sie als Nachbarin Schreie höre, wenn Sie als Freundin Veränderungen bei jemandem feststellen oder wenn eine betroffene Person Ihnen von Gewalt erzählt, dann dürfen Sie das ernst nehmen. Das bedeutet nicht, dass Sie sich selbst in Gefahr bringen sollen oder einen Täter konfrontieren müssen. Es bedeutet vielmehr, man kann aufmerksam sein, man kann Unterstützung anbieten und gegebenenfalls professionelle Hilfe holen. Und eines möchte ich ganz deutlich sagen, die Verantwortung für diese Gewalt liegt immer beim Täter, niemals bei der betroffenen Person.
1: Das ist wirklich ein guter Satz. Und ich würde sagen, da machen wir auch Musik jetzt und lassen das mal so ein bisschen sacken.

0: So, da sind wir wieder. Also das war jetzt ja ein hartes Thema. Wir sind dann bei dem Begriff, es wird noch ein bisschen härter, die Femizide. Der Begriff Femizid wird ja zunehmend öffentlich diskutiert. Was verstehen Sie als Polizei darunter oder was dürfen wir insgesamt darunter verstehen, was das ist?
1: Ja, der Begriff Femizid wird verwendet, wenn eine Frau aufgrund ihres Geschlechts bzw. in einem geschlechtsspezifischen Zusammenhang getötet wird. Im polizeilichen Alltag sprechen wir zunächst ganz konkret über eine Straftat, über die Umstände der Tat und über die Gefährdung der betroffenen Person. Wichtig ist für die Prävention vor allem, dass wir mögliche Vorgeschichten ernst nehmen. Gewalt in der Beziehung, Bedrohungen, Stalking, massive Kontrolle können alles Hinweise sein auf eine gefährliche Entwicklung. Dabei darf man aber nicht den Eindruck erwecken, dass jede häusliche Gewalt zwangsläufig zu einer Tötung führt. Das wäre falsch. Wir müssen vielmehr jede konkrete Gefährdung ernst nehmen und entsprechend handeln.
0: Und verhindern kann man ja ein Femizid nicht. Und Vorzeichen, da hat man ja eben schon über das Thema Gewalt gesprochen. Ich würde sagen, das ist so ähnlich bei diesen Femiziden, Gewalt an den Frauen.
1: Ja, ein einzelnes Verhalten bedeutet noch nicht, dass eine schwere Gewalttat
0: Ja.
1: bevorsteht, aber mehrere Faktoren zusammen können Anlass zu solcher besonderen Aufmerksamkeit
0: Ja,
1: geben.
0: genau. Was wünschen Sie sich denn von der Gesellschaft bei dem Thema häusliche Gewalt? Mehr Aufmerksamkeit, mehr Zivilcourage oder?
1: Ja, also ich muss mal kurz überlegen. Ich wünsche mir vor allem mehr Aufmerksamkeit, genau. Aber keine Selbstjustiz.
0: Nee.
1: Wir müssen lernen, Warnsignale ernst zu nehmen und nicht automatisch zu sagen, das ist deren Privatsache. Wenn ich beispielsweise bei einer Freundin merke, dass sie plötzlich große Angst hat oder von ihrem Partner kontrolliert wird, kann ich fragen, wie geht es dir wirklich? Und wenn ich als Nachbarin oder Nachbar regelmäßig massive Auseinandersetzungen höre und den Eindruck habe, dass jemand gefährdet ist, darf ich Hilfe holen. Also Zivilcourage bedeutet nicht, sich selbst in Gefahr zu bringen. Zivilcourage kann auch bedeuten, die richtige Stelle zu informieren.
0: Ja, dann liebe Hörer und Hörerinnen, haben wir so gehört, wie wir uns verhalten können. Und würden Sie unseren Hörern, ich gucke mal so auf die Uhr, so ein paar Minuten, 10 Minuten haben wir noch, müssen uns nicht überschlagen, würden Sie denn unseren Hörern einen wichtigen Rat mitgeben, der gerade selbst Gewalt in der Familie erlebt? Ich hoffe, wir haben da sehr viele Zuhörerinnen.
1: Ja, ich würde sagen, Sie sind nicht schuld und Sie müssen damit nicht allein bleiben. Gewalt ist keine Privatsache und kein normaler Bestandteil einer Beziehung. Wenn Sie Angst haben, wenn Sie bedroht oder kontrolliert werden oder wenn Sie körperliche Gewalt erleben, holen Sie sich Unterstützung. Sie müssen nicht erst warten, bis die Situation schlimm genug ist, in Anführungszeichen, sondern sprechen Sie mit einer Person Ihres Vertrauens. Wenden Sie sich an eine Beratungsstelle oder an uns, an die Polizei. Und wenn Sie sich unmittelbar bedroht fühlen, rufen Sie die 110.
0: Ja, ich glaube, das ist nochmal ein ganz wichtiger Hinweis, dass es hier jetzt ja wirklich nicht die Schuld des Opfers ist, sondern Schuld ist immer derjenige, der schlägt. Gut, kann ja auch umgekehrt sein. Gibt es ja auch, dass Frauen Männer schlagen.
1: Das gibt es auch, aber
0: Ja,
1: statistisch ist es eher andersrum.
0: genau.
2: Ich
0: Ja.
2: habe auch noch mal eine Frage.
0: Ja.
2: Gibt es besondere Präventionsangebote für Kinder und Jugendliche oder auch für Senioren?
1: Ja, das gibt es. Kriminalprävention muss dort stattfinden, wo Menschen leben und ihren Alltag verbringen. Bei Kindern und Jugendlichen gibt es beispielsweise die Gewaltprävention, die angeboten wird, Medienkompetenz, ganz, ganz wichtiges Thema, aber auch Cybermobbing, dann die Selbstbehauptung und den sicheren Umgang mit sozialen Medien. Bei Senioren spielen andere Themen eine große Rolle. anfangs unserer Sendung hatten wir ja schon den Trickbetrug, Schockanrufe, falsche Polizeibeamte, Haustürbetrug oder Sicherheit im Internet. Und natürlich arbeiten wir auch mit Einrichtungen zusammen, mit Schulen, mit Vereinen, Senioreneinrichtungen und anderen Partnern. Prävention funktioniert am besten, wenn sie nicht erst beginnt, wenn eine Straftat passiert ist.
0: Ja, das stimmt. Und ich komme jetzt noch mal kurz darauf zurück. Wir haben uns ja mal kurz kennengelernt bei dem Verein Prävention in Wilhelmshaven, kurz VKP. Mit dem arbeiten Sie ja auch viel zusammen.
1: Genau, mit dem arbeite ich auch sehr zusammen. Die Zusammenarbeit zwischen Polizei, Schulen, Kommunen und anderen Einrichtungen, dazu gehört der VKP, ist sehr, sehr wichtig. Die Polizei kann viel leisten, aber Kriminalprävention ist eine gesamtgesellschaftliche Aufgabe.
0: Richtig.
1: Wir können nicht jedes Problem allein lösen. Und in Wilhelmshaven gibt es auch dafür gute Strukturen. Ein Beispiel ist, wie gesagt, der Verein zur Förderung der kommunalen Prävention in Wilhelmshaven, kurz VKP. Dort kommen unterschiedliche Akteure zusammen, um Prävention in unserer Stadt gemeinsam voranzubringen. Das ist für mich auch ein ganz wichtiger Gedanke, denn Prävention funktioniert besonders gut, wenn wir unsere unterschiedlichen Kompetenzen bündeln und nicht jeder für sich selbst arbeitet. Denn letztendlich haben wir alle ein gemeinsames Ziel. Wilhelmshaven soll ein sicherer und lebenswerter Ort für alle Menschen sein.
0: Genau. Und da ist auch dieses Netzwerk, finde ich, auch sehr, sehr wichtig. Ne? Je breiter aufgestellt, je leichter wird es auch für den Einzelnen.
1: Genau. Ja.
0: Und ich gucke jetzt mal auf Uhr. Wir haben jetzt noch ein bisschen. Dann würde ich so langsam zum Schluss kommen wollen.
1: Vielleicht kann ich unseren Hörerinnen und Hörern heute noch einen Gedanken mitgeben.
0: Auf jeden Fall, bitte.
1: Wenn ich das darf.
0: Natürlich.
1: Dann wäre es dieser. Also bleiben Sie aufmerksam, aber leben Sie nicht in Angst. Informieren Sie sich, hinterfragen Sie Dinge, wenn Ihnen etwas merkwürdig vorkommt. Und ganz wichtig, lassen Sie sich nicht unter Druck setzen. Und vor allem, wenn Sie Gewalt oder eine andere Gefahr erleben oder bei einem anderen Menschen wahrnehmen, schauen Sie nicht weg. Man muss nicht immer selbst eine Lösung haben. Man darf sich Hilfe holen. Kriminalprävention beginnt für mich deshalb oft mit einem ganz einfachen Satz. Da stimmt etwas nicht. Ich schaue hin.
0: Sehr gut.
1: Und manchmal kann dieser kleine Schritt sehr viel bewirken. Also erstmal vielen Dank, dass ich heute hier sein durfte.
0: Ja, sehr gerne.
1: Und wer sich für Prävention in Wilhelmshaven interessiert, dem möchte ich den Verein zur Förderung der kommunalen Prävention in Wilhelmshaven ans Herz legen.
0: Kann ich auch nur bestätigen.
1: Denn dort wird Prävention gemeinsam mit vielen unterschiedlichen Partnern gedacht und umgesetzt.
0: Ja, wir haben zu danken, dass Sie sich die Zeit genommen haben. Und liebe Zuhörer, Sie haben mit Sicherheit einiges notiert. Heute haben wir darüber gesprochen, wie wir uns vor Betrug schützen können, aber auch über die schwierigen Themen, häusliche Gewalt, Stalking, Femizide. Dabei wurde deutlich, Prävention bedeutet nicht, wie Sie schon sagten, in ständiger Angst zu leben, sondern Warnsignale ernst zu nehmen und nicht wegzuschauen. Frau Rinz, wir bedanken uns recht herzlich für das interessante Gespräch. Durch gute Prävention können viele Straftaten verhindert werden und das Sicherheitsgefühl kann so gestärkt werden. Weiterhin alles Gute für Sie und viel Erfolg. Und vielleicht nehmen Sie, liebe Hörerinnen und Hörer, einen Gedanken mit. Sicherheit beginnt nicht erst bei der Polizei. Sie beginnt oft schon dort, wo jemand aufmerksam hinsieht und sagt, ich schaue nicht weg. Ich glaube, das hatten Sie auch schon mal betont, weil der Satz gefällt mir einfach gut.
1: Ja.
0: So, das war die Sendung, anders als erwartet, bei Radio Jade Bürgerfunk. Meine Stimme geht jetzt auch weg. Bleiben Sie aufmerksam und vor allen Dingen bleiben Sie sicher. Mit der Musik möchten wir uns verabschieden, aber vorher noch ein paar Hinweise in eigener Sache.
2: Ja, Wolfgang. Das ist heute nicht viel. Unser nächstes Treffen der Selbsthilfegruppe für Menschen mit Schilddrüsenerkrankung findet am 22. Oktober, wie gehabt, in der Zeit von 18.30 Uhr bis 20.30 Uhr statt, und zwar am Mehrgenerationenhaus an der Banterkircher Werftstraße 75 in Wilhelmshaven. So, an dieser Stelle möchte ich nochmal im Nachgang ganz herzlich Frau Dr. Alexandra König und ihrem Team danken, dass sie uns in diesem Jahr wieder am Schilddrüsentag so stark unterstützt haben und uns überhaupt die Möglichkeit gegeben haben, uns vorzustellen. Es war toll, es war wie immer ein hochinteressanter Tag.
0: Bereichernd.
2: So, und ehe ich jetzt das letzte Wort habe, nochmal bleiben Sie an der Strippe, wie man so schön sagt. Denn unser Nachfolger, Herr Erhard, hat eine tolle Sendung und hochinteressant. Und hören Sie gut zu und ich verabschiede mich. Bleibt gesund, bis zum nächsten Mal. Tschüss.

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1: Um 19 Uhr mit Milat Kupay. In der CDU spitzt sich der Streit um die Wahl des AfD-Politikers Rausch zum Landtagspräsidenten in Sachsen-Anhalt weiter zu. Rausch hat in der geheimen Wahl offenbar auch Stimmen aus der CDU-Fraktion erhalten. CDU-Chef Merz äußerte auf einer Veranstaltung in Berlin Unverständnis dafür.
2: Wer seine Stimme der AfD gibt, der spielt das Spiel der Extremisten und er zerstört Glaubwürdigkeit. Mit den Werten meiner Partei, der CDU, verträgt sich das jedenfalls nicht.
1: Bundeskanzler Merz. Die SPD fordert jetzt Aufklärung darüber, wer für Rausch gestimmt hat. Darum geht es Berichten zufolge auch beim Koalitionsausschuss, der gerade im Kanzleramt tagt. In Berlin haben hunderte Menschen an die Opfer des Terrorangriffs der Hamas auf Israel vor 3 Jahren erinnert. Auf der zentralen Gedenkveranstaltung mahnte der israelische Botschafter in Deutschland Prosor angesichts zahlreicher Fälle von Antisemitismus. Man dürfe nicht nur Reden über tote Juden halten, es brauche eine Offensive für lebendige Juden. Aus Berlin Jasper Ruppert.
3: Bundesinnenminister Alexander Dobrindt sagte auf der Gedenkveranstaltung am Berliner Bebelplatz, dass der Schmerz für immer bleiben werde. Jüdinnen und Juden und das Existenzrecht Israels seien Teil Deutschlands. Diejenigen, die das in Frage stellten, dagegen nicht und sie dürften es auch nicht werden. Der Angriff der Terrorgruppe Hamas am 7. Oktober 2023 war das schlimmste Massaker an jüdischen Menschen seit dem Holocaust. Über 1200 Frauen, Männer und Kinder starben bei der Attacke. 251 Menschen wurden zudem in den Gazastreifen entführt. Von ihnen starb mehr als die Hälfte in der Geiselhaft.
1: Wer Vergewaltigungsvideos herstellt, verbreitet oder auch nur besitzt, muss künftig grundsätzlich mit einer Strafe rechnen. Das geht aus dem Gesetzentwurf von Justizministerin Hubich hervor, den das Kabinett heute auf den Weg gebracht hat. Bislang ist der Besitz solcher Videos nicht pauschal verboten und auch nicht jede Weitergabe ist automatisch strafbar. Das soll durch das Gesetz gegen digitale Gewalt nun geändert werden. Der Nobelpreis für Chemie geht in diesem Jahr an den Franzosen Henri Cargan und den Japaner Kenzo Suai. Das hat die Königlich Schwedische Wissenschaftsakademie in Stockholm bekannt gegeben. Die Entdeckungen der beiden Wissenschaftler seien entscheidend für die Grundlagen zur Herstellung von Arzneimitteln, hieß es zur Begründung. Das waren die Nachrichten.
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5: In dieser Nacht wird zunehmend dicht bewölkt sein und von Westen her kommt dann auch Regen auf. Das Ganze bei Tiefstwerten so zwischen 14 und 10 Grad. Dementsprechend morgen, also am Donnerstagvormittag, gibt es erstmal viele Wolken. Zunächst verbreitet regnerisch, im Verlauf des Tages dann eher wechselnd bewölkt mit ab und zu Schauern, dann wieder etwas Sonne. Die Höchstwerte 12 bis 18 Grad, es ist dabei ziemlich windig. Am Freitag zunehmend bewölkt mit Regen bei 10 bis 16 Grad und auch am Sonnabend weiterhin eher unbeständig. Ende Info der Verkehrsservice. A7 Hannover Richtung Flensburg zwischen Hamburg-Hausbruch und dem Elbtunnel immer noch 4 Kilometer stockender Verkehr. A23 Hamburg Richtung Heide zwischen Pinneberg-Mitte und Tornisch 5 Kilometer. Und noch ein Hinweis von der A29 Wilhelmshaven Richtung Ahlhorner Heide. Da ist die Autobahn zwischen Oldenburg-Umstede und dem Kreuz Oldenburg-Ost gesperrt und zwar wegen Bauarbeiten. Das Ganze dauert bis Freitagmorgen, jeweils zwischen 19 Uhr am Abend und 5 Uhr morgens. Die Umleitung führt über die U26. 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

0: Ja, Dankeschön nach Hamburg für Nachrichten, Wetter und Verkehr. Tim Krohn, er geht in die nächste Sendestunde. Ich gehe heute meine erste Sendestunde. Hier ist Erhards Allerlei im Bürgerfunk von Radio. Radio Jade, guten Abend und moin zusammen. In der Sendeleitung sitzt die Sophie nebenan und die Musik hat heute die Waltraud Rode für uns zusammengestellt. Ja, das Studio C ist gut gefüllt mit vielen, vielen Gästen, denn unser Thema ist heute der Weltreparaturtag am 17. Oktober. Unter dem Motto Reparieren statt Wegwerfen wollen wir uns heute über das Wirken von Reparaturcafés unterhalten. Und meine heutigen Gäste kommen aus Wittmund, vom Repair Café in der KGS Wittmund und vom Repair Café Wiesmoor, ebenfalls in einer KGS, in der Wiesmoorer KGS untergebracht. Da habe ich mich schon gleich versehen, die Wittmunder sind nicht in der KGS untergebracht, sondern in der Volkshochschule. So ist es richtig, in der Breslauer Straße. Ja, diese Idee zu dieser Sendung ist auch entstanden in Wittmund. Dort hat es am 25. September veranstaltet vom Wittmunder Kulturhaus eine Vereinsmesse gegeben. Da haben 30 Vereine aus Wittmund und zu teilgenommen und auch das Repair Café. Und ja, da habe ich natürlich sofort meine Fühler ausgestreckt und das ist das Ergebnis, dass wir heute hier ganz kommodig zusammensitzen. Ja, und zu dieser Sendung möchte ich Sie, liebe Hörerinnen und Hörer, heute am ersten Mittwoch im Oktober ganz herzlich begrüßen. Sie wissen das ja, Erhards Allerlei gibt es immer am ersten und dritten Mittwoch im Monat im Programm von Radio Jade im Bürgerfunk. Ja, und dann wollen wir auch gleich mal sehen, dass ich Ihnen hier meine Gäste im Einzelnen mal vorstelle mit einer kleinen Vorstellungsrunde. Wir haben jetzt hier um unsere drei Mikrofone 6 Leute versammelt und kriegen das wahrscheinlich auch irgendwie hin. Ich fange jetzt einfach mal mit dem Gerhard an und Gerhard kommt vom Repair Café aus Wittmund.
1: Hallo, ja, ich bin einer der Gründungsmitglieder des Repair Cafés. Wir sind im Juli 2022 gestartet und haben uns über die Zeit super entwickelt. Ich bin so ein bisschen der Chefreparateur, haben dann noch etliche Damen dabei, die unser Café betreiben und viele, viele Mitstreiter, die versuchen, die Geräte wieder zum Laufen zu bringen.
0: Super, Dankeschön Gerhard. Dann geht's gleich weiter mit dem Helmut aus Wiesmoor.
2: Ja, ich bin der Helmut und eigentlich Gründungsmitglied des Repair Cafés in Wiesmoor. Wir haben natürlich gemeinschaftliche Reparaturen vor und dieses Repair Café ist auch sozialer Treffpunkt. Dabei gibt es auch immer gute Gespräche über Kaffee und Kuchen und das ist auch ein wichtiger Bestandteil dieser ganzen Aktion. Es geht um Vermittlung von Kenntnissen, Schonung von Ressourcen und Gemeinschaft. Und dabei basiert alles auf freiwilliger Spendenbasis und die Unterstützung durch die Experten ist bei uns kostenlos.
0: Wunderbar. Und dass das Techniker sind mit Leib und Seele, macht sich dadurch bemerkbar, dass der Helmut die Mikrofonangel von einem zum anderen schiebt. Und jetzt begrüße ich ganz herzlich den Ralf aus Wittmund.
3: Ja, moin, ich bin der Ralf aus Wittmund, richtig. Ich bin jetzt seit im zweiten Jahr beim Repair Café in Wittmund dabei. Ja, ich bin so ein kleines Multitool. Bezeichne mich selber mal. Ich kann nicht viel, aber das, was ich kann, das mache ich richtig. Und bin also für alles Mögliche zu haben, sei es von Holz bis Elektro, Metall. Also ich traue mich an allen dran und habe auch viel Spaß dabei, den Leuten halt auch das zu zeigen, was wir denn da so leisten im Repair Café.
0: Ja, danke schön, Ralf. Wir bleiben im Wittmund und es geht weiter mit dem Klaus.
4: Ja, moin. Ich bin also auch von Anfang an dabei, eigentlich in der Absicht, so kleinere Holzreparaturen zu machen. Also Kinderspielzeug zu reparieren, Kindermöbel solche Sachen. Ich hatte auch schon Spielzeug aus den Kindergärten. Die haben wir in Friedeburg eingesammelt, die konnten wir reparieren, dass die Kinder wieder mit Spielzeug spielen können, was eigentlich in Ordnung ist. Leider bin ich da so ein bisschen wenig mit beschäftigt, weil das meiste, was bei uns anfällt, sind elektrotechnische und Küchengeräte.
0: Ja, vielen Dank, Klaus. Dann gehen wir wieder in die Blumenstadt nach Wiesmoor. Und jetzt ist der Karl-Heinz dran.
5: Ja, ich bin der Karl-Heinz und ich bin in Wiesmoor auch fast von Anfang an dabei gewesen. Und ich bin so mehr nicht der Techniker, sondern ich bezeichne mich selbst als Schleuser. Das heißt, ich führe die Leute in das Café und auch durch, damit die Handwerker anschließend gut arbeiten können. Und ich bin der mit dem netten Gespräch. Und das macht mir irre Spaß. Und man sieht das auch an der Resonanz. Das heißt, die Leute sind sehr zufrieden, dass sie sich so auch ein bisschen sozialisieren können.
0: Ja, herzlichen Dank. Und der Letzte hier in der Runde ist auch aus Wiesmoor und das ist der liebe Axel.
6: Jo, ich sage auch mal Moin und Hello hier aus dem Radiostudio. Mein Name ist Axel Mauner, bin Vorsitzender auch mit vom Kultur- und Kunstkreis. Warum das? Weil wir zum Zeitpunkt der Firmengründung vor einem Jahr vor dem Problem standen, einen Verein zu gründen innerhalb kürzester Zeit. Und ich dann sagte mal die Verantwortung auf mich genommen habe, hat gesagt, lass uns das gemeinsam mitmachen, dass wir zum Teil die Räumlichkeiten von uns verwenden können, als auch jetzt in der KGS mit drinne. Und ja, ich freue mich dahingehend, dass wir relativ viel Zuspruch mittlerweile haben, dass wir alle Altersschichten, aber auch Sozialschichten mit dort in Repair-Cafés treffen. Und ja, die Quote der Reparaturen ist mittlerweile bei 95%, dass wir das wieder in Stand gesetzt haben. Die Dinge, die wirklich nicht mehr gehen, das sind wirklich Teile, die durch so Verguss und Sonstiges uns den Zugang zu den jeweiligen Teilen erschwert haben.
0: Ja, danke schön, Axel. Da möchte ich nochmal auf das Thema so ein bisschen einleiten. Ich hatte gesagt, reparieren statt wegschmeißen. Daran erinnert seit 2017 der dritte Sonntag im Oktober als internationaler Tag der Reparatur, des Repair-Tages. Und das ist der Anlass der heutigen Sendung. Wir wollen von dem internationalen Fest oder dem Tag, der daran erinnert, wollen wir so langsam überleiten auf die regionalen Einrichtungen in Wiesmoor und in Wittmoor und ziehen natürlich auch die Repair-Cafés damit ein, die noch in der näheren Umgebung ebenfalls diese Geschichte betreiben. Und ich möchte jetzt einfach mal den Helmut bitten, zu diesem internationalen Tag etwas auszuführen.
2: Ja, der 17. Oktober ist als internationaler Tag der Reparatur ausgeschrieben und diesen Tag nutzen wir und die lokalen Initiativen über Grenzen hinweg, um unsere Dienstleistung an den Mann zu bringen. In Wiesmoor öffnet das Repair-Café am 17. Oktober um 11 Uhr bis 15 Uhr seine Türen in der Schulstraße 8 in der KGS. Zeitgleich kommen in Wittmund, in der VHS und in Emden Grünes D und Machbar ebenfalls die Reparaturbegeisterten zusammen. Das Ziel dieser ganzen Aktion ist, das Bewusstsein für Langlebigkeit von Produkten zu schärfen und praktische Hilfe zur Selbsthilfe bei Defekten zu leisten. Durch die Kooperation der Repair-Cafés wird gezeigt, dass Nachhaltigkeit und der Schutz von Ressourcen in Ostfriesland aktiv gelebt wird.
0: Ja, wunderbar, schönen Dank. Du hast schon mal die Wiesmoorer Aktion bekannt gegeben und ich weiß von den Wittmondorn-Mitgliedern, dass man dort zunächst einen anderen Tag im laufenden Plan hatte, aber jetzt hat man aber zugunsten des Welttages auch für den 17. eine Veranstaltung vorgesehen und ich glaube, dazu kann uns Gerhard was sagen.
1: Ja, wir waren am 17. auch unser Repair-Café verschoben. Wir haben eigentlich immer ersten Samstag im Monat geöffnet. Da jetzt der 3.10. Feiertag war, wäre der 10. gewesen. Jetzt haben wir um eine Woche auf den 17. verschoben, damit wir an diesem internationalen Tag unsere Initiative möglichst einem breiten Publikum vorführen können. Und wir sind mittlerweile mit der Resonanz auch sehr zufrieden. Wir haben auch wie in Wiesmoor aus allen sozialen Schichten, alles Mögliche wird uns zur Reparatur gebracht. Und die Erfolgsbilanz ist immer sehr schwankend. Mal haben wir Tage, wo wir äußerst zufrieden sind. Und dann haben wir wieder Tage, wo es auch sehr deprimierend ist, weil uns die Hersteller das Reparieren doch verdammt schwer machen. Und wir hoffen ja, dass die neue EU-Initiative, dass jetzt alles, was jetzt hergestellt werden muss, auch reparierbar ist und es lange Zeit Ersatzteile gibt, uns in die Hände spielt. Aber wenn ich hier so in die Runde gucke, sind wir alle zu alt, dass wir das noch erleben werden, dass wir dann richtig reparieren können.
0: Genau, da wollen wir noch im Laufe der Sendung drauf zu sprechen kommen, denn diese EU-Initiative oder diese Vorgabe, die aus Brüssel gekommen ist, ist also noch relativ frisch. Und da können wir gleich noch ein bisschen näher eingehen. Aber ihr habt in Wittmund jetzt ja diese Vereinsmesse gehabt. Und da möchte ich einfach mal den Ralf fragen, wie da jetzt ganz akut die Resonanz gewesen ist. Konntet ihr noch mehr Leute für euch gewinnen oder haben euch mehr Leute jetzt richtig mal wahrgenommen, was ihr da macht, schon seit vielen Jahren in der VHS?
7: Ja, also ich habe das wirklich so empfunden, dass die Resonanz sehr groß war. Also es fing ein bisschen träge an, aber das sind wir eigentlich so gewohnt, auch von den Samstagen, an denen wir arbeiten. Aber so im Laufe des Nachmittages, muss ich sagen, wurde es dann immer voller und es wurden auch tatsächlich uns genau wie zu den Zeiten des eigentlichen Repair-Cafés auch Waren geliefert, die wir dort reparieren konnten oder wo wir es zumindest versucht haben. Es waren auch, wie Gerl gerade schon sagt, es waren auch Gerätschaften dabei, die ließen sich halt nicht reparieren, weil wir da nicht rankamen an das Innenleben. Aber die meisten Sachen konnten wir oder den meisten Menschen konnten wir doch helfen, ja.
0: Ja, genau. Fragen wir einfach mal weiter. Jetzt die Frage an Karl-Heinz gerichtet. Ich erschrecke mich immer oder ertappe mich vielleicht sogar selber dabei, dass man das eine oder andere elektrische Gerät ganz schnell zur Deponie bringt und dort im entsprechenden Container entsorgt. Und wenn man dann mit seinem Fahrzeug dort vorfährt und auslädt und in diesen Container schaut, was sich dort alles befindet, dann muss man sich, glaube ich, auch selber kritisch hinterfragen, wo sind wir eigentlich in der heutigen Zeit gelandet. Karl-Heinz, mich hat das sehr erschrocken, was alles weggeschmissen wird und in welchem Zustand sich dieser Artikel noch befindet. Wie ist dein Eindruck dazu?
5: Ja, es gibt ja inzwischen, wie man so schön sagt, der Volksmund sagt ja, einige Geräte werden schon so produziert, dass sie genau dann aufgeben, wenn die Garantiezeit abgelaufen ist. Und das spricht sich auch rum. Das spricht aber wieder fürs Repair-Café. Denn wir sind die Leute, die sagen, Vorsicht, bevor ihr was wegwirft, schaut doch mal bei uns rein. Wir bemühen uns und wenn wir es schaffen, dann können wir uns zusammen freuen. Wenn es nicht so ist, was ja nicht immer gelingt, dann machen wir halt weiter. Aber ich denke, es muss wachsen. Auch die Verbindung zur Bevölkerung muss wachsen. Es muss irgendwann ein Begriff kommen, wo die Leute beim Geburtstag darüber reden und sagen, du, mit dem Ding geh doch mal zum Repair-Café. Wenn wir das erreicht haben, das wäre ein Riesenschritt.
0: Axel, an dich die Frage. ich habe das ja eben beschrieben, was man auf der Deponie alles zu sehen bekommt. Man kann es natürlich auch am Straßenrand vielleicht mal bei Sperrmüllaktionen erkennen, dass gute Sachen, die möglicherweise noch irgendwo in Funktion zu bringen sind, die also gar keinen großen Schaden haben, weggeworfen werden. Wie ist dein Eindruck oder wie hast du das empfunden, wie du die Arbeit im Repair-Café Wiesmoor aufgenommen hast? Was waren da so die ersten Zugänge? Kannst du dich da noch dran entsinnen?
6: Ja, da sind wir ganz typisch, was wir schon, glaube ich, jetzt heute ein paar Mal angesprochen haben, ist das Thema Kaffeemaschinen. Also hier oben, die Leute trinken sehr viel Kaffee statt Tee in Ostfriesland scheinbar. Und es ging dann meistens, dass dann mal entweder der Heizstab Probleme hatte oder eine andere Elektronik, die da sich ein bisschen verabschiedet hat. Aber im Grunde genommen, auch gerade bei den Kaffeemaschinen, diese einfachen Modelle, sage ich jetzt auch mal ganz gezielt, hatten noch die Chance, dass wir die wieder instand setzen können. Also gerade so High-End-Geräte gab es auch welche, da war natürlich die ganze Elektronik so schon verschweißt, da war keine Reparatur mehr möglich, ne?
0: Ja, jetzt haben wir die erste Runde schon mal so ein bisschen durchgenommen, liebe Hörerinnen und Hörer, sodass Sie einen Eindruck bekommen haben, mit welchen Sachen sich meine Gäste beschäftigen. Ich denke, wir haben uns jetzt schon mal so eine kleine Verschnaufpause mit einer Erstmusik verdient.

0: Sie hören Radio Jade, den Bürgerfunk mit der Sendung Erhard's Allerlei, Erhard Bruns, und eine ganze Menge Gäste sind heute in Studio C hier heute zusammengekommen zum Thema Weltreparaturtag am 17. Oktober 2026. Und Sie können sich vorstellen, liebe Hörerinnen und Hörer, dass hier während der Musik natürlich nicht stillschweigend ist, sondern hier wird gefachsimpelt. Eigentlich fehlen jetzt schon die Lötkolben, die Werkzeugkästen und alles, was dazugehört, weil die Gäste gehen doch schon sehr ins Eingemachte. Und Sie haben mir, und das löst bei mir ganz großes Vertrauen aus, das gilt auch für Sophie, denn Sie haben mir gesagt, wenn jetzt irgendwas kaputt gehen sollte, an der Armatur hier am Mischpult, steht man sofort bereit und hilft uns. Und da fällt mir ein plattdeutscher Ausspruch meines Opas an, wenn was kaputt ging: Du blut man bloß einen Screw von fehlen, denn ist nicht viel. Und das ist so ein typischer plattdeutscher Satz, der also dann immer dann gesagt wird, wenn irgendwo etwas ausgefallen ist und man wirklich nicht weiß, liegt es wirklich nur an einer Schraube, was ist eigentlich da los? Zum Eingang der Sendung hat uns Helmut schon ein bisschen was zu diesem internationalen Tag gesagt. Aber vielleicht können wir das noch mal ein bisschen ausführen. Es soll ja der Wegwerfmentalität entgegengetreten werden. Helmut, kannst du dazu noch was sagen?
1: Ja, das will ich gerne mal versuchen. Diesen internationalen Tag der Reparatur, den nutzen wir natürlich vom Repair-Café unter dem Motto Ostfriesland repariert in vielfältiger Art und Weise. Und wir wollen damit ein Zeichen setzen gegen Wegwerfkultur und für den Schutz von Ressourcen auf unserer Erde. In den Repair-Cafés arbeiten, wie gesagt, Fachkräfte und handwerklich geschickte Personen regelmäßig ehrenamtlich und unterstützen natürlich die Gäste bei der Reparatur, wenn die das auch wollen, bei der Wiederherstellung ihrer mitgebrachten Geräte und Gegenstände.
0: Jetzt haben wir im Eingang uns ja hier schon ein bisschen vorher im Studio getroffen und uns darüber unterhalten. Axel, in Wiesmoor sind alleine 14 Helfer tätig.
2: Genau so ist es. Also von Anfang an sind alle Gründungsmitglieder bei uns geblieben. Wir haben auch schon sogar noch Nachfragen, die sich uns auch unterstützen wollen, gerade in Richtung Handys, Reparaturen beispielsweise, ein spezielles Fachgebiet. Und ich sage mal so, das zeigt auch wiederum, dass also das Interesse auch dort schon von Interessenten groß ist, uns zu unterstützen mit diesen Leistungen.
0: Karl-Heinz, an dich die Frage. Es kommen vermehrt ja elektronische Geräte, die abgegeben werden. Gerade eben haben wir schon von Kaffeemaschinen gehört. Wie seid ihr denn jetzt ausgestattet, was das Werkzeug dafür angeht?
3: Tja, da bin ich der falsche Ansprechpartner. Ich bin mehr für die Kommunikation zuständig, aber ich gebe jetzt mal an einen Fachmann weiter.
1: Ja, hier ist Helmut nochmal. Diese Schwierigkeiten mit dem Werkzeug haben wir überwiegend dadurch gelöst, dass die Reparateure ihr eigenes Werkzeug mitbringen. Und das handelt sich dann häufig um Spezialwerkzeug. Und viele andere Teile haben wir zwischenzeitlich auch beschafft. Und wir haben dafür gesorgt, dass auch andere Institutionen die Repair-Cafés mit Spenden unterstützen.
0: Genau, das ist auch noch ein Thema, wo wir drauf eingehen sollten noch im Laufe der Sendung. Ich möchte den Ralf jetzt mal fragen, auch dieselbe Frage eigentlich stellen, die Ausstattung in Wittmund. Ihr seid ja in der Volkshochschule in der Breslauer Straße untergebracht und ich glaube, ihr habt da vom Raum her schon gewisse Vorteile, Ralf.
4: Ja, vom Raum her sind die Vorteile, dass wir dort im Prinzip die Werkbänke schon vor der Nase stehen haben. Das ist schon mal ein sehr großer Vorteil und dass wir dann auch, wenn Spezialwerkzeuge zum Beispiel gefordert werden, die wir selber nicht dabei haben oder uns auch nicht haben anschaffen können, dass wir vielleicht auch schon mal da auf einiges zugreifen können. Ich sage mal als Beispiel so ein Kompressor zur Reinigung der Gerätschaften. Also da sind wir schon, denke ich mir, auf einem guten Wege, uns vom Equipment her gut aufzustellen. Ne? Das einzige Problem, was wir halt haben, dass wir unser Equipment nicht unterbringen können. Ne? Dass wir also kaum Verstaumöglichkeiten haben. Wir sind auf einen großen Schrank angewiesen, der halt nach unserer Reparatur dann auch wieder aus den Räumlichkeiten verschwinden muss. Der steht dann im Flur und ist verschlossen, aber da passt halt nicht allzu viel rein. Und wie gesagt, die Ansprüche werden halt auch uns gegenüber auch immer größer, ne, was unsere Leistung betrifft. Das heißt also, wir müssen uns mit mehreren Sachen beschäftigen, die wir vielleicht vorher so in dem Sinne noch nicht hatten. Und da arbeiten wir also jetzt darauf hinaus oder darauf oder wir arbeiten daran, dass wir das nötige Equipment immer wieder vorrätig haben oder das, was uns fehlt, uns dann jetzt in naher Zukunft dann auch wieder beschaffen.
0: Genau. In Wismo ist das Repair-Café in der KGS Wismo untergebracht, in der Schulstraße, in einem Werkraum. Axel, auch an dich die Frage, könnt ihr die Ausstattung des Werkraumes schon nutzen oder könnt ihr euer mitgebrachtes Material dort lagern oder wie gestaltet sich das bei euch?
5: Also bei uns ist es genau das gleiche wie in Wittmund, nur haben wir, sagen wir mal, einen Vorteil. Wir haben zwei Schränke uns anschaffen können, die mit in den Werkraum drin untergebracht sind, um unsere Sachen mit unterzubringen. Und habe dann einen separaten kleinen Werkzeugwagen mitbeschafft, der auch abgeschlossen mit in den Werkraum mit drin steht. Aber der Vorteil ist halt zumindest die Werkbänke, die dort zur Verfügung gestellt werden, um dort leichter die Reparaturen zu machen. Gerade wenn man große Sachen hat, wie jetzt eine Nähmaschine, die auseinandergenommen werden sollte, oder auch hier Staubsauger und so weiter, dass man eine glatte große Fläche hat. Und was ganz wichtig ist, man hat an den Werkbänken auch die Stromzufuhr mit dabei, sodass man also auch gerade, was das Thema Strom anbelangt, immer gleich alles parat hat, ne?
0: Was wir eben auch gehört haben, das leibliche Wohl kommt nicht zu kurz. Damit ist sicherlich eure eigene Versorgung auch gemeint. Aber wenn ich das richtig verstanden habe, haben auch die oder kommen in den Genuss auch die Gäste oder die Kunden, will ich mal sagen, die ihre zu reparierenden Geräte bei euch abgeben. Da möchte ich doch jetzt einfach mal den Klaus eben fragen. Wie ist das denn in Wittmund geregelt? Ich hörte von Kaffee und Kuchen.
6: Ja, vielleicht kann ich erst mal dem Eindruck entgegenwirken, dass wir nur stur da sitzen und reparieren. Wir haben also auch schon, mir fällt da zum Beispiel ein, dass wir eingeladen worden waren zu einem nachhaltigen Frühstück. Der Veranstalter war, glaube ich, unser Kreis Wittmund. Und wir haben einen Betriebsausflug oder eine Tour gemacht zum Entsorgungszentrum in Wiefels, haben da eine ausführliche Betriebsführung erleben dürfen. Und das fand ich also selber sehr, sehr interessant, was wo die einzelnen Dinge so landen, wenn sie einfach im Müll landen.
0: Das kann ich mir lebhaft vorstellen. Da schließt sich der Kreis, denn ich habe ja auch meine Sachen in Wiefels abgegeben und kenne auch dort die Anlage und habe das ja mit eigenen Augen erlebt, was dort an Elektroschrott alles so zusammenkommt. Ja, ein ganz wichtiger Aspekt, der sich im Vorgespräch schon ergeben hatte, Axel, war eigentlich auch die soziale Variante eures Tuns.
5: Ja, also sagen wir so, bei uns ist es so, auch aus dem Live-Erlebnis heraus, wir hatten eine relativ sozial schwache Dame, die mit einem Fahrrad, was ihr geschenkt worden ist, in die Werkstatt mit reinkam. Das Fahrrad war nicht verkehrstauglich, das heißt, die Bremsen waren kaputt, die Lampen waren kaputt und so weiter. Und wir konnten dank Zubehör, was man uns gespendet hat, dieses Fahrrad wieder verkehrssicher machen. Und dann auch die Frau mit Tränen in den Augen die Werkstatt verlassen hat. Und war glücklich, dass er geholfen bekommen hatte. Ne?
0: Du hast uns oder mir auch erzählt, dass, wie soll ich mich jetzt ausdrücken, dadurch eine, eingeschworene Gemeinschaft entstanden ist, also eine wirkliche Beziehung zwischen Kunde und eurem Café, Leute, ältere Leute, die Senioren, die zu euch kommen, und möglicherweise, sage ich mal, immer wieder mit demselben Gerät kommen, aber die Reparatur eigentlich gar nicht wollen, sondern das Gespräch, Axel.
2: Ja, das ist zum einen der soziale Aspekt, wieder Gespräche zu führen mit entweder Gleichgesinnten. Aber ich sag mal, was ich auch in der Richtung ist richtig schön finde, man kann wieder die alten Männer in die Jugend versetzen. Denn gerade wenn, sagen wir mal, irgendwelche Gerätschaften herangeschleppt werden, stürzt sich fast jeder da drauf nach dem Motto, was ist das? Und zum Teil gibt es auch wirklich Gerätschaften, die sind so aus den 60er, 70er Jahren oder noch älter. Und da sieht man so richtig gehend, wie unsere Aktiven so strahlende Augen bekommen, nach dem Motto, endlich kann ich mal wieder was aus meiner Jugend mit reparieren.
0: Die Frage möchte ich gleich mal nach Wittmund zum Gerhard weitergeben. Habt ihr auch diese Erkenntnisse?
7: Ja, das ist bei uns genau das Gleiche. Wir hatten eine Zeit lang eine Dame da, die war fast zu jedem Repair-Café da, aber jedes Mal mit einem anderen Gerät. Oder ich gefragt, sag mal, hast du nur kaputte Geräte zu Hause? Nein, aber meine Nachbarn, meine Verwandtschaft, ich komme hierher, ich weiß, dass ihr das könnt, ihr repariert das und ich hab so ein tolles Kaffee, die machen so einen leckeren Kuchen und Kaffee, das nehme ich jedes Mal mit. Und die Dame ist jetzt fast 20 Kilometer gefahren, um am Repair-Café mit ihrem Gerät teilzunehmen. Und die ist mir richtig lieb geworden, ich habe, glaube ich, 7 oder 8 Geräte von ihr repariert.
0: Herrlich. Jetzt wollen wir mal die, ihr habt ja schon erzählt, es kommt alles Mögliche an Gerätschaften rein. Kaffeemaschinen haben wir schon gehört. Wir können gleich nochmal so auf verschiedene Exoten vielleicht eingehen. Verbunden mit meiner Frage, wie ist denn die Erfolgsquote in der Reparatur? Da kann, vielleicht kann Heinz was dazu sagen.
5: Karl-Heinz gibt es wieder weiter. Also wir können sagen, mal stolz in diesem Mal sein, wir haben also eine Erfolgsquote von roundabout 95% der Gerätschaften, die wir reparieren können. Das, was wirklich nicht zu reparieren geht, das sind wirklich Geräte, wo dann, sagen wir mal, entweder die Ersatzteile nicht mehr zu beschaffen sind, weil zu alt, oder leider, sagen wir mal, vergossen, sodass man nicht mehr die weitere intensive Fehlersuche mit betreiben kann. Aber es ist wirklich ein sehr hohes, positives Ergebnis, was wir damit erzielt haben die letzten Monate.
0: Aber die Anforderungen, habt ihr eben richtig dargestellt, die werden also immer größer, weil es immer wieder neue Geräte gibt, die auf den Markt kommen und die möglicherweise eben auch so produziert sind, dass sie zur Reparatur eigentlich gar nicht vorgesehen sind. Teilweise kommen Sachen zu euch, die ihr gar nicht aufschrauben könnt, die also verschweißt sind. Ne, vielleicht kann Helmut dazu noch was zu sagen.
1: Ja, ich freue mich über jedes Gerät, was ich in die Hand bekomme, wo Schrauben drin sind, die man auch bewegen kann. Weil die Industrie war ja so schlau und hat die Schraubenköpfe so gestaltet, dass man mit normalem Werkzeug da nicht drankommt. In der Zwischenzeit haben wir Spezialwerkzeug. Ich habe auch einiges selber angefertigt, mit dem wir auch solchen Problemen Herr werden. Aber was mich also sehr erschreckt hat, ist eigentlich, wie viel Kleinigkeiten bei solchen Geräten, insbesondere bei elektrischen Geräten, dazu führen, dass sie gar nicht mehr funktionieren. Und mit ganz wenigen Handgriffen man die Leute wieder glücklich machen kann, dass sie mit ihrem alten Gerät weiterarbeiten können. Was mich auch erschreckt hat, ist, dass sehr viele junge Leute mit Fahrrädern kommen, die sie nicht selber reparieren können, obwohl, und das sage ich mal von mir, es für mich als Jugendlicher schon kein Problem war, ein Fahrrad zu reparieren, eine Decke abzuziehen und wieder aufzuziehen. Das sind alles so Dinge, die man halt dabei auch lernt.

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Sitze ich hier zusammen, und das ist nicht überhörbar, mit den Repair-Cafés aus Wiesmo.

0: was natürlich nicht mehr funktionsfähig war. Wir haben uns herangetraut. Erstmal war es noch ein altes Gerät, nur mit Schrauben. Man konnte es so aufmachen. Und dann haben wir festgestellt, dass da es ja mechanisch betrieben ist, das Grammophon, die Aufziehfeder gebrochen war. Das Problem war nur, dass wir im Repair-Café nicht über das Werkzeug verfügt hatten, dass wir diese Dose aufmachen konnten. Die habe ich dann mit nach Hause genommen, weil es einfach zu gefährlich ist. Die Feder fliegt dann da raus und führt zu Verletzungen. Das kann man nicht einfach so am Tisch machen. Das muss man schon in der Werkstatt machen. Aber wir haben es hinbekommen. Wir haben die Feder wieder neu gefertigt, so dass die Aufziehmechanismen wieder funktionierten und das ganze Ding dann sauber gemacht, geölt und so weiter. Und dann haben wir mit neuen Nadeln uns beim nächsten Repair-Café die Musik auf der Schellackplatte angehört.
1: Das wollte ich gerade fragen. Ist der Titel noch bekannt? Was lag auf?
0: Na, irgendein Marsch, aber ich weiß nicht, wie er hieß.
2: Ach, Radetzky mal.
0: Nee, Radetzky war es nicht. Den hatte ich gekannt.
1: Ja, wunderbar. Nehmen wir noch mal einen anderen Exoten, nicht ganz so alt. Die Rede ist von einem Matchbox-Auto. Und dazu kann Axel was sagen. Denn Axel hat eigentlich mal vorgehabt, auch besonders bei Kindern in dem Bereich Reparatur tätig zu werden, um auch Gegenstände und ihre Funktion zu erläutern, Axel.
3: Jo, das war also im Grunde genommen der Gründungsmonat 25, wo wir gesagt haben, wir machen freitags ein Kinder-Repair-Café, wo Kinder die Möglichkeit haben, ihre Spielsachen zu uns zu bringen, die wir instand setzen können. Und ja, wie ich ja schon vorhin schon mal gesagt habe, alte Herrschaften werden wieder jung. Es kam eine Familie, die hat unter anderem Matchbox-Autos aus den 60er Jahren noch, wo dann praktisch die Stoßstange das Vorderrad geklemmt hat, dass es nicht mehr geschoben werden konnten. Das konnten wir da also wieder in Stand setzen, auch gerade weil es, sagen wir mal, doch ein seltenes Stück ist. Und das zweite Thema war halt ein ferngesteuerter Roboter, beziehungsweise eine kleine Raube, die also nur an der einen Seite nicht mehr bewegt werden konnte, aufgrund der Mechanik, die da drin ist. Aber wir konnten den Kindern zumindest zeigen, was die Ursache ist, warum es nicht weitergeht, denn ein Öffnen war zu dem Zeitpunkt nicht mehr weiter möglich gewesen. Aber die Kinder haben das auch verstanden, warum aus diesem Grunde eine Instandsetzung nicht mehr laufen konnte.
1: Und daraus ist ja für dich auch eine Idee entstanden, die du in ein Konzept niedergeschrieben hast, wo du mit dem Gedanken, Repair-Gedanken, mit Beschreibung von Gegenständen und Funktionsweisen ganz gezielt an die Schulen gehen möchtest.
3: Ja, also der Gedankenweg ist, weil leider zu wenig Kinder zu uns, zu meinem Repair-Café gekommen sind, dass wir das im Rahmen der veränderten Schulzeiten, die jetzt mittlerweile stattfinden, versuchen wollen, in den Nachmittagsstunden mal mit anzubieten, dass also auch die Kinder ihre Spielsachen oder sagen wir mal Stühle, wie wir es ja auch von Mitbund schon gehört haben, mitbringen können und wir gemeinsam das gesamte Teil instand setzen. Und wir hoffen, dass wir damit auch vielleicht den einen oder anderen nochmal mit erreichen können, der dann auch ein bisschen vielleicht auch hier unsere Repair-Cafés zukünftig mit unterstützt und sagt, ich als junger Mensch finde das gut und habe auch vielleicht Lust, das für die Zukunft weiterzutragen.
1: Ihr geht auch mit der Zeit und habt auch Methoden entwickelt, wo ihr selber noch zu dem abgegebenen Gerät, was produziert, eine Schale und habt auch einen 3D-Drucker angeschafft.
3: Ja. Das heißt, im Rahmen unserer Fördermittel, die wir letztes Jahr beantragen durften, hatten wir uns Gedanken gemacht, was brauchen wir an Werkzeugen, wie sie auch hier schon anfänglich mitgeteilt worden sind. Wir haben überwiegend unsere eigenen Werkzeuge, die wir mitbringen, aber es ist natürlich auch Spezialwerkzeug notwendig und wir hatten uns dann mit dem Gedanken getragen, wenn Plastikteile beispielsweise defekt sind, dass wir dann auch diese Teile entsprechend nachproduzieren können, um dann das Gerät wieder instand zu setzen.
1: Karl-Heinz, wir haben gehört, 14 Mitstreiter habt ihr in Wiesmoor. Welche Berufe sind denn da alle vertreten?
4: Also durch die Bank sind es Techniker, die also aus verschiedenen technischen Bereichen, und so teilen wir uns auch auf. Jeder kennt sein Fachgebiet und dann wird das in der Regel schon zugeordnet. Manchmal ist es aber auch so, dass wir denken, was ist da denn jetzt reingekommen? Und dann strömen alle zusammen und sagen, das Ding gucken wir uns jetzt mal an. Und es ist natürlich für alle ganz spannend, dass sie etwas vor sich haben, was sie vorher wahrscheinlich noch nie gesehen haben. Aber dieses, dass das so ein bisschen Abenteuerurlaub ist, das möchte ich nochmal anführen. Das müssen wir eigentlich erreichen, dass die Leute

0: würde wirklich aufs Repair-Café neugierig werden. Also ich kann mich noch sehr gut erinnern aus jungen Jahren, dass mir mal ein Grossist, der also was vertrieben hat, bei dem es auch immer Kaffee und Kuchen gab. Und dann habe ich ihn mal gefragt, ich sage, wie bist du eigentlich drauf gekommen? Und da hat er gesagt, ja, mein Vater hat gesagt, wenn du wirklich ein guter Händler sein willst, dann müssen die Leute reinkommen, sind skeptisch und sie müssen mit einem lächelnden Gesicht wieder rausgehen. Dann warst du gut. Und das müssen wir beim Repair Café auch erreichen, dass die Leute neugierig sind und hinterher immer zufrieden rausgehen. Egal, ob was repariert wird, aber sie sagen, es war spannend.
1: Dann sind wir schon so ein bisschen in Richtung Werbung. Wie macht ihr auf die Repair-Cafés aufmerksam? Da möchte ich mal in Wittmund anfangen. Da gab es ja jetzt ganz frisch diese Vereinsmesse, aber ihr seid ja schon länger aktiv. Wie habt ihr das fertiggebracht, dass die Wittmunder mitbekommen, auch natürlich die umzuwohnen, dass man bei euch was reparieren lassen kann? Das kann Gerhard vielleicht beantworten.
2: Ja, als erstes haben wir uns an die örtliche Presse gewandt. Das hat unsere Umweltmanagerin vom Landkreis super gemacht, hat immer dafür gesorgt, dass da kleine Artikel erschienen sind, hat auch die Presse eingeladen, dadurch ist eine große Aufmerksamkeit erzeugt worden. Und wir haben Flyer gedruckt, die beim Repair Café auslegen, und wir mehrere Stellen haben, die wir damit versorgen, wo dann Leute oder wo viel Publikumsverkehr ist, da wo die dann mitgenommen werden können. Und dann halt Mund-zu-Mund-Propaganda, nicht? Wir hören sagen, das ist ganz wichtig. Und die Altersklasse 60 plus, die noch analog Zeitung liest, die freut sich immer, wenn zu jedem Repair-Café-Termin etwas annonciert wird, ein kleiner Artikel oder Kurs notiert oder Veranstaltungen, dass da was steht, weil die verlassen sich halt darauf. Die kommen dann, wenn das da steht. Steht es nicht, kann man deutlich merken an der Resonanz, eigenartigerweise.
1: Da sind wir jetzt bei dem ganz klassischen Vertriebsweg, will ich mal sagen, dass ich also mit meinem Flyer, mit meiner Hauswurfsendung, mit der Post und eben auch mit dem Lokalteil einer Zeitung das auch organisieren muss, weil klassisch diese Medien weiterhin genutzt werden, gerade bei der älteren Bevölkerung. Axel, die Öffentlichkeitsarbeit im Repair Café Wittmund ist dein Metier. Und du bedienst auch die sozialen Medien jetzt damit. Wie machst du das?
3: Das Repair Café in Wiesbaden, wir bedienen uns zum einen auch mit der öffentlichen Presse. Wir haben das Glück, wir haben unter anderem mit einer Reporterin bei uns in dem Repair Café, die unter anderem auch Nähmaschinen repariert, was ich ganz toll finde. Und ich habe mir das so ein bisschen auf die Fahne geschrieben. Jeden Monat mache ich eine Aussage über Facebook beispielsweise und Instagram, wo ich auf den Termin aufmerksam mache, und das wird dann verteilt in die unterschiedlichen Regionen rund um Wiesmoor. Und die nächste Aktion, die jetzt aktuell mal als Versuch für den 17. ist, ich habe bei uns mal die Altenheime angeschrieben, und zwar auch mit dem Grundgedanke, manche Altenstücke haben für die Bewohner, Bewohnerinnen eine besondere Bedeutung oder Erinnerung. Denn es gibt viele alte Leute, die beispielsweise einen kaputten Teddybär haben oder sonstiges und wissen nicht, wie sie das Teil wieder eventuell in Stand gesetzt bekommen. Und damit wollen wir jetzt mal den Vorstoß starten und gucken, ob wir da vielleicht den Leuten auch noch mal ein bisschen unter die Arme greifen können.
1: Eine besonders schöne Aktion im Bereich der Werbung habt ihr in Wiesmoor gemacht anlässlich des Blütenfestes. Und das kann Helmut, der schmunzelt schon, da kann Helmut was zu erzählen.
4: Ja, der Axel hat sich bereit gefunden, auf seiner Vespa an dem Umzug durch Wiesmoor teilzunehmen. Ist er praktisch den ganzen Tag unterwegs gewesen, hatte für seine Vespa einen Anhänger konstruiert und gebaut und ist dann diesen großen Umzug mit den vielen Wagen mitgefahren. Und das hat dazu geführt, dass viele Leute gefragt haben, ja, was ist das denn? Nicht? Das haben wir ja noch nie gesehen. Ja, und diese Mund-zu-Mund-Propaganda, die sich daraus entwickelt hat, nützt natürlich auch dem Repair-Café in Wismar.
1: Richtig, und jetzt ist noch eine gesetzliche Regelung aus Brüssel dazugekommen, die ganz bestimmte Vorschriften jetzt aufzeigt, die auch in eure Richtung gehen. Und dann sind wir wieder bei dieser Wegwerfgeschichte, Jürgen. Helmut, vielleicht kannst du dazu auch noch mal eben ausführen, was hat man denn da in Brüssel erlassen?
4: Ja, da gibt es etwas Übergeordnetes, was ich auch gerne mal beschreiben möchte. Denn inzwischen wird unser Engagement auch europaweit politisch durch die EU-Richtlinie zum Recht auf Reparatur und das neue Ökodesign-Gesetz unterstützt. Das sind auch in größerem Rahmen erste Schritte in die richtige Richtung. Was soll das? Produkte sollen langlebiger werden, effizienter, umweltfreundlicher, recyclingfähiger und sie sollen reparierbar produziert werden. Ersatzteile sollen fortan zu angemessenen Preisen für Konsumenten zur Verfügung gestellt werden. Auch darf die Reparaturfähigkeit von Geräten nicht länger technisch blockiert werden, zum Beispiel durch versiegelte Gehäuse oder durch Software-Sperren. Alle Teile müssen so verbaut sein, dass sie austauschbar sind. Das sind alles gute Ansätze. Offen bleibt hier nur die Frage der Durchsetzung. Da habe ich auch Bedenken, wie Sie vorhin schon angeklungen sind, ob wir das noch erleben.
1: Wir haben über die Unterstützung der Repair-Cafés gesprochen. Dann ist das Stichwort Spende gefallen. Da möchte ich mal in Richtung Wittmund die Frage an vielleicht an Ralf richten. Habt ihr Zuwendungen? Ihr seid beim Landkreis mit angegliedert, deshalb auch die doch relativ enge Verbindung. Kannst du dazu sagen?
5: Na, ich kann da eher weniger zu sagen. Ich glaube, ich erreiche mal weiter an Gerhard. Das ist eher
2: informiert. Okay, ja, wir haben also genau wie das Repair Café in Wiesmoor auch versucht, an Fördertöpfe ranzukommen. Und vielfach ist uns das auch gelungen, aber diese Fördertöpfe kann man meist immer nur einmal beanspruchen und nicht öfter. Das heißt, man muss sich genau überlegen, wenn man eine gewisse Geldsumme bereitgestellt kriegt, was will ich davon haben. Ganz oft war es so, dass wir vorher genau definieren mussten, was wir haben möchten. Dann ist das unterstützt worden. Und das muss ich sagen, das lief dann auch hervorragend. Man musste nur klar sagen, was will ich. Also, aber es ist überschaubar. Man muss dann am Ball bleiben und dann braucht es wirklich einer, so wie unsere Umweltmanagerin, die andauernd sich in diese Richtung beschäftigt und hier guckt, da guckt und ein sehr exzellentes Netzwerk betrieben hat. Darüber funktioniert das. Da muss man Vollzeit drin sein, sonst klappt das nicht.
1: Wie ist es mit Zulauf bei den Mitarbeitern, also bei den ehrenamtlichen Mitarbeitern? Meldet sich da auch mal der ein oder andere oder die ein oder andere, die bei euch mithelfen wollen?
2: Ja, wir sind also in der glücklichen Lage, dass wir zurzeit 26 Personen im Repair-Café haben. Davon sind 19 Reparateure und 7 Personen, insbesondere unsere Damenliga, die für Kaffee und Administration sorgen. Ja, was, so wie Karl-Heinz Schulte sagte, ganz wichtig ist, dieser soziale Aspekt austauschen, den Leuten das darstellen, warum wir das machen, wieso, weshalb, erklären, dass es nicht geht und so und uns so ein bisschen den Rücken frei halten. Und wir haben das genauso wie bei denen, wenn wir irgendein Problemgerät dort haben, egal welcher Couleur das ist, dann kommen erstmal alle Mann so ungefähr zusammen und gucken, was hast du da? Kannst du mir helfen? Und wir sind also sehr gemeinschaftlich, machen wir das. Wir haben unheimlich viel Spaß daran, weil jeder lernt etwas dazu. Ich zeige dem einen dies, der andere zeigt mir das. Das werde ich all, wo der Guide kommt, dann aus der dritten Reihe von hinten. Lass mich mal, ich zeige euch das. Plump ist das Ding auf. Wie hast du das gemacht? Und das ist für uns dann immer die Bestätigung. Und das macht mir auch, meinen Repair-Kollegen sehr viel Spaß. Und das ist aus Spaß und der Freude machen wir das. Und haben das Erfolgserlebnis dann noch, wenn die dann mit strahlendem Gesicht nach Hause gehen. Nicht so wie eine Dame, die mit dem Mixer kommt, die einfach nur vergessen hat, dass man hinten die Klappe für den Stab zumachen muss, damit vorne der Regler wieder geht.
1: Richtig. Ich möchte Axel auch noch mal fragen, im Bereich Wiesmo, wie ist es bei euch für Spendenunterstützung? Gibt es da eine Resonanz, dass ihr ja mal eine Zuwendung bekommt?
3: Ja, also wir haben, man muss zum einen ein ganz großes Lob an unsere Mitgründerin, der Ute Rittmeier, mit hier ausrichten. Ute hat es geschafft, zwei große Firmen, eine Windparkfirma, die uns mit einer größeren Anfangsspende mit bestückt hatte, und wir hatten dann unter anderem auch noch hier vom Lions Club nochmal ein Glück gehabt, dass wir uns auch nochmal mit Geldern bestückt hatten. Also das waren zwei große Initiationen, die jetzt innerhalb von einem Jahr gelaufen sind, und der Rest läuft halt dann über die Spenden, die innerhalb der Reparatur mit stattfinden. Aber es ist wirklich auch notwendig, so wie auch hier die Wittmann oder Kollegen schon gesagt haben, je mehr Hilfe kommt, umso besser ist es, um auch das eine oder andere gerade für die sozial schwache Gesellschaft mit zu unterstützen, dass man auch mal, wenn es im Fahrrad ein Schlauch kaputt ist und er kann das nicht bezahlen, mal sagen kann, komm hier, kriegst du von uns geschenkt als Anerkennung.
1: Ja, zum Schluss der Sendung immer der Ausblick, Planung, Vorhaben, Träume. Ich frage einfach mal Gerhard in Wittmann, habt ihr noch irgendwas an Ideen, wo ihr sagt, das müssen wir vielleicht nochmal umsetzen?
2: Ja, wo wir von träumen, ist, dass wir uns nochmal tatsächlich spezielle Elektronikreparaturplätze, die dauerhaft eingerichtet sind, leisten können, sodass man auch hochwertige Elektronik auseinandernehmen kann und nicht einfach auf einem normalen Werkzeug oder Werkbank. Da braucht man ja spezielle Ausstattung für. Das wäre noch so unser Highlight.
1: Karl-Heinz, wie ist das in Wiesmo?
0: Auch wir träumen. Träume müssen ja auch bleiben. Aber wir freuen uns auch darauf, dass wir auf, wie man so schön sagt, bekannter werden. Und ich denke, da haben wir auch schon drüber gesprochen, dass wir mehr Verbindung knüpfen müssen. Nicht nur zu den Leuten, die etwas reparieren wollen, sondern auch die uns fördern könnten. Oft ist es so, dass, ob das Politiker sind oder irgendwelche großen Firmen, dass die von uns gar nichts wissen und noch nie angestoßen wurde, lasst euch doch mal sehen. Und ich glaube, das müssten wir in Zukunft noch mehr fördern, dass die Leute einfach mal reingucken und dass wir ihnen was erzählen können, denn das, so wird es auch unters Volk gebracht, wie man so schön sagt.
1: Also ein besseres Schlusswort hätten wir uns nicht denken können. Das war's. Erhards Allerlei geht zu Ende mit dem Thema Repair-Cafés. Meine Gäste kamen aus Wiesmoor und aus Wittmund. Ich darf mich ganz, ganz herzlich bei für euer Erscheinen bedanken. Ich danke Ihnen, liebe Hörerinnen und Hörer, für Ihr Interesse an dieser Sendung. Ich darf Sie einladen zur nächsten Ausgabe am Mittwoch, dem 21. Oktober. Und wer da kommen wird, das steht noch ein bisschen in den Sternen. Ich hoffe, es hat Spaß gemacht. Ich darf überleiten zu Simone Deike mit der Horse Crew und Ihnen allen eine schöne Zeit wünschen. Bleiben Sie gesund und auf Weiterhören.

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1: In der CDU spitzt sich der Streit um die Wahl des AfD-Politikers Rausch zum Landtagspräsidenten in Sachsen-Anhalt weiter zu. Rausch hat in der geheimen Wahl offenbar auch Stimmen aus der CDU-Fraktion erhalten. CDU-Chef Merz äußerte auf einer Veranstaltung in Berlin Unverständnis dafür.
2: Wer seine Stimme der AfD gibt, der spielt das Spiel der Extremisten. Und er zerstört Glaubwürdigkeit. Mit den Werten meiner Partei, der CDU, verträgt sich das jedenfalls nicht.
1: Bundeskanzler Merz. Die SPD fordert jetzt Aufklärung darüber, wer für Rausch gestimmt hat. Darum geht es Berichten zufolge auch beim Koalitionsausschuss, der gerade im Kanzleramt tagt. In Berlin haben hunderte Menschen an die Opfer des Terrorangriffs der Hamas auf Israel vor 3 Jahren erinnert. Auf der zentralen Gedenkveranstaltung mahnte der israelische Botschafter in Deutschland Prosoch angesichts zahlreicher Fälle von Antisemitismus. Man dürfe nicht nur Reden über tote Juden halten, es brauche eine Offensive für lebendige Juden. Aus Berlin Jasper Ruppert.
3: Bundesinnenminister Alexander Dobrindt sagte auf der Gedenkveranstaltung am Berliner Bebelplatz, dass der Schmerz für immer bleiben werde. Jüdinnen und Juden und das Existenzrecht Israels seien Teil Deutschlands. Diejenigen, die das in Frage stellten, dagegen nicht. Und sie dürften es auch nicht werden. Der Angriff der Terrorgruppe Hamas am 7. Oktober 2023 war das schlimmste Massaker an jüdischen Menschen seit dem Holocaust. Über 1200 Frauen, Männer und Kinder starben bei der Attacke. 251 Menschen wurden zudem in den Gazastreifen entführt. Von ihnen starb mehr als die Hälfte in der Geiselhaft.
1: Wer Vergewaltigungsvideos herstellt, verbreitet oder auch nur besitzt, muss künftig grundsätzlich mit einer Strafe rechnen. Das geht aus dem Gesetzentwurf von Justizministerin Hubich hervor, den das Kabinett heute auf den Weg gebracht hat. Bislang ist der Besitz solcher Videos nicht pauschal verboten und auch nicht jede Weitergabe ist automatisch strafbar. Das soll durch das Gesetz gegen digitale Gewalt nun geändert werden. Der Nobelpreis für Chemie geht in diesem Jahr an den Franzosen Henri Cargan und den Japaner Kenzo Suai. Das hat die Königlich Schwedische Wissenschaftsakademie in Stockholm bekannt gegeben. Die Entdeckungen der beiden Wissenschaftler seien entscheidend für die Grundlagen zur Herstellung von Arzneimitteln, hieß es zur Begründung. Das waren die Nachrichten.
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0: Ja, herzlich willkommen. Wir sind wieder am Start. Simone Deike ist hier am Mikrofon. Wir sind bei Radio Jade im Bürgerfunk. Und ich habe endlich wieder einen Gast. Es ist mein lieber Cousin Christian Weber. Herzlich willkommen.
1: Simone, dass ich auch mal wieder hier sein darf, noch kein Hausverbot habe. Ich freue mich immer wieder. Ja, ich freue mich. Also ich bin jetzt das fünfte Mal hier.
0: Das ist unglaublich.
1: Ja. Dass wir das so lange zusammen aushalten,
0: und ist schon mal, toll. Ich habe ja bald erst meine 50. Sendung.
1: Sieht man dir gar nicht an.
0: Im Prinzip warst du jede 10. Sendung da und du bist ja sehr viel später eingestiegen.
1: Ja, sehr viel
0: später. Also du warst jetzt immer jede 3. oder so schon da.
1: Ja. Ich habe aber jetzt eine schöpferische Pause gehabt, ne?
0: Ja, im Sommer. Hast du durchgehalten?
1: Auf so einem nepalesischen Schweigekloster.
0: Oh, schon wieder?
1: Ja, und da musste ich einfach mal ruhig sein. Das fällt mir leicht, wie du weißt.
0: Ja, sicher.
1: Und jetzt habe ich meine Akkus wieder komplett aufgeladen, habe mich komplett neu erfunden.
0: Ich darf gespannt sein. Was ist das Thema des Abends?
1: Akkus aufgeladen. Das ist auch eine gute Idee, oder?
0: Ja, total.
1: Und das ist jetzt ganz mies, dass du mich jetzt reindrängst, weil wir eben gesagt haben, wir haben kein Thema. Und jetzt kommst du wieder, was ist das Thema denn? Aber warte ab. Der Abend ist noch lang, freu dich.
0: Zwei Blondinen am Mikro, da wird schon was passieren, ne?
1: Ich bin keine Blondine. Ich bin ein Blondinär.
0: Aber inzwischen ist doch alles mit IN.
1: Blondininnen? Das.
0: Wollen wir mal starten mit Musik?
1: Fang doch einfach mal an.
0: Okay, Baby. Los geht's.

0: Da sind wir wieder.
1: Das war aber sehr abrupt jetzt, oder?
0: Gut, ne?
1: Übrigens, weißt du, dass wir dieses Mal wieder eine Fanbase haben, die wirklich über den halben Globus verteilt
0: ist. Erzähl, wo sitzen sie wieder?
1: Zum Beispiel in der Türkei.
0: Nein.
1: Ja.
0: Toll, ich grüße alle in der Türkei.
1: Ich habe heute Abend Kontakt gesagt, wir schalten ein.
0: Sehr gut.
1: Wir schalten ein, nehmen uns was zu trinken.
0: Die kenne ich auch alle, ne?
1: Ich kenne die, das reicht ja.
0: Na gut, ist gut. Aber ich sage trotzdem schöne Grüße.
1: Ja, danke. Richtig aus.
0: So. Und hast du nicht mehr zu bieten als Türkei?
1: Na, Momente mal. Wir fangen gerade an. Die Sendung ist ganz jung.
0: Ach so, du willst dir noch was aufsparen.
1: Ja. Ich vollkommen. Also ein paar Highlights kommen noch.
0: Okay. Ja.
1: Aber ich finde eigentlich das schon nicht so schlecht. Wie war eigentlich dein Urlaub dieses Jahr?
0: Ich hatte ja Urlaub schon am Anfang des Jahres. Mhm. Schön in Asien war ich ja zweimal.
1: Ich war auch beim Asiatischen Essen, ja, zweimal.
0: Nein, es hat mir sehr gut gefallen, muss ich sagen. Ja. Aber den ganzen Sommer habe ich natürlich Urlaub in Wilhelmshaven gemacht, weil der ist am schönsten.
1: Ja, wollen wir lieber Musik spielen?

0: Sag mal, hast du denn heute ein Thema mitgebracht? Ich meine, also eine Überschrift über deine tolle Musik?
1: Urlaub einfach. Ich wollte
0: Urlaub?
1: aber sagen, Urlaub,
0: Ach
1: ne?
0: so, deshalb hattest du schon
1: Urlaub
0: gefragt.
1: vom Alltag,
0: Ach, mit Musik.
1: Urlaub für die Seele,
0: Das
1: Urlaub
0: ist
1: für uns
0: schön.
1: alle,
0: Ja.
1: fröhliche, unbeschwerte Zeit, das hat man noch im Urlaub. Und
0: Ja.
1: deswegen ist das hier, das ist mein Jahresurlaub hier,
0: Ach
1: den ich hier im
0: so.
1: Studio verbringe.
0: 2 Stunden.
1: 2 Stunden.
0: Toll.
1: Ja, tarifvertraglich zugesichert,
0: Du
1: würde ich
0: bist
1: sagen,
0: auch
1: ne?
0: fleißig halt, ja
1: Ich
0: klar.
1: bin fleißig,
0: Aber
1: ja.
0: du warst doch auch wirklich in Urlaub. Aber da sprechen wir gleich nochmal drüber.
1: Ich dachte jetzt,
0: Bei deinen
1: aber.
0: blauen Augen. Oder?
1: Ja, stimmt, stimmt,
0: Oder?
1: stimmt. Ja, da hast du
0: Das
1: absolut
0: hast du
1: recht.
0: doch extra deshalb mit in die
1: Das
0: Liste
1: hat,
0: genommen.
1: genau das habe ich
0: Wir
1: da reingenommen.
0: verraten viel zu viel.
1: Ja, aber jetzt kommt der JK und der hat auch schon ein bisschen was damit zu tun. Also
0: Ah.
1: Jamiroquai.
0: Ja.
1: Weil der war in der Stadt 2023, hat da ein Konzert gegeben. Jetzt können alle raten und gucken und googeln. Ich gebe ein Espresso aus für den, der es mir zuerst sagt.
0: Was denn?
1: Wo
0: Welche
1: er war,
0: Stadt?
1: welche Stadt das war.
0: Ah,
1: Nein, du
0: okay.
1: nicht, du nicht. Du kennst die Stadt.
0: Leider hast du es ja gerade schon verraten, sonst hätte ich es natürlich gewusst.
1: Ja, selbstverständlich. So wie du immer alles weißt. Also, ich möchte aber noch mal ganz, ich möchte noch mal eins betonen. Ich
0: Bitte?
1: bin heute nur hier. Ja? Nur hier.
0: Jetzt geht's los.
1: Nur aus einem einzigen Grund hier. Claudia, hör bitte jetzt gut zu. Ja? Ich bin
0: Ja.
1: nur hier, weil ich so nett eingeladen wurde zum Essen. Kein Käsebrot, was mir von Toni immer vom Teller gerissen wurde, sondern ein warmes Essen, die erste warme Mahlzeit diesen Monat. Ja? Und Claudia, ich danke dir von Herzen, dass ich mich einmal satt essen durfte.
0: Also ich danke auch, weil ich durfte dabei bleiben.
1: Ja, das war jetzt so mit Claudia nicht abgesprochen, aber okay.
0: Nee, das war ein guter Einstieg, ne? Wir sind auch jetzt so noch leicht in dem Essenswahnsinn irgendwie gefangen. Wir müssen uns erst jetzt wieder auch
1: Du,
0: richtig auf die
1: das
0: Musik
1: verstehe ich
0: konzentrieren.
1: bei
0: Ich.
1: den Massen, aber gut,
0: Bitte?
1: ich habe gewusst, dass hier noch Arbeit auf mich zukommt.
0: Ja, hast du immer
1: Und
0: gesagt.
1: deswegen habe ich gesagt,
0: Ich
1: ich
0: kann
1: esse
0: dich noch mal
1: weniger.
0: nehmen. Ich muss arbeiten.
1: Genau.
0: Ja.
1: Und deswegen,
0: Los.
1: aber es ist ja keine Arbeit, es ist ja Urlaub.
0: Richtig. Das ist
1: Ne?
0: ja der einzige Urlaub, den du hast dieses Jahr.
1: Ja. Also, hau mal den
0: Außer
1: Riemen auf
0: den
1: die Orgel.
0: in Ort. In Italien, sagen wir mal.
1: In
0: Nein,
1: Italien.
0: oder habe ich jetzt zu viel verraten?
1: Südeuropa.
0: Na gut.
1: Südeuropa machen
0: Auf wie?

0: also keine Antwort auf die Frage hin?
1: Naja, ich habe sie mir selbst beantwortet. Den Espresso gebe ich mir selber aus. Da bin ich also ziemlich schmerzfrei.
0: Finde ich aber gut. Kannst mir ja auch mal einen ausgeben.
1: Ich erinnere nur an das viergängige Menü, was ich eben hatte. Ne?
0: Vier Gänge jetzt schon?
1: Ja.
0: Nein.
1: Doch. Ich war ja früher da als du.
0: Ja, das stimmt allerdings. Ich bin 5 Minuten, muss ich kurz erwähnen, zu spät gekommen, stehe vor der Tür und was höre ich als erstes? Lautes Gelache aus dem Haus. Dabei waren die Fenster geschlossen.
1: Das war nicht Gelache, wir haben gesagt, du kommst zu spät.
0: So, jetzt Konzentration, wie geht's weiter?
1: Du kriegst mal nicht mal die Brille richtig auf den Schädel. Meine Güte, sitzen die Kopfhörer zu eng.
0: Herr
1: oder
0: Gott, man muss ja hier alles gleichzeitig machen. Du hilfst aber auch nicht.
1: Möchtest du das nächste Lied ankündigen? Mhm. Kennst du übrigens Regard? Weißt du, wer das ist?
0: Nee, sag mal schnell.
1: Nee? Das ist ein DJ aus dem Kosovo.
0: Nee.
1: Ja.
0: Ach so?
1: Ja.
0: Aber das Lied ist ja schon uralt, würde ich fast behaupten.
1: Ja, das ist ein Remix aus 2018.
0: Ach, siehst du?
1: Ja, kannst mal sehen.
0: Guck mal, was ich alles weiß, ohne nachgeguckt zu haben.
1: Da bin ich mir nicht so sicher, ob du dich vorbereitet hast, wie immer.
0: Ja? Kann ich ja nicht. Ich muss ja nehmen, wie es kommt.
1: Naja, die Playlist, die muss ich ja nach den Statuten dieses Senders 3 Monate im Vorhinein zur Genehmigung einreichen bei
0: Richtig,
1: dir.
0: Richtig, das stimmt allerdings.
1: Ja, siehst du.
0: Gut, also, soll es losgehen?
1: Komm, hau auf.
0: Zack, zack.

0: Upsi.
1: Upsi. Du erzählst mir gerade von der Pizza, die du gestern Abend gegessen hast. Und jetzt ist, hört das Lied gerade auf. Ja. Himmel.
0: Ich habe überhaupt gar keine Pizza gegessen.
1: Und du hast wirklich Thunfisch gegessen? Wirklich? Meine Güte.
0: Ja, gut, ist das okay. Jetzt die Überleitung zum nächsten Lied?
1: Eigentlich nicht.
0: Nee, ne?
1: Nee, eigentlich nicht.
0: Aber,
1: das Lied ist gut.
0: Genau, man könnte da schon wieder eine kleine Frage draus machen. Wie heißt denn das Original?
1: Also, wir haben ja intelligente Zuhörer hier.
0: Ah, gut, sehr, das ist da ein bisschen sehr stark.
1: Nein. Ich möchte es auf ein anderes Niveau hin. Weil wir haben so intelligente Zuhörer, die eben zugehört haben, als du schon gesagt hast.
0: Hab ich?
1: Ja, das hast du schon verraten. Oh. Insofern ist das so mit dem Quiz, das ist so ein Quiz so für RTL 2 oder sowas, ja. Nicht für unsere intelligenten Stammhörer.
0: Bitte ruf gleich nicht an, ob es A oder B ist. Gut, ich verstehe, was du meinst.
1: Ja,
0: manchmal quatsche ich zu viel, weißt du?
1: Das wäre mir so nie eingefallen, also ich würde es auch nicht sagen. Aber ich bin, also apropos Quatschen, weißt du, was mir letztens jemand gesagt hat? Und ich bin mir noch nicht sicher, ich muss das nochmal deuten und ich wollte auf deine Intelligenz mal vertrauen.
0: Bitte?
1: Da hat mir jemand doch tatsächlich gesagt, ich hätte das perfekte Gesicht für eine Karriere im Radio. Meinst du, es war ein Kompliment oder eher nicht?
0: Du bist ein sehr böser Mensch, aber das ignoriere ich jetzt.
1: Nein, er meinte mich.
0: Ja, aber das also hast du mir auch schon mal geschrieben, du frecher Mensch.
1: Man muss unsere Zuhörer nicht unsere Kommunikation verraten, die wir so zwischen den Sendungen führen.
0: Aber gut, dass du es behalten konntest bis zur heutigen Sendung.
1: Ja. Aber meinst du, es war ein Kompliment?
0: Ja,
1: ja?
0: Immer.
1: Okay.
0: Immer positiv zu sehen.
1: Ich bin ja auch ein positiv denkender Mensch. Ich denke immer positiv.
0: Richtig.
1: Das muss ein Kompliment sein, ja?
0: Ja, klar.
1: Ja.
0: Weiter geht's?
1: Ja, aber ich kann es nicht aussprechen.
0: Ich sag auch nichts.
1: Okay.
0: Wir lassen es einfach laufen.
1: Wir lassen es laufen, ja.
0: Hotchi.

0: auch wieder so ein abruptes Ende. Aber neue deutsche Melle in Italienisch.
1: Neue deutsche Melle.
0: Warte mal. Ja, stimmt. Du ja, bist gar nicht an. Ja,
2: war klar.
0: Ach Mensch, schneidest das mir wieder tut mir so aber leid. Aber gut.
2: Bin ich gewohnt. Aber
0: und es war ein kleiner Fehler. Wir wollten ja heute mal ohne Fehler arbeiten. Wie sieht so aus?
2: Übrigens, das war Norditalienisch, ne?
0: Aha.
2: Sizilianisch klingt komplett anders,
0: ja,
2: hat einen anderen Tonfall und ist teilweise, Sizilianisch wird kaum noch gesprochen.
0: Mhm.
2: Und ein Norditaliener oder ein Mittelitaliener wird Sizilianisch auch schwer verstehen.
0: Okay.
2: Wusstest du das?
0: Nee, wusste ich natürlich nicht.
2: Siehst du?
0: Ich bin ja in Italien noch nicht mal.
2: Werdet schlau.
0: Ja.
2: Bei Radio Jade.
0: Toll, ne?
2: Mhm.
0: Was kannst du mir denn noch so erzählen?
2: Übrigens, dieses Programm, das Hören dieses Programms geht auch aus Bildungsurlaub durch.
0: Wenn du so frech bist, mache ich gleich das Mikrofon wieder bei dir aus.
2: Nein, das traust du dich nicht.
0: Ich habe ja wohl hier die Macht.
2: Das habe ich heute schon mal gelesen. Ja, du hast die Macht, du hast die Macht. Du bist natürlich auch die Gastgeberin hier. Nee,
0: natürlich, ja genau. Aber jetzt kommt ja wieder ein schönes Lied.
2: Echt?
0: Mhm.
2: Ich finde ich auch ganz gut. Ist ja nicht das Original, ne?
0: Nee.
2: Nee, mhm. Aber ich finde das hier, das ist mal so ein Remake, wo du sagst, poh, kann man hören.
0: Super, also die ganze Liste bis auf so 2, 3 Titel gefällt mir super geil. Ich sag dir später mal, welche ich nicht so gut fand.
2: Ja, und die hast du wahrscheinlich rausgelöscht, ne?
0: Wie ich dich kenne. Nein, das mache ich nicht. Meine Gäste werden immer hofiert, das weißt du doch. Und bist du so 5-mal schon da?
2: Du probierst es das 5. Mal, mich zu hofieren. Wir werden noch ein 6. Mal brauchen, bis das klappt.
0: Claudi, die hat mir geholfen heute.
2: Ja.
0: Dass du wiederkommst.
2: Nicht du.
0: Gut, wir legen los.
2: Ja, leg mal lieber los.
0: Mhm.

0: das ging ja schnell, oder? Aber es war gut, ne?
1: Mhm, war sehr schön.
0: Ja, ja. Also ich wollte nur gerade sagen, den Zuhörern aber sagen, wie ich hier behandelt werde, von wegen, ich werde hofiert. Ich habe gesagt, Mensch, wie findest du Lieder denn? Und der Kommentar, wer kam, ich weiß noch nicht, ob es ein Kompliment ist oder nicht, der lautete, naja, die machen keine Schmerzen im Ohr. Ich denke nochmal drüber nach, Simone, ob ich meinen Vertrag hier kündigen soll.
1: Ja. Oh, hast du einen Vertrag gekriegt?
0: Ja.
1: Mhm, von mir?
0: Nein, hier, also von der Sendeanstalt.
1: Wie heißt die denn?
0: Sendeanstalt.
1: Schau, schau, das ist doch sowas von frech gelogen. Aber bitte, wenn sie dich erst haben wollen und dann erst mich fragen, bitte.
0: Ja, ich werde gut entlohnt. Du hoffentlich auch.
1: Aha.
0: Ja? Mhm. Möchtest du schon wieder Musik hören? Du guckst da schon wieder so gierig auf die Liste.
1: Ja, ich mag das nächste Lied so gerne.
0: Ja, das nächste Lied ist toll. Und ich habe das dir eben schon gesagt, aber unserem umfangreichen Zuhörer noch nicht.
1: Aus aller Welt.
0: Aus aller Welt. Es gibt dazu bestimmt 10, 15 Varianten, aber das Original ist nach wie vor die Nummer 1.
1: Mhm.
0: Deswegen, ich habe mich auch im Sinne der Zuhörer durch alle Varianten durchgehört, wo ich irgendwie gesagt habe, puh, es macht keine Schmerzen im Ohr, aber jetzt langsam beginnen die Schmerzen. Und deswegen bleiben wir beim Original.
1: Finde ich ganz toll.
0: Und Billy Joel, komm.
1: Los geht's.

0: durch nichts zu ersetzen. Die Hammond-Orgel, der Chor im Hintergrund, das Saxophon. I love it.
1: Ja, man spürt so förmlich, wie die Zuhörer so auf dem grünen Chordsofa enger zusammengerückt sind, oder?
0: Sagen, oh, ja. Endlich ist es soweit. Jetzt endlich spielen sie mal was Ordentliches, ne?
1: Ja, aber es war ja nicht schlecht.
0: Geht auch weiter so, schick.
1: Ja, ich habe ja gerade gehört, die nächste Interpretin, die war deine erste LP. Jetzt die Fangfrage, was war denn deine erste Single?
0: Damals gab es also das für weiß die ich hundertprozentig.
1: Zuhörer, Moment, für die jüngeren Zuhörer, man hat damals unterschieden zwischen LP und Single. Eine Single, da war nur ein Lied drauf, wisst ihr, auf der Rückseite ein zweites. Gibt's heute nicht mehr. Also streicht das mal, ihr streamt die heute.
0: Genau. Die also ich sag jetzt mal die, die für mich gekauft wurde, weil ich sie so toll fand. Mhm. Michael Holm, Tränen lügen nicht, haben meine Schwestern für mich gekauft.
1: Meine Güte.
0: Toll, ne?
1: Also soll ich dir meine sagen?
0: Ja, bitte.
1: Kennst du vielleicht gar nicht. Das wäre noch was für die nächste Mal.
0: Stimmt, ja. Nur Singles, ne?
1: Ja. Walk in the Park von der Nick Straker Band.
0: Natürlich kenne ich das. I walk in the park.
1: Oh, okay, eine entfernte Ähnlichkeit kann man erkennen. Die Buchstabenreihenfolge war jetzt nicht falsch, aber ansonsten bitte weg.
0: Und das hast du selbst von deinem Taschengeld gekauft?
1: Ja. Ich glaube,
0: hatten Tante und Onkel dich gut ausgestattet diesbezüglich?
1: Nee, überhaupt nicht, weil die überhaupt keine, die hatten ja, glaube ich, überhaupt kein Gefühl dafür, dass ein Jugendlicher in meinem Alter, selbst so ein bröseliger, bräsiger Typ wie ich, auch mal eine Platte haben will. Aber die habe ich tatsächlich lange behalten. Und die war auch auf jeder Schulfeier war die ganz drauf, musste ich natürlich mit kennzeichnen, meine Platte und so.
0: Genau.
1: Ne? Und Nick Straker war also ganz hoch dabei.
0: Sowas ist dann ja meistens bei so einer Schulfete dann gleich fünfmal oder

0: Name gedacht. Hab
1: vielleicht nicht Wenn's so viel so leicht ist, hast du gedacht. Ja, kann ich ja alles machen.
0: Geld, leicht verdientes Geld. So, aber jetzt wollen wir das Geheimnis auflösen. Mhm. Deine erste LP war von Kate Bush.
1: Genau, Babushka damals. Babushka, aber wir jetzt was anderes.
0: Ja, das ist hier... Das ist ein ganz spezieller Wunsch, den ich erfüllen muss.
1: Ach, deshalb.
0: Das ist mir aufgetragen worden.
1: Ja.
0: Und Hounds of Love im...
1: Von deiner Frau bestimmt, ne?
0: 2018 Remaster.
1: Ach so.
0: Ja, das, ich habe wäschekörbeweise Fanpost bekommen.
1: Ach, was?
0: Mit Wünschen. Nee, das sagt man gar nicht mehr.
1: Doch.
0: Wäschekörbeweise.
1: Fanpost sagt
0: man. Ja, Fanpost sagt man auch. Man kriegt ja erst Fanmails und nicht Fanpost.
1: Ja, stimmt.
0: Stimmt. Also mit den Wäschekörben streiche ich. Das ist unglaubwürdig.
1: Mhm.
0: Ich habe ein ganzes Postfach voll mit Mails bekommen.
1: Ja. Und Wünschen dabei.
0: Und Wünschen dabei.
1: Wenn du nächstes Mal im Radio bist, spiel bitte XXX. Genau.
0: Oder iss mal was Vernünftiges, Junge, oder sowas in der Art. Aber jetzt, Hounds of Love.
1: Los geht's.

0: Schick.
1: Hat sie gefallen?
0: Ja.
1: Ja, du, also wie du hier so rumgehüpft bist.
0: Ich bin gar nicht gehüpft. Ich habe so mit für mich hingesummt. Ganz leise. Hm. Ich bin eher so ein zurückhaltender Mensch, weißt du?
1: Sprech mit jetzt mal über das Thema leise. Ja, mal gucken, was er dazu sagt.
0: Ja, in der Sesamstraße, kennst du das noch? Wenn man erklärt hat, was ist leise, was ist laut, was ist oben, was ist unten, was ist links, was ist rechts, drunter, drüber.
1: Ich konnte das schon in jungen Jahren. Ich musste erst nicht.
0: Ach so, du hast Sesamstraße erst geguckt, als du 20 warst, ne?
1: Sesamstraße gab es nicht zu meiner Zeit.
0: Ach bitte doch, natürlich.
1: Also nicht mehr.
0: Das ist eine Frechheit. Gut, ja. Bitte.
1: Aber die nächste Band, die kommt, ne?
0: Ja. Parcels? Hm. Kenne ich nicht, glaube ich.
1: Nein?
0: Oder?
1: Ach Gott.
0: Also,
1: es ist immer schon wieder beeindruckend, wie viele Wissenslücken ich jedes Mal hier aufdecke. Das ist eine australische Band, die mittlerweile in Berlin leben.
0: Okay. Hm? Du kennst dich aber aus. Ja. Und woher weißt du?

0: du das? Sind die ganz aktuell?
1: Alte Freunde von mir. Mhm. Ja, habe ich kennengelernt auf meinem Australien-Urlaub, weil ich da Schlangen gejagt habe. Nein, und die Band ist benannt worden nach dem Café eines Gründungsmitglieds, von den Eltern eines Gründungsmitglieds.
0: Du warst echt Sachen verrückt.
1: Ja, deswegen werde ich eingeladen, ja.
0: Wegen deines Fachwissens, ja, wegen meines, das stimmt. Absoluten
1: Fachwissens. Mhm. Aber möchtest du spielen jetzt oder meinst du eher nicht?
0: Nee, ich spiele jetzt, ne?
1: Ja, mach
0: jetzt?
1: Mal. Ja,
0: hau rein. Fadera.

0: Genau.
1: Ja, ich habe ja extra offensichtlich Lieder ausgewählt, die so eine abrupte Sende haben, ne?
0: Ja,
1: ich wollte dich ein bisschen überraschen, ich wollte dich einfach wach halten.
0: Hast du extra gemacht, ne?
1: Ja.
0: Nur um hier Ärger reinzubringen, das glaube ich
1: nein,
0: nämlich.
1: Nein, das ist höhere Gewalt.
0: Aber sonst fade ich das einfach auf und mache ich das nicht mit.
1: Ui, diese Fachbegriffe. Ich habe das eben auch schon für unsere Zuhörer. Also ich habe ja so einen Monitor vor mir und da sind alle möglichen Sachen drauf, die ich gar nicht verstehe. Alles ganz schwierig.
0: Kannst du nicht.
1: Aber das oben links in der Ecke, das ist das Schönste, da steht Opener Bürgerfunk mit Bett. Ich habe mich umgeschaut, hier ist kein Bett, hier ist nicht mal ein Stuhl, ja, nicht mal ein Sofa. Ich weiß nicht, was
0: ich kann euch das erklären.
1: Nein,
0: lass das
1: mal,
0: ist das,
1: mal.
0: Was ich gleich am Anfang gespielt habe.
1: Wir machen jetzt ein
0: Opener.
1: Lied. Nein, lass das doch mal, lass das doch einfach mal im Raum stehen, ja. Jeder kann sich drüber nachdenken.
0: Ja, ja.
1: Und wir haben jetzt ja auch ein tolles Lied. Ich gehe gleich rüber. Ja, so. Das finde ich übrigens das beste Lied von ihm, weil das hat einen tiefen Sinn.
0: Ja, das stimmt.
1: Für jeden von uns.
0: Das stimmt.
1: Ja?
0: Das ist wirklich gut.
1: Genau.
0: Ich habe auch in den Spiegel, beim Hören wieder
1: guck in den Spiegel und fang mit dir selbst an, bevor
0: genau
1: du
0: so
1: sagst, alle anderen müssen was für dich tun.
0: Und da sind wir dann wirklich, also das können wir uns alle an die eigene Nase können wir da
1: auch. Also an alle Zuhörer, kauft euch einen Spiegel und schaut rein. Ich mach's lieber nicht.
0: Man kann ja auch mal eine Fensterscheibe nehmen als Spiegel.
1: Ja.
0: Aber es geht ja um das Inhaltliche. Das hast du schon verstanden, ne?
1: Danke.
0: Bitte.

0: weil gleich schon bald die Nachrichten sind,
1: ja,
0: spielen wir gleich aber noch ein Lied, ne?
1: Ja, ja. Aber ich sag's auch dieses Mal wieder, wir verlängern auf 3 Stunden.
0: Ja.
1: Weil die Nachfrage einfach
0: ist richtig. Da. Richtig. Es kommen ja auch wieder neue Wäscheboxen, werden ja geliefert.
1: Mit Fanpost. Wäscheboxen mit Fanpost, ja. Himmel, was haben wir da gemacht?
0: Also kommt wieder nach den Nachrichten. Dauert nicht lange.
1: Und die Musik wird, also wir steigern uns jetzt
0: die
1: heftig,
0: wird noch
1: oder?
0: Besser, oder?
1: Die wird richtig heiß. Es sind hier schon 28 Grad im Studio.
0: Ja, es ist wirklich, ja? Wirklich.
1: Und wir sind kurz davor und ich glaube, manche von Leitzweise sagen, komm, wir legen noch nach. Aber nach den Nachrichten wird es besser. Und jetzt nehmen wir noch so einen kleinen, wie soll ich mal sagen, einen kleinen Appetizer.
0: Ja,
1: ja, aber
0: so ein Minütchen.
1: Das ist das Minütchen, was du nicht so gern hörst. Und das
0: ja,
1: und packen wir jetzt mal dazwischen.
0: Rein. Na? Viel Spaß.
1: Viel Spaß.
0: Oh.

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1: Um 21 Uhr mit Milat Kupay. Die Spitzen von Union und SPD beraten zur Stunde im Kanzleramt über die Folgen der gestrigen Landtagssitzung in Sachsen-Anhalt. Dort wurde der AfD-Politiker Rausch zum Landtagspräsidenten gewählt und bekam mindestens 9 Stimmen von Abgeordneten anderer Parteien. Aus der NDR-Nachrichtenredaktion Gisela Former.
2: Die SPD hat den Verdacht, dass auch CDU-Abgeordnete dort für die AfD-Politiker gestimmt haben, nicht aber in ausreichendem Maße für den SPD-Kandidaten für einen der Vizeposten. Die Sozialdemokraten fordern jetzt Erklärungen. Auch in der Bundes-CDU ist das Entsetzen groß. Parteichef Merz hatte ganz klar die Linie vorgegeben, keine Zusammenarbeit mit der AfD. Damit stellt sich nun die Frage, ob Merz überhaupt noch genug Einfluss, genug Autorität als Vorsitzender der CDU hat.
1: Frankreichs Regierungschef Le Cornu hat sich am Abend zu den landesweiten Protesten von Schülerinnen und Schülern geäußert. Er bezeichnete die Proteste als gerechtfertigt, machte aber keine konkreten Zugeständnisse. Aus Paris, Caroline Düller.
3: Niemand kann den Ängsten der Jugendlichen gleichgültig gegenüberstehen, sagte Sébastien Le Cornu wörtlich. Wie eine konkrete politische Antwort auf die Proteste aussehen könnte, bleibt aber auch nach der Ansprache vage. Le Cornu verwies auf eine extra eingerichtete Online-Plattform der Regierung. Dort können Schüler Vorschläge und Forderungen festhalten. In Sachen mehr Geld für Bildung, eine der wesentlichen Forderungen sowohl der protestierenden Schüler als auch der Gewerkschaften, machte der Regierungschef dagegen keine Zugeständnisse.
1: Der ehemalige BND-Präsident Hanning muss in Untersuchungshaft. Das hat ein Ermittlungsrichter des Bundesgerichtshofs in Karlsruhe entschieden. Gegen Hanning besteht der Verdacht der Spionage und des versuchten Landesverrats. Nach seiner Tätigkeit beim Bundesnachrichtendienst soll er jahrelang geheime Dokumente von einem ehemaligen Mitarbeiter bekommen haben. Laut Bundesanwaltschaft hat Hanning die Informationen für seine private Beratertätigkeit genutzt. Das Bundeskabinett hat die Pläne aus dem Bundesjustizministerium zum Schutz vor digitaler Gewalt auf den Weg gebracht. Der Gesetzentwurf sieht Änderungen im Strafrecht vor, um zum Beispiel die Herstellung sexualisierter Deepfakes zu verbieten, also durch KI-produzierte Darstellungen. Auch das heimliche Herstellen intimer Bildaufnahmen soll künftig mit einer Freiheitsstrafe bis zu 2 Jahren oder einer Geldstrafe geahndet werden. Die Pläne der Bundesregierung stärken auch die Rechte der Betroffenen. Sie können künftig einfacher gegen die Täter vorgehen. Das waren die Nachrichten.
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4: Genau, hier ist der Bürgerfunk, nämlich mit Simone Dalke am Mikrofon und meinem lieben Freund und Kollegen und Verwandten, Blutsverwandten.
5: Gott, ich bin ja noch ein Freund und Kollege.
4: Christian Himmel. Weber. Kollege, ja, also im Radio Kollege, ne? Ja, sonst kein Kollege. Nix Kollege. Ja.
5: Wenn ihr jetzt wüsstet, wie Simone gerade rot anläuft, ich weiß schon, wer es schuldet, sie mir schon wieder mindestens einen doppelten Espresso. Ja?
4: Bitte? Ja. Wofür?
5: Aber du kannst es wieder rausreißen. Ich habe eine kleine Quizfrage für dich, weil wir sind ja auch für die Bildung hier ein bisschen zuständig. Ja. Bürgerfunk ist Bildungsfunk.
4: Mhm.
5: Ja?
4: Ja.
5: So, und die nächste Gruppe, die heißt Roosevelt, ne?
4: Mhm.
5: Es gab 2 Präsidenten in den USA, Theodore und Franklin Delano Roosevelt, ja?
4: Mhm. Teddy.
5: Waren die verwandt?
4: Theodore. Oh.
5: Oh. Ich stelle keine einfachen Fragen. Ich stelle schon die anspruchsvollen Fragen, ja?
4: Soll ich spontan antworten?
5: Ja.
4: Nein.
5: Doch.
4: Die waren verwandt?
5: Cousins 5. Grades.
4: Ach was, da sind wir wieder bei den Cousins. Toll.
5: Die Roosevelts sind ausgewandert aus den Niederlanden.
4: Auch das noch?
5: Im 17. Jahrhundert, ja.
4: Ich liebe die Niederlande. Habe ich dir schon erzählt?
5: Was hat das jetzt mit der Gruppe Roosevelt zu tun?
4: Gar nichts. Aber der Titel heißt ja Fieber und weil mir jetzt schon so ein bisschen wärmer wird, es sind nämlich wirklich 27, 28 Grad hier, ist es genau das Richtige. Soll ich loslegen?
5: Start einfach die Maschine.
4: Verrückt.

0: dass wir noch keine Kamera hier stehen haben. Nicht immer.
1: Ja, ich glaube, das werde...
0: Ich habe mal gerade draufgehalten.
1: Eieieiei, mhm. Das könnt ihr streamen. Das könnt ihr käuflich erwerben, diese Bilder.
0: Ja, der Höchstbietende, ne?
1: Ja, ja.
0: Kann sich...
1: Der kann sich belustigen.
0: Film von dir kaufen.
1: Uiuiuiui. Mhm. Ja, Merchandising ist heutzutage alles.
0: Eben.
1: Übrigens, weißt du, woran ich merke, dass ich alt geworden bin?
0: Nee.
1: Du kennst die Geschichte schon, aber sie war einfach lustig. Du warst ja nicht auf der Einheitsfeier, ne?
0: Nee.
1: Nee, ich aber. Und ich gehe über den Marktplatz. Da treffen zwei Gestalten, nenne ich sie mal männliche Gestalten. Liebe Damen und Frauen als Zuhörer, ihr seid nicht angesprochen, überhaupt nicht. Es waren zwei Männer, wo ich dachte...
0: Die sprechen auch keine Dame an.
1: Nein, in keiner Weise.
0: Ja.
1: Die Damen werden davon ja auch nicht angesprochen von diesem Typ. Und dann geht der eine auf den anderen zu. Die kannten sich nicht, das war offensichtlich. Und sagte, ey Digga, kann ich Selfie mit dir machen? Ich kenne dich von TikTok. Und spätestens bei dem Satz war mir klar, okay,
0: das ist
1: nicht mehr meine Welt.
0: Aber weißt du, wo du das gerade erzählst? Mhm. Wir müssen gleich noch ein Unsi machen.
1: Oh, das habe ich jetzt heute auch gelernt. Ein Unsi ist kein Unsinn, sondern das ist ein Selfie zu zweit,
0: genau.
1: Ui, ja.
0: Ich meine, das ist doch logisch.
1: Ja, absolut.
0: Ich finde es toll. Ich verwende das jetzt nur noch und mit dir gleich auch.
1: Ja.
0: Gell?
1: Aber um nochmal wieder auf unseren Bildungsauftrag zurückzukommen.
0: Ach so,
1: erzähl.
0: Die
1: nächste ist ja Purple Disco Machine. So, weißt du, wer das ist?
0: Ja, weißt du, wo der herkommt?
1: Ja.
0: Apropos Einheitsfeier, jetzt bist du aber mal im Hintertreffen.
1: Das ist Tino.
0: Dresden.
1: Tino Piontek.
0: Ja, den kannte ich jetzt nicht, den Namen, aber ich weiß, dass er sie ist.
1: Mhm. Aber weißt du, wie der Name Purple Disco Machine zustande gekommen ist?
0: Nee, weil er so Purple so gern mag. Da ist nämlich immer alles in Purple. Nein.
1: Möchtest du das mal gern wissen?
0: Ja, jetzt.
1: Ja? Okay. Wir schlauen Simone auf. Also Purple Disco Machine rührt daher, dass zwei seiner Lieblingskünstler, Prince, Purple Rain und Gloria Estefan, Miami Sound Machine. Und daraus hat er Purple Disco Machine gemacht.
0: Oh, jetzt bin ich aber wirklich begeistert. Jetzt hast du mich.
1: Wir schreiben morgen einen Test.
0: Toll. Aber ich kann das alles wiedergeben. Das ist kein Problem. Nur bei übertragenem Wissen, da bin ich vielleicht schlechter.
1: Ja, dann hauen wir mal. Die Leute sind, glaube ich, gespannt.
0: Auf wie?
1: Ja,

0: Ja, bitte.
1: War ein Kracher, oder?
0: Ah, schön.
1: Ja.
0: Ich sehe wieder das ganze Purple vor mir, ne? Die ganze Bühne, nur in Purple.
1: Ja, das kann auch am Essen liegen, was du heute hattest.
0: Da war ja Kürbis drin. Hast du dich den verguckt?
1: Bist du sicher, dass da nicht Contrôt drin war?
0: Und wäre es auch nicht Purple. Schieß los, was kommt jetzt?
1: Ja, also jetzt kommt Bildungsauftrag. Ja?
0: Schon wieder?
1: Schon wieder.
0: Ich kann nicht mehr.
1: Kenny Chirac. Ja? Mhm, der sagt dir wieder nichts, ne?
0: Jacques Chirac kenne ich.
1: Nee, ist nicht verwandt mit Jacques Chirac. Nee, tut mir leid. Diesmal liegst du falsch.
0: Bitte?
1: Aber ich verfolge in meiner Eigenschaft als Musikkenner und Szenekenner auch Musiksendungen im europäischen Ausland.
0: Ja. Ja?
1: Und dieser junge Mann mit dem Lied Andalus, der war Sieger von The Voice in Frankreich.
0: Nein.
1: Ja.
0: Und das Lied ist gut?
1: Das Lied ist gut.
0: Also, ja.
1: Mhm. Ja, kennst du wieder nicht, ne?
0: Kenn ich wieder nicht. Ich spiel's mal gucken, ob ich's kenne.
1: Ja. Danach reden wir drüber.
0: Zwei, drei.

0: Sehr schön.
1: Ja,
0: Aber meine Lieblingslieder von deiner Liste kommen, glaube ich, noch, abgesehen jetzt von dem, was du schon gespielt hast mit Joe.
1: ja, Billy Joel hieß
0: Billy
1: der.
0: Joel, genau.
1: Joe Billy Joel ist bestimmt
0: Richtig,
1: ein
0: das ist
1: Doppelname,
0: schwierig.
1: ja.
0: Ja.
1: Aber kennst du die nächste Gruppe noch?
0: Ja, klar.
1: Ja, was heißt ja
0: One
1: klar?
0: more time.
1: Nee, die nächste ist dazwischen.
0: Ach ja, richtig.
1: Ja. Also für alle Hörer, Simone hat ihre Brille auf dem Kopf, deswegen konnte sie das nicht genau lesen. Ich lese sie nochmal vor. Es ist die Fritz Brause Band.
0: Okay, da wäre ich jetzt auch bereit
1: Und die
0: dafür.
1: Fritz Brause Band, ja? Die wiederum.
0: Kenne ich nicht.
1: Die kennst du nicht?
0: Nee,
1: Wirklich
0: glaube ich
1: nicht?
0: nicht, wirklich
1: Na, Mitte
0: nicht.
1: der 80er Jahre, sehr gut. Die Sängerin, eine fantastische Stimme, Sabine Sabine, ja?
0: Deshalb kenne ich es nicht.
1: Deswegen kennst du es nicht. Aber du kennst wahrscheinlich, seit 2021 treten die auf unter dem Namen, nicht unter dem Namen Fritz Brause, das ist kein Witz,
0: Ja.
1: nicht unter dem Namen Fritz Brause, sondern unter dem Namen Erwin Limo. Es ist wirklich kein Scherz.
0: Die sind doch verrückt.
1: Ja, die sind verrückt, aber das Lied ist super cool.
0: Gut, wir
1: Super,
0: starten.
1: super cool.
0: Super cool.

0: Also ich finde, da kriegt man Durst tatsächlich, wenn man Sabine so zuhört.
1: Also ich finde, das sieht immer eine gute Laune, oder?
0: Ja, voll. Also höre ich jetzt öfter.
1: Na gut, okay, wir haben hier keine Cocktails, keine Drinks mehr.
0: Wir haben hier gar nichts.
1: Schluck Wasser, ja.
0: Schluck Wasser in der Kurve.
1: Nee, wie ist das nicht abgestanden, ne? Könnte so Blumenwasser geben, aber nein, wir kriegen richtiges Wasser.
0: Nee.
1: Das, die nächste Gruppe ist natürlich weltbekannt, ne? Das ist eine französische Gruppe, weißt du, ne?
0: Nee, weiß ich nicht.
1: Ja. Und das Lied ist übrigens das kommerziell erfolgreichste Lied, was sie jemals hatten.
0: Ah ja, das kann ich mir gut vorstellen.
1: Aus dem Jahr? Aus welchem Jahr?
0: Das war sicherlich 2002.
1: Fast richtig, 2000, aber guck leider mal. Verloren. Leider verloren, 2000 war es, ne? 2 Jahre daneben. Knapp daneben ist auch vorbei.
0: Ja. Komm, aber das, also die Dekade stimmt und das kriegt ja wohl schon einen Länderpunkt.
1: Länderpunkt. Ja, okay.
0: Soll ich?
1: Ja.
0: Oder willst du noch was sagen?
1: Nein.
0: Nein, los geht's.

0: wir haben noch so viel schöne Musik, da müssen wir jetzt mal abbrechen.
1: Ja, also Simone hat es mir gegenüber eben anders begründet, das heißt die offizielle Begründung für die Presse, aber die inoffizielle Begründung war, wir haben noch so viel Musik, sonst muss sie ja nochmal wiederkommen, wenn wir das nicht alle schaffen. Und um das zu verhindern, prügeln sie jetzt die komplette Liederliste durch. Aber das wird hier nicht klappen, das wird nicht klappen. Ich will zu viel reden.
0: Die Rechnung geht nicht auf, mein Freund.
1: Reden, ja. So nicht. Nicht mit mir. Aber wir sind ja schon wieder im Bildungsfunk.
0: Natürlich. Ja. Oh.
1: Das nächste.
0: Ich habe morgen keine Zeit zum Test.
1: Michael Mind Project. Mhm. Weißt du, wer dahinter steckt? Mhm. Warum weißt du das nicht?
0: Mhm.
1: Also es ist ein deutsches DJ-Duo.
0: Ja, Michael ja. Und Mind?
1: Nee, Jens Kindervater.
0: Und das ist doch unfair.
1: Frank Sanders. Also nicht Frank Zander, der nicht. Frank Sanders.
0: Ich kenne sie beide nicht.
1: Genau, und wenn du Kindervater Sanders, hört sich irgendwie nicht so gut an wie Michael Mind Project.
0: Ne? Ja, richtig.
1: Ja. Und deswegen, aber ich finde das kurz cool. War auch der erste Erfolg von den 2007.
0: Ja. Ja.
1: Da haben die richtig losgelegt. Und da haben sie.
0: War das vor oder nach den Disco Boys?
1: Das war danach.
0: Okay.
1: Ja, da bin ich mir ziemlich sicher.
0: Das checken wir gleich nochmal.
1: Wenn ich habe verloren. Ne? Dann gehe ich aber richtig auf die Rübe. Ja. Blinded by the light.
0: Los geht's.

0: Also tatsächlich war For You von Disco Boys später. Ach so.
1: Ja, war klar, dass du mir den Sachverhalt wolltest. Du wolltest keine Widerrede haben.
0: Ich wollte
1: gesagt,
0: nur sagen,
1: komm,
0: ich weiß
1: drüber
0: auch
1: hinweg.
0: Was. Ja.
1: Komm drüber hinweg, dass du mal verloren hast, mal wieder. Ja, es ist einfach so. Man
0: sowas kommt jetzt.
1: Verliert man manchmal, gewinnen die anderen. Jetzt kommt Michael Gray. Michael Gray ist übrigens ein britischer House-DJ. Aber das wusstest du sicherlich.
0: Natürlich, den kenne ich nicht.
1: Nein?
0: Nein, wirklich nicht.
1: Das ist das bekannteste Lied übrigens von ihm. 2005.
0: Das Lied kenne ich sicherlich, aber der Name sagt mir jetzt.
1: Ach Gott, ach Gott. Das sind immer ich finde diese Oberflächlichkeit, die du da am Tag legst. Also, Musikstück kenne
0: ich. Ich bin halt im Radio.
1: Aber ich weiß nicht, wie das zustande gekommen ist. Ich kenne nicht den ganzen Hintergrund. Du musst das als Gesamtkunstwerk betrachten. Und nicht nur dieses Lied, sondern auch der Künstler, der wirklich sein Herzblut in diese Noten gesteckt hat. Ja? Meine Güte. Komm, lass laufen.

0: Und? Wie
1: Gut.
0: fandest du?
1: Kenne ich. Komischerweise.
0: Ach, komischerweise. Aber jetzt kennst du auch Michael Gray.
1: Mhm. Ja?
0: Du weißt, wer das ist?
1: Ja, jetzt bin ich voll im Bild, hab schon wieder vergessen, wie er heißt.
0: Ist egal.
1: Habe ich keine Kapazitäten in meinem Gehirn für alle Informationen, die du mir mal so
0: rüber. Das gab mir jetzt ein bisschen zu denken, ja, aber gut. Okay, machen wir Schlussstrich runter unter diese moderne Musik. Wir gehen ein Stück weit zurück.
1: Oh ja.
0: Ja, ein Stück weit zurück. Jetzt ist auch für die ältere Generation unter uns.
1: Also für mich auch, weil das mag ich.
0: Für dich auch, ja. Mhm. Die sind übrigens 1969 gegründet worden, ne?
1: Mein Geburtsjahr.
0: Dein Geburtsjahr. Oh. Und weißt du, was der Name eigentlich heißt?
1: Nee. Dubi Dubi Dubi Du.
0: The Doobie Brothers? Nee, weißt du es nicht?
1: Nee.
0: Doobie ist der Slang-Ausdruck für Marihuana-Zigarette.
1: Ach was?
0: Ja, die hießen ursprünglich Pat. Und dann haben sie bei einer Kifferrunde, hat irgendeiner gesagt, wir sind ja alle Doobie Brothers. Und dann sagt, cool, wir benennen uns um. Und so sind die benannt worden.
1: Nicht schlecht.
0: Und einer meiner Lieblingsmusiker ist Sänger und Keyboarder.
1: Wie heißt er?
0: Michael McDonald. Der hat nichts mit dem Burger von McDonald zu tun. Mega geile Stimme. Ich glaube, den haben wir auch noch auf der Playlist. Ich könnte es mir fast vorstellen.
1: Wirklich?
0: Mhm.
1: Ich spiele die erstmal hier. Ich bin glücklich.
0: Spielen wir die Doobie Brothers.
1: Doobie Doobie.

0: Hammer, oder?
1: Schön.
0: Wir sind ein bisschen hin und her in der Zeit.
1: Ne? Macht ja gar nichts.
0: Jetzt setzen wir in die Zeitmaschine, fahren wir ein bisschen weiter nach vorne.
1: Ja. Ordentlich weit, ne?
0: Aber ordentlich weit, ja. Und wie findest du Coldplay?
1: Coldplay mag ich sehr gerne.
0: Ja, ich weiß, du bist kein Fan von BTS, ne?
1: Nicht so unbedingt. Weißt du, was,

0: also gar nicht mal so falsch, aber stimmt nicht. Es stimmt aber nicht. Das ist südkoreanische Begriff für kugelsichere Pfadfinder. Das ist kein Witz. Also wenn die Betonschilder vor sich hertragen würden, ja, also da im Beton ist eben okay. Aber ich glaube, das war nicht gemeint.
1: Kugelsichere Pfadfinder, was soll denn das heißen?
0: Das geht dich gar nichts an. Jetzt spiel das Lied.
1: Verdammt.

0: Also bitte?
1: Also wie fandest du es? Ja?
0: Fand ich doch tatsächlich
1: Ja?
0: ganz gut, ja.
1: So eine
0: Ich mag
1: internationale
0: die.
1: Gruppe. Ja, ich auch. Ja. Jetzt gehen wir wieder zeitlich ein Stück weit zurück. Also wir springen dieses Mal ziemlich. Ich hoffe, wir überfordern unsere Zuhörer nicht damit. Dich
0: Nein.
1: überfordere ich ja schon. Du bist unser Spiegelbild, ja, der Zuhörerschaft. Und da sehe ich
0: Du
1: schon
0: erst mal
1: so.
0: in die eigene Nase, haben wir vorhin mit dem
1: Man in
0: Man
1: the
0: in the
1: Mirror?
0: Mirror gemacht,
1: Ja,
0: ne?
1: klar. Aber hier ist ja
0: Bitte?
1: kein Spiegel.
0: Doch, guck mal, Fenster.
1: Wilson Phillips.
0: Ja?
1: Wilson Phillips.
0: Ja.
1: Frage.
0: Scheiße.
1: Das ist ja eine Girlband.
0: Ja,
1: Drei Girls.
0: genau.
1: Zwei
0: Wieso
1: Schwestern.
0: heißen die zwei?
1: Zwei Schwestern, ja. Das sind
0: Sind doch drei, oder?
1: Kani und Wendy Wilson und Chynna Phillips. So, die Wilsons und die Phillips. Und jetzt ist die Frage, warum sind die bekannt?

0: Kostner Fernsehserie, stimmt?
1: Falsch. Die Wilsons, diese beiden Mädels, sind...
0: Die Klingen.
1: Die sind...
0: Erbinnen.
1: Auch. Ja, das stimmt sogar. Ja, die Erben. Nein, das sind die Töchter von Brian Wilson.
0: Ach,
1: und Brian
0: nee.
1: Wilson sagt dir was?
0: Ja klar, Beach Boys.
1: Jawohl.
0: Guck mal, ich habe mal was
1: Wir haben
0: gewusst.
1: Erste Lernerfolge, weil wir die Beach Boys, glaube ich, in Folge 1 hatten, unserer Fortsetzungsserie. So, und die Gina Phillips
0: nee, echt
1: ist die Tochter ja von John und Michelle Phillips. Und die waren The Mamas and the Papas.
0: Okay.
1: Und insofern sind die dann berühmt geworden. Haben, finde ich, brillante Stimmen. Mhm. Sind übrigens alle dein Alter.
0: Und sag mal, machen die heute noch zusammen Musik?
1: Ja,
0: weißt
1: die,
0: du
1: machen,
0: das denn
1: die
0: auch?
1: Machen tatsächlich noch Musik.
0: Toll, aber man ja. hört nichts mehr von denen, ne?
1: Doch, ab und zu sieht man. Ich habe, du kennst ja, ich mache jetzt mal Werbung für Dreisat, ja? Pop Around the Clock, Silvester.
0: Ja,
1: da war ein Konzert von denen.
0: Nein.
1: Ja.
0: Das wäre mir doch aufgefallen.
1: Nein, offensichtlich nicht. Mal wieder nicht. Aber okay, gut, ich enthalte mich.
0: Aber ich mag das wirklich sehr,
1: ich auch.
0: Sehr gerne.
1: Ich
0: das,
1: auch.
0: Das bringt einen sofort in so eine schöne
1: genau,
0: Stimmung.
1: Deswegen habe ich es auch für dich herausgesucht. Ganz
0: auf
1: speziell
0: wie,
1: für dich.
0: Auf wie geht's?

0: ich gehe jetzt einfach raus, weil wir haben doch noch so viele schöne Sachen.
1: Ja, und ich muss dann wiederkommen, das ist das Problem mit der restlichen Liste, die ich da wieder auffülle.
0: Das ist echt ein Problem. Dabei steht das Festessen für nächstes Mal schon fest.
1: Ja, ja. Claudia hat schon im Kochbuch gefühlt. Ja, ich bin gespannt. Aber ich nehme auch ein Käsebrot.
0: Ja, das stimmt. Das kann ich bestätigen.
1: Claudia, ich nehme auch ein Käsebrot.
0: Der isst alles.
1: Ich esse alles. Wenn ich denn schneller als Toni bin. Das ist immer, das ist die Einschränkung, muss man machen.
0: Richtig. Geht's weiter?
1: Ja, die nächste Band. Mitte der 80er, ne?
0: Ja.
1: Also ich fand die immer ganz cool. Mhm. Ja, sind ein bisschen so neben den anderen, so Spandau Ballet und sowas, so ein bisschen versunken. Aber Wet, Wet, Wet ist übrigens der Titel, den haben sie sich geklaut aus einer anderen, von einer anderen Band, von Scritti Politti.
0: Ach nee. Mhm,
1: ja, ja.
0: Die hießen mal Wet, Wet, Wet?
1: Nein. Aber aus einem Lied, von dem ist die Titelzeile. So. Und der haben sie sich umbenannt.
0: Was tun

0: traurig. Zack, sind 2 Stunden deines Urlaubs, deines Jahresurlaubs weg.
1: Ja, das ist so. Das ist, aber ich bin total erholt. Ich habe jetzt übrigens gerade die Sendeliste ein bisschen geändert. Du kriegst gerade Panik, oder?
0: Ja.
1: Ich habe es ein bisschen verschoben.
0: Du findest es hier.
1: Ich habe es nach oben geschoben. Ja, ja.
0: Sehr nett von dir. Vielen Dank.
1: Ich unterstütze dich, wo ich eben kann. Weil ich sehe ja, dass du Hilfe benötigst, ja. Nein, es war wieder ein so kurzweiliger Abend, ja.
0: Das stimmt.
1: Und
0: mit allem Pipapo.
1: Ja, ich glaube, ich überlege mir, ob ich nochmal überrede, dass du nochmal jetzt kommst.
0: Warte erstmal die ganze Post ab, die Wünsche. Ja. Weil wir haben noch hier 20 Lieder, glaube ich. In der Liste.
1: Mindestens.
0: Und
1: mindestens,
0: dann bestimmt noch aus den anderen Listen auch noch
1: welche. Nein, ich glaube, ich mache es anders. Ich warte den Menüvorschlag von Claudia.
0: Und darauf richtest du deine Musik aus?
1: Und danach richte ich die Musik aus. Und ob ich überhaupt erscheine.
0: Ja, ach, das liegt an Claudia jetzt
1: das
0: auf einmal.
1: Claudia ist mein Management.
0: Okay. Also es hat mich wieder jedenfalls sehr erfreut, dass du mein
1: mich
0: Gast
1: auch,
0: sein durftest
1: auch.
0: Und
1: Mal
0: den Weg auf dich nimmst.
1: Dass du die Klimaanlage hier anschaltest,
0: weil
1: 28 Grad. Ich sehe aus hier wie einmal durch den Jadebusen gezogen. aber wir haben noch ein tolles Lied, oder?
0: Absolut. Wir sagen damit auf Wiedersehen, gute Nacht, bis nächstes Mal und
1: tschüss. Und ich danke euch allen.

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1: Um 22 Uhr mit Milat Kupay. In der CDU spitzt sich der Streit um die Wahl des AfD-Politikers Rausch zum Landtagspräsidenten in Sachsen-Anhalt weiter zu. Rausch hat in der geheimen Wahl offenbar auch Stimmen aus der CDU-Fraktion erhalten. CDU-Chef Merz äußerte auf einer Veranstaltung in Berlin Unverständnis dafür.
2: Wer seine Stimme der AfD gibt, der spielt das Spiel der Extremisten und er zerstört Glaubwürdigkeit. Mit den Werten meiner Partei, der CDU, verträgt sich das jedenfalls nicht.
1: Bundeskanzler Merz. Die SPD fordert jetzt Aufklärung darüber, wer für Rausch gestimmt hat. Darum geht es Berichten zufolge auch beim Koalitionsausschuss, der gerade im Kanzleramt tagt. Frankreichs Premierminister Le Cornu hat sich in einer Ansprache an die protestierenden Schülerinnen und Schüler gewandt. Darin versprach er, die Lernbedingungen an den Schulen zu verbessern. Mehr Geld werde es aber nicht geben. Dafür solle es mehr Vertretungslehrer, überarbeitete Stundenpläne und Änderungen beim Zulassungsverfahren an den Universitäten geben. Die Bildungsgewerkschaften fordern dagegen zusätzliche Ausgaben in Höhe von 10 Milliarden Euro. Für morgen haben sie erneut zu einem Protesttag aufgerufen. Bei russischen Angriffen auf die Ukraine sind seit dem frühen Morgen mindestens 25 Menschen getötet worden. Das teilte der ukrainische Präsident Selenskyj mit. Aus Kiew, Nils Bula.
3: In Kiew wurde am späten Nachmittag Luftalarm wegen Drohnen ausgelöst. Nach Informationen von Bürgermeister Vitali Klitschko sind Trümmerteile einer abgeschossenen Drohne auf ein fünfstöckiges Wohnhaus gestürzt. Währenddessen stieg die Zahl der Opfer in Priloki weiter an. In der kleinen Stadt östlich von Kiew sind mindestens 18 Menschen gestorben, unter ihnen 4 Kinder. Am frühen Morgen hatte eine Rakete ein mehrstöckiges Wohnhaus getroffen und vollständig zerstört. Die Stadt hat eine dreitägige Trauer ausgerufen.
1: Der Chemie-Nobelpreis geht in diesem Jahr an Forscher in Frankreich und Japan. Das hat die Königlich Schwedische Akademie der Wissenschaften in Stockholm bekannt gegeben. Henri Cagon und Kenzo Soai haben herausgefunden, dass viele Bausteine der Natur in zwei Varianten existieren und warum sich die Natur für eine von beiden entscheidet. Ihre Arbeit revolutionierte die Herstellung moderner Medikamente. Das waren die Nachrichten. Das Wetter in Deutschland. Nachts von Westen her teils kräftiger Regen, im Südosten meist trocken, Tiefstwerte 16 Grad am Oberrhein bis 6 Grad an der Oder. Morgen breitet sich Regen nach Osten aus, später von Nordwesten her wechselnd bewölkt mit Sonne, aber auch Schauern, Höchstwerte 12 bis 20 Grad. Und am Freitag weiterhin wechselhaft nur im Süden, etwas Sonne bei 10 bis maximal 16 Grad. Und die Zeit, es ist 22.03 Uhr.
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4: Beginnt mit der A2 Hannover Richtung Berlin zwischen Kreuz Hannover Ost und Hemeler Wald. 5 Kilometer Stau dort wegen einer Nachbaustelle. Dann die A8 München Richtung Salzburg. Die ist zwischen Bernau und Felden wegen Bauarbeiten bis morgen früh gesperrt. Dadurch staut es sich dort. Die A57 Krefeld Richtung Köln ist zwischen Krefeld Zentrum und Krefeld Oppum wegen Bauarbeiten bis morgen 5 Uhr gesperrt. Und die A100 Stadtring Berlin-Wedding Richtung Treptow, die ist zwischen Jakob-Kaiser-Platz und Rudolf-Wissel-Brücke wegen Bauarbeiten bis 5 Uhr gesperrt. Gute Fahrt, kommen Sie gut an.
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4: Kommt wie immer vom Norddeutschen Rundfunk aus Hamburg, aus dem Studio von NDR Info. Mein Name ist Carsten Feek. Hallo, einen schönen guten Abend. Und wir starten in diese Stunde mit einem Blick ins politische Berlin. Denn im Koalitionsausschuss von Union und SPD, der jetzt gerade am Abend stattfindet, da gibt's wohl einiges zu besprechen. Zum Beispiel die Frage, ob es denn wirklich stimmt, dass die Wahl eines AfD-Politikers zum Landtagspräsidenten in Sachsen-Anhalt auch mit Stimmen aus der CDU zustande gekommen ist. Und dafür spricht ja offenbar einiges. In der SPD jedenfalls, da brodelt es und es gibt einige, die fragen, was kann oder was müsste der CDU-Vorsitzende und Bundeskanzler Friedrich Merz jetzt eigentlich sagen und was müsste er tun? Katrin Aue dazu aus Berlin.
5: Diese sachsen-anhaltische Wahl birgt Zündstoff, auch für die Koalition im Bund. Immerhin steht die Vermutung im Raum, dass es neben dem BSW 4 CDU-Abgeordnete waren, die in Magdeburg einem AfD-Politiker zur Mehrheit verholfen haben. Nun ist Tobias Rausch Landtagspräsident und in der SPD brodelt es. Verteidigungsminister Boris Pistorius bei einer spontanen Kundgebung der Fraktion auf dem Berliner Bebelplatz, einem Gedenkort für die Bücherverbrennung der Nationalsozialisten 1933.
6: Das, was wir heute erlebt haben, ist ein einziger Tabubruch, ein einzigartiger Tabubruch der parlamentarischen Demokratie, den wir in dieser Form seit mehr als 90 Jahren nicht erlebt haben, nämlich dass Demokratinnen und Demokraten Rechtsextremisten und Faschisten als Steigbügelhalter gedient haben, liebe Freunde.
5: Dieser Vorwurf gärt jetzt in der schwarz-roten Koalition. Wie sehr kann sich die SPD noch auf die CDU verlassen, beim gemeinsamen Versuch im Bund eine stabile demokratische Regierung zu bilden? Der CDU-Abgeordnete Armin Laschet stellt im Morgenmagazin von ARD und ZDF erstmal die Frage, ob es wirklich zwingend CDU-Politiker gewesen sein müssen, die Tobias Rausch ihre Stimme gegeben haben.
7: Naja, es war ja geheim, aber die Wahlergebnisse sind nicht so, dass alle CDU Abgeordneten, wie besprochen, sich enthalten haben. Da weiß ich jetzt noch nicht, ob manche auch noch mal von den anderen Parteien taktisch gewählt hat, um eine solche Debatte zu erzeugen. Das ist das Problem bei geheimen Abstimmungen, dass man es nie weiß.
5: Auch Bundesbildungsministerin Karin Prien von der CDU betont im RBB 24 Inforadio, dass es für sie noch nicht ausgemacht ist, dass wirklich CDU-Politiker in Magdeburg für die überzähligen Stimmen gesorgt haben. Aber
8: wir haben dazu klare Beschlüsse und ich halte das für wirklich nicht akzeptabel, wenn CDU-Abgeordnete, auch einzelne CDU-Abgeordnete, die hier mit AfD und BSW gestimmt haben sollten.
5: Mit den klaren Beschlüssen meint Karin Prien unter anderem einen Parteitagsbeschluss aus dem Jahr 2018. Damals hat die CDU sich festgelegt, keine Koalitionen oder ähnliche Formen der Zusammenarbeit mit der AfD und übrigens auch nicht mit der Linkspartei. Die Stimmabgabe wäre aus Sicht von Karin Prien wohl ein klarer Bruch.
8: Darüber müssen wir sprechen. Wir kommen jetzt wirklich ans Eingemachte in der CDU und ich habe dazu eine klare Haltung.
5: Ans Eingemachte gehen dürfte es jetzt auch zwischen Union und SPD. Der Politikwissenschaftler Thorsten Faas sieht jetzt auch den Kanzler und CDU-Vorsitzenden Friedrich Merz unter Druck.
9: Von Seiten der SPD wird man natürlich fordern, dass der Kanzler sich klar positioniert. Er hatte ja auch klare Ansagen gemacht in der Vergangenheit, dass er ein solches Abstimmungsverhalten in den Ländern, Zusammenarbeit mit der AfD in keiner Weise tolerieren würde. Das ist jetzt eigentlich kaum durchsetzbar, aber trotzdem ist es wieder mal so eine Situation, wo diese Aussage im Raum steht, wo man ihn dann auch mit dieser Aussage konfrontieren wird. Und das bringt ihn natürlich noch weiter in Nöte, in die Enge.
5: Wie stabil die gemeinsame Basis zwischen Union und SPD jetzt noch ist, dafür gibt es die Probe aufs Exempel bei einem Koalitionsausschuss im Kanzleramt.
4: Ein Bericht war das von Katrin Auer aus Berlin. Ja, und dieses Treffen des Koalitionsausschusses, das zurzeit stattfindet, das ist ja nicht presseöffentlich. Und auch direkt nach dem Treffen sind keine Statements angekündigt. Also vermutlich werden wir erst morgen im Laufe des Tages etwas darüber erfahren, wie die Ergebnisse sind. Die Regierungskoalition ist wegen der Reformvorhaben ja ohnehin in schwierigem Fahrwasser. Und jetzt auch noch die Debatte über die Landtagswahl und den Landtagspräsidenten in Sachsen. Anhalt.
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4: Und dieser Kommentar, der kommt von Georg Schwarte aus unserem Hauptstadtstudio.
10: Da stehen sie also, die Sozialdemokraten. 93 Jahre, nachdem hier auf dem Bebelplatz in Berlin die Bücher brannten und singen die Nationalhymne. Einigkeit und Recht und Freiheit gegen rechten Hass und Extremismus. Das Bild wird bleiben und vielleicht auch wirken. Ein SPD-Politiker Pistorius, der vom Tag der Wut spricht, von der Geschichtsvergessenheit, vom einzigartigen Tabubruch, Rechtsextreme in Ämter zu wählen. Die Steigbügelhalter, sie sind nach 1933 wieder unter uns. Nicht ohne Grund nennt Pistorius all jene in Sachsen-Anhalt so, die als Demokraten, Faschisten und Rechtsextreme zur Macht verhalfen. Zu emotional, zu dick der Pinsel, mit dem der Verteidigungsminister da in einem Gänsehautmoment diese Republik malte? Im Gegenteil. Vielleicht geht es nur noch so, mit Momenten voller Emotionen. Reformen allein, Argumente, Fakten helfen bei einer AfD, die selbst meisterhaft die klebrige Emotion zu bedienen weiß, erkennbar längst nicht mehr. Vielleicht also brauchte es dieses ikonische Bild der SPD auf dem Bebelplatz, wo die Nazis damals Bücher verbrannten. Eine SPD, zu deren DNA der Kampf gegen Faschisten gehört. Vielleicht braucht es die SPD tatsächlich wieder, genau dafür. Vielleicht, und es wäre ein Treppenwitz der Geschichte, brauchte es auch ausgerechnet diesen AfD-Moment in Sachsen-Anhalt, um dem tief verstörten Haufen SPD wieder Sinn und Richtung zu geben. Wir gegen die Extremisten. Und die CDU? Niemand kann zur Stunde beweisen, dass es CDUler waren, die in einer geheimen Wahl einen AfDler zum Landtagspräsidenten und den AfD-Ideologen Hans-Thomas Tillschneider zum Stellvertreter machten. Die CDU spricht von unbelegter Unterstellung. Es war der Kanzler und CDU-Chef, der einst jedem Parteimitglied den Ausschluss androhte, sollte er mit der AfD kooperieren. Es ist aber auch der Kanzler, der noch als Oppositionsführer gemeinsam mit der AfD im Bundestag stimmte und damals das vom Sozialdemokraten Mützenich bemühte Tor zur Hölle aufstieß. CDU-Chef Merz muss jetzt Farbe bekennen oder, wie die stellvertretende CDU-Vorsitzende Prien sagt, jetzt geht es ans Eingemachte. Was gilt in der Merz-CDU? Sein Problem? Er und seine Macht gelten in der Partei nur noch wenig. Wie man im Kampf gegen einen wild gewordenen CDU-Landesverband erst Einfluss und später sein Amt verlieren kann, hatte übrigens einst CDU-Chefin Kramp-Karrenbauer in Thüringen erlebt. Am Ende war sie weg. Merz steht gerade erneut vor diesem Thüringen-Moment und die Koalition in Berlin zusammen vor der Aufgabe, wir gegen die Extremisten. Am besten macht es zusammen, mit Einigkeit und Recht und Freiheit. Von mir aus mit Deutschlandfahnen und Gänsehautmomenten, aber macht es zusammen, nicht als Koalition der Mitte, als Koalition der Demokraten im Land. Die AfD will diese CDU zerstören. Wer ihr dabei hilft, hat nicht nur nichts gelernt, sondern wird wie einst in Weimar irgendwann wieder als Steigbügelhalter in den Geschichtsbüchern auftauchen.
4: Ein Kommentar von Georg Schwarte aus unserem Hauptstadtstudio. Und wir bleiben in Berlin. Es geht ja heute wirklich sekundenschnell, kurz mal die Handykamera öffnen und filmen, ganz egal, ob der oder die, die einem da vor die Linse kommen, das nun wollen oder auch nicht. Wer nackt ist und zum Beispiel nichtsahnend in einer Sauna sitzt, der möchte ganz sicher nicht irgendwann Bilder davon im Internet wiederfinden. Wer solche Spannerbilder allerdings aufnimmt und dann online verbreitet, der muss künftig mit einer Haftstrafe rechnen. So steht es drin im Gesetzentwurf gegen digitale Gewalt, der im Bundeskabinett beraten wurde. Was Justizministerin Stefanie Hubig plant, um die Opfer digitaler Gewalt besser zu schützen, Dagmar Pepping berichtet.
11: Digitale Gewalt ist wie ein Flächenbrand, sagt Bundesjustizministerin Stefanie Hubig. Möglich gemacht durch moderne Technik, beispielsweise Handykameras oder durch den Einsatz von künstlicher Intelligenz, um Bilder zu manipulieren.
12: Unser Netz wird förmlich geflutet mit voyeuristischen Bildaufnahmen, mit Deepfakes. Millionenfach werden solche Aufnahmen geteilt und millionenfach werden dadurch Persönlichkeitsrechte verletzt. Schon allein deshalb müssen wir digitale Gewalt stärker bekämpfen.
11: Unter anderem durch Verschärfungen im Strafrecht. Wer heimlich intime Bildaufnahmen macht, zum Beispiel in der Sauna oder am FKK-Strand, kann künftig mit einer Freiheitsstrafe von bis zu 2 Jahren oder mit einer Geldstrafe belegt werden. Dasselbe gilt für das Herstellen und Verbreiten von sexualisierten Deepfakes. Das sind am Computer erzeugte Bilder, bei denen Menschen beispielsweise nackt oder beim Sex gezeigt werden. Unter Strafe stellen will die Regierung auch Aufnahmen bekleideter Intimbereiche. Wenn diese Bilder darauf abzielen, die Körperteile sexualisiert darzustellen. Dabei geht es beispielsweise um Fotos, die ungewollt von Frauen in enger Kleidung beim Sport gemacht werden. Ebenfalls künftig strafbar, ein Vergewaltigungsvideo zu besitzen, es herzustellen oder zu verbreiten. Auch Cyberstalking, das Verfolgen von Partnern oder ehemaligen Partnern mittels GPS-Trackern, wird künftig bestraft. Mit dem geplanten Gesetz will die Bundesregierung auch die Rechte der Betroffenen stärken. Dazu werden die Plattformen stärker in die Pflicht genommen, kündigte Justizministerin Hubig an. Richter können Online-Plattformen, Messenger-Dienste und Internetanbieter verpflichten, die Daten hinter anonymen Accounts offenzulegen. Der Deutsche Richterbund erklärte, Gesetzesverschärfungen reichten nicht aus. Notwendig sei auch mehr Personal in der Justiz.
4: Mehr Schutz vor digitaler Gewalt. Dagmar Pepping berichtete aus Berlin.

0: Die Zeit 22.15 Uhr.
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0: Medizin, dieses Fach studieren inzwischen vor allem Frauen. Mehr als 70% der Medizinstudierenden in Deutschland sind weiblich, aber auf Chefsposten in den Krankenhäusern sind Frauen nach wie vor eher selten zu finden. Dabei sind sie nicht weniger qualifiziert. Machtstrukturen und extreme Abhängigkeit während der Facharztausbildung machen es ihnen allerdings recht schwer. Das zeigt eine NDR-Recherche. Marilena Behrendt aus dem Rechercheteam erzählt, womit Ärztinnen und Studentinnen konkret zu kämpfen haben.
2: Viele angehende Ärztinnen und Ärzte arbeiten auf ein Ziel hin, selbst im OP zu stehen. Kinderneurochirurgin Dr. Kara Krajewski erinnert sich noch genau an ihre ersten Operationen.
3: Dass man einfach dieses pulsierende Hirn unter dem Mikroskop gesehen hat, das war so wahnsinnig spannend. Ich fand es so magisch, dass ich für diese Aufgaben bezahlt werde, die ich so spannend finde.
2: Um einen Facharzt zu machen, musste Dr. Krajewski eine Vielzahl an Operationen nachweisen. Darunter allein 100 Eingriffe an der Wirbelsäule. Wer diese OPs bekommt, entscheiden allein die Vorgesetzten.
3: Mein Oberarzt hat mitbekommen, dass ich vor allen Dingen mehr Wirbelsäulen-OPs gebraucht habe, um meinen Facharztkatalog voll zu bekommen. Und hat mir dann angeboten, die OPs zu geben, wenn ich mich für ihn ausziehe. Ich habe gesagt, dass ich das nicht möchte und dass ich das auch nicht lustig finde. Und es hieß immer, ich bin prüde, ich bin Amerikanerin, ich kenne keinen Spaß.
2: Wie viele Ärztinnen und Ärzte erleben solche Übergriffe? Der Marburger Bund hatte Anfang des Jahres rund 9000 Ärztinnen und Ärzte befragt. 13% gaben an, in den vergangenen 12 Monaten sexuell belästigt worden zu sein. Fast die Hälfte gab an, dass sie schikaniert, erniedrigt oder gemobbt wurden. Fast immer durch Vorgesetzte, überwiegend von Männern. Dr. Krajewski überwirft sich mit dem Oberarzt und geht zur Gleichstellungsbeauftragten.
3: Sie hat noch zugehört und war gar nicht überrascht und meinte, sie hat noch viel schlimmere Fälle und letztlich werde ich nichts ändern können. Ich musste mich entscheiden, ob ich das Fach wechsle oder die Klinik.
2: Das Krankenhaus bestätigt auf Anfrage, dass Dr. Krajewski eine Beschwerde eingereicht habe. Die Vorwürfe seien geprüft worden, konnten aber nicht nachgewiesen werden. Am Ende geht nicht der Oberarzt, sondern Dr. Krajewski. Dass die bestehenden Strukturen innerhalb von Kliniken Machtmissbrauch ermöglichen, ist auch auf Bundesebene bekannt. Dr. Klaus Reinhardt, Präsident der Bundesärztekammer, sieht durchaus ein strukturelles Problem, auch in der Medizin. Spielraum für tiefgreifende Veränderungen, speziell in der Facharztausbildung, sieht er aber nicht.
4: Also ich glaube, die Weiterbildung als solche ist auch nur in Maßen änderbar. Ich habe die Situation, dass ich einen erfahrenen Arzt oder Ärztin habe und einen unerfahrenen Ärztin oder Arzt, die jetzt aufeinander stoßen. Und am Schluss bleibt es natürlich dabei. Das ist dann auch durch welche Organisation auch immer nicht total vermeidbar, dass ich auch auf den Goodwill eines Menschen angewiesen bin.
2: Dabei ließe sich die Abhängigkeit von einzelnen Vorgesetzten verringern. Zum Beispiel, indem mehrere Weiterbildungsbefugte zuständig sind. Das wird laut einiger Landesärztekammern teilweise auch schon praktiziert. Dr. Kara Krajewski hat die Klinik inzwischen verlassen. Heute arbeitet sie in der Palliativmedizin. Im OP steht sie nicht mehr.
0: Marilena Behrendt berichtete. Und jetzt geht es um die Bahn. Für die wichtige Strecke zwischen Hannover und Hamburg ist nach langem Ringen der Weg frei für eine Neubautrasse. Der Verkehrsausschuss im Bundestag bestätigte jetzt das Ergebnis der sogenannten Vorplanung der Bahn, die eine neue Strecke vorsieht. Allerdings werden zugleich wesentliche und schnelle Verbesserungen an der bestehenden Strecke gefordert. Katharina Seiler berichtet.
5: Der ausschlaggebende Grund für die Verkehrspolitiker, sich für die Neubaustrecke auszusprechen, war, dass nur mit einer neuen zusätzlichen Bahntrasse zwischen Hannover und Hamburg die zukünftigen Kapazitäten im Personen- und Güterverkehr bewältigt werden können. Deshalb haben heute auch nicht nur die Abgeordneten von Union und SPD für die Neubaustrecke gestimmt, sondern auch Linke und Grüne. Die verkehrspolitische Sprecherin der Grünen, die niedersächsische Bundestagsabgeordnete Swantje Michaelsen.
6: Wir haben so lange dafür gekämpft, weil wir wissen, dass nur mit der Neubaustrecke die nötige Kapazität, die nötige Taktverbesserung, aber auch die nötige Verlässlichkeit auf der Strecke entstehen kann. Und dass jetzt der Weg politisch frei ist, ist echt ein Meilenstein für den Zugverkehr in Niedersachsen, in Norddeutschland, aber natürlich auch weit darüber hinaus.
5: Trotzdem waren der heutigen Entscheidung monatelange Gespräche zwischen den Abgeordneten mit Vertretern der betroffenen Regionen vorausgegangen. Denn die Kritik an der Neubautrasse war groß. Für den CDU-Verkehrspolitiker Michael Dont haben sich diese Gespräche aber gelohnt. So werden in dem Beschluss des Verkehrsausschusses jetzt unter anderem auch zusätzliche Regionalhalte im Landkreis Harburg und im Heidekreis zugesagt. Darüber hinaus soll es auch Verbesserungen auf der Bestandsstrecke geben, sagt Dont.
7: Wir haben ja das Problem, dass eine Neubaustrecke erst Verbesserungen bringt, wenn sie komplett fertig ist. Deshalb haben wir ein zweites Paket beigefügt mit rund 250 Millionen Volumen, wo wir Verbesserungen im Bestand vornehmen werden, um den Menschen Erleichterung zu bringen, nämlich durch weit über 8 Kilometer Lärmschutz beispielsweise, aber auch Verbesserungen bringen durch Stabilität des Netzes, indem wir Weichen, Überleitmöglichkeiten etc. schaffen, damit das System stabiler wird. Und zwar nicht erst, wenn die Neubaustrecke fertig ist.
5: Trotz dieser Kompromisslösung stellen die Mitglieder des Verkehrsausschusses fest, dass der gesamte Entscheidungs- und Beteiligungsprozess zur Neubaustrecke in den vergangenen Jahren nicht gut gelaufen sei. Den Ärger und Unmut vieler Betroffener hält die verkehrspolitische Sprecherin der SPD-Bundestagsfraktion, Isabel Kadimatori, deshalb für berechtigt.
8: Es wurden Menschen Hoffnungen gemacht und Vereinbarungen getroffen, die dann später wieder revidiert und in Frage gestellt wurden. Die Verärgerung darüber ist auch nachvollziehbar und berechtigt. Und ich glaube, wir müssen in Zukunft diese Beteiligungsverfahren frühzeitig dann auch abschließen und komprimierter halten. Denn wenn sie sich über zu lange Zeit ziehen, verändern sich die Gegebenheiten, unter denen man diese Entscheidungen trifft. Und sie müssen eben auch verbindlicher sein.
5: Und so ist eine weitere Forderung in der Beschlussvorlage des Verkehrsausschusses. Die Bundesregierung soll für die weitere Planung der Neubaustrecke, aber auch für vergleichbare Vorhaben, mit allen Beteiligten, so wörtlich, einen frühzeitigen, transparenten und verlässlichen Dialog führen, um Abstimmungsprobleme und Missverständnisse zu vermeiden.
0: Katharina Seiler über die Neubaustrecke der Bahn zwischen Hamburg und Hannover. Und von der Bahn auf die Straße, er soll der längste Straßentunnel in Bayern werden. Seit 7 Jahren wird im Norden von Garmisch-Partenkirchen am Krammertunnel gebaut. Im Leusachtal hofft man dadurch auf weniger Stau und weniger Lärm. Vom Fortschritt der Bauarbeiten berichtet Louis Knoll.
9: Raphael Zuber blickt auf den Detailplan seines Tunnels. Seit über 6 Jahren hat er die Verantwortung für den Bau.
10: Auf den Plan habe ich jetzt schon hunderte Male drauf geschaut und ich bin ehrlich gesagt so stolz, dass wir jetzt so weit gekommen sind und wirklich große Herausforderungen haben meistern müssen.
9: Der Betonfertiger hat gerade erst losgelegt und schon liegen 900 Meter neue Fahrbahn im Berg. Eine Maschine, so breit wie der Tunnel selbst, rüttelt den Beton ein, schneidet später Fugen, schafft eine spiegelglatte, helle Oberfläche aus Beton. Ziel, ein Tunnel, der 100 Jahre hält.
10: Also allein die Betonfahrbahn ist es möglich, in etwas mehr als 10 Arbeitstagen im Haupttunnel einzubauen. Da werden knapp 7000 Kubikmeter Beton dann reingefahren. Dafür ist extra nochmal ein eigenes Betonmischwerk aufgebaut worden.
9: Doch während unten die Fahrbahn wächst, zeigt sich oben am Fuß des Kramers ein anderes Bild. Wo früher alles nass war, ist heute eine gemähte Wiese. Der Bund Naturschutz hat vor Gericht dafür gekämpft, dass die Schäden durch den Tunnelbau an der Oberfläche wieder repariert werden. Andreas Keller vom Bund Naturschutz.
11: Wir haben sogar ein Gutachten von einem Moorspezialisten, der sagt, diese Hangquellmoore sind bayernweit einmalig schützenswert. Diese Moore sind jetzt eine Wiese im Grunde, ist gemäht, was für Hangquellmoore der höchsten Güteklasse natürlich ein Unsinn ist.
9: Keller spricht von Brutalität, weil schwere Maschinen in das Moor gefahren seien. Die seltenen Pflanzen, die Frösche, die winzige Windelschnecke, alles abhängig von konstant kühlem Quellwasser aus dem Berg.
11: Es waren Biotope, die man nie gemäht hat. Und wenn wir weiterschauen, hier dieser Bach, das war eine der Quellen, die eigentlich fließen müssten.
9: Die Tunnelbauer halten dagegen. Der Stollen sei seit Ende letzten Jahres dicht. Das Grundwasser im Berg steige wieder an. Sie nennen es die Wiederaufspiegelung. Erste Quellen seien wieder angesprungen. Doch das extrem trockene Jahr hat die Erholung der Natur an der Oberfläche verlangsamt. Raphael Zuber.
10: Im Februar diesen Jahres sind erste Hangquellen wieder angesprungen, insbesondere die große Sonnbichelquelle. Und seit April diesen Jahres haben wir über 40 Meter Wassersäule über dem Tunnel anstehen. Kleiner Wermutstropfen an der ganzen Sache ist, dass wir einfach zu kämpfen haben mit der Wasserknappheit und müssen derzeit auch noch künstlich etwas nachhelfen.
9: Über 2 Kilometer lang ist die Wasserleitung vom Lahne-Wiesgraben an den Fuß des Kramers. Mit ihr werden die Wiesen und Moore oberhalb des Tunnels künstlich bewässert. kostspielig und aufwendig. Die Baukosten für den Kramer haben sich seit Baubeginn vervierfacht, auf über 400 Millionen Euro erhöht. 2028 soll er für den Verkehr freigegeben werden.
12: Louis Knoll berichtete, 22.25 Uhr.
1: Sport.
12: Und in Slowenien ist heute die Europameisterschaft im Straßenradsport zu Ende gegangen. Moritz Knorr.
13: Und zum Abschluss, da stand für die Frauen und Männer nochmal das Zeitfahren auf dem Programm. Das verlief allerdings nicht wirklich erfolgreich für die deutschen Starterinnen und Starter. Holger Gersker.
14: Für die deutschen Starter war irgendwie die Luft schon raus im Saisonendsport. So reichte es für das Trio nicht zu einer Top-10-Platzierung. Für Marco Brenner und Miguel Heidemann auf den Rängen 19 und 22 keine Überraschung. Sie gehören nicht zur Weltelite im Zeitfahren. Franziska Koch allerdings konnte vor 2,5 Wochen über WM-Bronze jubeln. Nur kam der deutschen Meisterin in Montreal die Strecke eher entgegen als der bergige Kurs in der Nähe von Ljubljana. Das war schon nach wenigen Kilometern klar, als die 2 Minuten nach ihr gestartete Zeit vor Weltmeisterin Marlen Reus aus der Schweiz an ihr vorbeizog. Kurz vorher schon die Straßenwelt- und Europameisterin Demi Wollering aus den Niederlanden. Diese beiden holten auch in dieser Reihenfolge Gold und Silber. Franziska Koch wurde mit fast 3 Minuten Rückstand Elfte. Bei den Männern verzichtete der Weltmeister in dieser Disziplin. Remco Evenepoel hatte am Sonntag in Slowenien das spannende Straßenrennen gewonnen. Jetzt konzentriert sich der Belgier schon auf das letzte große Rennen des Jahres, die Lombardei-Rundfahrt am Samstag. In seiner Abwesenheit konnten die Gastgeber jubeln. Der Altmeister Primoz Roglic holte Gold für Slowenien. Für den 36-jährigen Olympiasieger von 2021 ein prestigeträchtiger Erfolg.
13: In Berlin berät der Europäische Fußballverband UEFA an den nächsten beiden Tagen über einen Gegenkandidaten für Gianni Infantino bei der Präsidentschaftswahl des Weltverbandes FIFA. Es ist der große Wunsch der UEFA und vor allem von ihrem Boss Alexander Čeferin, dass Infantino nicht im Amt bleibt. Seine Pläne, Anteile an der Weltmeisterschaft an Investoren zu verkaufen, sorgten im Sommer für große Schlagzeilen. Der Unmut ist weiterhin, zumindest in weiten Teilen von Europa, groß. Jakob Silvester Schmidt, wie geschlossen ist denn die Vereinigung, die einen neuen Präsidenten möchte?
15: Weniger geschlossen, als es auf den ersten Blick scheint. Zwar fordert DFB-Präsident Bernd Neuendorf offen die Ablösung Infantinos und auch UEFA-Präsident Alexander Čeferin drängt auf einen Führungswechsel. Doch bei entscheidenden politischen Fragen gibt es unterschiedliche Positionen. Einige Verbände halten weiter zu Infantino, unter anderem in Asien und der arabischen Welt. Zuletzt hat etwa der Zusammenschluss der arabischen Fußballverbände seine Unterstützung für den FIFA-Chef bekräftigt. Auch aus Europa sprach sich etwa Lettland unlängst als erster europäischer Verband für Infantino aus. Die Zeit läuft, die Frist für die Nominierung einer Alternative zu Infantino läuft am 18. November ab.
13: Den zwischenzeitlichen Plan, WM-Anteile zu verkaufen, habe ich eben ja schon angesprochen. Gibt es denn noch andere Konfliktpunkte zwischen FIFA und UEFA?
15: Russland könnte zu einem weiteren Bruch zwischen FIFA und UEFA werden. Infantino hat sich in der Vergangenheit für eine Rückkehr russischer Mannschaften ausgesprochen. Während in Europa viele Verbände eine Aufhebung der Sanktionen kritisch sehen, solange der Krieg gegen die Ukraine andauert. Damit könnte Russland zur Machtfrage werden. Infantino kann sich mit seinem Kurs als jemand präsentieren, der Fußball und Politik stärker trennen will und auch Verbände außerhalb Europas anspricht. Für die UEFA ist das hochproblematisch, denn viele europäische Verbände wollen keine Normalisierung des russischen Fußballs.
13: Also der Wille nach einem Führungswechsel ist auf Seiten der UEFA groß. Dass in Berlin schon ein Gegenkandidat aufgestellt wird, ist aber unwahrscheinlich. Nach Sportschau-Informationen will die UEFA dazu einen strategisch geeigneten Zeitpunkt wählen. Und dann schauen wir noch ganz aktuell auf die Handball-Champions League. Gerade zu Ende gegangen, die Partie zwischen Kielce und dem SC Magdeburg. Und der SCM bleibt weiter ungeschlagen, feiert den 3. Sieg im 3. Spiel in der Gruppenphase, gewinnt das Topspiel auswärts in Polen mit 35:30.
12: Dankeschön, der Sport mit Moritz Knorr. Und gleich bei uns nach den Nachrichten geht es um eine Statue, und zwar eine ganz besondere, eine Nacktstatue, und zwar die eines amtierenden US-Präsidenten. Bevor jetzt bei Ihnen da Bilder im Kopf entstehen, warten Sie, wenn es noch möglich ist, den Beitrag dazu, den gibt es in 5 Minuten hier bei uns.

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1: Um 22.30 Uhr mit Milat Kupay. Die Spitzen von Union und SPD beraten zur Stunde im Kanzleramt über die Folgen der gestrigen Landtagssitzung in Sachsen-Anhalt. Dort wurde der AfD-Politiker Rausch zum Landtagspräsidenten gewählt und bekam mindestens 9 Stimmen von Abgeordneten anderer Parteien. Aus der NDR-Nachrichtenredaktion Gisela Former.
2: Die SPD hat den Verdacht, dass auch CDU-Abgeordnete dort für die AfD-Politiker gestimmt haben, nicht aber in ausreichendem Maße für den SPD-Kandidaten, für einen der Vizeposten. Die Sozialdemokraten fordern jetzt Erklärungen. Auch in der Bundes-CDU ist das Entsetzen groß. Parteichef Merz hatte ganz klar die Linie vorgegeben, keine Zusammenarbeit mit der AfD. Damit stellt sich nun die Frage, ob Merz überhaupt noch genug Einfluss, genug Autorität als Vorsitzender der CDU hat.
1: Die 87-jährige Spanierin Mari Carmen Abascal ist gestorben. Das teilte der Mieterverband mit. Ihr Fall hatte Massenproteste gegen hohe Mieten und Wohnungsnot ausgelöst, in deren Folge die Regierung Neuwahlen angekündigt hat. Die Wohnung der Rentnerin war vor 2 Wochen zwangsgeräumt worden, nachdem der neue Eigentümer die Miete mehr als verdreifacht hatte. Zuletzt wurde ihr dann wieder erlaubt, in ihre Wohnung zurückzukehren, in der sie mehr als 70 Jahre lang gewohnt hatte. Frankreichs Regierungschef Le Cornu hat sich am Abend zu den landesweiten Protesten von Schülerinnen und Schülern geäußert. Er bezeichnete die Proteste als gerechtfertigt, machte aber keine konkreten Zugeständnisse. Aus Paris, Caroline Düller.
3: Niemand kann den Ängsten der Jugendlichen gleichgültig gegenüberstehen, sagte Sébastien Le Cornu wörtlich. Wie eine konkrete politische Antwort auf die Proteste aussehen könnte, bleibt aber auch nach der Ansprache vage. Le Cornu verwies auf eine extra eingerichtete Online-Plattform der Regierung. Dort können Schüler Vorschläge und Forderungen festhalten. In Sachen mehr Geld für Bildung, eine der wesentlichen Forderungen sowohl der protestierenden Schüler als auch der Gewerkschaften, machte der Regierungschef dagegen keine Zugeständnisse.
1: Ermittlern aus Nordrhein-Westfalen ist ein Schlag gegen eine weltweit tätige russische Hackergruppe gelungen. Sie soll fast 4000 Unternehmen erpresst haben, auch in Deutschland. Mit Hilfe der japanischen Polizei sei einer der führenden Köpfe der Gruppe in Tokio gefasst worden, teilte der NRW-Innenminister Reul mit. Am Freitag sei der 28-Jährige nach Deutschland gebracht worden. Und das Wetter in Deutschland. Nachts von Westen her teils kräftiger Regen, im Südosten meist trocken. Tiefstwerte 16 Grad am Oberrhein bis 6 Grad an der Oder. Morgen breitet sich Regen und nach Osten aus, später von Nordwesten her wechselnd bewölkt. Mit Sonne aber auch Schauern, Höchstwerte 12 bis 20 Grad. Am Freitag weiterhin wechselhaft, nur im Süden abseits der Alpen etwas Sonne, 10 bis 16. Und am Sonnabend wechselnd bewölkt, teils etwas Sonne und Schauer bei 10 bis 17 Grad. Das waren die Nachrichten.
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4: Um 22.33 Uhr die aktuellen Meldungen. A2 Hannover Richtung Berlin. Zwischen Kreuz Hannover Ost und Hemeler Wald 5 Kilometer Stau wegen einer Nachtbaustelle. Dann die A8 München Richtung Salzburg. Die ist zwischen Bernau und Felden wegen Bauarbeiten bis morgen früh gesperrt. Dadurch staut es sich. Die A57 Krefeld Richtung Köln ist zwischen Krefeld Zentrum und Krefeld Oppum wegen Bauarbeiten bis morgen 5 Uhr gesperrt. Dann die A100 Stadtring Berlin-Wedding Richtung Treptow. Die ist zwischen Jakob-Kaiser-Platz und Rudolf-Wissel-Brücke wegen Bauarbeiten bis 5 Uhr gesperrt und ebenso die A111 Berlin-Stadt einwärts, die ist zwischen Heckerdamm und Rudolf-Wissel-Brücke wegen Bauarbeiten bis 5 Uhr gesperrt. Und dann noch München, dort sind der Effner-Tunnel, der Richard-Strauss-Tunnel, der Altstadt-Ring-Tunnel und der Boschitz-Rieder-Tunnel wegen Wartungsarbeiten bis 5 Uhr und zwar in beiden Richtungen gesperrt. Kommen Sie trotzdem gut an.
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4: Mit Carsten Fick im Studio. Hallo, einen schönen guten Abend. Ja, diese Woche, da tagen die EU-Abgeordneten mal wieder in Straßburg. Dort empfängt sie übrigens ein ungewohnter Anblick, eine über 2 Meter hohe Statue, die einen nackten, massiven, massigen Mann zeigt, der unverkennbar Donald Trump ist. Auch wenn das jetzt bei Ihnen das Kopfkino anregt, wir sind zum Glück im Radio. Unsere EU-Korrespondentin Sabrina Fritz erzählt mehr.
5: Jens Galschürt war selbst überrascht, dass das EU-Parlament die Erlaubnis gab, seine orangene Pest aufzustellen.
6: Maybe we all are tired of Trump.
5: Vielleicht sind wir alle Trump müde. Er bricht Vereinbarungen und zerstört unsere Werte, sagt er in Straßburg. Geholfen hat wohl auch, dass der gut 70-jährige dänische Künstler schon öfter im EU-Parlament ausgestellt hat, aber wohl noch nie eine so provokante Statue. Sie zeigt einen massigen Mann mit nichts bekleidet als goldener Farbe. Die Figur sitzt auf den Schultern eines schmalen Mannes, der davon fast erdrückt wird. Auf dem Sockel steht:
6: Ich sitze auf dem Rücken eines Mannes. Er leidet unter meiner Last. Ich werde alles tun, um ihm zu helfen, außer von seinem Rücken zu gehen.
5: Damit kein Zweifel aufkommt, wer hier gemeint ist, hat er noch einen Golfschläger in der Hand und trägt die weltberühmte Haartolle. Es ist ein Symbol für die, die Macht haben und die Machtlosen, sagt Künstler Galschiot.
7: So this is the sculpture about the powerful and the powerless.
5: Die 2,5 Meter hohe Statue steht zwischen Eingang und der sogenannten Schwanenbar, einem sehr beliebten Treffpunkt im EU-Parlament in Straßburg. Viele Abgeordnete hetzen zwischen Ausschusssitzungen und Abstimmungen achtlos daran vorbei. Andere bleiben stehen, machen ein Foto und wundern sich über diesen für das Parlament doch unüblichen Anblick, wo man eher Blazer und Laptoptasche gewohnt ist. Auch die Darstellung nackter Regierungschefs anderer Länder ist normalerweise hier nicht erwünscht. Latifa, einer jungen Französin, gefällt es. Es ist gut, diese Kunst zu sehen. Sie sensibilisiert für die Zerstörung, für den Irrsinn. Für mich ist er ein Diktator. Künstler Galschiot erzählt, dass es auch Kritik gab, vor allem von Vertretern rechter Parteien. Die AfD-Abgeordnete Christine Andersson kommentiert gegenüber der Nachrichtenagentur AFP, politisch stehe kaum jemand nackter da als die EU selbst. Aber die meisten Reaktionen sind positiv.
8: Er macht Politik auf, für die Reichen auf den Nacken von seiner eigenen Bevölkerung. Für die hat sich in der letzten Amtszeit überhaupt nichts verändert und die Preise sind nur gestiegen. Und ich finde, genau das wird durch diese Statue sichtbar.
9: Ich habe auch noch genug Selbstbewusstsein, dass wir in Europa unser eigenes Ding machen und dass vielleicht so eine Person auch irgendwo steht, aber nicht auf unseren Schultern sitzt.
5: Galschiot hat von seiner großen Figur noch hunderte kleiner Kopien mit einem 3D-Drucker nachmachen lassen. Diese verteilt er kostenlos im EU-Parlament. Die Nachfrage nach diesem Souvenir ist groß. Der nackte Trump ist schon viel herumgekommen. Galschiot hat ihn schon in Brasilien und bei der Münchner Sicherheitskonferenz gezeigt. Bis Donnerstag ist die orangene Pest noch in Straßburg zu sehen. Dann soll sie bei der Weltklimakonferenz in der Türkei aufgestellt werden.
10: Ja, das ist Kunst. Der nackte Trump in Straßburg. Sabrina Fritz berichtete.
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10: Cyberkriminelle setzen zunehmend auf künstliche Intelligenz, um Unternehmen anzugreifen. Das macht Attacken schneller, gezielter und schwerer zu erkennen. Wie gut deutsche Firmen darauf eingestellt sind, das zeigt jetzt eine neue Studie. Eftimis Andeloides hat sich das mal genauer angeschaut.
11: Ein Unbekannter fragt den Chatbot eines Online-Händlers scheinbar harmlos nach dem Stand seiner Bestellung. Doch in der Chatnachricht steckt ein versteckter Befehl, der die Schutzregeln aushebeln soll. Und plötzlich liefert die KI interne Daten, die für Fremde gar nicht bestimmt sind. Thomas Kaspers, Vizepräsident des Bundesamts für Sicherheit in der Informationstechnik, kurz BSI, warnt vor solchen Fällen.
12: Mit Prompt Injection bin ich in der Lage, an solche Informationen zu kommen und das Modell auszutricksen. Und dagegen muss man sich aktiv schützen.
11: Wie gut sich deutsche Unternehmen tatsächlich vor KI-Angriffen schützen, hat eine Studie des TÜV-Verbands und des BSI untersucht. Nur etwa jedes 10. Unternehmen hat sich gezielt darauf eingestellt. Thomas Kaspers fordert deshalb eine intensivere Auseinandersetzung.
13: Dass bisher nur 10% der Unternehmen sich explizit davor schützen, ist definitiv eine alarmierende Zahl.
11: Dabei hat bereits jedes 6. Unternehmen in den vergangenen 12 Monaten einen Angriff oder Betrugsversuch registriert, bei dem KI eine Rolle gespielt haben könnte. Nachgewiesen ist das allerdings nur bei 4% aller Unternehmen. Bei den übrigen beruht es auf einem Verdacht. Meist handelte es sich um täuschend echt aussehende Nachrichten, sogenannte Phishing-Mails. Gefahr droht nicht nur von Kriminellen. Im Sommer brachen KI-Agenten von OpenAI bei einem internen Test aus ihrer abgeschotteten Umgebung aus und drangen in die Entwicklerplattform Hugging Face ein. Eine Warnung auch für Firmen ohne eigene KI-Agenten.
12: Ich muss immer damit rechnen, dass sich so ein KI-Agent auch in meine Systeme verirrt. Vielleicht auch nicht verirrt, sondern vielleicht auch sehr gezielt dort gelandet ist und dann dort seine Angriffswirkung entfaltet.
11: Thomas Kaspers beschwichtigt.
13: Wir stehen sicherlich nicht am Rande des Weltuntergangs. Dennoch verändert KI die ohnehin extrem angespannte Cybersicherheitslage.
11: Dafür gerüstet sind viele Firmen allerdings noch nicht. Fast 3 von 10 Unternehmen, die KI nutzen, haben keinerlei organisatorische Vorkehrungen getroffen. Dirk Steenkamp, der Präsident des TÜV-Verbands, beobachtet das Phänomen bei Kunden.
14: Die beginnen eigentlich erst dann, sich wirklich intensiv um das Thema KI-Schutz zu kümmern, wenn es Vorfälle gab. Also Vorfälle mit signifikantem Impact auf das Unternehmen.
11: Auf staatlicher Seite baut der Bund mit BSI und Bundesnetzagentur seit Ende August ein KI-Sicherheitsinstitut auf, das leistungsfähige Modelle selbst untersuchen soll. Mit solchen Modellen versuchen auch die TÜV-Prüfer weiter Schritt zu halten. Dirk Steenkamp sieht das als Herausforderung.
15: Es ist dann immer ein Kopf-an-Kopf-Rennen, wie sicher und zuverlässig wir in der Lage sind, eben die neuesten Modelle auch auf Schwachstellen hin zu überprüfen.
11: Beide Seiten raten den Unternehmen, sich jetzt mit dem Thema zu befassen. Ein freiwilliges TÜV-Zertifikat für KI-Systeme soll Ende des Jahres verfügbar sein.
10: Evdimios Angeloudis berichtete für die ARD Infonacht. Mehr als 116.000 Stolpersteine erinnern in ganz Europa an Menschen, die von den Nationalsozialisten verfolgt und ermordet wurden. Umso größer war die Diskussion, als der Stadtrat von Heidenau vor wenigen Tagen beschlossen hat, keine weiteren Stolpersteine verlegen zu lassen. Die Begründung, diese Form des Gedenkens sei nicht angemessen. Bundesweit gab es dafür Kritik. In vielen anderen Städten wird das Projekt dagegen weitergeführt, in Leipzig zum Beispiel. Dort wurden jetzt 20 neue Stolpersteine verlegt. Lydia Jacobi war mit dabei.
3: Mit behutsamen Bewegungen kratzt ein Mann die Fugen rings um einen Pflasterstein in der Leipziger Davidstraße frei. Er hebt ihn heraus, setzt einen mit Messing beschlagenen Betonblock ein und füllt die Ritzen mit Zement auf. Hier, vor seinem letzten bekannten Wohnhaus, soll ein Stolperstein an den von den Nazis ermordeten Kurt Kaiser erinnern. Seine Großnichte Maria Knie ist dafür extra aus Nürnberg angereist.
16: Wir finden es halt wichtig, dass man solche Zeichen setzt, weil es eben darf nicht vergessen werden.
3: Knie und ihre Angehörigen haben erst vor 5 Jahren herausgefunden, was mit Kurt Kaiser während der NS-Zeit geschah. Er war psychisch krank, durchlief verschiedene Kliniken. Irgendwann hieß es, er sei an einem Herzinfarkt gestorben.
16: Aber das ist alles nicht wahr gewesen. Der Ort stimmte nicht. Der Tag, an dem er gestorben sein soll, stimmte nicht. Also er wurde in Pirna-Sonnenstein vergast, in einem KZ.
17: Viele Spuren von Kurt Kaiser gibt es nicht. Die meisten Informationen haben wir aus den Krankenakten.
3: Achim Bayer vom Archiv Bürgerbewegung koordiniert die Verlegung der Stolpersteine in Leipzig und hält auch die Rede für den ermordeten Kaiser. Inzwischen seien es fast immer die Familien der Opfer, die nach den mit Namen und Lebensdaten beschlagenen Messingplatten im Gehweg fragten. Sie würden damit eine Lücke in der familiären Erinnerung schließen.
18: Das ist ja das

0: unpassend empfunden werde, hält Bayer für scheinheilig.
1: Wir sind im öffentlichen Raum und wollen, dass Erinnerung im Alltag passiert. Und dann finde ich diese Behauptung, man würde die Opfer nochmal mit Füßen treten. Das ist ein Argument von Leuten, die entweder diese zivilgesellschaftliche Erinnerungskultur verhindern wollen oder denen das Projekt an sich ein Dorn im Auge ist.
2: Neue Stolpersteine wurden in Leipzig verlegt und Lydia Jacobi berichtete.

0: Die Zeit 22.45 Uhr.
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0: Eigentlich geht es ja gerade darum, die Nachrichtendienste in Deutschland zu stärken. Doch jetzt erschüttert ein Skandal den BND. Sie haben es wahrscheinlich mitbekommen. Der frühere Präsident August Hanning wurde festgenommen. Denn Hanning soll im Ruhestand immer mal wieder geheime Dokumente aus dem BND bekommen haben, um damit Geld zu machen, auch im Umgang mit fremden Diensten. Der Vorwurf, Spionage und Landesverrat. Und heute nun die Entscheidung des Ermittlungsrichters am Bundesgerichtshof. August Hanning muss in U-Haft. Über die Folgen hat mein Kollege Markus Schubert mit Mark Heinrichmann gesprochen. Der CDU-Bundestagsabgeordnete ist Vorsitzender des Parlamentarischen Geheimdienstkontrollgremiums des Bundestages. Und die erste Frage war, muss der Bundestag die geplante Reform der Nachrichtendienste jetzt erstmal stoppen oder können wir uns das gar nicht leisten?
2: Das können wir uns nicht leisten, weil das, was wir gerade sehen, eigentlich an jeder Kante, jeden Tag in Unternehmen, kritischer Infrastruktur, aber auch in Sicherheitsbehörden passiert, dass nämlich fremde Mächte, Dienste Menschen ansprechen, um sie gegebenenfalls auf ihre Seite zu ziehen, Informationen zu bekommen. Aber wir haben immer gesagt, Kontrolle ist sozusagen die zweite Säule neben den Befugnissen. Darüber reden wir ohnehin und wir werden uns das natürlich anschauen, auch wenn er jetzt natürlich, der Hanning, 20 Jahre nicht mehr im Amt ist. Trotzdem gilt es, die Lehren zu ziehen.
3: Auf ihn blicken wir gleich noch, aber es gibt ja auch einen Mitbeschuldigten, der bis zum Frühjahr noch in Schlüsselstellungen des BND tätig war und ja offenbar, ob nun aus Geldsucht oder aus einer Abart von Loyalität, den Ex-Chef mit Dokumenten und Geheimnissen versorgte. Wenn das nicht auffällt in der Behörde, sondern am Ende nur Hannings Beratung der Unternehmerfamilie Block in Hamburg die Spur offenlegte, was sagt Ihnen das als Chef der Kontrolleure im Parlament?
2: Es macht jetzt, glaube ich, Sinn, mal kurz abzuwarten, was der Generalbundesanwalt und das BKA da jetzt noch so ermittelt, welche Informationen und Quellen da genutzt worden sind. Man wird sich niemals dagegen schützen können, dass jemand was auf den Kopierer legt, sich unter die Jacke steckt oder wie auch immer. Aber wenn es weitergehende Sachen sein sollten, vielleicht auch elektronische Abflüsse, stellt sich das Bild auch wieder anders dar. Eines muss man, glaube ich, sagen, der neue BND-Präsident hat, glaube ich, nicht nur nach außen, sondern auch nach innen mittlerweile auch schon einiges auf den Weg gebracht. Ich glaube und hoffe, dass man vielleicht auch da sich die Frage in diesem Zuge nochmal stellt, wie lange jemand eigentlich bestimmte Tätigkeiten ausführt. Das wird aber jetzt auch alles natürlich im Rahmen der nächsten Wochen und Monate bei uns mitbesprochen werden, das ist ja vollkommen klar.
3: Jeder in Zivilberufen weiß, dass man Erkenntnisse aus einem Unternehmen nicht privat oder im Ruhestand zu Geld macht, obwohl es selbst Kanzler im Ruhestand schon getan haben. Aber müsste man nicht mindestens einen BND-Chef zu Beginn der Tätigkeit unterschreiben und akzeptieren lassen, dass er nach seinem Ausscheiden aus dem Amt noch engmaschig überwacht wird?
2: Das macht es ja jetzt gerade so schwierig, denn Geheimschutz gilt lebenslang fort. Ein BND-Präsident darf schlichtweg nicht nach seinem Ausscheiden Informationen benutzen, die er dienstlich bekommen hat. Und Nebentätigkeiten, es gibt

0: Karenzzeiten, auch darüber wird man reden, aber hier ist bewusst Recht gebrochen worden. Und die Besonderheit Nummer zwei ist eben, dass Herr Hanning nicht irgendwie selbst erlangte aktive Informationen, die er selber hatte, genutzt hat, sondern dass er sich jemanden gesucht hat, der ihn da beliefert. Und das ist einfach ein Maß, wenn sich das bewahrheitet, was jetzt eben der Generalbundesanwalt vorwirft, ein Maß an krimineller Energie, wo man sagen muss, das ist so brisant auch für nationale Sicherheitsfragen, da muss jetzt wirklich mit aller Entschiedenheit des Rechtsstaats auch ein klares Statement her. Also ich hoffe, dass das Gericht, das sich damit befasst, dann auch im Zweifel deutlich urteilt.
1: Und dass es mal nicht um Russland ging oder China, sondern nach Recherchen mehrerer Medien um Aserbaidschan, ergibt auch keine mildernden Umstände.
0: Es ist vollkommen wurscht und egal. Was einen moralisch hier so fassungslos macht, ist ja einfach, dass es überhaupt denkbar ist, dass jemand, der wirklich auch weiß, wie der Hase läuft sicherheitspolitisch und wie sehr man auch an Deutschland rumzuppelt und auch geheime, brisante Informationen, übrigens nicht nur aus den Sicherheitsbehörden, auch aus unseren Unternehmen absaugen will, dass gerade so jemand sich dann vermakelt, hängt vielleicht auch mit einer angeschlagenen wirtschaftlichen Situation zusammen, von der man häufig liest, nur das macht es auch brisant. Und auch da muss man, glaube ich, schauen, in was für einem Umfeld betätigen sich solche Leute wie Herrn Hanning.
1: Wie ist das nun mit dem ja mehrfach angeschlagenen Vertrauen befreundeter Dienste in den BND und andere deutsche Dienste, deren Material aus BND-Beständen ja offenbar auch verräterisch privatisiert wurden? Stehen wir jetzt allein auf der Lichtung, während wir ja zugleich noch nie seit dem Kalten Krieg so bedroht waren?
0: Das wäre das Schlimmste, was passieren könnte, wenn wir alleine stehen. Und ich bin ganz zuversichtlich, dass es zwar jetzt einmal eingeschlagen hat, aber dass der deutsche Dienst, die deutschen Dienste insgesamt international ein sehr hohes Renommee genießen. Und man übrigens auch sieht, was nach dem Ausscheiden von Herrn Hanning in den letzten 20 Jahren oder auch spätestens nach Beendigung dieser Aktionen seit 4 Jahren, scheint ja da auch sozusagen der Cut gesetzt gewesen zu sein, Gott sei Dank, dass sich da auch vieles verändert hat. Und natürlich kostet das jetzt auch viel Mühe, nur wir haben, wie gesagt, einen neuen BND-Präsidenten, der ein hohes, auch diplomatisches Renommee hat, der sicherlich wahrscheinlich alle Hände voll zu tun hat dieser Tage. Aber ich glaube, das kriegt man auch wieder in die Spur, wenn wir die richtigen Signale setzen. Denn eins ist ja auch richtig, die befreundeten Dienste kennen das System natürlich auch. Und das Anwerben, das Kontaktieren, das vielleicht sogar Umdrehen von Menschen auch in Sicherheitsbehörden zum Portfolio eines jeden Dienstes gehört, das wissen natürlich auch unsere Partner. Wichtig ist, dass man sich größtmöglich dagegen schützt, aber hundertprozentige Sicherheit, das wissen die, gibt es halt nie. Die Lehren daraus sind, glaube ich, das Wichtigste.
2: Sagt Marc Henrichmann. Er ist Vorsitzender des Parlamentarischen Geheimdienstkontrollgremiums des Bundestags. 22.51 Uhr. Bei uns in Deutschland gilt ja seit vielen Jahren eine Masernimpfpflicht. Das wissen alle, die Kinder haben. Die müssen nämlich gegen Masern geimpft sein, sonst dürfen sie nicht in die Kita oder in die Schule. Es geht darum, sich selbst, aber auch andere vor der Erkrankung zu schützen. Und warum das so wichtig ist, das zeigt sich jetzt gerade in den USA. Dort gibt es so viele Masernfälle wie seit Jahrzehnten nicht mehr. Zum Teil haben die Behörden sogar schon den Notstand ausgerufen. Und für das medizinische Personal ist der Masernausbruch natürlich auch eine ganz besondere Herausforderung. Anne Schneider berichtet aus den USA.
3: Für Hebamme Roberta Divers hat der Masernausbruch den Arbeitsalltag komplett verändert. Kaum eine Familie, die sie in Lancaster County betreut, ist noch nicht mit der Krankheit in Berührung gekommen, erzählt sie dem Lokalfernsehen.
4: Fast jede Mutter, die ich betreue, hatte selbst Masern oder hat ein krankes Kind. Und ich musste erleben, wie ein ungeborenes Baby im 5. Monat zu Grabe getragen wurde.
3: Dabei galten die Masern seit dem Jahr 2000 in den USA als praktisch besiegt, doch sie sind zurück. Und wie? Fast 3.900 Fälle zählt das US-Gesundheitsministerium CDC inzwischen in diesem Jahr. So viele wie seit 1990 nicht mehr. Das Zentrum des Ausbruchs liegt in Pennsylvania. Mehr als 1.000 Erkrankungen und 5 Todesfälle wurden hier inzwischen registriert. Praktisch alle Erkrankten waren nicht vollständig gegen Masern geimpft. Gesundheitsminister Robert F. Kennedy war über viele Jahre einer der bekanntesten Impfgegner der USA. Den Vorwurf, mit seiner früheren Impfkritik den Boden für den heutigen Masernausbruch bereitet zu haben, weist er jedoch zurück.
5: Die Ausbrüche treffen vor allem religiöse Gemeinschaften mit niedrigen Impfquoten. Bei den Mennoniten wird seit Generationen kaum geimpft.
3: Tatsächlich sind besonders Mennoniten und Amish-Gemeinden betroffen, aber auch andere ländliche Regionen. Hier sind die Impfquoten deutlich niedriger als im Rest des Landes. Viele Gesundheitsexperten sehen die Ausbrüche aber auch als eine Art Spätfolge der Corona-Pandemie. Die Eltern haben damals die Routineimpfung ihrer Kinder verpasst und sie später nicht nachgeholt. Aber gleichzeitig ist eben auch das generelle Misstrauen gegen Impfungen gewachsen. Viel durch Desinformationen in den sozialen Medien, weshalb immer mehr Eltern Ausnahmen von der Impfpflicht beantragt haben. Auch Kennedy hat immer wieder Zweifel an der bestehenden Impfpolitik geäußert. In einem Interview auf CNN grenzt er sich aber von radikalen Impfgegnern ab.
5: Die Masernimpfung wirkt. In etwa 97% der Fälle schützt sie.
3: Auch auf der Website des Gesundheitsministeriums wird die Impfung gegen Masern, Mumps und Röteln empfohlen. Doch die Debatte dreht sich inzwischen nicht nur um Impfungen, sondern auch darum, wem die Öffentlichkeit noch glaubt. Denn in Pennsylvania sind 5 Todesfälle durch Masern registriert. Kennedy soll aber dafür gesorgt haben, dass 2 gemeldete Fälle aus der öffentlichen CDC-Bundesstatistik verschwinden, sagen anonyme Mitarbeiter der Behörde. Das Gesundheitsministerium weist den Vorwurf zurück, es gebe unterschiedliche Kriterien bei der Erfassung von Todesfällen. Für die Epidemiologin Jessica Malaya Rivera zeigt der neuerliche Ausbruch aber vor allem eines, wie erfolgreich Impfungen früher waren.
6: Vaccines are a victim of their own success.
4: Impfungen sind Opfer ihres eigenen Erfolgs. Viele fragen, warum gegen Polio impfen? Das gibt es doch gar nicht mehr. Genau das ist der Punkt. Wir sehen diese Krankheiten nur deshalb nicht mehr, weil alle geimpft sind.
3: Impfstoffe haben die Masern so selten gemacht, dass viele vergessen haben, wie gefährlich die Krankheit ist. Jetzt sind die Masern zurück in Amerika. Nicht, weil es keinen Impfstoff gibt, sondern weil es immer weniger Menschen gibt, die ihm vertrauen.
2: Masernausbruch in den USA. Anne Schneider berichtete aus Washington. 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
2: Was bleibt von der Liebe, wenn man seit 40 Jahren verheiratet ist, wenn man die Sätze des anderen kennt, seine Macken, seine Schwächen und ziemlich genau weiß, womit man ihn auf die Palme bringen kann? Andreas Dresen macht daraus in seinem neuen Film Alte Liebe kein großes Ehedrama, sondern beobachtet ein Paar über 4 Jahreszeiten hinweg. Dagmar Manzel und Joachim Krohl spielen Lore und Harry nach dem gleichnamigen Roman von Elke Heidenreich und Bernd Schröder.
8: Sie ist unsere Tochter, Harry.
9: Warum muss sie eigentlich ständig heiraten? Wie spießig ist das denn?
8: Ja, wir haben doch auch geheiratet.
9: Ja, einmal, damals, aus Liebe.
8: Liebe?
9: Ach, jetzt weiß ich nicht mal mehr. Liebe.
10: So klingt sie also, die alte Liebe. Lore und Harry sind seit 40 Jahren verheiratet. Er ist pensioniert, kümmert sich um seinen Garten und hat sich mit dem Leben ziemlich gut arrangiert. Sie arbeitet noch als Bibliothekarin und fragt sich zunehmend, ob das wirklich schon alles gewesen sein soll. Andreas Dresen und Laila Stieler erzählen die Ehe der beiden über 4 Jahreszeiten. Große Ereignisse bleiben meistens draußen. Es ist ein inneres Kammerspiel zwischen den beiden. In der Küche, im Garten, im Schlafzimmer, beim Einkaufen. 2 Menschen, die sich so gut kennen, dass aus einer Bratwurstschnecke problemlos eine Grundsatzdiskussion werden kann.
9: Bratwurstschnecken. 4.
8: 2 Bratwurstschnecken.
9: Wieso denn nicht 4?
8: Da bleibt die Hälfte übrig und wieder ist ein Schwein umsonst gestorben. Deine Bratwurstschnecke war ja auch mal ein Tier.
9: Nee, die war immer schon Bratwurstschnecke.
10: Das klingt wie ein Sketch von Loriot, aber die Drehbuchautoren Dresen und Stieler führen die beiden nie vor. Hinter kleinen Reibereien wie diesen liegen 40 gemeinsame Jahre, unterschiedliche Lebensentwürfe und auch die Frage, was aus den eigenen Hoffnungen geworden ist. Die Romanvorlage von Elke Heidenreich und Bernd Schröder haben sie dafür in den Osten verlegt. Das schwingt mit, ohne dass alte Liebe daraus eine große historische Abrechnung macht.
9: Sag mal, wenn du nicht zu Hause bist und ich habe eine Meinung, habe ich dann immer noch Unrecht?
11: Es kann spät werden heute.
9: Ja, bei mir auch. Hier soll Regen.
11: Nicht in meiner App.
9: In meiner schon.
10: Es sind messerscharfe Dialoge für Schauspielende, die nicht auf die Pointe zielen. Dagmar Manzel und Joachim Krohl sind großartig in ihren Rollen. In einem Blick können 40 Jahre Enttäuschung und Verletzung liegen. Im nächsten 40 Jahre stille Liebe. Vor allem Manzels Lore ist keine gemütliche Identifikationsfigur. Sie ist spitz, ungerecht, manchmal verbittert, aber auch voller Sehnsucht nach einem Leben, von dem sie nicht weiß, ob sie es verpasst hat. Harry wirkt dagegen zufrieden mit dem Erreichten. Alte Liebe zeigt, was Liebe nach 40 Jahren auch sein kann. Ein gemeinsam entwickeltes System aus Ritualen, Kränkungen, Fürsorge und Sätzen, die man schon 100 Mal gesagt hat.
7: Früher haben wir oft zusammen gebadet.
12: Na, ich dusche ja lieber. Wann hat das eigentlich aufgehört? Und warum?
7: Ja, man wird alt, müde, langweilig.
12: Ich will aber nicht müde, alt und langweilig werden.
7: Bist du noch nicht?
12: Nein.
7: Noch nicht.
10: Es ist großes Schauspielerkino, gerade weil es sich so klein macht. Laila Stieler und Andreas Dresen sind wieder einmal das Sprachrohr ganz normaler Menschen. Alte Liebe ist ein Film, bei dem man sich nach dem Abspann neu verlieben kann oder sich scheiden lässt. Ein größeres Kompliment kann man einem Film über 40 Jahre Ehe kaum machen.
2: Anna Wollner über Alte Liebe, den Film, der ab morgen Donnerstag in unseren Kinos zu sehen ist. Und hier bei uns gleich die Nachrichten um 23 Uhr.

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1: Um 23 Uhr mit Milat Kupay. In der CDU spitzt sich der Streit um die Wahl des AfD-Politikers Rausch zum Landtagspräsidenten in Sachsen-Anhalt weiter zu. Rausch hat in der geheimen Wahl offenbar auch Stimmen aus der CDU-Fraktion erhalten. CDU-Chef Merz äußerte auf einer Veranstaltung in Berlin Unverständnis dafür.
2: Wer seine Stimme der AfD gibt, der spielt das Spiel der Extremisten und er zerstört Glaubwürdigkeit. Mit den Werten meiner Partei, der CDU, verträgt sich das jedenfalls nicht.
1: Bundeskanzler Merz. Um das Thema ging es Berichten zufolge auch beim Koalitionsausschuss, der am Abend im Kanzleramt getagt hat. Details wurden im Anschluss nicht mitgeteilt. Nach der Zwangsräumung ihrer Wohnung ist die 87-jährige Spanierin Mari Carmen Abascal gestorben. Das teilte die Mietergewerkschaft Madrid mit. Ihr Fall hatte Massenproteste gegen hohe Mieten und Wohnungsnot ausgelöst. Aus der Nachrichtenredaktion Johannes Zuber.
3: Vor 2 Wochen wurde Mari Carmen Abascal von der Polizei aus ihrer Wohnung getragen, in der sie über 70 Jahre lang gewohnt hatte. Der neue Eigentümer hatte die Miete um 275% erhöht. Nach der Zwangsräumung kam es zu landesweiten Protesten, bei denen gingen Hunderttausende Menschen auf die Straße. Sie forderten unter anderem besseren Mieterschutz. Die Regierung wollte auch entsprechende Regeln einführen. Das Parlament lehnte die Dekrete aber ab. Daraufhin setzte Ministerpräsident Sanchez Neuwahlen an.
1: Frankreichs Premierminister Le Cornu hat sich in einer Ansprache an die protestierenden Schülerinnen und Schüler gewandt. Darin versprach er, die Lernbedingungen an den Schulen zu verbessern, mehr Geld werde es aber nicht geben. Dafür solle es mehr Vertretungslehrer, überarbeitete Stundenpläne und Änderungen beim Zulassungsverfahren an den Universitäten geben. Die Bildungsgewerkschaften fordern dagegen zusätzliche Ausgaben in Höhe von 10 Milliarden Euro. Für morgen haben sie erneut zu einem Protesttag aufgerufen. Der ehemalige BND-Präsident Hanning muss in Untersuchungshaft. Das hat ein Ermittlungsrichter des Bundesgerichtshofs in Karlsruhe entschieden. Gegen Hanning besteht der Verdacht der Spionage und des versuchten Landesverrats. Nach seiner Tätigkeit beim Bundesnachrichtendienst soll er jahrelang geheime Dokumente von einem ehemaligen Mitarbeiter bekommen haben. Laut Bundesanwaltschaft hat Herr Hanning die Informationen für seine private Beratertätigkeit genutzt. Das waren die Nachrichten. Und das Wetter in Deutschland, nachts von Westen her teils kräftiger Regen, im Südosten meist trocken, Tiefstwerte 16 Grad am Oberrhein bis 6 Grad an der Oder. Morgen breitet sich Regen nach Osten aus, später von Nordwesten her wechselnd bewölkt mit Sonne. Und die Zeit, es ist 23.03 Uhr.
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4: Zunächst die A2 Hannover Richtung Berlin zwischen Kreuz Hannover Ost und Hemmeler Wald. 5 Kilometer Stau wegen einer Nachtbaustelle. Dann die A5 Darmstadt Richtung Heidelberg. Die ist zwischen Dreieck Darmstadt und Darmstädter Kreuz wegen einer Nachtbaustelle vorübergehend gesperrt. Die A8 München Richtung Salzburg ist zwischen Bernau und Felden wegen Bauarbeiten bis morgen früh gesperrt. Dadurch staut es sich. Die A57 Krefeld Richtung Köln ist zwischen Krefeld Zentrum und Krefeld Oppum wegen Bauarbeiten bis morgen 5 Uhr gesperrt. Dann die A100 Stadtring Berlin-Wedding Richtung Treptow, die ist zwischen Jakob-Kaiser-Platz und Rudolf-Wissel-Brücke wegen Bauarbeiten bis 5 Uhr gesperrt. Und die A111 Berlin-Stadt einwärts ist das, die ist zwischen Heckerdamm und Rudolf-Wissel-Brücke wegen Bauarbeiten ebenfalls bis 5 Uhr gesperrt. Und in München noch sind der Effner-Tunnel, der Richard-Strauss-Tunnel, der Altstadtring-Tunnel und der Boschitz-Rieder-Tunnel wegen Wartungsarbeiten bis 5 Uhr in beiden Richtungen gesperrt. Kommen Sie gut an.
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4: Ich komme vom Norddeutschen Rundfunk aus Hamburg, aus dem Studio von NDR Info. Mein Name ist Carsten Fick. Hallo. Wir haben heute den 7. Oktober und dieser Tag ist ein Tag der Trauer, ganz besonders in Israel. Aber nicht nur dort. An diesem Tag vor genau 3 Jahren haben Kämpfer der Hamas mehrere Kibbuze und ein
5: Musikfestival an der Grenze zwischen Israel und dem Gazastreifen angegriffen. Mehr als 1200 Menschen sind dabei getötet worden, rund 250 wurden als Geiseln in den Gazastreifen verschleppt. Dieser 7. Oktober hat sich tief in die Seele Israels eingebrannt. Felicitas von Böselager hat das Gedenken an diesen Tag in Israel für uns verfolgt und mein Kollege Marius Zekri hat sie gefragt, wie sie diesen Tag erlebt hat.
6: Ja, es ist ein Tag, der einem sehr deutlich vor Augen führt, wie tief die Wunde ist, die diese Attacke der Hamas im Land in Israel gerissen hat, wie tief dieser Tag im kollektiven Gedächtnis des Landes verankert ist und dass die Wunde noch offen ist, dass viele Menschen noch lange nicht geheilt sind von diesem Tag, das Trauma gegenwärtig ist, die Trauer um die Angehörigen gegenwärtig ist und auch die Geschichten noch gegenwärtig sind. Ganz viele erzählen, was sie erlebt haben, wie sie ausgeharrt haben in Verstecken, wie sie Nachrichten bekommen haben, aus denen dann deutlich wurde, dass sie ihre Angehörigen verloren haben oder wie sie in der Geiselhaft überlebt haben. Es ist ein Tag des Erzählens, des immer wieder Erzählens, was passiert ist.
7: Nun hat es zahlreiche Gedenkfeiern gegeben in Tel Aviv am Abend. Wie ist dort an die Opfer erinnert worden?
6: Das ist eine ganz große Veranstaltung mit 50.000 Menschen. Das sieht auf den ersten Blick ein bisschen so aus, als ob hier ein großes Open-Air-Pop-Konzert stattfinden würde mit ganz großen Screens und einer riesigen Bühne. Wenn man genauer hinsieht, dann sieht man, dass es um den 7. Oktober geht. Dann steht ein ausgebranntes Auto neben der Bühne. Es ist ein ausgebranntes Haus nachgebildet, das darstellen soll, wie die Zerstörung in den Kibbuzim an der Grenze aussehen. Umgekippte und zerschossene Dixie-Klos stehen an der Bühne, die an das Nova-Festival, an das Musikfestival erinnern sollen. Also wenn man genauer hinguckt, dann sieht man, worum es hier geht. Es treten Sänger auf, Geiseln sprechen. Ein großes Zusammenrücken mit 50.000 Menschen in Tel Aviv.
7: Es hat ja schon am Morgen Zeremonien gegeben, unter anderem auf dem Gelände des Nova-Festivals und den Kibbuzen, die vor 3 Jahren von der Hamas attackiert worden sind. Wie haben sich diese Veranstaltungen von der in Tel Aviv unterschieden?
6: Die Veranstaltung beispielsweise auf dem Festivalgelände in Re'im hat schon um 6.29 Uhr begonnen, zu dem Zeitpunkt, an dem die Sirenen im ganzen Land schrillten und die Attacke der Hamas begann und es war ein stilles Gedenken, ein Gedenken, in dem die Menschen auf dem Gelände sehr individuell an ihre Verlorenen, an ihre verstorbenen Liebsten gedacht haben, Blumen niedergelegt haben, in Ruhe vor den Fotos der Verstorbenen standen und auf ihre ganz eigene, individuelle Art und Weise getrauert haben. In Tel Aviv ist es viel größer, die zentrale Gedenkveranstaltung mit sehr, sehr vielen Menschen und es wird auch nicht leise sein. Es ist eben Ausdruck dessen, wie unterschiedlich die Verarbeitung des Traumas und der Trauer ist.
7: Die Regierung von Ministerpräsident Netanyahu und ihre Reaktion auf diese Angriffe der Hamas vor 3 Jahren, die stehen in Israel ja durchaus in der Kritik. Unter anderem gibt es Vorwürfe, man habe Warnungen vor diesen Attacken ignoriert. Was überwiegt denn an diesem Tag in Israel, die Trauer über die Opfer oder die Wut auf die Regierung?
6: Die Trauer über die Opfer überwiegt schon, aber die Wut ist dennoch deutlich spürbar. Es gab den ganzen Tag über auch Demonstrationen gegen Netanyahu, auch vor seinem Haus in Jerusalem. Die Menschen wollen, dass eine unabhängige Untersuchungskommission eingesetzt wird, die sich anschaut, wie dieses Sicherheitsversagen zustande kommen konnte. Benjamin Netanyahu aber hat das bislang nicht zugelassen. Er sagt, er wird Fragen beantworten, wenn der Krieg vorbei ist. Aber Israel befindet sich seit 2023 eigentlich dauernd im Krieg. Und das ist eine Art und Weise, wie er von sich wegschiebt, diese Fragen beantworten zu müssen.
7: Wie geht denn die Regierung, wie geht Netanyahu mit dieser Wut vieler Israelis um, vor allem jetzt, wo gerade Wahlkampf im Land ist?
6: Netanyahu versucht, den Spagat und sich selbst als den Mr. Security zu verkaufen, derjenige, der die Sicherheit des Landes Israels garantiert, während unter seiner Regierung dieser ganz große Sicherheits- und Vertrauensbruch stattgefunden hat. Trotzdem sagt er, dass er derjenige ist, der in Zukunft Sicherheit garantieren kann und dass es mit der Opposition nur noch schlimmer wäre, dass die diese Garantien nicht geben könnten. Er versucht also, diese Geschichte umzudrehen und es scheint ihm in manchen Bereichen auch zu gelingen. Er hat glühende Anhänger und die Umfragen zeigen, dass das Netanyahu-Lager und die Opposition ungefähr gleich auf sind bei der Wahl. Es ist gar nicht klar, ob es am Ende möglich sein wird, eine Regierung zu bilden, weil das Ergebnis so knapp sein könnte.
7: Als Vergeltung für die Attacken der Hamas am 7. Oktober vor 3 Jahren hat Israel ja den Gazastreifen angegriffen und in weiten Teilen auch zerstört. Wie schaut man denn dort im Gazastreifen auf dieses Datum und auf das Gedenken in Israel?
6: Im Gazastreifen gab es nicht eine offizielle Gedenkveranstaltung oder ähnliches. Es ist so, dass Menschen im Gazastreifen Bilder ihrer Verstorbenen gepostet haben, weil für sie eben mit dem 7. Oktober auch dieser Krieg begonnen hat. Also ein stilles Gedenken, aber es gab auch weiter Kämpfe im Gazastreifen. Während der Gedenkveranstaltung in Re'im bei dem Nova-Festivalgelände hat man im Hintergrund Artilleriefeuer aus dem Gazastreifen gehört. Das heißt, die Menschen in Gaza leiden immer noch unter diesen ganz konkreten Folgen. Und viele Menschen in Gaza sagen, dass sie sich einfach ein ganz normales Leben zurückwünschen. Sie wohnen in einer Trümmerwüste, in Zeltstätten am Strand und ihre einzige Hoffnung ist, wieder ein normales Leben zu führen.
4: Informationen und Einschätzungen waren das von Felicitas von Böselager aus Tel Aviv. Unter dem Motto "Nie vergessen, niemals schweigen" ist auch in Berlin an den 3. Jahrestag des Terrorangriffs der Hamas auf Israel erinnert worden. Ein wiederkehrendes Thema in allen Reden und allen Beiträgen: Antisemitismus in Deutschland.
8: Millionen meiner Ahnen haben schon hier gewohnt, doch dieses Land hat sie nicht verschont.
9: Der ehemalige deutsch-israelische Rapper Ben Salomo setzt zu Beginn der zentralen Gedenkveranstaltung auf dem Bebelplatz in Berlin den Ton. Es ist einer, der hart und anklagend ist. Es geht nicht um den 7. Oktober, es geht um Antisemitismus in Deutschland, in Berlin. Weil es, wie die Initiatorin Melody Sucharewitsch betont, einen direkten Zusammenhang gibt zwischen antisemitischen Gedanken, ersten Angriffen und dem Terror des 7. Oktober.
10: Denn Terror beginnt nicht mit der Bombe oder mit dem Gewehr. Er beginnt mit einer Ideologie, mit Propaganda, mit der Entmenschlichung und mit dem Schweigen derjenigen, die es eigentlich besser wissen.
9: Die Gesellschaft müsse lauter werden, fordert sie. Mehr Engagement fordert auch der israelische Botschafter in Deutschland, Ron Prosor. Sonntagsreden für Tote habe es genug gegeben. Er fordert Taten und wird politisch. Eine Brandmauer, betont er, stehe entweder zu allen Seiten oder sei nicht mehr als eine wirkungslose Kulisse.
11: Antisemiten dürfen niemals wieder in Parlamente einziehen, egal ob links oder rechts.
9: Antisemitismus, sagt Innenminister Alexander Dobrindt, sei ein schleichendes Gift, gegen das man sich täglich konsequent wehren müsse. Der CSU-Politiker erinnert aber auch an die Opfer des 7. Oktober. Auch an die aus dem Kibbutz Beeri, in dem die Hamas wütete und den Dobrindt im Dezember 2023 besucht hat.
12: Ich ging durch die Straßen, durch die Wege, durch die Häuser und ich spüre noch heute, wie mich das berührt hat, wie mich das emotional getroffen hat, wie das mein Herz verletzt hat. Und deswegen ist es mir ein Bedürfnis, auch hier sprechen zu dürfen.
9: Wichtig ist ihm, wie zuvor schon Kanzler Friedrich Merz, auch Solidarität mit dem Staat Israel zu bekunden. Ein Staat, der sich verteidigen müsse und dabei auch auf die Unterstützung Deutschlands zählen könne.
12: Jeder Einzelne, der in politischer Verantwortung steht, hat auch die Verantwortung, dafür zu sorgen, dass neuer Antisemitismus weder toleriert noch hoffängig fähig gemacht wird, weil man ihm eine Regierungsbeteiligung ermöglicht, meine Damen und Herren.
9: Auch wenn Dobrindt die Grünen und die SPD nicht konkret anspricht, den auf den Platz Versammelten ist klar, dass dies ein Aufruf an beide Parteien ist, nicht mit der Linkspartei in Berlin zu koalieren. Neutraler, aber nicht minder mahnend, hatte sich zuvor Bundestagspräsidentin Julia Klöckner zu Beginn der Sitzung im Bundestag geäußert. Auch sie erinnerte an den Terror des 7. Oktober, nicht ohne eine Brücke ins Heute zu schlagen.
13: Und wir sagen und wir hören es auch oft, Antisemitismus darf keinen Platz haben auf unseren Straßen, ebenso wenig wie in unseren politischen Debatten. Aber leider, sind wir ehrlich, ist doch die Realität anders. Erschreckend anders. Ob rechtsextrem, linksextrem oder islamistisch begründet, Extremisten wollen, dass wir uns an die Stigmatisierung von Juden gewöhnen.
9: Klöckner appellierte an alle, Antisemiten offen und öffentlich in die Schranken zu weisen. Wer nie wieder sage, dabei aber nur die Vergangenheit meine, betonte sie, der sei nicht glaubwürdig. Es gehe auch um das Heute und um das Morgen.
4: Gedenken in Berlin an den 3. Jahrestag des Terrorangriffs der Hamas auf Israel. Das war ein Bericht von Christina Nagel.

0: Die Zeit, 23.15 Uhr.
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0: Dieselabgase töten. Unter dieser Losung war die Deutsche Umwelthilfe vor das Bundesverwaltungsgericht gezogen und wollte Änderungen bei der Aufstellung des nationalen Lufteinhalteplans erreichen. Doch bis zur endgültigen Entscheidung wird es nun wohl doch noch etwas dauern. Silvia Stadler berichtet.
2: Die Entscheidung, ob Deutschland seinen nationalen Luftreinhalteplan korrekt erstellt, wurde am Bundesverwaltungsgericht erst einmal vertagt. Der Vorsitzende Richter Martin Steinkühler.
3: Das Verfahren vor dem Bundesverwaltungsgericht wird ausgesetzt. Es wird eine Vorabentscheidung des Gerichtshofs der Europäischen Union zu folgenden Fragen eingeholt.
2: Die Hauptfrage dabei, wie aktuell müssen die zugrunde liegenden Prognosen sein? Was, wenn sich kurz nach der komplexen Rechenmethode wieder etwas ändert? Bei der Aufstellung des aktuellen Luftreinhalteplans, der im Frühjahr 2024 beschlossen wurde, war im Dezember 2023 die Kaufprämie für E-Autos wieder abgeschafft worden. Muss dann das ganze hochkomplexe Rechenmodell, in das solche Maßnahmen, aber auch aktuelle Luftmesswerte einbezogen werden, binnen weniger Wochen nachjustiert werden? Dass man es nicht tat, hatte die Deutsche Umwelthilfe mit ihrer Klage gerügt. Geschäftsführer Jürgen Resch meinte zur Entscheidung:
4: Ein lachendes und ein weinendes Auge. Es ist schade, dass wir nochmal Zeit verlieren. Auf der anderen Seite bekommen wir eine europaweite Klärung. Denn ich bin zuversichtlich, dass der Europäische Gerichtshof dafür sich aussprechen wird, dass natürlich die Mitgliedstaaten auf aktuellen Prognosewerten ihre Pläne aufbauen müssen.
2: Entspannt wirkten nach dem Aufschub vor allem die Rechtsvertreter des Bundesumweltministeriums. Denn an dessen Vorgehen muss sich erst einmal nichts ändern. Pressesprecher Simon Köppel.
5: Worum es jetzt eigentlich nur geht, ist, wie aktuell die Prognosen sein müssen. Das begrüßen wir, weil das kann wichtige rechtliche Klarstellungen bieten, nicht nur für Deutschland, sondern auch für andere Mitgliedstaaten.
2: Das Verfahren landet nun erst einmal in einer Warteschleife. Die Prognose dazu vom Sprecher des Bundesverwaltungsgerichts, Kolja Naumann.
6: Es dauert regelmäßig zwischen einem und zwei Jahren, bis auf Vorlagefragen nationaler Gerichte der Europäische Gerichtshof in Luxemburg die Auslegung des europäischen Rechts verbindlich vorgibt. Der Europäische Gerichtshof urteilt nur darüber, wie das europäische Recht auszulegen ist. Die konkrete Anwendung auf den hier vorliegenden Einzelfall wird dann also noch einmal das Bundesverwaltungsgericht vorzunehmen haben.
2: Aktuell arbeitet man im Bundesumweltministerium bereits am nächsten nationalen Luftreinhalteplan und das nach den bisherigen Vorgaben.
0: Silvia Stadler berichtete. Wer heute etwas braucht, der will nicht lange warten, schnell mal eine neue Waschmaschine und das Last-Minute-Geburtstagsgeschenk soll auch spätestens übermorgen ankommen. Und wenn das Geld dann vielleicht auch noch gerade knapp ist, kein Problem, dann wird einfach später bezahlt. Anbieter wie Klarna oder PayPal machen das ja möglich. Verbraucherschützer sehen die Entwicklung allerdings kritisch, denn wer den Überblick verliert, kann schnell in der Schuldenfalle landen. Ab November gelten allerdings für die Bezahlmodelle neue Regeln. Ralf Geißler hat berichtet.
7: Man kann im Internet kaum noch shoppen, ohne dass einem solche Angebote gemacht werden. Kaufe jetzt, zahle später. Gern auch in Raten. Vor allem die Zahlungsdienstleister PayPal, Klarna und RatePay offerieren das spätere Bezahlen und die Kunden gehen immer häufiger darauf ein, sagt Ralf Wefer vom Vergleichsportal Verivox.
8: Inzwischen bezahlen 15% aller Befragten einen 1.000-Euro-Einkauf bevorzugt in Teilbeträgen, anstatt ihn in einer Summe zu begleichen. Und das ist ein deutlicher Anstieg im Vergleich zu früher. Also die Beliebtheit hat sich innerhalb von 2 Jahren fast verdoppelt.
7: Die Anbieter verdienen gut daran. Wer seine Raten nicht pünktlich begleicht, muss schnell hohe Zinsen zahlen. Verbraucherschützer sehen den Boom des Ratenzahlens im Onlinehandel deshalb kritisch. Paul Huber von der Verbraucherzentrale Sachsen sagt, in der Schuldnerberatung habe sich das Klientel verändert. Immer häufiger kämen junge Leute.
9: Da sehen wir vor allem, dass das Online-Geschäft den Vertragsschluss vereinfacht und junge Menschen dazu verleitet werden, Geld auszugeben, was sie vielleicht auch gar nicht in der Tasche haben. Das Problem sind also heute nicht mehr primär die einzelnen Großkredite, sondern ein Puzzle aus vielen einzelnen Ratenkäufen, die sich dann zu einer sehr, sehr hohen Zinslast anhäufen können.
7: Vor allem bei Einkäufen bis 200 Euro galten bislang kaum Regeln, wenn Ratenzahlung vereinbart wurde. Denn diese sogenannten Kleinstkredite fielen nicht unter das strenge Bankenrecht. Doch ab 20. November ist damit Schluss. Mit der Reform der Verbraucherkreditrichtlinie müssen Zahlungsanbieter schon ab 20 Euro Einkaufswert eine Bonitätsprüfung vornehmen, wenn in Raten gezahlt werden soll. Konkret, sie müssen die Kreditwürdigkeit des Kunden prüfen, zum Beispiel durch eine automatisierte Spontanabfrage bei der Schufa. Die Politik hofft, dass überschuldete Verbraucher damit nicht endlos weiter Kleinstkredite erhalten. Verbraucherschützer Huber.
9: Im Kern bedeutet das, dass der Ratenkauf als auch das später Bezahlen dann praktisch als Kredit gelten. Also in der Theorie ist es ein wichtiger, positiver Schritt, der die Verbraucherrechte gerade im digitalen Zeitalter nachschärft. Moderne und riskante Kreditformen sind damit einfach ab dem 20. November stärker reguliert.
7: Beim Bankenverband sieht man die stärkere Regulierung hingegen mit gemischten Gefühlen. Rechtsexperte Jörg Buschan sagt, sie bedeute wieder mehr Papierkram.
10: Das ist ja auch immer so, dass wir sagen, diese mehr Auskunftspflichten und Informationspflichten führen ja nicht automatisch da auch zu mehr Transparenz oder Verständlichkeit. Insofern besteht da schon die Gefahr, dass natürlich die Kredite für Verbraucher vielleicht ein bisschen sicherer werden, aber eben ein bisschen auch verkompliziert werden, dadurch, dass ich jetzt halt zu jedem Kredit dann vorvertragliche Informationen austeilen muss, Widerrufsinformationen dazu gebe, entsprechende Prüfungen durchführen muss.
7: Von den neuen Regeln unberührt bleibt der klassische Kauf auf Rechnung. Wenn der Händler Ware verschickt und erst nach 14 Tagen bezahlt haben will, ohne dass ein Zahlungsdienstleister eingeschaltet ist, fällt das nicht unter die strengen Kreditrichtlinien. Es ist die altmodische Variante von Kaufe jetzt, zahle später. Sie bleibt von einer Bonitätsprüfung befreit.
0: Die Politik verschärft die Regeln für Ratenzahlungen, Ralf Geißler berichtete. 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Eigentlich soll ja mehr Verkehr auf die Schiene, jetzt drohen aber ausgerechnet bei Regionalzügen und S-Bahnen Einschnitte. Hintergrund ist die sogenannte Trassenpreisbremse. Sie hat bisher dafür gesorgt, dass die Gebühren für die Nutzung von Schienen niedrig gehalten werden. Der Europäische Gerichtshof hat die Regelung jetzt aber gekippt. Die Folge? Die Kosten für den Bahnnahverkehr, die steigen deutlich. In Sachsen sollen deshalb ab Dezember schon erste Verbindungen ausgedünnt werden. Ob das auch Fahrgäste in Sachsen-Anhalt und Thüringen betrifft, das hat Uta Georgi nachgefragt.
11: Trassenpreisbremse, ein sperriges Wort, aber für Bahnreisende im Nahverkehr bedeutete das bisher, per Gesetz wurde dieser Kostenfaktor stabil gehalten. Denn für die Benutzung der Schienen müssen die regionalen Verkehrsbetriebe an den Netzbetreiber, die Deutsche Bahn, eine Nutzungsgebühr zahlen, den Trassenpreis. Dieser Preis wurde vom Bund finanziell gestützt, also gebremst. Trotz der nun wegfallenden Trassenpreisbremse soll es in Sachsen-Anhalt vorerst keine Einschränkungen geben. Das teilt die zuständige Nahverkehrsgesellschaft mit. Geschäftsführer Peter Panitz schreibt dazu auf Anfrage, Zitat:
12: Wir planen aktuell keine Streichung, weil wir noch davon ausgehen, dass der Bund eine Lösung findet. Die Nachforderungen begleichen wir aktuell aus Rücklagen, die uns aber perspektivisch in den nächsten Jahren fehlen werden.
11: Die Nachforderungen kommen durch die neuen Trassenpreise zustande. Sie belaufen sich allein für dieses Jahr auf 400 Millionen Euro für alle Länder zusammen. Auch in Thüringen sollen aber vorerst keine Verbindungen gestrichen werden, um die Ticketpreise stabil zu halten. Hier im Freistaat ist der VMT, der Verkehrsverbund Mittelthüringen, für den gesamten Regionalverkehr auf der Schiene zuständig. VMT-Geschäftsführer Sascha Georgi sagt:
13: Aktuell gibt es da aus unserer Sicht im Rahmen der Trassenpreisbremse noch keinen Effekt für unsere Fahrgäste dort zu verzeichnen. Wir haben weder von Abbestellungen noch von irgendwelchen Preismaßnahmen, die auf Basis der gestiegenen Trassenpreise anzustreben sind, bisher Informationen erhalten vom Land Thüringen. Entsprechend gibt es dort auch noch keine Maßnahmen, die unsererseits im Rahmen des Verkehrsverbundes Mittelthüringen ergriffen werden müssen.
11: Die Lage also unterschiedlich in Mitteldeutschland, denn jedes Bundesland trägt selbst die finanzielle Verantwortung für den Regionalverkehr auf der Schiene, auch wenn der Bund mit Geld unterstützt. Trotzdem, so VMT-Geschäftsführer Sascha Georgi:
13: Das ist natürlich immer eine individuelle Situation, wie eng die Haushaltspläne gestrickt sind, wie viele Mittel dort verfügbar sind und wie sehr sich diese Kosten der Trassenpreise dort auch auswirken auf aktuell laufende Verträge.
11: Für Thüringen bedeutet das mit Blick auf die Fahrpläne der nächsten Wochen und Monate:
13: Ich kann mir das im Moment nicht vorstellen, dass wir ab Januar bereits mit irgendwelchen Kürzungen umgehen müssen. Dafür sind im Moment keine Signale im Land erkennbar und das müsste auch langfristig vorbereitet werden.
11: Derzeit hoffen die Länder noch, dass der Bund mehr Mittel bereitstellt, um die steigenden Trassenpreise abzufedern.
0: Uta Georgi berichtete um 23.25 Uhr.
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14: Mit Christina Schröder. Der umstrittene FIFA-Boss Gianni Infantino reist dieser Tage um den Globus und wirbt vielerorts um Vertrauen. Wenn es allerdings nach dem DFB-Präsidenten Bernd Neuendorf geht, ist damit bald Schluss. Er fordert nämlich die rote Karte für den Schweizer. Ab morgen treffen sich die Bosse der europäischen Verbände in einem Nobelhotel in Berlin, um an einem Plan zur Ablöse Infantinos zu schmieden. Jakob Silvester Schmidt hat die Einzelheiten.
15: DFB-Präsident Bernd Neuendorf fordert offen den Rücktritt von FIFA-Chef Gianni Infantino. Infantino sei nicht mehr tragbar und habe das Vertrauen verspielt, so Neuendorf. Beim Treffen der europäischen Fußballverbände in Berlin soll nun der weitere Kurs gegen den FIFA-Präsidenten festgelegt werden. Entscheidend ist dabei die Suche nach einem Gegenkandidaten für die FIFA-Wahl im März 2027. Die Opposition steht unter Zeitdruck und ihr Bündnis bekommt Risse. So sprach sich etwa Lettland unlängst als erster europäischer Verband für Infantino aus. UEFA-Präsident Alexander Schäferin hat eine eigene Kandidatur ausgeschlossen. Auch andere mögliche Kandidaten halten sich bislang zurück. Gleichzeitig wirbt Infantino weltweit um Unterstützung und stellt Reformen sowie finanzielle Zuwendungen für Verbände in Aussicht. Für Neuendorf sind das allerdings keine echten Reformen.
14: Es ist also unwahrscheinlich, dass schon in Berlin ein Gegenkandidat aufgestellt wird. Dazu wolle die UEFA laut Sportschau-Information einen strategisch geeigneten Zeitpunkt wählen. Bei der EM im Straßenradsport stand für die Fahrerinnen und Fahrer zum Abschluss das Zeitfahren auf dem Plan, allerdings mit einem enttäuschenden Ergebnis für die deutsche Hoffnungsträgerin Franziska Koch. Noch bei der WM hatte die deutsche Zeitfahrmeisterin vor rund 2 Wochen Bronze geholt, jetzt ging sie leer aus. Holger Gersker berichtet.
16: Schon nach 7 Kilometern war klar, dass die WM-Dritte von Montreal an diesen großen Erfolg nicht anknüpfen kann. Franziska Koch wurde von der eine Minute nach ihr gestarteten Straßenwelt- und Europameisterin Demi Wollering aus den Niederlanden überholt. Kurz danach kam auch noch die Zeitfahrweltmeisterin Marlene Reusser. Die Schweizerin war sogar 2 Minuten schneller geklettert. Bergauf trennten die Weltklasse-Radsportlerinnen also Welten. Für die deutsche Meisterin war dieser Kurs mit dem langen Anstieg im ersten Drittel zu schwer, anders als vor 2,5 Wochen beim WM-Zeitfahren von Kanada. Gewonnen hat auch in Slowenien Marlene Reusser, diesmal vor Demi Wollering. Bronze ging überraschend an Juliette Berthet aus Frankreich. Franziska Koch kam als einzige deutsche Starterin auf Platz 11 ins Ziel. Ihr Rückstand auf die Siegerin stattliche 2 Minuten und 57 Sekunden. Eine kleine Enttäuschung am Ende einer für sie aber äußerst erfolgreichen Saison.
14: Bei den Männern gewann Lokalmatador Primus Roglic. Er feierte seinen ersten EM-Titel im Zeitfahren. Und zum Schluss schauen wir noch auf die Königsklasse im Handball. Der deutsche Meister Magdeburg hat in der Champions League beim polnischen Meister aus Kielce 35:30 gewonnen und damit den 3. Sieg im 3. Spiel in dem Wettbewerb gefeiert. Jens Lampe.
17: Das war ein hart erkämpfter, aber über weite Strecken überzeugender Sieg des SC Magdeburg. Von Anfang an die Elbestädter in Front Mitte der ersten Halbzeit mit 4 Toren. Zur Halbzeit dann eine 19:17 Führung des SCM. Doch die hartnäckig kämpfenden Gastgeber forderten dem deutschen Meister alles ab. Erst Mitte der zweiten Halbzeit beim Stand von 28:23 war die Vorentscheidung gefallen. Am Ende dann der 35:30 Erfolg des SC Magdeburg. Mit dem 3. Sieg im 3. Gruppenspiel sind die Magdeburger jetzt alleiniger Tabellenführer in ihrer Vorrundengruppe.
14: In einer Woche folgt schon das Rückspiel, dann in Magdeburg, und noch mehr Infos rund um den Sport finden Sie auf sportschau.de oder in der Sportschau-App.
0: Und das war der Sport mit Christina Schröder. Und da kommt gerade noch eine aktuelle Gefahrenmeldung rein. 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Achtung, Falschfahrer. Auf der B17 Augsburg-Landsberg zwischen Königsbrunn Nord und Kloster Lechfeld-Geltendorf. Dort kommt Ihnen ein Falschfahrer entgegen. Fahren Sie bitte äußerst rechts. Überholen Sie nicht. Auf der B17 Augsburg-Landsberg zwischen Königsbrunn Nord und Kloster Lechfeld-Geltendorf. Dort ein Falschfahrer unterwegs. Vorsicht bitte in beiden Richtungen.

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1: Um 23.30 Uhr mit Wolfgang Berger. Die Spitzen von Union und SPD haben am Abend im Kanzleramt über die weitere Zusammenarbeit beraten. Das Treffen dauerte 4 Stunden. Konkrete Ergebnisse wurden nicht mitgeteilt. Aus Berlin Uwe Berndt.
2: Danach hieß es aus Regierungskreisen, die Gespräche seien konstruktiv gewesen, aber es gab keiner der Beteiligten eine Erklärung ab. Belastet wurde das Treffen des Koalitionsausschusses durch die Wahl eines AfD-Politikers zum Landtagspräsidenten in Sachsen-Anhalt, mutmaßlich auch mit Stimmen von CDU-Landtagsabgeordneten. Dies sorgt für Empörung in der SPD. Die CDU wiederum warnt die SPD davor, im Berliner Abgeordnetenhaus eine Regierung mit der Linkspartei zu bilden.
1: Die 87-jährige Spanierin Marie Carmen Abascal ist gestorben. Das teilte der Mieterverband mit. Ihr Fall hatte Massenproteste gegen hohe Mieten und Wohnungsnot ausgelöst, in deren Folge die Regierung Neuwahlen angekündigt hat. Die Wohnung der Rentnerin war vor 2 Wochen zwangsgeräumt worden, nachdem der neue Eigentümer die Miete mehr als verdreifacht hatte. Zuletzt wurde ihr dann wieder erlaubt, in ihre Wohnung zurückzukehren, in der sie mehr als 70 Jahre lang gewohnt hatte. Frankreichs Regierungschef Le Cornu hat sich am Abend zu den landesweiten Protesten von Schülerinnen und Schülern geäußert. Er bezeichnete die Proteste als gerechtfertigt, machte aber keine konkreten Zugeständnisse. Aus Paris, Caroline Düller.
3: Niemand kann den Ängsten der Jugendlichen gleichgültig gegenüberstehen, sagte Sébastien Le Cornu wörtlich. Wie eine konkrete politische Antwort auf die Proteste aussehen könnte, bleibt aber auch nach der Ansprache vage. Le Cornu verwies auf eine extra eingerichtete Online-Plattform der Regierung. Dort können Schüler Vorschläge und Forderungen festhalten. In Sachen mehr Geld für Bildung, eine der wesentlichen Forderungen sowohl der protestierenden Schüler als auch der Gewerkschaften, machte der Regierungschef dagegen keine Zugeständnisse.
1: Wer Vergewaltigungsvideos herstellt, verbreitet oder auch nur besitzt, muss künftig grundsätzlich mit einer Strafe rechnen. Das geht aus dem Gesetzentwurf von Justizministerin Hubich hervor, den das Kabinett heute auf den Weg gebracht hat. Bislang ist der Besitz solcher Videos nicht pauschal verboten und auch nicht jede Weitergabe ist automatisch strafbar. Das soll durch das Gesetz gegen digitale Gewalt nun geändert werden. Das Wetter in Deutschland. Nachts von Westen her teils kräftiger Regen, im Südosten meist trocken. Tiefstwerte 16 Grad am Oberrhein bis 6 Grad an der Oder. Morgen breitet sich Regen nach Osten aus. Später von Nordwesten her wechselnd bewölkt mit Sonne, aber auch Schauern. Höchstwerte 12 bis 20 Grad. Am Freitag weiterhin wechselhaft, nur im Süden abseits der Alpen etwas Sonne, 10 bis 16 Grad. Am Sonnabend wechselnd bewölkt, teils etwas Sonne und Schauer bei 10 bis 17 Grad. Das waren die Nachrichten.
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4: Und da wiederhole ich zunächst für Sie nochmal die Falschfahrermeldung. Also Achtung Falschfahrer auf der B17 Augsburg-Landsberg. Zwischen Königsbrunn Nord und Kloster Lechfeld-Geltendorf kommt Ihnen ein Falschfahrer entgegen. Fahren Sie bitte äußerst rechts, überholen Sie nicht. Auf der B17 Augsburg-Landsberg zwischen Königsbrunn Nord und Kloster Lechfeld-Geltendorf. Dort ein Falschfahrer unterwegs. Bitte Vorsicht in beiden Richtungen. Dann die A2 Hannover Richtung Berlin, die ist zwischen Kreuz Hannover Ost und Hemeler Wald. 5 Kilometer Stau dort wegen einer Nachbaustelle. Die A8 München Richtung Salzburg ist zwischen Bernau und Felden wegen Bauarbeiten bis 5 Uhr gesperrt. Die A57 Krefeld Richtung Köln ist zwischen Krefeld Zentrum und Krefeld Oppum wegen Bauarbeiten ebenfalls bis 5 Uhr gesperrt. Und die A100 Stadtring Berlin-Wedding Richtung Treptow, die ist zwischen Jakob-Kaiser-Platz und Rudolf-Wisselbrücke wegen Bauarbeiten auch bis 5 Uhr gesperrt. Und die A111 Berlin stadteinwärts ist das dann, die ist zwischen Heckerdamm und Rudolf-Wisselbrücke wegen Bauarbeiten ebenfalls bis 5 Uhr gesperrt. Und München noch, dort sind der Effner-Tunnel, der Richard-Strauss-Tunnel, der Altstadtring-Tunnel und der Böschitz-Rieder-Tunnel wegen Wartungsarbeiten bis 5 Uhr in beiden Richtungen gesperrt.
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4: Mit Carsten Fick im Studio. Einen schönen guten Abend. Der Nobelpreis für Chemie geht in diesem Jahr an 2 Chemiker aus Frankreich und Japan. Die Königlich-Schwedische Akademie der Wissenschaften ehrt Henri Kagan und Kenzo Suai für ihre Forschung zur asymmetrischen organischen Synthese. Was es damit auf sich hat, Wissenschaftsredakteur Leon Wagner mit einem Erklärungsversuch.
5: Manches gibt es in zwei Ausführungen, links und rechts. Schuhe zum Beispiel. Zwei Schuhe eines Paares sehen sich sehr ähnlich, sind aber doch nicht gleich. Das weiß jeder, der schon mal in der Hektik die Seiten vertauscht hat. Bei manchen Molekülen ist das genauso. Es gibt sie in einer links- und einer spiegelverkehrten Rechtsversion. Das kann, wie beim Anziehen der Schuhe, entscheidend sein, erklärt Heiner Linke vom Nobelkomitee. Ein bekanntes Beispiel ist das Molekül Carbon, bei dem die Rechtsversion nach Minze riecht und die Linksversion nach Kümmel. Aber auch bei Medikamenten ist das Prinzip relevant. Es gibt beispielsweise einen bestimmten Wirkstoff, bei dem die Linksversion gegen Husten hilft und die Rechtsversion Schmerzen lindern kann. Das Problem? Wenn links und rechts so sehr darüber entscheidet, ob und wie Medikamente wirken, dann sollten wir auch sicherstellen können, welche Version gebildet wird. Genau das war aber lange Zeit schwierig. Nicht nur bei Medikamenten, sondern auch bei der Entstehung von Leben hat dieses Links-Rechts-Prinzip eine besondere Rolle gespielt. Die Aminosäuren, also die Bausteine unserer Proteine, kommen nämlich in unserem Körper zum Beispiel ausschließlich in der Linksversion vor. Und das bedeutet, wir sind alle chiral, das haben wir gemeinsam. Chiral, das bedeutet, wenn es von etwas eine Links- und eine Rechtsversion gibt, eben wie bei unseren Schuhen. Wie von einem Molekül nur eine von beiden Versionen entstehen kann, das war für Chemiker lange ein Rätsel. Aber der Franzose Henri Cargan und der Japaner Kenzo Sohai haben eine Lösung gefunden und werden dafür mit dem Chemie-Nobelpreis ausgezeichnet. Den ersten entscheidenden Schritt machte Cargan. Er entdeckte 1986 einen Weg, chemische Reaktionen so zu beeinflussen, dass zum Beispiel mehr von der Rechtsversion eines Moleküls produziert wird. Sohai gelang es schließlich, was bisher nur in der Natur bei der Entstehung von Leben gelang. Eine chemische Reaktion, bei der nur die eine gewünschte Variante des Moleküls erzeugt wurde. Und von der Spiegelbildversion gar nichts. Das nennt man Homochiralität. Der Nobelpreis für Chemie geht dieses Jahr also an zwei Forscher, deren Erkenntnisse essentiell sind für die Entwicklung und Herstellung neuer Medikamente und uns dabei helfen zu verstehen, wie Leben auf der Erde entstanden ist.
6: Leon Wager berichtete.
7: Wirtschaft.
6: Einst war Porsche ja der große Gewinnbringer für den Mutterkonzern VW. Inzwischen ist der Sportwagenbauer aber auch ein Sorgenkind. Aber die Stuttgarter wollen natürlich zurück auf die Überholspur und haben dafür jetzt ihre neue Strategie vorgestellt. Und die lautet verkürzt weniger, dafür aber teurere Autos verkaufen. Und auch Verbrenner sollen dabei weiter eine große Rolle spielen. Aus Stuttgart berichtet Thorsten Weig.
8: Porsche-Chef Michael Leiters lenkt erst seit Anfang des Jahres die Geschicke von Porsche. Er ist zu einem Zeitpunkt an die Spitze getreten, in der der Sportwagenbauer in großen Schwierigkeiten steckt. Im vergangenen Jahr ist der Gewinn um rund 90% eingebrochen. Die Autoverkäufe in China müssen auch Porsche Kopfschmerzen bereiten. Angesichts dieser multiplen Probleme hat Leiters einen Plan ausgearbeitet mit dem Titel Sportwagenschmiede 2035.
9: Wir wollen auf jeden Fall schlanker werden. Wir wollen die gesamte Organisation schlanker machen. Das ist leider verbunden mit dem Abbau von Arbeitsplätzen, leider auch hier in Baden-Württemberg. Aber ich bin der festen Überzeugung, dass diese Maßnahmen notwendig sind, um uns dann wieder zu einer großartigen Zukunft zu führen.
8: Im Konzern will Porsche mit weniger Autos wieder mehr Geld verdienen. Die Gewinnschwelle soll künftig bereits bei weniger als 200.000 Fahrzeugen erreicht werden. Der Sportwagenbauer will also mehr höherpreisige Modelle mit höherer Marge verkaufen. Autoexperte Stefan Bratzel vom Center of Automotive Management in Bergisch Gladbach sieht Chancen in der angekündigten Strategie.
10: Das ist wirklich offen, ob diese Strategie 2035 gelingen wird. Man hat diesen Spagat, den man vollführt. Man muss sozusagen die bisherigen Kunden, die von der Elektromobilität nicht überzeugt waren, jetzt mit Verbrennermodellen weiter überzeugen. Gleichzeitig muss es gelingen, in diese neue Automobilwelt auch erfolgreich hinüberzutreten.
8: Neben der Modellstrategie soll auch im Konzern gespart werden. Eine gemeinsame Plattform mit der Konzernschwester Audi soll die Effizienz steigern und die Belegschaft soll mittelfristig um 25% schrumpfen, 9.000 Arbeitsplätze weniger bis 2035. Autoexperte Bratzel sieht darin aber auch Risiken.
10: Ich glaube, man orientiert sich ein Stück weit bei Porsche auch an Erfolgen von Ferrari. Ob das tatsächlich gelingen kann, muss man sehen. Wenn man zu sehr zu einer Nische wird, ja, dann wird auch in Frage gestellt, ob die Produktionskapazitäten, die man hat, nicht weiter gekürzt werden müssen.
8: Den massiven Einbruch bei Porsche hat vor allem der Einbruch auf dem chinesischen Markt verursacht. Künftig werde Porsche in China die Möglichkeiten sehr konservativ planen, so Michael Leiters. Trotz der massiv veränderten Rahmenbedingungen sieht der Porsche-Chef den Sportwagenbauer aber auf dem richtigen Kurs.
9: Und wir müssen erstmal jetzt unser Produktportfolio auffüllen. Dazu kommt im nächsten Jahr der elektrische Boxster und Cayman. Und im Jahr danach wird es eine Verbrennungsversion geben vom Macan. Und dann haben wir ganz viele tolle Produkte zusätzlich noch in der Pipeline. Und die werden uns ganz viel Momentum geben. Und das Momentum sehen wir schon am Ende dieser Dekade, 2030, 31, aber noch viel mehr sehen wir das dann in 10 Jahren.
8: Die Pläne sind vorhanden. Ob die Umsetzung klappt, wird sich zeigen. Wichtig wird dabei sein, wie sich Porsche gegen die chinesische Konkurrenz behaupten kann.
6: Porsche stellt also eine neue Strategie vor. Thorsten Weig berichtete, 23.41 Uhr. In Mannheim gibt's 2 Flüsse und relativ viel Wasserfläche im Hafenbereich. Und da landen regelmäßig Gegenstände drin, die da eigentlich gar nicht reingehören, wie zum Beispiel Fahrräder oder E-Scooter. Umweltschützer vom Mannheimer Umweltkollektiv treffen sich dort regelmäßig, um die aus dem Wasser zu holen. Gestern waren 3 von ihnen deswegen wieder mit ihrem Stand-up-Paddleboards im Neckar unterwegs. Und Janina Hecht war mit dabei.
7: Wir sind jetzt runter zum Neckar gegangen, unter die Kurpfalzbrücke. Der Uwe Franken ist jetzt in Shorts in den Neckar gegangen und hat schon relativ nah am Ufer den ersten E-Scooter aus dem Wasser gefischt. Ja, der sieht etwas schlammig aus und den ziehen die jetzt hier gerade an Land. Warum macht ihr das? Was ist daran so schlimm, wenn im Neckar ein paar E-Scooter rumliegen?
11: Ja, wenn der frisch reinfällt, ist erstmal nicht so schlimm, aber im Laufe der Jahre frisst sich dann die Korrosion durchs Gehäuse der Roller und dann liegen die Akkus frei und die ganzen giftigen Stoffe vom Akku geraten dann ins Wasser und schädigen die Fische, die drin leben, die Lebewesen, sind nicht gut für die Wasserqualität und gerade in den heutigen Zeiten der immer knapperer werdenden Wasserressourcen sollte man doch ein bisschen sorgsamer mit dem Wasser umgehen.
7: Der Uwe Franken, der taucht jetzt hier wirklich in Badehose mit Taucherbrille und Schnorchel im Neckar rum. Der niedrige Wasserstand hilft natürlich auch. Also der Neckar ist wirklich sehr, sehr niedrig vom Wasserpegel. Hier gibt es sogar eine richtige Insel. Er hat eben jetzt schon 2 E-Scooter entdeckt, hat den einen da auf die Insel gezogen und dann wurde der mit dem Stand-Up-Paddleboard an Land gebracht. So, jetzt wird hier das eine Fahrrad gerade an Land gehievt. Übrigens ist auch der Stadtraumservice dabei, also quasi die Mannheimer Müllabfuhr mit dem Wagen. Die ziehen jetzt gerade die ganzen Fahrräder und Fahrradteile und E-Scooter, die gefunden wurden, an Land. Und Musa Kocha, der hat jetzt hier gerade den Einkaufswagen hochgeschleppt und es ist alles ganz schön schwer, sagt er.
12: Ja, das war schon anstrengend, wegen die Steine halt, dass man nicht runterfällt und schwere Sachen hochzuschleppen. Ein paar Sachen waren nicht schwer, aber die Einkaufswagen, Roller, E-Roller war sehr schwer. Fahrer, die ging's, ja.
7: Ja, also die haben ja echt einiges jetzt an Land gebracht. Die Ausbeute ist doch beachtlich. Also hier liegen mehrere Fahrräder, ein Laptop.

0: 21 Menschen wurden getötet, so die aktuellen Meldungen. Etwa 60 weitere seien in der Hauptstadt Kiew und in weiteren Regionen verletzt worden. Das teilten die Behörden heute mit. Unter den Toten seien auch 4 Kinder.
1: Explosionen erschüttern Kiew in der Nacht. Unter anderem ein Lagerhaus wird getroffen. Nicht nur die Hauptstadt greift Russland stundenlang an. Landesweit melden die ukrainischen Luftstreitkräfte 130 Drohnen, 48 Lenkraketen und mehrere ballistische Raketen. In der Stadt Kremenchuk wurde dabei ein Komplex mit mehrstöckigen Wohnhäusern und mehrere Einfamilienhäuser getroffen. Es handele sich um die massivste Beschädigung von Wohninfrastruktur der Stadt seit Beginn der russischen Großinvasion, teilte der Bürgermeister von Kremenchuk in seinem Telegram-Kanal mit. Eine Anwohnerin schildert dem Online-Portal Telegraf Kremenchuk, wie sie den Angriff erlebt hat. Ich lag im Schlafzimmer und schlief, als ich die Fenster bersten hörte. Zum Glück hatte ich mich mit dem Gesicht zur Wand gedreht. Ein großer Glassplitter fiel direkt aufs Bett und ich habe mir die Splitter vom Kopf gewischt. Aber ich lebe. Die Behörden meldeten in mehreren Städten Tote und Verletzte, etwa in der nördlichen Region Tscherniw, nachdem auch dort ein mehrstöckiges Wohnhaus getroffen wurde. Unter den Verletzten sind nach den Behördenangaben auch Kinder. Gestern Abend hatte der ukrainische Präsident Volodymyr Zelensky die Bevölkerung vor einem bevorstehenden Angriff in einer Videobotschaft gewarnt. Ich bitte Sie eindringlich, auf Ihre Sicherheit zu achten. Bitte reagieren Sie auf den Luftalarm und die Warnungen vor Raketen. Die ukrainischen Behörden und unsere Luftwaffe sind bereit, im Rahmen unserer verfügbaren Verteidigungsmittel zu reagieren. Doch Drohnen und Raketen abzuschießen sei nur in einigen Fällen gelungen, teilte Zelensky am Morgen nach dem Angriff mit. Ballistische Raketen stellten momentan die größte Herausforderung für die ukrainische Verteidigung dar. Amerikanische Patriot-Abwehrraketen würden dringend benötigt, um russische Raketen abzuschießen.
0: Nils Buhler aus Kiew über die massiven russischen Angriffe auf die Ukraine. 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Vor 30 Jahren, am 7. Oktober 1996, da ging der amerikanische Nachrichtensender Fox News auf Sendung. Medienmogul Rupert Murdoch wollte damit ein rechtskonservatives Gegengewicht zu den eher linksliberalen Mainstream-Sendern schaffen. Innerhalb weniger Jahre stieg Fox News zum Markt- und Meinungsführer in den USA auf. Die beiden Wahlsiege von Donald Trump, die wären ohne Fox News wohl kaum denkbar gewesen. Aus New York, Martin Ganselmeier.
2: Guten Morgen und willkommen zum Fox News Kanal. Mit diesen unspektakulären Worten des Morgenmoderators begann am 7. Oktober 1996 die neue Ära im US-Fernsehen.
3: Good morning, welcome to Fox News Channel.
2: Viele waren damals skeptisch, ob ein rechtskonservativer Nachrichtensender überhaupt die ersten Jahre überstehen könnte. Doch innerhalb von nur 6 Jahren überholte Fox News den etablierten Nachrichtensender CNN, der sich seit 1980 um eine ausgewogene und faire Berichterstattung bemühte. Heute erreicht Fox News täglich bis zu 4 Millionen Zuschauer, viermal so viele wie CNN und mehr als alle anderen Nachrichtensender zusammen. Das Erfolgsrezept von Fox News hat Reese Peck intensiv erforscht. Es ist nicht nur die rechtskonservative Ausrichtung, sagt der Politikwissenschaftler an der City University in New York. Es ist die Ansprache bei Fox News, die nicht von oben daherkommt. Eben nicht diese bis dahin dominierende Moderatorenhaltung. Ein großer Teil der US-Bürger kann mit dieser professionellen, aber roboterhaften Moderation nichts anfangen. Sie wollten eine andere Ansprache. Reden wie Menschen ohne Uni-Abschluss, klare Kante statt ausgewogener Berichterstattung, Polemik statt politischer Korrektheit. Mit dieser Haltung stieg Fox News zum Marktführer unter den Nachrichtensendern und zum Meinungsführer in den USA auf. Damit hat Fox News nicht nur die US-Medienlandschaft radikal verändert, sondern auch die Politik in den USA. Einen solch meinungsstarken, parteiischen Journalismus gab es vorher nicht. Ein Erfolgsrezept, das Schule machte. Der Nachrichtensender MSNBC, der seit einem Jahr MS Now heißt, wurde zu einem linksprogressiven Nachrichtensender und überholte ebenfalls CNN. Eine Medienentwicklung, die zur Polarisierung Polarisierung der US-Gesellschaft.

0: beitrug, sagt Reese Peck. Alle kopieren jetzt das Rezept, Linke wie Rechte. Es geht nicht mehr um Wahrheit oder Fakten, sondern darum, welches Team gewinnt. Ohne Fox News wäre Donald Trump nicht zweimal zum Präsidenten gewählt worden, ist der Politikwissenschaftler überzeugt. Trump schaut Fox News, richtet seine Politik nach Fox News aus und hat ehemalige Fox News-Moderatoren wie Pete Hegseth zum Verteidigungsminister und Sean Duffy zum Verkehrsminister gemacht. Dennoch war die Beziehung zwischen Trump und Fox News nicht immer reibungslos. Im Präsidentschaftswahlkampf von 2016 wollte Rupert Murdoch Trump zunächst verhindern. Die Rolle Trumps beim Sturm auf das Kapitol am 6. Januar 2021 ging selbst Fox News zu weit. Und kürzlich zeigte sich der Sender solidarisch mit CNN und Politico, nachdem Trump deren Korrespondentinnen den Zutritt zum Weißen Haus entzogen hatte. Auch der unpopuläre Krieg gegen Iran stieß nicht bei allen Fox News-Moderatoren auf Zustimmung. Vielleicht hat Fox News den Höhepunkt seiner Wirkkraft überschritten, meint Politikwissenschaftler Reese Peck. Das Durchschnittsalter der Zuschauer beträgt 70 Jahre. Fox News weiß, dass das Geschäftsmodell für Kabelsender rückläufig ist. Hinzu kommt das Altern der Zuschauer. Die Fangemeinde könnte allmählich wegsterben. Doch solche Abgesänge auf Fox News gibt es seit 10 Jahren. Im vergangenen Jahr erwirtschaftete der Sender immer noch einen Nettogewinn von knapp 1,7 Milliarden Dollar. Im Medienimperium von Rupert Murdoch ist Fox News nach wie vor ein Goldesel.
1: Fox News, heute vor 30 Jahren das erste Mal auf Sendung. Martin Ganselmeier war das aus New York. 23.51 Uhr. Und bevor es damit losgeht, noch eine aktuelle Gefahrenmeldung. Achtung, ARD-Info nach der Verkehrsservice. Vorsicht bitte in beiden Richtungen. Auf der A7 Hannover-Kassel zwischen Lutherberg und Kassel-Nord. Dort werden Gegenstände auf die Fahrbahn geworfen. Vorsicht bitte in beiden Richtungen. Auf der A7 Hannover Richtung Kassel zwischen Lutherberg und Kassel-Nord. Die amerikanische Schauspielerin Eve Marie Saint ist gestorben im hohen Alter von 102 Jahren. Diese Nachricht hat uns vergangene Nacht erreicht. Eve Marie Saint war besonders in den 50er und 60er Jahren eine vielgefragte Schauspielerin. Mit ihr stirbt wohl eine der letzten Vertreterinnen des klassischen Hollywood-Kinos. Oke Bandixen mit einem Nachruf.
2: Unvergesslich. Cary Grant klettert über die steinernen Gesichter der US-Präsidenten am Mount Rushmore auf der Flucht. An seiner Seite Eva Marie Saint als undurchschaubare blonde Agentin. Eva Marie Saint war elegant und cool in ihrer Rolle im Hitchcock-Film Der unsichtbare Dritte 1959. Einer ihrer bekanntesten Filme und ihrer liebsten Erinnerungen. Alfred Hitchcock, der andere Schauspielerinnen durchaus schlecht behandelt hatte, war ihr gegenüber stets ein Gentleman und großartiger Regisseur gewesen.
3: He was such a wonderful director, gentleman, funny, courteous.
4: Everybody care about everybody else?
5: Oh, what a fruitcake you are.
2: Eva Marie Saint war schon vorher ein Star. 1954 an der Seite von Marlon Brando hatte sie in Elia Kazans Drama Die Faust im Nacken gespielt und dafür einen Oscar gewonnen. Hochschwanger nahm sie die Auszeichnung entgegen.
6: I may have a baby right here.
2: Vielleicht ein fast symbolischer Auftritt, denn Eva Marie Saint, die aus New Jersey stammte und 1951 den Regisseur und Produzenten Jeffrey Hayden geheiratet hatte, wollte trotz ihrer Karriere nicht auf eine Familie verzichten und bekam 2 Kinder. Sie drehte einen Film im Jahr zu der Zeit, auch wenn ihr Agent davon abriet, so wirst du nie ein Superstar. Dann eben nicht. Ihre Antwort.
3: I had an agent once who wanted me to do many more movies. And I said, I can't. I can only do one a year, if that. I have children, little children. And he said, well, I guess you won't be a superstar. And I said, well, I guess not.
2: Dabei drehte sie dennoch bedeutende und erfolgreiche Filme. Exodus an der Seite von Paul Newman.
7: With Paul Newman as Harry Ben Kanan. Eva Marie Saint as Kitty Fremont.
2: Das Drogendrama Giftiger Schnee von Fred Zinnemann. Oder Das Land des Regenbaums neben Elizabeth Taylor und Montgomery Clift. Sie überzeugte ebenso in Agentenfilmen wie in Komödien und Western und spielte mit Richard Burton, James Garner und Gregory Peck.
8: I'm making a list of terrific leading men and I've had some wonderful ones. It just happens that the career has gone that way.
2: Eva Marie Saint stellte ihre Familie zwischendurch in den Mittelpunkt. Die New Hollywood-Bewegung hatte kaum Interesse an ihrer klassischen Schönheit der goldenen Ära. Sie spielte fürs Fernsehen und wurde 5-mal für den Emmy nominiert. Einmal hat sie ihn gewonnen.
3: The universe is a big place. And you don't know who's out there. And even if you are the last, you're not alone.
2: Bis ins hohe Alter drehte sie, dann auch wieder für Kinofilme. In Superman Returns oder für Wim Wenders in Don't Come Knocking als die Mutter von Sam Shepard.
3: What kind of trouble are you in, Howard?
9: Trouble?
2: Warum sie so lange gearbeitet hatte? Cary Grant hatte ihr den Rat gegeben, sagte sie in einem Interview, niemals aufhören. Und bestimmt galt auch, was sie zu ihm in einem Dialog von Der unsichtbare Dritte sagte. Glück gehört dazu.
10: How does a girl like you get to be a girl like you?
11: Lucky, I guess.
1: Uhr, ganz genau.
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1: Wie geht es weiter mit der CDU nach den zuletzt schlechten Wahlergebnissen? Bundeskanzler Merz hat vor kurzem ja gesagt, seine Partei sei nur noch in Teilen eine klassische Volkspartei. In den medialen Berichterstattungen war schon der Begriff von Volkspartei-Ruin zu hören. Dazu kommen interne Spannungen und Abspaltungsdrohungen und auch die Frage, inwiefern die AfD in Sachsen-Anhalt es auf genau solche CDU-Parteiaustritte abgesehen hat. Wir beleuchten, wie verschiedene Medien die Lage in der CDU einschätzen, auch vor dem Hintergrund, dass im Landtag von Sachsen-Anhalt ein AfD-Politiker zum Präsidenten gewählt wurde. Denn dabei steht der Verdacht im Raum, dass er auch Stimmen von CDU-Politikern erhalten hat.
12: Wer seine Stimme der AfD gibt, der spielt das Spiel der Extremisten und er zerstört Glaubwürdigkeit. Mit den Werten meiner Partei, der CDU, verträgt sich das jedenfalls nicht.
1: Soweit der Bundeskanzler Friedrich Merz. Als Gastkommentatorin ist heute die freie Autorin Wiebke Hollersen dabei und sie kommentiert die zurückliegenden Wochen der CDU folgendermaßen.
13: Es gibt Situationen im Leben, in denen man sich mit einem Satz tröstet. Jetzt kann es immerhin nicht mehr schlimmer kommen. Vielleicht haben sich das in der CDU auch gedacht vor 2,5 Wochen. Der eigene Kanzler Friedrich Merz war in Umfragen so unbeliebt wie noch nie ein Kanzler vor ihm. Die Wahl in Sachsen-Anhalt krachend verloren. In Mecklenburg-Vorpommern war man sogar aus dem Landtag geflogen. Aber in solchen Krisen kann man sich zusammenraufen, einander in die Augen schauen, sich klar machen, warum man noch an die eigene Mannschaft glaubt, wofür man stehen will, sich eingestehen, wie tief man gefallen ist und sich gemeinsam wieder hocharbeiten. Doch davon ist bei der Union bisher gar nichts zu spüren, im Gegenteil. In Sachsen-Anhalt haben Abgeordnete der CDU womöglich 2 AfD-Politiker mit an die Spitze des Landtags gewählt, allen Brandmauerbeschlüssen ihrer Partei zum Trotz, aber im Geheimen, also so, dass man es ihnen letztlich nicht nachweisen kann. Andere Unionspolitiker haben sich entschieden, sich gerade jetzt noch härter als bisher am Koalitionspartner im Bund, der SPD, abzuarbeiten, anstatt sich mit der eigenen Krise zu befassen und aus ihr zu lernen, obwohl das so dringend nötig wäre. Es kann jetzt nicht mehr schlimmer kommen, das ist ein tröstlicher Satz. Aber leider stellt man oft im Leben fest, dass er nicht stimmt.
1: Soweit Wiebke Hollersen. Zwischendurch der Verkehrsservice in der ARD-Infonacht mit einer Gefahrenmeldung. Vorsicht bitte in beiden Richtungen. Auf der A7 Hannover-Kassel auf Höhe von Sandershausen. Dort werden von einer Brücke Gegenstände auf die Fahrbahn geworfen. Vorsicht bitte in beiden Richtungen. Auf der A7 Hannover-Kassel auf der Höhe Sandershausen. Dort werden von einer Brücke Gegenstände auf die Fahrbahn geworfen. Zurück zu unseren Pressestimmen. Im Kommentar der Süddeutschen Zeitung aus München heißt es, die CDU habe ein viel größeres Problem als gedacht.
14: Niemand kann mehr sicher sagen, ob die CDU sich der AfD auf deren Weg in die Magdeburger Staatskanzlei entgegenstellen oder ihr doch heimlich die Tür öffnen möchte. Was man dagegen sicher sagen kann, die CDU-Fraktion ist nicht nur gespalten, sie kollabiert gerade. Für den AfD-Spitzenkandidaten Ulrich Siegmund bildet all das eine hervorragende Ausgangsbasis für die Ministerpräsidentenwahl, die er Mitte Dezember plant. Gelingt der CDU vorher auf ihrem Landesparteitag kein personeller und inhaltlicher Neuanfang, dann kann sich die AfD von einem ihrer größten Ziele verabschieden, nämlich die CDU zu zerstören. Das übernimmt die dann schon selbst.
1: Und nach Meinung der Frankfurter Rundschau weiß Friedrich Merz um seinen Autoritätsverlust. in den vergangenen Monaten.
14: Doch Sachsen-Anhalt ist auch sein Problem und das wird nicht von allein vergehen. Im Gegenteil, im Dezember wird sich der AfD-Sieger Ulrich Siegmund zur Wahl als Ministerpräsident stellen. Ein paar Stimmen von der CDU wird es wohl auch für ihn geben. Schlimmer noch, der mehr als angeschlagene Fraktionsvorsitzende Sven Schulze schließt nicht mehr aus, dass man auch Anträge der AfD unterstützen könnte. Das Wort Brandmauer mag man in der Gesamtpartei schon gar nicht mehr in den Mund nehmen. Genauso schaufelt sich die CDU ihr Grab als Volkspartei.
1: Und das waren unsere Standpunkte. Zusammengestellt hat sie heute Pascal Köpper. Gleich bei uns die Nachrichten.

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1: Um 0 Uhr mit Wolfgang Berger. Die Spitzen von Union und SPD haben ihre Beratungen im Koalitionsausschuss beendet. Die Sitzung dauerte etwa 4 Stunden. Aus der Nachrichtenredaktion Karin Busche.
2: Bis tief in die Nacht ging es diesmal nicht. Kurz nach 22 Uhr war der Koalitionsausschuss zu Ende. Was besprochen wurde, ist bisher nicht bekannt, aber aus Regierungskreisen hieß es, die Gespräche hätten in einer guten Atmosphäre stattgefunden. Man habe sich ausgesprochen, auch über die Ergebnisse der letzten Wahlen in Sachsen-Anhalt, Berlin und Mecklenburg-Vorpommern. Außerdem habe man darüber gesprochen, wie der Zeitplan ist bei den verabredeten Reformen. Die Regierungsfraktionen sollen heute informiert werden. Es hieß aber schon vorher, dass es keine neuen Beschlüsse geben würde.
1: Frankreichs Premierminister Le Cornu hat sich in einer Ansprache an die protestierenden Schülerinnen und Schüler gewandt. Darin versprach er, die Lernbedingungen an den Schulen zu verbessern. Mehr Geld werde es aber nicht geben. Dafür solle es mehr Vertretungslehrer, überarbeitete Stundenpläne und Änderungen beim Zulassungsverfahren an den Universitäten geben. Die Bildungsgewerkschaften fordern dagegen zusätzliche Ausgaben in Höhe von 10 Milliarden Euro. Für morgen haben sie erneut zu einem Protesttag aufgerufen. Bei russischen Angriffen auf die Ukraine sind innerhalb eines Tages mindestens 25 Menschen getötet worden. Das teilte der ukrainische Präsident Selenskyj mit. Aus Kiew, Nils Buhler.
3: In Kiew wurde am späten Nachmittag Luftalarm wegen Drohnen ausgelöst. Nach Informationen von Bürgermeister Vitali Klitschko sind Trümmerteile einer abgeschossenen Drohne auf ein 5-stöckiges Wohnhaus gestürzt. Währenddessen stieg die Zahl der Opfer in Priloki weiter an. In der kleinen Stadt östlich von Kiew sind mindestens 18 Menschen gestorben, unter ihnen 4 Kinder. Am frühen Morgen hatte eine Rakete ein mehrstöckiges Wohnhaus getroffen und vollständig zerstört. Die Stadt hat eine 3-tägige Trauer ausgerufen.
1: Die US-Demokraten verklagen die Regierung von Präsident Trump wegen Werbespots auf Staatskosten. In ihrem Schriftsatz vor einem Bundesgericht in Washington bezeichnet die Partei die Werbung als rechtswidrige Propaganda. In den Werbefilmen werden Trump und seine Politik gelobt. Laut US-Medien haben sie bisher mehr als 12 Millionen Dollar Steuergeld gekostet. In knapp einem Monat sind in den USA Zwischenwahlen. Das waren die Nachrichten. Und hier noch das Wetter in Deutschland. Von Westen her teils kräftiger Regen, im Südosten meist trocken. Tiefstwerte 16 Grad am Oberrhein bis 6 Grad an der Oder. Tagsüber breitet sich Regen nach Osten aus, später von Nordwesten her wechselnd bewölkt mit Sonne, aber auch Schauern, Höchstwerte 12 bis 20 Grad. Am Freitag weiterhin wechselhaft, nur im Süden abseits der Alpen etwas Sonne, 10 bis 16 Grad. Sonnabend wechselnd bewölkt, teils etwas Sonne und Schauer bei 10 bis 17 Grad. Es ist 0 Uhr 3.
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4: Zunächst nochmal eine Gefahrenmeldung, immer noch aktuell. Vorsicht bitte in beiden Richtungen auf der A7 Hannover-Kassel auf Höhe von Sandershausen. Dort werden von einer Brücke Gegenstände auf die Fahrbahn geworfen. Dann Entwarnung auf der B17 Augsburg-Landsberg. Kein Falschfahrer mehr zwischen Königsbrunn-Nord und Klosterlechfeld-Geltendorf. A2 Hannover Richtung Berlin zwischen Kreuz Hannover-Ost und Hemeler Wald. 5 Kilometer Stau wegen einer Nachtbaustelle. Die A8 München Richtung Salzburg ist zwischen Bernau und Felden wegen Bauarbeiten bis 5 Uhr gesperrt. Die A57 Krefeld Richtung Köln ist zwischen Krefeld Zentrum und Krefeld Oppum wegen Bauarbeiten bis 5 Uhr gesperrt. Die A100 Stadtring Berlin-Wedding Richtung Treptow ist zwischen Jakob-Kaiser-Platz und Rudolf-Wissel-Brücke wegen Bauarbeiten auch bis 5 Uhr gesperrt. Und die A111 Berlin-Stadt einwärts ist das dann. Die ist zwischen Heckerdamm und Rudolf-Wissel-Brücke wegen Bauarbeiten ebenfalls natürlich bis 5 Uhr gesperrt. Und in München, dort sind der Effner-Tunnel, der Richard-Strauss-Tunnel, der Altstadtring-Tunnel und der Boschitz-Rieder-Tunnel wegen Wartungsarbeiten bis 5 Uhr und zwar in beiden Richtungen gesperrt. Kommen Sie gut an.
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4: Die kommt vom Norddeutschen Rundfunk aus Hamburg. Wir haben inzwischen Donnerstag, den 8. Oktober im Studio für Sie, Carsten Fick. Hallo, schön, dass Sie dabei sind. Und wir starten in den neuen Tag mit einem Blick ins politische Berlin. Denn im Koalitionsausschuss von Union und SPD, der am Abend stattfand,
5: konstruktive Gespräche sollen es gewesen sein, in guter Atmosphäre. Da gab es wohl ja einiges zu besprechen. Sie haben es in den Nachrichten vielleicht eben gehört, zum Beispiel die Frage, ob es denn wirklich stimmt, dass die Wahl eines AfD-Politikers zum Landtagspräsidenten in Sachsen-Anhalt auch mit Stimmen aus der CDU zustande gekommen ist. Dafür spricht ja offenbar einiges. In der SPD jedenfalls brodelt es und es gibt einige, die fragen, was kann oder was müsste der CDU-Vorsitzende und Bundeskanzler Friedrich Merz da jetzt eigentlich zu sagen und eigentlich tun. Katrin Au dazu aus Berlin.
6: Diese sachsen-anhaltische Wahl birgt Zündstoff, auch für die Koalition im Bund. Immerhin steht die Vermutung im Raum, dass es neben dem BSW 4 CDU-Abgeordnete waren, die in Magdeburg einem AfD-Politiker zur Mehrheit verholfen haben. Nun ist Tobias Rausch Landtagspräsident und in der SPD brodelt es. Verteidigungsminister Boris Pistorius bei einer spontanen Kundgebung der Fraktion auf dem Berliner Bebelplatz, einem Gedenkort für die Bücherverbrennung der Nationalsozialisten 1930.
7: Das, was wir heute erlebt haben, ist ein einziger Tabubruch, ein einzigartiger Tabubruch der parlamentarischen Demokratie, den wir in dieser Form seit mehr als 90 Jahren nicht erlebt haben, nämlich dass Demokratinnen und Demokraten, Rechtsextremisten und Faschisten als Steigbügelhalter gedient haben, liebe Freunde.
6: Dieser Vorwurf gärt jetzt in der schwarz-roten Koalition. Wie sehr kann sich die SPD noch auf die CDU verlassen, beim gemeinsamen Versuch im Bund eine stabile demokratische Regierung zu bilden? Der CDU-Abgeordnete Armin Laschet stellt im Morgenmagazin von ARD und ZDF erstmal die Frage, ob es wirklich zwingend CDU-Politiker gewesen sein müssen, die Tobias Rausch ihre Stimme gegeben haben.
8: Naja, es war ja geheim, aber die Wahlergebnisse sind nicht so, dass alle CDU-Abgeordneten, wie besprochen, sich enthalten haben. Da weiß ich jetzt noch nicht, ob manche auch noch mal von den anderen Parteien taktisch gewählt hat, um eine solche Debatte zu erzeugen. Das ist das Problem bei geheimen Abstimmungen, dass man es nie weiß.
6: Auch Bundesbildungsministerin Karin Prien von der CDU betont im RBB 24 Inforadio, dass es für sie noch nicht ausgemacht ist, dass wirklich CDU-Politiker in Magdeburg für die überzähligen Stimmen gesorgt haben. Aber
9: wir haben dazu klare Beschlüsse und ich halte das für wirklich nicht akzeptabel, wenn CDU-Abgeordnete, auch einzelne CDU-Abgeordnete hier mit AfD und BSW gestimmt haben sollten.
6: Mit den klaren Beschlüssen meint Karin Prien unter anderem einen Parteitagsbeschluss aus dem Jahr 2018. Damals hat die CDU sich festgelegt, keine Koalitionen oder ähnliche Formen der Zusammenarbeit mit der AfD und übrigens auch nicht mit der Linkspartei. Die Stimmabgabe wäre aus Sicht von Karin Prien wohl ein klarer Bruch.
9: Darüber müssen wir sprechen. Wir kommen jetzt wirklich ans Eingemachte in der CDU und ich habe dazu eine klare Haltung.
6: Ans Eingemachte gehen dürfte es jetzt auch zwischen Union und SPD. Der Politikwissenschaftler Thorsten Faas sieht jetzt auch den Kanzler und CDU-Vorsitzenden Friedrich Merz unter Druck.
10: Ja, von Seiten der SPD wird man natürlich fordern, dass der Kanzler sich klar positioniert. Er hatte ja auch klare Ansagen gemacht in der Vergangenheit, dass er ein solches Abstimmungsverhalten in den Ländern, Zusammenarbeit mit der AfD in keiner Weise tolerieren würde. Das ist jetzt eigentlich kaum durchsetzbar, aber trotzdem ist es wieder mal so eine Situation, wo diese Aussage im Raum steht, wo man ihn dann auch mit dieser Aussage konfrontieren wird und das bringt ihn natürlich noch weiter in Nöte, in die Enge.
6: Wie stabil die gemeinsame Basis zwischen Union und SPD jetzt noch ist, dafür gibt es die Probe aufs Exempel bei einem Koalitionsausschuss im Kanzleramt.
5: Ein Bericht war das von Katrin Aue. Und das Treffen des Koalitionsausschusses, das ja seit ca. 22 Uhr beendet ist, das war ja nicht presseöffentlich und auch direkt nach dem Treffen gab es keine Statements, nur so viel konstruktiv soll es gewesen sein. Vermutlich heute am Donnerstag im Laufe des Tages werden wir dann etwas mehr über die Ergebnisse erfahren. Die Regierungskoalition ist wegen der Reformvorhaben ja ohnehin in schwierigem Fahrwasser und jetzt auch noch die Debatte über die Landtagspräsidentenwahl in Sachsen-Anhalt.
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5: Und dieser Kommentar kommt von Georg Schwarte aus unserem Hauptstadtstudio.
11: Da stehen sie also, die Sozialdemokraten. 93 Jahre, nachdem hier auf dem Bebelplatz in Berlin die Bücher brannten und singen die Nationalhymne. Einigkeit und Recht und Freiheit gegen rechten Hass und Extremismus. Das Bild wird bleiben und vielleicht auch wirken. Ein SPD-Politiker Pistorius, der vom Tag der Wut spricht, von der Geschichtsvergessenheit, vom einzigartigen Tabubruch, Rechtsextreme in Ämter zu wählen. Die Steigbügelhalter, sie sind nach 1933 wieder unter uns. Nicht ohne Grund nennt Pistorius all jene in Sachsen-Anhalt so, die als Demokraten, Faschisten und Rechtsextreme zur Macht verhalfen. Zu emotional, zu dick der Pinsel, mit dem der Verteidigungsminister da in einem Gänsehautmoment diese Republik malte? Im Gegenteil. Vielleicht geht es nur noch so, mit Momenten voller Emotionen. Reformen allein, Argumente, Fakten helfen bei einer AfD, die selbst meisterhaft die klebrige Emotion zu bedienen weiß, erkennbar längst nicht mehr. Vielleicht also brauchte es dieses ikonische Bild der SPD auf dem Bebelplatz, wo die Nazis damals Bücher verbrannten. Eine SPD, zu deren DNA der Kampf gegen Faschisten gehört. Vielleicht braucht es die SPD tatsächlich wieder, genau dafür. Vielleicht, und es wäre ein Treppenwitz der Geschichte, brauchte es auch ausgerechnet diesen AfD-Moment in Sachsen-Anhalt, um dem tief verstörten Haufen SPD wieder Sinn und Richtung zu geben. Wir gegen die Extremisten. Und die CDU? Niemand kann zur Stunde beweisen, dass es CDUler waren, die in einer geheimen Wahl einen AfDler zum Landtagspräsidenten und den AfD-Ideologen Hans-Thomas Tillschneider zum Stellvertreter machten. Die CDU spricht von unbelegter Unterstellung. Es war der Kanzler und CDU-Chef, der einst jedem Parteimitglied den Ausschluss androhte, sollte er mit der AfD kooperieren. Es ist aber auch der Kanzler, der noch als Oppositionsführer gemeinsam mit der AfD im Bundestag stimmte und damals das vom Sozialdemokraten Mützenich bemühte Tor zur Hölle aufstieß. CDU-Chef Merz muss jetzt Farbe bekennen oder, wie die stellvertretende CDU-Vorsitzende Prien sagt, jetzt geht es ans Eingemachte. Was gilt in der Merz-CDU? Sein Problem? Er und seine Macht gelten in der Partei nur noch wenig. Wie man im Kampf gegen einen wild gewordenen CDU-Landesverband erst Einfluss und später sein Amt verlieren kann, hatte übrigens einst CDU-Chefin Kramp-Karrenbauer in Thüringen erlebt. Am Ende war sie weg. Merz steht gerade erneut vor diesem Thüringen-Moment und die Koalition in Berlin zusammen vor der Aufgabe, wir gegen die Extremisten. Am besten macht es zusammen. Mit Einigkeit und Recht und Freiheit. Von mir aus mit Deutschlandfahnen und Gänsehautmomenten, aber macht es zusammen. Nicht als Koalition der Mitte, als Koalition der Demokraten im Land. Die AfD will diese CDU zerstören. Wer ihr dabei hilft, hat nicht nur nichts gelernt, sondern wird wie einst in Weimar irgendwann wieder als Steigbügelhalter in den Geschichtsbüchern auftauchen.
12: Ein Kommentar von Georg Schwarte, 0:12 und wir bleiben thematisch noch in Berlin. Es geht ja wirklich sekundenschnell kurz mal die Handykamera öffnen und filmen. Ganz egal, ob der oder die, die einem da vor der Linse vorbeikommt, das nun wollen oder nicht. Wer nackt ist und zum Beispiel nichts ahnt in einer Sauna sitzt, der möchte ja ganz sicher nicht irgendwann diese Bilder davon im Internet wiederfinden. Wer solche Spannerbilder aufnimmt und dann online verbreitet, der muss künftig mit einer Haftstrafe rechnen. So steht es drin im Gesetzentwurf gegen digitale Gewalt, der im Bundeskabinett jetzt beraten wurde. Was Justizministerin Stefanie Hubig plant, um die Opfer digitaler Gewalt besser zu schützen, das berichtet Dagmar Pepping.
13: Digitale Gewalt ist wie ein Flächenbrand, sagt Bundesjustizministerin Stefanie Hubig. Möglich gemacht durch moderne Technik, beispielsweise Handykameras oder durch den Einsatz von künstlicher Intelligenz, um Bilder zu manipulieren.
14: Unser Netz wird förmlich geflutet mit voyeuristischen Bildaufnahmen, mit Deepfakes. Millionenfach werden solche Aufnahmen geteilt. Und millionenfach werden dadurch Persönlichkeitsrechte verletzt. Schon allein deshalb müssen wir digitale Gewalt stärker bekämpfen.
13: Unter anderem durch Verschärfungen im Strafrecht. Wer heimlich intime Bildaufnahmen macht, zum Beispiel in der Sauna oder am FKK-Strand, kann künftig mit einer Freiheitsstrafe von bis zu 2 Jahren oder mit einer Geldstrafe belegt werden. Dasselbe gilt für das Herstellen und Verbreiten von sexualisierten Deepfakes. Das sind am Computer erzeugte Bilder, bei denen Menschen beispielsweise nackt oder beim Sex gezeigt werden. Unter Strafe stellen will die Regierung auch Aufnahmen bekleideter Intimbereiche. Wenn diese Bilder darauf abzielen, die Körperteile sexualisiert darzustellen. Dabei geht es beispielsweise um Fotos, die ungewollt von Frauen in enger Kleidung beim Sport gemacht werden. Ebenfalls künftig strafbar, ein Vergewaltigungsvideo zu besitzen, es herzustellen oder zu verbreiten. Auch Cyberstalking, das Verfolgen von Partnern oder ehemaligen Partnern mittels GPS-Trackern, wird künftig bestraft. Digitale Gewalt kann genauso schlimme Folgen haben wie körperliche Gewalt, betont die Justizministerin von der SPD.
14: Digitale Gewalt kann Menschen verletzen, einschüchtern, demütigen. Sie kann körperliche Folgen haben und sie kann Existenzen ruinieren. Digitale Gewalt kann dazu führen, dass Menschen sich aus der Öffentlichkeit zurückziehen oder sich im schlimmsten Fall sogar das Leben nehmen wollen.
13: Besonders häufig betroffen, wenn es um voyeuristische Bildaufnahmen, um pornografische Deepfakes oder Vergewaltigungsvideos geht, Frauen.
14: Digitale Gewalt ist auch ein Problem für die Gleichberechtigung von Mann und Frau.
13: Mit dem geplanten Gesetz will die Bundesregierung auch die Rechte der Betroffenen stärken. Dazu werden die Plattformen stärker in die Pflicht genommen, kündigte Justizministerin Hubig an.
14: Zum einen sollen Betroffene leichter Auskunft über die Identität von Tätern im Netz erhalten. Digitale Gewalt wird häufig über anonyme Accounts verbreitet. Deshalb werden wir neue Auskunftsrechte im Gesetz verankern.
13: Richter können Online-Plattformen, Messenger-Dienste und Internetanbieter verpflichten, die Daten hinter anonymen Accounts offenzulegen. Der Deutsche Richterbund erklärte, Gesetzesverschärfungen reichten nicht aus. Notwendig sei auch mehr Personal in der Justiz.
12: Mehr Schutz vor digitaler Gewalt, Dagmar Pepping berichtete aus Berlin. 0 Uhr und 16 gleich.
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12: Medizin. Dieses Fach studieren inzwischen vor allem Frauen. Mehr als 70% der Medizinstudierenden in Deutschland sind weiblich. Aber auf Chefposten in den Krankenhäusern sind Frauen nach wie vor selten. Dabei sind sie nicht weniger qualifiziert. Machtstrukturen und extreme Abhängigkeit während der Facharztausbildung machen es ihnen allerdings schwer. Das zeigt eine NDR-Recherche. Marilena Behrendt aus dem Rechercheteam erzählt, womit Ärztinnen und Studentinnen konkret zu kämpfen haben.
15: Viele angehende Ärztinnen und Ärzte arbeiten auf ein Ziel hin, selbst im OP zu stehen. Kinderneurochirurgin Dr. Kara Krajewski erinnert sich noch genau an ihre ersten Operationen.
16: Dass man einfach dieses pulsierende Hirn unter dem Mikroskop gesehen hat, das war so wahnsinnig spannend. Ich fand es so magisch, dass ich für diese Aufgaben bezahlt werde, die ich so spannend finde.
15: Um einen Facharzt zu machen, musste Dr. Krajewski eine Vielzahl an Operationen nachweisen. Darunter allein 100 Eingriffe an der Wirbelsäule. Wer diese OPs bekommt, entscheiden allein die Vorgesetzten.
16: Mein Oberarzt hat mitbekommen, dass ich vor allen Dingen mehr Wirbelsäulen-OPs gebraucht habe, um meinen Facharztkatalog voll zu bekommen. Und hat mir dann angeboten, die OPs zu geben, wenn ich mich für ihn ausziehe. Ich habe gesagt, dass ich das nicht möchte und dass ich das auch nicht lustig finde. Es hieß immer, ich bin prüde, ich bin Amerikanerin, ich kenne keinen Spaß.
15: Wie viele Ärztinnen und Ärzte erleben solche Übergriffe? Der Marburger Bund hatte Anfang des Jahres rund 9000 Ärztinnen und Ärzte befragt. 13% gaben an, in den vergangenen 12 Monaten sexuell belästigt worden zu sein. Fast die Hälfte gab an, dass sie schikaniert, erniedrigt oder gemobbt wurden. Fast immer durch Vorgesetzte, überwiegend von Männern. Dr. Krajewski überwirft sich mit dem Oberarzt und geht zur Gleichstellungsbeauftragten.
16: Sie hat nur zugehört und war gar nicht überrascht und meinte, sie hat noch viel schlimmere Fälle und letztlich werde ich nichts ändern können. Ich musste mich entscheiden, ob ich das Fach wechsle oder die Klinik.
15: Das Krankenhaus bestätigt auf Anfrage, dass Dr. Krajewski eine Beschwerde eingereicht habe. Die Vorwürfe seien geprüft worden, konnten aber nicht nachgewiesen werden. Am Ende geht nicht der Oberarzt, sondern Dr. Krajewski. Dass die bestehenden Strukturen innerhalb von Kliniken Machtmissbrauch ermöglichen, ist auch auf Bundesebene bekannt. Dr. Klaus Reinhardt, Präsident der Bundesärztekammer, sieht durchaus ein strukturelles Problem, auch in der Medizin. Spielraum für tiefgreifende Veränderungen, speziell in der Facharztausbildung, sieht er aber nicht.
17: Also ich glaube, die Weiterbildung als solche ist auch nur in Maßen änderbar. Ich habe die Situation, dass ich einen erfahrenen Arzt oder Ärztin habe und einen unerfahrenen Ärztin oder Arzt, die jetzt aufeinander stoßen. Und am Schluss bleibt es natürlich dabei. Das ist dann auch durch welche Organisation auch immer nicht total vermeidbar, dass ich auch auf den Goodwill eines Menschen angewiesen bin.
15: Dabei ließe sich die Abhängigkeit von einzelnen Vorgesetzten verringern. Zum Beispiel, indem mehrere Weiterbildungsbefugte zuständig sind. Das wird laut einiger Landesärztekammern teilweise auch schon praktiziert. Dr. Kara Krajewski hat die Klinik inzwischen verlassen. Heute arbeitet sie in der Palliativmedizin. Im OP steht sie nicht mehr.
12: Marilena Behrens berichtete. Und jetzt geht es um die Bahn. Für die wichtige Strecke zwischen Hannover und Hamburg ist nach langem Ringen jetzt der Weg frei für eine Neubautrasse. Der Verkehrsausschuss im Bundestag bestätigte jetzt das Ergebnis der sogenannten Vorplanung der Bahn, die eine neue Strecke vorsieht. Allerdings werden zugleich wesentliche und schnelle Verbesserungen an der bestehenden Strecke gefordert. Katharina Seiler berichtet.
2: Der ausschlaggebende Grund für die Verkehrspolitiker, sich für die Neubaustrecke auszusprechen, war, dass nur mit einer neuen zusätzlichen Bahntrasse zwischen Hannover und Hamburg die zukünftigen Kapazitäten im Personen- und Güterverkehr bewältigt werden können. Deshalb haben heute auch nicht nur die Abgeordneten von Union und SPD für die Neubaustrecke gestimmt, sondern auch Linke und Grüne. Die verkehrspolitische Sprecherin der Grünen, die niedersächsische Bundestagsabgeordnete Swantje Michaelsen.
18: Wir haben so lange dafür gekämpft, weil wir wissen, dass nur mit der Neubaustrecke die nötige Kapazität, die nötige Taktverbesserung, aber auch die nötige Verlässlichkeit auf der Strecke entstehen kann. Und dass jetzt der Weg politisch frei ist, ist echt ein Meilenstein für den Zugverkehr in Niedersachsen, in Norddeutschland, aber natürlich auch weit darüber hinaus.
2: Trotzdem waren der heutigen Entscheidung monatelange Gespräche zwischen den Abgeordneten mit Vertretern der betroffenen Regionen vorausgegangen. Denn die Kritik an der Neubautrasse war groß. Für den CDU-Verkehrspolitiker Michael Dont haben sich diese Gespräche aber gelohnt. So werden in dem Beschluss des Verkehrsausschusses jetzt unter anderem auch zusätzliche Regionalhalte im Landkreis Harburg und im Heidekreis zugesagt. Darüber hinaus soll es auch Verbesserungen auf der Bestandsstrecke geben, sagt Dont.
19: Wir haben ja das Problem, dass eine Neubaustrecke erst Verbesserungen bringt, wenn sie komplett fertig ist. Deshalb haben wir ein zweites Paket beigefügt mit rund 250 Millionen Volumen, wo wir Verbesserungen im Bestand vornehmen werden, um den Menschen Erleichterung zu bringen, nämlich durch weit über 8 Kilometer Lärmschutz beispielsweise, aber auch Verbesserungen bringen durch Stabilität des Netzes, indem wir Weichen, Überleitmöglichkeiten etc. schaffen, damit das System stabiler wird. Und zwar nicht erst, wenn die Neubaustrecke fertig ist.
2: Trotz dieser Kompromisslösung stellen die Mitglieder des Verkehrsausschusses fest, dass der gesamte Entscheidungs- und Beteiligungsprozess zur Neubaustrecke in den vergangenen Jahren nicht gut gelaufen sei. Den Ärger und Unmut vieler Betroffener hält die verkehrspolitische Sprecherin der SPD-Bundestagsfraktion, Isabel Kadimatori, deshalb für berechtigt.
20: Es wurden Menschen Hoffnungen gemacht und Vereinbarungen getroffen, die dann später wieder revidiert und in Frage gestellt wurden. Die Verärgerung darüber ist auch nachvollziehbar und berechtigt. Und ich glaube, wir müssen in Zukunft diese Beteiligungsverfahren frühzeitig dann auch abschließen und komprimierter halten. Denn wenn sie sich über zu lange Zeit ziehen, verändern sich die Gegebenheiten, unter denen man diese Entscheidungen trifft. Und sie müssen eben auch verbindlicher sein.
2: Und so ist eine weitere Forderung in der Beschlussvorlage des Verkehrsausschusses. Die Bundesregierung soll für die weitere Planung der Neubaustrecke, aber auch für vergleichbare Vorhaben, mit allen Beteiligten, so wörtlich, einen frühzeitigen, transparenten und verlässlichen Dialog führen, um Abstimmungsprobleme und Missverständnisse zu vermeiden.
12: Katharina Seiler über die Neubaustrecke der Bahn zwischen Hamburg und Hannover. Und von der Bahn auf die Straße. Er soll der längste Straßentunnel in Bayern werden. Seit 7 Jahren wird im Norden von Garmisch-Partenkirchen am Krammertunnel gebaut. Im Loisachtal hofft man dadurch auf weniger Stau und weniger Lärm. Vom Fortschritt der Bauarbeiten berichtet Louis Knoll.
21: Raphael Zuber blickt auf den Detailplan seines Tunnels. Seit über 6 Jahren hat er die Verantwortung für den Bau.
22: Auf den Plan habe ich jetzt schon hunderte Male drauf geschaut und ich bin ehrlich gesagt schon stolz, dass wir jetzt so weit gekommen sind und wirklich große Herausforderungen haben meistern müssen.
21: Der Betonfertiger hat gerade erst losgelegt und schon liegen 900 Meter neue Fahrbahn im Berg. Eine Maschine, so breit wie der Tunnel selbst, rüttelt den Beton ein, schneidet später Fugen, schafft eine spiegelglatte, helle Oberfläche aus Beton. Ziel, ein Tunnel, der 100 Jahre hält.
22: Also allein die Betonfahrbahn ist es möglich, in etwas mehr als 10 Arbeitstagen im Haupttunnel einzubauen. Da werden knapp 7000 Kubikmeter Beton dann reingefahren. Dafür ist extra nochmal ein eigenes Betonmischwerk aufgebaut worden.
21: Doch während unten die Fahrbahn wächst, zeigt sich oben am Fuß des Kramers ein anderes Bild. Wo früher alles nass war, ist heute eine gemähte Wiese. Der Bund Naturschutz hat vor Gericht dafür gekämpft, dass die Schäden durch den Tunnelbau an der Oberfläche wieder repariert werden. Andreas Keller vom Bund Naturschutz.
23: Wir haben sogar ein Gutachten von einem Moorspezialisten, der sagt, diese Hangquellmoore sind bayernweit einmalig schützenswert. Diese Moore sind jetzt eine Wiese im Grunde, ist gemäht, was für Hangquellmoore der höchsten Güteklasse natürlich ein Unsinn ist.
21: Keller spricht von Brutalität, weil schwere Maschinen in das Moor gefahren seien. Die seltenen Pflanzen, die Frösche, die winzige Windelschnecke, alles abhängig von konstant kühlem Quellwasser aus dem Berg.
23: Das waren Biotope, die man nie gemäht hat. Und wenn wir weiterschauen, hier dieser Bach, das war eine der Quellen, die eigentlich fließen müssten.
21: Die Tunnelbauer halten dagegen. Der Stollen sei seit Ende letzten Jahres dicht. Das Grundwasser im Berg steige wieder an. Sie nennen es die Wiederaufspiegelung. Erste Quellen seien wieder angesprungen. Doch das extrem trockene Jahr hat die Erholung der Natur an der Oberfläche verlangsamt. Raphael Zuber.
22: Im Februar diesen Jahres sind erste Hangquellen wieder angesprungen, insbesondere die große Sonnbichelquelle. Und seit April diesen Jahres haben wir über 40 Meter Wassersäule über dem Tunnel anstehen. Kleiner Wermutstropfen an der ganzen Sache ist, dass wir einfach zu kämpfen haben mit der Wasserknappheit und müssen derzeit auch noch künstlich etwas nachhelfen.
21: Über 2 Kilometer lang ist die Wasserleitung vom Lahne-Wiesgraben an den Fuß des Kramers. Mit ihr werden die Wiesen und Moore oberhalb des Tunnels künstlich bewässert. Kostspielig und aufwendig. Die Baukosten für den Kramer haben sich seit Baubeginn vervierfacht, auf über 400 Millionen Euro erhöht. 2028 soll er für den Verkehr freigegeben werden.
12: Louis Knoll berichtete gleich 0:26 Uhr.
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1: Mit Moritz Knorr. In Slowenien ist gestern die Europameisterschaft im Straßenradsport zu Ende gegangen. Zum Abschluss stand für die Frauen und Männer das Zeitfahren auf dem Programm und das verlief für die deutschen Starterinnen und Starter, Holger Gersker, nicht wirklich erfolgreich.
3: Für die deutschen Starter war irgendwie die Luft schon raus im Saisonendsport. So reichte es für das Trio nicht zu einer Top-10-Platzierung. Für Marco Brenner und Miguel Heidemann auf den Rängen 19 und 22 keine Überraschung. Sie gehören nicht zur Weltelite im Zeitfahren. Franziska Koch allerdings konnte vor 2,5 Wochen über WM-Bronze jubeln. Nur kam der deutschen Meisterin in Montreal die Strecke eher entgegen als der bergige Kurs in der Nähe von Ljubljana. Das war schon nach wenigen Kilometern klar, als die 2 Minuten nach ihr gestartete Zeit vor Weltmeisterin Marlen Reus aus der Schweiz an ihr vorbeizog, kurz vorher schon die Straßenwelt- und Europameisterin Demi Wollering aus den Niederlanden. Diese beiden holten auch in dieser Reihenfolge Gold und Silber. Franziska Koch wurde mit fast 3 Minuten Rückstand Elfte. Bei den Männern verzichtete der Weltmeister dieser Disziplin. Remco Evenepoel hatte am Sonntag in Slowenien das spannende Straßenrennen gewonnen. Jetzt konzentriert sich der Belgier schon auf das letzte große Rennen des Jahres, die Lombardei-Rundfahrt am Samstag. In seiner Abwesenheit konnten die Gastgeber jubeln. Der Altmeister Primoz Roglic holte Gold für Slowenien. Für den 36-jährigen Olympiasieger von 2021 ein prestigeträchtiger Erfolg.
1: In Berlin berät der Europäische Fußballverband UEFA heute und morgen über einen Gegenkandidaten für Gianni Infantino bei der Präsidentschaftswahl des Weltverbandes FIFA. Es ist der große Wunsch der UEFA und vor allem von Boss Alexander Čeferin, dass Infantino nicht im Amt bleibt. Seine Pläne, Anteile an der Weltmeisterschaft an Investoren zu verkaufen, sorgten im Sommer für große Schlagzeilen. Der Unmut, zumindest in weiten Teilen Europas, ist weiter groß. Jakob Silvester Schmidt, wie geschlossen ist denn die Vereinigung, die einen neuen Präsidenten will?
4: Weniger geschlossen, als es auf den ersten Blick scheint. Zwar fordert DFB-Präsident Bernd Neuendorf offen die Ablösung Infantinos und auch UEFA-Präsident Alexander Čeferin drängt auf einen Führungswechsel. Doch bei entscheidenden politischen Fragen gibt es unterschiedliche Positionen. Einige Verbände halten weiter zu Infantino, unter anderem in Asien und der arabischen Welt. Zuletzt hat etwa der Zusammenschluss der arabischen Fußballverbände seine Unterstützung für den FIFA-Chef bekräftigt. Auch aus Europa sprach sich etwa Lettland unlängst als erster europäischer Verband für Infantino aus. Die Zeit läuft, die Frist für die Nominierung einer Alternative zu Infantino läuft am 18. November ab.
1: Den zwischenzeitlichen Plan, WM-Anteile zu verkaufen, habe ich eben schon angesprochen. Gibt es denn noch weiteres Konfliktpotenzial zwischen FIFA und UEFA?
4: Russland könnte zu einem weiteren Bruch zwischen FIFA und UEFA werden. Infantino hat sich in der Vergangenheit für eine Rückkehr russischer Mannschaften ausgesprochen. Während in Europa viele Verbände eine Aufhebung der Sanktionen kritisch sehen, solange der Krieg gegen die Ukraine andauert. Damit könnte Russland zur Machtfrage werden. Infantino kann sich mit seinem Kurs als jemand präsentieren, der Fußball und Politik stärker trennen will und auch Verbände außerhalb Europas anspricht. Für die UEFA ist das hochproblematisch, denn viele europäische Verbände wollen keine Normalisierung des russischen Fußballs.
1: Der Wille nach einem Führungswechsel ist also zumindest in Reihen der UEFA groß. Dass in Berlin schon ein Gegenkandidat aufgestellt wird, ist aber unwahrscheinlich. Nach Sportschau-Informationen will die UEFA dazu einen strategisch geeigneten Zeitpunkt wählen. In der Basketball-Champions League verlief das Auftaktspiel für die 3 deutschen Teams, die gestern Abend im Einsatz waren, ganz verschieden. Meister Alba Berlin gewann deutlich bei Slavia Prag. Die Baskets Bonn siegten ebenfalls zu Hause gegen den FC Porto. Rasta Fechter hingegen verlor deutlich in Serbien bei Spartak Subotica.
12: Und soweit der Sport mit Moritz Knorr. Und gleich nach den Nachrichten geht's bei uns um eine Statue, und zwar eine ganz besondere, nämlich eine Nacktstatue. Und zwar die eines amtierenden US-Präsidenten. Bevor da bei Ihnen jetzt was im Kopf passiert, warten Sie bitte noch in 5 Minuten, gibt's bei uns den kompletten Radiobeitrag.

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1: Um 0.30 Uhr mit Wolfgang Berger. Die Spitzen von Union und SPD haben am Abend im Kanzleramt über die weitere Zusammenarbeit beraten. Das Treffen dauerte 4 Stunden. Konkrete Ergebnisse wurden nicht mitgeteilt. Aus Berlin Uwe Berndt.
2: Danach hieß es aus Regierungskreisen, die Gespräche seien konstruktiv gewesen, aber es gab keiner der Beteiligten eine Erklärung ab. Belastet wurde das Treffen des Koalitionsausschusses durch die Wahl eines AfD-Politikers zum Landtagspräsidenten in Sachsen-Anhalt, mutmaßlich auch mit Stimmen von CDU-Landtagsabgeordneten. Dies sorgt für Empörung in der SPD. Die CDU wiederum warnt die SPD davor, im Berliner Abgeordnetenhaus eine Regierung mit der Linkspartei zu bilden.
1: Nach der Zwangsräumung ihrer Wohnung ist die 87-jährige Spanierin Marie Carmen Abascal gestorben. Das teilte die Mietergewerkschaft Madrid mit. Ihr Fall hatte Massenproteste gegen hohe Mieten und Wohnungsnot ausgelöst. Aus der Nachrichtenredaktion Johannes Zuber.
3: Vor 2 Wochen wurde Marie Carmen Abascal von der Polizei aus ihrer Wohnung getragen, in der sie über 70 Jahre lang gewohnt hatte. Der neue Eigentümer hatte die Miete um 275% erhöht. Nach der Zwangsräumung kam es zu landesweiten Protesten, bei denen gingen Hunderttausende Menschen auf die Straße. Sie forderten unter anderem besseren Mieterschutz. Die Regierung wollte auch entsprechende Regeln einführen. Das Parlament lehnte die Dekrete aber ab. Daraufhin setzte Ministerpräsident Sanchez Neuwahlen an.
1: Der ehemalige Chef des Bundesnachrichtendienstes Hanning muss unter anderem wegen Spionageverdacht in Untersuchungshaft. Ein Ermittlungsrichter des Bundesgerichtshofs hat den Haftbefehl gegen den 80-Jährigen in Vollzug gesetzt, so eine Sprecherin der Bundesanwaltschaft. Hanning wird unter anderem geheimdienstliche Agententätigkeit und Auskundschaften von Staatsgeheimnissen vorgeworfen. Sein früherer Büroleiter beim BND war bereits vorgestern wegen Beihilfe zum versuchten Landesverrat und zur landesverräterischen Ausspähung in U-Haft gekommen. Einige Stunden zuvor hatten Beamte des Bundeskriminalamts die beiden festgenommen. Der Chemie-Nobelpreis geht in diesem Jahr an Forscher in Frankreich und Japan. Das hat die Königlich Schwedische Akademie der Wissenschaften in Stockholm bekannt gegeben. Henri Corgan und Kenzo Suai haben herausgefunden, dass viele Bausteine der Natur in 2 Varianten existieren und warum sich die Natur für eine von beiden entscheidet. Ihre Arbeit revolutionierte die Herstellung moderner Medikamente. Das Wetter in Deutschland. Von Westen her teils kräftiger Regen, im Südosten meist trocken. Tiefstwerte 16 Grad am Oberrhein bis 6 Grad an der Oder. Tagsüber breitet sich Regen nach Osten aus. Später von Nordwesten her wechselnd bewölkt mit Sonne, aber auch Schauern. Höchstwerte 12 bis 20 Grad. Am Freitag weiterhin wechselhaft, nur im Süden abseits der Alpen etwas Sonne bei 10 bis 16 Grad. Am Sonnabend wechselnd bewölkt, teils etwas Sonne und Schauer bei 10 bis 17 Grad. Das waren die Nachrichten.
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4: Um 0.33 Uhr, A2 Hannover Richtung Berlin, zwischen Kreuz Hannover Ost und Hämeler Wald, 5 Kilometer Stau wegen einer Nachbaustelle. Die A8 München Richtung Salzburg ist zwischen Bernau und Felden wegen Bauarbeiten bis 5 Uhr gesperrt. Die A57 Krefeld Richtung Köln ist zwischen Krefeld Zentrum und Krefeld Oppum wegen Bauarbeiten bis 5 Uhr gesperrt. Dann die A100 Stadtring Berlin-Wedding Richtung Treptow, die ist zwischen Jakob-Kaiser-Platz und Rudolf-Wissel-Brücke wegen Bauarbeiten bis 5 Uhr gesperrt. Und dann noch die A111 Berlin-Stadt einwärts, die ist zwischen Heckerdamm und ebenfalls Rudolf-Wissel-Brücke wegen Bauarbeiten ebenfalls bis 5 Uhr gesperrt.
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4: Mit Carsten Fick im Studio, hallo. Diese Woche, da tagen die EU-Abgeordneten ja mal wieder in Straßburg. Dort empfängt sie übrigens ein ungewohnter Anblick, eine über 2 Meter hohe Statue, die einen nackten, massigen Mann zeigt, der unverkennbar Donald Trump darstellt. Auch wenn das Kopfkino jetzt anregt, wir sind zum Glück im Radio. Unsere EU-Korrespondentin Sabrina Fritz erzählt mehr.
5: Jens Galschürt war selbst überrascht, dass das EU-Parlament die Erlaubnis gab, seine orangene Pest aufzustellen.
6: Maybe we all are tired of Trump.
5: Vielleicht sind wir alle Trump müde. Er bricht Vereinbarungen und zerstört unsere Werte, sagt er in Straßburg. Geholfen hat wohl auch, dass der gut 70-jährige dänische Künstler schon öfter im EU-Parlament ausgestellt hat, aber wohl noch nie eine so provokante Statue. Sie zeigt einen massigen Mann mit nichts bekleidet als goldener Farbe. Die Figur sitzt auf den Schultern eines schmalen Mannes, der davon fast erdrückt wird. Auf dem Sockel steht:
6: Ich sitze auf dem Rücken eines Mannes. Er leidet unter meiner Last. Ich werde alles tun, um ihm zu helfen, außer von seinem Rücken zu gehen.
5: Damit kein Zweifel aufkommt, wer hier gemeint ist, hat er noch einen Golfschläger in der Hand und trägt die weltberühmte Haartolle. Es ist ein Symbol für die, die Macht haben und die Machtlosen, sagt Künstler Galschiot.
7: So this is the sculpture about the powerful and the powerless.
5: Die 2,5 Meter hohe Statue steht zwischen Eingang und der sogenannten Schwanenbar, einem sehr beliebten Treffpunkt im EU-Parlament in Straßburg. Viele Abgeordnete hetzen zwischen Ausschusssitzungen und Abstimmungen achtlos daran vorbei. Andere bleiben stehen, machen ein Foto und wundern sich über diesen für das Parlament doch unüblichen Anblick, wo man eher Blazer und Laptoptasche gewohnt ist. Auch die Darstellung nackter Regierungschefs anderer Länder ist normalerweise hier nicht erwünscht. Latifa, einer jungen Französin, gefällt es. Es ist gut, diese Kunst zu sehen. Sie sensibilisiert für die Zerstörung, für den Irrsinn. Für mich ist er ein Diktator. Künstler Galschiot erzählt, dass es auch Kritik gab, vor allem von Vertretern rechter Parteien. Die AfD-Abgeordnete Christine Andersson kommentiert gegenüber der Nachrichtenagentur AFP, politisch stehe kaum jemand nackter da als die EU selbst. Aber die meisten Reaktionen sind positiv.
8: Er macht Politik auf, für die Reichen auf den Nacken von seiner eigenen Bevölkerung. Für die hat sich in der letzten Amtszeit überhaupt nichts verändert und die Preise sind nur gestiegen. Und ich finde, genau das wird durch diese Statue sichtbar.
9: Ich habe auch noch genug Selbstbewusstsein, dass wir in Europa unser eigenes Ding machen und dass vielleicht so eine Person auch irgendwo steht, aber nicht auf unseren Schultern sitzt.
5: Galschiot hat von seiner großen Figur noch hunderte kleiner Kopien mit einem 3D-Drucker nachmachen lassen. Diese verteilt er kostenlos im EU-Parlament. Die Nachfrage nach diesem Souvenir ist groß. Der nackte Trump ist schon viel herumgekommen. Galschiot hat ihn schon in Brasilien und bei der Münchner Sicherheitskonferenz gezeigt. Bis Donnerstag ist die orangene Pest noch in Straßburg zu sehen. Dann soll sie bei der Weltklimakonferenz in der Türkei aufgestellt werden.
4: Ja, das ist Kunst. Der nackte Trump in Straßburg, Sabrina Fritz berichtete. Gleich 0 Uhr 38.
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4: Zu viele junge Menschen im Vereinigten Königreich finden keinen Weg in Arbeit oder Ausbildung. Und das Problem hat Premierminister Andy Burnham erkannt. Er will Jugendarbeitslosigkeit mit seiner Regierung bekämpfen. Über seine Pläne und wie die bei den Jugendlichen ankommen, berichtet Mareike Aden aus London.
10: Kein Kind mehr, aber auch noch kein Erwachsener. So fühle er sich, erzählt Liam, 19 Jahre, aus dem nordenglischen Liverpool. Seit 3 Jahren ist er raus aus der Schule und arbeitslos. 600 Bewerbungen hat er geschrieben, auch für Aushilfsjobs. Nur ein paar haben sich überhaupt zurückgemeldet. Das zieht mich runter. Und es ist schwierig, so viel Zeit zu haben. Ich möchte einen Grund haben, morgens aufzustehen. Fast 1 Million Briten zwischen 16 und 24 Jahren haben keinen Job oder Ausbildungsplatz. Das sind mehr als 13% aller Menschen in diesem Alter. Liams großer Traum ist es, bei der Feuerwehr zu arbeiten, erzählt er. Aber nicht mal ein Praktikum klappt. Noch wohnt er bei seinen Eltern. Es ist belastend und wirkt sich auf die psychische Gesundheit aus. Du fragst dich, bin ich das Problem? Man kommt ins Grübeln. Der Liverpooler Premier League Fußballverein Everton will helfen im Kampf gegen die Jugendarbeitslosigkeit. Die ist in der Region besonders hoch. Die Stiftung des Vereins ist Teil eines Pilotprojektes der britischen Regierung gegen Jugendarbeitslosigkeit. Zusammen mit einer Sicherheits- und Reinigungsfirma verhilft Everton jungen Menschen zu fair bezahlten Einstiegsjobs rund ums Stadion. Matthew, Anfang 20, hat so Arbeit gefunden. An diesem Tag steht er mit seiner gelben Schutzweste vor dem Stadion. Gleich beginnt die Schicht. Ich habe 8 Monate gesucht, 8 Monate ohne Erfolg. In Großbritannien ist es im Moment echt verdammt schwer. Ich bin einfach nur froh, hier zu sein. Projekte wie dieses sind jedoch die Ausnahme. Die Probleme des Landes unter anderem kein strukturiertes Ausbildungssystem, keine Pflicht zum Besuch einer Berufsschule in Vollzeit und kaum Wirtschaftswachstum. Everton will Starthilfe geben, sagt Maxine Roberts von der Vereinsstiftung Everton in the Community. Diese Einstiegsjobs helfen jungen Menschen, Selbstvertrauen und erste Erfahrungen zu sammeln. Maxine Roberts sagt, sie setze große Hoffnungen in den neuen Premierminister Andy Burnham. Burnham ist bekennender Everton-Fan und in Liverpool geboren. Beim Parteitag Ende September sprach Burnham in seiner emotionalen Rede das Problem der Jugendarbeitslosigkeit an und gab vor allem der 14-jährigen Sparpolitik der Konservativen die Schuld. Burnhams Regierung will unter anderem ein Ausbildungssystem nach deutschem Vorbild schaffen. Ob auch der Zugang zu Sozialhilfe verschärft wird, wie die Opposition es fordert, ist noch unklar. Liam hat bisher noch keine Sozialhilfe beantragt. Und jetzt hat er Rashid gefunden. 19 wie er und vor einem Jahr selbst noch arbeitslos. Er zeigt Liam, wie er Ausschreibungen für Praktika findet oder mit einem Chatbot für Jobinterviews üben kann. Im Kampf gegen die landesweite Arbeitslosigkeit junger Menschen will die Regierung bald weitere Maßnahmen bekannt geben. Es geht um nicht weniger als die Zukunft Großbritanniens.
4: Der Kampf gegen die Jugendarbeitslosigkeit. Mareike Aden berichtete aus London. Mehr als 116.000 Stolpersteine erinnern in ganz Europa an Menschen, die von den Nationalsozialisten verfolgt und ermordet wurden. Umso größer war die Diskussion, als der Stadtrat von Heidenau vor wenigen Tagen beschlossen hat, keine weiteren Stolpersteine verlegen zu lassen. Die Begründung, diese Form des Gedenkens sei nicht angemessen. Bundesweit gab es dafür Kritik. In vielen anderen Städten wird das Projekt hingegen weitergeführt. In Leipzig zum Beispiel, dort wurden jetzt 20 neue Stolpersteine verlegt. Lydia Jacobi war mit dabei.
11: Mit behutsamen Bewegungen kratzt ein Mann die Fugen rings um einen Pflasterstein in der Leipziger Davidstraße frei. Er hebt ihn heraus, setzt einen mit Messing beschlagenen Betonblock ein und füllt die Ritzen mit Zement auf. Hier, vor seinem letzten bekannten Wohnhaus, soll ein Stolperstein an den von den Nazis ermordeten Kurt Kaiser erinnern. Seine Großnichte Maria Knie ist dafür extra aus Nürnberg angereist.
12: Wir finden es halt wichtig, dass man solche Zeichen setzt, weil es eben darf nicht vergessen werden.
11: Knie und ihre Angehörigen haben erst vor 5 Jahren herausgefunden, was mit Kurt Kaiser während der NS-Zeit geschah. Er war psychisch krank, durchlief verschiedene Kliniken. Irgendwann hieß es, er sei an einem Herzinfarkt gestorben.
12: Aber das ist alles nicht wahr gewesen. Der Ort stimmte nicht. Der Tag, an dem er gestorben sein soll, stimmte nicht. Also er wurde in Pirna-Sonnenstein vergast, in einem KZ.
13: Viele Spuren von Kurt Kaiser gibt es nicht. Die meisten Informationen haben wir aus den Krankenakten.
11: Achim Bayer vom Archiv Bürgerbewegung koordiniert die Verlegung der Stolpersteine in Leipzig und hält auch die Rede für den ermordeten Kaiser. Inzwischen seien es fast immer die Familien der Opfer, die nach den mit Namen und Lebensdaten beschlagenen Messingplatten im Gehweg fragten. Sie würden damit eine Lücke in der familiären Erinnerung schließen.
14: Das ist ja das Innovative an den Stolpersteinen, dass auf diese Art und Weise an unbekannte Menschen erinnert werden kann und dass das Ganze eben halt im Alltag passiert. Dort an den Stellen, wo die Menschen noch gelacht haben, noch glücklich waren und die Steine eben halt mehr das Leben betonen als den Tod.
11: Auch mehr als 80 Jahre nach Ende des Zweiten Weltkriegs sind die komplett spendenfinanzierten Gedenksteine sehr gefragt. Achim Bayer und sein Team verlegen an diesem Tag den 900. in Leipzig. Dass man in Heidenau künftig keinen weiteren Stolperstein will, weil das direkte Betreten von manchen als unpassend empfunden werde, hält Bayer für scheinheilig.
14: Wir sind im öffentlichen Raum und wollen, dass Erinnerung im Alltag passiert. Und dann finde ich diese Behauptung, man würde die Opfer nochmal mit Füßen treten, das ist ein Argument von Leuten, die

0: Die Zeit 0 Uhr 45, Viertel vor 1.
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0: Ja, eigentlich geht es ja gerade darum, die Nachrichtendienste in Deutschland zu stärken. Doch jetzt erschüttert ein Skandal den BND. Sie haben es wahrscheinlich mitbekommen. Der frühere Präsident August Hanning wurde festgenommen, denn Hanning soll im Ruhestand immer wieder geheime Dokumente aus dem BND bekommen haben, um damit Geld zu machen, auch im Umgang mit fremden Diensten. Der Vorwurf: Spionage und Landesverrat. Und gestern nun die Entscheidung des Ermittlungsrichters am Bundesgerichtshof. August Hanning muss in U-Haft. Über die Folgen hat mein Kollege Markus Schubert mit Marc Henrichmann gesprochen. Der CDU-Bundestagsabgeordnete ist Vorsitzender des Parlamentarischen Geheimdienstkontrollgremiums des Bundestags. Und die erste Frage war: Muss der Bundestag die geplante Reform der Nachrichtendienste jetzt erst einmal stoppen oder können wir uns das gar nicht leisten?
2: Das können wir uns nicht leisten, weil das, was wir gerade sehen, eigentlich an jeder Kante, jeden Tag in Unternehmen, kritischer Infrastruktur, aber auch in Sicherheitsbehörden passiert, dass nämlich fremde Mächte, Dienste Menschen ansprechen, um sie gegebenenfalls auf ihre Seite zu ziehen, Informationen zu bekommen. Aber wir haben immer gesagt, Kontrolle ist sozusagen die zweite Säule neben den Befugnissen. Darüber reden wir ohnehin und wir werden uns das natürlich anschauen, auch wenn er jetzt natürlich, der Hanning, 20 Jahre nicht mehr im Amt ist. Trotzdem gilt es, die Lehren zu ziehen.
3: Auf ihn blicken wir gleich noch, aber es gibt ja auch einen Mitbeschuldigten, der bis zum Frühjahr noch in Schlüsselstellungen des BND tätig war und ja offenbar, ob nun aus Geldsucht oder aus einer Abart von Loyalität, den Ex-Chef mit Dokumenten und Geheimnissen versorgte. Wenn das nicht auffällt in der Behörde, sondern am Ende nur Hannings Beratung der Unternehmerfamilie Block in Hamburg die Spur offenlegte, was sagt Ihnen das als Chef der Kontrolleure im Parlament?
2: Es macht jetzt, glaube ich, Sinn, mal kurz abzuwarten, was der Generalbundesanwalt und das BKA da jetzt noch so ermittelt, welche Informationen und Quellen da genutzt worden sind. Man wird sich niemals dagegen schützen können, dass jemand was auf den Kopierer legt, sich unter die Jacke steckt oder wie auch immer. Aber wenn es weitergehende Sachen sein sollten, vielleicht auch elektronische Abflüsse, stellt sich das Bild auch wieder anders dar. Eines muss man, glaube ich, sagen, der neue BND-Präsident hat, glaube ich, nicht nur nach außen, sondern auch nach innen mittlerweile auch schon einiges auf den Weg gebracht. Ich glaube und hoffe, dass man vielleicht auch da sich die Frage in diesem Zuge nochmal stellt, wie lange jemand eigentlich bestimmte Tätigkeiten ausführt. Das wird aber jetzt auch alles natürlich im Rahmen der nächsten Wochen und Monate bei uns mitbesprochen werden, das ist ja vollkommen klar.
3: Jeder in Zivilberufen weiß, dass man Erkenntnisse aus einem Unternehmen nicht privat oder im Ruhestand zu Geld macht, obwohl es selbst Kanzler im Ruhestand schon getan haben. Aber müsste man nicht mindestens einen BND-Chef zu Beginn der Tätigkeit unterschreiben und akzeptieren lassen, dass er nach seinem Ausscheiden aus dem Amt noch engmaschig überwacht wird?
2: Das macht es ja jetzt gerade so schwierig, denn Geheimschutz gilt lebenslang fort. Ein BND-Präsident darf schlichtweg nicht nach seinem Ausscheiden Informationen benutzen, die er dienstlich bekommen hat. Und Nebentätigkeiten, es gibt Karenzzeiten, auch darüber wird man reden, aber hier ist bewusst Recht gebrochen worden. Und die Besonderheit Nummer zwei ist eben, dass Herr Hanning nicht irgendwie selbst erlangte aktive Informationen, die er selber hatte, genutzt hat, sondern dass er sich jemanden gesucht hat, der ihn da beliefert. Und das ist einfach ein Maß, wenn sich das bewahrheitet, was jetzt eben der Generalbundesanwalt vorwirft, ein Maß an krimineller Energie, wo man sagen muss, das ist so brisant auch für nationale Sicherheitsfragen, da muss jetzt wirklich mit aller Entschiedenheit des Rechtsstaats auch ein klares Statement her. Also ich hoffe, dass das Gericht, das sich damit befasst, dann auch im Zweifel deutlich urteilt.
3: Und dass es mal nicht um Russland ging oder China, sondern nach Recherchen mehrerer Medien um Aserbaidschan, ergibt auch keine mildernden Umstände.
2: Es ist vollkommen wurscht und egal. Was einen moralisch hier so fassungslos macht, ist ja einfach, dass es überhaupt denkbar ist, dass jemand, der wirklich auch weiß, wie der Hase läuft sicherheitspolitisch und wie sehr man auch an Deutschland rumzuppelt und auch geheime, brisante Informationen, übrigens nicht nur aus den Sicherheitsbehörden, auch aus unseren Unternehmen absaugen will, dass gerade so jemand sich dann vermakelt, hängt vielleicht auch mit einer angeschlagenen wirtschaftlichen Situation zusammen, von der man häufig liest, nur das macht es auch brisant. Und auch da muss man, glaube ich, schauen, in was für einem Umfeld betätigen sich solche Leute wie Herrn Hanning.
3: Wie ist das nun mit dem ja mehrfach angeschlagenen Vertrauen befreundeter Dienste in den BND? Und

0: andere deutsche Dienste, deren Material aus BND-Beständen ja offenbar auch verräterisch privatisiert wurden, stehen wir jetzt allein auf der Lichtung, während wir ja zugleich noch nie seit dem Kalten Krieg so bedroht waren.
1: Das wäre das Schlimmste, was passieren könnte, wenn wir alleine stehen. Und ich bin ganz zuversichtlich, dass es zwar jetzt einmal eingeschlagen hat, aber dass der deutsche Dienst, die deutschen Dienste insgesamt international ein sehr hohes Renommee genießen. Und man übrigens auch sieht, was nach dem Ausscheiden von Herrn Hanning in den letzten 20 Jahren oder auch spätestens nach Beendigung dieser Aktionen seit 4 Jahren, scheint ja da auch sozusagen der Cut gesetzt gewesen zu sein, Gott sei Dank, dass sich da auch vieles verändert hat. Und natürlich kostet das jetzt auch viel Mühe, nur wir haben, wie gesagt, einen neuen BND-Präsidenten, der ein hohes, auch diplomatisches Renommee hat, der sicherlich wahrscheinlich alle Hände voll zu tun hat dieser Tage. Aber ich glaube, das kriegt man auch wieder in die Spur, wenn wir die richtigen Signale setzen. Denn eins ist ja auch richtig, die befreundeten Dienste kennen das System natürlich auch. Und das Anwerben, das Kontaktieren, das vielleicht sogar Umdrehen von Menschen auch in Sicherheitsbehörden zum Portfolio eines jeden Dienstes gehört, das wissen natürlich auch unsere Partner. Wichtig ist, dass man sich größtmöglich dagegen schützt, aber hundertprozentige Sicherheit, das wissen die, gibt es halt nie. Die Lehren daraus sind, glaube ich, das Wichtigste.
2: Sagt Marc Henrichmann, er ist Vorsitzender des Parlamentarischen Geheimdienstkontrollgremiums des Bundestags. 0:51 Uhr.
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2: Was bleibt von der Liebe, wenn man seit 40 Jahren verheiratet ist, wenn man die Sätze des anderen kennt, seine Macken, seine Schwächen und ziemlich genau weiß, womit man ihn auf die Palme bringen kann? Andreas Dresen macht daraus in seinem neuen Film Alte Liebe kein großes Ehedrama, sondern beobachtet ein Paar über 4 Jahreszeiten hinweg. Dagmar Manzel und Joachim Krohl spielen Lore und Harry nach dem gleichnamigen Roman von Elke Heidenreich und Bernd Schröder.
4: Siehst du unsere Tochter, Harry?
5: Warum muss sie eigentlich ständig heiraten? Wie spießig ist das denn?
4: Ja, wir haben doch auch geheiratet.
5: Ja, einmal, damals, aus Liebe.
4: Liebe?
5: Ach, jetzt war's nicht mal mehr Liebe.
6: So klingt sie also, die alte Liebe. Lore und Harry sind seit 40 Jahren verheiratet. Er ist pensioniert, kümmert sich um seinen Garten und hat sich mit dem Leben ziemlich gut arrangiert. Sie arbeitet noch als Bibliothekarin und fragt sich zunehmend, ob das wirklich schon alles gewesen sein soll. Andreas Dresen und Laila Stieler erzählen die Ehe der beiden über 4 Jahreszeiten. Große Ereignisse bleiben meistens draußen. Es ist ein inneres Kammerspiel zwischen den beiden. In der Küche, im Garten, im Schlafzimmer, beim Einkaufen. 2 Menschen, die sich so gut kennen, dass aus einer Bratwurstschnecke problemlos eine Grundsatzdiskussion werden kann.
7: Bratwurstschnecken. 4.
8: 2 Bratwurstschnecken.
5: Wieso denn nicht 4?
8: Da bleibt die Hälfte übrig und wieder ist ein Schwein umsonst gestorben. Deine Bratwurstschnecke war ja auch mal ein Tier.
5: Nee, die war immer schon Bratwurstschnecke.
6: Das klingt wie ein Sketch von Loriot, aber die Drehbuchautoren Dresen und Stieler führen die beiden nie vor. Hinter kleinen Reibereien wie diesen liegen 40 gemeinsame Jahre, unterschiedliche Lebensentwürfe und auch die Frage, was aus den eigenen Hoffnungen geworden ist. Die Romanvorlage von Elke Heidenreich und Bernd Schröder haben sie dafür in den Osten verlegt. Das schwingt mit, ohne dass alte Liebe daraus eine große historische Abrechnung macht.
5: Sag mal, wenn du nicht zu Hause bist und ich habe eine Meinung, habe ich dann immer noch Unrecht?
9: Es kann spät werden heute.
5: Ja, bei mir auch. Hier soll regnen.
9: Nicht in meiner App.
5: In meiner schon.
6: Es sind messerscharfe Dialoge für Schauspielende, die nicht auf die Pointe zielen. Dagmar Manzel und Joachim Krohl sind großartig in ihren Rollen. In einem Blick können 40 Jahre Enttäuschung und Verletzung liegen. Im nächsten 40 Jahre stille Liebe. Vor allem Manzels Lore ist keine gemütliche Identifikationsfigur. Sie ist spitz, ungerecht, manchmal verbittert, aber auch voller Sehnsucht nach einem Leben, von dem sie nicht weiß, ob sie es verpasst hat. Harry wirkt dagegen zufrieden mit dem Erreichten. Alte Liebe zeigt, was Liebe nach 40 Jahren auch sein kann. Ein gemeinsam entwickeltes System aus Ritualen, Kränkungen, Fürsorge und Sätzen, die man schon 100 Mal gesagt hat.
10: Früher haben wir oft zusammen gebadet.
5: Na, ich dusche ja lieber. Wann hat das eigentlich aufgehört? Und warum?
10: Ja, man wird alt, müde, langweilig.
5: Ich will aber nicht müde, alt und langweilig werden.
10: du auch nicht? Nein? Noch nicht.
6: Das ist großes Schauspielerkino, gerade weil es sich so klein macht. Laila Stieler und Andreas Dresen sind wieder einmal das Sprachrohr ganz normaler Menschen. Alte Liebe ist ein Film, bei dem man sich nach dem Abspann neu verlieben kann oder sich scheiden lässt. Ein größeres Kompliment kann man einem Film über 40 Jahre Ehe kaum machen.
2: Anna Wollner über alte Liebe, ab heute in den Kinos zu sehen.
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2: Wie geht es weiter mit der CDU nach den zuletzt schlechten Wahlergebnissen? Bundeskanzler Merz hat vor kurzem gesagt, seine Partei sei nur noch in Teilen eine klassische Volkspartei. In der medialen Berichterstattung war schon der Begriff Volkspartei-Ruin zu hören. Dazu kommen interne Spannungen und Abspaltungsdrohungen und die Frage, inwiefern die AfD in Sachsen-Anhalt es genau auf solche CDU-Parteiaustritte abgesehen hat. Wir beleuchten, wie verschiedene Medien die Lage der CDU einschätzen. Auch vor dem Hintergrund, dass im Landtag von Sachsen-Anhalt ein AfD-Politiker zum Präsidenten gewählt wurde. Denn dabei steht der Verdacht im Raum, dass er auch Stimmen von CDU-Politikern erhalten hat. Dazu der Bundeskanzler Friedrich Merz.
7: Wer seine Stimme der AfD gibt, der spielt das Spiel der Extremisten. Und er zerstört Glaubwürdigkeit. Mit den Werten meiner Partei, der CDU, verträgt sich das jedenfalls nicht.
2: Der Bundeskanzler. Als Gastkommentatorin ist heute die freie Autorin Wiebke Hollersen mit dabei. Und sie kommentiert die zurückliegenden Wochen der CDU folgendermaßen.
11: Es gibt Situationen im Leben, in denen man sich mit einem Satz tröstet. Jetzt kann es immerhin nicht mehr schlimmer kommen. Vielleicht haben sich das in der CDU auch gedacht vor 2,5 Wochen. Der eigene Kanzler Friedrich Merz war in Umfragen so unbeliebt wie noch nie ein Kanzler vor ihm. Die Wahl in Sachsen-Anhalt krachend verloren. In Mecklenburg-Vorpommern war man sogar aus dem Landtag geflogen. Aber in solchen Krisen kann man sich zusammenraufen, einander in die Augen schauen, sich klar machen, warum man noch an die eigene Mannschaft glaubt, wofür man stehen will, sich eingestehen, wie tief man gefallen ist und sich gemeinsam wieder hocharbeiten. Doch davon ist bei der Union bisher gar nichts zu spüren, im Gegenteil. In Sachsen-Anhalt haben Abgeordnete der CDU womöglich 2 AfD-Politiker mit an die Spitze des Landtags gewählt, allen Brandmauerbeschlüssen ihrer Partei zum Trotz, aber im Geheimen, also so, dass man es ihnen letztlich nicht nachweisen kann. Andere Unionspolitiker haben sich entschieden, sich gerade jetzt noch härter als bisher am Koalitionspartner im Bund, der SPD, abzuarbeiten, anstatt sich mit der eigenen Krise zu befassen und aus ihr zu lernen, obwohl das so dringend nötig wäre. Es kann jetzt nicht mehr schlimmer kommen, das ist ein tröstlicher Satz. Aber leider stellt man oft im Leben fest, dass er nicht stimmt.
2: Soweit die freie Autorin Wiebke Hollersen. Im Kommentar der Süddeutschen Zeitung aus München heißt es, die CDU habe ein viel größeres Problem als gedacht.
12: Niemand kann mehr sicher sagen, ob die CDU sich der AfD auf deren Weg in die Magdeburger Staatskanzlei entgegenstellen oder ihr doch heimlich die Tür öffnen möchte. Was man dagegen sicher sagen kann, die CDU-Fraktion ist nicht nur gespalten, sie kollabiert gerade. Für den AfD-Spitzenkandidaten Ulrich Siegmund bildet all das eine hervorragende Ausgangsbasis für die Ministerpräsidentenwahl, die er Mitte Dezember plant. Gelingt der CDU vorher auf ihrem Landesparteitag kein personeller und inhaltlicher Neuanfang, dann kann sich die AfD von einem ihrer größten Ziele verabschieden, nämlich die CDU zu zerstören. Das übernimmt die dann schon selbst.
2: Nach Meinung der Frankfurter Rundschau weiß Friedrich Merz um seinen Autoritätsverlust in den vergangenen Monaten.
12: Doch Sachsen-Anhalt ist auch sein Problem und das wird nicht von allein vergehen. Im Gegenteil, im Dezember wird sich der AfD-Sieger Ulrich Siegmund zur Wahl als Ministerpräsident stellen. Ein paar Stimmen von der CDU wird es wohl auch für ihn geben. Schlimmer noch, der mehr als angeschlagene Fraktionsvorsitzende Sven Schulze schließt nicht mehr aus, dass man auch Anträge der AfD unterstützen könnte. Das Wort Brandmauer mag man in der Gesamtpartei schon gar nicht mehr in den Mund nehmen. Genauso schaufelt sich die CDU ihr Grab als Volkspartei.
2: Auch die Taz aus Berlin blickt voraus auf die Ministerpräsidentenwahl in Sachsen-Anhalt.
12: Bis dahin muss die Union klären, wo sie steht. Auf der Seite der liberalen Demokratie oder auf der Seite der Autoritären. Beides wird nicht funktionieren. Die CDU ist nur noch einen Schritt vom Abgrund entfernt. Vielleicht hat sie sich bereits entschieden, weiterzugehen. Wenn sie noch umdrehen will, sind die nächsten Wochen ihre letzte Chance. Sonst könnte es die Partei zerreißen.
2: Und das waren unsere Standpunkte, zusammengestellt heute von Pascal Köpper. Hier bei uns gleich die Nachrichten.

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1: Um 1 Uhr mit Wolfgang Berger. Die Spitzen von Union und SPD haben ihre Beratungen im Koalitionsausschuss am Abend nach etwa 4 Stunden beendet. Über die Ergebnisse will die Regierung erst am Morgen informieren und das voraussichtlich in schriftlicher Form. Aus der Nachrichtenredaktion Christiane Rüther.
2: Hauptthema der Sitzung war der Zeitplan für die weitere Umsetzung der Reformvorhaben. Außerdem wurde über die Ergebnisse der letzten Wahlen in Sachsen-Anhalt, Mecklenburg-Vorpommern und Berlin gesprochen. Teilnehmer beschrieben die Sitzung nach dem Ende des Treffens als gut und sehr konstruktiv. Vor dem Hintergrund der Wahlergebnisse hatte Bundeskanzler Merz vor der Sitzung ein neues Bekenntnis zum vereinbarten Reformkurs verlangt. Er gehe davon aus, dass der Koalitionsvertrag und das im Juli beschlossene Reformpaket unverändert die Geschäftsgrundlage für die Arbeit der Koalition bleibe. So Merz.
1: 2 Wochen nach der Zwangsräumung ihrer Wohnung ist eine 87-jährige Spanierin im Krankenhaus gestorben. Der Fall von Mari Carmen Abascal hatte landesweite Proteste ausgelöst. Aus Madrid Hans-Günther Kellner.
3: Die 87-jährige Rentnerin wurde zum Symbol für die Bewegung gegen die Spekulation mit Wohnungen und gegen Mieterhöhungen in Spanien, seit ihre Mietwohnung in der Madrider Innenstadt vor 2 Wochen zwangsgeräumt wurde. Seither lag die von den Anstrengungen stark geschwächte 87-Jährige im Krankenhaus. Die Räumung löste landesweite Empörung über die rechtliche Situation von Mieterinnen und Mietern und die Auswüchse auf dem spanischen Wohnungsmarkt aus. Die Gewerkschaften haben für den 11. November zu einem Generalstreik gegen die Situation auf dem spanischen Wohnungsmarkt aufgerufen.
1: In Berlin-Mitte haben mehr als 1000 Menschen an die Opfer des Terrorangriffs der Hamas auf Israel vor 3 Jahren erinnert. Auf der zentralen Gedenkveranstaltung sprachen unter anderem Bundesinnenminister Dobrindt und der israelische Botschafter Prosor. Man dürfe nicht nur Reden über tote Juden halten, es brauche eine Offensive für lebendige Juden, sagte Prosor. Dobrindt mahnte, Antisemiten dürften nie wieder an die Macht kommen. Wer Vergewaltigungsvideos herstellt, verbreitet oder auch nur besitzt, muss künftig grundsätzlich mit einer Strafe rechnen. Das sieht ein Gesetzentwurf vor, den das Kabinett heute auf den Weg gebracht hat. Bislang ist der Besitz solcher Videos nicht pauschal verboten und auch nicht jede Weitergabe automatisch strafbar. Das soll sich durch das Gesetz ändern. Das waren die Nachrichten. Und hier noch das Wetter in Deutschland. Von Westen her teils kräftiger Regen, im Südosten meist trocken, Tiefstwerte 16 Grad am Oberrhein bis 6 Grad an der Oder. Tagsüber breitet sich Regen nach Osten aus, später von Nordwesten her wechselnd bewölkt mit Sonne, aber auch Schauern, Höchstwerte 12 bis 20 Grad. Am Freitag weiterhin wechselhaft, nur im Süden, abseits der Alpen etwas Sonne, 10 bis 16 Grad. Am Sonnabend dann wechselnd bewölkt, teils etwas Sonne und Schauer bei 10 bis 17 Grad. Es ist 1.03 Uhr.
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4: Mit 5 Meldungen für Sie. Die A8 zunächst München Richtung Salzburg. Die ist zwischen Bernau und Felden wegen Bauarbeiten bis 5 Uhr gesperrt. Dadurch staut es sich dort nach wie vor. Die A57 Krefeld Richtung Köln ist zwischen Krefeld Zentrum und Krefeld Oppum wegen Bauarbeiten bis 5 Uhr gesperrt. Die A100 Stadtring Berlin-Wedding Richtung Treptow ist zwischen Jakob-Kaiser-Platz und Rudolf-Wisselbrücke wegen Bauarbeiten auch bis 5 Uhr gesperrt. Und die A111 Berlin-Stadteinwärts ist zwischen Heckerdamm und Rudolf-Wisselbrücke ebenfalls wegen Bauarbeiten bis 5 Uhr gesperrt. Und dann noch München. Dort sind der Effner-Tunnel, der Richard-Strauss-Tunnel, der Altstadtring-Tunnel und der Boschitz-Rieder-Tunnel wegen Wartungsarbeiten bis 5 Uhr in beiden Richtungen gesperrt. Kommen Sie gut an.
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4: Kommt vom Norddeutschen Rundfunk aus Hamburg. Wir haben Donnerstag, den 8. Oktober. Im Studio für Sie, Carsten Fick. Hallo. Gestern war der 7. Oktober und dieser Tag war ein Tag der Trauer, ganz besonders in Israel, aber nicht nur dort. An diesem Tag vor genau 3 Jahren haben Kämpfer der Hamas mehrere Kibbuze und ein Musikfestival an der Grenze zwischen Israel und dem Gazastreifen angegriffen. Mehr als 1200 Menschen sind dabei getötet worden. Rund 250 wurden als Geiseln in den Gazastreifen verschleppt. Dieser 7. Oktober hat sich tief in die Seele Israels eingebrannt. Felicitas von Böselager hat das Gedenken am gestrigen Tag in Israel für uns verfolgt und mein Kollege Marius Zekri hat sie gefragt, wie sie diesen Tag erlebt hat.
5: Ja, es ist ein Tag, der einem sehr deutlich vor Augen führt, wie tief die Wunde ist, die diese Attacke der Hamas im Land in Israel gerissen hat. Wie tief dieser Tag im kollektiven Gedächtnis des Landes verankert ist und dass die Wunde noch offen ist, dass viele Menschen noch lange nicht geheilt sind von diesem Tag, das Trauma gegenwärtig ist, die Trauer um die Angehörigen gegenwärtig ist und auch die Geschichten noch gegenwärtig sind. Ganz viele erzählen, was sie erlebt haben, wie sie ausgeharrt haben in Verstecken, wie sie Nachrichten bekommen haben, aus denen dann deutlich wurde, dass sie ihre Angehörigen verloren haben oder wie sie in der Geiselhaft überlebt haben. Es ist ein Tag des Erzählens, des immer wieder Erzählens, was passiert ist.
6: Nun hat es zahlreiche Gedenkfeiern gegeben in Tel Aviv am Abend. Wie ist dort an die Opfer erinnert worden?
5: Das ist eine ganz große Veranstaltung mit 50.000 Menschen. Das sieht auf den ersten Blick ein bisschen so aus, als ob hier ein großes Open-Air-Pop-Konzert stattfinden würde mit ganz großen Screens und einer riesigen Bühne. Wenn man genauer hinsieht, dann sieht man, dass es um den 7. Oktober geht. Dann steht ein ausgebranntes Auto neben der Bühne. Es ist ein ausgebranntes Haus nachgebildet, das darstellen soll, wie die Zerstörung in den Kibbuzim an der Grenze aussehen. Umgekippte und zerschossene Dixie-Klos stehen an der Bühne, die an das Nova-Festival, an das Musikfestival erinnern sollen. Also wenn man genauer hinguckt, dann sieht man, worum es hier geht. Es treten Sänger auf, Geiseln sprechen. Ein großes Zusammenrücken mit 50.000 Menschen in Tel Aviv.
6: Es hat ja schon am Morgen Zeremonien gegeben, unter anderem auf dem Gelände des Nova-Festivals und den Kibbuzen, die vor 3 Jahren von der Hamas attackiert worden sind. Wie haben sich diese Veranstaltungen von der in Tel Aviv unterschieden?
5: Die Veranstaltung beispielsweise auf dem Festivalgelände in Re'im hat schon um 6.29 Uhr begonnen, zu dem Zeitpunkt, an dem die Sirenen im ganzen Land schrillten und die Attacke der Hamas begann, und es war ein stilles Gedenken, ein Gedenken, in dem die Menschen auf dem Gelände sehr individuell an ihre Verlorenen, an ihre verstorbenen Liebsten gedacht haben, Blumen niedergelegt haben, in Ruhe vor den Fotos der Verstorbenen standen und auf ihre ganz eigene, individuelle Art und Weise getrauert haben. In Tel Aviv ist es viel größer, die zentrale Gedenkveranstaltung mit sehr, sehr vielen Menschen, und es wird auch nicht leise sein. Es ist eben Ausdruck dessen, wie unterschiedlich die Verarbeitung des Traumas und der Trauer ist.
6: Die Regierung von Ministerpräsident Netanyahu und ihre Reaktion auf diese Angriffe der Hamas vor 3 Jahren, die stehen in Israel ja durchaus in der Kritik. Unter anderem gibt es Vorwürfe, man habe Warnungen vor diesen Attacken ignoriert. Was überwiegt denn an diesem Tag in Israel, die Trauer über die Opfer oder die Wut auf die Regierung?
5: Die Trauer über die Opfer überwiegt schon, aber die Wut ist dennoch deutlich spürbar. Es gab den ganzen Tag über auch Demonstrationen gegen Netanyahu, auch vor seinem Haus in Jerusalem. Die Menschen wollen, dass eine unabhängige Untersuchungskommission eingesetzt wird, die sich anschaut, wie dieses Sicherheitsversagen zustande kommen konnte. Benjamin Netanyahu aber hat das bislang nicht zugelassen. Er sagt, er wird Fragen beantworten, wenn der Krieg vorbei ist. Aber Israel befindet sich seit 2023 eigentlich dauernd im Krieg. Und das ist eine Art und Weise, wie er von sich wegschiebt, diese Fragen beantworten zu müssen.
6: Wie geht denn die Regierung, wie geht Netanyahu mit dieser Wut vieler Israelis um, vor allem jetzt, wo gerade Wahlkampf im Land ist?
5: Netanyahu versucht, den Spagat und sich selbst als den Mr. Security zu verkaufen, derjenige, der die Sicherheit des Landes Israels garantiert, während unter seiner Regierung dieser ganz große Sicherheits- und Vertrauensbruch stattgefunden hat. Trotzdem sagt er, dass er derjenige ist, der in Zukunft Sicherheit garantieren kann und dass es mit der Opposition nur noch schlimmer wäre, dass die diese Garantien nicht geben könnten. Er versucht also, diese Geschichte umzudrehen, und es scheint ihm in manchen Bereichen auch zu gelingen. Er hat glühende Anhänger, und die Umfragen zeigen, dass das Netanyahu-Lager und die Opposition ungefähr gleich auf sind bei der Wahl. Es ist gar nicht klar, ob es am Ende möglich sein wird, eine Regierung zu bilden, weil das Ergebnis so knapp sein könnte.
6: Als Vergeltung für die Attacken der Hamas am 7. Oktober vor 3 Jahren hat Israel ja den Gazastreifen angegriffen und in weiten Teilen auch zerstört. Wie schaut man denn dort im Gazastreifen auf dieses Datum und auf das Gedenken in Israel?
5: Im Gazastreifen gab es nicht eine offizielle Gedenkveranstaltung oder ähnliches. Es ist so, dass Menschen im Gazastreifen Bilder ihrer Verstorbenen gepostet haben, weil für sie eben mit dem 7. Oktober auch dieser Krieg begonnen hat. Also ein stilles Gedenken, aber es gab auch weiter Kämpfe im Gazastreifen. Während der Gedenkveranstaltung in Re'im bei dem Nova-Festivalgelände hat man im Hintergrund Artilleriefeuer aus dem Gazastreifen gehört. Das heißt, die Menschen in Gaza leiden immer noch unter diesen ganz konkreten Folgen. Und viele Menschen in Gaza sagen, dass sie sich einfach ein ganz normales Leben zurückwünschen. Sie wohnen in einer Trümmerwüste, in Zeltstätten am Strand und ihre einzige Hoffnung ist, wieder ein normales Leben zu führen.
7: Informationen und Einschätzungen waren das von Felicitas von Böselager aus Tel Aviv. Unter dem Motto "Nie vergessen, niemals schweigen" ist gestern auch in Berlin an den dritten Jahrestag des Terrorangriffs der Hamas auf Israel erinnert worden. Und ein wiederkehrendes Thema in allen Reden und Beiträgen war Antisemitismus in Deutschland.
8: Millionen meiner Ahnen haben schon hier gewohnt, doch dieses Land hat sie nicht verschont.
9: Der ehemalige deutsch-israelische Rapper Ben Salomo setzt zu Beginn der zentralen Gedenkveranstaltung auf dem Bebelplatz in Berlin den Ton. Es ist einer, der hart und anklagend ist. Es geht nicht um den 7. Oktober, es geht um Antisemitismus in Deutschland, in Berlin. Weil es, wie die Initiatorin Melody Sucharewitsch betont, einen direkten Zusammenhang gibt zwischen antisemitischen Gedanken, ersten Angriffen und dem Terror des 7. Oktober.
10: Denn Terror beginnt nicht mit der Bombe oder mit dem Gewehr. Er beginnt mit einer Ideologie, mit Propaganda, mit der Entmenschlichung und mit dem Schweigen derjenigen, die es eigentlich besser wissen.
9: Die Gesellschaft müsse lauter werden, fordert sie. Mehr Engagement fordert auch der israelische Botschafter in Deutschland, Ron Prosor. Sonntagsreden für Tote habe es genug gegeben. Er fordert Taten und wird politisch. Eine Brandmauer, betont er, stehe entweder zu allen Seiten oder sei nicht mehr als eine wirkungslose Kulisse.
11: Antisemiten dürfen niemals wieder in Parlamente einziehen, egal ob links oder rechts.
9: Antisemitismus, sagt Innenminister Alexander Dobrindt, sei ein schleichendes Gift, gegen das man sich täglich konsequent wehren müsse. Der CSU-Politiker erinnert aber auch an die Opfer des 7. Oktober. Auch an die aus dem Kibbutz Beeri, in dem die Hamas wütete und den Dobrindt im Dezember 2023 besucht hat.
11: Ging durch die Straßen, durch die Wege, durch die Häuser und ich spüre noch heute, wie mich das berührt hat, wie mich das emotional getroffen hat. Wie das mein Herz verletzt hat. Und deswegen ist es mir ein Bedürfnis, auch hier sprechen zu dürfen.
9: Wichtig ist ihm, wie zuvor schon Kanzler Friedrich Merz, auch Solidarität mit dem Staat Israel zu bekunden. Ein Staat, der sich verteidigen müsse und dabei auch auf die Unterstützung Deutschlands zählen könne.
11: Jeder Einzelne, der in politischer Verantwortung steht, hat auch die Verantwortung, dafür zu sorgen, dass neuer Antisemitismus weder toleriert noch hoffängig fähig gemacht wird, weil man ihm eine Regierungsbeteiligung ermöglicht, meine Damen und Herren.
9: Auch wenn Dobrindt die Grünen und die SPD nicht konkret anspricht, den auf den Platz Versammelten ist klar, dass dies ein Aufruf an beide Parteien ist, nicht mit der Linkspartei in Berlin zu koalieren. Neutraler, aber nicht minder mahnend, hatte sich zuvor Bundestagspräsidentin Julia Klöckner zu Beginn der Sitzung im Bundestag geäußert. Auch sie erinnerte an den Terror des 7. Oktober, nicht ohne eine Brücke ins Heute zu schlagen.
12: Und wir sagen und wir hören es auch oft, Antisemitismus darf keinen Platz haben auf unseren Straßen, ebenso wenig wie in unseren politischen Debatten. Aber leider, sind wir ehrlich, ist doch die Realität anders. Erschreckend anders. Ob rechtsextrem, linksextrem oder islamistisch begründet, Extremisten wollen, dass wir uns an die Stigmatisierung von Juden gewöhnen.
9: Klöckner appellierte an alle, Antisemiten offen und öffentlich in die Schranken zu weisen. Wer nie wieder sage, dabei aber nur die Vergangenheit meine, betonte sie, der sei nicht glaubwürdig. Es gehe auch um das Heute und um das Morgen.
7: Gedenken in Berlin an den dritten Jahrestag des Terrorangriffs der Hamas auf Israel. Das war ein Bericht von Christina Nagel. Die Zeit 1.14 Uhr.
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7: Bundesdigitalminister Carsten Wildberger verlangt mehr Tempo, um den Staat digitaler und weniger bürokratisch zu machen. Vor einem Jahr hatte die Bundesregierung ja rund 100 Maßnahmen zur Staatsmodernisierung beschlossen. Und jetzt wurde im Kabinett eine Zwischenbilanz gezogen. Aus Berlin dazu Markus Ambale.
13: Die schwarz-rote Bundesregierung hat sich viel vorgenommen, damit Behörden und Staat einfacher und effizienter werden, damit Bürger und Bürgerinnen und auch Unternehmen davon profitieren. Sogar ein neues Ministerium für Digitales und Staatsmodernisierung wurde geschaffen. Carsten Wildberger, der zuständige Minister, zählt in seiner Zwischenbilanz Erfolge auf. Vom digitalen Kraftfahrzeugschein auf dem Smartphone über Online-Anträge bei der Unternehmensgründung bis hin zu schnelleren Genehmigungen beim Straßenbau. Digitalminister Wildberger macht aber klar, dass ihm einige Projekte nicht schnell genug gehen.
14: Was ich heute am Kabinettstisch gesagt habe, dass ich mir wünsche, dass wir das, was wir jetzt beschleunigt tun, verstetigen und weiter beschleunigen.
13: Von 103 angekündigten Maßnahmen sind nach einem Jahr 12 abgeschlossen. Die meisten sind in der Umsetzung oder bislang nur Pilotprojekte in einigen Regionen. In der Bilanz wird also deutlich sichtbar, wo es noch hakt. Eine Transparenz, die in der Politik nicht selbstverständlich ist, aus Sicht von Minister Wildberger aber genau richtig.
14: Ich weiß auch, dass das Vor- und auch Nachteile für den politischen Betrieb hat. Aber ich glaube zutiefst daran, dass die Menschen Anrecht haben, dass wir transparent sind. Und das tun wir.
13: Wirtschaftsverbände zeigen sich ungeduldig. Der Digitalverband Bitkom drängt darauf, dass im zweiten Jahr der Modernisierungsagenda aus Pilotprojekten Alltag wird. Und der Bundesverband der deutschen Industrie fordert, aus Ankündigungen müssten endlich Taten werden.
15: Markus Sambale aus Berlin. Dieselabgase töten. Unter dieser Losung war die Deutsche Umwelthilfe vor das Bundesverwaltungsgericht gezogen und wollte Änderungen bei der Aufstellung des nationalen Luftreinhalteplans erreichen. Doch bis zur endgültigen Entscheidung wird es nun wohl doch noch etwas dauern. Silvia Stadler berichtet.
16: Die Entscheidung, ob Deutschland seinen nationalen Luftreinhalteplan korrekt erstellt, wurde am Bundesverwaltungsgericht erst einmal vertagt. Der Vorsitzende Richter Martin Steinkühler.
17: Das Verfahren vor dem Bundesverwaltungsgericht wird ausgesetzt. Es wird eine Vorabentscheidung des Gerichtshofs der Europäischen Union zu folgenden Fragen eingeholt.
16: Die Hauptfrage dabei, wie aktuell müssen die zugrunde liegenden Prognosen sein? Was, wenn sich kurz nach der komplexen Rechenmethode wieder etwas ändert? Bei der Aufstellung des aktuellen Luftreinhalteplans, der im Frühjahr 2024 beschlossen wurde, war im Dezember 2023 die Kaufprämie für E-Autos wieder abgeschafft worden. Muss dann das ganze hochkomplexe Rechenmodell, in das solche Maßnahmen, aber auch aktuelle Luftmesswerte einbezogen werden, binnen weniger Wochen nachjustiert werden? Dass man es nicht tat, hatte die Deutsche Umwelthilfe mit ihrer Klage gerügt. Geschäftsführer Jürgen Resch meinte zur Entscheidung.
18: Ein lachendes und ein weinendes Auge. Es ist schade, dass wir nochmal Zeit verlieren. Auf der anderen Seite bekommen wir eine europaweite Klärung. Denn ich bin zuversichtlich, dass der Europäische Gerichtshof dafür sich aussprechen wird, dass natürlich die Mitgliedstaaten auf aktuellen Prognosewerten ihre Pläne aufbauen müssen.
16: Entspannt wirkten nach dem Aufschub vor allem die Rechtsvertreter des Bundesumweltministeriums. Denn an dessen Vorgehen muss sich erst einmal nichts ändern. Pressesprecher Simon Köppel.
19: Worum es jetzt eigentlich nur geht, ist, wie aktuell die Prognosen sein müssen. Das begrüßen wir, weil das kann wichtige rechtliche Klarstellungen bieten, nicht nur für Deutschland, sondern auch für andere Mitgliedstaaten.
16: Das Verfahren landet nun erst einmal in einer Warteschleife. Die Prognose dazu vom Sprecher des Bundesverwaltungsgerichts, Kolja Naumann.
20: Es dauert regelmäßig zwischen einem und zwei Jahren bis auf Vorlagefragen nationaler Gerichte. Der Europäische Gerichtshof in Luxemburg die Auslegung des europäischen Rechts verbindlich vorgibt. Der Europäische Gerichtshof urteilt nur darüber, wie das europäische Recht auszulegen ist. Die konkrete Anwendung auf den hier vorliegenden Einzelfall wird dann also noch einmal das Bundesverwaltungsgericht vorzunehmen haben.
16: Aktuell arbeitet man im Bundesumweltministerium bereits am nächsten nationalen Luftreinhalteplan und das nach den bisherigen Vorgaben.
15: Silvia Stadler berichtete um 1.19 Uhr. 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Eigentlich soll ja mehr Verkehr auf die Schiene, jetzt drohen aber ausgerechnet bei Regionalzügen und S-Bahnen Einschnitte. Hintergrund ist die sogenannte Trassenpreisbremse. Sie hat bisher dafür gesorgt, dass die Gebühren für die Nutzung von Schienen niedrig gehalten werden. Der Europäische Gerichtshof hat die Regelung jetzt aber gekippt. Die Folge, die Kosten für den Warennahverkehr steigen deutlich. In Sachen sollen deshalb auch im Dezember erste Verbindungen ausgedünnt werden. Ob das auch Fahrgäste in Sachsen-Anhalt und Thüringen betrifft, das hat Uta Georgi nachgefragt.
2: Trassenpreisbremse, ein sperriges Wort, aber für Bahnreisende im Nahverkehr bedeutete das bisher, per Gesetz wurde dieser Kostenfaktor stabil gehalten. Denn für die Benutzung der Schienen müssen die regionalen Verkehrsbetriebe an den Netzbetreiber, die Deutsche Bahn, eine Nutzungsgebühr zahlen, den Trassenpreis. Dieser Preis wurde vom Bund finanziell gestützt, also gebremst. Trotz der nun wegfallenden Trassenpreisbremse soll es in Sachsen-Anhalt vorerst keine Einschränkungen geben. Das teilt die zuständige Nahverkehrsgesellschaft mit. Geschäftsführer Peter Panitz schreibt dazu auf Anfrage, Zitat:
21: Wir planen aktuell keine Streichung, weil wir noch davon ausgehen, dass der Bund eine Lösung findet. Die Nachforderungen begleichen wir aktuell aus Rücklagen, die uns aber perspektivisch in den nächsten Jahren fehlen werden.
2: Die Nachforderungen kommen durch die neuen Trassenpreise zustande. Sie belaufen sich allein für dieses Jahr auf 400 Millionen Euro für alle Länder zusammen. Auch in Thüringen sollen aber vorerst keine Verbindungen gestrichen werden, um die Ticketpreise stabil zu halten. Hier im Freistaat ist der VMT, der Verkehrsverbund Mittelthüringen, für den gesamten Regionalverkehr auf der Schiene zuständig. VMT-Geschäftsführer Sascha Georgi sagt:
22: Aktuell gibt es da aus unserer Sicht im Rahmen der Trassenpreisbremse noch keinen Effekt für unsere Fahrgäste dort zu verzeichnen. Wir haben weder von Abbestellungen noch von irgendwelchen Preismaßnahmen, die auf Basis der gestiegenen Trassenpreise anzustreben sind, bisher Informationen erhalten vom Land Thüringen. Entsprechend gibt es dort auch noch keine Maßnahmen, die unsererseits im Rahmen des Verkehrsverbundes Mittelthüringen ergriffen werden müssen.
2: Die Lage also unterschiedlich in Mitteldeutschland, denn jedes Bundesland trägt selbst die finanzielle Verantwortung für den Regionalverkehr auf der Schiene, auch wenn der Bund mit Geld unterstützt. Trotzdem, so VMT-Geschäftsführer Sascha Georgi:
22: Es ist natürlich immer eine individuelle Situation, wie eng die Haushaltspläne gestrickt sind, wie viele Mittel dort verfügbar sind und wie sehr sich diese Kosten der Trassenpreise dort auch auswirken auf aktuell laufende Verträge.
2: Für Thüringen bedeutet das mit Blick auf die Fahrpläne der nächsten Wochen und Monate:
22: Also ich kann mir das im Moment nicht vorstellen, dass wir ab Januar bereits mit irgendwelchen Kürzungen umgehen müssen. Dafür sind im Moment keine Signale im Land erkennbar und das müsste auch langfristig vorbereitet werden.
2: Derzeit hoffen die Länder noch, dass der Bund mehr Mittel bereitstellt, um die steigenden Trassenpreise abzufedern.
15: Uta Georgi berichtete.
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15: Während die Dauerwelle vor allem in den 1980er Jahren mit diesen Jahren auch verbunden war, erlebte sie in den letzten Jahren vor allem bei Teenie-Jungs ein Comeback. Die Methode dafür ist schon sehr alt. Vor 120 Jahren stellte der Friseur Karl Ludwig Nessler sein Verfahren zur Herstellung von Dauerwellen vor. Miriam Benecke blickt mal zurück.
23: Im Londoner Friseursalon von Karl Ludwig Nessler riecht es nach verbranntem Haar und Chemikalien. Ein wissenschaftlicher Durchbruch bahnt sich an. Nessler benetzt das Haar seiner Frau Katharina mit einer alkalischen Boraxlösung. Dann wickelt er einzelne Strähnen auf und erhitzt sie mit einer glühenden Zange. So bekommt Katharina Locken, aber auch die ein oder andere Brandblase. Für Karl Ludwig Nessler ist das gesamte Leben eine haarige Angelegenheit. Er wächst Ende des 19. Jahrhunderts im Städtchen Todtnau im Schwarzwald auf. Schon als Kind soll er sich gefragt haben, warum die Locken der Schafe auf den Weiden so gut halten, sogar bei Regen.
24: Was ist das eigentlich, dieses Haar, das die Kraft besitzt, die tiefsten Gefühle des Menschen zu wecken, sowohl Bewunderung als auch ängstliche Besorgnis?
23: Seine tiefe Bewunderung gilt vor allem der Locke. Damit ist er nicht allein. Schon vor tausenden Jahren drehten sich die Ägypter ihr Haar zu künstlichen Wellen auf. Doch hielt die Pracht immer nur bis zum nächsten Regenguss. Wie also die Locke haltbar machen?
25: Naja, dann machen Sie mal.
26: Ja, gerne von einem.
23: Bald reicht es Nessler nicht mehr aus, nur mit den Haaren seiner Schwestern zu experimentieren. Er lernt in Genf das Friseurhandwerk und eröffnet schließlich im Jahr 1904 seinen eigenen Salon in London. Nach Ladenschluss tüftelt er fleißig weiter, bis
27: Nestlé-Wellen, die dauerhafte Haarwelle am lebenden Kopf.
23: So verspricht es eine Werbeanzeige für Nesslers Friseursalon. Er selbst nennt sich inzwischen nicht mehr Karl Ludwig Nessler, sondern Charles Nestlé. Im Oktober 1906 präsentiert er Friseurkollegen zum ersten Mal zwei Frauen mit dauerunduliertem Haar. Zwei Jahre später lässt er sein Verfahren für die haltbare Locke patentieren. Als der Erste Weltkrieg ausbricht, emigriert er und eröffnet einen Salon in New York. Ein Zeitgenosse berichtet:
1: Die Damen der obersten Gesellschaft New Yorks, darunter die Frau des Präsidenten Wilson, bevorzugten den Salon des Tottenauer Friseurmeisters und bezahlten ihm für eine Sitzung bis zu 120 Dollar.
23: Nessler eröffnet noch weitere Geschäfte und entwickelt ein Dauerwellengerät für den Hausgebrauch.
25: Sieht das nicht gut aus?
3: So gefällt mir das auch. Hoffentlich komme ich zu Hause da auch so gut mit zurecht.
4: Frau Neumann wird keine Mühe haben, sich zu Hause ihre Frisur selbst zu machen.
23: Sogar die Miss America des Jahres 1926 lässt sich von Nessler dauerondulieren. Ein Foto zeigt sie lächelnd neben dem Friseur aus Tottenau sitzen. An ihr Haar angeschlossen sind mehrere Heizröhren, die an Kabeln herunterbaumeln. Das Gerät erinnert an eine Melkmaschine oder einen mechanischen Tiefseekraken. Nichts für schwache Nerven, so berichtet die Kundin eines sogenannten Beauty-Shops.
5: Nachdem die Maschine an den Wicklern befestigt worden war, konnte ich mich nicht mehr bewegen. Dann begann es zu dampfen und Tränen liefen mir über die Wangen. Schließlich holte jemand einen Föhn und kühlte meinen Kopf, aber meine Kopfhaut war verbrüht.
23: 1928 verkauft Nessler sein Lockenimperium, doch durch den New Yorker Börsencrash verliert Nessler nur ein Jahr später sein Vermögen. Er stirbt 1951 verarmt in New Jersey. Sein Dauerwellenverfahren stellte er zum ersten Mal am 8. Oktober 1906 vor. Heute vor 120 Jahren.
15: Der Stichtag von Miriam Benecke.
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8: Mit Christina Schröder. Der umstrittene FIFA-Boss Gianni Infantino reist dieser Tage um den Globus und wirbt vielerorts um Vertrauen. Wenn es allerdings nach dem DFB-Präsidenten Bernd Neuendorf geht, ist damit bald Schluss. Er fordert nämlich die rote Karte für den Schweizer. Ab heute treffen sich die Bosse der europäischen Verbände in einem Nobelhotel in Berlin, um an einem Plan zur Ablöse Infantinos zu schmieden. Jakob Silvester Schmidt hat die Einzelheiten.
26: DFB-Präsident Bernd Neuendorf fordert offen den Rücktritt von FIFA-Chef Gianni Infantino. Infantino sei nicht mehr tragbar und habe das Vertrauen verspielt, so Neuendorf. Beim Treffen der europäischen Fußballverbände in Berlin soll nun der weitere Kurs gegen den FIFA-Präsidenten festgelegt werden. Entscheidend ist dabei die Suche nach einem Gegenkandidaten für die FIFA-Wahl im März 2027. Die Opposition steht unter Zeitdruck und ihr Bündnis bekommt Risse. So sprach sich etwa Lettland unlängst als erster europäischer Verband für Infantino aus. UEFA-Präsident Alexander Schäferin hat eine eigene Kandidatur ausgeschlossen. Auch andere mögliche Kandidaten halten sich bislang zurück. Gleichzeitig wirbt Infantino weltweit um Unterstützung und stellt Reformen sowie finanzielle Zuwendungen für Verbände in Aussicht. Für Neuendorf sind das allerdings keine echten Reformen.
8: Es ist also unwahrscheinlich, dass schon in Berlin ein Gegenkandidat aufgestellt wird. Dazu wolle die UEFA laut Sportschau-Information einen strategisch geeigneten Zeitpunkt wählen. Bei der EM im Straßenradsport stand für die Fahrerinnen und Fahrer zum Abschluss das Zeitfahren auf dem Plan, allerdings mit einem enttäuschenden Ergebnis für die deutsche Hoffnungsträgerin Franziska Koch. Noch bei der WM hatte die deutsche Zeitfahrmeisterin vor rund zwei Wochen Bronze geholt, jetzt ging sie leer aus. Holger Gerske berichtet.
27: Schon nach 7 Kilometern war klar, dass die WM-Dritte von Montreal an diesen großen Erfolg nicht anknüpfen kann. Franziska Koch wurde von der eine Minute nach ihr gestarteten Straßenwelt- und Europameisterin Demi Wollering aus den Niederlanden überholt. Kurz danach kam auch noch die Zeitfahrweltmeisterin Marlene Reusser. Die Schweizerin war sogar 2 Minuten schneller geklettert. Bergauf trennten die Weltklasse-Radsportlerinnen also Welten. Für die deutsche Meisterin war dieser Kurs mit dem langen Anstieg im ersten Drittel zu schwer, anders als vor 2,5 Wochen beim WM-Zeitfahren von Kanada. Gewonnen hat auch in Slowenien Marlene Reusser, diesmal vor Demi Wollering. Bronze ging überraschend an Juliette Berthet aus Frankreich. Franziska Koch kam als einzige deutsche Starterin auf Platz 11 ins Ziel. Ihr Rückstand auf die Siegerin stattliche 2 Minuten und 57 Sekunden. Eine kleine Enttäuschung am Ende einer für sie aber äußerst erfolgreichen Saison.
8: Bei den Männern gewann Lokalmatador Primus Roglic. Er feierte seinen ersten EM-Titel im Zeitfahren. Und zum Schluss schauen wir noch auf die Königsklasse im Handball. Der deutsche Meister Magdeburg hat in der Champions League beim polnischen Meister aus Kielce 35-30 gewonnen und damit den dritten Sieg im dritten Spiel in dem Wettbewerb gefeiert. Jens Lampe.
6: Das war ein hart erkämpfter, aber über weite Strecken überzeugender Sieg des SC Magdeburg. Von Anfang an die Elbestädter in Front Mitte der ersten Halbzeit mit 4 Toren, zur Halbzeit dann einer 19-17 Führung des SCM. Doch die hartnäckig kämpfenden Gastgeber forderten dem deutschen Meister alles ab. Erst Mitte der zweiten Halbzeit beim Stand von 28-23 war die Vorentscheidung gefallen. Am Ende dann der 35-30 Erfolg des SC Magdeburg. Mit dem dritten Sieg im dritten Gruppenspiel sind die Magdeburger jetzt alleiniger Tabellenführer in ihrer Vorrundengruppe.
8: In einer Woche folgt schon das Rückspiel, dann in Magdeburg, und noch mehr Infos rund um den Sport finden Sie auf sportschau.de oder in der Sportschau-App.
15: Und soweit der Sport mit Christina Schröder. Es ist ja derzeit Nobelpreiswoche. Gestern gab es die Preise für, Achtung, für die asymmetrische organische Synthese. Da weiß jeder, was gemeint ist, oder kurz gesagt für Chemie. Unser Thema gleich hier bei uns nach den Nachrichten.

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1: Um gleich 1.31 Uhr mit Wolfgang Berger. Die Spitzen von Union und SPD haben am Abend im Kanzleramt über die weitere Zusammenarbeit beraten. Es war das erste Mal seit der Sommerpause, dass sich der Koalitionsausschuss getroffen hat. Uwe Berndt aus Berlin berichtet, was bei den etwa vierstündigen Gesprächen herausgekommen ist.
2: Das wissen wir noch nicht im Detail. Es hieß am späten Abend nur, die Gespräche seien gut verlaufen, aber es hat niemand mehr eine Erklärung abgegeben. Das ist aber auch keine Überraschung, denn es hieß ja vorher schon, man wolle sich einfach mal in Ruhe Zeit nehmen für eine gründliche Aussprache. Bleibt es beim vereinbarten Reformkurs oder nicht? Nach den letzten beiden Landtagswahlen gab es immer mehr Kritik an den Plänen, hauptsächlich von der SPD. Also es ging gestern Abend nicht um die Details der Gesetze, sondern eher darum, sich zu vergewissern, dass man noch die gleichen Ziele hat. Und immerhin, das hörte man dann nach dem Treffen, in diesem Punkt sei man sich einig.
1: Frankreichs Regierungschef Le Cornu hat sich am Abend zu den landesweiten Protesten von Schülerinnen und Schülern geäußert. Er bezeichnete die Proteste als gerechtfertigt, machte aber keine konkreten Zugeständnisse. Aus Paris, Caroline Düller.
3: Niemand kann den Ängsten der Jugendlichen gleichgültig gegenüberstehen, sagte Sébastien Le Cornu wörtlich. Wie eine konkrete politische Antwort auf die Proteste aussehen könnte, bleibt aber auch nach der Ansprache vage. Le Cornu verwies auf eine extra eingerichtete Online-Plattform der Regierung. Dort können Schüler Vorschläge und Forderungen festhalten. In Sachen mehr Geld für Bildung, eine der wesentlichen Forderungen sowohl der protestierenden Schüler als auch der Gewerkschaften, machte der Regierungschef dagegen keine Zugeständnisse.
1: Die US-Demokraten verklagen die Regierung von Präsident Trump wegen Werbespots auf Staatskosten. In ihrem Schriftsatz vor einem Bundesgericht in Washington bezeichnet die Partei die Werbung als rechtswidrige Propaganda. In den Werbefilmen werden Trump und seine Politik gelobt. Laut US-Medien haben sie bisher mehr als 12 Millionen Dollar Steuergeld gekostet. In knapp einem Monat sind in den USA Zwischenwahlen. In Brandenburg sind bei einem Verkehrsunfall 4 Mopedfahrer gestorben. Wie die Polizei Frankfurt-Oder mitteilte, stießen sie frontal mit einem Auto zusammen, das gerade andere Fahrzeuge überholen wollte. Das Auto erfasste demnach 3 Mopeds, auf denen insgesamt 4 Menschen saßen. Und das Wetter in Deutschland. Von Westen her teils kräftiger Regen, im Südosten meist trocken. Tiefstwerte 16 Grad am Oberrhein bis 6 Grad an der Oder. Tagsüber breitet sich Regen nach Osten aus, später von Nordwesten her wechselnd bewölkt mit Sonne, aber auch Schauern, Höchstwerte 12 bis 20 Grad. Am Freitag weiterhin wechselhaft, nur im Süden abseits der Alpen etwas Sonne, 10 bis 16 Grad. Am Sonnabend wechselnd bewölkt, teils etwas Sonne und Schauer bei 10 bis 17 Grad. Das waren die Nachrichten.
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4: Die A8 München Richtung Salzburg ist zwischen Bernau und Velden wegen Bauarbeiten bis 5 Uhr gesperrt. Dadurch staut es sich dort. Die A57 Krefeld Richtung Köln ist zwischen Krefeld Zentrum und Krefeld Oppum wegen Bauarbeiten bis 5 Uhr gesperrt. Dann die A100 Stadtring Berlin-Wedding Richtung Treptow. Die ist zwischen Jakob-Kaiser-Platz und Rudolf-Wisselbrücke wegen Bauarbeiten bis 5 Uhr gesperrt. Und dann noch die A111 Berlin-Stadt einwärts. Die ist zwischen Heckerdamm und Rudolf-Wisselbrücke wegen Bauarbeiten ebenfalls bis 5 Uhr gesperrt. Kommen Sie gut an.
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4: Mit Carsten Fink im Studio. Hallo. Der Nobelpreis für Chemie geht in diesem Jahr an 2 Chemiker aus Frankreich und Japan. Die Königlich Schwedische Akademie der Wissenschaften ehrt Henri Kagan und Kenzo Sawai für ihre Forschung zur asymmetrischen organischen Synthese. Was es damit auf sich hat, Wissenschaftsredakteur Leon Wager mit einem Erklärungsversuch.
5: Manches gibt es in 2 Ausführungen, links und rechts. Schuhe zum Beispiel. 2 Schuhe eines Paares sehen sich sehr ähnlich, sind aber doch nicht gleich. Das weiß jeder, der schon mal in der Hektik die Seiten vertauscht hat. Bei manchen Molekülen ist das genauso. Es gibt sie in einer links- und einer spiegelverkehrten Rechtsversion. Das kann, wie beim Anziehen der Schuhe, entscheidend sein, erklärt Heiner Linke vom Nobelkomitee. Ein bekanntes Beispiel ist das Molekül Carbon, bei dem die Rechtsversion nach Minze riecht und die Linksversion nach Kümmel. Aber auch bei Medikamenten ist das Prinzip relevant. Es gibt beispielsweise einen bestimmten Wirkstoff, bei dem die Linksversion gegen Husten hilft und die Rechtsversion Schmerzen lindern kann. Das Problem: Wenn links und rechts so sehr darüber entscheidet, ob und wie Medikamente wirken, dann sollten wir auch sicherstellen können, welche Version gebildet wird. Genau das war aber lange Zeit schwierig. Nicht nur bei Medikamenten, sondern auch bei der Entstehung von Leben hat dieses Links-Rechts-Prinzip eine besondere Rolle gespielt. Die Aminosäuren, also die Bausteine unserer Proteine, kommen nämlich in unserem Körper zum Beispiel ausschließlich in der Linksversion vor. Und das bedeutet, wir sind alle chiral, das haben wir gemeinsam. Chiral, das bedeutet, wenn es von etwas eine Links- und eine Rechtsversion gibt, eben wie bei unseren Schuhen. Wie von einem Molekül nur eine von beiden Versionen entstehen kann, das war für Chemiker lange ein Rätsel. Aber der Franzose Henri Cargan und der Japaner Kenzo Sohai haben eine Lösung gefunden und werden dafür mit dem Chemie-Nobelpreis ausgezeichnet. Den ersten entscheidenden Schritt machte Cargan. Er entdeckte 1986 einen Weg, chemische Reaktionen so zu beeinflussen, dass zum Beispiel mehr von der Rechtsversion eines Moleküls produziert wird. Sohai gelang es schließlich, was bisher nur in der Natur bei der Entstehung von Leben gelang. Eine chemische Reaktion, bei der nur die eine gewünschte Variante des Moleküls erzeugt wurde und von der Spiegelbildversion gar nichts. Das nennt man Homochiralität. Der Nobelpreis für Chemie geht dieses Jahr also an zwei Forscher, deren Erkenntnisse essentiell sind für die Entwicklung und Herstellung neuer Medikamente und uns dabei helfen zu verstehen, wie Leben auf der Erde entstanden ist.
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4: Cyberkriminelle setzen zunehmend auf künstliche Intelligenz, um Unternehmen anzugreifen. Das macht Attacken schneller, gezielter und schwerer zu erkennen. Wie gut deutsche Firmen darauf eingestellt sind, das zeigt eine neue Studie. Eftimis Angeloidis hat sich die mal genauer angeschaut.
6: Ein Unbekannter fragt den Chatbot eines Online-Händlers scheinbar harmlos nach dem Stand seiner Bestellung. Doch in der Chatnachricht steckt ein versteckter Befehl, der die Schutzregeln aushebeln soll. Und plötzlich liefert die KI interne Daten, die für Fremde gar nicht bestimmt sind. Thomas Kaspers, Vizepräsident des Bundesamts für Sicherheit in der Informationstechnik, kurz BSI, warnt vor solchen Fällen.
7: Mit Prompt Injection bin ich in der Lage, an solche Informationen zu kommen und das Modell auszutricksen. Und dagegen muss man sich aktiv schützen.
6: Wie gut sich deutsche Unternehmen tatsächlich vor KI-Angriffen schützen, hat eine Studie des TÜV-Verbands und des BSI untersucht. Nur etwa jedes zehnte Unternehmen hat sich gezielt darauf eingestellt. Thomas Kaspers fordert deshalb eine intensivere Auseinandersetzung.
8: Dass bisher nur 10% der Unternehmen sich explizit davor schützen, ist definitiv eine alarmierende Zahl.
6: Dabei hat bereits jedes sechste Unternehmen in den vergangenen 12 Monaten einen Angriff oder Betrugsversuch registriert, bei dem KI eine Rolle gespielt haben könnte. Nachgewiesen ist das allerdings nur bei 4% aller Unternehmen. Bei den übrigen beruht es auf einem Verdacht. Meist handelte es sich um täuschend echt aussehende Nachrichten, sogenannte Phishing-Mails. Gefahr droht nicht nur von Kriminellen. Im Sommer brachen KI-Agenten von OpenAI bei einem internen Test aus ihrer abgeschotteten Umgebung aus und drangen in die Entwicklerplattform Hugging Face ein. Eine Warnung auch für Firmen ohne eigene KI-Agenten.
7: Ich muss immer damit rechnen, dass sich so ein KI-Agent auch in meine Systeme verirrt. Vielleicht auch nicht verirrt, sondern vielleicht auch sehr gezielt dort gelandet ist und dann dort seine Angriffswirkung entfaltet.
6: Thomas Kaspers beschwichtigt.
8: Wir stehen sicherlich nicht am Rande des Weltuntergangs. Dennoch verändert KI die ohnehin extrem angespannte Cybersicherheitslage.
6: Dafür gerüstet sind viele Firmen allerdings noch nicht. Fast 3 von 10 Unternehmen, die KI nutzen, haben keinerlei organisatorische Vorkehrungen getroffen. Dirk Steenkamp, der Präsident des TÜV-Verbands, beobachtet das Phänomen bei Kunden.
9: Die beginnen eigentlich erst dann, sich wirklich intensiv um das Thema KI-Schutz zu kümmern, wenn es Vorfälle gab. Also Vorfälle mit signifikantem Impact auf das Unternehmen.
6: Auf staatlicher Seite baut der Bund mit BSI und Bundesnetzagentur seit Ende August ein KI-Sicherheitsinstitut auf, das leistungsfähige Modelle selbst untersuchen soll. Mit solchen Modellen versuchen auch die TÜV-Prüfer weiter Schritt zu halten. Dirk Steenkamp sieht das als Herausforderung.
10: Es ist dann immer ein Kopf-an-Kopf-Rennen, wie sicher und zuverlässig wir in der Lage sind, eben die neuesten Modelle auch auf Schwachstellen hin zu überprüfen.
6: Beide Seiten raten den Unternehmen, sich jetzt mit dem Thema zu befassen. Ein freiwilliges TÜV-Zertifikat für KI-Systeme soll Ende des Jahres verfügbar sein.
11: 1.41 Uhr. In Mannheim gibt es zwei Flüsse und relativ viel Wasserfläche im Hafenbereich. Und da landen regelmäßig Gegenstände drin, die da gar nicht reingehören, wie zum Beispiel Fahrräder oder E-Scooter. Umweltschützer vom Mannheimer Umweltkollektiv treffen sich dort regelmäßig, um sie dann aus dem Wasser zu holen. Gestern waren wieder drei von ihnen unterwegs mit einem Stand-up-Paddleboard, und zwar auf dem Neckar. Und Janina Hecht war mit dabei.
12: Wir sind jetzt runter zum Neckar gegangen, unter die Kurpfalzbrücke. Der Uwe Franken ist jetzt in Shorts in den Neckar gegangen und hat schon relativ nah am Ufer den ersten E-Scooter aus dem Wasser gefischt. Ja, der sieht etwas schlammig aus und den ziehen die jetzt hier gerade an Land. Warum macht ihr das? Was ist daran so schlimm, wenn im Neckar ein paar E-Scooter rumliegen?
13: Ja, wenn der frisch reinfällt, ist erstmal nicht so schlimm, aber im Laufe der Jahre frisst sich dann die Korrosion durchs Gehäuse der Roller und dann liegen die Akkus frei und die ganzen giftigen Stoffe vom Akku geraten dann ins Wasser und schädigen die Fische, die drin leben, die Lebewesen, sind nicht gut für die Wasserqualität und gerade in den heutigen Zeiten der immer knapperer werdenden Wasserressourcen sollte man doch ein bisschen sorgsamer mit dem Wasser umgehen.
12: Der Uwe Franken, der taucht jetzt hier wirklich in Badehose mit Taucherbrille und Schnorchel im Neckar rum. Der niedrige Wasserstand hilft natürlich auch. Also der Neckar ist wirklich sehr, sehr niedrig vom Wasserpegel. Hier gibt es sogar eine richtige Insel. Er hat eben jetzt schon zwei E-Scooter entdeckt, hat den einen da auf die Insel gezogen und dann wurde der mit dem Stand-Up-Paddleboard an Land gebracht. So, jetzt wird hier das eine Fahrrad gerade an Land gehievt. Übrigens ist auch der Stadtraumservice dabei, also quasi die Mannheimer Müllabfuhr mit dem Wagen. Die ziehen jetzt gerade die ganzen Fahrräder und Fahrradteile und E-Scooter, die gefunden wurden, an Land. Und Musa Kocher, der hat jetzt hier gerade den Einkaufswagen hochgeschleppt und es ist alles ganz schön schwer, sagt er.
14: Ja, das war schon anstrengend, wegen die Steine halt, dass man nicht runterfällt und schwere Sachen hochzuschleppen. Ein paar Sachen waren nicht schwer, aber die Einkaufswagen, Roller, E-Roller war sehr schwer. Fahrer, die ging's, ja.
12: Ja, also die haben ja echt einiges jetzt an Land gebracht. Die Ausbeute ist doch beachtlich. Also hier liegen mehrere Fahrräder, ein Laptop, ein Tisch, Fahrradschlösser, eine Baustellenlampe. Also da ist echt einiges zusammengekommen.
13: Fahrräder finde ich schon extrem viel und E-Scooter drei Stück unter einer Brücke. Mal gucken, was uns unter der nächsten Brücke dann erwartet.
12: Und jetzt geht's weiter und dann später in den Verbindungskanal im Mannheimer Stadtteil Jungbusch.
11: Janina Hecht berichtete vom Neckar.
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11: Russland hat die Ukraine in den vergangenen 36 Stunden wieder massiv mit Drohnen und Raketen angegriffen, und zwar landesweit. Mindestens 21 Menschen wurden getötet, so die aktuellen Meldungen dazu. Etwa 60 weitere seien in der Hauptstadt Kiew und in weiteren Regionen verletzt worden. Das teilten die Behörden am Mittwoch mit. Unter den Toten seien auch 4 Kinder.
15: Explosionen erschüttern Kiew in der Nacht. Unter anderem ein Lagerhaus wird getroffen. Nicht nur die Hauptstadt greift Russland stundenlang an. Landesweit melden die ukrainischen Luftstreitkräfte 130 Drohnen, 48 Lenkraketen und mehrere ballistische Raketen. In der Stadt Kremenchuk wurde dabei ein Komplex mit mehrstöckigen Wohnhäusern und mehrere Einfamilienhäuser getroffen. Es handele sich um die massivste Beschädigung von Wohninfrastruktur der Stadt seit Beginn der russischen Großinvasion, teilte der Bürgermeister von Kremenchuk in seinem Telegram-Kanal mit. Eine Anwohnerin schildert dem Online-Portal Telegraph Kremenchuk, wie sie den Angriff erlebt hat. Ich lag im Schlafzimmer und schlief, als ich die Fenster bersten hörte. Zum Glück hatte ich mich mit dem Gesicht zur Wand gedreht. Ein großer Glassplitter fiel direkt aufs Bett und ich habe mir die Splitter vom Kopf gewischt. Aber ich lebe.

0: ihrer verfügbaren Verteidigungsmittel zu reagieren. Doch Drohnen und Raketen abzuschießen sei nur in einigen Fällen gelungen, teilte Selenskyj am Morgen nach dem Angriff mit. Ballistische Raketen stellten momentan die größte Herausforderung für die ukrainische Verteidigung dar. Amerikanische Patriot-Abwehrraketen würden dringend benötigt, um russische Raketen abzuschießen.
1: Nils Pula aus Kiew über die massiven russischen Angriffe auf die Ukraine. 1.46 Uhr. Vor 30 Jahren, am 7. Oktober 1996, da ging der amerikanische Nachrichtensender Fox News auf Sendung. Medienmogul Rupert Murdoch wollte damit ein rechtskonservatives Gegengewicht zu den eher linksliberalen Mainstream-Sendern schaffen. Innerhalb weniger Jahre stieg Fox News zum Markt- und Meinungsführer in den USA auf und die beiden Wahlsiege von Donald Trump, die wären ohne Fox News wohl kaum denkbar gewesen. Aus New York berichtet Martin Ganselmeier.
2: Guten Morgen und willkommen zum Fox News Kanal. Mit diesen unspektakulären Worten des Morgenmoderators begann am 7. Oktober 1996 die neue Ära im US-Fernsehen.
3: Good morning, welcome to Fox News Channel.
2: Noch war die Zuschauergemeinde überschaubar. Viele waren damals skeptisch, ob ein rechtskonservativer Nachrichtensender überhaupt die ersten Jahre überstehen könnte. Von Anfang an dabei war Sean Hannity, heute das Aushängeschild des Senders, seit vielen Jahren Moderator in der besten Sendezeit am Abend und enger Vertrauter von US-Präsident Donald Trump. So wie Hannity kamen viele der Moderatoren von politischen Talkradios. Denn das Vorbild für Fox News war der erstaunliche Erfolg des rechtskonservativen Radiomoderators Rush Limbaugh. So wie Limbaugh in den frühen 90er Jahren über Feminazis und Umweltpsychos lästerte, so wettert Sean Hannity heute über demokratische Politikerinnen wie Hillary Clinton, die sich, so Hannity wörtlich, jetzt vor dem Altar der Sozialisten und Kommunisten verbeugt, die nun ihre Partei beherrschen.
4: Now Hillary Clinton back in the news. She is now bowing at the altar of the socialist communists that now dominate her party.
2: Was kaum jemand für möglich hielt, innerhalb von nur 6 Jahren überholte Fox News den etablierten Nachrichtensender CNN, der sich seit 1980 um eine ausgewogene und faire Berichterstattung bemühte. Heute erreicht Fox News täglich bis zu 4 Millionen Zuschauer, 4-mal so viele wie CNN und mehr als alle anderen Nachrichtensender zusammen. Das Erfolgsrezept von Fox News hat Rees Peck intensiv erforscht. Der Politikwissenschaftler an der City University in New York sagt, es sind nicht nur die konservativen Themen oder die Polemik gegenüber Linken.
5: It was a voice that was not highbrow.
2: Es ist die Ansprache bei Fox News, die nicht von oben daherkommt. Eben nicht diese bis dahin dominierende Moderatorenhaltung. Ein großer Teil der US-Bürger kann mit dieser professionellen, aber roboterhaften Moderation nichts anfangen. Sie wollten eine andere Ansprache. Reden wie Menschen ohne Uni-Abschluss, klare Kante statt ausgewogener Berichterstattung, Polemik statt politischer Korrektheit. Damit stieg Fox News nicht nur zum Marktführer auf, sagt Politikwissenschaftler Rees Peck, sondern auch zum Meinungsführer. Fox News hatte nicht bloß Zuschauer wie die Mainstream-Sender. Fox News gelang es, eine begeisterte Fangemeinde an sich zu binden. Damit hat Fox News nicht nur die US-Medienlandschaft radikal verändert, sondern auch die Politik in den USA. Einen solch meinungsstarken, parteiischen Journalismus gab es vorher nicht. Ein Erfolgsrezept, das Schule machte. Der Nachrichtensender MSNBC, der seit einem Jahr MS Now heißt, wurde zu einem linksprogressiven Nachrichtensender und überholte ebenfalls CNN. Eine Medienentwicklung, die zur Polarisierung der US-Gesellschaft beitrug, sagt Rees Peck. Alle kopieren jetzt das Rezept, Linke wie Rechte. Und so kommt es zur Hyperpolitisierung des Journalismus. Es geht nicht mehr um Wahrheit oder Fakten, sondern darum, welches Team gewinnt. Ohne Fox News wäre Donald Trump nicht 2-mal zum Präsidenten gewählt worden, ist der Politikwissenschaftler überzeugt. Trump schaut Fox News, richtet seine Politik nach Fox News aus und hat ehemalige Fox News-Moderatoren wie Pete Hegseth zum Verteidigungsminister und Sean Duffy zum Verkehrsminister gemacht. Umgekehrt wechselt die bisherige Sprecherin des Weißen Hauses, Caroline Leavitt, am 1. November zu Fox News. Dennoch war die Beziehung zwischen Trump und Fox News nicht immer reibungslos. Im

0: Präsidentschaftswahlkampf von 2016 wollte Rupert Murdoch Trump möglichst verhindern. Fox News unterstützte zunächst Marco Rubio, dann Ted Cruz. Die Rolle Trumps beim Sturm auf das Kapitol am 6. Januar 2021 ging selbst Fox News zu weit. Und kürzlich zeigte sich der Sender solidarisch mit CNN und Politico, nachdem Trump deren Korrespondentinnen den Zutritt zum Weißen Haus entzogen hatte. Auch der unpopuläre Krieg gegen Iran stieß nicht bei allen Fox News Moderatoren auf Zustimmung. Hatte Trump im Wahlkampf doch versprochen, keine Kriege im Ausland mehr. Vielleicht hat Fox News den Höhepunkt seiner Wirkkraft überschritten, mein Politikwissenschaftler Rees Peck. Das Durchschnittsalter der Zuschauer beträgt 70 Jahre. Jüngere Konservative hören eher auf Bro-Podcaster wie Joe Rogan oder Sean Ryan. Fox News weiß, dass das Geschäftsmodell für Kabelsender rückläufig ist. Hinzu kommt das Altern der Zuschauer. Die Fangemeinde könnte allmählich wegsterben. Doch solche Abgesänge auf Fox News gibt es seit 10 Jahren. Im vergangenen Jahr erwirtschaftete der Sender noch immer einen Nettogewinn von knapp 1,7 Milliarden Dollar. Im Medienimperium von Rupert Murdoch ist Fox News nach wie vor ein Goldesel.
1: Fox News vor 30 Jahren das erste Mal auf Sendung. Martin Ganselmeier war das aus New York.
2: Kultur.
1: Die amerikanische Schauspielerin Eve Marie Saint ist gestorben im hohen Alter von 102 Jahren. Eve Marie Saint war besonders in den 50er und 60er Jahren eine vielgefragte Schauspielerin. Und mit ihr stirbt wohl eine der letzten Vertreterinnen des klassischen Hollywood-Kinos, Åke Bandixen, mit einem Nachruf.
3: Unvergesslich. Cary Grant klettert über die steinernen Gesichter der US-Präsidenten am Mount Rushmore, auf der Flucht. An seiner Seite Eva Marie Saint als undurchschaubare blonde Agentin. Eva Marie Saint war elegant und cool in ihrer Rolle im Hitchcock-Film Der unsichtbare Dritte 1959. Einer ihrer bekanntesten Filme und ihrer liebsten Erinnerungen. Alfred Hitchcock, der andere Schauspielerinnen durchaus schlecht behandelt hatte, war ihr gegenüber stets ein Gentleman und großartiger Regisseur gewesen.
4: He was such a wonderful director, gentleman, funny, courteous.
5: Shouldn't everybody care about everybody else?
6: Oh, what a fruitcake you are.
3: Eva Marie Saint war schon vorher ein Star. 1954 an der Seite von Marlon Brando hatte sie in Elia Kazans Drama Die Faust im Nacken gespielt und dafür einen Oscar gewonnen. Hochschwanger nahm sie die Auszeichnung entgegen.
7: I may have a baby right here.
3: Vielleicht ein fast symbolischer Auftritt, denn Eva Marie Saint, die aus New Jersey stammte und 1951 den Regisseur und Produzenten Jeffrey Hayden geheiratet hatte, wollte trotz ihrer Karriere nicht auf eine Familie verzichten und bekam 2 Kinder. Sie drehte einen Film im Jahr zu der Zeit, auch wenn ihr Agent davon abriet, so wirst du nie ein Superstar. Dann eben nicht. Ihre Antwort.
4: I had an agent once who wanted me to do many more movies. And I said, I can't. I can only do one a year, if that. I have children, little children. And he said, well, I guess you won't be a superstar. And I said, well, I guess not.
3: Dabei drehte sie dennoch bedeutende und erfolgreiche Filme. Exodus an der Seite von Paul Newman.
8: With Paul Newman as Harry Ben Kanan. Eva Marie Saint as Kitty Fremont.
3: Das Drogendrama Giftiger Schnee von Fred Zinnemann oder Das Land des Regenbaums neben Elizabeth Taylor und Montgomery Clift. Sie überzeugte ebenso in Agentenfilmen wie in Komödien und Western und spielte mit Richard Burton, James Garner und Gregory Peck.
9: I'm making a list of terrific leading men and I've had some wonderful ones. It just happens that the career has gone that way.
3: Eva Marie Saint stellte ihre Familie zwischendurch in den Mittelpunkt. Die New Hollywood-Bewegung hatte kaum Interesse an ihrer klassischen Schönheit der goldenen Ära. Sie spielte fürs Fernsehen und wurde 5-mal für den Emmy nominiert. Einmal hat sie ihn gewonnen.
4: The universe is a big place. You don't know who's out there. And even if you are the last, you're not alone.
3: Bis ins hohe Alter drehte sie dann auch wieder für Kinofilme. In Superman Returns oder für Wim Wenders in Don't Come Knocking als die Mutter von Sam Shepard.
4: What kind of trouble are you in, Howard?
10: Trouble.
3: Warum sie so lange gearbeitet hatte? Cary Grant hatte ihr den Rat gegeben, sagte sie in einem Interview, niemals aufhören. Und bestimmt galt auch, was sie zu ihm in einem Dialog von Der unsichtbare Dritte sagte. Glück gehört dazu.
2: How does a girl like you get to be a girl like you?
11: Lucky, I guess.
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1: Wie geht es weiter mit der CDU nach den zuletzt schlechten Wahlergebnissen? Bundeskanzler Merz hat vor kurzem gesagt, seine Partei sei nur noch in Teilen eine klassische Volkspartei. In der medialen Berichterstattung war schon der Begriff Volkspartei-Ruinen zu hören. Wir beleuchten, wie verschiedene Medien die Lage der CDU einschätzen, auch vor dem Hintergrund, dass im Landtag von Sachsen-Anhalt ein AfD-Politiker zum Präsidenten gewählt wurde. Denn dabei steht der Verdacht im Raum, dass er auch Stimmen von CDU-Politikern erhalten hat. Dazu der Bundeskanzler Friedrich Merz.
13: Wer seine Stimme der AfD gibt, der spielt das Spiel der Extremisten und er zerstört Glaubwürdigkeit. Mit den Werten meiner Partei, der CDU, verträgt sich das jedenfalls nicht.
1: Der Bundeskanzler Friedrich Merz. Als Gastkommentatorin ist heute die freie Autorin Wiebke Hollersen dabei und sie kommentiert die zurückliegenden Wochen der CDU folgendermaßen.
14: Es gibt Situationen im Leben, in denen man sich mit einem Satz tröstet. Jetzt kann es immerhin nicht mehr schlimmer kommen. Vielleicht haben sich das in der CDU auch gedacht vor 2,5 Wochen. Der eigene Kanzler Friedrich Merz war in Umfragen so unbeliebt wie noch nie ein Kanzler vor ihm. Die Wahl in Sachsen-Anhalt krachend verloren. In Mecklenburg-Vorpommern war man sogar aus dem Landtag geflogen. Aber in solchen Krisen kann man sich zusammenraufen, einander in die Augen schauen, sich klar machen, warum man noch an die eigene Mannschaft glaubt, wofür man stehen will, sich eingestehen, wie tief man gefallen ist und sich gemeinsam wieder hocharbeiten. Doch davon ist bei der Union bisher gar nichts zu spüren, im Gegenteil. In Sachsen-Anhalt haben Abgeordnete der CDU womöglich 2 AfD-Politiker mit an die Spitze des Landtags gewählt, allen Brandmauerbeschlüssen ihrer Partei zum Trotz, aber im Geheimen, also so, dass man es ihnen letztlich nicht nachweisen kann. Andere Unionspolitiker haben sich entschieden, sich gerade jetzt noch härter als bisher am Koalitionspartner im Bund, der SPD, abzuarbeiten, anstatt sich mit der eigenen Krise zu befassen und aus ihr zu lernen, obwohl das so dringend nötig wäre. Es kann jetzt nicht mehr schlimmer kommen, das ist ein tröstlicher Satz. Aber leider stellt man oft im Leben fest, dass er nicht stimmt.
1: Soweit die freie Autorin Wiebke Hollersen. Im Kommentar der Süddeutschen Zeitung aus München heißt es, die CDU habe ein viel größeres Problem als gedacht.
15: Niemand kann mehr sicher sagen, ob die CDU sich der AfD auf deren Weg in die Magdeburger Staatskanzlei entgegenstellen oder ihr doch heimlich die Tür öffnen möchte. Was man dagegen sicher sagen kann, die CDU-Fraktion ist nicht nur gespalten, sie kollabiert gerade. Für den AfD-Spitzenkandidaten Ulrich Siegmund bildet all das eine hervorragende Ausgangsbasis für die Ministerpräsidentenwahl, die er Mitte Dezember plant. Gelingt der CDU vorher auf ihrem Landesparteitag kein personeller und inhaltlicher Neuanfang, dann kann sich die AfD von einem ihrer größten Ziele verabschieden, nämlich die CDU zu zerstören. Das übernimmt die dann schon selbst.
1: Und nach Meinung der Frankfurter Rundschau weiß Friedrich Merz um seinen Autoritätsverlust in den vergangenen Monaten.
15: Doch Sachsen-Anhalt ist auch sein Problem und das wird nicht von allein vergehen. Im Gegenteil, im Dezember wird sich der AfD-Sieger Ulrich Siegmund zur Wahl als Ministerpräsident stellen. Ein paar Stimmen von der CDU wird es wohl auch für ihn geben. Schlimmer noch, der mehr als angeschlagene Fraktionsvorsitzende Sven Schulze schließt nicht mehr aus, dass man auch Anträge der AfD unterstützen könnte. Das Wort Brandmauer mag man in der Gesamtpartei schon gar nicht mehr in den Mund nehmen. Genauso schaufelt sich die CDU ihr Grab als Volkspartei.
1: Und das waren unsere Standpunkte, zusammengestellt heute von Pascal Küpper. In einer Minute hier bei uns die Nachrichten und dann bringt sie Nikolai Russ gut informiert in den neuen Tag. Mein Name ist Carsten Feek, ich wünsche eine angenehme Nacht.

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1: Um 2 Uhr mit Wolfgang Berger. Die Spitzen von Union und SPD haben ihre Beratungen im Koalitionsausschuss beendet. Die Sitzung dauerte etwa 4 Stunden. Aus der Nachrichtenredaktion Karin Busche.
2: Bis tief in die Nacht ging es diesmal nicht. Kurz nach 22 Uhr.